0: Wegen Tunnelwartungsarbeiten bis Montag früh gesperrt. Eine Umleitung ist eingerichtet. Und direkt um die Ecke, die A23 Heide-Hamburg ist zwischen Eidelstedt und Dreieck Hamburg-Nordwest ebenfalls in beiden Richtungen wegen Tunnelarbeiten bis Montag ca. 5 Uhr gesperrt. Auch dort gibt es eine Umleitung. Die A40 Essen Richtung Dortmund ist zwischen Dreieck Bochum-West und Bochum-Zentrum wegen Bauarbeiten für 2 Wochen gesperrt. Die A42 Dortmund Richtung Kamp-Lindfort ist zwischen Bottrop Süd und Oberhausen Neue Mitte wegen Bergungsarbeiten weiterhin gesperrt. Die A45 Dortmund Gießen ist zwischen Dillenburg und Herborn West wegen Brückenbauarbeiten bis Montag 5 Uhr in beiden Richtungen gesperrt. Umleitungen sind dort ausgeschildert. Die A46 Düsseldorf-Wuppertal ist zwischen Düsseldorf-Bilk und Holthausen bis Montag früh in beiden Richtungen gesperrt. Die A52 Essen Richtung Düsseldorf ist zwischen Essen-Kettwig und Breitscheid wegen Brückenarbeiten bis Montag früh gesperrt. Und Berlin, die A115 Berlin stadteinwärts ist in Höhe Kreuz Zehlendorf nach einem Unfall gesperrt. Das war's vom Verkehr. Ihnen eine sichere und freie Fahrt.
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0: Wie immer aus dem Studio von NDR Info in Hamburg. Aktuelle Berichte und Hintergründe hier noch bis 6 Uhr für Sie. Im Studio ist Detlef Karg. Die vergangene Woche stand für die Regierungskoalition und vor allem für die CDU im Zeichen der verlorenen Wahl in Sachsen-Anhalt. Hinzu kam die Haushaltswoche im Bundestag mit scharfen Auseinandersetzungen am ersten Tag der Beratungen und dann die Meldung, dass eine Gruppe von Unionsabgeordneten sich offenbar gegen die Haushalts- und Steuerpläne stellt. So viel Druck war nie für den Bundeskanzler. Nun steht eine weitere Woche des zähen Wartens an, denn dann entscheiden die Wähler in Berlin und Mecklenburg-Vorpommern über die Landesparlamente, ebenfalls mit keinen guten Vorzeichen für die CDU. Chris Berdrow blickt zurück auf die vergangene Woche.
2: Vor 1-2 Wochen war die Welt für Friedrich Merz vielleicht nicht in Ordnung, aber ein paar Gründe, optimistische Botschaften zu senden, hatte er schon. Experten sagen ein Anspringen der deutschen Wirtschaft voraus. Die Regierung diskutiert über Innovationen, Chancen und weniger Missmut im Land bei ihrer Klausur auf Schloss Neuhardenberg.
3: Wir haben Deutschland von morgen diskutiert. Und dieses Deutschland von morgen ist optimistisch und zuversichtlich.
2: Dann kommt die Wahl in Sachsen-Anhalt. Und mit der Zuversicht des Kanzlers ist es erstmal dahin.
4: Wir sind alle zutiefst schockiert. Mit dem gestrigen Tag hat sich nicht nur in Sachsen-Anhalt etwas verändert, sondern in ganz Deutschland.
2: Im Bundestag beginnt für Merz und seine Koalition eine Woche, in der auch über den Haushalt hinaus abgerechnet wird. Die Rechnung der Oppositionsführerin Alice Weidel von der AfD geht so.
5: Schauen Sie sich Ihre Kollegen links und rechts von Ihnen an. Einer von den beiden wird in der nächsten Legislaturperiode nicht mehr da sitzen, wenn Friedrich Merz mit Ihnen fertig ist.
2: Mit Spannung wird erwartet, was der Kanzler zu erwidern hat. Am Tag nach der Wahl hat er sich auch selbstkritisch gegeben. Kein Zurück zur Tagesordnung, Reformen besser erklären, eine neue Erzählung entwickeln. Dafür fällt Merz' Antwort im Bundestag seltsam verhalten aus.
4: Ja, Frau Weidel, heute können Sie vor Kraft kaum laufen.
2: Die absolute Mehrheit, sagt Merz weiter, habe die AfD in Sachsen-Anhalt verfehlt. Der Kanzler kommt nur langsam auf Touren. Erst gegen Ende seiner Rede nimmt er die Sache mit dem Erklären und der Erzählung in Angriff.
4: Warum alles das? Was ist die Erzählung? Was ist der Sinn von Reformen?
2: Friedrich Merz, Antwort.
4: Reformen dienen dem Zusammenhalt, dem Fortschritt und der weiteren Entwicklung unseres Landes. In Freiheit und in Frieden.
2: War das jetzt schon der neue Kanzler? Reicht das als Startschuss, um wieder in die Offensive zu kommen? In der Union laufen in dieser Woche viele Diskussionen über ein mögliches AfD-Verbotsverfahren und hinter vorgehaltener Hand auch über die Zukunft des Kanzlers. Zum Abschluss der Haushaltswoche an diesem Freitag rechnet derweil auch Dietmar Bartsch von der Linkspartei mit Schwarz-Rot ab.
6: Sie haben Veränderungen angekündigt und die ganze Woche haben sie verstreichen lassen. Nichts ist passiert. Es ist genau dasselbe wie vor der Wahl in Sachsen-Anhalt.
2: Stillstand aber können sich der Kanzler und seine Koalition jetzt nicht leisten. Denn die nächsten Wahlen stehen schon in einer Woche an. Laut den letzten Umfragen von Infratest DIMAP hat die AfD in Mecklenburg-Vorpommern ihren Vorsprung auf die SPD ausgebaut und in Berlin hat die CDU ihre Spitzenreiterposition an die Linke verloren. Trends, die sich für Schwarz-Rot im Bund zu den nächsten Schockwellen entwickeln könnten.
0: Chris Berdrow informierte. Die AfD und die deutsche Politik, wie wird beides zusammen weitergehen? Das ist eine Kernfrage für Politiker aller Parteien, aber auch für viele Menschen in Deutschland. Bundesweit liegt die Partei in Umfragen weiter an erster Stelle und sie ist die stärkste Oppositionspartei im Bundestag. Und welche Folgen kann das für Deutschland innerhalb der EU haben? Nicht nur AfD-Wähler sehen ja die Regulierungen aus Brüssel skeptisch oder lehnen sie ab, umso mehr als die Kommission ja nicht demokratisch legitimiert ist, aber in sehr viele Lebensbereiche eingreift, nicht immer zur Freude aller. Darüber hat meine Kollegin Rebecca Link vom WDR mit Gunter Kriechbaum von der CDU gesprochen. Er ist Mitglied des Bundestages und Staatsminister für Europaangelegenheiten. Wie sieht er die Sachsen-Anhalt-Wahl?
7: Also zunächst blickt man nicht nur in Deutschland, sondern natürlich auch vom europäischen Ausland aus mit großer Sorge auf die Entwicklungen. Fast 44% AfD. Aber das ist ja nicht das Einzige, denn zusammengerechnet mit dem Wähleranteil von BSW, von Linke, haben über 60% der Menschen dort radikal gewählt. Und das lässt natürlich auf die Europapolitik blicken und erfüllt die europäischen Nachbarn mit Sorge.
8: Woher kommt Ihrer Auffassung nach dieser Europaablehnung?
7: Es ist natürlich hier innerhalb von Sachsen-Anhalt eine Atmosphäre gewesen. Es hat vielerlei verschiedene Ursachen, muss man dazu sagen, dass man sich nicht mitgenommen fühlt, dass man sich abgehängt fühlt. Es gibt sicherlich auch die Sehnsucht nach einem neuen Selbstbewusstsein im Osten. Es ist vielleicht auch nicht gelungen, alles kommunikativ auch immer zu unterstreichen, was tatsächlich auch in den sogenannten neuen Bundesländern über die Jahre und Jahrzehnte getan wurde. Es hat vielerlei Ursachen, sicherlich auch in der Bundespolitik, auch natürlich, da muss man ehrlich miteinander umgehen, dass der Kandidat der AfD als frisch empfunden wurde, der ein Spektrum abdeckte von Schwiegermuttertyp bis eben hin in die junge Generation hineinstrahlend, der auch mit den offiziellen AfD-Forderungen sich gar nicht gemein gemacht hat, im Gegenteil in Widerspruch gesetzt hat. Da gibt es, wie gesagt, viele Ursachen. Es ist nicht diese einzige, aber in der Summe bleibt eben, dass es hier eine Entwicklung gibt, die uns mit Sorge erfüllt.
8: Ehrlich miteinander umgehen, haben Sie gerade gesagt. Das finde ich ein gutes Stichwort. Da würde ich gerne drauf eingehen. Kanzler Merz sagt ja zur Regierungspolitik hier in Deutschland insgesamt, die ist eigentlich gut und wir machen die auch weiter so. Wir müssen die nur besser erklären. Da fehlt es Kritikern wiederum an Selbstkritik. Haben Sie welche als deutscher Staatsminister für Europa angegliedert direkt beim Bundesaußenministerium? Läuft da von Ihrer Seite oder auch von Seite der Behörde was falsch?
7: Also zunächst einmal ist es ja nicht der Job eines Bundeskanzlers alleine, sondern der ganzen Bundesregierung mindestens, dass wir das Ganze einbinden müssen und einbetten müssen, warum diese Reformen notwendig sind, die jetzt eben anstehen, damit wir unser Land wieder zukunftsfest machen, damit wir wettbewerbsfähig werden wieder in der Welt. Und es ist natürlich ähnlich, wie wenn jemand zum Arzt geht, krank ist, dann wird der Arzt einem sagen, so, jetzt musst du mal 14 Tage bittere Medizin nehmen, aber danach kannst du wieder Fahrrad fahren auf Mallorca oder dich an den Strand legen.
8: Naja, für das viele heißt, Leute sind es keine 14 Tage. Ne?
7: Es geht darum, dass, wie gesagt, das Ganze auch positiv eingebettet werden muss. Und es gibt diese positiven Nachrichten, auch und gerade über Deutschland. Wir sind nach wie vor die drittgrößte Volkswirtschaft der Welt. Wir haben einen erfolgreichen Start einer deutschen Trägerrakete erlebt mit ESA Aerospace in Norwegen. Wir haben 3000 Unternehmensgründungen, Start-ups seit Beginn des Jahres, 1000 alleine davon im Bereich KI und so weiter und so fort. Da muss man eben dieses positive Momentum mal in den Vordergrund rücken und wir dürfen unser Licht auch wahrlich dicht unter den Scheffel stellen.
8: Ja, andererseits haben wir natürlich auch einen Rekord an Firmeninsolvenzen. Das wollen wir auch nicht verschweigen. Und viel von dem, was Sie gerade erwähnt haben, kommt eben bei Leuten, die nicht so begünstigt sind, um es mal so auszudrücken, konkret nicht an. Ne?
7: Aber es gibt eben einen Strukturwandel, den wir schon immer hatten. Und diese strukturellen Wandel, die vollziehen sich schneller. Und das ist ja genau auch einer der Punkte, wo eine AfD versucht, ihren Honig rauszuziehen, die mit der Verunsicherung, die viele Menschen umtreibt. Natürlich ist das so. Das hat es schon immer gegeben. Keine Zeitung hat heute mehr Setzer. Wo gibt es noch Firmen mit technischen Zeichnern? Deswegen aber dieser strukturelle Wandel geht immer schneller. Das kann ich ja auch gerade hier für Baden-Württemberg sagen, mit der Automobilindustrie. Und genau darum geht es, diese Zukunft natürlich positiv zu gestalten, die Menschen mitzunehmen und zu sagen, ihr könnt auch diese Zuversicht weiterhalten, denn wir haben wirklich Trümpfe in der Hand.
8: Aber dass die Leute diese Zuversicht nicht haben, das haben wir ja tatsächlich ganz konkret am Wahlergebnis gesehen. Aber daran will ich mich gar nicht aufhalten.
7: Deswegen müssen wir auch dran arbeiten.
8: Ja, genau, dieses Erklären, auch Europa und die EU vielleicht besser erklären, um mal auf diese Ebene zurückzukommen. Wir erleben ja seit Jahren einen Abbau der europäischen Offenheit. Wir haben mehr Grenzkontrollen, wir haben Forderungen auch aus der Union, dass Brüssel nicht mehr so viel Geld aus Deutschland bekommen soll. Einen richtigen europäischen Binnenmarkt, der wirklich offen ist, gibt es ja immer noch nicht so richtig. Also was ist diese EU für die Menschen heute noch? Was soll sie sein?
7: Also zunächst einmal gilt es auch hier, die Errungenschaften Europas nicht unter den Scheffel zu stellen. Denn tatsächlich werden wir von vielen Ecken der Welt beneidet. Auch zum Teil verwundert man mit dem Blick von außen über die Probleme und Diskussionen, die wir zum Teil führen. Aber gerne ein Blick aufs Geld. Wir verhandeln jetzt sehr aktuell den sogenannten mehrjährigen Finanzrahmen. Das muss man übersetzen. Das ist ein Haushaltsplan von 7 Jahren für die Europäische Union. Und ich wünsche mir zunächst einmal, dass es auch gelingt, die Verhandlungen bis zum Ende dieses Jahres auch zum Abschluss zu bringen. Das klingt jetzt so selbstverständlich, weil der neue mehrjährige Finanzrahmen startet erst im Januar 2028. Aber mit Blick eben auch auf Wahlen in Europa 2027 würden die Verhandlungen dann bestimmt nicht einfacher.
9: Das sagt Gunter Kriechbaum. Er ist Staatsminister für Europa im Auswärtigen Amt.
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9: Schnelle Termine, Chefarztbehandlung, umfassende Leistung. Die private Krankenversicherung klingt verlockend, aber im Alter, das wissen wir, da können die Beiträge zur finanziellen Belastung werden. Natürlich dann, wenn die Rente oder die Pension eher gering ausfällt. Dann geht für viele Versicherte die Rechnung auf einmal nicht mehr auf. Ein Wechsel zurück in die gesetzliche ist dann so gut wie unmöglich. Aber es gibt auch vorher Wege zurück in die gesetzliche Krankenversicherung. Svenja Stimmig mit Beispielen.
10: Jung und selbstständig mit einem boomenden Geschäft. Da lohnt sich die private Krankenversicherung häufig. Denn die Beiträge sind günstiger und die Leistungen oft besser als bei der gesetzlichen. Aber was, wenn das Geschäft irgendwann nicht mehr läuft? Das kann langfristig existenzbedrohend werden, sagt Julika Unger von der Verbraucherzentrale, die auch zu einem möglichen Wechsel berät.
11: Wir kriegen hier halt tatsächlich sehr oft Anrufe von Personen, die eben über 55 sind, die eben nicht mehr das hohe Einkommen haben, die eben Existenzsorgen haben, die eben diesen Beitrag für die private Krankenversicherung nicht mehr so leicht bezahlen können.
10: Und trotzdem zahlen müssen. Denn ein Wechsel zurück in die gesetzliche Krankenversicherung ist grundsätzlich nur für Versicherte unter 55 Jahren möglich. Damit wird das solidarische Prinzip der gesetzlichen Krankenversicherung sichergestellt, also dass Vielverdiener für Geringverdiener mitbezahlen. Wer zurückwechseln will, muss unter die Versicherungspflichtgrenze kommen, also weniger als 77.400 Euro brutto jährlich verdienen. Das erreicht man zum Beispiel durch eine Teilzeitvereinbarung, sagt Julika Unger.
11: Oder ich bin arbeitslos, das heißt, ich habe einen Anspruch auf Arbeitslosengeld 1 und komme dadurch eben in die Pflichtmitgliedschaft, weil das ist von Gesetzes wegen automatisch. Und wenn ich in der gesetzlichen Krankenversicherung dann bin, kann ich natürlich im Anschluss von dieser Pflichtmitgliedschaft, zum Beispiel als Arbeitslose, weiter mich freiwillig auch gesetzlich versichern.
10: Für Selbstständige, die meist nicht in die Arbeitslosenversicherung einzahlen, ist der einzige Weg dann, ihre Selbstständigkeit aufzugeben und noch vor dem 55. Lebensjahr in ein Anstellungsverhältnis zu wechseln. Danach sieht der Gesetzgeber keinen Wechsel mehr vor.
11: Selbst dieser Umweg übers EU-Ausland, der ja oft auch eine Möglichkeit darstellte für ältere Personen, ist zugemacht worden insofern, als dass ich, wenn ich schon 55 bin, dann ins EU-Ausland gehe und dort in die Sozialversicherung aufgenommen werde, reicht es nicht dafür aus, dass ich dann zurückkehre und in die gesetzliche hier aufgenommen werde.
10: Wer seine Versicherungsbeiträge dennoch senken möchte, hat dann nur noch die Möglichkeit, innerhalb der privaten Krankenversicherung den Tarif zu wechseln. Alle privaten Krankenversicherer müssen einen Basistarif anbieten. Der ist bei Leistungen und Beitragshöhe mit der gesetzlichen Krankenversicherung vergleichbar. Besser ist es aber, schon vor dem Abschluss einer privaten Krankenversicherung zu prüfen, ob die Beiträge auch im Rentenalter noch bezahlbar sind.
9: Privat oder gesetzlich versichert, das war ein Beitrag von Svenja Stemig. Thema ist jetzt die Elektromobilität. Wenn der nächste Autokauf ansteht, stellen sich viele Menschen die Frage, wieder einen Benziner oder Diesel oder vielleicht jetzt doch einmal ein Elektroauto oder ein Hybrid. Lange waren die Deutschen da eher zurückhaltend, jetzt scheint sich etwas zu verändern. Laut einer aktuellen Studie denkt inzwischen zumindest jeder vierte Autofahrer über den Umstieg auf ein E-Auto nach. René Sievert mit den Einzelheiten.
12: Der Kartendienst HERE Technologies und das Marktforschungsunternehmen SPD Automotive haben die Studie durchgeführt, um Regierungen und Industrie zu zeigen, wie der Wandel zur Elektromobilität verbessert werden kann, sagt Robert Fischer von SPD Automotive.
13: Früher wurde der Umweltschutz häufig als Grund genannt, zum E-Auto zu wechseln. Dieses Mal hat die Studie aber gezeigt, dass weniger ideologische, sondern zwei praktische Überlegungen die Hauptmotivation sind. Die beiden Hauptgründe sind geringere Betriebskosten und das bessere Preis-Leistungs-Verhältnis.
12: Deutschland entwickelt sich zu einem der führenden Märkte für E-Mobilität in Europa. So ist die Überschrift der Studie. Und das sind die Zahlen dazu. Beim messbaren Ausbau der Infrastruktur liegt Deutschland zusammen mit Österreich auf Rang 6 von 30 analysierten Ländern. Mit mehr als 210.000 öffentlichen Stationen und über 55.000 Schnellladepunkten stellt Deutschland laut Erhebung das größte Schnellladenetz aller untersuchten europäischen Länder. 54% der Befragten in Deutschland gaben an, sich heute eher mit dem Erwerb eines E-Autos zu beschäftigen als noch vor einem Jahr. Fortschritte bei Reichweite und Ladegeschwindigkeit oder der steigende Kraftstoffpreis sind hier laut Studie die wichtigsten Gründe. Fabian Fehrmann vom ADAC kann den Trend bestätigen. Es gebe größeres Interesse an E-Mobilität.
14: Wenn man sich jetzt einfach mal die Fahrzeuglandschaft in Deutschland ansieht, dann sieht man schon, dass wir insgesamt eine deutlich größere Auswahl mittlerweile haben. Wir haben einen großen Markt an Herstellern. Da ist einfach mehr Vielfalt da. Die Fahrzeuge entwickeln sich technisch auch immer weiter. Die Reichweiten werden spürbar besser. Und alles in allem führt das wahrscheinlich dazu, dass einfach viele Leute verstärkt Elektromobilität ins Auge fassen, weil sie sagen, vielleicht ist das ja auch für mich was.
12: Doch noch immer gibt es Faktoren oder Befürchtungen, die Menschen dann doch vom Wechsel aufs E-Auto abhalten, erklärt Robert Fischer von SPD Automotive.
13: Fast die Hälfte der Deutschen nennt die zu kurze Reichweite als Hauptgrund, nicht zum E-Auto zu wechseln. An zweiter Stelle wird genannt, es gebe nicht genug Ladestationen. Und auf Platz 3 liegt der zu hohe Preis verglichen mit Verbrennerfahrzeugen.
12: Tatsächlich ist die Ladeinfrastruktur ein heikler Punkt in Deutschland, meint Fabian Fehrmann vom ADAC.
14: Wichtig ist immer aus unserer Sicht, dass der Ausbau des Ladenetzes mit der steigenden Zahl von E-Autos einhergeht und dem Ganzen auch standhält. Im Moment sehen wir, dass das überwiegend ausreicht, aber wir kennen auch so ein paar Knotenpunkte, in denen es gerade bei Rush-Hour oder zu Urlaubszeiten einfach enger werden kann.
12: Die Bedenken der Autofahrer seien aber gesunken. Und Deutschland stufen die Studienmacher daher als umstiegbereiten Markt ein.
9: Kommen wir vom E-Auto zu einem anderen Elektrogefährt, das nicht überall für Begeisterung sorgt, dem E-Scooter. Mit den Rollern passieren bekanntermaßen immer mehr Unfälle. Der ADAC hat sich die häufigsten Ursachen nun einmal genauer angeschaut. Mehr dazu von Uta Georgi.
15: Eine große, zum Teil vierspurige Hauptstraße, die ins Chemnitzer Stadtzentrum führt. Streckenweise müssen sich die Autofahrer die Fahrspur mit einem Radweg teilen. Nicht selten rauschen hier auch E-Scooter vorbei, mit hoher Geschwindigkeit und für Autofahrer oft erst im letzten Augenblick zu erkennen. Die Unfallgefahr ist groß. Im letzten Jahr gab es laut Statistischem Bundesamt deutschlandweit fast 15.000 Unfälle mit E-Scootern, bei denen Menschen verletzt wurden. 33 Fälle davon endeten tödlich. So manchen Passanten in der Chemnitzer Innenstadt wundert das nicht.
16: Ich habe vor 2 Wochen auch einen Unfall gehabt und mein Knie tut immer noch weh.
17: Ich finde, man sollte erstmal generell Regeln veröffentlichen, weil viele E-Scooterfahrer, glaube ich, gar nicht wissen, ob sie jetzt als Fußgänger, Radfahrer oder Auto zählen.
18: Also ich bin selber Jurist. Ich glaube, die Tendenz geht dahin, dass man schärfere Regeln bringen muss, weil die Leute halt damit fahren, wie sie wollen.
15: Laut ADAC hat die Zahl der Verletzten besonders bei jungen Menschen in der Altersgruppe zwischen 10 und 18 Jahren zugenommen. Hauptursachen für die Unfälle sind die falsche Nutzung von Fahrbahnen oder Fußwegen, unangepasste Geschwindigkeit sowie das Fahren unter Alkoholeinfluss. ADAC-Sprecher Fabian Fährmann sagt:
14: Wenn man mit dem E-Scooter unterwegs ist, dann muss man als Fahrer selbst auch einfach wissen, ein E-Scooter ist ein vergleichsweise instabiles Gefährt. Das verzeiht einfach wenig Fahrfehler dafür, dass es mit doch recht moderater Geschwindigkeit unterwegs ist. Und deswegen muss man einfach ganz besonders aufpassen, dass man dem Verkehr angemessen unterwegs ist, keine unnötigen Risiken geht. Wir wissen, ein kleines Schlagloch, eine kleine Unaufmerksamkeit können bereits dazu führen, dass man mit einem E-Scooter stürzt. Und wir wissen, in den allermeisten Fällen verletzen sich auch die Leute dabei.
15: Das Fraunhofer Ernst-Mach-Institut in Freiburg hat mit Dummies und Menschenmodellen getestet, welche Kräfte wirken, wenn ein E-Scooter zum Beispiel mit einer Bordsteinkante kollidiert. Im Untersuchungsbericht heißt es dazu:
19: Die Dauer des Sturzes beträgt je nach Geschwindigkeit etwa zwischen einer halben und einer Dreiviertelsekunde, die Sturzweite zwischen 2 und 5 Metern.
15: Die Geschwindigkeit, mit der der Kopf aufgeprallt sei, lag bei allen Tests über der Geschwindigkeit des E-Scooters, so die Wissenschaftler. Beim Tragen eines Helmes sank das Verletzungsrisiko um deutliche 51-72%. Deshalb empfiehlt auch der ADAC dringend, einen Helm zu tragen, auch wenn es keine Helmpflicht gäbe.
9: Soweit der Bericht von Uta Georgi.
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2: Mit Thomas Kos. Bei der Heim-WM haben die deutschen Basketballerinnen das Endspiel verpasst. In Berlin ging das Halbfinale gegen den Olympiazweiten Frankreich mit 64-86 verloren. Einzelheiten aus der Hauptstadt von Armin Lehmann.
20: Sie waren einfach zu gut, die Französinnen. Das deutsche Team, angefeuert von knapp 13.000 Fans in der Berlin-Arena, versuchte alles. Doch gegen die Defensive Frankreichs fanden sie zu selten eine Lösung. Daraus resultierten viele, zu viele Ballverluste, die dann in diese Niederlage mündeten. Zur Pause war der Rückstand noch überschaubar und ein deutscher Sieg schien nicht unmöglich. Doch vor allem in der Schlussphase setzten sich die Französinnen eiskalt ab.
2: Im Spiel um Bronze trifft das Team von Bundestrainer Olaf Lange erneut auf Spanien. Das Finale bestreiten Frankreich und Rekordchampion USA. In der Fußball-Bundesliga hat der SC Freiburg die Tabellenführung mit einem 5:0 Heimerfolg gegen Borussia Mönchengladbach übernommen. Bei den Freiburgern läuft es optimal, bei den Gladbachern ganz und gar nicht. Drittes Spiel, dritte Niederlage und nun sogar Tabellenletzter. Die Luft für Trainer Eugen Polanski wird immer dünner. Nach dem Fehlstart hat Sportchef Ruben Schröder ein Bekenntnis zum Trainer vermieden.
21: Ja, die Luft wird dünner für uns alle, aber auch da ist es wichtig, man schläft über Dinge. Denn es ist oftmals so, dass man jetzt nach dem Spiel, dann guckt oben auf die, am besten kann man das oben ausmachen. Es ist vollkommen wichtig, dass man drüber schläft und dass man morgen sich in die Augen schaut und sagt, pass auf, klare Analyse, was können wir verbessern, weil mit dem Verdrängungsprinzip wird es nichts.
2: Klare Worte vom Gladbacher Sportchef. Dortmund rückt mit dem 3:0 gegen Paderborn auf den zweiten Rang vor. Augsburg spielte gegen Leverkusen 2:2 und rutschte auf Platz 3 ab. Am Abend trennten sich der 1. FC Köln und Werder Bremen 1:1. Philipp Hofmeister.
22: Es war kein hochklassiges, aber ein intensives Topspiel mit einem am Ende gerechten Unentschieden. Der 1. FC Köln überzeugte in Hälfte 1, lieferte vor 50.000 Fans vor allem eine starke Anfangsviertelstunde ab. Dalinga scheiterte früh vom Elfmeterpunkt an Bremens Keeper Hein. Kurz darauf machte es Lindenmeiner besser und traf zur Kölner Führung. Werder fand erst nach dem Seitenwechsel statt. Der FC agierte zu passiv, Bremen erhöhte konsequent den Druck. Zuerst scheiterte Dingchi an der Latte, dann staubte Niklas Füllkrug zum 1:1 Ausgleich ab, der gleichzeitig der Endstand war. weil weder Werder noch der FC in der Schlussphase noch einmal alles riskieren wollte. Erstmals teilen Bremen und Köln in dieser Saison damit die Punkte.
3: Außerdem besiegte Hoffenheim Stuttgart 2:1 und Mainz unterlag Frankfurt 1:3. Heute noch zwei Partien. Ab 15.30 Uhr trifft Leipzig auf den HSV und um 17.30 Uhr empfängt der ungeschlagene Aufsteiger Elversberg den FC Bayern München. In der zweiten Liga gab es am Abend das Topspiel, das Absteigerduell zwischen dem FC St. Pauli und dem VfL Wolfsburg. Und kurz vor dem Ende fiel das Siegtor für die Hamburger. Mehr dazu von Michael Augustin.
4: Matchwinner Joel Fujita, der Japaner, zieht in der 88. Minute von der Strafraumgrenze ab. Abgefälschter Schuss. Zielinski im Tor des VfL Wolfsburg geschlagen. Danach riesengroßer Jubel. Es war ein Spiel, das auch 2:2 oder 3:3 hätte ausgehen können, denn es gab Chancen für beide Mannschaften. Fabian Rehse traf beispielsweise für den VfL Wolfsburg die Latte des Hamburger Tores, aber auch Conor Metcalf schoss den Ball an die Latte des Wolfsburger Tores. Ein intensives Spiel, dass der FC St. Pauli glücklich, aber unterm Strich nicht unverdient mit 1:0 gewinnt.
3: Die Tennisprofis Kevin Kravitz und Tim Pütz haben bei den US Open ihren ersten gemeinsamen Grand-Slam-Titel verpasst. Das deutsche Davis-Cup-Doppel verlor das Finale gegen Harrison und Skupski in 2 Sätzen. Die Hoffnungen auf einen deutschen Triumph beim letzten Grand-Slam-Turnier des Jahres trägt nun allein Alexander Zverev. Der Hamburger tritt heute im Finale auf den US-Amerikaner Ben Shelton. Für Zverev wäre es der 2. Grand-Slam-Erfolg nach dem French Open im vergangenen Juni. Und noch ein Ergebnis aus der Handball-Bundesliga. Da hat der THW Kiel das Nordduell gegen Hannover-Borgdorf mit 29:26 gewonnen, musste aber dennoch die Tabellenführung an die SG Flensburg-Handewitt abgeben.
0: Das war Thomas Kroos mit dem Sport.

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1: Um 2.30 Uhr mit Katja Kindermann. Nach dem Wahlerfolg der AfD in Sachsen-Anhalt hat es bundesweit Demonstrationen gegen Rechtsextremismus gegeben. Kundgebungen fanden in mehr als 35 Städten statt. Aus der Nachrichtenredaktion Katrin Schirwagen.
2: Auch im Norden gingen Zehntausende auf die Straße, unter anderem in Hamburg, Hannover, Bremen, Schwerin und Rostock. Auf den Kundgebungen mahnten die Menschen den demokratischen Zusammenhalt an. Allein in Hamburg sprachen die Veranstalter von 25.000 Teilnehmern. Hier, aber auch an zahlreichen anderen Orten, forderten die Demonstrierenden die Prüfung eines AfD-Verbotsverfahrens. Die AfD wird bundesweit vom Verfassungsschutz als Verdachtsfall beobachtet. Mehrere Landesverbände gelten sogar als gesichert rechtsextrem.
1: Der ChatGPT-Hersteller OpenAI verschiebt seinen Börsengang. Grund ist laut dem US-Unternehmen die aktuelle Debatte über die Sicherheit von künstlicher Intelligenz. Aus San Francisco, Gabi Biesinger.
3: Der seit langem vorbereitete Börsengang des wohl bekanntesten KI-Unternehmens war in der Branche als Riesenevent erwartet worden. OpenAI-Chef Sam Altman erklärte in einem Interview mit dem Magazin Fortune, zunächst gelte es, Anforderungen an die Sicherheit zu erfüllen und herauszufinden, wie die Branche und Regierungen zusammenarbeiten könnten. Seit Wochen gibt es große Sorgen um Risiken künstlicher Intelligenz, die vor allem von Hacking-Attacken durch KI-Software ausgelöst wurden, die sich in Testläufen selbstständig gemacht hatte.
1: Die Ermittlungen zum versuchten Drohnenanschlag auf dem Flughafen Leipzig führen womöglich direkt zum russischen Militärgeheimdienst GRU. Nach Informationen der Welt am Sonntag wird in geheimen Unterlagen ein Russe, der dem Geheimdienst zugerechnet wird, als Logistiker der Operation genannt. Bei einem zweiten Tatverdächtigen handele es sich um einen Mann aus Belarus. Die konkreten Hinweise auf die beiden Männer sind offenbar auch der Grund dafür, dass die Bundesregierung Russland für den versuchten Drohnenanschlag verantwortlich gemacht hat. Die Bundesnetzagentur ist Bedenken entgegengetreten, dass Deutschlands Gasspeicher in diesem Winter nicht ausreichen könnten für die Gasversorgung. Zurzeit seien etwas mehr als 136 Terawattstunden Gas eingespeichert, sagte der Präsident der Behörde Müller. Das sei mehr als im gesamten letzten Winter aus dem Speichern entnommen wurde. Und in den nächsten Wochen bleibe noch Zeit für weitere Einspeicherungen. Und das Deutschlandwetter. Bewölkt, örtlich Schauer, Tiefstwerte 17 bis 7 Grad. Am Tage bewölkt, teils gewittrige Schauer, später von der Nordsee her Auflockerungen. Südlich der Donau freundlich und trocken, 17 Grad im Thüringer Wald bis 26 Grad am Oberrhein. Am Montag freundlich, vom Westen bis in den Südosten Regen, 17 bis 27 Grad. Und am Dienstag einzelne Schauer, im Südosten heiter und sonnig. Die Temperaturen liegen dann bei 20 bis 30 Grad. Das waren die Nachrichten.
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4: Aktuell schauen wir nach den Stau- und Unfallmeldungen. Wir haben momentan die A115 Berlin stadteinwärts. Da ist die Fahrbahn in Höhe Kreuz Zehlendorf nach einem Unfall gesperrt. Das war's aktuell vom Verkehr. Ihnen eine gute und sichere Fahrt.
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4: Im Studio ist Detlef Karg. Willkommen. Die Landtagswahl in Sachsen-Anhalt mit dem deutlichen Sieg der AfD hat teilweise politische Beben ausgelöst. Europas Rechte feiern, aber es gibt natürlich auch besorgte Blicke auf Deutschland, etwa bei den Nachbarn Frankreich und Polen, auch wenn dies nur eine kleine Landtagswahl war. Welche Lehren muss Europa vielleicht ziehen? Damit beschäftigen sich jetzt unsere Korrespondenten Jean-Marie Magro und Katrin Schmidt aus dem ARD-Studio Brüssel. Und zu Gast ist ebenfalls unsere Korrespondentin Paulina Milling aus dem ARD-Studio in Warschau in der aktuellen Folge des Europapodcasts.eu.
5: Das war schon ein Schock und macht Sorge.
6: Ich bin sehr positiv überrascht und finde es gut, dass die AfD gewonnen hat.
7: Als ich die Ergebnisse gestern gelesen habe, habe ich einfach nur geweint.
8: So klang Sachsen-Anhalt nach der denkwürdigen Wahl. Aber wie klingt Europa? Marsch po władzy. Skrajna prawica zdecydowanie wygrywa w Saksonii-Anhalt.
9: Zum Beispiel die Hauptnachrichten in Polen. Man spricht vom Marsch der extremen Rechten zur Macht. Naja, klar ist zumindest, die Ausgangslage ist tatsächlich historisch. Zum ersten Mal seit dem Zweiten Weltkrieg steht eine in Teilen rechtsextreme Partei in einem deutschen Bundesland als Wahlsieger da, mit Perspektive auf Regierungsverantwortung. Und da formulieren selbst die EU-Spitzen offensiv ihre Sorge.
10: What is worrying is the sign that the threats are coming actually closer to Europe. We saw the attacks on Leipzig. At the same time, the parties that are sort of blind to this are gaining ground.
9: Also die Sorge ist, sagt EU-Außenbeauftragte Kaja Kallas, dass obwohl die Bedrohung wächst, wie man ja gerade an der Sprengstoffdrohne in Leipzig gesehen hat, dass trotzdem Parteien triumphieren, die blind sind gegenüber dieser russischen Bedrohung. Also für uns die große Frage, was machen die AfD-Erfolge mit Europa?
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9: Mit mir, Katrin Schmidt, und diesmal auch mit meinem Kollegen Jean-Marie Magro. Jean-Marie, grüß dich.
11: Hallo.
9: Weil wir haben ja jetzt hier im ARD-Studio Brüssel zuletzt wirklich viel über das Echo aus ganz Europa, aus der EU, auf diese historische Landtagswahl berichtet. Und du hast auch vor allem noch die französischen Reaktionen im Blick, da kommen wir gleich drauf. Und man muss aber sagen, die heftigsten Reaktionen, die kommen eigentlich, würde ich sagen, aus dem anderen großen Nachbarland, nämlich Polen. Und das besprechen wir mit unserer Kollegin im Studio Warschau, Paulina Milling. Paulina, schön, dass du dabei bist.
12: Hallo aus Warschau.
9: Ja, weil du kannst uns das nochmal einordnen hier für den Europa-Podcast. Das ging super, super schnell. Da hast Tusk getwittert, nur Idioten und Verräter können sich über diesen Wahlausgang freuen. Ja, erstaunlich. Manchmal hält man sich ja auch ein bisschen zurück, wenn in anderen Ländern, in Nachbarländern gewählt wird, wenn es einen eigentlich nicht direkt betrifft. Was hat ihn da so getriggert?
12: Also diese Reaktion kam prompt. Ich glaube, noch Sonntagabend hat er das getwittert, und das sind schon markige Worte, die er da gewählt hat. Dazu hat er auch gestanden. Er hat also nochmal nachgelegt und in einem Video dargestellt, was alles eigentlich die AfD Richtung Polen schon mal gesagt hat, und nochmal bekräftigt, das sei eine antipolnische, prorussische Partei, und zu seinen Worten stehe er. Verräter und Idioten, damit sollen wohl jetzt die Extremrechten und die Rechtspopulisten hier in Polen gemeint sein. Das war so eine Spitze in diese Richtung. Man muss aber auch sagen, dass selbst unter denen sehen es nicht alle so, wie Tusk hier gemeint haben könnte. Auch die sind in ihren Ansichten schon ein bisschen differenzierter, und nicht alle am rechten Rand hier in Polen freuen sich für die AfD.
9: Hm. Aber was würdest du sagen, steckt da jetzt in Polen oder bei Tusk erstmal? Fangen wir damit an, vor allem dahinter. Ich habe es auch eingangs gesagt, das ist natürlich auch historisch, und das ist schon auch irre, wenn man sich das geschichtlich bewusst macht, nach dem Zweiten Weltkrieg das erste Mal, dass in Teilen rechtsextreme Partei da jetzt so dasteht, wie in Sachsen-Anhalt die AfD dasteht. Also was überwiegt da? Also wirklich so eine Sorge, oder ist es eher Taktik?
12: Also ich würde sagen, es ist ein bisschen von beidem. Hier fängt langsam der Wahlkampf an, also die Parteien laufen sich warm. Im nächsten Herbst wird gewählt, und natürlich werden solche Äußerungen jetzt auch immer ein bisschen lauter, wenn man sozusagen den politischen Gegner versucht zu treffen. Also ich würde es schon als Taktik bezeichnen. Allerdings, das hast du völlig richtig betont, hier in Polen ist es das Thema der historischen Verantwortung Deutschlands nach wie vor sehr groß. Das nimmt man in Deutschland teilweise gar nicht mal so wahr, aber es ist nach wie vor präsent und wichtig für Polen, und zwar über fast alle politischen Lager hinweg. Weg. Dieses Leugnen durch die AfD der NS-Verbrechen oder der deutschen Verantwortung, der deutschen Schuld, das spielt hier nach wie vor eine große Rolle und ist nicht vergessen. Und deswegen ist das auch eben ein Punkt, weswegen Polen so schockiert ist, dass eben eine solche Partei jetzt solche Wahlergebnisse erzielt hat, auch wenn zur Einordnung auch hier dazu gehört, dass es eben um einen Landtag geht, also um ein Bundesland.
9: Mhm. Und insgesamt, ja, war es schon ein besonderer europäischer Moment. Aber es haben auch viele, waren nicht geschockt, sondern Regierungschef Babiš aus Tschechien hat gleich gratuliert. Italiens Vizeregierungschef Salvini hat reagiert, wohingegen der spanische Regierungschef Sanchez gleich von der großen Bedrohung der Rechtsextremen in Europa gewarnt hat. Und auch die Reaktion Jean-Marie in Frankreich. Die würde man sonst sich auch nicht einmischen, wenn jetzt irgendwie, sag mal, in Bayern gewählt wird und so ausgeht für immer. Da haben wir keinen Kommentar. Zum Beispiel.
11: In der Tat, ja. Also ich bin ja aus Bayern und ich kenne nur CSU-Regierungen. Aber das ist natürlich wahr, dass dieses Ergebnis eine Zäsur war, wie es ja immer wieder heißt, oder ein Epochenbruch, sagen andere. Und dass das eben auch in Frankreich sehr, sehr genau beobachtet wurde und es verschiedene Sondersendungen gab. Politiker aller Couleur haben sich dazu geäußert. Jetzt ist es ähnlich wie in Polen, dass auch in Frankreich bald gewählt wird, nämlich im April, Mai, und sich da auch die verschiedenen Kandidatinnen und Kandidaten in Stellung bringen wollen. Gabriel Attal war da zum Beispiel so einer, der aus der Partei von Emmanuel Macron kommt, früher Premierminister war. Der hat das Folgende gesagt.
13: C'est un vrai signal d'alarme. Qu'est-ce que ça dit finalement ce résultat? La première chose, c'est que le barrage contre l'extrême droite, le pare-feu contre l'extrême droite, je ne sais plus comment ils l'appellent en Allemagne, n'est pas un projet politique. En tout cas, pas un projet politique suffisant pour que vous ayez une majorité d'électeurs qui viennent y adhérer.
9: Also ist auch niedlich, er hat das Wort Brandmauer gesucht, ne? Und kam nicht drauf. In jedem Fall kurz übersetzt, also sinngemäß sagte er, es zeigt sich, dass die Brandmauer als politisches Projekt so nicht funktioniert, zumindest offensichtlich nicht überzeugend genug ist für die meisten Wählerinnen und Wähler.
11: Jedenfalls gab es auch andere Reaktionen, zum Beispiel einer der Präsidentschaftskandidaten Jean-Luc Mélenchon von der extremen Linken, der hat dann gleich wieder auch an die historischen Parallelen erinnert. Jetzt muss man wissen, dass Jean-Luc Mélenchon sowieso kein großer Deutschland-Fan ist. Aber er hat dann eben etwa gesagt, wenn das sich so weiterentwickelt und Deutschland tatsächlich das Ziel hat, die größte konventionelle Streitmacht in Europa zu stellen, dann müssen wir uns wirklich Sorgen machen. Und ich glaube, das ist auch ein Punkt, der in Polen Gehör gefunden hat. Aber vielleicht kann der Palina auch mehr dazu sagen.
12: Diese Verteidigungsfrage ist natürlich hier aufgekommen. Das muss man sagen. Zum Beispiel Radosław Sikorski, der Außenminister Polens, der hat ja in einem Radiointerview gesagt, der Wahlsieg der AfD sei ein sehr beunruhigendes Zeichen. Und er hat nochmal vor Augen geführt, die geografische Lage quasi gezeichnet und gesagt, Sachsen-Anhalt liegt so in der Mitte Deutschlands. Und wenn man zum Beispiel in einem Verteidigungsfall Truppen verlegen müsste, französische, amerikanische Truppen Richtung Polen, dann wäre Sachsen-Anhalt exakt auf dem Weg dorthin. Und da ist ja eben diese weitgehende Autonomie der deutschen Landesparlamente gibt, müssten ja die Landesbehörden eben zustimmen. Und schon da könnte sich zeigen, wie schwierig das ist.
9: Also da wird deutlich, gerade die Position der AfD zur Ukraine-Politik oder die Russland-Freundlichkeit in der Partei sind eigentlich das Thema, was dann auch vor allem auch die Reaktionen triggert. Wir kommen auch gleich noch auf die inhaltlichen Punkte der AfD auf der EU-Ebene. Aber Jean-Marie, ich wollte dich nur eins fragen. Die Franzosen, die haben ja ihr eigenes Thema mit einer Oppositionspartei, einer sehr, sehr starken rechten Oppositionspartei mit Perspektive auf Regierungsverantwortung. Also es gibt gewisse Parallelen. Frage also Marine Le Pen. Die hat super lang gewartet. Muss uns das wundern? Oder ist das Taktik?
11: Ich würde sagen, das ist vor allem eine Wahlkampftaktik. Man ruft sich jetzt nur mal kurz die jüngere Geschichte in Erinnerung. 2024 im Frühling war das. Da gab es die offizielle Scheidungserklärung damals vom Rassemblement National und der AfD, die ja damals eben in einer gemeinsamen Fraktion hier im Europaparlament waren. Und wer sich noch erinnert, beziehungsweise die Jüngeren erinnern sich sogar vielleicht noch daran, damals diese Diskussion um die Veröffentlichung der Korrektivrecherche war Remigration. Das war damals das Schlagwort. Und dann gab es auch noch den damaligen Delegationsleiter der AfD, Maximilian Krah, der eben gesagt hat, es gab 900.000 SS-Leute und nicht alle davon waren schlecht. Und in dem Moment hat Marine Le Pen für sich erkannt, diese AfD, die ist mir eher ein Klotz am Bein, die schmeiße ich aus der Fraktion raus. Und deshalb ist es nun mal so, dass sogar in Frankreich, wo eben sehr viele Leute gerade angetan sind von Ideen der

0: Regierungschefs in Polen, in Frankreich und darüber hinaus, dass es Landtagswahlen sind, wo dann doch, ja, egal wer da regiert, der Einfluss auf die Europapolitik faktisch dann doch total begrenzt ist. Warum dann trotzdem dieser Auftrieb?
1: Einerseits würde ich eben sagen, es sind halt eben doch Landtagswahlen und jetzt kommt da eben aber noch einmal, glaube ich, ein anderes Moment dazu, nämlich dieser Aufwind für die AfD in Deutschland. In den Umfragen im Bund ist es gerade so, dass die AfD bei weitem die stärkste Kraft ist und wir haben einen angezählten Kanzler, der in der Bevölkerung eine Beliebtheit hat von 13%. Dann kommen jetzt noch Ende des Monats Landtagswahlen in Mecklenburg-Vorpommern dazu, wo die CDU gerade, glaube ich, bei 8% steht. In Berlin könnte sie das Abgeordnetenhaus verlieren. Und was passiert dann tatsächlich mit einer Bundesregierung? Könnte die das in einen Strudel mitreißen und fällt dann Deutschland in Anführungsstrichen als das stärkste, das ökonomisch stärkste Land, das auch noch an Seite der Ukraine steht, aus? Das ist, glaube ich, die große Angst, die viele in Europa gerade haben.
0: Und deshalb, ich meine, wir müssen sagen, Stand nochmal jetzt, ist es jetzt die Woche nach der Sachsen-Anhalt-Wahl. Wir wissen noch nicht, ob da Regierungsverantwortung jetzt wirklich daraus entspringt. Und in Mecklenburg-Vorpommern führt die SPD, auch wenn die CDU da ganz schwach ist, du hast es genau richtig dargestellt. Also wir werden sehen, aber natürlich die große Frage ist hier und die, glaube ich, das ist dann auch im Detail für viele gar nicht mehr so interessant, wie ist da jetzt einzelnes Bundesland, sondern eben die Frage, ist das jetzt die Blaupause für die Entwicklung, du hast es beschrieben und gleichzeitig, wir haben die Woche auch die Gelegenheit gehabt, mit vielen Europaabgeordneten zu sprechen, auch Gewichtigen, die sagen, sie haben jetzt eigentlich die ganzen Tage die Aufgabe wahrgenommen, allen europäischen Kollegen nochmal zu erklären, dass Sachsen-Anhalt jetzt nicht Copy-Paste irgendwie funktioniert auf andere. Vielleicht auch nochmal der Eindruck in diesem Sinne von außen, Paulina, wenn man aus Polen drauf guckt, geht das bei vielen Leuten auch unter, ob das jetzt Landtagswahlen sind, Bundestagswahlen. Wie schätzt du das ein?
2: Also hier wurde schon erwähnt, dass es eine Wahl in einem Bundesland ist. Aber diese Sorge, die gerade formuliert wurde, die wurde hier auch deutlich formuliert, dass man natürlich darauf guckt, was bedeutet diese Wahl jetzt auch für die Bundespolitik? Und was Anna Kwiatkowska, eine Forscherin hier vom Zentrum für Oststudien, uns gesagt hat, ist, man wird schon beobachten, dass diese Wahl auch den Ton in der Bundespolitik verändern wird, die Debatte verändern wird, dass man vielleicht nochmal diskutieren wird, wie unterstützen wir die Ukraine, wie stehen wir zu Russland und dass möglicherweise sich auch darauf auswirkt, dass Deutschland vielleicht auf der EU-Ebene etwas anders auftritt. Das größte Land, das stärkste und wenn es wackelt, dann ist das auch für Polen besonders schwierig. Hier gibt es diese Sorge, dass Deutschland sich immer mehr mit sich selbst beschäftigen wird und eben diesen starken Auftritt, der auch auf der EU-Ebene benötigt und erwartet wird, nicht mehr hinlegt.
0: Ja, interessanter, wichtiger Punkt, der uns im Prinzip, Jean-Marie, auch zur Kernfrage führt im Europa-Podcast. Was bedeuten AfD-Triumphe für Europa? Und da können wir uns noch mal einen kleinen Eindruck verschaffen. Der Wahlsieger aus Sachsen-Anhalt, der beschreibt es nämlich so.
3: Und wir brauchen uns nicht aus Brüssel vorschreiben zu lassen, egal in welchem Land der EU, wie wir zu agieren haben. Wir brauchen wieder mehr Freiheit, wieder mehr nationale Souveränität. Weil das ist auch wirklich die Form der Vielfalt, die wir möchten, ein Europa der Vaterländer.
0: Wenn man ins Wahlprogramm der AfD guckt, dann kann man schwarz auf weiß nachlesen, dass man also nur noch einen Bund europäischer Nationen anstrebt, der quasi neu zu gründen sei, wo es eigentlich wirklich nur um Wirtschaftsinteressen geht und alles andere ist wieder Sache der Nationen. Also
1: so
0: die EU eigentlich abschaffen. Sozusagen.
1: So wie angeblich Adenauer und de Gaulle es immer haben wollten.
0: Ja, ja. Ob sie da richtig
1: in
0: die Archive
1: werden.
0: Gegangen sind, wissen wir nicht. Aber auf jeden Fall geht es dann auch um so Themen immer wie Deutschland. Da steht so auch im Wahlprogramm, soll als Zahlmeister, also von der Rolle befreit werden. Die Ironie der Geschichte ist ja, wir haben jetzt extra auch nochmal nachgeguckt. Ne, Sachsen-Anhalt bekommt in dieser Haushaltsperiode 3 Milliarden Euro Fördergeld aus der EU. Ja. Das heißt, man kann es eigentlich auch so sagen, egal wo man Sachsen-Anhalt, wenn man die Tür aufmacht, hinguckt, EU-Geld steckt im Breitband drin, im Hochwasserschutz, in Schulen, in Forschung, in Landwirtschaft, überall. Aber da kommen jetzt die Ersten und sagen, ja gut, dann müsste man das eigentlich jetzt ausstreichen. Du hast da mit ein paar gesprochen die Woche.
1: Ja, in der Tat habe ich mit Daniel Freund gesprochen. Der ist einer derjenigen, der sich immer wieder sehr stark dafür einsetzt, sage ich mal, für diesen Grundsatz, wer gegen die Werte der EU verstößt, der sollte auch kein Geld von der Europäischen Union bekommen. Und er hat da jetzt mal einen Pflock eingeschlagen, dass man eigentlich das, was man mit Ungarn und auch mit Polen praktiziert hat, dass man das eventuell auch auf Sachsen-Anhalt anwenden könnte. Zugegeben, da könnte man jetzt nicht alles davon wegnehmen, aber ein großer Teil

0: Teil davon, da könnte man eben sagen, das sind Mittel, die wirklich nur auf das Bundesland Sachsen-Anhalt angewendet werden könnten. Und wenn Sachsen-Anhalt jetzt zum Beispiel sagt, Inklusion, das machen wir nicht mehr,
1: ja.
0: Dann ist das theoretisch ein Fall, wo man sagen könnte, das verstößt gegen EU-Grundrechte. Und dann werden wir eben Mittel, die dann zum Beispiel für Schulprojekte angewiesen werden, zurückhalten. Mhm. Das ist eine Möglichkeit. Es gibt aber auch andere, die sagen, das ist ein Schritt, der jetzt viel zu früh gegangen wird, weil ja die Regierung noch gar nicht gebildet ist und dass man da jetzt eigentlich noch mal mehr Wasser auf die Mühlen der AfD setzt.
1: Das stimmt. Aber was wir an dem Punkt auch noch mal festhalten können, die EU geht schon verschiedenste Schritte, um gegen, sag ich mal, die Feinde im Inneren, wenn wir das jetzt mal so sagen wollen, vorzugehen. Du hast gerade den Punkt gegen Werte verstoßen, das werden wir auch immer wieder gefragt. Wie steht die AfD dann eigentlich jetzt hier im Kreise der Rechten da in Europa? Und gegen ihre kleine Fraktion laufen inzwischen auch Verfahren, wo geprüft wird, ob sie denn nicht komplett gegen Grundwerte verstößt. Ne? Dazu muss man es wahrscheinlich nochmal sagen, du hast es vorhin schon angerissen, Marine Le Pen hat die AfD aus der einen rechten Fraktion, aus der großen, mächtigen rechten Fraktion, die Patrioten für Europa, rausgeschmissen. Und daraufhin hat die AfD ja eine kleine Fraktion gegründet. Manche sprechen auch von der Hooligan-Truppe, jetzt mal ganz ungeschützt. Ne? Ist jetzt kein offizieller Begriff. Aber einfach um deutlich zu machen, wir haben drei rechte Fraktionen und ganz, ganz rechts sitzt die AfD in ihrer eigens gegründeten Fraktion. 27 Sitze, glaube ich. Also es ist die kleinste im gesamten Parlament. Und um das nochmal einzuordnen, AfD machen sich ja viele unserer Hörer jetzt dieses Podcasts jetzt einen bestimmten Begriff. Aber da sitzen ja auch illustre Menschen aus den beiden Nachbarländern, über die wir heute schwerpunktmäßig sprechen, drin. Also Paulina, auch die Polen schicken ja in diese Fraktion ein paar Leute. Vielleicht kannst du auch nochmal sagen, für was stehen da die Kollegen der AfD?
2: Das sind die extrem Rechten aus Polen. Das sind Abgeordnete von der Konfederacja, aber auch in der extrem rechten, wirklich rechtskonservativen, nationalkonservativen Partei. Da gibt es auch bestimmte Bewegungen, Flügel, und die AfD steht eher nahe der Nowa Nadzieja. Das ist eine Partei von Sławomir Mentzen, auch ein bekannter Politiker hier in Polen. Die, muss man sagen, aber auch jetzt in dieser Zusammenarbeit mit der AfD vielleicht auf europäischer Ebene da eine gemeinsame Sprache finden. Aber das fand ich ganz interessant, wie doch zurückhaltend die Reaktion auf den Wahlsieg war in der Nowa Nadzieja. Ich würde sagen, selbst in diesem extrem rechten Lager geht es eher nicht darum, sich für die AfD explizit zu freuen, sondern darüber, dass die CDU eine Klatsche abbekommen hat, dass jetzt die Menschen sich offenbar von den Establishment-Parteien abwenden und dass man auch wieder diese EU-Kritik äußern kann. Darin sind sich ja die Rechtspopulisten oder Extremrechten einig.
1: Also ich denke, wir können festhalten, das ist ja immer die Frage, wie viel Macht entwickelt die AfD in Europa? Das ist dann nicht so viel, auch nach dem, was wir gerade gehört bekommen haben. Es sind zum Teil ja auch Personen, die jetzt nicht nur, das gibt's nicht nur das Problem, dass überprüft wird, ob die ganze Fraktion gegen Grundwerte verstößt, sondern wir haben auch zum Beispiel der Abgeordnete, der aus Sachsen-Anhalt kommt, es gibt genau einen der AfD, der muss jetzt auch warten, ob seine Immunität aufgehoben wird, weil er ist angeklagt wegen Verdacht auf Körperverletzung und Trunkenheit am Steuer. Das ist das Polizeiregister, sage ich jetzt mal ganz neutral.
0: Ja, Stichwort Baseballschläger und ein 14-Jähriger.
1: Aber dennoch, Jean-Marie, das haben wir auch verfolgt, muss man sagen. Die Macht ist eigentlich super gering, der AfD auf Europaebene. Und dennoch kann es punktuell dazu kommen, dass man Einfluss geltend macht. Das ist jetzt, da können wir auf eine vorige Folge verweisen, wie die AfD auch schon Gesetzgebung mitgeprägt hat, wenn es um die Rückführungsrichtlinie, also Migration, ist nochmal das Stichwort, gibt. Also es gibt natürlich trotzdem da Spielraum und es ist, sage ich mal, einfach auch unser Job als Europa-Podcast, diese europafeindlichen Positionen auch der AfD hier aufzuführen. Aber dennoch müssen wir gucken, was macht Europa aus jetzt diesem symbolischen Erfolg nochmal, der sich aber ja einreiht in einen Rechtsruck in vielen, vielen Ländern. Da ist wahrscheinlich auch ein bisschen Selbstkritik angebracht, oder? Ich sehe dich schon heftig nicken, Jean-Marie.
0: Ja, also es gibt ja jetzt natürlich sehr viele verschiedene Möglichkeiten, dieses Ergebnis zu analysieren. Es gibt Menschen, die eben sagen, dass man das Problem mit der Einwanderung in den vergangenen Jahren nicht richtig angegangen sei, oder zum Beispiel Bürokratie oder die Green Agenda, also dass man Verbrennerverbot eingeführt hat, die Leute ständig ständig piesacken würde, mit Vorschriften überrollen würde, die ihnen das Leben vermiesen würden und so weiter und so fort. Und dass man das wieder rückbauen müsste. Das ist die Manfred Weber-Linie, würde ich jetzt mal sagen.
1: Liefern,
0: und Content, Content, Content. Das ist Manfred Weber. So, und ich würde wiederum sagen, man hat, glaube ich, nicht viel zu gewinnen, wenn man auf dem Spielfeld der AfD und der Rechtsnationalen sich die ganze Zeit aufhält. Ja, man muss den Menschen vermitteln, dass man Krisen managen kann, dass man nicht überfordert ist. Ja, das auf jeden Fall. Aber ich glaube, es gibt sehr viele große Krisen sozusagen am Horizont, wo Menschen einfach insgesamt ein Unsicherheitsgefühl empfinden und wo man sich eine Antwort eines starken Europas erwarten würde. Ich nenne jetzt zum Beispiel nur die Debatte künstliche Intelligenz. Werden wir davon überrollt? Werden viele Menschen ihren Arbeitsplatz verlieren? Der Klimawandel, wie können wir das eigentlich managen? Wird es jedes Jahr jetzt umso heißer? Was kann Europa dafür tun, dass wir einerseits eben den Temperaturanstieg begrenzen und auf der anderen Seite aber eben auch für Hitzeschutz sorgen immer mehr? Und also der Krieg, es gibt sehr viele Themen und da würde ich mir einfach wünschen, dass sich die Parteien der Mitte wieder trauen, größer zu denken und eben auch größere Vorschläge vorzulegen, weil das tut die AfD und das tun die Rechtsnationalen tatsächlich nicht. Die haben ihren Schuldigen gefunden, die sagen einfach nur Mittel streichen für diejenigen, die in der sozialen Hängematte liegen, im Zweifel eben Menschen wieder nach Hause zurückschicken, ob die Länder, aus denen sie kommen, die überhaupt zurücknehmen würden, das geht uns nichts an. So, und da würde ich eben sagen, denkt größer. Das wäre mein Appell.
1: Und ich würde dir recht geben und noch dazu fügen, auch benennen, dass bei fast allem, was du gerade aufgezählt hast, mindestens Europa eigentlich auch die Lösung ist sozusagen, also der europäische Kontext, um die Probleme, die du beschrieben hast, oder die Sachen, die den Menschen Sorgen machen, anzugehen. Die Frage ist, traut man sich aber auch das sozusagen? Da guck jetzt erstmal Richtung Palina oder nach Warschau. Wenn du jetzt ausblicksmäßig, ich meine, viele sitzen jetzt wie Kaninchen vor der Schlange, was passiert 27 mit den Wahlen in den großen Ländern, wenn man jetzt auf EU-Ebene denkt. Spielt Europa als Lösungsmodell da eine Rolle? Hat man das irgendwie verstanden, dass man das Narrativ auch weiter befördern muss, damit der Europaverdruss da nicht zu solchen Wahlergebnissen führt?
2: Also Europa kam bisher in den Reaktionen als Lösungsvorschlag nicht vor. Das muss man sagen, ganz deutlich. Ja. In Polen ist halt ein schwieriges Pflaster. Und dadurch, dass eben die Diskussion um die EU immer wieder aufkommt und die Rechten das immer wieder thematisieren, die Rechtspopulisten, die Rechtsnationalen, Rechtsextremen, Europa ist sozusagen das Feindbild mit Deutschland zusammen, sozusagen. Das ist die polnische Realität. Und zeigt nochmal deutlich, also ich glaube nicht, dass man hier im Wahlkampf sehr stark auf europäische Themen als Gewinn setzen wird.
1: Ja. Und das zeigt das ganze Dilemma.
3: Das war Punkt EU, der Europa-Podcast aus unserem Brüsseler Studio. 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Und wir kommen von der EU zu einem anderen, eher lockeren politischen Bündnis, das aber an Bedeutung gewinnt. Die Mitglieder und Partner der BRICS-Staaten treffen sich an diesem Wochenende in Indiens Hauptstadt Neu-Delhi. Mehr dazu von Lena Bodewein.
4: Beim Gipfeltreffen in Neu-Delhi hat Chinas Staatspräsident Xi die Staaten des BRICS-Forums dazu aufgefordert, auf einen Frieden in Nahost hinzuarbeiten. China als Gastgeber der kommenden BRICS-Treffen nehme gerne eine Vermittlerrolle ein. In einer gemeinsamen Erklärung haben die BRICS-Staaten ihre große Besorgnis über die Krise im Nahen Osten zum Ausdruck gebracht. Sie haben für einen multilateralen Ansatz plädiert, der nationale Standpunkte respektiere. Sowohl Iran als Kriegspartei im Konflikt am Golf als auch Saudi-Arabien, das als US-Verbündeter gilt, sind Mitglieder im BRICS-Forum. Daher war der Weg zu einer gemeinsamen Erklärung schwierig. Außerdem fordert BRICS eine Reform des UN-Sicherheitsrates. Indiens Ministerpräsident Modi als Gastgeber des Gipfels drängte in seiner Rede darauf, dass die Staaten des globalen Südens eine gleichberechtigte Rolle im Regelwerk der Weltordnung einnehmen. China und Russland, die schon jeweils einen ständigen Sitz im UN-Sicherheitsrat haben, wollen vor allem Indien und Brasilien in ihren Reformforderungen unterstützen. Die BRICS-Länder repräsentieren gemeinsam etwa die Hälfte der Weltbevölkerung.
3: Lena Bodewein informierte.

0: Hier ist die ARD-Infonacht. Gleich um 3 Uhr gibt's hier die Nachrichten und wir blicken dann nach Mecklenburg-Vorpommern vor der Wahl und wir fragen, wie können Fußböden zur Klimaanlage in Häusern werden?
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2: Um 3 Uhr mit Katja Kindermann. In Deutschland haben zehntausende Menschen gegen Rechtsextremismus und die AfD demonstriert. Besonders große Kundgebungen gab es heute in Berlin, Hamburg, München und Düsseldorf. Aus der Nachrichtenredaktion Esther Diestelmann.
3: Unter dem Motto »Kein Schritt zurück« gegen die AfD und rechte Hetze sind nach übereinstimmenden Angaben von Polizei und Veranstaltern rund 20.000 Menschen durch die Düsseldorfer Innenstadt gezogen. Auf den Transparenten war etwa zu lesen »Kein Platz für Rattenfänger« oder »Jetzt können wir herausfinden, was wir anstelle unserer Großeltern getan hätten«. Und auch in Bayern fanden Kundgebungen statt. In München etwa wurde unweit des Siegestors demonstriert. Nach Angaben der Polizei nahmen rund 12.000 Menschen teil.
2: Der KI-Konzern OpenAI verschiebt seinen geplanten Börsengang mindestens bis ins nächste Jahr. Unternehmenschef Altman sagte dem Magazin Fortune, angesichts der aktuellen Sicherheitsbedenken bei künstlicher Intelligenz sei gerade ein schlechter Zeitpunkt für einen Börsengang. Altman deutete außerdem an, dass führende KI-Unternehmen kurz vor einer Vereinbarung stehen könnten, die Entwicklung bei künstlicher Intelligenz insgesamt zu verlangsamen, um Risiken zu verringern. Bundesverkehrsminister Bilger fordert, dass die Familienreservierung bei der Deutschen Bahn wieder eingeführt wird. Er sei mit der Bahn dazu im Gespräch, sagte er den Zeitungen der Funke Mediengruppe. Bis Juni 2025 konnten Familien für 10,40 Euro bis zu 5 Sitzplätze reservieren. Seitdem muss jeder Platz einzeln bezahlt werden. In der Fußball-Bundesliga haben sich am Abend der erste FC Köln und Werder Bremen 1:1 getrennt. Aus der Sportredaktion Thomas Kuss.
4: Nachdem die Kölner früh einen Elfmeter verschossen hatten, brachte kurz danach Linton Meiner die besseren Gastgeber in Führung. Die Bremer waren in der zweiten Halbzeit aktiver. Für den verdienten Ausgleich sorgte nach knapp 70 Minuten Niklas Füllkrug mit einem Abstaubertor. Neuer Tabellenführer ist der SC Freiburg nach dem 5:0-Erfolg gegen Mönchengladbach. Dortmund bezwang Paderborn mit 3:0 und feierte genauso wie die Freiburger den dritten Sieg im dritten Spiel. Augsburg verpasste diesen mit dem 2:2 gegen Leverkusen. Hoffenheim bezwang Stuttgart mit 2:1 und außerdem verlor Mainz gegen Frankfurt mit 1:3.
2: Und zum Tennis, Jelena Rybakina hat zum ersten Mal die US Open gewonnen. Die Kasachin entthronte im Finale von New York die Belarusin Arina Sabalenka in 3 Sätzen. Sabalenka hatte in den vergangenen beiden Jahren in New York gewonnen. Das waren die Nachrichten. Das Deutschlandwetter. Bewölkt, örtlich Schauer, Tiefstwerte 17 bis 7 Grad. Am Tage bewölkt, teils gewittrige Schauer, später von der Nordsee her Auflockerungen. Südlich der Donau freundlich und trocken, 17 Grad im Thüringer Wald bis 26 Grad am Oberrhein. Am Montag freundlich, vom Westen bis in den Südosten Regen, bei 17 bis 27 Grad. Es ist 3:03 Uhr.
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0: Die A2 Oberhausen Richtung Dortmund ist zwischen Kreuz Oberhausen und Dreieck Bottrop wegen Bauarbeiten bis Montag früh gesperrt. Die A4 Köln Richtung Aachen ist zwischen Merzenich und Düren nach einem Unfall gesperrt. Die A6 Mannheim Richtung Heilbronn ist zwischen Sinsheim Süd und Sinsheim Steinsfurt nach einem Unfall ebenfalls gesperrt. Die A7 Ulm-Würzburg ist zwischen Wörnitz und Rothenburg ob der Tauber wegen Brückenarbeiten in beiden Richtungen bis 5 Uhr gesperrt. Nochmal die A7 Flensburg-Hamburg. Da ist die Fahrbahn bei Hamburg in Richtung Süden zwischen Hamburg-Schnelsen-Nord und Stellingen sowie in Richtung Norden zwischen Volkspark und Schnelsen-Nord wegen Tunnelwartungsarbeiten bis Montag früh gesperrt. Eine Umleitung ist eingerichtet. Und die A23 Heide-Hamburg ist zwischen Eidelstedt und Dreieck Hamburg-Nordwest in beiden Richtungen wegen Tunnelwartungsarbeiten bis Montag ca. 5 Uhr gesperrt. Eine Umleitung ist dort ebenfalls ausgeschildert. Die A40 Essen Richtung Dortmund ist zwischen Dreieck Bochum-West und Bochum-Zentrum wegen Bauarbeiten für 2 Wochen gesperrt. Die A42 Dortmund Richtung Kamp-Lindfort ist zwischen Bottrop-Süd und Oberhausen-Neue-Mitte wegen Bergungsarbeiten weiterhin gesperrt. Die A45 Dortmund-Gießen ist zwischen Dillenburg und Herborn-West wegen Brückenbauarbeiten bis Montag 5 Uhr in beiden Richtungen gesperrt. Umleitungen sind eingerichtet. Die A46 Düsseldorf-Wuppertal ist zwischen Düsseldorf-Bilk und Holthausen bis Montag früh in beiden Richtungen gesperrt. Die A52 Essen Richtung Düsseldorf ist zwischen Essen-Kettwig und Breitscheid wegen Brückenarbeiten bis Montag früh gesperrt. Und zum Schluss die A115 Berlin stadteinwärts ist in Höhe Kreuz Zehlendorf nach einem Unfall gesperrt. Soweit der Verkehr. Ihnen eine gute Fahrt.
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0: Aktuelle Berichte und Hintergründe hier bei uns aus dem Studio von NDR Info in Hamburg. Im Studio ist heute Nacht Detlef Karg. Willkommen. Die politischen Kräfteverhältnisse in Deutschland verschieben sich schon seit vielen Jahren. Die einstigen Volksparteien CDU und SPD können diesen Titel immer weniger für sich reklamieren. Viel Unzufriedenheit mit diesen Parteien ist als Wählerpotenzial zur AfD abgewandert und das nicht erst seit dem vergangenen Wochenende. In Sachsen-Anhalt war das für die Christdemokraten das schwächste Ergebnis bei einer Landtagswahl seit der Wiedervereinigung. Die SPD blieb einstellig und wertete das sogar noch als Erfolg. In den Umfragen für die Landtagswahl in Mecklenburg-Vorpommern am kommenden Sonntag sieht es für die dortige CDU noch schlechter aus. Sie erreicht in Umfragen um die 7%. Die Verunsicherung zeigt sich immer stärker, wie Nicole Markwald aus Berlin berichtet.
6: Was hat es zu bedeuten, wenn die sächsischen Kreisvorsitzenden der CDU einen Brief an den Kanzler und seine Generalsekretärin schicken und darin zügige Beratungen über einen Neustart in der Partei fordern? Was hat es zu bedeuten, wenn der Spitzenkandidat der CDU in Mecklenburg-Vorpommern, Daniel Peters, von einem Existenzkampf spricht, wie hier bei Welt TV?
7: Wir müssen in den nächsten Tagen bis zum 20. September deutlich machen, dass Mecklenburg-Vorpommern die CDU braucht. Wir brauchen in Mecklenburg-Vorpommern die Stimme der Freiheit. Wir brauchen die Stimme des christlichen Menschenbildes, aber auch die Stimme der Eigenverantwortung und die Stimme der Vernunft.
6: Es herrscht große Unruhe in der Kanzlerpartei. Eine hohe Nervosität. Auch wenn die frisch gewählte Generalsekretärin Franziska Hoppermann den Weg von Bundeskanzler Friedrich Merz verteidigt.
8: Ich sehe das natürlich auch, dass Umfragewerte, die sozusagen sinken, Fragezeichen hinterlassen, sind wir auf dem richtigen Weg. Aber wir sind auf dem richtigen Weg.
6: In dem Interview mit dem Deutschlandfunk führt Hoppermann als Beispiel die Rentenreform an. Die habe zum Ziel, dass Menschen mehr Rente haben als vorher und perspektivisch sinkende Beiträge. Auf die Frage, ob Friedrich Merz angesichts seiner niedrigen Popularität das noch vermitteln könne, sagt Hoppermann bestimmt:
8: Ja, das kann er.
6: Und trotzdem, es gibt viele Alarmsignale für Merz. Der Arbeitnehmerflügel seiner Partei CDA erklärte den von Merz vertretenen Kurs einer CDU pur für gescheitert. Dem Anspruch, die Partei der fleißigen Menschen zu sein, werde man aktuell nicht gerecht, schreibt CDA-Chef Dennis Radke. Verliert der Kanzler weiter an Autorität? Ein neuer Vorfall feuert diese Woche die Diskussion dazu weiter an. Denn die stellvertretende Generalsekretärin Christina Stumm kam in dieser Woche einer Rücktrittsaufforderung ihres CDU-Chefs zunächst nicht nach. Sie widersprach sogar öffentlich. Erst am Freitagabend teilte die CDU dann mit, dass sie ihren Posten aufgebe. Zum 21. September, dem Tag nach der Landtagswahl in Mecklenburg-Vorpommern. Inzwischen gibt es in dem Bundesland sogar noch die Sorge, dass die CDU an der 5%-Hürde scheitern könnte. Nämlich dann, wenn Wähler aus taktischen Gründen für die SPD stimmen, um einen Sieg der AfD zu verhindern. Aktuell liegt die AfD knapp vor der SPD von Manuela Schwesig. Ist die CDU künftig noch Volkspartei, heißt es in dem Schreiben der besorgten Kreisvorsitzenden in Sachsen. Sie fordern eine schonungslose Analyse und einen neuen Aufbruch. Bleibt die Frage, ob die Partei dazu die Kraft und das richtige Personal hat.
0: Nicole Markwald informierte, der vergangene Sommer hat in Europa neue Extreme hervorgebracht bei Trockenheit und Hitze. Und weltweit betrachtet war der August so warm wie bisher noch nicht. Darum hat man den Eindruck, dass der Klimawandel trotzdem kein vordringliches Thema mehr ist. Professor Mojib Latif ist ein bekannter Klimaforscher an der Akademie der Wissenschaften in Hamburg. Und meine WDR-Kollegin Rebecca Link hat ihn gefragt, ob er verstehen kann, warum viele wegen des Klimawandels nicht mehr so alarmiert sind.
9: Nein, ganz und gar nicht. Das ist ja das Interessante, dass in dem Maße, wie die Auswirkungen des Klimawandels immer offener zutage treten, nimmt offenbar die Aufmerksamkeit für das Thema stetig ab. Und wissenschaftliche Studien zeigen auch, dass tatsächlich die Anzahl der Klimaleugner zunimmt.
10: Ja, und die Frage ist immer, warum ist das so, ne? Warum ist Ihrer Auffassung nach dieses Thema ausgerechnet jetzt, wo wir ja die Auswirkungen alle zu spüren bekommen, offenbar so weit aus dem Bewusstsein vieler Menschen rausgerutscht?
9: Ich denke, das hat mehrere Gründe. Einer der Gründe liegt einfach daran, dass die Menschen es, ja, ich sag's mal so platt, nicht mehr hören können. Ja, denn eigentlich wissen alle, worum es geht, aber viele Menschen stehen mehr oder weniger vor der Frage, was soll ich denn nun tun? Ich selber kann nichts machen. Das ist ein so großes Problem. Und da fängt man dann irgendwann an zu resignieren.
10: Aber wir haben ja, also hören ist eine Sache, ne? Die Warnungen hören ist selber dann in der Konsequenz spüren ist ja was anderes. Und wir haben das in den letzten Jahren alles erlebt. Dürreperioden, riesige Fluten, allein in diesem Jahr mindestens 14.000 Hitzetote alleine in Deutschland, laut dem Robert-Koch-Institut. Das müsste doch eigentlich ankommen, die Botschaft.
9: Im Prinzip müsste es ankommen, aber wir Menschen vergessen eben auch schnell. Das ist wahrscheinlich auch so eine Art Schutzmechanismus, den wir in uns tragen, denn die große Hitze ist ja jetzt vorbei und deswegen spricht jetzt eigentlich so gut wie niemand außer uns beiden über die Hitze und was wir alles erlebt haben jetzt im letzten Sommer. Ich meine, alleine der neue Allzeitrekord bei der Temperatur von 41,8 Grad, ja, der ist ja eigentlich etwas, was man sich gar nicht hätte vorstellen können, dass es in Deutschland mal so heiß werden würde. Und das Problem ist natürlich, dass es hier nicht stehen bleiben wird, sondern ich bin mir sicher, dass wir in den nächsten Jahren oder Jahrzehnten weitere neue Allzeitrekorde haben werden und dann auch irgendwann die 41 übersteigen und dann über 42, vielleicht 43 Grad reden.
10: Sie haben ja gerade angesprochen, dass ein Grund für diesen vielleicht Fatalismus, könnte man es nennen, vieler Menschen hinsichtlich der Klimaveränderung ist dieses Empfinden, ich als Einzelner kann nichts tun. Und in dem Zusammenhang ist natürlich nochmal interessant, die Äußerung des Kanzlers zu sehen, der ja eben, ich habe gerade schon gesagt hat, das kann man jetzt auch nicht alleine der Regierung aufbürden, damit irgendwie umzugehen. Das ist auch in der Verantwortung jeder und jedes Einzelnen von uns. Dröseln wir es auf. Also politisch würden Sie sich vermutlich wünschen, dass da schon noch ein bisschen mehr passiert, oder?
9: Ja, genau. Und vor allen Dingen auch deswegen, weil es um viel mehr geht als um Klimaschutz. Es geht um Zukunftsfähigkeit. Wir sehen doch, dass wir in vielen Bereichen zurückfallen und gerade auch bei den erneuerbaren Energien, wenn wir uns mal anschauen, wo ist denn die größte Dynamik, die ist nicht bei uns, die ist tatsächlich in China. Also China hat wirklich den größten Zubau von allen Ländern an erneuerbarer Energie. Selbst in den USA boomen die erneuerbaren Energien, obwohl der amerikanische Präsident das irgendwie ausbremsen will. Aber das ist die Zukunft und wir dürfen die Zukunft nicht herschenken. Und deswegen ist Klimaschutz eigentlich so ein bisschen der falsche Begriff im Moment. Es geht auch um Energiesicherheit. Wir merken doch, dass die Versorgung über die fossilen Brennstoffe, gerade jetzt wieder, wo die Benzinpreise hoch sind, auf tönernen Füßen steht. Und das sehen wir doch immer wieder. Es gibt immer wieder Krisen. Der Krieg Russlands gegen die Ukraine, jetzt der Krieg Amerikas und Israels gegen den Iran, die Blockade der Straße Hormuz. Wir müssen endlich unabhängig werden. Und ich finde, das sind Dinge, die verstehen die Menschen auch. Und ganz wichtig, auf dem langen Weg zur Energietransformation, also zur Energiewende, zur Vollendung der Energiewende, ist einfach, dass es immer wieder dieses berühmte Stückchen Schokolade gibt. Das heißt, die Menschen müssen davon profitieren. Und gute Politik würde eben genau das ausnutzen, dass die Menschen davon auch profitieren und nicht immer nur belastet werden.
10: Auch Europa hat ja den Klimaschutz inzwischen nicht mehr im Fokus der EU-Politik. Die CO2-Neutralität ist nicht mehr vorrangiges Ziel. Glauben Sie, das wird sich nochmal ändern?
9: Es wird sich ändern müssen, da bin ich mir ziemlich sicher. Wir sehen doch jetzt schon, das wird zwar größtenteils verschwiegen, dass tatsächlich die Kosten explodieren. Also die Klimafolgekosten explodieren in Deutschland, aber auch in Europa. Wir hatten das Niedrigwasser im Rhein, in der Donau. Das waren unglaubliche wirtschaftliche Einbußen. Das können wir uns im wahrsten Sinne des Wortes nicht mehr leisten. Und deswegen bin ich mir sicher, dass wir dazu gezwungen werden. Aber es wäre natürlich schöner, wenn man das vorher machen würde, bevor das Kind in den Brunnen gefallen ist.
10: Ganz konkret, was müsste politisch auf EU-Ebene jetzt passieren, Ihrer Ansicht nach?
9: Politisch, und wir haben es ja in den letzten Jahren gesehen, hat der Emissionshandel, also der Zertifikatehandel, sehr gut funktioniert. Er hat dafür gesorgt, dass tatsächlich die Emissionen gesunken sind. Und jetzt fängt man eben an, den so ein bisschen auszuhebeln, ja, und das darf nicht sein. Sondern wir sehen übrigens auch in Kalifornien, im US-Bundesstaat, wie gut der funktioniert, ja, und wichtig wäre aber, dass das Geld nicht irgendwie dann im Haushalt versickert, sondern wie in Kalifornien, dass es den Menschen irgendwo auch wieder zugutekommt, also dass man sozial-ökologische Projekte damit fördert. Ich glaube, dann wäre die Akzeptanz in der Bevölkerung viel, viel größer.
0: Das sagt Mujib Latif. Er ist ein bekannter Klimaforscher an der Akademie der Wissenschaften in Hamburg. Wir bleiben beim Thema und kommen zu einer ganz praktischen Frage. Wie kühlt man Häuser, wenn die Sommer immer heißer werden? Warum nicht mit Kälte aus dem Boden? Ein Neubaugebiet in Bad Nauheim zeigt, wie das geht. Hier wird die konstante Temperatur des Erdreichs zur natürlichen Klimaanlage. Die kalte Nahwärme, so wird das genannt, versorgt da 37 Wohnhäuser. Nicht nur im Winter mit Wärme, sondern im Sommer auch mit Kühle. Mehr von Marlina Humann.
11: Wochenlang Hitze, wenig Regen und purer Sonnenschein. Der Sommer hat seine Spuren hinterlassen. Auch auf einem Feld im Stadtteil Rötgen im hessischen Bad Nauheim. Der Boden ist wie Staub. Nur wenige gelb gewordene Büschel sind darüber verteilt. Eigentlich ein Feld wie jedes andere, aber nur auf der Oberfläche. 1,5 Meter unter der Erde liegt modernste Klimaanpassung. Unzählige Rohre ziehen sich in Schleifen durch das gesamte Feld. Unsichtbar, aber mit großer Wirkung. Es sind Erdwärmekollektoren und die versorgen ein ganzes Wohngebiet mit Wärme.
12: Wir gewinnen hier die Erdwärme auf knapp über 5000 Quadratmetern, leiten das Ganze entsprechend in das Baugebiet, wo dann die Wärmepumpen die Wärme entziehen und die Gebäude erwärmen.
11: Sebastian Böck von den Stadtwerken Bad Nauheim steht auf dem Feld. Direkt daneben ein Neubaugebiet mit 37 Einfamilienhäusern. Alle werden von den Stadtwerken mit der Wärme aus dem Boden versorgt. Genannt kalte Nahwärme. Aber wie funktioniert das unter der Erde genau?
12: Im Prinzip wie eine große Fußbodenheizung.
11: Die unter der Erde liegt. Durch die Rohre des Kollektors läuft eine Sohleflüssigkeit. Die kann die Wärme des Bodens aufnehmen und weiter transportieren. Nur wenige Meter in die Wohnhäuser. Im Winter wird so geheizt und im Sommer gekühlt.
12: Bei der Kühlung ist es so, dass wir die Kühle aus dem Erdreich in den Häusern über einen separaten Wärmetauscher an den Fußbodenheizkreis abgeben. Das heißt, das Wasser, das durch die Fußbodenheizung zirkuliert, ist deutlich kühler als die Raumtemperatur und somit die Gebäude auf natürliche Weise kühlen.
11: 2 bis 3 Grad kann diese passive Kühlung ausmachen. Immerhin, erzählt Tim Schütz. Er arbeitet selbst bei den Stadtwerken und wohnt hier mit seiner Familie im neu gebauten Eigenheim.
13: In den ganz heißen Phasen konnten wir es zumindest so drosseln, dass wir auch hier zu den Hochzeiten der Hitzewelle maximal um die 26, 27 Grad hatten. Ich meine, das ist natürlich trotzdem hoch, aber ich glaube, ohne die Kühlung wäre die Temperatur noch wahrscheinlich höher gewesen.
11: Der Sommer 2026 war laut deutschem Wetterdienst der zweitheißeste seit Aufzeichnungsbeginn. Klimaanlagen waren wochenlang ausverkauft. Im neu gebauten, gut isolierten Haus und mit der Kühlung war Tim Schütz noch gut dran. Aber er sagt auch, die Kühlung habe ihre Grenzen.
13: Ich glaube, eine Alternative zu einer richtigen Klimaanlage ist es nicht. Also du hast hier nicht die Möglichkeit, deine Raumtemperatur dauerhaft bewusst auf, sagen wir, 23, 22 Grad einzustellen. Aber natürlich hat es trotzdem ein bisschen was ausgemacht und hat natürlich einen angenehmen Effekt dann in diesem Sommer gehabt.
11: Anders als Klimaanlagen nutzt die Bodenkühlung keine zusätzliche Energie. Das macht sie klimafreundlich. Sie hat dadurch allerdings weniger Power, funktioniert nur als Kreislauf, aber der läuft direkt nebenan.
13: Dass die Wärme hier direkt quasi aus der unmittelbaren Nachbarschaft kommt, gibt irgendwie so ein gutes, schönes, lokales, regionales Gefühl, das Ganze klimaneutral gestaltet ist. Das ist schon ein schönes Gefühl.
11: Für die Stadtwerke Bad Nauheim ein System für die Zukunft. In einem zweiten Wohngebiet gibt es hier schon das gleiche System. Und auch deutschlandweit werden solche Wärmenetze im Boden weiter ausgebaut. Klimaanpassung an Stellen, die durch die vertrockneten Felder sonst oft nur als Beispiel für Klimaextreme dienen.
0: Marlina Hohmann berichtete. Schnelle Termine, Chefarztbehandlung, viele Leistungen. Die private Krankenversicherung bringt viele Vorteile. Aber im Alter können die Beiträge zur finanziellen Belastung werden. Vor allem, wenn die Rente oder Pension gering ausfällt. Dann geht für viele Menschen diese Rechnung plötzlich nicht mehr auf. Ein Wechsel zurück in die gesetzliche ist dann aber ausgeschlossen. Aber es gibt vorher Wege zurück in die GKV. Mehr von Svenja Stemig.
14: Jung und selbstständig mit einem boomenden Geschäft. Da lohnt sich die private Krankenversicherung häufig. Denn die Beiträge sind günstiger und die Leistungen oft besser als bei der gesetzlichen. Aber was, wenn das Geschäft irgendwann nicht mehr läuft? Das kann langfristig existenzbedrohend werden, sagt Julika Unger von der Verbraucherzentrale, die auch zu einem möglichen Wechsel berät.
15: Wir kriegen hier halt tatsächlich sehr oft Anrufe von Personen, die eben über 55 sind, die eben nicht mehr das hohe Einkommen haben, die eben Existenzsorgen haben, die eben diesen Beitrag für die private Krankenversicherung nicht mehr so leicht bezahlen können.
14: Und trotzdem zahlen müssen. Denn ein Wechsel zurück in die gesetzliche Krankenversicherung ist grundsätzlich nur für Versicherte unter 55 Jahren möglich. Damit wird das solidarische Prinzip der gesetzlichen Krankenversicherung sichergestellt, also dass Vielverdiener für Geringverdiener mitbezahlen. Wer zurückwechseln will, muss unter die Versicherungspflichtgrenze kommen, also weniger als 77.400 Euro brutto jährlich verdienen. Das erreicht man zum Beispiel durch eine Teilzeitvereinbarung, sagt Julika Unger.
15: Oder ich bin arbeitslos, das heißt, ich habe einen Anspruch auf Arbeitslosengeld 1 und komme dadurch eben in die Pflichtmitgliedschaft, weil das ist von Gesetzes wegen automatisch. Und wenn ich in der gesetzlichen Krankenversicherung dann bin, kann ich natürlich im Anschluss von dieser Pflichtmitgliedschaft, zum Beispiel als Arbeitslose, weiter mich freiwillig auch gesetzlich versichern.
14: Für Selbstständige, die meist nicht in die Arbeitslosenversicherung einzahlen, ist der einzige Weg dann, ihre Selbstständigkeit aufzugeben und noch vor dem 55. Lebensjahr in ein Anstellungsverhältnis zu wechseln. Danach sieht der Gesetzgeber keinen Wechsel mehr vor.
15: Selbst dieser Umweg übers EU-Ausland, der ja oft auch eine Möglichkeit darstellte für ältere Personen, ist zugemacht worden insofern, als dass ich, wenn ich schon 55 bin, dann ins EU-Ausland gehe und dort in die Sozialversicherung aufgenommen werde, reicht es nicht dafür aus, dass ich dann zurückkehre und in die gesetzliche hier aufgenommen werde.
14: Wer seine Versicherungsbeiträge dennoch senken möchte, hat dann nur noch die Möglichkeit, innerhalb der privaten Krankenversicherung den Tarif zu wechseln. Alle privaten Krankenversicherer müssen einen Basistarif anbieten. Der ist bei Leistungen und Beitragshöhe mit der gesetzlichen Krankenversicherung vergleichbar. Besser ist es aber, schon vor dem Abschluss einer privaten Krankenversicherung zu prüfen, ob die Beiträge auch im Rentenalter noch bezahlbar sind.
0: Raus aus der PKV, wie das geht, das war Svenja Stemig.
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0: Blicken wir 650 Jahre zurück in das Mittelalter. An diesem Tag bricht Gregor der XI. In Avignon auf. Sein Ziel ist Rom. Dorthin verlegt er nämlich den päpstlichen Amtssitz zurück. Die ganze Geschichte hat Oliver Rustemeyer.
16: Ubi Papa, Ibi Roma. Wo der Papst ist, da ist Rom.
17: Die heilige Autorität der römisch-katholischen Kirche ist nicht an den Ort Rom gebunden, sondern an den Aufenthalt des Papstes. Der historische Spruch erlangt seine wohl größte Bedeutung im 14. Jahrhundert. Von 1309 bis 1376 residieren 7 Päpste nacheinander eben nicht in Rom, sondern im Süden Frankreichs, in Avignon. Dass es so weit kommt, hat mit dem Aufstieg Frankreichs zur führenden Macht in Europa zu tun und gleichzeitig mit dem Autoritätsverlust der katholischen Kirche aufgrund interner Meinungsverschiedenheiten. 1305 wählt das französisch dominierte Kardinalskollegium erstmals einen Landsmann zum Papst. Er bestimmt Avignon zum neuen Amtssitz.
18: Rom mit seinen Machtkämpfen zwischen den Adelsclans war sowieso ein unsicheres Pflaster geworden. Man könnte auch sagen, zu mafiös.
17: In einer Dokumentation des ZDF beschreibt Harpe Kerkeling, wie zeitgleich die Kirche in Italien immer mehr an Einfluss verliert. Da bittet eine Theologin den aktuellen Papst in Avignon, Clemens XI., um Hilfe. Die heilige Katharina von Siena.
19: Seid männlich und nicht furchtsam zu kommen, um den Platz des glorreichen Hirten Petrus, dessen Nachfolger ihr seid, einzunehmen und zu behaupten.
17: Gegen den Willen seiner Bischöfe, Kardinäle und Priester entscheidet Gregor XI., den Papstsitz nach 67 Jahren im französischen Exil in die ewige Stadt zurückzuverlegen. Am 13. September 1376 bricht der Papst zu einer beschwerlichen, weil stürmischen Schiffsreise von Marseille bis nach Piombino in der Provinz Livorno auf. und erreicht schließlich 3 Monate später Rom. Seine triumphale Ankunft wird in der päpstlichen Berichtssammlung Liber Pontificalis so beschrieben.
20: Er hielt seinen Einzug unter dem Jubel aller Römer. Alle freuten sich, den Heiligen Vater an seinem angestammten Sitze zu sehen, dessen wegen er ja das eigene Vaterland verlassen hatte, unter Missachtung all jener, die ihn davon abhalten wollten.
17: Nur 1,5 Jahre nach seiner Rückkehr stirbt Gregor der XI. Bei der Wahl seines Nachfolgers können sich Rom und Avignon nicht auf einen Papst einigen. So werden gleich 2 ernannt, später regieren sogar mal 3 gleichzeitig. Mit ausgelöst hat das alles vor allem die Rückkehr des Papstes von der Provence nach Rom. Zu seiner historischen Reise brach Gregor der XI. Am 13. September 1376 in Avignon auf. Heute vor 650 Jahren.
0: Und das war der Stichtag von Oliver Rustemeyer.
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21: Mit Tom Gerntke und mit ordentlich viel Applaus für die deutschen Basketballerinnen und das trotz ihres Halbfinalaus bei der Heim-WM in Berlin. Das DBB-Team hielt lange sehr, sehr gut mit gegen die favorisierten Französinnen. Am Ende aber platzte der Traum vom Finale. 64-86 hieß es am Ende für das Team um Marie Gülich.
22: Man darf irgendwie verlieren, die sind krass. Das ist nicht das Problem für mich. Natürlich wäre es geil gewesen, im Finale zu stehen. So, natürlich träumt man davon am Ende des Tages, aber für mich geht's eher darum, wie man verliert und nicht, dass man verliert. Aber natürlich ist es auch einfach eine Learning Experience. Wir waren noch nie in so einer Position.
21: Ja, und noch nie gab es ja eine WM-Medaille für die Deutschen und die ist ja nach wie vor drin und zwar im Spiel um Platz 3. Immerhin den 2. Platz gesichert hat sich das deutsche Tennisduo Krawitz-Pütz und zwar bei den US Open. Dort, wo nun alle Hoffnungen auf Alexander Zverev liegen, der Hamburger spielt ja im Finale um seinen 2. Grand-Slam-Titel. Schauen wir in die Fußball-Bundesliga. Dort gibt es vorerst einen neuen Tabellenführer. Der SC Freiburg besiegte Gladbach mit 5:0 und springt damit ganz nach oben. Bei der Borussia dagegen wird die Luft immer dünner und zwar für Trainer Polanski. Detlef Lindner berichtet.
23: Der SC Freiburg startet zum ersten Mal mit 3 Siegen in eine Bundesliga-Saison. Gladbach erwischt es dagegen erstmals mit 3 Niederlagen zu Beginn einer Spielzeit. Der Sportclub war die hochüberlegene Mannschaft. Matanovic und Engelhardt, dem Ex-Gladbacher, gelang jeweils ein Doppelpack. Eggestein packte aus 8 Metern mit dem 5:0 dann kurz vor Schluss sogar noch einen drauf. Die Borussia schwer angeschlagen, chancenlos letztendlich und nach einer knappen Stunde dann auch nur noch zu 10. Kapitän Tim Kleindienst sah nach wiederholtem Foulspiel frustriert und verdient gelb-rot.
21: Und direkt hinter Freiburg in der Tabelle steht nun der BVB nach dem 3:0-Sieg zu Hause gegen Paderborn. Erstmals seit 2015 hat Dortmund seine ersten 3 Ligaspiele allesamt gewonnen. Wettbewerbsübergreifend sind es sogar 5 Siege in Folge. Ein hochzufriedener Trainer Niko Kovac.
24: Wir haben nicht zugelassen über 90 Minuten. Das ist sehr wichtig. Gerade nach dem Champions-League-Abend am Dienstag ist es wichtig, dass du in der Bundesliga gerade um 3:30 dann auch mental bereit bist, um dieses Spiel anzugehen. Zweite Halbzeit haben wir es richtig gut gemacht, also nicht nur die Tore, sondern auch ja, dann weiß ich, wir müssen das Spiel schon höher gewinnen. Aber für mich war es wichtig, dass wir es sehr, sehr gut gemacht haben nach dem Champions-League-Abend.
21: Ja, und sehr, sehr gut gemacht hat es auch Eintracht Frankfurt. Der 3:1-Sieg in Mainz war der erste Dreier der Saison, genauso wie für Hoffenheim. Das Team gewann das Baden-Württemberg-Duell mit 2:1 gegen Stuttgart. Köln und Bremen trennten sich im Abendspiel 1:1. Und in der 2. Liga gab es das Duell der Absteiger. St. Pauli empfing den VfL Wolfsburg und die Hamburger feierten den ersten Sieg der Saison durch einen ganz späten Treffer kurz vor Schluss von Fujita. Eine Premiere feiert an diesem Wochenende auch die Formel 1 und zwar beim Grand Prix in Spanien. Weltmeister Lando Norris kam zunächst am besten zurecht mit dem neuen Kurs in Madrid, holte sich die Pole Position vor dem WM-Spitzenreiter Kimi Antonelli. Frage an unseren Formel 1-Experten Jens Gideon, wer wird denn mit Norris in Madrid um den Sieg fahren?
25: Also Mercedes bleibt für mich trotz der Pole von McLaren Favorit Nummer 1 auf den Rennsieg. Auf 57 Runden gesehen sollte WM-Spitzenreiter Kimi Antonelli immer noch das bessere Paket haben. Aber wer weiß, vielleicht fängt der Italiener im 14. von 23 Rennen auch langsam an, darüber nachzudenken, seinen Vorsprung in der WM-Gesamtwertung zu verwalten. Ein Nullpunkte-Rennen kann, also bei Ausfall zum Beispiel, kann das Titelrennen dann ganz schnell wieder neu eröffnen. Da sind möglicherweise solide Punkte ohne großes Risiko gar nicht die schlechteste Idee. Aber auf der anderen Seite kennen wir den 20-Jährigen eigentlich nur im Attacke-Modus. Mit anderen Worten, ich glaube, Lando Norris muss sich warm anziehen. Die Gefahr lauert schon am Start.
21: Alle also ordentlich anschnallen. Das wird richtig spannend auf dem neuen Formel-1-Kurs in Madrid.
0: Das war Tom Gerntke mit dem Sport. Und wir haben einen Falschfahrer auf der A93 Weiden-Holledau. Zwischen Regenstauf und Kreuz Regensburg kommt Ihnen ein Falschfahrer entgegen. Ich wiederhole, auf der A93 Weiden Richtung Holledau. Zwischen Regenstauf und Kreuz Regensburg ist ein Falschfahrer unterwegs. Vorsicht da in beiden Richtungen.

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1: Um 3.30 Uhr mit Katja Kindermann. Nach dem Wahlerfolg der AfD in Sachsen-Anhalt hat es bundesweit Demonstrationen gegen Rechtsextremismus gegeben. Kundgebungen fanden in mehr als 35 Städten statt. Aus der Nachrichtenredaktion Katrin Schirrwagen.
2: Auch im Norden gingen Zehntausende auf die Straße, unter anderem in Hamburg, Hannover, Bremen, Schwerin und Rostock. Auf den Kundgebungen mahnten die Menschen den demokratischen Zusammenhalt an. Allein in Hamburg sprachen die Veranstalter von 25.000 Teilnehmern. Hier, aber auch an zahlreichen anderen Orten, forderten die Demonstrierenden die Prüfung eines AfD-Verbotsverfahrens. Die AfD wird bundesweit vom Verfassungsschutz als Verdachtsfall beobachtet. Mehrere Landesverbände gelten sogar als gesichert rechtsextrem.
1: US-Präsident Trump vermutet nach eigenen Angaben den Iran hinter dem Drohnenangriff auf eine wichtige Ölpipeline in Saudi-Arabien. Wahrscheinlich sei Teheran verantwortlich, sagte Trump vor Journalisten in Dublin. Saudi-Arabien zufolge ging der Angriff von irakischem Gebiet aus. Die Führung in Bagdad bestätigte das. Die Pipeline wurde inzwischen aus Sicherheitsgründen geschlossen. Dies könnte die Ölpreise in den kommenden Tagen weiter in die Höhe treiben. In ganz Deutschland läuft heute der Tag des offenen Denkmals. Mehr als 6.500 Schlösser, ehemalige Industriestätten, besondere Häuser, Parks und andere historische Schauplätze öffnen ihre Türen für Besucher. Auch Denkmäler, die sonst nicht zugänglich sind, machen mit. Angeboten werden zum Beispiel Führungen, Konzerte und Mitmachaktionen. Auch ein Programm für Kinder ist geplant. Ziel des Aktionstags ist es, auf die vielen Erinnerungsstätten in Deutschland aufmerksam zu machen und die Arbeit der Denkmalpflege zu zeigen. Die dänisch-ägyptische Regisseurin Mai El-Touké ist beim Filmfestival in Venedig mit dem Goldenen Löwen für Woman Unknown ausgezeichnet worden. Das Drama handelt von einer jungen Dänin, deren gesellschaftlicher Aufstieg kurz nach dem Zweiten Weltkrieg durch ein Geheimnis bedroht wird. Aus Rom, Lisa Weiß.
3: Die Hauptdarstellerin des Films, Mathilde Arcel, wird als beste Schauspielerin ausgezeichnet. Der Preis für den besten Schauspieler geht an den US-Amerikaner John Malkovich für seine Rolle als todkranker CIA-Agent im Film Wild Horse 9. Den großen Preis der Jury bekommt Possible Love von Lee Chang-dong. Und den Spezialpreis der Jury erhält NASA, ein Dokumentarfilm, in dem israelische Geheimdienstmitarbeitende anonym über Mechanismen hinter israelischen Luftangriffen berichten und dass zivile Opfer immer in Kauf genommen worden seien.
1: Das Deutschlandwetter. Am Tage bewölkt, teils gewittrige Schauer, später von der Nordsee her Auflockerungen. Südlich der Donau freundlich und trocken, 17 Grad im Thüringer Wald bis 26 Grad am Oberrhein. Am Montag freundlich, vom Westen bis in den Südosten Regen, 17 bis 27 Grad. Und am Dienstag einzelne Schauer, im Südosten heiter und sonnig, 20 bis 30 Grad. Das waren die Nachrichten.
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4: Uns liegt auch die Falschfahrermeldung vor für die A93 Weidenholle-Dau. Zwischen Regenstauf und Kreuz Regensburg kommt Ihnen ein Falschfahrer entgegen. Ich wiederhole, auf der A93 Weidenholle-Dau zwischen Regenstauf und Kreuz Regensburg ist ein Falschfahrer unterwegs. Wir schauen auf die weiteren Stau- und Unfallmeldungen. Neben den Baustellen sehe ich momentan nur noch eine Stelle, die A115 Berlin-Stadt einwärts ist in Heuekreuz-Zehlendorf nach einem Unfall gesperrt worden. Und die A42 Dortmund Richtung Kamp-Lindfort ist zwischen Bottrop-Süd und Oberhausen-Neue-Mitte wegen Bergungsarbeiten ebenfalls weiterhin gesperrt. Das war es aktuell von den Autobahnen. Ihnen eine gute und sichere Fahrt.
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4: Im Studio ist Detlef Karg. Willkommen. Im politischen Berlin, da hält das Ganze immer noch nach, der Ausgang der Landtagswahl in Sachsen-Anhalt. Dieser Wahlausgang hat viele Debatten in der vergangenen Woche geprägt und viele Politiker natürlich auch persönlich beschäftigt. So auch die Bundesfamilienministerin Karin Prien von der CDU. Sie ist die erste Bundesministerin mit jüdischen Wurzeln und sagt, sie sei auch deshalb besorgt über die Ereignisse rund um die Sachsen-Anhalt-Wahl. Unser Hauptstadtkorrespondent Chris Berdrow hat mit ihr im ARD-Interview der Woche aber auch über die aktuellen Ergebnisse der PISA-Studie gesprochen. Zunächst wollte er von Karin Prien wissen, wie geht es ihr damit, dass die AfD so deutlich gewonnen hat?
5: Ja, ich räume ein, dass ich am Sonntagabend wirklich irgendwo zwischen Fassungslosigkeit und Wut empfunden habe. Aber inzwischen ich ja vor allem entschlossen bin und versuche einfach noch besser zu arbeiten und noch kämpferisch gegen diese Entwicklung anzugehen. Das ist ja nicht nur eine Verfassungsschutz als gesichert rechtsextremistisch eingestufte Partei, sondern wenn Sie sich jetzt anschauen, wer da gewählt worden ist, dann sehen Sie eben, dass das vor allem Männer sind, die auch der Neonazi-Szene und dem rechtsextremistischen Spektrum wirklich zuzuordnen sind. Das sind ja nicht irgendwelche abtrünnigen Konservativen oder Menschen, die eigentlich früher mal in der CDU gewesen wären, sondern wir haben es da wirklich mit Leuten zu tun, die wir dem extremistischen Bereich zuordnen müssen. Und ich bin ganz froh, dass meine Mutter das nicht mehr erlebt hat. Aber ich glaube, meine Aufgabe ist es, umso mehr mich dafür einzusetzen, dass wir als christdemokratische Union, als Partei der Mitte wieder das Vertrauen bei den Bürgern gewinnen. Darum geht es nämlich im Kern.
6: Ihr Parteikollege Rainer Haseloff hat vor gut einem Jahr als damaliger Ministerpräsident von Sachsen-Anhalt noch gesagt, wenn die AfD dort an die Macht käme, dann wäre das für ihn ein Grund, sein Bundesland zu verlassen. Können Sie so eine Aussage nachvollziehen? Würden Sie möglicherweise für sich persönlich eine solche Aussage unter anderen geografischen Gegebenheiten auch treffen? Ich frage das natürlich vor dem Hintergrund, Sie haben das gerade auch schon erwähnt, dass Ihre Familie ja in der Nazi-Zeit aus Deutschland flüchten musste.
5: Meine Rainer Haseloff hat das mit Sicherheit vor einem Jahr gesagt, weil das einfach auch nicht für möglich gehalten hat, dass die Menschen, die sicherlich nachvollziehbar mit vielem unzufrieden sind, dass die Menschen, die auch verunsichert sind und auch eine gewisse Wut auf einzelne Politikerinnen und Politiker haben, das kann ich alles verstehen. Auch Menschen, die auf diese ja im Netz wirklich massiv verbreitete Elitenkritik auch reagieren, das kann ich alles verstehen. Aber wie man dann so eine Partei wählen kann, die ja überhaupt nichts im Angebot hat, um die Verhältnisse wirklich zu verändern, das sprengt auch so ein bisschen meine Vorstellungskraft oder hat sie gesprengt. Nun ist es Realität. Also ich habe das in der Vergangenheit ja auch schon mal gesagt, auch bei mir gibt es Grenzen und ein Kanzler der AfD zum Beispiel wäre etwas, was ich mir nicht vorstellen könnte für unser Land. Und ich werde alles tun, um mich dagegen zu stemmen. Aber ich kann auch sehr gut verstehen, wenn vor allem jüdische Menschen in Deutschland sagen, wir haben Angst. Charlotte Knobloch hat sich ja sehr deutlich geäußert am Sonntag und viele andere Juden empfinden das so. Und ehrlicherweise ist ja nicht nur die AfD so stark geworden, sondern es ist ja auch mit den Linken und dem BSW sind Extremisten auf der linken Seite gewählt worden, die zum Teil wirklich antisemitische Positionen vertreten. Also wenn die BSW-Vorsitzende jetzt sagt, ein Ministerpräsident kann jeder werden, außer einem Wessi und einem Zionisten, dann ist das ja auch nichts anderes als die Aussage, es darf nur kein Jude sein. Und das ist ehrlicherweise auch etwas, was mich vielleicht nicht, will das nicht gleichsetzen, aber das ist schon auch schwer auszuhalten.
6: Sie werden ja als Bundesbildungsministerin möglicherweise konkret konfrontiert sein, auch mit Vorstellungen der AfD in Sachsen-Anhalt im bildungspolitischen Bereich. Stichwort Schulpflicht wegfallen lassen, Homeschooling, Inhalte des Geschichtsunterrichtes ändern. Was machen solche Gedankenspiele mit Ihnen? Haben Sie schon darüber nachgedacht, wie man auf sowas reagiert?
5: Natürlich denke ich darüber seit geraumer Zeit nach. Es ist ja ein Treppenwitz der Geschichte, dass der Bildungsföderalismus ja auch und gerade als Gegenentwurf gegen einen totalitären Staat, der sozusagen Gleichschaltung betreibt, so auch ins Grundgesetz hineingekommen ist. Und jetzt sind wir in der Situation, dass möglicherweise gerade in dem Bildungs- und Kulturbereich diese Partei versuchen wird, sozusagen die Kulturhoheit auszunutzen, um ihre Ideologie zu verbreiten. Das ist ja alles eine Umkehr von Wahrheit, die da stattfindet. Und auch der Minister und die Ministerialverwaltung selbstverständlich in Sachsen-Anhalt ist an das Grundgesetz und an die Landesverfassung gebunden. Aber natürlich gibt's im Bildungsföderalismus für denjenigen, der die Lehrpläne aufstellt, und das ist das Landesministerium. Zu manchen Dingen, wenn es um Schulgesetzänderungen geht, braucht man das Landesparlament, da braucht man dann auch Mehrheiten. Die haben sie ja erkennbar nicht. Für andere Dinge wie die Abschaffung der Schulpflicht braucht man sogar eine Zweidrittelmehrheit, die haben sie auch nicht. Aber wir werden da sehr genau hinschauen müssen. Zum Beispiel für mich ganz konkret auf die Frage, werden Mittel, die wir den Ländern zur Verfügung stellen, etwa im Rahmen des Startchancenprogramms oder im Rahmen von anderen Programmen, werden die auch zweckentsprechend verwendet oder eben nicht? Und dann wird man darauf reagieren müssen, wenn das nicht der Fall ist. Und darauf müssen wir uns vorbereiten.
6: Nun kann man an dem Wahlergebnis in Sachsen-Anhalt natürlich vieles beklagen. Von Ihnen stammt auch der Satz, dass es in der Politik am Ende sehr stark um Vertrauen geht. Und wenn man sich das Wahlergebnis anschaut, dann muss man dann schon sagen, dass auch speziell Ihre Partei offensichtlich an Vertrauen eingebüßt hat. Sehen Sie Fehler bei Ihrer Partei? Sehen Sie möglicherweise, nun stand ja nicht die Bundesregierung dort zur Wahl, aber sehen Sie möglicherweise auch im Bund Fehler, die gemacht worden sind und die so ein Wahlergebnis dann begünstigen?
5: Na, selbstverständlich. Also ich sag mal, wenn die Menschen uns vertrauen würden, dann hätten sie uns gewählt. Und Rainer Haseloff hat über viele Jahre gezeigt, dass man als christdemokratischer Ministerpräsident das Vertrauen der Menschen mit über 40% auch gewinnen kann. Und offensichtlich machen wir Fehler und offensichtlich vertrauen uns die Menschen im Augenblick nicht. Ehrlicherweise finde ich immer so ein bisschen befremdlich, dass wir dann immer nur über die CDU sprechen und nicht über SPD und Grüne, die ja offensichtlich auch nicht das Vertrauen der Menschen genießen. Ich finde, wir müssen da schon alle und jeder für sich an die eigene Nase packen. Und ich finde auch, ein Weiter so kann es jetzt nicht geben. Das ist eine Riesenzäsur. Und wir müssen mal miteinander ins Gespräch gehen, in unserer Partei, aber auch unter den demokratischen Parteien, wie es eigentlich so weit kommen konnte, was eigentlich da drunter liegt. Ne? Also warum erodiert Vertrauen? Und ehrlicherweise ist das ja keine sachsen-anhaltinische Entwicklung, sondern es ist auch nicht nur eine bundesrepublikanische Entwicklung, sondern es ist eine Entwicklung, die alle liberalen Demokratien in der Welt im Augenblick erleben, weil es offensichtlich Ermüdungserscheinungen gibt in diesem politischen System, das über viele, viele Jahrzehnte sehr erfolgreich war, was Wohlstand geschaffen hat, was in der Lage war, Probleme zu lösen, was in der Lage war, den Menschen ein Gefühl der Orientierung zu geben. Aber offensichtlich gelingt uns das im Moment nicht mehr so, wie es erforderlich ist. Und diese Fragen zu beantworten, sind wir dringend aufgerufen. Ich glaube, es hat zum Beispiel etwas damit zu tun, dass etwa die Frage, wie entwickelt sich eigentlich die Welt, und zwar sowohl politisch als auch ökonomisch in Zeiten künstlicher Intelligenz, in einer Zeit, in der Tech-Giganten erkennbar zunehmend an Macht gewinnen und auch die politischen Strukturen überlagern, in Zeiten, in denen das Autoritäre wieder attraktiv geworden ist, in denen Menschenrechte, Demokratie, Freiheit irgendwie abstrakt geworden zu sein scheinen. Die Menschen können sich gar nicht mehr vorstellen, was es bedeutet, in einer Diktatur zu leben. Und dann haben wir natürlich ein Kommunikationsthema. Ja, politische Meinung wird heute über Kanäle verbreitet, die von den Extremisten rechts wie links deutlich besser genutzt werden als die demokratischen Parteien. Und darüber müssen wir uns dringend Gedanken machen. Aber wir haben natürlich auch Krieg in Europa. Wir haben eine Unsicherheit darüber, wie wir unseren Wohlstand erhalten können, auch für die nächsten Generationen. Wir haben eine Klimakrise, die von manchen, nämlich gerade denen, über die wir sprachen, geleugnet wird. Obwohl wir auch nicht so richtig zueinander kommen in der Welt, um das wirklich konsequent anzugehen. Da ist Verunsicherung ja auch kein Wunder. Und ich könnte noch viele andere Dinge nennen, auch das Bedürfnis nach Identität, das Bedürfnis zu einer Gruppe, vielleicht auch zu einer Nation zu gehören, was ja lange auch ein Stück weit diskreditiert worden ist, ohne aber nationalistisch oder völkisch zu werden. Und diese Dinge müssen wir, glaube ich, neu definieren. Und da ist höchste Eile geboten.
6: Sie hören das ARD-Interview der Woche. Diesmal zu Gast die Bundesbildungsministerin Karin Prien. Frau Prien, als Bildungsministerin sind Sie auch zuständig für alle Themen rund um die Schulen in Deutschland. Sie waren diese Woche dabei, als die international wohl bedeutsamste Bildungsstudie, die PISA-Studie, vorgestellt wurde. Eine Vergleichsstudie zu den Leistungen von 15-Jährigen in Lesen, Mathematik und in Naturwissenschaften. Ergebnis, die deutschen Schüler haben tatsächlich so schlecht abgeschnitten wie noch nie in dieser Erhebung. Und es gibt ein Negativtrend, kann man sagen, der so seit 10 Jahren sich abzeichnet und der anhält. Wie alarmierend finden Sie das und wie überraschend war es?
5: Also zunächst will ich sagen, ich war nicht nur dabei, sondern wir geben die ja in Auftrag. Also wir wollen ja auch wissen, was bei uns im Land im Bildungsbereich passiert. Und wir wollen das auch transparent machen und öffentlich dann auch besprechen. Der Trend ist alarmierend. Wir stehen

0: mit der Pandemie und den Schulausfallzeiten. Und ja, auch diese Schüler sind natürlich in der Grundschule gewesen, als die Pandemie angefangen hat, oder sind gerade gewechselt auf die weiterführende Schule. Und natürlich gibt es ja auch Zusammenhänge, aber die können das alles nicht erklären, sondern wir haben strukturelle und sehr grundsätzliche Probleme in unserem Bildungssystem. Ich sage aber, als jemand, der jetzt seit fast 10 Jahren Bildungspolitik in Deutschland macht, die wesentlichen Ursachen haben wir inzwischen, die Länder untereinander und wir mit dem Bund, das treibe ich auch sehr stark voran seit letztem Jahr, wir haben das analysiert und wir wissen, woran es liegt und wir wissen auch, was zu tun ist. Das ist ein bisschen anders als 2000, wo wir aus allen Wolken gefallen sind, weil wir...
1: Dieser Schock, ne?
0: Dieser Schock war ja deshalb ein Schock, weil wir glaubten, genau, in der Bildung sozusagen Weltmeister zu sein und in Wahrheit waren wir im unteren Mittelfeld. Jetzt sind wir übrigens im Mittelfeld, weil die anderen auch absinken. Und das hat natürlich auch etwas mit vielen Rahmenbedingungen zu tun, die gar nichts mit Schule zu tun haben. Zum Beispiel ist zu hohe Bildschirmzeiten oder sind zu hohe Bildschirmzeiten und Social Media, Abhängigkeit, Sucht, Verhalten sind natürlich ein Faktor. Und wir stellen eben fest, dass Schülerinnen und Schüler viel schlechter lesen, dass sie sich viel weniger konzentrieren können, dass sie auch viel weniger stark sinnentnehmend lesen können. Das ist übrigens auch im Kontext Demokratie eine Katastrophe, weil sie eben auch Inhalte im Netz immer weniger kritisch bewerten können. Und deshalb ist das hochalarmierend. Und deshalb ist es so, und ich bin sehr dankbar, dass der Bundeskanzler das in der Bundestagsdebatte in dieser Woche gesagt hat, Bildung muss Top-Priorität sein, und zwar für alle staatlichen Ebenen und auch für die Gesellschaft und die Familien. Und ich glaube, dass es hohe Zeit ist, dass wir das nicht nur erzählen in Sonntagsreden, sondern dass das Bund, Länder und Kommunen auch gemeinsam so tun.
1: Sie weisen ja besonders auf einen Hebel hin, den Sie in Gang setzen. Da geht es tatsächlich um das Stichwort frühkindliche Bildung. Sie haben ein Gesetz auf den Weg gebracht, das sicherstellen soll, dass Kinder schon im Alter von 4 Jahren in Deutschland sozusagen mal angeschaut werden, die Sprachkenntnisse, wie ist der Entwicklungsstand. Sie haben gesagt, das könnte ein Gamechanger sein. Ja. Können Sie das vielleicht noch ein bisschen näher erklären?
0: Also das sage ich ja nicht, weil ich mir das so selber ausdenke, sondern das ist Ergebnis von vielen wissenschaftlichen Studien, die übrigens zum Teil auch schon über 20 Jahre alt sind, denn man in Wahrheit war auch die bei der Reaktion auf den PISA-Schock an allererster Stelle die Erkenntnis, wir müssen mehr in der frühen Bildung tun. Haben wir auch gemacht. Wir haben nämlich einen massiven Ausbau der Kita, erst Ü3, also über 3, jetzt auch unter 3 gemacht. Aber wir haben immer noch ein Problem bei der Kita-Qualität und ich möchte gerne, dass jedes Kind mit 4 Jahren auf Dauer auf Sprach- und Entwicklungsstand diagnostiziert wird. Da geht es nicht um Testen, um irgendwelche Kinder auszusortieren, sondern da geht es darum, Kinder so früh zu diagnostizieren, damit man ihnen im Alter zwischen 4 und 6 Jahren noch die notwendige Unterstützung geben kann, damit sie dann überhaupt eine Chance haben, in eine erfolgreiche Bildungslaufbahn zu starten. Das andere ist Konzentration auf basale Kompetenzen in der Grundschule. Wir müssen, und zwar datengestützt, in der Grundschule müssen wir den Kindern Lesen, Schreiben und Rechnen beibringen. Andere Länder mit vergleichbar hohen Migrationsraten kriegen das hin. Übrigens auch in föderalen Systemen. Kanada ist so föderal, wie man nur föderal sein kann. Strenger Wettbewerbsföderalismus. Hohe Migrationsraten. Und trotzdem kriegen die das hin.
1: Also das wünschen Sie sich nicht, einen größeren Durchgriff sozusagen als Bundesministerin?
0: Ich wünsche mir einen zeitgemäßen Bildungsföderalismus. Und das bedeutet, dass die Länder enger zusammenarbeiten und mehr voneinander lernen. Das, was funktioniert im einen Land, sollte auch das andere Land tun. Und wir müssen von diesen ideologischen Debatten weg. Wenn ich heute schon wieder höre, was an Vorschlägen seit gestern aus der Hüfte geschossen wird, dann muss ich ganz ehrlich sagen, Leute, hier gilt wirklich, hört auf die Wissenschaft. Und die Stellschrauben, die die Wissenschaftler uns sagen, die liegen im Schulsystem, bei den Fragen Unterrichtsqualität, bei datengestützter Schul- und Unterrichtsentwicklung, bei früher Bildung, früher Sprachförderung, früher Entwicklungsförderung. Es geht auch um Motorik und andere sozial-emotionale Regulation. Das müssen wir machen und das haben viele Länder begonnen und das muss jetzt konsequent fortgesetzt werden. Das muss zum Teil wahrscheinlich auch mit mehr Geld unterlegt werden. Darüber müssen wir jetzt zwischen Bund und Ländern sprechen. Der Bundeskanzler hat den Ländern ja angeboten, in dieser Woche das auch zu tun. Aber zum Beispiel, ich meine, Berlin ist das Land, in dem das meiste Geld für pro Schüler ausgegeben wird, weil alles kostenlos ist. Das hat aber erkennbar keinerlei Auswirkungen auf, auch nicht auf die Frage der sozialen Gerechtigkeit.
1: Die Vierjährigen sind aber vielleicht auch ein ganz gutes Beispiel für die Probleme, die in dem Thema Föderalismus liegen, weil es muss ja

0: eigentlich, wenn Sie einen erhöhten Förderbedarf dann feststellen, wenn man sagt, okay, da muss man nachlegen, dann müsste es ja eigentlich auch einen einheitlichen Umgang damit geben. Was macht man dann? Ist das sichergestellt? Also Stichwort verpflichtendes Kita-Jahr, solche Dinge. Das liegt dann wieder in der Hand der Länder.
1: Ist das wirklich so? Also ein verpflichtendes Kita-Jahr wäre eine Variante.
0: Zum Beispiel.
1: Aber tatsächlich auch nur eine Variante, die auch man verfassungsrechtlich nochmal genau angucken muss, weil im Kita-Alter ist es mit der Verpflichtung der Eltern nach unserer Verfassungslage deutlich schwieriger. Bei denen, die Förderbedarf haben, nicht. Deshalb arbeiten ja auch viele Länder mit einer vorgelagerten Schulpflicht schon im Alter von 5 Jahren und fördern insbesondere diejenigen zusätzlich, die auch besondere Förderbedarfe haben. Das ist ein System, was sich zum Beispiel in Hamburg sehr bewährt hat. Hamburg ist eines der wenigen Bundesländer, die es schaffen, gegen den Trend sich zu entwickeln. Und da spielt dieser Umstand neben einigen anderen Dingen eine ganz entscheidende Rolle. Ich würde aber nicht sagen, dass der Bund den Ländern das vorschreiben muss, ob sie jetzt das verpflichtende Kita-Jahr oder eine Förderung besonders für die Kinder mit besonderem Förderbedarf oder, was ja unser Vorschlag jetzt ist, auch eine besondere Förderung nach Sozialindex. Das heißt, da, wo Kinder, wo mehr Armut ist, da, wo mehr Sprachförderbedarf ist, muss der Staat auch mehr Angebote zur Förderung machen. Ich bin da immer eher für differenzierte Ansätze, zumal wir in einer Haushaltslage leben, wo wir nicht alle mit Gießkanne wirksam bedienen können. Und natürlich kann man sich in einer idealen Welt, würde ich auch immer sagen, frühe Bildung sollte kostenlos und mit höchster Qualität ausgestattet sein. Sie werden aber nicht alles gleichzeitig schaffen können und deshalb bin ich eher dafür, auf die Qualität zu gucken, als auf dafür es für alle kostenlos zu machen. Warum soll der Chefarzt den Kita-Besuch nicht bezahlen und warum soll die Krankenschwester den Kita-Besuch des Chefarztkindes bezahlen? Das macht für mich sozialpolitisch keinen Sinn.
0: Karin Prien, eine kurze Schnellfragerunde, bevor wir noch über soziale Medien sprechen. Sind Sie eigentlich privat in sozialen Medien unterwegs und wie nutzen Sie die, falls ja?
1: Ja, bin ich unterwegs, zunehmend weniger, weil die Verrohung, die dort stattfindet, mich schon auch abschreckt. Ich weiß aber, dass auch ich mir noch mehr Gedanken darüber machen kann, wie ich mit Menschen kommunizieren kann, gerade auch mit jungen Menschen, die einfach nur noch dort unterwegs sind.
0: Sie haben in der PISA-Pressekonferenz verraten, dass Sie mal von der Schule angerufen worden sind, weil einer Ihrer mittlerweile erwachsenen Söhne die Schule geschwänzt hat. Ja. Haben Sie mal die Schule geschwänzt?
1: Also ja, ich war sehr engagiert schon als junges Mädchen, war Schülersprecherin und ich hatte immer gute Ausreden, warum ich mich gerade meiner Arbeit in der Schülervertretung widmen musste. Und da war vielleicht auch mal eine Stunde dabei, in der ich vielleicht besser in den Mathematikunterricht gegangen wäre.
0: Was hat Ihnen denn in der Schule am meisten gelegen und was haben Sie nicht so gemocht?
1: Also ich mochte Geschichte und Philosophie und Sprachen sozusagen originär und habe das auch geliebt. Ich habe Literatur immer geliebt. Ich profitiere heute von den Literaturlisten, die es damals noch gab und von der wirklich großen Anzahl von Büchern, die ich damals gelesen habe. Aber mir hat zum Beispiel Mathematik auch Spaß gemacht, dass ich mit meinem Vater mal eine ganze Weile tatsächlich er mir Dinge erklärt hat, warum auch mathematische Ergebnisse und auch Rechenwege sinnvoll sind, habe ich auch Spaß an der Mathematik gehabt. Also ich glaube, es hängt auch viel, warum sage ich das? Es hängt viel an der Didaktik.
0: Sie sind in Amsterdam geboren, Sie leben privat in Hamburg und meine Frage ist, wie lange würden Sie eigentlich beruflich gerne in Berlin bleiben?
1: Als Elternteil von 3 erwachsenen Söhnen, die ihre eigenen Wege gehen, genieße ich das im Augenblick sehr, in Hamburg und Berlin leben zu dürfen, weil ich finde Berlin spannend. Berlin hat mehr Brüche, ist schroffer, ist spannungsgeladener als Hamburg. Hamburg ist eine großartige Stadt zum Leben, aber im Moment gefällt mir diese Spannung zwischen den beiden Wohnorten sehr gut.
0: Frau Prien, zum Abschluss. Soziale Medien für Kinder und Jugendliche. Sie haben eben gerade gesagt, dass Sie privat das auch nutzen und sich anschauen. Man hat das Gefühl, Sie drücken bei dem Thema Social Media mit Blick auf junge Menschen auch aufs Tempo. Sie wollen eine Altersgrenze, Sie wollen Digitalkonzerne regulieren. Eine Expertenkommission von Ihnen beauftragt hat schon 56 Empfehlungen, glaube ich, abgegeben. Und wir zeichnen das Gespräch auf, bevor der Abschlussbericht sozusagen der Öffentlichkeit präsentiert wird. Wann werden wir eine gesetzliche Regelung denn zu dem Thema sehen und von wem kommt sie?
1: Tatsächlich drücke ich bei dem Thema aufs Tempo, weil es eben auch ein Grund ist, warum unsere Bildungsstudien zeigen, dass unsere Kinder immer mehr an Kompetenzen verlieren. Wir werden der Bundesregierung Vorschläge unterbreiten. Und ich will aber ausdrücklich sagen, ich bin ja nicht nur für Regulierung und Altersbegrenzung und Altersverifikation. Ich bin auch ganz klar für mehr Befähigung und Teilhabe. Und das heißt für mehr und flächendeckende Medienkompetenz. Ich bin dafür, auch die Eltern besser zu beraten und unterstützen bei ihrer Aufgabe in diesem Kontext. Für mich gilt immer der Gleichklang, Dreiklang, Schutzbefähigung und Teilhabe. Also ich bin gar nicht so jemand, der sagt, wir müssen die Kinder und die Jugendlichen von allem fernhalten. Das werden wir sowieso nicht schaffen. Aber wir müssen sie da schützen, wo sie wirklich an Gesundheit und an Psyche, auch wirklich an psychischer Gesundheit leiden und wo sie abhängig werden und wo sie nicht mehr richtig lernen können. Da müssen wir sie schützen und dann müssen wir sie unterstützen beim digitalen Erwachsenwerden. Und wir werden, nachdem wir diese Auswertung gemacht haben, der Studie, die wir diese Woche bekommen, und nachdem die EU-Kommissionspräsidentin Ursula von der Leyen noch im September voraussichtlich einen europäischen Regulierungsvorschlag macht, werden wir den deutschen Vorschlag vorlegen. Wenn das mit unseren europäischen Partnern schnell funktioniert, finde ich, ist eine europäische Lösung die bessere. Aber wir werden auch nicht zögern, hier zu einer Übergangslösung zu kommen.
0: Wenn Sie sagen, Medienkompetenz sozusagen stärken von Kindern und nicht nur Verbote aussprechen, da ist unter anderem auch von einem KI-Seepferdchen die Rede, dass Sie im Sinn haben. Wie kann man sich sowas konkret vorstellen?
1: Also wir haben ja diese 56 Empfehlungen bekommen und wir werden jetzt, auch das ist eine Empfehlung dieser Kommission, uns da 10, 12 Maßnahmen raussuchen, die wir in einem Sofortprogramm umsetzen. Dazu wird auch das KI-Seepferdchen gehören. Und das, da geht es darum, Kindern schon in Klasse 4 in der Grundschule erste Hinweise darauf zu geben, wie eigentlich künstliche Intelligenz funktioniert, was das eigentlich ist und was man eigentlich können muss, um die zu beherrschen, beziehungsweise die auch kritisch hinterfragen zu können. KI hat ohne jeden Zweifel riesige Chancen und Potenziale, aber natürlich auch hohe Risiken. Und wir wollen, dass Kinder auch schon am Ende ihrer Grundschulzeit verstehen, warum es in dieser vierten industriellen Revolution, in die sie hineingeboren sind, worum es da geht.
2: Sagt die Bundesbildungsministerin Karin Prien im ARD-Interview der Woche. 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Der Sommer geht zu Ende und die kalte Jahreszeit naht. Und wir haben gehört, die Gasspeicher sind nicht so voll wie in den vergangenen Jahren um diese Zeit. Zuletzt haben deshalb der Gasspeicherverband und Oppositionspolitiker vor Engpässen gewarnt. Die Bundesnetzagentur sieht das aber anders. Aus Berlin, Eva Huber.
3: Bei der Gasversorgung sieht der Chef der Bundesnetzagentur Klaus Müller Deutschland gut gewappnet für den kommenden Winter. Die Speicher sind zu rund 55% gefüllt. Das ist zwar deutlich niedriger als in den vergangenen Jahren um diese Zeit, aber schon jetzt ist etwas mehr Gas in den Speichern, als im ganzen letzten Winterhalbjahr daraus entnommen wurde, sagte Müller der deutschen Presseagentur. Die Gasspeicher könnten also schon jetzt für den Winter reichen. Und in den nächsten Wochen bliebe noch Zeit für weitere Einspeicherungen, erklärte der Behördenchef. Außerdem setzt die Bundesregierung neben Gasspeicher auf Pipeline-Gas aus Norwegen und auf Flüssigerdgas über die LNG-Terminals. In den vergangenen Tagen hatte unter anderem der Verband der Gasspeicherbetreiber vor historisch niedrigen Füllständen gewarnt und Erleichterungen und Anreize gefordert, um das Einspeichern von Gas attraktiver zu machen. Die Bundesnetzagentur ist gegen staatliche Eingriffe. Ebenso wie Kanzler Merz. Er warnte Mitte der Woche vor hektischen Kaufaktionen, die Gaspreise in die Höhe treiben könnten.
2: Eva Huber informierte. Und jetzt gibt's hier die Nachrichten.

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1: Um 4 Uhr mit Katja Kindermann. In Deutschland haben zehntausende Menschen gegen Rechtsextremismus und die AfD demonstriert. Besonders große Kundgebungen gab es heute in Berlin, Hamburg, München und Düsseldorf. Aus der Nachrichtenredaktion ist da Distelmann.
2: Unter dem Motto »Kein Schritt zurück« gegen die AfD und rechte Hetze sind nach übereinstimmenden Angaben von Polizei und Veranstaltern rund 20.000 Menschen durch die Düsseldorfer Innenstadt gezogen. Auf den Transparenten war etwa zu lesen »Kein Platz für Rattenfänger« oder »Jetzt können wir herausfinden, was wir anstelle unserer Großeltern getan hätten«. Und auch in Bayern fanden Kundgebungen statt. In München etwa wurde unweit des Siegestors demonstriert. Nach Angaben der Polizei nahmen rund 12.000 Menschen teil.
1: In Niedersachsen finden heute Kommunalwahlen statt. Unter anderem in der Landeshauptstadt Hannover, in Wolfsburg, Braunschweig, Osnabrück und Oldenburg finden Oberbürgermeisterwahlen statt. Zugelassen sind 26 Parteien. Zudem treten örtliche Wählergruppen und Einzelpersonen an. Eine 5%-Hürde gibt es nicht. Bei der vergangenen Kommunalwahl vor 5 Jahren war die CDU landesweit stärkste Kraft geworden. Knapp vor der SPD. Die Grünen belegten Rang 3. Der KI-Konzern OpenAI verschiebt seinen geplanten Börsengang mindestens bis ins nächste Jahr. Unternehmenschef Altman sagte dem Magazin Fortune, angesichts der aktuellen Sicherheitsbedenken bei künstlicher Intelligenz sei gerade ein schlechter Zeitpunkt für einen Börsengang. Altman deutete außerdem an, dass führende KI-Unternehmen kurz vor einer Vereinbarung stehen könnten, die Entwicklung bei künstlicher Intelligenz insgesamt zu verlangsamen, um Risiken zu verringern. In der Fußball-Bundesliga haben sich am Abend der erste FC Köln und Werder Bremen 1:1 getrennt. Aus der Sportredaktion Thomas Kos.
3: Nachdem die Kölner früh einen Elfmeter verschossen hatten, brachte kurz danach Linton Meiner die besseren Gastgeber in Führung. Die Bremer waren in der zweiten Halbzeit aktiver. Für den verdienten Ausgleich sorgte nach knapp 70 Minuten Niklas Füllkrug mit einem Abstaubertor. Neuer Tabellenführer ist der SC Freiburg nach dem 5:0 Erfolg gegen Mönchengladbach. Dortmund bezwang Paderborn mit 3:0 und feierte genauso wie die Freiburger den dritten Sieg im dritten Spiel. Augsburg verpasste diesen mit dem 2:2 gegen Leverkusen. Hoffenheim bezwang Stuttgart mit 2:1 und außerdem verlor Mainz gegen Frankfurt mit 1:3.
1: Und zum Tennis. Jelena Rybakina hat zum ersten Mal die US Open gewonnen. Die Kasachin entthronte im Finale von New York die Belarusin Arina Sabalenka in 3 Sätzen. Sabalenka hatte in den vergangenen 2 Jahren in New York gewonnen. Das waren die Nachrichten. Das Deutschlandwetter. Am Tage bewölkt, teils gewittrige Schauer, später von der Nordsee her Auflockerungen. Südlich der Donau freundlich und trocken, 17 Grad im Thüringer Wald bis 26 Grad am Oberrhein. Es ist jetzt 4:03.
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5: Kurz die Entwarnung für die A93 Weidenholledau. Kein Falschfahrer mehr zwischen Regenstauf und Kreuz Regensburg. Die A2 Oberhausen Richtung Dortmund ist zwischen Kreuz Oberhausen und Dreieck Bottrop wegen Bauarbeiten bis Montag früh gesperrt. Die A7 Ulm-Würzburg ist zwischen Wörnitz und Rothenburg ob der Tauber wegen Brückenarbeiten in beiden Richtungen bis 5 Uhr gesperrt. Die A7 Flensburg-Hamburg ist in Richtung Süden zwischen Hamburg-Schnelsen-Nord und Stellingen sowie in Richtung Norden zwischen Volkspark und Schnelsen-Nord wegen Tunnelwartungsarbeiten bis Montag früh gesperrt. Eine Umleitung ist eingerichtet. Und ganz in der Nähe die A23 Heide-Hamburg ist zwischen Eidelstedt und Dreieck Hamburg-Nordwest in beiden Richtungen ebenfalls wegen Tunnelarbeiten bis Montag 5 Uhr gesperrt. Eine Umleitung ist auch dort vorhanden. Wir kommen zur A40 Essen Richtung Dortmund. Zwischen Dreieck Bochum-West und Bochum-Zentrum ist die Fahrbahn wegen Bauarbeiten für 2 Wochen gesperrt. Die A42 Dortmund Richtung Kamp-Lindfort ist zwischen Bottrop-Süd und Oberhausen-Neue-Mitte wegen Bergungsarbeiten weiterhin gesperrt. Die A45 Dortmund-Gießen ist zwischen Dillenburg und Herborn-West wegen Brückenbauarbeiten bis Montag 5 Uhr in beiden Richtungen gesperrt. Umleitungen sind eingerichtet. Die A46 Düsseldorf-Wuppertal ist zwischen Düsseldorf-Bilk und Holthausen bis Montag früh in beiden Richtungen gesperrt. Und die A52 Essen Richtung Düsseldorf ist zwischen Essen-Kettwig und Breitscheid wegen Brückenarbeiten bis Montag früh gesperrt. Soweit der Verkehr. Ihnen eine gute Fahrt.
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5: Aus den Studios von NDR Info in Hamburg. Aktuelle Berichte und Hintergründe hier noch bis 6 Uhr. Für Sie im Studio ist Detlef Karg. Die vergangene Woche stand für die Regierungskoalition und vor allem für die CDU im Zeichen der verlorenen Wahl in Sachsen-Anhalt. Hinzu kam die Haushaltswoche im Bundestag mit scharfen Auseinandersetzungen am ersten Tag der Beratungen und dann noch die Meldung, dass eine Gruppe von Unionsabgeordneten sich wohl gegen die Haushalts- und Steuerpläne stellt. So viel Druck war nie für den Bundeskanzler. Nun steht eine weitere Woche des Wartens an, denn dann entscheiden die Wähler in Berlin und Mecklenburg-Vorpommern über die Landesparlamente ebenfalls mit keinen guten Vorzeichen für die CDU. Chris Berdrow blickt zurück auf die vergangene Woche.
6: Vor ein, zwei Wochen war die Welt für Friedrich Merz vielleicht nicht in Ordnung, aber ein paar Gründe, optimistische Botschaften zu senden, hatte er schon. Experten sagen ein Anspringen der deutschen Wirtschaft voraus. Die Regierung diskutiert über Innovationen, Chancen und weniger Missmut im Land bei ihrer Klausur auf Schloss Neuhardenberg.
7: Wir haben Deutschland von morgen diskutiert und dieses Deutschland von morgen ist optimistisch und zuversichtlich.
6: Dann kommt die Wahl in Sachsen-Anhalt und mit der Zuversicht des Kanzlers ist es erstmal dahin.
8: Wir sind alle zutiefst schockiert. Mit dem gestrigen Tag hat sich nicht nur in Sachsen-Anhalt etwas verändert, sondern in ganz Deutschland.
6: Im Bundestag beginnt für Merz und seine Koalition eine Woche, in der auch über den Haushalt hinaus abgerechnet wird. Die Rechnung der Oppositionsführerin Alice Weidel von der AfD geht so.
9: Schauen Sie sich Ihre Kollegen links und rechts von Ihnen an. Einer von den beiden wird in der nächsten Legislaturperiode nicht mehr da sitzen, wenn Friedrich Merz mit Ihnen fertig ist.
6: Mit Spannung wird erwartet, was der Kanzler zu erwidern hat. Am Tag nach der Wahl hat er sich auch selbstkritisch gegeben. Kein Zurück zur Tagesordnung, Reformen besser erklären, eine neue Erzählung entwickeln. Dafür fällt Merz' Antwort im Bundestag seltsam verhalten aus.
8: Ja, Frau Weidel, heute können Sie vor Kraft kaum laufen.
6: Die absolute Mehrheit, sagt Merz weiter, habe die AfD in Sachsen-Anhalt verfehlt. Der Kanzler kommt nur langsam auf Touren. Erst gegen Ende seiner Rede nimmt er die Sache mit dem Erklären und der Erzählung in Angriff.
8: Warum alles das? Was ist die Erzählung? Was ist der Sinn von Reformen?
6: Friedrich Merz, Antwort.
8: Reformen dienen dem Zusammenhalt, dem Fortschritt und der weiteren Entwicklung unseres Landes. In Freiheit und in Frieden.
6: War das jetzt schon der neue Kanzler? Reicht das als Startschuss, um wieder in die Offensive zu kommen? In der Union laufen in dieser Woche viele Diskussionen über ein mögliches AfD-Verbotsverfahren und hinter vorgehaltener Hand auch über die Zukunft des Kanzlers. Zum Abschluss der Haushaltswoche an diesem Freitag rechnet derweil auch Dietmar Bartsch von der Linkspartei mit Schwarz-Rot ab.
10: Sie haben Veränderungen angekündigt und die ganze Woche haben sie verstreichen lassen. Nichts ist passiert. Es ist genau dasselbe wie vor der Wahl in Sachsen-Anhalt.
6: Stillstand aber können sich der Kanzler und seine Koalition jetzt nicht leisten. Denn die nächsten Wahlen stehen schon in einer Woche an. Laut den letzten Umfragen von Infratest DIMAP hat die AfD in Mecklenburg-Vorpommern ihren Vorsprung auf die SPD ausgebaut und in Berlin hat die CDU ihre Spitzenreiterposition an die Linke verloren. Trends, die sich für Schwarz-Rot im Bund zu den nächsten Schockwellen entwickeln könnten.
5: Und man darf nicht vergessen, heute finden in Niedersachsen Kommunalwahlen an. Auch in Schweden wird heute an diesem Sonntag ein neues Parlament gewählt. Die AfD und die deutsche Politik, wie wird beides zusammen weitergehen? Das ist eine Kernfrage für Politiker aller Parteien, aber auch für viele Menschen in Deutschland. Bundesweit liegt die Partei ja in Umfragen weiterhin an erster Stelle, ist die stärkste Oppositionspartei im Bundestag. Und welche Folgen kann das für Deutschland in der EU haben? Nicht nur AfD-Wähler sehen ja die Regulierungen aus Brüssel skeptisch oder lehnen sie ab. Umso mehr, als die Kommission ja nicht demokratisch legitimiert ist, aber in viele Lebensbereiche eingreift. Darüber hat meine Kollegin Rebecca Link vom WDR mit Gunter Kriechbaum von der CDU gesprochen. Er ist Mitglied des Bundestages und Staatsminister im Außenamt für Europa. Wie sieht er die Sachsen-Anhalt-Wahl?
11: Also zunächst blickt man nicht nur in Deutschland, sondern natürlich auch vom europäischen Ausland aus mit großer Sorge auf die Entwicklungen. Fast 44% AfD. Aber das ist ja nicht das Einzige, denn zusammengerechnet mit dem Wähleranteil von BSW, von Linke, haben über 60% der Menschen dort radikal gewählt. Und das lässt natürlich auf die Europapolitik blicken und erfüllt die europäischen Nachbarn mit Sorge.
12: Woher kommt Ihrer Auffassung nach dieser Europaablehnung?
11: Es ist natürlich hier innerhalb von Sachsen-Anhalt eine Atmosphäre gewesen. Es hat vielerlei verschiedene Ursachen, muss man dazu sagen, dass man sich nicht mitgenommen fühlt, dass man sich abgehängt fühlt. Es gibt sicherlich auch die Sehnsucht nach einem neuen Selbstbewusstsein im Osten. Es ist vielleicht auch nicht gelungen, alles kommunikativ auch immer zu unterstreichen, was tatsächlich auch in den sogenannten neuen Bundesländern über die Jahre und Jahrzehnte getan wurde. Es hat vielerlei Ursachen, sicherlich auch in der Bundespolitik, auch natürlich, da muss man ehrlich miteinander umgehen, dass der Kandidat der AfD als frisch empfunden wurde, der ein Spektrum abdeckte von Schwiegermuttertyp bis eben hin in die junge Generation hineinstrahlend, der auch mit den offiziellen AfD-Forderungen sich gar nicht gemein gemacht hat, im Gegenteil in Widerspruch gesetzt hat. Da gibt es, wie gesagt, viele Ursachen. Es ist nicht diese einzige, aber in der Summe bleibt eben, dass es hier eine Entwicklung gibt, die uns mit Sorge erfüllt.
12: Ehrlich miteinander umgehen, haben Sie gerade gesagt. Das finde ich ein gutes Stichwort. Da würde ich gerne drauf eingehen. Kanzler Merz sagt ja zur Regierungspolitik hier in Deutschland insgesamt, die ist eigentlich gut und wir machen die auch weiter so. Wir müssen die nur besser erklären. Da fehlt es Kritikern wiederum an Selbstkritik. Haben Sie welche als deutscher Staatsminister für Europa angegliedert direkt beim Bundesaußenministerium? Läuft da von Ihrer Seite oder auch von Seite der Behörde was falsch?
11: Also zunächst einmal ist es ja nicht der Job eines Bundeskanzlers alleine, sondern der ganzen Bundesregierung mindestens, dass wir das Ganze einbinden müssen und einbetten müssen, warum diese Reformen notwendig sind, die jetzt eben anstehen, damit wir unser Land wieder zukunftsfest machen, damit wir wettbewerbsfähig werden wieder in der Welt. Und es ist natürlich ähnlich, wie wenn jemand zum Arzt geht, krank ist, dann wird der Arzt einem sagen, so, jetzt musst du mal 14 Tage bittere Medizin nehmen, aber danach kannst du wieder Fahrrad fahren auf Mallorca oder dich an den Strand legen.
12: Naja, für viele Leute sind es keine 14 Tage. Ne?
11: Es geht darum, dass, wie gesagt, das Ganze auch positiv eingebettet werden muss. Und es gibt diese positiven Nachrichten, auch und gerade über Deutschland. Wir sind nach wie vor die drittgrößte Volkswirtschaft der Welt. Wir haben einen erfolgreichen Start einer deutschen Trägerrakete erlebt mit ESA Aerospace in Norwegen. Wir haben 3000 Unternehmensgründungen, Start-ups seit Beginn des Jahres, 1000 alleine davon im Bereich KI und so weiter und so fort. Da muss man eben dieses positive Momentum mal in den Vordergrund rücken und wir dürfen unser Licht auch wahrlich dicht unter den Scheffel stellen.
12: Ja, andererseits haben wir natürlich auch einen Rekord an Firmeninsolvenzen, das wollen wir auch nicht verschweigen. Und viel von dem, was Sie gerade erwähnt haben, kommt eben bei Leuten, die nicht so begünstigt sind, um es mal so auszudrücken, konkret nicht an. Ne?
11: Aber es gibt eben einen Strukturwandel, den wir schon immer hatten. Und diese strukturellen Wandel, die vollziehen sich schneller. Und das ist ja genau auch einer der Punkte, wo eine AfD versucht, ihren Honig rauszuziehen, die mit der Unsicherung, die viele Menschen umtreibt. Natürlich ist das so. Das hat es schon immer gegeben. Keine Zeitung hat heute mehr Setzer. Wo gibt es noch Firmen mit technischen Zeichnern? Deswegen aber dieser strukturelle Wandel geht immer schneller. Das kann ich ja auch gerade hier für Baden-Württemberg sagen mit der Automobilindustrie. Und genau darum geht es, diese Zukunft natürlich positiv zu gestalten, die Menschen mitzunehmen und zu sagen, ihr könnt auch diese Zuversicht weiterhalten, denn wir haben wirklich Trümpfe in der Hand.
12: Aber dass die Leute diese Zuversicht nicht haben, das haben wir ja tatsächlich ganz konkret am Wahlergebnis gesehen. Aber daran will ich mich gar nicht aufhalten.
11: Deswegen müssen wir auch dran arbeiten.
12: Ja, genau, dieses Erklären, auch Europa und die EU vielleicht besser erklären, um mal auf diese Ebene zurückzukommen. Wir erleben ja seit Jahren einen Abbau der europäischen Offenheit. Wir haben mehr Grenzkontrollen, wir haben Forderungen auch aus der Union, dass Brüssel nicht mehr so viel Geld aus Deutschland bekommen soll. Einen richtigen europäischen Binnenmarkt, der wirklich offen ist, gibt es ja immer noch nicht so richtig. Also was ist diese EU für die Menschen heute noch? Was soll sie sein?
11: Also zunächst einmal gilt es auch hier, die Errungenschaften Europas nicht unter den Scheffel zu stellen. Denn tatsächlich werden wir von vielen Ecken der Welt beneidet. Auch zum Teil verwundert man mit dem Blick von außen über die Probleme und Diskussionen, die wir zum Teil führen. Aber gerne ein Blick aufs Geld. Wir verhandeln jetzt sehr aktuell den sogenannten mehrjährigen Finanzrahmen. Das muss man übersetzen. Das ist ein Haushaltsplan von 7 Jahren für die Europäische Union. Und ich wünsche mir zunächst einmal, dass es auch gelingt, die Verhandlungen bis zum Ende dieses Jahres auch zum Abschluss zu bringen. Das klingt jetzt so selbstverständlich, weil der neue mehrjährige Finanzrahmen startet erst im Januar 2028. Aber mit Blick eben auch auf Wahlen in Europa 2027 würden die Verhandlungen dann bestimmt nicht einfacher.
13: Sagt Gunter Kirchbaum, er ist Staatsminister für Europa im Auswärtigen Amt.
4: Das Wetter in Deutschland.
13: Für heute Sonntag, den 13. September, tagsüber im Norden und Osten wechselnd bis stark bewölkt und einzelne Schauer, sonst meist stark bewölkt und bedeckt und schauerartiger Regen nachmittags und abends, kleinräumig auch Starkregen möglich. Die Höchsttemperaturen im Regen um 18 Grad, sonst 19 bis 23, am Oberrhein bis 26 Grad. Es weht ein meist mäßiger, teils frischer Wind von Südwest auf West drehend. Temperaturen deutscher Städte zur Stunde. In Kiel 15 Grad, Hamburg 15 Grad, in Rostock 15 Grad, Hannover 16 Grad, Berlin 16 Grad, Kassel 15 Grad, Münster 16 Grad, Köln 17 Grad, Frankfurt am Main 16 Grad, in Erfurt 15 Grad, Saarbrücken 14 Grad, Nürnberg 13 Grad, Dresden 14 Grad, Stuttgart 15 Grad, Freiburg 14 und München 15 Grad. Die Temperaturen in Deutschland, sie liegen in dieser Nacht alle nah beieinander. Und der kurze Blick auf die Uhr. Es ist 4.16 Uhr.
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13: Schnelle Arzttermine, Chefarztbehandlungen im Krankenhaus, viele Leistungen, die private Krankenversicherung. Klingt attraktiv, aber im Alter, das wissen wir, da können diese Beiträge zur finanziellen Belastung werden, vor allem wenn die Rente oder Pension dann eher geringer ausfällt. Ein Wechsel zurück in die gesetzliche ist ab einer bestimmten Grenze so gut wie unmöglich. Aber es gibt sie, die Wege zurück in die GKV. Svenja Stemmig mit Beispielen.
14: Jung und selbstständig mit einem boomenden Geschäft. Da lohnt sich die private Krankenversicherung häufig. Denn die Beiträge sind günstiger und die Leistungen oft besser als bei der gesetzlichen. Aber was, wenn das Geschäft irgendwann nicht mehr läuft? Das kann langfristig existenzbedrohend werden, sagt Julika Unger von der Verbraucherzentrale, die auch zu einem möglichen Wechsel berät.
15: Wir kriegen hier halt tatsächlich sehr oft Anrufe von Personen, die eben über 55 sind, die eben nicht mehr das hohe Einkommen haben, die eben Existenzsorgen haben, die eben diesen Beitrag für die private Krankenversicherung nicht mehr so leicht bezahlen können.
14: Und trotzdem zahlen müssen. Denn ein Wechsel zurück in die gesetzliche Krankenversicherung ist grundsätzlich nur für Versicherte unter 55 Jahren möglich. Damit wird das solidarische Prinzip der gesetzlichen Krankenversicherung sichergestellt, also dass Vielverdiener für Geringverdiener mitbezahlen. Wer zurückwechseln will, muss unter die Versicherungspflichtgrenze kommen, also weniger als 77.400 Euro brutto jährlich verdienen. Das erreicht man zum Beispiel durch eine Teilzeitvereinbarung, sagt Julika Unger.
15: Oder ich bin arbeitslos, das heißt, ich habe einen Anspruch auf Arbeitslosengeld 1 und komme dadurch eben in die Pflichtmitgliedschaft, weil das ist von Gesetzes wegen automatisch. Und wenn ich in der gesetzlichen Krankenversicherung dann bin, kann ich natürlich im Anschluss von dieser Pflichtmitgliedschaft, zum Beispiel als Arbeitslose, weiter mich freiwillig auch gesetzlich versichern.
14: Für Selbstständige, die meist nicht in die Arbeitslosenversicherung einzahlen, ist der einzige Weg dann, ihre Selbstständigkeit aufzugeben und noch vor dem 55. Lebensjahr in ein Anstellungsverhältnis zu wechseln. Danach sieht der Gesetzgeber keinen Wechsel mehr vor.
15: Selbst dieser Umweg übers EU-Ausland, der ja oft auch eine Möglichkeit darstellte für ältere Personen, ist zugemacht worden insofern, als dass ich, wenn ich schon 55 bin, dann ins EU-Ausland gehe und dort in die Sozialversicherung aufgenommen werde, reicht es nicht dafür aus, dass ich dann zurückkehre und in die gesetzliche hier aufgenommen werde.
14: Wer seine Versicherungsbeiträge dennoch senken möchte, hat dann nur noch die Möglichkeit, innerhalb der privaten Krankenversicherung den Tarif zu wechseln. Alle privaten Krankenversicherer müssen einen Basistarif anbieten. Der ist bei Leistungen und Beitragshöhe mit der gesetzlichen Krankenversicherung vergleichbar. Besser ist es aber, schon vor dem Abschluss einer privaten Krankenversicherung zu prüfen, ob die Beiträge auch im Rentenalter noch bezahlbar sind.
5: Svenja Stemig berichtete über Möglichkeiten eines Wechsels zurück in die gesetzliche Krankenversicherung. Jetzt kommen wir zum Thema Elektromobilität. Wenn der nächste Autokauf ansteht, soll es ein Verbrenner sein oder vielleicht doch ein E-Auto? Lange waren die Deutschen da eher skeptisch. Nun scheint sich da am Trend etwas zu verändern nach einer neuen Studie. René Sievert mit den Einzelheiten.
16: Der Kartendienst HERE Technologies und das Marktforschungsunternehmen SPD Automotive haben die Studie durchgeführt, um Regierungen und Industrie zu zeigen, wie der Wandel zur Elektromobilität verbessert werden kann, sagt Robert Fischer von SPD Automotive.
17: Früher wurde der Umweltschutz häufig als Grund genannt, zum E-Auto zu wechseln. Dieses Mal hat die Studie aber gezeigt, dass weniger ideologische, sondern zwei praktische Überlegungen die Hauptmotivation sind. Die beiden Hauptgründe sind geringere Betriebskosten und das bessere Preis-Leistungs-Verhältnis.
16: Deutschland entwickelt sich zu einem der führenden Märkte für E-Mobilität in Europa. So ist die Überschrift der Studie. Und das sind die Zahlen dazu. Beim messbaren Ausbau der Infrastruktur liegt Deutschland zusammen mit Österreich auf Rang 6 von 30 analysierten Ländern. Mit mehr als 210.000 öffentlichen Stationen und über 55.000 Schnellladepunkten stellt Deutschland laut Erhebung das größte Schnellladenetz aller untersuchten europäischen Länder. 54% der Befragten in Deutschland gaben an, sich heute eher mit dem Erwerb eines E-Autos zu beschäftigen als noch vor einem Jahr. Fortschritte bei Reichweite und Ladegeschwindigkeit oder der steigende Kraftstoffpreis sind hier laut Studie die wichtigsten Gründe. Fabian Fehrmann vom ADAC kann den Trend bestätigen. Es gebe größeres Interesse an E-Mobilität.
18: Wenn man sich jetzt einfach mal die Fahrzeuglandschaft in Deutschland ansieht, dann sieht man schon, dass wir insgesamt eine deutlich größere Auswahl mittlerweile haben. Wir haben einen großen Markt an Herstellern. Da ist einfach mehr Vielfalt da. Die Fahrzeuge entwickeln sich technisch auch immer weiter. Die Reichweiten werden spürbar besser. Und alles in allem führt das wahrscheinlich dazu, dass einfach viele Leute verstärkt Elektromobilität ins Auge fassen, weil sie sagen, vielleicht ist das ja auch für mich was.
16: Doch noch immer gibt es Faktoren oder Befürchtungen, die Menschen dann doch vom Wechsel aufs E-Auto abhalten, erklärt Robert Fischer von SPD Automotive.
17: Fast die Hälfte der Deutschen nennt die zu kurze Reichweite als Hauptgrund, nicht zum E-Auto zu wechseln. An zweiter Stelle wird genannt, es gebe nicht genug Ladestationen. Und auf Platz 3 liegt der zu hohe Preis verglichen mit Verbrennerfahrzeugen.
16: Tatsächlich ist die Ladeinfrastruktur ein heikler Punkt in Deutschland, meint Fabian Fehrmann vom ADAC.
18: Wichtig ist immer aus unserer Sicht, dass der Ausbau des Ladenetzes mit der steigenden Zahl von E-Autos einhergeht und dem Ganzen auch standhält. Im Moment sehen wir, dass das überwiegend ausreicht, aber wir kennen auch so ein paar Knotenpunkte, in denen es gerade bei Rush-Hour oder zu Urlaubszeiten einfach enger werden kann.
16: Die Bedenken der Autofahrer seien aber gesunken. Und Deutschland stufen die Studienmacher daher als umstiegbereiten Markt ein.
5: René Sievert informierte und wir kommen jetzt vom E-Auto zum E-Scooter. Mit den Elektrorollern passieren immer mehr Unfälle. Der ADAC hat sich die häufigsten Ursachen genauer angeschaut. Mehr dazu von Uta Georgi.
19: Eine große, zum Teil vierspurige Hauptstraße, die ins Chemnitzer Stadtzentrum führt. Streckenweise müssen sich die Autofahrer die Fahrspur mit einem Radweg teilen. Nicht selten rauschen hier auch E-Scooter vorbei, mit hoher Geschwindigkeit und für Autofahrer oft erst im letzten Augenblick zu erkennen. Die Unfallgefahr ist groß. Im letzten Jahr gab es laut Statistischem Bundesamt deutschlandweit fast 15.000 Unfälle mit E-Scootern, bei denen Menschen verletzt wurden. 33 Fälle davon endeten tödlich. So manchen Passanten in der Chemnitzer Innenstadt wundert das nicht.
20: Ich habe vor 2 Wochen auch einen Unfall gehabt und mein Knie tut immer noch weh.
21: Ich finde, man sollte erstmal generell Regeln veröffentlichen, weil viele E-Scooterfahrer, glaube ich, gar nicht wissen, ob sie jetzt als Fußgänger, Radfahrer oder Auto zählen.
22: Also ich bin selber Jurist. Ich glaube, die Tendenz geht dahin, dass man schärfere Regeln bringen muss, weil die Leute halt damit fahren, wie sie wollen.
19: Laut ADAC hat die Zahl der Verletzten besonders bei jungen Menschen in der Altersgruppe zwischen 10 und 18 Jahren zugenommen. Hauptursachen für die Unfälle sind die falsche Nutzung von Fahrbahnen oder Fußwegen, unangepasste Geschwindigkeit sowie das Fahren unter Alkoholeinfluss. ADAC-Sprecher Fabian Fährmann sagt:
18: Wenn man mit dem E-Scooter unterwegs ist, dann muss man als Fahrer selbst auch einfach wissen, ein E-Scooter ist ein vergleichsweise instabiles Gefährt. Das verzeiht einfach wenig Fahrfehler dafür, dass es mit doch recht moderater Geschwindigkeit unterwegs ist. Und deswegen muss man einfach ganz besonders aufpassen, dass man dem Verkehr angemessen unterwegs ist, keine unnötigen Risiken geht. Wir wissen, ein kleines Schlagloch, eine kleine Unaufmerksamkeit können bereits dazu führen, dass man mit einem E-Scooter stürzt. Und wir wissen, in den allermeisten Fällen verletzen sich auch die Leute dabei.
19: Das Fraunhofer Ernst-Mach-Institut in Freiburg hat mit Dummies und Menschenmodellen getestet, welche Kräfte wirken, wenn ein E-Scooter zum Beispiel mit einer Bordsteinkante kollidiert. Im Untersuchungsbericht heißt es dazu:
23: Die Dauer des Sturzes beträgt je nach Geschwindigkeit etwa zwischen einer halben und einer Dreiviertelsekunde, die Sturzweite zwischen 2 und 5 Metern.
19: Die Geschwindigkeit, mit der der Kopf aufgeprallt sei, lag bei allen Tests über der Geschwindigkeit des E-Scooters, so die Wissenschaftler. Beim Tragen eines Helmes sank das Verletzungsrisiko um deutliche 51-72%. Deshalb empfiehlt auch der ADAC, dringend einen Helm zu tragen, auch wenn es keine Helmpflicht gäbe.
13: Uta Georgi informierte.
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3: Mit Thomas Kos. Bei der Heim-WM haben die deutschen Basketballerinnen das Endspiel verpasst. In Berlin ging das Halbfinale gegen den Olympiazweiten Frankreich mit 64-86 verloren. Einzelheiten aus der Hauptstadt von Armin Lehmann.
24: Sie waren einfach zu gut, die Französinnen. Das deutsche Team, angefeuert von knapp 13.000 Fans in der Berlin-Arena, versuchte alles. Doch gegen die Defensive Frankreichs fanden sie zu selten eine Lösung. Daraus resultierten viele, zu viele Ballverluste, die dann in diese Niederlage münde. Zur Pause war der Rückstand noch überschaubar und ein deutscher Sieg schien nicht unmöglich. Doch vor allem in der Schlussphase setzten sich die Französinnen eiskalt ab.
3: Im Spiel um Bronze trifft das Team von Bundestrainer Olaf Lange erneut auf Spanien. Das Finale bestreiten Frankreich und Rekordchampion USA. In der Fußball-Bundesliga hat der SC Freiburg die Tabellenführung mit einem 5:0 Heimerfolg gegen Borussia Mönchengladbach übernommen. Bei den Freiburgern läuft es optimal, bei den Gladbachern ganz und gar nicht. Drittes Spiel, dritte Niederlage und nun sogar Tabellenletzter. Die Luft für Trainer Eugen Polanski wird immer dünner. Nach dem Fehlstart hat Sportchef Ruben Schröder ein Bekenntnis zum Trainer vermieden.
25: Ja, die Luft wird dünner für uns alle, aber auch da ist es wichtig, man schläft über Dinge. Dann ist oftmals so, dass man jetzt nach dem Spiel, dann guckt oben auf die, am besten kann man das oben ausmachen. Es ist vollkommen wichtig, dass man drüber schläft und dass man morgen sich in die Augen schaut und sagt, pass auf, klare Analyse, was können wir verbessern, weil mit dem Verdrängungsprinzip wird es nichts.
3: Klare Worte vom Gladbacher Sportchef. Dortmund rückt mit dem 3:0 gegen Paderborn auf den zweiten Rang vor. Augsburg spielte gegen Leverkusen 2:2 und rutsche auf Platz 3 ab. Am Abend trennten sich der 1. FC Köln und Werder Bremen 1:1. Philipp Hofmeister.
26: Es war kein hochklassiges, aber ein intensives Topspiel mit einem am Ende gerechten Unentschieden. Der 1. FC Köln überzeugte in Hälfte 1, lieferte vor 50.000 Fans vor allem eine starke Anfangsviertelstunde ab. Dalinga scheiterte früh vom Elfmeterpunkt an Bremens Keeper Hein. Kurz darauf machte es Lindenmeiner besser und traf zur Kölner Führung. Werder fand erst nach dem Seitenwechsel statt. Der FC agierte zu passiv. Bremen erhöhte konsequent den Druck. Zuerst scheiterte Dingchi an der Latte. Dann staubte Niklas Füllkrug zum 1:1 Ausgleich ab, der gleichzeitig der Endstand war, weil weder Werder noch der FC in der Schlussphase noch einmal alles riskieren wollte. Erstmals teilen Bremen und Köln in dieser Saison damit die Punkte.
3: Außerdem besiegte Hoffenheim Stuttgart 2:1 und Mainz unterlag Frankfurt 1:3. Heute noch 2 Partien. Ab 15.30 Uhr trifft Leipzig auf den HSV und um 17.30 Uhr empfängt der ungeschlagene Aufsteiger Elversberg den FC Bayern München. In der zweiten Liga gab es am Abend das Topspiel, das Absteigerduell zwischen dem FC St. Pauli und dem VfL Wolfsburg. Und kurz vor dem Ende fiel das Siegtor für die Hamburger. Mehr dazu von Michael Augustin.
0: Matchwinner Joel Fujita, der Japaner, zieht in der 88. Minute von der Strafraumgrenze ab. Abgefälschter Schuss. Zielinski im Tor des VfL Wolfsburg geschlagen. Danach riesengroßer Jubel. Es war ein Spiel, das auch 2:2 oder 3:3 hätte ausgehen können, denn es gab Chancen für beide Mannschaften. Fabian Rehse traf beispielsweise für den VfL Wolfsburg die Latte des Hamburger Tores, aber auch Conor Metcalf schoss den Ball an die Latte des Wolfsburger Tores. Ein intensives Spiel, dass der FC St. Pauli glücklich, aber unterm Strich nicht unverdient mit 1:0 gewinnt.
3: Die Tennisprofis Kevin Kravitz und Tim Pütz haben bei den US Open ihren ersten gemeinsamen Grand-Slam-Titel verpasst. Das deutsche Davis-Cup-Doppel verlor das Finale gegen Harrison und Skupski in 2 Sätzen. Die Hoffnungen auf einen deutschen Triumph beim letzten Grand-Slam-Turnier des Jahres trägt nun allein Alexander Zverev. Der Hamburger tritt heute im Finale auf den US-Amerikaner Ben Shelton. Für Zverev wäre es der 2. Grand-Slam-Erfolg nach dem French Open im vergangenen Juni. Und noch ein Ergebnis aus der Handball-Bundesliga. Da hat der THW Kiel das Nordduell gegen Hannover Burgdorf mit 29:26 gewonnen, musste aber dennoch die Tabellenführung an die SG Flensburg-Handewitt abgeben.
13: Das war Thomas Kohs mit dem Sport.
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19: Um 4.30 Uhr mit Katja Kindermann. Nach dem Wahlerfolg der AfD in Sachsen-Anhalt hat es bundesweit Demonstrationen gegen Rechtsextremismus gegeben. Kundgebungen fanden in mehr als 35 Städten statt. Aus der Nachrichtenredaktion Katrin Schirwagen.
1: Auch im Norden gingen Zehntausende auf die Straße, unter anderem in Hamburg, Hannover, Bremen, Schwerin und Rostock. Auf den Kundgebungen mahnten die Menschen den demokratischen Zusammenhalt an. Allein in Hamburg sprachen die Veranstalter von 25.000 Teilnehmern. Hier, aber auch an zahlreichen anderen Orten, forderten die Demonstrierenden die Prüfung eines AfD-Verbotsverfahrens. Die AfD wird bundesweit vom Verfassungsschutz als Verdachtsfall beobachtet. Mehrere Landesverbände gelten sogar als gesichert rechtsextrem.
19: Der Chat-GPT-Hersteller OpenAI verschiebt seinen Börsengang. Grund ist laut dem US-Unternehmen die aktuelle Debatte über die Sicherheit von künstlicher Intelligenz. Aus San Francisco, Gabi Biesinger.
2: Der seit langem vorbereitete Börsengang des wohl bekanntesten KI-Unternehmens war in der Branche als Riesenevent erwartet worden. OpenAI-Chef Sam Altman erklärte in einem Interview mit dem Magazin Fortune, zunächst gelte es, Anforderungen an die Sicherheit zu erfüllen und herauszufinden, wie die Branche und Regierungen zusammenarbeiten könnten. Seit Wochen gibt es große Sorgen um Risiken künstlicher Intelligenz, die vor allem von Hacking-Attacken durch KI-Software ausgelöst wurden, die sich in Testläufen selbstständig gemacht hatte.
19: Die Ermittlungen zum versuchten Drohnenanschlag auf dem Flughafen Leipzig führen womöglich direkt zum russischen Militärgeheimdienst GRU. Nach Informationen der Welt am Sonntag wird in geheimen Unterlagen ein Russe, der dem Geheimdienst zugerechnet wird, als Logistiker der Operation genannt. Bei einem zweiten Tatverdächtigen handele es sich um einen Mann aus Belarus. Die konkreten Hinweise auf die beiden Männer sind offenbar auch der Grund dafür, dass die Bundesregierung Russland für den versuchten Drohnenanschlag verantwortlich gemacht hat. Die dänisch-ägyptische Regisseurin Mai El-Touché ist beim Filmfestival in Venedig mit dem Goldenen Löwen Woman Unknown ausgezeichnet worden. Das Drama handelt von einer jungen Hausangestellten kurz nach dem Zweiten Weltkrieg in Dänemark. Durch eine Hochzeit steht ihr der gesellschaftliche Aufstieg bevor, doch ein Geheimnis droht, die Pläne zunichte zu machen. Die Hauptdarstellerin Mathilde Arcel bekam den Preis als beste Schauspielerin. Bester Schauspieler wurde John Malkovich für seine Rolle als CIA-Agent in dem Film Wild Horse 9. Der große Preis der Jury ging an das Drama Possible Love des südkoreanischen Filmemachers Lee Chang-dong, das von Klassenunterschieden handelt. Die Gaza-Dokumentation NASA gewann den Spezialpreis der Jury. Das Deutschlandwetter. Am Tage bewölkt, teils gewittrige Schauer, später von der Nordsee her Auflockerungen. Südlich der Donau freundlich und trocken, 17 Grad im Thüringer Wald bis 26 Grad am Oberrhein. Am Montag freundlich, vom Westen bis in den Südosten Regen bei 17 bis 27 Grad. Das waren die Nachrichten.
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5: Und aktuell liegen uns keine Unfall- und Staumeldungen vor, außer von der A42 Dortmund Richtung Kamp-Lintfort. Da ist die Fahrbahn zwischen Bottrop Süd und Oberhausen Neue Mitte wegen Bergungsarbeiten immer noch gesperrt. Soweit der Verkehr. Ihnen eine gute Fahrt.
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5: Mit Detlef Karg im Studio. Guten Morgen. Fast 4 von 5 Deutschen beurteilen die Wirtschaftslage derzeit als schlecht. Das geht aus dem aktuellen ARD-Deutschland-Trend hervor, aber auch aus anderen ähnlichen Umfragen. Vor der Corona-Pandemie war es nur etwa jeder 5. Deutsche. Das gesellschaftliche Klima belastet natürlich auch das Konsum- und Wirtschaftsklima. Wie könnte man die Stimmung wieder drehen? Um diese Frage geht es jetzt im Plus-Minus-Podcast mit Anna Planken und David Alf.
6: Wenn's um Stimmung geht, und ich meine jetzt nur mal meine eigene, dann treibt mich schon immer dieses, naja, es hält noch immer Jod, ihr Junge, ne? Ich bin schon so ein optimistischer Typ, aber blicke ich auf unsere Gesellschaft, auf die Herausforderungen, die es insbesondere in der Wirtschaft gibt, dann merke ich, dass mein eigenes Mantra irgendwie an seine Grenzen kommt, weil ich glaube, dass es schon was Substanzielleres braucht, als einfach nur Hoffnung oder Optimismus.
7: Ja, ich bin ja eigentlich genauso wie du, ne? Auch so ein super Berufsoptimist. Aber du hast recht, wir brauchen irgendwas Substanzielles, weil man will ja auch gar nicht wegwischen, dass es viele Menschen gibt, die gute Gründe haben, warum sie so unzufrieden sind. Das ist ja ein Fakt, dass viele wütend sind, dass sie enttäuscht sind. Diese Angst davor, dass man irgendwann vielleicht seine Rechnung nicht mehr zahlen kann, dass man kürzer treten muss, obwohl man das gar nicht will. All das ist ja da und wird durch viele Nachrichten von Arbeitsplatzabbau, Inflation, Krieg und ja auch nicht besser.
6: Und das sehen wir auch an Nachrichten, die uns erreichen, bei uns im Postfach. Ja. Da merkt man auch, wie das umtreibt und wie stark die Gefühle da sind, wie schlecht die Stimmung teilweise ist.
7: Ja, zum Beispiel, wenn einer schreibt, wir haben nur noch Wut im Bauch.
6: So. Oder wie viele Leute uns nach unserer Folge zur Rente mit 63 geschrieben haben. Wie viele geschrieben haben, dass sie super lange gearbeitet haben, super viel gearbeitet haben und sich dafür 0,0 gewertschätzt fühlen.
7: Ja, und eben nicht nur die, die körperlich arbeiten. Jemand hat uns geschrieben, nicht nur Handwerker können nicht mehr, auch Köpfe können oft nicht mehr.
6: Es gibt so eine sehr schwerwiegende Enttäuschung über den Staat, ist so mein Eindruck. Und das kommt echt häufig bei uns an. Und das ist eben nicht nur was Gefühliges, das ist natürlich ein Wirtschaftsfaktor, wenn da Vertrauen und Zuversicht verloren gehen. Das lässt sich wahrscheinlich ja auch so schnell gar nicht wiederherstellen. Aber vielleicht wird ja auch, denke ich mir so, gerade auch wieder was besser. Denn so ein paar ökonomische Kennzahlen, die zeigen ja nach oben. Und zwar nicht erst seit gestern. Und dann denke ich mir, naja, vielleicht müssen wir auch einfach noch ein bisschen abwarten, durchhalten, aushalten, bis diese Infos überall ankommen und dann kriegen wir auch wieder bessere Laune, aber ich höre dich da schon schmunzeln.
7: Ja, ey, das wäre super toll, ne? Wenn man sagt, ich lege mich jetzt erstmal hin und warte, bis es eingesickert ist in die Gesellschaft und dann geht's wieder. Leider, nach allem, was ich jetzt bei der Recherche für die heutige Folge gelernt habe, ist es leider genau umgekehrt. Es bringt gar nichts, wenn wir mit schlechter Stimmung auf bessere Zeiten hoffen und warten. Die schlechte Stimmung verhindert, dass bessere Zeiten kommen. Anders gesagt, die Angst vor der Zukunft verhindert, dass die Zukunft besser wird.
6: Okay, das ist meine Ansage. Dann lass uns bitte sofort reinstarten.
4: Die Wirtschaftsfrage der Woche.
7: Je schlechter unsere Stimmung, desto schlechter geht's der Wirtschaft. Wie kommen wir da raus?
6: Darf ich mir was wünschen für diese Folge?
7: Wünschen darf man immer.
6: Ja, um meinem optimistischen Bauchgefühl mehr Substanz zu verleihen, es quasi rechtfertigen zu können, muss ich, glaube ich, besser verstehen, an welcher Stelle es gesellschaftlich hängt. Also wieso trotz ganz vieler guter Nachrichten und Entwicklungen die Stimmung fast unbeeindruckt davon weiter so im Keller ist.
7: Ich atme tief. Und ich verspreche dir, das versuche ich zu erklären. Es gibt ein paar Muster, ich gebe alles.
6: Danke. Bevor du loslegst, ich habe das eben so dahergesagt, von wegen, es gibt ja auch positive Entwicklungen. Aber die gibt's ja wirklich, oder?
7: Ja.
6: Also sowas wie IFO-Geschäftsklimaindex, DEW-Konjunkturprognose, das NIM-Konsumklima aus Nürnberg, das zeigt doch alles nach oben.
7: Zeigt alles nach oben, aber...
6: Ja, das war mir klar, dass das hier kommt.
7: Ja, es ist sogar ein doppeltes Aber. Erstens, das sind sogenannte makroökonomische Zahlen. Die kommen von Wirtschaftsinstituten, die schauen so von oben aus der Vogelperspektive auf Deutschland. Das heißt, das kann ja schon sein, dass die Konjunkturprognose für unsere gesamte Volkswirtschaft positiv ist. Das heißt aber noch lange nicht, dass ich selber das auch als genauso toll erlebe.
6: Ja, das leuchtet ein. Was ist das Zweite aber?
7: Das ist leider die Inflation. Die zeigt leider auch nach oben und das ist für uns alle eine schlechte Zahl. Das heißt, das Leben wird dann doch wieder teurer und es ist natürlich gar nicht gut für die Stimmung, wenn wir sehen, August 2026, voraussichtliche Inflation 2,9%.
6: Ja, aber das sah ja schon mal ganz anders aus, ne? Also ich erinnere mich ganz gut an Winter 22, 23, da hatten wir Inflationsraten von 8%. Dagegen sind ja 2,9% eigentlich gar nichts.
7: Ja, wenn du die Zahlen so nebeneinander legst, dann hast du recht. Aber diese Phase 2022, 2023, die steckt ja auch immer noch in unseren Knochen. Dieser Energiepreisschock nach dem Angriff Russlands auf die Ukraine. Da ist vieles so schnell nach oben gesprungen, dass es dann plötzlich ohne weiteres nicht mehr zu bezahlen war. Strom, Gas, Gemüse. Übers Essen gehen im Restaurant oder Kredit für eine Wohnung aufnehmen, da müssen wir noch nicht mal reden.
6: Okay, und du meinst, dieses Schockgefühl, das wirkt noch nach. Also sind deshalb so viele Menschen pessimistisch?
7: Ja, hat ja auch eine Weile gedauert, bis die Löhne sich da angepasst hatten. Und in der Zeit vorher, da war das ganz real alles ganz viel teurer. Und dann kommt noch was dazu. Diese hohe Inflationszeit ist für viele von uns gar nicht vorbei. Die hohe Miete bleibt ja. Hohe Spritpreise sind immer noch da und wenn du viel mit dem Auto unterwegs bist, stört dich das und bewegt dich jeden Tag. Viel Geld beim Einkaufen musst du auch ausgeben, wenn du gute Lebensmittel einkaufen willst. Bei vielen ist es tatsächlich so, dass die persönliche Inflationsrate, und das gibt's wirklich, definitiv höher ist als diese allgemeinen 2,9%.
6: Okay, das heißt, der Blick auf die Gesamtinflation, der bringt mir persönlich wenig, wenn mein privater Warenkorb halt anders aussieht als der im Bundesdurchschnitt. Auch das leuchtet ja total ein.
7: Ja, Energie zum Beispiel ist im August 10% teurer gewesen als ein Jahr vorher. Und wenn du eben oft an der Zapfsäule stehst, dann haut das mehr rein als bei Menschen, die jetzt sagen, ja wieso, ich fahre doch kaum Auto, ich bin mit dem Fahrrad oder zu Fuß unterwegs. Und allen, denen das dann so geht, die sparen, weil sie ja an der Zapfsäule so viel Geld lassen, an anderer Stelle. Zum Beispiel bei Schuhen, Klamotten, beim Essen gehen, Reisen. Und sie verzichten, sie müssen ja verzichten. Und sowas macht extrem schlechte Laune.
6: Okay, es ist also vor allem ja die Diskrepanz zwischen dem angeblichen Aufschwung und der eigenen Realität, wo gefühlt und teilweise auch real eben ganz viel teurer wird.
7: Ja, und ganz ehrlich, also das merkst du, das merk ich, merkt eigentlich jeder noch so optimistische Mensch. Mal eben essen gehen, ne? Mit der ganzen Familie, mit den Kindern, das haut so rein mittlerweile. Früher hast du gedacht, mal eben Pizzeria, alle zusammen 60, 70 Euro. Heute ist dann locker ein Huni weg.
6: Ja, dasselbe an der Tankstelle, ne? Ich erinnere mich, also es ist jetzt nicht so super lang her, dass ich irgendwie für 60 Euro tanken konnte. Und jetzt auch da ist ein Huni weg.
7: Ja, und da liegt tatsächlich ein Denkfehler, den wir alle machen. Wir vergleichen die heutigen Preise mit früher. Und dabei ist früher irgendwie so ein total schwammiger Begriff.
6: Ja, das stimmt. Früher vor der Pandemie, früher vom Ukraine-Krieg, zu D-Mark-Zeiten.
7: Ja, und egal, welche guten alten Zeiten du dir da rauskramst, alle kennen natürlich diesen Preis für Volltanken oder einmal Pizza essen gehen. Aber keiner weiß doch mehr, wie viel habe ich denn damals verdient. Man glaubt es tatsächlich oft nicht, aber wenn man das mal checkt, ist das in den allermeisten Fällen so, dass die Löhne und Gehälter so sehr gestiegen sind, dass die Kaufkraft im Durchschnitt wieder auf dem Niveau vor der Pandemie liegt. Soll heißen, ja, unsere Preise sind höher, vor allem im Vergleich zu früher, aber das Geld, mit dem wir bezahlen, das ist auch viel mehr geworden, zumindest im Durchschnitt.
6: Aha. Sagt wer?
7: Das IMK, das gewerkschaftsnahe Institut für Makroökonomie und Konjunkturforschung.
6: Okay, ehrlich gesagt finde ich das irgendwie überraschend.
7: Total,
6: also,
7: ne?
6: Schnitzel für 23 Euro ist dann dementsprechend einfach das New Normal, weil wir mehr Geld in der Tasche haben als früher.
7: Genau, und wir sind trotzdem schockiert, wenn wir auf die Karte gucken, ne? Weil wir sagen, 23 Euro ist doch wohl nicht wahr. Und deshalb sind auch laut der IMK-Studie fast 60% der Befragten davon überzeugt, real weniger Geld zur Verfügung zu haben als noch 2020. Und das macht manche davon eben so wütend.
6: Okay, ich versuche mal diese Gedankenkette nachzuvollziehen. Die volkswirtschaftlichen Messdaten, die schlagen nach oben aus. Heißt, der Wirtschaft geht es besser, geht es auch perspektivisch besser. Das kommt aber bei vielen Menschen nicht an. Die stehen an der Zapfsäule und denken sich, hey, ich gebe viel mehr Geld für Benzin aus als früher.
8: Stimmt ja auch.
6: Ja, also muss der Aufschwung bei anderen ankommen, bei mir jedenfalls nicht. Daraus entsteht eine Enttäuschung, vielleicht sogar das Gefühl, belogen zu werden. Immer mehr Menschen werden misstrauisch, weil sich ihre Sorgen, ihre Unsicherheit überhaupt nicht in diesen positiven Meldungen widerspiegeln.
7: Genau. Und wenn man jetzt kein super optimistischer Mensch ist und auch nicht nur an das Gute glaubt oder auf das Prinzip Hoffnung setzt, dann ist auch klar, dass das alles was mit einem macht.
6: Ja, dann würde ich sagen, es muss sich was ändern, ne? Damit der Aufschwung auch irgendwann mal bei mir ankommt. Ich würde vielleicht anfangen, diese Nachrichten in Frage zu stellen. Und vor allem würde ich anfangen zu sparen.
7: Genau. Und diese Studie, die ich gerade schon zitiert habe, die hat genau auf diese These geguckt. Wer verunsichert ist, der gibt ungern Geld aus. Und das hat dann wieder Auswirkungen auf unsere Wirtschaft.
6: Ich muss an unseren Wirtschaftswundervater Ludwig Erhard denken. Hat er nicht sowas gesagt wie Wirtschaft ist zu 50% Psychologie?
7: Hat er gesagt. Ich weiß nicht, ob er das mit den 50 so gemeint hat, wie man den Satz aber auch interpretieren kann. Es war ein sehr wahrer Satz, denn 50% unseres Bruttoinlandsprodukts werden durch den privaten Konsum generiert.
6: Okay, das ist krass. 50%, die Hälfte.
7: Die
6: Hälfte. Heißt, wenn die Menschen verunsichert sind und deshalb sparen, dann fällt allein damit ein riesiger Anteil von einem ganz wesentlichen Treiber des Wirtschaftsaufschwungs weg, nämlich der Konsum.
7: Ja, die Wirtschaft wächst dann wegen der Angst tatsächlich nicht mehr so, wie man das vorher angenommen hat. Und das ist dann ja so eine Bestätigung, ne, für manche in ihrem Gefühl, dass ja doch nicht alles so rosig ist, wie immer behauptet wird.
6: Okay, und dann folgt für mich die nicht ganz unwesentliche Frage, hat diese Enttäuschung

0: Ich würde es eher umdrehen und sagen, wenn die Stimmung jetzt bei uns besser wäre, dann hätten wir wahrscheinlich ein deutlich besseres, stabileres Wirtschaftswachstum als diese 1,2%, von denen das DIW für 2027 ausgeht.
1: Ja, ich fürchte, um das zu schaffen, bräuchten wir in Deutschland mehr als ein paar nette Konjunkturprognosen. Dazu müsste sich ja wahrscheinlich dieses ganze Mindset ändern, ne? Ganz anders aussehen, oder?
0: Ja, und genau wie müsste es aussehen? Das haben wir uns gefragt, ob das denn überhaupt geht, das Ganze ins Positive zu drehen. Und deshalb haben wir heute jemanden bei uns im Podcast, der sich sehr gut mit Lösungen, Strategien und Szenarien auskennt. Markus Ewald arbeitet seit 15 Jahren als Krisenberater und hat schon einige Stimmungen aufgehellt. Er ist Geschäftsführer der Unternehmensberatung Dunkelblau. Hallo, Herr Ewald.
2: Grüße Sie, hallo.
0: Wenn Sie jetzt mal das Unternehmen Deutschland sich angucken und zu einem Unternehmen gerufen werden, in dem die Stimmung so richtig mies ist und die Mitarbeiter Angst um ihre Zukunft haben, wie packen Sie sowas an?
2: Ich glaube, da haben Sie gerade was Wichtiges angesprochen, Angst um die Zukunft. Egal welches Unternehmen ich habe und auch egal wie gut es diesem Unternehmen geht, wenn die Menschen verunsichert sind, werden sie unruhig. Dann wird die Stimmung schlecht. Das wissen Sie auch im privaten Bereich, ne? Wenn Dinge, die Sie eigentlich für gesetzt halten, plötzlich nicht mehr so gesetzt scheinen, dann können Sie die zwar noch haben, aber richtig genießen können Sie die nicht. Mhm. Das heißt also, wir versuchen als erstes immer herauszufinden, wie können wir denn jetzt Sicherheiten schaffen? Also, welche Sachen können wir den Leuten ernsthaft versprechen, welche nicht? Und gerade wenn es natürlich um große Umwälzungen geht, ist es so, dass man häufig viele Dinge gar nicht so richtig festlegen kann. Und dann muss die Unsicherheit anders gehen. Also dann muss man dafür sorgen, dass die Leute glauben, dass es irgendwo hingeht, wo es dann besser ist, dass man eine ordentliche Vision zeigt.
0: Also so ein Bild, wie es aussehen könnte. Aber reicht denn das zu sagen, lass uns ein gemeinsames Bild von Deutschland oder von einem Unternehmen entwickeln? Sichere Arbeitsplätze habe ich jetzt zwar nicht, aber Hauptsache ihr glaubt dran.
2: Ja, ich glaube, dass die Leute durchaus bereit sind, und das merken wir in Unternehmen ganz deutlich, auch Opfer zu bringen, wenn es einem Plan folgt, den sie glauben. Das heißt also, unter Unsicherheit und einfach schneid mal den Gürtel enger und das wird schon, da macht keiner gerne mit. Mhm. Aber wenn man weiß, dass es einer Vision folgt, einem großen Bild folgt, dann machen da häufig viel mehr Leute viel motivierter mit, als man sich das vorstellt. Ich glaube, dass die Führungsaufgabe, egal ob der fest ein Unternehmen ist oder ob man jetzt ein Abteilungsleiter ist oder der Bundeskanzler, dann ist die Führungsaufgabe, die damit zusammenhängt, eine Vision zu finden, hinter der sich die meisten versammeln können und wollen. Und dann, und das ist ganz wichtig, konkrete Schritte skizzieren und einen Plan machen für die Zukunft, an denen man sich halten kann. Man kann mit Deutschen sehr vieles machen, solange es einen Plan folgt. Aber den Plan, den braucht man schon.
1: Und das hilft dann auch, damit die Leute einem das glauben. Sie haben gerade davon gesprochen, die Mitarbeiter müssen einem das ja glauben. Wie kriegt man das denn hin? Beziehungsweise, ich fange mal anders an. Was, wenn die einem nicht glauben? Und die sagen, naja, erzählt uns seit 30 Jahren hier irgendwas vom Pferd und schaut euch mal um. Sieht ja ganz anders aus.
2: Ja, das ist häufig der Fall. Also, dass gerade das Vertrauen schon verspielt wurde. Also, wenn wir ein Unternehmen gehen, das irgendwie seine dritte Transformation durchmacht, dann kommen natürlich die Leute auch mit den Schultern und sagen, na gut, schon wieder so ein Routinier, kenne ich schon, doch eh nichts. Das heißt, man muss schauen, dass man, wenn man Pläne formuliert, man immer wieder und regelmäßig den neuen Stand kommuniziert und sagt, das ist jetzt der nächste Schritt, der ist gelungen, der nächste Schritt ist wieder gelungen und das sind alles keine separaten Schritte, sondern die hängen ja alle zusammen, wie wir wissen. Und so kann man langsam wieder Vertrauen aufbauen. Und ich glaube, wenn man sich jetzt die Bundesregierung anschaut, fehlt mir die klare Vision auf der einen Seite. Auf der anderen Seite bemerke ich ja auch, es wird ja viel gemacht. Und es gibt ja auch Reformpakete, Rente und Gesundheit und so weiter. Das ist aber alles defensive Arbeit. Da wird reformiert, was eh schon mal wurde ist. Mhm. Es fehlt die offensive Arbeit. Es fehlt das Schrauben an Visionen, also das wirklich und wahr machen und die Vision, wo man hin will. Helmut Kohl hatte die Vision, diese Einheitsvision, dann wohl von Deutschland als auch von Europa, unter die sich Leute versammeln konnten. Gerhard Schröder hatte eine Reformvision, unter der sich dann sogar die SPD versammeln konnte. Und ich glaube, irgendwelche Visionen muss man schon skizzieren.
0: Aber Sie sprechen da auch Visionen an, die zum Beispiel bei Helmut Kohl mit den blühenden Landschaften ja im Nachhinein auch gar nicht geklappt haben. Ich frage mich gerade, ob es denn überhaupt auch so Visionen gibt, die für alle, für so eine ganz vielschichtige Gesellschaft so passen. Ne? Wenn ich irgendwas finde, was so über allem steht, dann ist es ja auch vielleicht alles und nichts gleichzeitig und verwässert und ist ganz wenig konkret, sodass vielleicht dann wieder kaum einer damit was anfangen kann.
2: Ja, das ist schon ein Problem. Und ich rate meinen Kundinnen und Kunden, die in der Verantwortung stehen, immer, schaut nicht zu sehr drauf, welche Vision möglicherweise den meisten gefällt, sondern mach eine, die Sinn ergibt.

0: formuliert sie und dann sorgt dafür, dass die Leute sich hinter ihr versammeln können. Braucht es ein bisschen Mut zu, aber ohne den geht's nicht.
1: Was wäre denn aus Ihrer Sicht eine Vision, wenn Sie sagen, Sie vermissen die eigentlich seitens Bundesregierung?
0: Das ist natürlich eine Herkulesaufgabe. Und zum Glück, muss ich sagen, bin ich nicht der Politiker, der das machen muss.
2: Das ist lustig, das sagen mir alle Unternehmensberater. Das
0: Ja.
2: Unternehmen Deutschland würde ich als Fall ablehnen. Sie jetzt auch?
0: Nein, nein, ich würde das nicht ablehnen. Ich würde das, glaube ich, schon annehmen. Das ist schon eine sehr spannende Geschichte. Ich glaube, um was es geht, ist, wenn man Visionen ausbreitet, zum Beispiel, wir wollen Top-Technologiestandort in Europa werden und das dann anfüttert mit Maßnahmen, die dahin führen, aus einem Sondervermögen oder sonstigen, wäre das ja schon ein Schritt, um das Geschäftsmodell Deutschland für die Zukunft aufzustellen. Aber hier irgendwelche Sachen zu formulieren, die einem Masterplan folgen, eine Vision zu skizzieren, dass wir sagen, das Geschäftsmodell Deutschland soll in 20 Jahren so aussehen, das ist das, was meiner Ansicht nach fehlt. Egal welche Vision, und das ist, glaube ich, der wichtigere Punkt, man braucht halt eine. Und die kann man dann formulieren. Da können sich dann Leute versammeln. Und ich muss ehrlich sagen, das Bild von Deutschland für mich gerade ist eines, dass die Leute eigentlich hungrig danach sind. Die sehnen sich danach, dass es irgendeine Vision gibt. Und die sehnen sich auch danach anzupacken, damit es irgendwo hingeht. Und die meisten werden, glaube ich, in Wut und Lethargie gestoßen, weil sie nicht das Gefühl haben, dass es da etwas gibt, hinter das sie sich versammeln könnten.
2: Okay, es gibt auf der einen Seite vielleicht diese Sehnsucht und diesen Hunger nach einer Vision. Auf der anderen Seite gibt es auch viele Skeptiker, die sagen, oh ja, da soll uns schön mal was eingeredet werden. Wo sehen Sie denn so eine Grenze auch zwischen Vision und auf der anderen Seite ja fast schon einer Manipulation?
0: Ich glaube, dass wenn ich Politiker bin, Visionen formuliere, sollte ich schon aufrichtig genug sein, die auch wahr werden lassen zu wollen. Dann halte ich das nicht für Manipulation. Wenn ich natürlich Visionen nur formuliere, damit ich gewählt werde und danach sind sie mir wurscht, dann ist das schon ein bisschen manipulativ und das würde ich auch nicht warten. Weil das Vertrauen, wenn wir jetzt das mal wieder als Unternehmen uns vorstellen, das Vertrauen, was man hat, wenn man ein Ziel formuliert, einen Plan formuliert und dann schrittweise, wir nennen das Prozesskommunikation, dass man also nicht fertige Ergebnisse kommuniziert, sondern auch Zwischenschritte. Dieses Vertrauen dauert lange, es aufzubauen, dann ist es aber tief. Wenn man dagegen eine Vision formuliert und keinen einzigen Prozessschritt macht, dann ist das Vertrauen natürlich schnell wieder weg.
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2: Herr Ewald, Sie sind hier beim Plus-Minus-Podcast und Sie wissen, hier kommt keiner weg, ohne dass er ein Plus oder ein Minus formuliert hat. Deshalb unsere konkrete Frage: Lässt sich die schlechte Stimmung bei uns in Deutschland drehen? Plus für ja, Minus für nein. Was glauben Sie?
0: Also ich bin ganz deutlich auf Plus, weil auf der einen Seite glaube ich, dass die Wirtschaftslage sich in der Tat wieder drehen wird und das doch schon längst getan hätte, wenn der Elon Musk nicht gewesen wäre. Mein Plus ist auch da, aber mit Bleistift, was politisches Personal angeht. Ich habe das Gefühl, ohne es begründen oder belegen zu können, dass die CDU einen neuen Kanzler möchte. Und wer weiß, vielleicht wird das ja einer, der sich mit Visionen auskennt.
2: Okay, Dankeschön, Herr Ewald, für dieses klare Plus.
1: Es war für mich ein richtiger Stimmungsaufheller. Vielen Dank, Herr Ebel.
0: Sehr gerne.
2: So, David, jetzt hast du Herrn Ewald mit seinem super positiven Plus.
1: Ja, voll. Das hat mich auf jeden Fall tatsächlich sehr beschwingt, muss ich sagen. Das hat was mit mir gemacht. Also für mich ist ein eindeutiges Plus am Ende dieser Folge diese schlechte Stimmung. Das ist kein unlösbares Rätsel. Man kann sich das zum einen herleiten und zum anderen gibt es Methoden, wir nennen es mal Visionen, die da was machen könnten. Und das Problem ist vielleicht noch, dass ich letzteres Wort jetzt im Konjunktiv formulieren musste.
2: Ich habe noch so ein Mini-Minus, hat Herr Ewald auch gerade gesagt. Die schlechte Stimmung hat sich ja so ein bisschen festgesetzt, ne? Und er sagt, es dauert lange, sowas zu drehen. Es ist möglich, aber man muss viel Arbeit reinstecken und dann kann man das drehen. Und die Stimmung ist aktuell so schlecht wie in der Finanzkrise 2008, 2009. Du weißt, als da damals mit Griechenland und alles und Banken, Pleite. Und also das dauert echt lange, bis man sowas wieder drehen kann und sich das dann wieder positiv auf unsere Wirtschaftskraft auswirken könnte.
1: Ja, er hat noch einen entscheidenden Satz gesagt. Es müssen Visionen sein, denen man glauben kann. Und da müssen die, die diese Vision formulieren, ehrlich sein. Und ich glaube, dass wir in dem Zuge Wahlkampf anders denken müssen. Vielleicht muss man klarer und ehrlicher sein, auch im Wahlkampf.
2: Und wenn man sich dann einig ist, dann kann man auch sagen, okay, den sauren Drops müssen wir jetzt einmal nehmen. Und vielleicht wird dadurch aber dann auf der anderen Seite die Vision wahr. Und ich kann mir schon vorstellen, also er hat ja wirklich viel auch mit Unternehmen zu tun, wo das ganze Personal sagt, schon wieder irgendwie eine Sanierung, wie soll denn das weitergehen? Und wenn man schafft, solche Betriebe wieder in die Spur und auf Schwung zu bringen, dann kann das vielleicht ja auch mit uns, unserer Stimmung und unserer Wirtschaft klappen.
1: Okay, dann stelle ich wie immer unsere Wirtschaftsfrage der Woche nochmal. Wir haben gesagt, je schlechter unsere Stimmung, desto schlechter geht's der Wirtschaft. Wie kommen wir da raus?
2: Dann ist meine Antwort erstmal, wenn die Stimmung schlecht ist, geht automatisch auch die Wirtschaft runter. 50% Konsum.
1: Du meinst, wie sehr sich privater Konsum auf unser BIP auswirkt, ne?
2: Das ist wirklich eine ganz reale Gefahr, dass das Bruttoinlandsprodukt nicht so wächst, wie es könnte. Dass sich Unternehmen vielleicht mit Investitionen zurückhalten, weil das Vertrauen in Politik und wichtige Institutionen schrumpft.
1: Und der letzte Teil der Frage, wie kommen wir da jetzt raus?
2: Auch wenn es sich platt und abgegriffen anhört, es muss sich was an der Kommunikation der politischen ändern. In Berlin, in den Bundesländern, aber auch bei den Wirtschaftsverbänden mehr Tatendrang, mehr Bock, was machen und ausrichten zu können. Und zwar auch echt jeder für sich selber, ne? Und nicht für andere. Da kann man wirklich bei sich anfangen.
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1: Um 5 Uhr mit Katja Kindermann. In Niedersachsens Landkreisen, Städten und Gemeinden wird heute gewählt. Rund 6,3 Millionen Menschen sind aufgerufen, ihre Bürgermeister, Landräte und Kommunalvertretungen zu bestimmen. Torben Hildebrand erklärt, warum Beobachter besonders auf die AfD schauen, deren Landesverband vom Verfassungsschutz inzwischen als rechtsextremistisches Beobachtungsobjekt geführt wird.
2: Diese Wahl rückt eine Woche nach dem AfD-Sieg in Sachsen-Anhalt natürlich besonders in den Blick. Wie stark ist die AfD in einem westdeutschen Flächenland? Die Wahl wird es zeigen. Vor 5 Jahren lag die AfD in Niedersachsen auf Kreisebene noch bei 4,6%. Dieser Anteil dürfte deutlich steigen. Aber traditionell sind CDU und SPD in den niedersächsischen Kommunen sehr stark verankert. Auch die Grünen und die vielen Wählergemeinschaften kämpfen um Mandate.
1: Der KI-Konzern OpenAI verschiebt seinen geplanten Börsengang mindestens bis ins nächste Jahr. Unternehmenschef Altman sagte dem Magazin Fortune, angesichts der aktuellen Sicherheitsbedenken bei künstlicher Intelligenz sei gerade ein schlechter Zeitpunkt für einen Börsengang. Altman deutete außerdem an, dass führende KI-Unternehmen kurz vor einer Vereinbarung stehen könnten, die Entwicklung bei künstlicher Intelligenz insgesamt zu verlangsamen, um Risiken zu verringern. In ganz Deutschland läuft heute der Tag des offenen Denkmals. Mehr als 6.500 Schlösser, ehemalige Industriestätten, besondere Häuser, Parks und andere historische Schauplätze öffnen ihre Türen für Besucher. Auch Denkmäler, die sonst nicht zugänglich sind, machen mit. Ziel des Aktionstages ist es, auf die vielen Erinnerungsstätten in Deutschland aufmerksam zu machen und die Arbeit der Denkmalpflege zu zeigen. In der Fußball-Bundesliga haben sich am Abend der erste FC Köln und Werder Bremen 1:1 getrennt. Aus der Sportredaktion Thomas Kos.
3: Nachdem die Kölner früh einen Elfmeter verschossen hatten, brachte kurz danach Linton Meiner die besseren Gastgeber in Führung. Die Bremer waren in der zweiten Halbzeit aktiver. Für den verdienten Ausgleich sorgte nach knapp 70 Minuten Niklas Füllkrug mit einem Abstaubertor. Neuer Tabellenführer ist der SC Freiburg nach dem 5:0-Erfolg gegen Mönchengladbach. Dortmund bezwang Paderborn mit 3:0 und feierte genauso wie die Freiburger den dritten Sieg im dritten Spiel. Augsburg verpasste diesen mit dem 2:2 gegen Leverkusen. Hoffenheim bezwang Stuttgart mit 2:1 und außerdem verlor Mainz gegen Frankfurt mit 1:3.
1: Und zum Tennis. Jelena Rybakina hat zum ersten Mal die US Open gewonnen. Die Kasachin entthronte im Finale von New York die Belarusin Arina Sabalenka in 3 Sätzen. Sabalenka hatte in den vergangenen 2 Jahren in New York gewonnen. Das waren die Nachrichten. Das Deutschlandwetter. Am Tage bewölkt, teils gewittrige Schauer, später von der Nordsee her Auflockerungen, südlich der Donau freundlich und trocken, 17 Grad im Thüringer Wald bis 26 Grad am Oberrhein. Es ist jetzt 5:03 Uhr.
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5: Die A2 Oberhausen Richtung Dortmund ist zwischen Kreuz Oberhausen und Dreieck Bottrop wegen Bauarbeiten bis Montag früh gesperrt. Die A7 Flensburg-Hamburg ist in Richtung Süden zwischen Hamburg-Schnelsen-Nord und Stellingen sowie in Richtung Norden zwischen Volkspark und Schnelsen-Nord wegen Tunnelwartungsarbeiten bis Montag früh gesperrt. Eine Umleitung ist eingerichtet. Und die A23 Heide-Hamburg ist zwischen Eidelstedt und Dreieck Hamburg-Nordwest in beiden Richtungen ebenfalls wegen Tunnelarbeiten bis Montag 5 Uhr gesperrt. Eine Umleitung ist auch dort eingerichtet. Die A40 Essen Richtung Dortmund ist zwischen Dreieck Bochum West und Bochum Zentrum wegen Bauarbeiten für 2 Wochen gesperrt. Die A42 Dortmund Richtung Kamp-Lindfort ist zwischen Bottrop Süd und Oberhausen Neue Mitte wegen Bergungsarbeiten weiterhin gesperrt. Die A45 Dortmund-Gießen ist zwischen Dillenburg und Herborn West wegen Brückenbauarbeiten bis Montag 5 Uhr in beiden Richtungen gesperrt. Umleitungen sind dort vorhanden. Die A46 Düsseldorf-Wuppertal ist zwischen Düsseldorf-Bilk und Holthausen bis Montag früh in beiden Richtungen gesperrt. Und zum Schluss die A52 Essen Richtung Düsseldorf ist zwischen Essen-Kettwig und Breitscheid wegen Brückenarbeiten bis Montag früh gesperrt. Soweit der Verkehr. Ihnen eine gute und sichere Fahrt.
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5: Vom Norddeutschen Rundfunk in Hamburg. Im Studio ist Detlef Karg. Guten Morgen. Die politischen Kräfteverhältnisse in Deutschland, sie verschieben sich schon seit vielen Jahren. Die einstigen Volksparteien CDU und SPD können diesen Titel immer weniger für sich reklamieren, viel Unzufriedenheit. Mit ihnen ist als Wählerpotenzial zur AfD abgewandert und das nicht erst seit vergangenen Sonntag, wenngleich es in den Bundesländern teilweise sehr unterschiedlich aussieht. In Sachsen-Anhalt war das für die Christdemokraten das schwächste Ergebnis bei einer Landtagswahl seit der deutschen Wiedervereinigung. Die SPD blieb einstellig und wertete das danach sogar noch als Erfolg. In den Umfragen für die Landtagswahl in Mecklenburg-Vorpommern am nächsten Sonntag, da sieht es für die dortige CDU noch schlechter aus als in Sachsen-Anhalt. Sie erreicht um die 7% in Umfragen. Die Verunsicherung in der Partei zeigt sich immer stärker, wie Nicole Markwald aus Berlin berichtet.
6: Was hat es zu bedeuten, wenn die sächsischen Kreisvorsitzenden der CDU einen Brief an den Kanzler und seine Generalsekretärin schicken und darin zügige Beratungen über einen Neustart in der Partei fordern? Was hat es zu bedeuten, wenn der Spitzenkandidat der CDU in Mecklenburg-Vorpommern, Daniel Peters, von einem Existenzkampf spricht, wie hier bei Welt TV?
7: Wir müssen in den nächsten Tagen bis zum 20. September deutlich machen, dass Mecklenburg-Vorpommern die CDU braucht. Wir brauchen in Mecklenburg-Vorpommern die Stimme der Freiheit. Wir brauchen die Stimme des christlichen Menschenbildes, aber auch die Stimme der Eigenverantwortung und die Stimme der Vernunft.
6: Es herrscht große Unruhe in der Kanzlerpartei. Eine hohe Nervosität. Auch wenn die frisch gewählte Generalsekretärin Franziska Hoppermann den Weg von Bundeskanzler Friedrich Merz verteidigt.
8: Ich sehe das natürlich auch, dass Umfragewerte, die sozusagen sinken, Fragezeichen hinterlassen, sind wir auf dem richtigen Weg. Aber wir sind auf dem richtigen Weg.
6: In dem Interview mit dem Deutschlandfunk führt Hoppermann als Beispiel die Rentenreform an. Die habe zum Ziel, dass Menschen mehr Rente haben als vorher und perspektivisch sinkende Beiträge. Auf die Frage, ob Friedrich Merz angesichts seiner niedrigen Popularität das noch vermitteln könne, sagt Hoppermann bestimmt:
8: Ja, das kann er.
6: Und trotzdem, es gibt viele Alarmsignale für Merz. Der Arbeitnehmerflügel seiner Partei CDA erklärte den von Merz vertretenen Kurs einer CDU pur für gescheitert. Dem Anspruch, die Partei der fleißigen Menschen zu sein, werde man aktuell nicht gerecht, schreibt CDA-Chef Dennis Radke. Verliert der Kanzler weiter an Autorität? Ein neuer Vorfall feuert diese Woche die Diskussion dazu weiter an. Denn die stellvertretende Generalsekretärin Christina Stumm kam in dieser Woche einer Rücktrittsaufforderung ihres CDU-Chefs zunächst nicht nach. Sie widersprach sogar öffentlich. Erst am Freitagabend teilte die CDU dann mit, dass sie ihren Posten aufgebe. Zum 21. September, dem Tag nach der Landtagswahl in Mecklenburg-Vorpommern. Inzwischen gibt es in dem Bundesland sogar noch die Sorge, dass die CDU an der 5%-Hürde scheitern könnte. Nämlich dann, wenn Wähler aus taktischen Gründen für die SPD stimmen, um einen Sieg der AfD zu verhindern. Aktuell liegt die AfD knapp vor der SPD von Manuela Schwesig. Ist die CDU künftig noch Volkspartei, heißt es in dem Schreiben der besorgten Kreisvorsitzenden in Sachsen. Sie fordern eine schonungslose Analyse und einen neuen Aufbruch. Bleibt die Frage, ob die Partei dazu die Kraft und das richtige Personal hat.
5: Nicole Markwald war das aus Berlin. Wir kommen zu einem anderen Thema. Der vergangene Sommer hat in ganz Europa zu neuen Extremen geführt, was Trockenheit und Hitze anlangt. Und auch weltweit betrachtet war dieser August so warm wie noch nicht zuvor. Dennoch hat man den Eindruck, dass der Klimawandel für viele kein vordringliches Thema mehr ist. Mojib Latif ist Klimaforscher an der Akademie der Wissenschaften in Hamburg und sehr namhaft auf diesem Feld. Meine Kollegin Rebecca Link vom Westdeutschen Rundfunk hat ihn im Interview zunächst gefragt, ob er verstehen kann, warum sich viele wegen des Klimawandels keine so großen Sorgen mehr machen.
9: Nein, ganz und gar nicht. Das ist ja das Interessante, dass in dem Maße, wie die Auswirkungen des Klimawandels immer offener zutage treten, nimmt offenbar die Aufmerksamkeit für das Thema stetig ab. Und wissenschaftliche Studien zeigen auch, dass tatsächlich die Anzahl der Klimaleugner zunimmt.
10: Ja, und die Frage ist immer, warum ist das so, ne? Warum ist Ihrer Auffassung nach dieses Thema ausgerechnet jetzt, wo wir ja die Auswirkungen alle zu spüren bekommen, offenbar so weit aus dem Bewusstsein vieler Menschen rausgerutscht?
9: Ich denke, das hat mehrere Gründe. Einer der Gründe liegt einfach daran, dass die Menschen es, ja, ich sag's mal so platt, nicht mehr hören können. Ja, denn eigentlich wissen alle, worum es geht, aber viele Menschen stehen mehr oder weniger vor der Frage, was soll ich denn nun tun? Ich selber kann nichts machen. Das ist ein so großes Problem. Und da fängt man dann irgendwann an zu resignieren.
10: Aber wir haben ja, also hören ist eine Sache, ne? Die Warnungen hören ist selber dann in der Konsequenz spüren ist ja was anderes. Und wir haben das in den letzten Jahren alles erlebt. Dürreperioden, riesige Fluten, allein in diesem Jahr mindestens 14.000 Hitzetote alleine in Deutschland, laut dem Robert-Koch-Institut. Das müsste doch eigentlich ankommen, die Botschaft.
9: Im Prinzip müsste es ankommen, aber wir Menschen vergessen eben auch schnell. Das ist wahrscheinlich auch so eine Art Schutzmechanismus, den wir in uns tragen, denn die große Hitze ist ja jetzt vorbei und deswegen spricht jetzt eigentlich so gut wie niemand außer uns beiden über die Hitze und was wir alles erlebt haben jetzt im letzten Sommer. Ich meine, alleine der neue Allzeitrekord bei der Temperatur von 41,8 Grad, ja, der ist ja eigentlich etwas, was man sich gar nicht hätte vorstellen können, dass es in Deutschland mal so heiß werden würde. Und das Problem ist natürlich, dass es hier nicht stehen bleiben wird, sondern ich bin mir sicher, dass wir in den nächsten Jahren oder Jahrzehnten weitere neue Allzeitrekorde haben werden und dann auch irgendwann die 41 übersteigen und dann über 42, vielleicht 43 Grad reden.
10: Sie haben ja gerade angesprochen, dass ein Grund für diesen vielleicht Fatalismus, könnte man es nennen, vieler Menschen hinsichtlich der Klimaveränderung ist dieses Empfinden, ich als Einzelner kann nichts tun. Und in dem Zusammenhang ist natürlich nochmal interessant, die Äußerung des Kanzlers zu sehen, der ja eben, ich habe es gerade schon gesagt hat, das kann man jetzt auch nicht alleine der Regierung aufbürden, damit irgendwie umzugehen. Das ist auch in der Verantwortung jeder und jedes Einzelnen von uns, dröseln wir es auf. Also politisch würden Sie sich vermutlich wünschen, dass da schon noch ein bisschen mehr passiert, oder?
9: Ja, genau. Und vor allen Dingen auch deswegen, weil es um viel mehr geht als um Klimaschutz. Es geht um Zukunftsfähigkeit. Wir sehen doch, dass wir in vielen Bereichen zurückfallen und gerade auch bei den erneuerbaren Energien. Wenn wir uns mal anschauen, wo ist denn die größte Dynamik? Die ist nicht bei uns, die ist tatsächlich in China. Also China hat wirklich den größten Zubau von allen Ländern an erneuerbarer Energie. Selbst in den USA boomen die erneuerbaren Energien, obwohl der amerikanische Präsident das irgendwie ausbremsen will. Aber das ist die Zukunft und wir dürfen die Zukunft nicht herschenken. Und deswegen ist Klimaschutz eigentlich so ein bisschen der falsche Begriff im Moment. Es geht auch um Energiesicherheit. Wir merken doch, dass die Versorgung um die fossilen Brennstoffe, gerade jetzt wieder, wo die Benzinpreise so hoch sind, auf tönernen Füßen steht. Und das sehen wir doch immer wieder. Es gibt immer wieder Krisen, der Krieg Russlands gegen die Ukraine, jetzt der Krieg Amerikas und Israels gegen den Iran, die Blockade der Straße Hormuz. Wir müssen endlich unabhängiger werden. Und ich finde, das sind Dinge, die verstehen die Menschen auch. Und ganz wichtig, auf dem langen Weg zur Energietransformation, also zur Energiewende, zur Vollendung der Energiewende, ist einfach, dass es immer wieder dieses berühmte Stückchen Schokolade gibt. Das heißt, die Menschen müssen davon profitieren. Und gute Politik würde eben genau das ausnutzen, dass die Menschen davon auch profitieren und nicht immer nur belastet werden.
10: Auch Europa hat ja den Klimaschutz inzwischen nicht mehr im Fokus der EU-Politik. Die CO2-Neutralität ist nicht mehr vorrangiges Ziel. Glauben Sie, das wird sich nochmal ändern?
9: Es wird sich ändern müssen. Da bin ich mir ziemlich sicher. Wir sehen doch jetzt schon, dass wir zwar größtenteils verschwiegen, dass tatsächlich die Kosten explodieren. Also die Klimafolgekosten explodieren in Deutschland, aber auch in Europa. Wir hatten das Niedrigwasser im Rhein, in der Donau. Das waren unglaubliche wirtschaftliche Einbußen. Das können wir uns im wahrsten Sinne des Wortes nicht mehr leisten. Und deswegen bin ich mir sicher, dass wir dazu gezwungen werden. Aber es wäre natürlich schöner, wenn man das vorher machen würde, bevor das Kind in den Brunnen gefallen ist.
10: Ganz konkret, was müsste politisch auf EU-Ebene jetzt passieren, Ihrer Ansicht nach?
9: Politisch, und wir haben es in den letzten Jahren gesehen, hat der Emissionshandel, also der Zertifikatehandel, sehr gut funktioniert. Er hat dafür gesorgt, dass tatsächlich die Emissionen gesunken sind. Und jetzt fängt man eben an, den so ein bisschen auszuhebeln. Ja, und das darf nicht sein. Sondern wir sehen übrigens auch in Kalifornien, im US-Bundesstaat, wie gut der funktioniert. Ja, und wichtig wäre aber, dass das Geld nicht irgendwie dann im Haushalt versickert, sondern wie in Kalifornien, dass es den Menschen irgendwo auch wieder zugutekommt. Also, dass man sozial-ökologische Projekte damit fördert. Ich glaube, dann wäre die Akzeptanz in der Bevölkerung viel, viel größer.
5: Sagt der Klimaforscher Mojib Latif.
4: Das Wetter in Deutschland.
5: Tagsüber im Norden und Osten wechselnd bis stark bewölkt und auch im übrigen Deutschland ist das so. Nur die Niederschläge unterscheiden sich ein wenig. Im Norden eher Schauer. Im Rest des Landes ist oft schauerartiger Regen, teilweise auch Starkregen möglich. Höchsttemperaturen im Regen um 18 Grad, sonst 19 bis 23 und am Oberrhein noch einmal bis 26 Grad. Die Temperaturen deutscher Städte zur Stunde. In Kiel und Hamburg 16 Grad, Rostock 15 Grad, Hannover 16 Grad, ebenso in Berlin 16 Grad, Kassel 15 Grad, Münster 16 Grad, auch in Köln 16 Grad, Frankfurt meldet ebenfalls 16 Grad. Erfurt 15 Grad, Saarbrücken 14 Grad, Nürnberg 13 Grad, Dresden 14 Grad, Stuttgart 14 Grad, Freiburg 12 Grad und München 15 Grad. Nah beieinander die Temperaturen an diesem frühen Sonntagmorgen in Deutschland. Und die Zeit, es ist 5.16 Uhr.
11: Wochenlang Hitze, wenig Regen.
5: Oh, da war ich ein wenig zu früh am Knopf und wir gehen noch einmal zurück und bleiben beim Thema Klima und kommen zu einer ganz praktischen Frage. Wie kühlt man Häuser, wenn die Sommer immer heißer werden? Am besten natürlich mit einer Klimaanlage. Aber es geht auch anders und zwar mit Erdkühle statt Erdwärme. Das klappt zwar nicht ganz so gut, aber immerhin waren einige Menschen in einem Neubaugebiet in Bad Nauheim einigermaßen zufrieden in diesem Sommer, wie Marlina Hohmann schildert.
11: Wochenlang Hitze, wenig Regen und purer Sonnenschein. Der Sommer hat seine Spuren hinterlassen. Auch auf einem Feld im Stadtteil Rötgen im hessischen Bad Nauheim. Der Boden ist wie Staub. Nur wenige gelb gewordene Büschel sind darüber verteilt. Eigentlich ein Feld wie jedes andere, aber nur auf der Oberfläche. Anderthalb Meter unter der Erde liegt modernste Klimaanpassung. Unzählige Rohre ziehen sich in Schleifen durch das gesamte Feld. Unsichtbar, aber mit großer Wirkung. Es sind Erdwärmekollektoren und die versorgen ein ganzes Wohngebiet mit Wärme.
12: Wir gewinnen hier die Erdwärme auf knapp über 5000 Quadratmetern, leiten das Ganze entsprechend in das Baugebiet, wo dann die Wärmepumpen die Wärme entziehen und die Gebäude erwärmen.
11: Sebastian Böck von den Stadtwerken Bad Nauheim steht auf dem Feld. Direkt daneben ein Neubaugebiet mit 37 Einfamilienhäusern. Alle werden von den Stadtwerken mit der Wärme aus dem Boden versorgt. Genannt kalte Nahwärme. Aber wie funktioniert das unter der Erde genau?
12: Im Prinzip wie eine große Fußbodenheizung.
11: Die unter der Erde liegt. Durch die Rohre des Kollektors läuft eine Sohleflüssigkeit. Die kann die Wärme des Bodens aufnehmen und weiter transportieren. Nur wenige Meter in die Wohnhäuser. Im Winter wird so geheizt und im Sommer gekühlt.
12: Bei der Kühlung ist es so, dass wir die Kühle aus dem Erdreich in den Häusern über einen separaten Wärmetauscher an den Fußbodenheizkreis abgeben. Das heißt, das Wasser, das durch die Fußbodenheizung zirkuliert, ist deutlich kühler als die Raumtemperatur und somit die Gebäude auf natürliche Weise kühlen.
11: 2 bis 3 Grad kann diese passive Kühlung ausmachen. Immerhin, erzählt Tim Schütz. Er arbeitet selbst bei den Stadtwerken und wohnt hier mit seiner Familie im neu gebauten Eigenheim.
13: In den ganz heißen Phasen konnten wir es zumindest so drosseln, dass wir auch hier zu den Hochzeiten der Hitzewelle maximal um die 26, 27 Grad hatten. Ich meine, das ist natürlich trotzdem hoch, aber ich glaube, ohne die Kühlung wäre die Temperatur noch wahrscheinlich höher gewesen.
11: Der Sommer 2026 war laut Deutschem Wetterdienst der zweitheißeste seit Aufzeichnungsbeginn. Klimaanlagen waren wochenlang ausverkauft. Im neu gebauten, gut isolierten Haus und mit der Kühlung war Tim Schütz noch gut dran. Aber er sagt auch, die Kühlung habe ihre Grenzen.
13: Ich glaube, eine Alternative zu einer richtigen Klimaanlage ist es nicht. Also du hast hier nicht die Möglichkeit, deine Raumtemperatur dauerhaft bewusst auf, sagen wir, 23, 22 Grad einzustellen. Aber natürlich hat es trotzdem ein bisschen was ausgemacht und hat natürlich einen angenehmen Effekt dann in diesem Sommer gehabt.
11: Anders als Klimaanlagen nutzt die Bodenkühlung keine zusätzliche Energie. Das macht sie klimafreundlich. Sie hat dadurch allerdings weniger Power, funktioniert nur als Kreislauf. Kreislauf. Aber der läuft direkt nebenan.
13: Dass die Wärme hier direkt quasi aus der unmittelbaren Nachbarschaft kommt. Es gibt irgendwie so ein gutes, schönes, lokales, regionales Gefühl. Das Ganze klimaneutral gestaltet ist. Das ist schon ein schönes Gefühl.
11: Für die Stadtwerke Bad Nauheim ein System für die Zukunft. In einem zweiten Wohngebiet gibt es hier schon das gleiche System. Und auch deutschlandweit werden solche Wärmenetze im Boden weiter ausgebaut. Klimaanpassung an Stellen, die durch die vertrockneten Felder sonst oft nur als Beispiel für Klimaextreme dienen.
5: Marlina Hohmann informierte. Und wir kommen jetzt einmal kurz zur Pilzsaison. Da ist die Ernte teils noch verhalten, weil die Böden eben sehr trocken waren in den Wäldern. Aber der ein oder andere lässt sich vielleicht demnächst finden, da ja die Niederschläge wieder da sind. Und da geht's natürlich auch um den Pfifferling. Da gibt's auch große Qualitätsunterschiede im Supermarkt, wenn sie nicht selber sammeln. Svenja Stemig aus der ARD Verbraucherredaktion.
14: Oh, und ganz frisch und knackig.
15: Es geht doch nichts über einen frisch gepflückten Pfifferling. Dr. Silvia Hutter ist Pilzsachverständige und weiß, wo man die Gelbschwärmchen findet.
16: Wir leben in Partnerschaft mit Bäumen. Das heißt, wenn man die finden will, dann braucht man den Baumpartner in der Nähe. Und das ist auch der Grund, warum man die nicht anbauen kann, weil man halt immer den Baumpartner braucht.
15: Anders als Champignons oder Austernpilze aus dem Gewächshaus kommen auch die Supermarktpfifferlinge immer aus dem Wald. Aber nie aus Deutschland. Denn hierzulande ist das gewerbliche Sammeln von Waldpilzen verboten. Unsere Supermarktpfifferlinge kommen aus Osteuropa zu Großhändlern wie dem Wildpilzhandel Stahl in Bayern. Das dauert im Schnitt 5 Tage. Dort müssen die Pfifferlinge sortiert, geputzt und verpackt werden. Alles von Hand. Großhändler Oliver Seeberger muss sich deshalb Zeit verschaffen.
17: Die brauchen Temperaturen von 2 bis 5 Grad, gekühlt, ja. Dann kann man dann schon einige Tage, 3 bis 5 Tage bis 7 Tage, bis die dann dementsprechend vorbereitet, weiter bearbeitet werden, kann man die dementsprechend schon lagern.
15: Im Optimalfall ist die Ware dann am nächsten Tag im Supermarkt, oft aber erst beim nächsten Großhändler. Die lange Reise hinterlässt ihre Spuren. Silvia Hutter begutachtet für uns stichprobenartig Pfifferlinge von Rewe, Lidl und Edeka, alle aus Litauen. Einige aus der Packung von Rewe sind für sie nicht zufriedenstellend.
16: Die sind ja normalerweise so gelb gefärbt wie dieses Exemplar hier. Und wenn man dann solche sieht, die sind ja schon bräunlich und wirklich auch schon weich und matschig. Also das würde ich auf keinen Fall mehr essen.
15: Auch bei Lidl müssen ein paar matschige aussortiert werden. Die Packung von Edeka allerdings war schimmlig. Hier hilft nur noch wegwerfen. Der Händler spricht auf Nachfrage von einem Einzelfall. Aber dürfen Supermärkte die matschigen Pfifferlinge überhaupt noch verkaufen? Eine Antwort bekommen wir von Britta Schautz von der Verbraucherzentrale.
18: Das Lebensmittelrecht besagt, ein Lebensmittel muss sicher sein. Gleichzeitig gibt es auch noch Leitsätze des Deutschen Lebensmittelbuches für Pilze. Und die besagen, dass Pilze frei von Schädlingen sein sollen und auch frei von Fäulnisbefall. Es besagt aber nicht, ab welchem Zeitpunkt Pilze jetzt aussortiert werden müssen. Da gibt es schon immer einen Ermessensspielraum.
15: Und der wird von den Händlern offenbar großzügig interpretiert. Die frischesten Pfifferlinge gibt es immer noch im Wald. Pilzkenner sammeln also am besten einfach selbst. Bis zu 2 Kilo sind hierzulande erlaubt. Genug für ein leckeres Pilzrisotto.
5: Auf jeden Fall, das war Svenja Stemig mit ihrem Pilztipp zu Pfifferlingen.
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19: Mit Tom Gerntke und mit ordentlich viel Applaus für die deutschen Basketballerinnen und das trotz ihres Halbfinalaus bei der Heim-WM in Berlin. Das DBB-Team hielt lange sehr, sehr gut mit gegen die favorisierten Französinnen. Am Ende aber platzte der Traum vom Finale. 64-86 hieß es am Ende für das Team um Marie Gülich.
20: Man darf irgendwie verlieren, die sind krass. Das ist nicht das Problem für mich, natürlich. Wäre es geil gewesen, im Finale zu stehen. So, natürlich träumt man davon am Ende des Tages, aber für mich geht es eher darum, wie man verliert und nicht, dass man verliert. Aber natürlich ist auch einfach eine Learning Experience. Wir waren noch nie in so einer Position.
19: Ja, und noch nie gab es ja eine WM-Medaille für die Deutschen und die ist ja nach wie vor drin, und zwar im Spiel um Platz 3. Immerhin den 2. Platz gesichert hat sich das deutsche Tennisduo Krawitz-Pütz, und zwar bei den US Open. Dort, wo nun alle Hoffnungen auf Alexander Zverev liegen. Der Hamburger spielt ja im Finale um seinen 2. Grand-Slam-Titel. Schauen wir in die Fußball-Bundesliga. Dort gibt es vorerst einen neuen Tabellenführer. Der SC Freiburg besiegte Gladbach mit 5:0 und springt damit ganz nach oben. Bei der Borussia dagegen wird die Luft immer dünner, und zwar für Trainer Polanski. Detlef Lindner berichtet.
0: Der SC Freiburg startet zum ersten Mal mit 3 Siegen in eine Bundesliga-Saison. Gladbach erwischt es dagegen erstmals mit 3 Niederlagen zu Beginn einer Spielzeit. Der Sportclub war die hochüberlegene Mannschaft. Matanovic und Engelhardt, dem Ex-Gladbacher, gelang jeweils ein Doppelpack. Eggestein packte aus 8 Metern mit dem 5:0, dann kurz vor Schluss sogar noch einen drauf. Die Borussia schwer angeschlagen, chancenlos letztendlich und nach einer knappen Stunde dann auch nur noch zu 10. Kapitän Tim Kleindienst sah nach wiederholtem Foulspiel frustriert und verdient gelb-rot.
19: Und direkt hinter Freiburg in der Tabelle steht nun der BVB nach dem 3:0-Sieg zu Hause gegen Paderborn. Erstmals seit 2015 hat Dortmund seine ersten 3 Ligaspiele allesamt gewonnen. Wettbewerbsübergreifend sind es sogar 5 Siege in Folge. Ein hochzufriedener Trainer Niko Kovac.
21: Wir haben nicht zugelassen über 90 Minuten. Das ist sehr wichtig. Gerade nach dem Champions-League-Abend am Dienstag ist es wichtig, dass in der Bundesliga gerade um 3:30 dann auch mental bereit bist, um dieses Spiel anzugehen. Zweite Halbzeit haben wir es richtig gut gemacht. Also nicht nur die Tore, sondern auch die Art und Weise, wir müssen das Spiel schon höher gewinnen. Aber für mich war es wichtig, dass wir es sehr, sehr gut gemacht haben nach dem Champions-League-Abend.
19: Ja, und sehr, sehr gut gemacht hat es auch Eintracht Frankfurt. Der 3:1-Sieg in Mainz war der erste Dreier der Saison, genauso wie für Hoffenheim. Das Team gewann das Baden-Württemberg-Duell mit 2:1 gegen Stuttgart. Köln und Bremen trennten sich im Abendspiel 1:1. Und in der zweiten Liga gab es das Duell der Absteiger. St. Pauli empfing den VfL Wolfsburg und die Hamburger feierten den ersten Sieg der Saison durch einen ganz späten Treffer kurz vor Schluss von Fujita. Eine Premiere feiert an diesem Wochenende auch die Formel 1, und zwar beim Grand Prix in Spanien. Weltmeister Lando Norris kam zunächst am besten zurecht mit dem neuen Kurs in Madrid, holte sich die Pole Position vor dem WM-Spitzenreiter Kimi Antonelli. Frage an unseren Formel 1-Experten Jens Gideon, wer wird denn mit Norris in Madrid um den Sieg fahren?
22: Also Mercedes bleibt für mich trotz der Pole von McLaren Favorit Nummer 1 auf den Rennsieg. Auf 57 Runden gesehen sollte WM-Spitzenreiter Kimi Antonelli immer noch das bessere Paket haben. Aber wer weiß, vielleicht fängt der Italiener im 14. von 23 Rennen auch langsam an, darüber nachzudenken, seinen Vorsprung in der WM-Gesamtwertung zu verwalten. Ein Nullpunkte-Rennen kann, also bei Ausfall zum Beispiel, kann das Titelrennen dann ganz schnell wieder neu eröffnen. Da sind möglicherweise solide Punkte ohne großes Risiko gar nicht die schlechteste Idee. Aber auf der anderen Seite kennen wir den 20-Jährigen eigentlich nur im Attacke-Modus. Mit anderen Worten, ich glaube, Lando Norris muss sich warm anziehen. Die Gefahr lauert schon am Start.
19: Alle also ordentlich anschnallen. Das wird richtig spannend auf dem neuen Formel-1-Kurs in Madrid.
23: Das war Tom Gernke mit dem Sport.
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23: Und soweit dieser Hörtipp.
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1: Um 5.28 Uhr mit Katja Kindermann. In Niedersachsen finden heute Kommunalwahlen statt. Mehr als 6 Millionen Menschen sind aufgerufen, ihre Stimme abzugeben. Aus der Nachrichtenredaktion Katrin Schirwagen.
2: Abgestimmt wird über fast 2200 Kommunalparlamente zwischen Nordsee und Harz, darunter Kreistage, Stadt- und Gemeinderäte. Dazu kommen knapp 400 Direktwahlen für Landräte, Bürgermeisterinnen und Bürgermeister. Vor Ort geht es dann um die ganz speziellen Themen der Region, etwa den Bau von Kitas oder Schulen, die medizinische Versorgung oder den öffentlichen Nahverkehr. Ein vorläufiges landesweites Wahlergebnis liegt voraussichtlich erst morgen früh vor.
1: Der ChatGPT-Hersteller OpenAI verschiebt seinen Börsengang. Grund ist laut dem US-Unternehmen die aktuelle Debatte über die Sicherheit von künstlicher Intelligenz. Aus San Francisco, Gabi Biesinger.
3: Der seit langem vorbereitete Börsengang des wohlbekanntesten KI-Unternehmens war in der Branche als Riesenevent erwartet worden. OpenAI-Chef Sam Altman erklärte in einem Interview mit dem Magazin Fortune, zunächst gelte es, Anforderungen an die Sicherheit zu erfüllen und herauszufinden, wie die Branche und Regierungen zusammenarbeiten könnten. Seit Wochen gibt es große Sorgen um Risiken künstlicher Intelligenz, die vor allem von Hacking-Attacken durch KI-Software ausgelöst wurden, die sich in Testläufen selbstständig gemacht hatte.
1: Bundesverkehrsminister Bilger fordert, dass die Familienreservierung bei der Deutschen Bahn wieder eingeführt wird. Er sei mit der Bahn dazu im Gespräch, sagte er den Zeitungen der Funke Mediengruppe. Bis Juni 2025 konnten Familien für 10,40 Euro bis zu 5 Sitzplätze reservieren. Seitdem muss jeder Platz einzeln bezahlt werden. Die dänisch-ägyptische Regisseurin Mai El Touché ist beim Filmfestival in Venedig mit dem Goldenen Löwen für Woman Unknown ausgezeichnet worden. Das Drama handelt von einer jungen Dänin, deren gesellschaftlicher Aufstieg kurz nach dem Zweiten Weltkrieg durch ein Geheimnis bedroht wird. Aus Rom, Lisa Weiß.
6: Die Hauptdarstellerin des Films, Mathilde Arcel, wird als beste Schauspielerin ausgezeichnet. Der Preis für den besten Schauspieler geht an den US-Amerikaner John Malkovich für seine Rolle als todkranker CIA-Agent im Film Wild Horse 9. Den großen Preis der Jury bekommt Possible Love von Lee Chang-dong. Und den Spezialpreis der Jury erhält NASA, ein Dokumentarfilm, in dem israelische Geheimdienstmitarbeitende anonym über Mechanismen hinter israelischen Luftangriffen berichten und dass zivile Opfer immer in Kauf genommen worden seien.
1: Und das Deutschlandwetter. Am Tage bewölkt, teils gewittrige Schauer, später von der Nordsee her Auflockerungen. Südlich der Donau freundlich und trocken, 17 Grad im Thüringer Wald bis 26 Grad am Oberrhein. Am Montag freundlich, vom Westen bis in den Südosten Regen, 17 bis 27 Grad. Und am Dienstag einzelne Schauer, im Südosten heiter und sonnig, bei 20 bis 30 Grad. Das waren die Nachrichten.
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7: Die A6 Nürnberg Richtung Heilbronn ist zwischen Schwabach-West und Neuendettelsau nach einem Unfall gesperrt. Die Umleitung führt über die U60. Das war's aktuell. Wir haben noch die A42 Dortmund Richtung Kamp-Lindfort. Zwischen Bottrop-Süd und Oberhausen-Neue-Mitte ist die Fahrbahn weiterhin wegen andauernder Bergungsarbeiten gesperrt. Soweit Aktuelles vom Verkehr. Ihnen eine gute und sichere Fahrt.
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7: Noch bis 6 Uhr mit Detlef Karg im Studio. Guten Morgen. Die Handwerksberufe spüren Aufwind. Das liegt auch ein wenig an der künstlichen Intelligenz, die für etliche Büroberufe ein Jobkiller sein könnte, gleichzeitig aber im Handwerk ein nützliches Werkzeug ist. Inzwischen machen 16% der Abiturienten in Deutschland eine Handwerksausbildung. Vor 20 Jahren waren das viel weniger, nur 5%. Wolfgang Brauer hat mit einem jungen Mann aus Hasloch gesprochen, der sich für eine Ausbildung im Handwerk entschieden hat.
8: Weil KI, das wird noch eine super lange Zeit dauern, bis man nicht mehr auf Leute angewiesen ist, die irgendwas mit den Händen machen. Egal, was man macht, als Elektriker oder als Fliesenleger oder Maler. Das ist ja alles, was du mit den Händen machst. Das wird noch eine Ewigkeit dauern, bis da mal irgendwie Konkurrenz kommt von KI aus.
9: Davon ist Christian Frick inzwischen überzeugt. Der 20-Jährige hat vor einem Monat eine Ausbildung als Elektriker in Ludwigshafen begonnen. Nach dem Abitur hat er zunächst Logistik studiert, das Studium hat ihm aber keinen Spaß gemacht und er sah darin auch keine berufliche Zukunft mehr.
8: Wenn man sich die ganze Struktur anschaut, wie es in dem Beruf abläuft, bei Logistik vor allem oder bei BWL allgemein, das sind viele Denkprozesse, die dann eine KI einfach schneller und effizienter umsetzen kann, als wenn da sich ein Mensch noch hinsetzt.
9: So wie der 20-jährige Christian denken inzwischen immer mehr junge Menschen, weiß Rita Petri von der Handwerkskammer der Pfalz.
0: Wir haben momentan erste Anzeichen, dass die Attraktivität des Handwerksberufes wieder steigt und wir doch eine ganz positive Tendenz wahrnehmen.
9: Einerseits, weil die Industrie schwächele und andererseits treibe die Diskussion um den Jobkiller künstliche Intelligenz junge Menschen ins Handwerk. Allerdings kann KI in der Jobwelt auch unterstützen, sogar im Handwerk, so wie bei der Firma Handkraft in Trippstadt. Lukas Schmidt ist Geschäftsführer des Holz- und Metallbetriebes.
4: Wir setzen KI eigentlich überall ein, wo wir es als realistisch sehen, dass es Vorteile bringt. Vor allem im Büro so. Wir nennen es so ein bisschen Bürokratie-Firewall, weil wir eben versuchen, damit viele bürokratischen, ich sag mal, Anschläge abzuwehren.
9: So hilft ihm die KI beispielsweise, die Arbeitszeiten der Mitarbeiter über eine Handy-App zu erfassen. Die reine Handarbeit könne die KI aber nicht ersetzen. Noch nicht, meint Lukas Schmidt.
4: Früher oder später ist ja eigentlich nur eine Frage der Zeit. In Kombination mit Robotik. Wir sehen momentan in China mittlerweile die Robotik große Schritte macht. Und ich kann mir schon vorstellen, dass das irgendwann im Handwerk eingesetzt wird. Aber das kommt deutlich später.
9: Viel eher zieht die KI in die handwerkliche Ausbildung ein, erklärt Rita Petri von der Handwerkskammer der Pfalz.
0: Wir haben ein gutes Beispiel hier bei uns in der überbetrieblichen Ausbildung hier in Kaiserslautern. Wir erstellen gerade eine Wand für das Sanitär-, Heizung-, Klimahandwerk und Elektrohandwerk. Und dort kommt eine KI zum Einsatz, um den Lernfortschritt der Azubis zu dokumentieren. Und dort kriegen sie Aufgaben und anhand der Aufgaben überprüft die KI, wo sie noch Probleme haben.
9: Auch das Handwerk bleibt also keine KI-freie Zone. Aber für viele junge Menschen bietet es heute wieder viel mehr Chancen als noch vor ein paar Jahren. So wie auch für den angehenden Elektriker Christian Frick.
8: In 10 Jahren will ich auf jeden Fall meinen Meister gemacht haben. Das war auf jeden Fall die richtige Entscheidung. Und ich würde gerne das mein Leben lang machen. Später besteht ja noch die Chance, Elektrotechnik zu studieren. Also ich will das jetzt nicht ganz abschreiben, die Möglichkeit. Aber im Moment sehe ich mich da nicht.
7: Studium oder Handwerk, das war ein Bericht von Wolfgang Brauer.
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7: Und an dieser Stelle blicken wir wie gewohnt auf das Geschehen an der Börse in der vergangenen Woche zurück. Aus Frankfurt, Claudia Wehrle.
5: Gedrückte Stimmung an der Börse. In den vergangenen Tagen sind die ohnehin schon hohen Öl- und Gaspreise weiter gestiegen. Das spüren nicht nur Verbraucher, wenn sie tanken oder wenn sie die Heizkostenrechnung bezahlen müssen. Das hat auch Auswirkungen auf die Inflationsentwicklung im Land. Das Statistische Bundesamt in Wiesbaden hat diese Woche frühere Schätzungen bestätigt. Waren und Dienstleistungen kosteten im August 2,9% mehr als im Monat zuvor. Für den Ökonomen Thomas Gitzel von der Liechtensteinischen VP-Bank ist ein weiterer Anstieg denkbar.
10: Solange die Ölpreise dort sind, wo sie sind, werden wir Inflationsdruck haben.
5: Die Europäische Zentralbank hat in dieser Woche darauf reagiert, hat den maßgeblichen Zinssatz für Einlagen um 0,25 Prozentpunkte auf jetzt 2,5% angehoben. Das ist die zweite Zinserhöhung in diesem Jahr. Für Gitzel ein Schritt in die richtige Richtung.
10: Gegen die hohen Ölpreise kann die EZB sowieso nichts machen. Aber was sie schon machen kann mit ihren Leitzinsanhebungen, Zweitrundeneffekte möglichst frühzeitig einzudämmen, weil wir hätten dann ein richtiges Problem, wenn sich diese höheren Ölpreise in das breite Preisgefüge hineinfressen würden.
5: Auch an der Börse wird diese unsichere Gemengelage mit Sorge beobachtet. Der DAX gibt im Wochenverlauf deutlich nach, rauscht zwischenzeitlich an einem einzigen Tag mehr als 400 Punkte nach unten. Kapitalmarktexperte Oliver Roth spricht von einem Realitätscheck. Schließlich hatte der DAX Ende August neue Rekordstände erreicht.
11: Von daher finde ich, dass dann Abverkäufe oder Gewinnmitnahmen oder auch mal Zweifel, ob das denn alles so rechtens und stabil ist, durchaus gegeben. Und das halte ich unterm Strich für gesund.
5: Von Konjunkturseite sind in dieser Woche eher enttäuschende Zahlen gekommen. Die Industrieproduktion ist deutlich zurückgegangen. Es wird auch weniger exportiert, vor allem in Länder der Europäischen Union, nach Großbritannien und nach China. Viele Unternehmen sind längst dabei, ihre Geschäftsmodelle auf den Prüfstand zu stellen. Maschinenbauer verlagern ihre Forschungs- und Entwicklungsaktivitäten zunehmend ins Ausland. VW denkt über den Verkauf einzelner Werke nach. Das Werk in Osnabrück könnte Rüstungsstandort werden, so könnten zumindest Arbeitsplätze erhalten bleiben. Die Börse reagiert verhalten darauf. Sie reagiert jedoch nicht verhalten auf das Thema Schulden, das die Kapitalmärkte seit einigen Wochen begleitet. Der Bundestag hat über den Haushaltsentwurf für das kommende Jahr beraten. Es soll mehr Geld ausgegeben werden. Das bedeutet höhere Schulden. Ein Trend, der auch anderswo zu beobachten ist, so der Ökonom Edgar Walk von Metzler Asset Management.
12: Im Moment sehen wir, dass weltweit die Staatsschulden steigen und die Zinsen und dass wir Länder haben wie die USA, wie Frankreich, Italien und Japan, wo wir wahrscheinlich so langsam an einen kritischen Punkt kommen.
5: Hier in Deutschland sei die Situation noch nicht so kritisch, erklärt Walk.
7: Claudia Wehrle informierte von der Börse.
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7: Und jetzt ist es Zeit für unsere Interviewreihe Denke ich an Europa des Westdeutschen Rundfunks. Heute mit dem Historiker Landry Charrier. Er ist Professor für deutsch-französische Beziehungen und er sagt, die deutsch-französische Partnerschaft, Basis der EU, die sei sehr brüchig. Es brauche eine Stärkung gemeinsamer zivilgesellschaftlicher Projekte. Meine WDR-Kollegin Rebecca Link hat ihn im Interview zunächst gefragt, was er an Deutschland schätzt.
13: Dass wir so unterschiedlich sind. Diese Selbstverständlichkeit, mit welcher viele sagen, die deutsch-französischen Beziehungen sind ein Acquis für die Ewigkeit. Ich sehe das völlig anders. Die deutsch-französischen Beziehungen, genauso wie Europa, sind eine permanente Herausforderung und sind im Grunde genommen das Maß unserer Verdienste. Und wenn ich das sage, dann knüpfe ich an einen Artikel an, der im Oktober 1945 veröffentlicht wurde von einem Historiker und KZ-Häftling Joseph Rovan, in dem er sagte, Oktober 1945, wenige Monate nach dem Ende des Zweiten Weltkrieges, das Deutschland von morgen wird das Maß unserer Verdienste sein. Das heißt, nur wenn wir bereit sind, Verantwortung zu übernehmen, uns zu engagieren, dann wird es uns gelingen, ausgehend von der Überzeugung, dass wir dass unser Schicksal eng miteinander verbunden ist, dann wird es uns gelingen, eine gemeinsame Zukunft in unserem Sinne mit dem deutschen Partner auf die Beine zu stellen.
14: In dem Zusammenhang würde ich Ihnen gerne eine Geschichte erzählen. Ich habe nur die Schlagzeile heute Vormittag gelesen. Ich frage mich, wie die Ihnen gefällt. Ich habe gelesen, dass es eine Delegation gab aus Saint-Malo in der Bretagne, die nach Deutschland gereist ist, in den Osten von Deutschland, nach Stralsund. All das im Nachgang dieser Wahl in Sachsen-Anhalt, die da gerade stattgefunden hat, um eine deutsch-französische Städtefreundschaft, Partnerschaft anzuregen.
13: Das freut mich sehr zu hören. Davon wusste ich nichts. Wenn wir von den Landtagswahlen sprechen, da muss ich an der Stelle sagen, dass die Art und Weise, wie die Franzosen darauf reagiert haben, mich tief geschockt hat. Ich habe auch gesehen.
14: Wie denn? Ich könnte das gar nicht so sagen. Wie haben Sie denn darauf reagiert?
13: Das wurde sofort instrumentalisiert von den Extremisten, vor allen Dingen den Linksextremisten, Jean-Luc Mélenchon, der sich dafür ausgesprochen hat, und der spielt seit vielen Jahren auf dieser Klaviatur, dass man die Abhängigkeiten zu Deutschland reduziert, um sich sozusagen in Schutz zu nehmen, falls der Ernstfall eintreten sollte. Und ich habe auch gesehen, wie heftig die Medien reagiert haben. Alle möglichen Medien, die auf einmal den Eindruck gehabt haben, die braune Gefahr ist wieder da. Ich will das auf keinen Fall kleinreden, was sich abgespielt hat. Und das besorgt mich auch zutiefst. Aber das die alten Dämonen so schnell geweckt werden konnten, trotz der Arbeit, die wir auch an der Basis, die Zivilbevölkerung, das deutsch-französische Jugendwerk, der deutsch-französische Bürgerfonds seit vielen Jahren leisten und geleistet haben, genau das hat mich schockiert. Und genau deshalb meine ich, Europa, wir, unsere Beziehung sind eine permanente Herausforderung. Es kommt darauf an, ob wir Verantwortung übernehmen wollen und uns tagtäglich dafür einsetzen, dass diese Beziehung, die die tragende Säule Europas ist, dass das besser funktioniert. Und es wäre verkehrt, gerade jetzt zu sagen, wir müssen uns davor schützen, angesichts der Entwicklung in Deutschland, angesichts der Tatsache, dass Frankreich vor einer wichtigen Präsidentschaftswahl steht. Wir müssen uns davor in Schutz nehmen und unsere Abhängigkeiten reduzieren. Das wäre aus meiner Perspektive verkehrt und genau der falsche Weg, weil sich auch zeigt, historisch, nur dadurch, dass man in Europa Abhängigkeiten ausbaut, kann man das gegenseitige Misstrauen abbauen und dafür sorgen, dass wir eine kollektive Handlungsfähigkeit entwickeln.
14: Das ist ja die Ironie, die Sie gerade erwähnt haben. Also natürlich, alle Menschen, die in Deutschland erschrocken sind über den Wahlerfolg der AfD, werden sicherlich zustimmen damit, dass natürlich Deutschland eine ganz besondere historische Verantwortung hat, keine faschistische Regierung mehr an die Macht kommen zu lassen. Aber in Frankreich, Sie haben es erwähnt, 2027 stehen Wahlen an. Auch in Frankreich könnten rechte bis rechtsextreme Kräfte sehr erfolgreich werden, politisch mit dem Rassemblement National. Und das ist natürlich eine ganz besonders absurde Situation eigentlich. Ne?
13: Ja, wir befinden uns in einer Art Übergangsphase. Europa zögert, die deutsch-französischen Beziehungen zögern, weil wir wissen überhaupt nicht, was aus Frankreich wird. Wir wissen nicht, was aus Deutschland wird in den kommenden Monaten, in den kommenden Jahren. Und diese Präsidentschaftswahl, die Sie angesprochen haben, die Umfragen sprechen an sich 8 Monate vor der Wahl eine ganz klare Sprache. Wenn die Wahl heute stattfinden würde, dann ist die Wahrscheinlichkeit, dass Marine Le Pen den Sieg davon holt, ziemlich groß. Diese Wahrscheinlichkeit ist in den vergangenen 2-3 Jahren, wo Frankreich politisch immer instabiler geworden ist, tatsächlich größer geworden. Aber die Geschichte, und da sage ich immer wieder in meinen Ansätzen oder in meinen Beiträgen, die Geschichte ist längst nicht geschrieben. Und wenn wir einen Blick wagen in die Vergangenheit, dann zeigt sich immer wieder, dass derjenige, von dem man gesagt hat, er wird das machen, in vielen Fällen am Ende nicht gesiegt hat, nicht gewählt wurde. 1995, als alle gesagt haben, Edouard Balladur wird Staatspräsident, das ist anders gekommen. Jacques Chirac hat das gemacht. Und 2017 auch, als viele davon ausgegangen sind, dass Alain Juppé das macht, dann hat am Ende ein gewisser Emmanuel Macron die Wahl für sich gewonnen und ist seitdem an der Macht. Und in wenigen Monaten fängt ein neues Kapitel der Frankreichs an, ein neues Kapitel in der Geschichte der deutsch-französischen Beziehungen und möglicherweise Europas.
14: Ja, die deutsch-französischen Beziehungen, das ist ja etwas, das kommt einem manchmal so wie der ewige kranke Patient vor. Ne? Also die Aussagen über den Zustand dieser Beziehung, die betonen oft in den letzten Jahren, zumindest meiner Empfindung nach, dass es ihnen schon mal besser ging. Wie beurteilen Sie denn den Zustand dieser Beziehung?
13: Mhm. Dieses Narrativ gehört im Grunde genommen zu dem, was die Franzosen Marronnier bezeichnen, zu einem immer wiederkehrenden Thema. Da Sie mir die Frage stellen, ist ein Zeichen dafür, dass unsere Beziehung nach wie vor

0: ist tatsächlich eine andere Geschichte, die sich ankündigt und die möglicherweise fortgesetzt werden könnte, wenn die Rechtsextremisten oder Linksextremisten in Frankreich an die Macht kommen. Das hoffe ich nicht. Und deswegen lohnt es sich, sich zu engagieren.
1: Reden wir über etwas, was Sie gerade eben gesagt haben. Das fand ich ganz hübsch, die Formulierung. Wir müssen Abhängigkeiten ausbauen im Gegenzug dazu, was zum Beispiel Herr Mélenchon, den Sie ja zitiert haben, fordert. Das klingt ja so negativ, weil Abhängigkeiten, Sie meinen ja eigentlich, wir müssen Freundschaften ausbauen, oder? Das ist ja auch ein Verhältnis, das von Abhängigkeiten geprägt ist, eine Freundschaft oder eine liebevolle Beziehung. Aber es sind gute Abhängigkeiten, oder?
0: Da sind gute Abhängigkeiten. Ich spreche natürlich nur von innereuropäischen Abhängigkeiten, nicht unbedingt zu den Abhängigkeiten, die wir gebaut haben zu den USA oder zu anderen Konkurrenten, wie zum Beispiel China, sondern auf allen möglichen Ebenen. Das fängt an bei der Verteidigung. Kein Mensch wird genau verstehen, warum gerade jetzt wir oder Deutschland es vorzieht, ausschließlich auf eine nationale Lösung setzen. Es geht auch darum, Abhängigkeiten zu schaffen, auszubauen auf zivilgesellschaftlicher Ebene. Jetzt geht es darum, massiv in die Zukunft zu investieren, in die Zukunft der kommenden Generation, der jüngeren Leute, dafür zu sorgen, dass diese mentalen Abhängigkeiten, das kann man durchdeklinieren in allen möglichen Bereichen, aber dass wir an der Stelle mentale Abhängigkeiten ausbauen, indem man mehr investiert in die Felder, die tragen, das deutsch-französische Jugendwerk, der deutsch-französische Bürgerfonds, da sie ausgebaut werden und zum Positiven gedreht werden.
2: Sagt der Historiker Alain-André Charrier. Er ist Professor für deutsch-französische Beziehungen. Im WDR-Interview denke ich an Europa.
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2: Eine Auszeichnung bei den Filmfestspielen in Venedig zählt für Filmschaffende zu den wichtigsten Ehrungen. In diesem Jahr ging der Goldene Löwe für den besten Film an Women Unknown von Mai El Doki, eine von nur zwei Regisseurinnen im Wettbewerb. Mehr von Lisa Weiß.
4: Wo sind die Regisseurinnen im Wettbewerb um den Goldenen Löwen? Eine der kritischen Fragen, die sich Festivaldirektor Alberto Barbera in diesem Jahr nicht nur einmal anhören musste. Nur zwei Filme von Regisseurinnen im Wettbewerb, für Jurypräsidentin Maggie Gyllenhaal ein systemisches Problem, sagte sie am Anfang des Festivals. Ich denke, es ist für Frauen viel schwieriger, eine Finanzierung für ihre Filme zu bekommen. Und könnte es möglich sein, dass die Themen, über die Frauen Filme machen wollen, weil sie in dieser Welt andere Erfahrungen machen, nicht immer als große Kunst angesehen werden? Diese Jury hatte keine solchen Vorurteile. Denn der Goldene Löwe für den besten Film geht in diesem Jahr an
5: The Golden Lion for Best Film goes to Woman Unknown by Mai El Toukhy.
4: Mai El Toukhy ist eine der beiden Regisseurinnen im Wettbewerb und in ihrem Film Woman Unknown geht es genau um Frauen, die Erfahrungen machen, mit denen Männer sich normalerweise nicht herumschlagen müssen. Woman Unknown erzählt die Geschichte einer jungen Hausangestellten nach dem Zweiten Weltkrieg in Dänemark. Sie könnte ihren Arbeitgeber heiraten, den sozialen Aufstieg schaffen, wenn da nicht ein Geheimnis aus ihrer Vergangenheit wäre. Sie hatte während der Besatzungszeit ein Verhältnis mit einem deutschen Soldaten. Regisseurin Mai El Toukhy fasst auf der Bühne bei der Preisverleihung ihr Werk so zusammen. Woman Unknown handelt vom weiblichen Körper als Schlachtfeld in einer öffentlichen Debatte. Gleichzeitig erzählt der Film von Frauen, die unsichtbar und ungesehen sind und keine Stimme haben. Die Hauptdarstellerin des Films, Mathilde Arcel, wird für ihre erste große Rolle auch gleich als beste Schauspielerin ausgezeichnet und ist erstmal völlig überwältigt, als sie den Preis, die Coppa Volpi, in der Hand hält. Der macht sogar ein Geräusch, sagt sie zur Freude des Publikums. Arcel fasst sich aber schnell und erklärt. Ich möchte diesen Preis all den Tausenden von Frauen auf der ganzen Welt widmen, die unter solchen Erfahrungen gelitten haben, die wir versucht haben, irgendwie abzubilden. Vielen Dank.
6: Thank you so much. Thank you.
4: Der Preis für den besten Schauspieler geht an den US-Amerikaner John Malkovich für seine Rolle als todkranker CIA-Agent im Film Wild Horse 9. Den großen Preis der Jury bekommt Possible Love von Lee Chang-dong, ein Film,

0: der am Beispiel zweier Ehepaare von Klassenunterschieden erzählt. Und den Spezialpreis der Jury erhält ein Film, der ebenfalls als Favorit für den Goldenen Löwen gehandelt wurde. NASA, ein Dokumentarfilm, in dem israelische Geheimdienstmitarbeitende auf den Dächern von Tel Aviv anonym über Mechanismen hinter israelischen Luftangriffen auf Gaza berichten und dass zivile Opfer immer in Kauf genommen worden seien. Die israelische Armee weist diese Vorwürfe zurück. Der israelische Investigativjournalist Yuval Abraham ist einer der Regisseure des Films. Er kritisiert bei der Preisverleihung auch die deutsche Regierung. Wir glauben, dass das Leugnen eines Verbrechens dazu beiträgt, dass es fortbesteht. Und deshalb ist es ganz besonders wichtig für uns, dass Israelis diesen Film sehen. Es ist unser Land, das diese Verbrechen begeht. Auch, dass Europäer ihn anschauen, besonders hier in Italien, weil eure Regierung und die deutsche Regierung Druck auf Israel blockieren, der das alles beenden könnte. Abraham hat den Film übrigens zusammen mit der israelischen Filmemacherin Rachel Shor gedreht, der zweiten Regisseurin im Wettbewerb. Mehr waren ja diesmal in Venedig nicht vertreten.
1: Lisa Weiß berichtete.
2: Der Stichtag.
1: Und da blicken wir 650 Jahre zurück ins Mittelalter. An diesem Tag bricht nämlich Papst Gregor der XI. In Avignon auf. Sein Ziel ist Rom. Dorthin verlegt er den päpstlichen Amtssitz zurück. Die ganze Geschichte von Oliver Rustemeyer.
3: Ubi Papa, ibi Roma. Wo der Papst ist, da ist Rom.
4: Die heilige Autorität der römisch-katholischen Kirche ist nicht an den Ort Rom gebunden, sondern an den Aufenthalt des Papstes. Der historische Spruch erlangt seine wohl größte Bedeutung im 14. Jahrhundert, in der Zeit des sogenannten Avignonesischen Papsttums. Von 1309 bis 1376 residieren 7 Päpste nacheinander eben nicht in Rom, sondern im Süden Frankreichs, in Avignon. Dass es so weit kommt, hat mit dem Aufstieg Frankreichs zur führenden Macht in Europa zu tun und gleichzeitig mit dem Autoritätsverlust der katholischen Kirche aufgrund interner Meinungsverschiedenheiten und Machtspiele. 1305 wählt das französisch dominierte Kardinalskollegium mit Clemens V. erstmals einen Landsmann zum Papst. Er bestimmt wenige Jahre später Avignon zum neuen Amtssitz.
5: Rom mit seinen Machtkämpfen zwischen den Adelsclans war sowieso ein unsicheres Pflaster geworden. Man könnte auch sagen, zu mafiös.
4: In einer Dokumentation des ZDF beschreibt Harpe Kerkeling, wie zeitgleich die Kirche in Italien immer mehr an Einfluss verliert. An ihren Ländereien haben sich regionale Herrscher, gerade von Florenz und Bologna aus, fürstlich bedient. Da bittet eine Theologin den aktuellen Papst in Avignon, Clemens XI., um Hilfe. Die heilige Katharina von Siena.
6: Seid männlich und nicht furchtsam zu kommen, um den Platz des glorreichen Hirten Petrus, dessen Nachfolger ihr seid, einzunehmen und zu behaupten.
4: Gregor XI. Zögert noch, seinen Sitz wunschgemäß nach Rom zu verlegen. Dann reist Katharina von Siena nach Avignon, um den Papst direkt zu überzeugen. Mit Erfolg. Gegen den Willen seiner Bischöfe, Kardinäle und Priester entscheidet Gregor XI., den Papstsitz nach 67 Jahren im französischen Exil in die ewige Stadt zurückzuverlegen.
6: Ihr habt freilich die Aufgabe, das Gebiet, welches der Kirche verloren ging, wieder zu erwerben. Aber vielmehr ist es eure Aufgabe, alle die Schäflein zurückzuführen, durch deren Verlust die Kirche arm wird.
4: Am 13. September 1376 bricht der Papst zu einer beschwerlichen, weil stürmischen Schiffsreise von Marseille bis nach Piombino in der Provinz Livorno auf, reist von dort über Land weiter und erreicht schließlich 3 Monate später Rom. Seine triumphale Ankunft wird in der päpstlichen Berichtssammlung Liber Pontificalis so beschrieben.
7: Er hielt seinen Einzug unter dem Jubel aller Römer, die laut riefen, hochgelobt sei der Oberhirte. Alle freuten sich, den Heiligen Vater an seinem angestammten Sitze zu sehen, dessen wegen er ja das eigene Vaterland verlassen hatte, unter Missachtung der Überredungskünste all jener, die ihn davon abhalten wollten.
4: Nur 1,5 Jahre nach seiner Rückkehr stirbt Gregor XI. Bei der Wahl seines Nachfolgers können sich Rom und Avignon nicht auf einen Papst einigen. So werden gleich 2 ernannt, später regieren sogar mal 3 gleichzeitig. Die zeitweilige Glaubensspaltung dauert fast 40 Jahre. Erst 1417 können sich die Parteien wieder auf einen einzigen Papst einigen. Mit ausgelöst hat das alles vor allem die Rückkehr des Papstes von der Provence nach Rom. Zu seiner historischen Reise brach Gregor XI. Am 13. September 1376 in Avignon auf. Heute vor 650 Jahren.
1: Das war der Stichtag von Oliver Rustemeyer. Und damit geht nun auch die ARD-Infonacht vom Norddeutschen Rundfunk an diesem frühen Sonntagmorgen so langsam ihrem Ende entgegen. Dieser Sonntag, er wird uns die Kommunalwahlen in Niedersachsen ebenso bringen wie die Parlamentswahl in Schweden. Zwei Ereignisse, über die wir natürlich auch in der kommenden Nacht berichten werden. Das war's bis hierhin. Ich wünsche Ihnen einen schönen Sonntag. Ich habe jetzt gleich Feierabend und mein Name ist Detlef Karg. Ich sage danke fürs Zuhören und für Ihr Interesse. Auch im Namen von Redaktion und Technik natürlich, die diese Infonacht wieder gut durch die vergangenen Stunden gesteuert haben. Wir schauen wie immer noch ganz kurz auf die Uhr. Es wird gleich 5 Uhr und 58 Minuten. 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
1: A15 Übergang Forst Richtung Dreieck Spreewald. Zwischen Forst und Roggosen liegt ein totes Tier. Stadtverkehr Berlin A113 Stadt einwärts zwischen Schönefeld Nord und Adlershof. Ein defektes Fahrzeug auf der rechten Spur. Prenzlauer Berg Eberswalder Straße zwischen Bernauer und Emilie Mosse Straße sind die Ampeln ausgefallen. Wegen des 40. Kreuzberger Viertelmarathons kommt es von 10 bis 13 Uhr zu Sperrungen entlang der Strecke. Vom Columbiadamm geht's über Obernstraße und Moritzplatz zum Mariannenplatz und wieder zurück. Bauarbeiten bei der S-Bahn Berlin. Bis heute Betriebsschluss fahren Busse zwischen Hallensee und Beusselstraße. Busse fahren auch bei der S1 zwischen Schlachtensee und Botanischem Garten. Zudem sind die S2, 25 und 26 zwischen Südkreuz und Anhalter Bahnhof bis heute Abend unterbrochen.
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1: Um 6 Uhr mit Jonas Ziegler. OpenAI geht vorerst nicht an die Börse. Der Mutterkonzern von ChatGPT, der weltweit meistgenutzten künstlichen Intelligenz, verschiebt den geplanten Börsengang mindestens bis ins nächste Jahr. Grund sind Sicherheitsbedenken, so Unternehmenschef Altman. Nach selbstständig ausgeführten Hacking-Angriffen gibt es in der Branche Bedenken, dass durch eine KI das gesamte Internet gekapert werden könnte. Viele Entwickler sprechen sich nun dafür aus, die KI-Entwicklung insgesamt zu verlangsamen. Bundeskanzler Merz reist heute zum EU-Arktis-Gipfel nach Finnland. Dort soll es um sicherheitspolitische und wirtschaftliche Fragen gehen. Die Arktis ist nicht zuletzt wegen der klimatischen Veränderungen zu einer strategischen Schlüsselregion geworden. Christina Nagel.
2: Russland baut seit Jahren seine militärische Präsenz in der Arktis aus. China ist aktiv, investiert in wirtschaftliche und wissenschaftliche Projekte und auch US-Präsident Trump macht keinen Hehl aus seinen Begehrlichkeiten. Er will Grönland, das zu Dänemark gehört. Das schmelzende Eis eröffnet neue Handelsrouten und Zugang zu wertvollen Rohstoffen wie seltenen Erden, die zum Beispiel für die Produktion von Smartphones und Elektromotoren benötigt werden.
1: CSU-Chef Söder ist Spekulationen über einen Kanzlerwechsel entgegengetreten. Der bayerische Ministerpräsident sagte der Bild am Sonntag, Merz sei noch der richtige Mann, um die Regierung zu führen. Die Union müsse zusammenstehen. Die CSU werde auf keinen Fall einen Kanzlersturz betreiben. Die Bundesregierung müsse allerdings einen deutlichen Zacken zulegen, so Söder, vor allem bei den Themen Sozialmissbrauch, kalte Progression und Energiepreise. Zum heutigen Tag des offenen Denkmals können in Berlin und Brandenburg hunderte Gebäude besucht werden, die sonst nicht oder nur selten zugänglich sind. Angeboten werden Führungen. Es gibt Ausstellungen und Aktionen für Kinder. Vieles ist kostenlos. Der Tag des offenen Denkmals ist diesmal vor allem der Infrastruktur gewidmet. Das dänische Drama Woman Unknown hat den Goldenen Löwen für den besten Film bei den Filmfestspielen in Venedig gewonnen. Die Hauptdarstellerin Mathilde Arcel gewann den Preis als beste Darstellerin. Als bester Schauspieler wurde John Malkovich ausgezeichnet. Im Abendspiel der Fußball-Bundesliga trennten sich Köln und Bremen 1:1. Für die deutschen Basketballerinnen sind die Hoffnungen auf Gold bei der Heim-WM in Berlin geplatzt. Das Team unterlag Frankreich mit 64:86 und spielt am Nachmittag gegen Spanien um Bronze. Soweit die Nachrichten. 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Das Wetter. Heute viele dichte Wolken und zeitweise etwas Regen, maximal 21 Grad. Zurzeit in Berlin-Kreuzberg 17 und in Angermünde 14 Grad. Morgen am Montag ein trockener Wechsel von Sonne und dichten Wolken, 18 bis 20 Grad. Die Zeit 6.03 Uhr.
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3: I've never written a book that covered 68 years of a life, but it's so satisfying to sort of follow two people that whole length of time. And the only thing that really beyond their undying devotion to each other is just like their love of beauty and their commitment to seeing truthfully. And they share that throughout their lives, even though they come and go and disappear from each other for decades at a time.
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5: Wir sind zurück aus der Sommerpause. Ab dieser Woche geht es weiter mit neuen Folgen unseres Bücherpodcasts. Wir gehen wieder raus mit Autorinnen und Autoren an die Schauplätze ihrer Romane oder auch an die Lieblingsschreiborte. Und manchmal, da nutzen wir die Gelegenheit und treffen berühmte Schriftstellerinnen und Schriftsteller, wenn die auf Tour sind mit ihren Büchern und dabei auch nach Berlin kommen. Und Anne-Dore, du hast ja sogar einen richtigen Literaturpromi getroffen, ne? Den US-amerikanischen Schriftsteller Dave Eggers, der war nämlich in Berlin.
6: Ja, genau, der ist ja gerade auf Tournee mit seinem neuen Buch, Contrapposto heißt das, und der war auch auf dem Internationalen Literaturfestival hier in Berlin, und da habe ich ihn moderiert auf der großen Bühne im Haus der Berliner Festspiele. Der RBB und das Internationale Literaturfestival kooperieren miteinander, und dann dachten wir, super Gelegenheit, um ihn mal vors Mikrofon zu bekommen, auch für uns von Orte und Worte. Der Saal war voll, der hat ja wirklich total viele Fans. Der ist wahnsinnig berühmt und erfolgreich und auch produktiv. Er hat einen eigenen Verlag gegründet, er schreibt Drehbücher, der hat auch viele gemeinnützige Organisationen, zum Beispiel macht er Schreibförderung für Kinder. Und am bekanntesten ist er natürlich für diesen Roman The Circle. Der wurde ja auch verfilmt mit Emma Watson und Tom Hanks. Er hat noch andere dystopische Romane geschrieben über die digitale Zukunft, Ein Hologramm für den König und The Avery. Also er ist auch ein großer Kritiker von künstlicher Intelligenz, und er hat auch während seines Besuchs hier in Berlin erzählt, dass er kein Smartphone hat.
5: Ja, er weiß warum.
6: Ja.
5: Er weiß wahrscheinlich mehr als wir, und aber wie er das aushält, erstaunlich. Inwiefern knüpft denn sein neuer Roman jetzt an seine vorigen dystopischen Romane?
6: Ja, dieser neue Roman Contrapposto wirkt so ein bisschen wie so ein Gegenentwurf. Es kommen gar keine sozialen Medien vor. Es kommen keine Smartphones vor. Es kommt keine KI vor. Das ist ein Roman, der auf sympathische Art fast altmodisch wirkt. Und nicht nur wegen des Verzichts auf Digitales, sondern auch von der Erzählweise her. Dave Eggers erzählt zwei Lebenswege durch die Jahrzehnte hindurch. Cricket und Olympia heißen die beiden Hauptfiguren. Die lernen sich als Kinder kennen in Indiana, sind beide ganz kunstinteressiert und voneinander fasziniert. Und dann begleitet Dave Eggers diese beiden über Jahrzehnte hinweg bis in ihr hohes Alter und beschreibt ihre Beziehung, ihre Liebe. Die begegnen sich immer wieder, die können nicht ohne einander, können aber auch nicht miteinander. Und das sind 500 Seiten über deren Lebenswege. Er steigt immer wieder an Wendepunkten ihrer Biografien ein. Und das ist auch gleichzeitig ein Roman über den Kunstbetrieb. Sie wird Kuratorin, er versucht sich als Künstler. Und es geht um die Gesetze des Marktes und um die große Frage, was ist eigentlich Kunst? Und wie sehr muss man sich verbiegen, um auf dem Kunstmarkt Erfolg zu haben?
5: Und wann spielt das? So in welchen Jahrzehnten? Also wenn Sie gar keine sozialen Medien nutzen?
6: Also es geht los in den 80er Jahren, da lernen sich Cricket und Olympia als Kinder kennen, und Dave Eggers denkt das Ganze dann weiter bis in die 2040er Jahre, aber auch da kommt nichts Digitales vor, das ist einfach seine künstlerische Freiheit.
5: Spannend auf jeden Fall, finde ich das, so auch als Experiment. Wie war Dave Eggers so?
6: Ich fand ihn sehr nett, sehr freundlich, total mitteilsam. Das ist jemand, der oft auf Bühnen ist, der oft vor Menschen ist, der immer ein paar Geschichten parat hat. Der will auch unbedingt unterhalten und erzählt sehr gerne. Also wir haben uns vorher im Backstage schon gut unterhalten und haben da viel gelacht. Und er war tatsächlich das allererste Mal in Berlin, und ich wollte natürlich von ihm wissen, was für einen Eindruck er von unserer Stadt hatte, zumal er ohne Smartphone unterwegs war.
5: Wir springen jetzt mit dir, Anne-Dore, und Dave Eggers auf die große Bühne im Haus der Berliner Festspiele beim Internationalen Literaturfestival Berlin.
7: Good evening, everyone. Dave, this is really your first time in Berlin. When did you arrive and what's your first impression of the city? A lot of reading people, right?
3: It's just so random. I've been to dozen other cities in Germany.
8: Ja, ich meine, ich kenne schon ein paar Städte in Deutschland, in Österreich, aber es ist mir total peinlich. Ich war tatsächlich noch nie in Berlin. Gestern bin ich angekommen, habe heute ein Fahrrad mir gemietet, war 4-5 Stunden unterwegs. Ich meine, wenn ich Zeit habe, wenn ich reise und Zeit habe, dann leih ich mir ein Fahrrad, und ich habe so eine ganz altmodische Karte mir im Hotel geben lassen. Im Grunde verlaufe ich mich immer sehr schnell oder verfahre ich.
3: So I was very quickly very lost.
7: So you couldn't even say where you were because you just don't know.
3: I met a lot of nice people that helped me.
8: Ja, ich habe aber eine Menge nette Leute getroffen, die mir geholfen haben, den Weg zu finden. Und ich stellte fest, dass es tatsächlich aber auch einen großen Unterschied macht, wen man fragt. Also ich habe gedacht, ich frage mal die Grauhaarigen, die haben wahrscheinlich auch irgendwelche Papierkarten oder so. Aber dann dachte ich, aber vielleicht frage ich doch mal hier lieber die Leute von den Lieferdiensten, weil die doch eigentlich jede Ecke der Stadt kennen müssen. Aber nein, so ist das nicht. Aber ich meine, gut, okay, ich war irgendwo im Nordwesten beim Wedding.
3: And then I was up in the Northwest somewhere, on like an 8-lane highway at some point and almost dying there and then
8: irgendwann war ich auch irgendwie auf der Autobahn, da bin ich dann fast ums Leben gekommen. Aber ja, mir gefällt es einfach so einfach loszuziehen, eine Stadt zu erkunden. Ich meine, ich habe zum Beispiel so einen Hundetrainingsplatz gesehen, da werden Wachhunde ausgebildet, zum Beispiel, fand ich irre. Ich habe auch ein paar touristischere Teile gesehen, aber in der Regel versuche ich da so wenig Zeit wie möglich zu verbringen. Ich meine, klar, wenn ich da vorbeikomme, schaue ich mir das auch an, aber ja, ich hatte einen tollen Tag. Ich hatte einen wirklich guten Tag.
3: I don't know, I had a ball. I had a great day. And
7: we're lucky you found your way.
3: I'm glad to be here. Thank you all for coming. It's great to see you.
6: Ihr neuer Roman Contrapposto ist sehr bewegend, humorvoll und tiefgründig zugleich. Das Buch handelt unter anderem von einer lebenslangen tiefen Freundschaft. Und das Schreiben dieses Buches, das haben Sie schon in mehreren Interviews gesagt, war auch ein langer Prozess. Warum haben Sie an dieser Geschichte so lange gearbeitet, bis sie dann zum Buch geworden ist?
3: It's a little bit misleading. I was not sitting for 20 years.
8: Ja, das ist ein bisschen irreführend, wenn man das so sagt, weil ich nicht 20 Jahre an diesem Roman gesessen habe. Also ich habe nicht mich hingesetzt und nur dieses Buch geschrieben. Ich bin aber wieder zurückgegangen in die Schule in den 1990er Jahren und habe dann eben nicht weitergearbeitet. Und ich glaube, es gibt eine ganze Menge Geflüchtete aus Kunstakademien und Kunsthochschulen, die versuchen, irgendwie so ein bisschen Lebenserfahrung zu bekommen, das dann aufzugreifen. Ja, aber ich meine, es stimmt tatsächlich. Also ich habe seit mindestens 30 Jahren, ehrlich gesagt, schon dieses Thema im Kopf, ja, und habe überlegt, wie ich das jetzt rausbringe. Also Cricket, der Protagonist der Geschichte, der Held der Geschichte, ist relativ früh schon da. Er trifft dann seine Freundin Olympia, seine lebenslange Freundin, und sie zieht ihn sozusagen raus aus dieser obskuren Welt, in der er sich befindet, und versucht ihn in diese erfolgreiche Welt zu holen, in der sie lebt. Und ja, wir treffen sie dann halt wieder 10 Jahre später nach der ersten Begegnung und so weiter und so weiter.
3: Until you come upon the vessel, you're just stuck, you know, and it just boxes of notes.
8: So läuft das einfach. Du schreibst dann einfach Notizen und du hast dann eben diese ganzen Boxen voller Notizen und irgendwann hast du dann die Geschichte zusammen. Aber erst als ich 50 war, war mir eigentlich klar, ja, ich will das jetzt zum Leben erwecken. Und
9: ich habe noch nie ein Buch geschrieben, das 68 Jahre eines Menschen widerspiegelt. Aber das war wirklich eine tolle Erfahrung, diesen Menschen so lange zu folgen und immer noch darüber zu schreiben, wie sie sich gegenseitig zueinander hingezogen fühlen, dass sie sich immer austauschen, obwohl sie kommen, gehen, Jahrzehnte sich aus den Augen verlieren. Aber ich erzähle schon viel zu viel. Vergesst einfach mal alles, was ich gesagt habe, weil sonst ist ja keine Spannung mehr da. Sonst weiß man nicht, kommen die am Ende zusammen oder stirbt jemand in Kapitel 3.
6: Lassen Sie uns, Dave Eggers, über den Titel sprechen. Contrapposto. Sie haben ja eben schon gestanden, dass Sie selbst von der Kunstschule geflohen sind. Sind Sie dort diesem Begriff das erste Mal begegnet? Also in der Kunst bezeichnet dieser Begriff ja eine bestimmte Körperhaltung. Ganz berühmt dafür ist zum Beispiel der David von Michelangelo in Florenz. Das Gewicht des Körpers ruht auf einem Bein, dem Standbein, und das andere Bein ist freier, das Schwungbein oder das Spielbein. Und das passt sehr gut zum Inhalt Ihres Buches. Wann wussten Sie aber, das ist der perfekte Titel für diesen Roman?
3: I mean, I learned at sort of artsy avant-garde schools and also
9: gelernt habe ich etwas über Avantgarde. Ich bin auch auf der Akademie gewesen eine Zeit lang. Und wenn man sieht, wie ein Künstler Daumen hoch oder Daumen runter macht, das ist das Erste, was man lernt. Also man muss den Arm ausstrecken, den Ellbogen steif machen und dann müsste man mit dem Daumen ein Gesicht des Gegenübers, den man abbilden will, verdecken, einfach um festzustellen, wie groß ist man. Also man nutzt den Kopf als Maßstab für die Größe einer Person und man denkt vielleicht, dieser Mensch ist 5 Köpfe groß, aber man ist eigentlich 7,5 groß. Also man lernt gleich, meine Erwartungen werden nicht erfüllt. Aber so lernt man Proportionalität.
3: I was a kid when I first did life drawing. And I signed up for this class.
9: Ich habe zum ersten Mal gezeichnet, als ich ein Kind war. Ich habe mich dann in die Kunstschule eingeschrieben, bin in die große Stadt gegangen und dann habe ich gesagt, also okay, das ist etwas, was ich lerne, zeichnen. Und dann kommt dann jemand in den Saal, ist 1000 Jahre alt. Und dann stelle ich fest, naja, er ist 50, so alt wie ich jetzt. Nicht, okay, hoffentlich zieht er sich jetzt nicht aus, weil ich muss ihn dann zeichnen und der Mensch wird nackt sein. Es wird ein Akt werden und es wird ein Mensch sein, der schlaffes Gewebe hat, schlaffe Haut hat. Was werde ich da sehen?
3: And it's horrifying to know. And you're just like the suspense. And then he drops this robe and you see this sort of vital, strong, you know, person with sort of skin aglow under the lights. And
9: man wartet darauf, auf den Moment, wo er den Bademantel abwirft. Und was sieht man? Eine vitale, starke Person, stolz, dynamisch, athletisch gebildet. Es ist eine nackte Person. Und nach 1-2 Minuten sieht man die Person schon anders. Sieht man Formen, sieht man Ebenen. Und dann ist es einfach eine Freude, das wiederzugeben auf einem Stück Papier. Das ist eine Entdeckung und die macht einen stark. Und deswegen würde ich sagen, Sie sollten alle mal eine Zeichenschule machen. Man fühlt sich ermächtigt. Man ist so stolz, wenn man es hinkriegt, wenn man etwas Chaotisches tatsächlich, was vor einem steht, bannen kann, akkurat wiedergeben kann, wahrheitsgemäß wiedergeben kann. Ich glaube stark an akademische Ausbildung in den Künsten. Und dann kann man das natürlich interpretieren, wie man will. Kann man Form nehmen, egal welche. Es gibt so viele Dinge, die ein Kind nicht kontrollieren kann. Aber auf einem Zeichenblatt können Sie Kontrolle ausüben, können Sie Wahrheit sagen, können ein lineares Narrativ Ihres Lebens schaffen, können eine ganze Welt erschaffen. Und deswegen machen wir das. Und deswegen haben wir in den letzten 25 Jahren uns damit beschäftigt, Zeichenschulen zu unterstützen. Weil es ist genau dieses Gefühl, was ich auch hatte, dass ich Ordnung schaffe inmitten des Chaos, Ordnung auf einem Stück Papier.
6: Ich hatte Sie ja eigentlich auch noch nach dem Titel gefragt, nach Contrapposto. Für mich ist das ein ziemlich perfekter Titel, weil der Roman von Gegensätzen handelt und von Haltungen, vom Zusammenspiel von Stabilität und von Handlungsfreiheit. Und diese Spannung spiegelt sich nicht nur in der Beziehung zwischen Cricket und Olympia wieder, sondern auch in den Debatten, die innerhalb der Kunstwelt geführt werden. Also auf welchem Bein steht man sicher als Künstlerin oder Künstler und mit welchem Spiel man. Hatten Sie das im Kopf?
3: Just like you said. That's it.
6: Super, dann haben wir die Frage ja schon beantwortet.
3: Got nothing to add to that. Now let's you summarize.
9: I would so prefer. Es wäre super, wenn du das so weitermachst. Ich bin faul von Natur aus, freue mich, wenn ich das nicht machen muss. Also nett, wenn das gemacht wird für mich.
3: So nice. Thank you.
10: Yeah, I mean, there is always that tension between art and
9: commerce. Es gibt immer diese Spannung zwischen Kunst und Kommerz. Das sind unterschiedliche Seiten. Und Cricket, ist nicht in der Lage, Kompromisse zu machen. Aber die beiden Hauptfiguren sind trotzdem zusammen, sind trotz ihres Ungleichgewichtes in Balance. Und das Contrapposto ist auch so ein perfektes Gleichgewicht, Ungleichgewicht. Bevor Contrapposto modern wurde, hatte man diese griechischen Statuen oder mesopotamischen Statuen, wo die Statuen einfach starr stehen. Und dann sieht man die römischen Statuen, die sind in Bewegung, die sind in einer Drehung des Körpers. Hüften, Schultern drehen sich, das fühlt sich viel lebendiger an, viel dynamischer. Deswegen ist der Titel bei mir relativ spät bei mir entstanden. Sehr ungewöhnlich für mich. Normalerweise habe ich den Titel viel früher im Kopf. Aber weil diese beiden so permanent miteinander verbunden sind, ist dieser Titel entstanden.
10: Cricket has this very uncomfortable tension with how he creates.
9: Und Cricket hat diese Spannung, wenn er kreiert. Ich meine, in jeder Form von Kunst gibt es diesen Moment der Kreation. So, wenn man zum Beispiel die Farbe auf die Leinwand aufbringt und denkt, das ist das Größte, was die Menschheit je hervorgebracht hat. Und am nächsten Tag sagt man, nee, das ist doch schlecht. Und das ist häufig das, was wir als Gefühl spüren, wenn wir kreativ sind. Und Cricket hat auch diesen Moment, wo er das bulgarische Modell zeichnet, wo er denkt, ich habe sie perfekt dargestellt. Und er kann aber nicht schlafen in dem Raum neben diesem Bild, weil er sagt, es ist so toll, dass man denkt, ich habe etwas geschaffen, das größer ist als ich. Wie habe ich das nur hingekriegt? Und dann ist die Frage, was passiert als nächstes? Jetzt kommt der Kommerz. In Crickets Fall schafft er dieses Gemälde, was er so liebt. Und dann hat Olympia dieses Gemälde eingeplant für ihre Galerie. Und sie schaut auf dieses Gemälde und sagt, ja, das ist schön, mach mal 7 weitere davon. Und das zerbricht Crickets Seele. Er sagt, das kann ich nicht. Ich habe es einmal gemacht. Alles andere, was ich jetzt danach machen würde, wäre eine Blasphemie, wäre eine Verkleinerung, eine Schmälerung meiner Leistung. Er geht dadurch eine Hölle und fühlt sich immer kleiner. Und auch während der Ausstellung mag er es nicht, wie die Leute darüber reden, wie sie Kritik üben. Das ist dieses Problem, das wir alle haben.
10: That problem, I think, that we all have, which is, how do you deal with what comes after?
9: Wie geht man damit um, mit dem, was nach dem Akt der Schöpfung, der Kreativität kommt? Aber Cricket ist wirklich ein ungewöhnlicher Fall, weil er ist so kompromisslos.
6: Lassen Sie mich zum Ende aber noch eine letzte Frage stellen. Am Ende folgen wir Cricket und Olympia in die Zukunft. Da lebt Cricket als Kunstlehrer in Paris. Aber alles ist sehr analog. Also es gibt keine künstliche Intelligenz, es gibt keine Bildschirme, nichts Digitales, nicht mal Smartphones. Und da dachte ich, so etwas passiert dem Autor von The Circle nicht einfach. Ist das Ihr Kommentar, Dave Eggers, zum Thema neue Medien?
10: This is up for debate for sure. But there's nothing more boring than putting technology in a novel like this, like suddenly they're on.
8: Kann das natürlich diskutieren, aber es ist nichts Langweiligeres als die Überlegung, diese neuen Medien sozusagen einzubeziehen in ein Buch, und dann hast du halt SMS, Textnachrichten. Ich nutze das nicht. Ich nutze das jedenfalls nicht sehr viel. Ich weiß, dass ich selbst auch sehr viel Zeit damit verbracht habe. Seit über 30 Jahren lebe ich in San Francisco. Und manchmal bist du einfach wütend und dann schreibst du ein Buch, weil du denkst, ey, was versuchen die hier mit meiner Stadt zu machen? Das willst du einfach nicht tatenlos einfach so hinnehmen.
10: But I will say on the topic, I think you were implying AI and things like that.
8: Ich glaube, du meinst hier auch KI und Ähnliches. Aber ich hatte hier auch eine Lehrerin in Berlin, Nikki. Und ich habe vor einer Gruppe über OpenAI gesprochen. Es ging eben um die katastrophalen Folgen von KI und was es bedeutet. Und letztendlich müssen die Lehrenden sich dieser Mühe unterziehen und dafür sorgen, dass die Kids tatsächlich eine Stimme haben.
10: Do all of the hard work to make sure that kids retain a voice and have access to a voice and do not become a voiceless generation that chops out their souls.
8: Und dass sie tatsächlich eben nicht abhängig sind von den Maschinen. Also alle Erwachsenen hier im Raum, alle PolitikerInnen, alle Lehrenden, ich bitte euch, lockt nicht die Jugendlichen da rein in diese Welt, drängt sie nicht an die Bildschirme und lehrt sie, dass ihr auch selbst einen anderen Zugriff auf diese Medien haben könnt.
10: There is no such thing as AI art. There is no such thing as AI writing. Art is only that which is made by humans.
8: Es gibt keine KI-Kunst, es gibt keine KI-Literatur. Das, was wir Kunst nennen, wird von Menschen gemacht. Und wenn Menschen das nicht machen, ist es keine Kunst.
10: What Nikki does and what all of the gifted educators that I knew are doing are moving back to paper and pencil.
8: Wir greifen wieder zum Stift und zum Papier. Und du schreibst mit Bleistift, du schreibst mit Füller, mit was auch immer. Du schreibst und du hast eben keine Hilfe von irgendwelchen digitalen Instrumenten, die letztendlich ja gar nicht lesen können, sondern du hast eben tatsächlich die Instrumente zur Verfügung, die du brauchst, um wirklich damit umgehen zu können, was KI ist. Es gibt keine sichere KI für Menschen unter 22 bis zum Alter von 18 müssen wir ganz stark aufpassen und wir wollen das, weil die Jugendlichen heute die gleichen Chancen haben sollen, wie wir sie hatten, als wir heranwuchsen. Wir sollten uns diesen Maschinen nicht einfach hingeben, oder?
10: And get sane again and gives these students a chance, the same chance that we all had, and do it without subjecting it to, sublimating it through or surrendering it to machines, okay? We committed. We are united.
7: Thank you very, very much for sharing your thoughts tonight. Thank you.
5: Dave Eggers hat in Berlin seinen neuen Roman Contraposto vorgestellt und Anne Dore hat das Gespräch mit ihm moderiert. Das war ja wirklich ein flammendes Plädoyer von ihm, eben am Ende eures Gesprächs, gegen die unkontrollierte Digitalisierung.
6: Ja, es ist ihm wirklich ein großes Anliegen. Das hat er gemerkt, wie er auch das Publikum dann angesprochen hat. Er hat ja schon vor über 20 Jahren eine Schreibwerkstatt für Kinder und Jugendliche gegründet. 826 Valencia heißt das, genannt nach der Straße, in der er die erste Filiale eröffnet hat. Inzwischen gibt es ganz viele Niederlassungen davon in den USA und auch anderswo. Er schreibt auch selbst immer wieder für Kinder, hat auch sein neuestes Buch hier in Berlin am Tag danach vorgestellt, als wir Jaguare wurden, heißt das. Und nach der Lesung von Contraposto, da hat er sich richtig viel Zeit genommen. Er hat stundenlang signiert und wirklich hat für alle Anliegen und Fragen ein offenes Ohr gehabt. Und die Leute standen geduldig lange Schlange, um irgendwann vorne bei ihm anzukommen.
5: Also das Buch hat schon viele, viele Leserinnen und Leser gefunden. Wer es jetzt noch nicht gelesen hat, wem würdest du denn das Buch empfehlen?
6: Also auf jeden Fall interessant für alle, die sich für Fragen aus dem Kunstbetrieb interessieren, denn Contraposto ist auf jeden Fall ein Künstlerroman. Da sind ja auch Zeichnungen sogar mit eingebunden und es gibt eben sehr viele Debatten über Kunst und den Kunstbetrieb. Aber es ist eben auch ein Entwicklungsroman, ein Liebesroman. Die Handlung spannt sich ja über viele Jahrzehnte. Und diese beiden, die ein Leben lang umeinander tänzeln, das ist wirklich ganz wunderbar erzählt. Und Dave Eggers verschafft ihnen natürlich zum Ende hin noch ein großes Finale und ein großes Wiedersehen.
5: Boah, das ist jetzt ein richtiger Cliffhanger.
6: Ja.
5: Dave Eggers Roman Contraposto ist erschienen bei Kiepenheuer und Witsch. Übersetzt wurde er von Andrea O'Brien. Er hat 496 Seiten und kostet 25 Euro. Und diese Folge Orte und Worte gibt's wie immer zum Nachhören bei ARD Sounds und auf anderen Podcast-Plattformen und natürlich auf den Webseiten des RBB. Ich bin Nadine Kreuzzahler. Viel Spaß beim Lesen und beim Hören. Tschüss.
6: Und ich bin Anne-Dore Krohn. Tschüss.
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1: Von den Brandenburger Fernstraßen liegen uns derzeit keine Störungsmeldungen vor. Stadtverkehr Berlin, A113 stadteinwärts zwischen Schönefeld Nord und Adlershof, ist die rechte Spur gesperrt. Dort steht ein defektes Fahrzeug. Wegen des 40. Kreuzberger Viertelmarathons kommt es von 10 bis 13 Uhr zu Sperrungen. Vom Kolumbiadamm geht's über Südstern zur Urbanstraße, von dort über die Prinzenstraße zum Moritzplatz und weiter zum Mariannenplatz und dann wieder zurück. Kreuzberg, die Dudenstraße, ist nach einem Wasserrohrbruch zwischen Mehringdamm und Metfesselstraße Richtung Schöneberg gesperrt. Und zur S-Bahn Berlin, bis heute Betriebsschluss, fahren Busse zwischen Hallensee und Beusselstraße. Betroffen sind die Ringbahnlinien S41, 42 und 46.
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1: Um 6.30 Uhr mit Jonas Ziegler. Guten Morgen. Der Entwickler von ChatGPT OpenAI verschiebt wegen der Sicherheitsbedenken bei künstlicher Intelligenz seinen Börsengang. Unternehmenschef Altman hat in einem Interview angekündigt, dass das frühestens im nächsten Jahr passieren soll. Aus Los Angeles, Gabi Biesinger.
2: Zuvor hatte bereits der Chef des OpenAI-Rivalen Anthropic, Dario Amodei, dazu aufgerufen, die Entwicklung von künstlicher Intelligenz zu drosseln. Zustimmung kam auch von Elon Musk, Eigentümer des KI-Unternehmens xAI. Seit Wochen gibt es große Sorgen um Risiken künstlicher Intelligenz, die vor allem von Hacking-Attacken durch KI-Software ausgelöst wurden, die sich in Testläufen selbstständig gemacht hatte.
1: CSU-Chef Söder ist Spekulationen über einen Kanzlerwechsel entgegengetreten. Der bayerische Ministerpräsident sagte der Bild am Sonntag, Merz sei noch der richtige Mann, um die Regierung zu führen. Die Union müsse zusammenstehen, die CSU werde auf keinen Fall einen Kanzlersturz betreiben. Die Bundesregierung müsse allerdings einen deutlichen Zacken zulegen, so Söder, vor allem bei den Themen Sozialmissbrauch, kalte Progression und Energiepreise. Eine Woche vor der Berliner Abgeordnetenhauswahl hat sich der BSW-Spitzenkandidat King von der AfD distanziert. Er sagte dem RBB, die inhaltlichen Schnittmengen seien überschaubar. Axel Walter, RBB 24.
3: Die Androhung der sogenannten Remigration lehnt King ebenso ab wie die AfD-Pläne bei der Mieten- und Sozialpolitik. Darüber hinaus bekannte sich King zur Umsetzung des Volksentscheids Deutsche Wohnen und Co. enteignen und damit zur Vergesellschaftung großer Wohnungskonzerne. Allerdings veranschlagt er dafür einen Zeitraum von bis zu 3 Jahrzehnten.
1: Bei einem Unfall mit einem BVG-Bus sind in Berlin-Neukölln am späten Abend mindestens 15 Menschen verletzt worden. Wie die Polizei dem RBB gesagt hat, ist der Bus gegen 23 Uhr von der Fulhammer Allee abgekommen und gegen einen Baum geprallt. Wie es zu dem Unfall gekommen ist, wird noch untersucht. Zum heutigen Tag des offenen Denkmals können in Berlin und Brandenburg hunderte Gebäude besucht werden, die sonst nicht oder nur selten zugänglich sind. Angeboten werden Führungen. Es gibt Ausstellungen und Aktionen für Kinder. Vieles ist kostenlos. Der Tag des offenen Denkmals ist diesmal vor allem der Infrastruktur gewidmet. Er gilt als Deutschlands größte Kulturveranstaltung. Im Abendspiel der Fußball-Bundesliga haben sich Köln und Bremen 1:1 getrennt. Für die deutschen Basketballerinnen sind die Hoffnungen auf Gold bei der Heim-WM in Berlin geplatzt. Das Team hat gegen Frankreich mit 64:86 verloren und spielt heute Nachmittag gegen Spanien um Bronze. Soweit die Nachrichten. 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Das Wetter. Heute viele dichte Wolken und zeitweise etwas Regen. Am Nachmittag von Norden Auflockerungen, örtlich auch Schauer. Maximal 19 bis 21 Grad. Zurzeit in Berlin-Kreuzberg 17 und in Angermünde 14 Grad. Es wird mäßiger Wind aus Südwest bis West. Morgen am Montag ein trockener Wechsel von Sonne und dichten Wolken bei 18 bis 20 Grad. Die Zeit 6.34 Uhr.
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4: Seit mehr als 3 Jahren herrscht Bürgerkrieg im Sudan. Er wird erbarmungslos auf dem Rücken der Zivilbevölkerung des ostafrikanischen Landes ausgetragen. Schätzungen gehen von deutlich mehr als 150.000 Toten aus. Es gibt Berichte über Massaker und die systematische Anwendung von Folter und sexueller Gewalt. Mit Blick auf die mindestens 12 Millionen Flüchtlinge im In- und Ausland ist die Rede von der größten Vertreibungskrise weltweit. Das Welternährungsprogramm spricht von der größten Hungerkrise der Welt. Knapp 20 Millionen Menschen im Sudan, fast 40% der Bevölkerung, litten unter akuter Ernährungsunsicherheit. Unser Korrespondent Moritz Behrendt war im Sudan und er berichtet, wie die Menschen dort mit dem Krieg in ihrem Alltag zurechtkommen.
5: Für die 16-Jährige Nun ist alles im Alltag schwer geworden. Ihr Vater schiebt sie im Rollstuhl über die staubigen Straßen der Nilinsel Tutti. Die liegt zwischen den sudanesischen Städten Khartoum und Omdurman, genau dort, wo blauer und weißer Nil zusammenfließen. Nun benötigt bei jeder Aktivität Hilfe von ihren Eltern, von Freundinnen, von ihren jüngeren Brüdern.
6: Nach dem Aufwachen bringen sie mich zum Waschen ins Bad. Sie tragen mich, wenn es nötig ist, und sie bringen mich auch mit dem Rollstuhl aus dem Haus.
5: Das Mädchen ist am Bein, an der Hüfte und an der Hand verletzt. Die Folge eines verhängnisvollen Tages vor 2 Jahren. Gemeinsam mit ihrer Schwester Nadra wollte sie ein paar Besorgungen machen, 5 Gehminuten von ihrem Zuhause entfernt.
6: Wir liefen die Straße entlang. Ich sah nichts kommen. Ich sagte zu meiner Schwester, lass uns einen anderen Weg nehmen. Die Hauptstraße ist gefährlich. Sie sagte, das liegt in Gottes Hand. Sie hatte den Satz noch nicht zu Ende gesprochen, da fielen Schüsse. Ich wusste danach nicht mehr, was mit ihr war. Ich fiel hin und wurde ohnmächtig.
5: Nun und ihre 2 Jahre ältere Schwester gerieten ins Kreuzfeuer. Auf der Nilinsel Tutti, wie in vielen anderen Stadtvierteln in der Hauptstadtregion, lieferten sich die Regierungsarmee und die paramilitärischen Rapid Support Forces erbitterte Straßenkämpfe. Von Kugeln durchsiebte Häuserwände zeugen davon, dass Scharfschützen zwar scharf schossen, aber nicht genau zielten. Nuns Vater Omar steht vor dem kleinen Geschäft, zu dem seine Töchter vor 2 Jahren gehen wollten.
7: Hier waren Kämpfer der RSF-Miliz stationiert, erzählt er. Auf der anderen Seite war die Armee postiert.
8: Es stand auch ein Militärfahrzeug dort. Es gab sicher Ziele für einen Beschuss, aber wir Zivilisten sind die Leidtragenden.
5: Während Nun schwer verletzt wurde, traf es ihre Schwester noch schlimmer. Sie wurde durch den Beschuss der Regierungstruppen am Kopf getroffen.
8: Wir fuhren zum Krankenhaus, aber sie starb auf dem Weg. Sie hatte schwere Verletzungen und verlor viel Blut.
5: Von einem Krankenhaus fuhr Vater Omar zum nächsten.
8: Dort fand ich Nun. Sie bekam gerade einen Gips. Am nächsten Tag habe ich meine eine Tochter begraben. Dann verbrachte ich 6 Monate im Krankenhaus mit der anderen.
5: Fast jede Familie im Sudan hat Angehörige verloren oder muss sich um Verletzte kümmern. Tod und Leid sind seit mehr als 3 Jahren Normalität in dem nordostafrikanischen Land. Im April 2023 eskalierte der Machtkampf zwischen 2 Generälen zum offenen Krieg. Jahrelang hatten der Chef der Armee und der Anführer der paramilitärischen RSF-Milizen gemeinsame Sache gemacht. Nun stellten sie sich gegeneinander. Abdel Fattah al-Burhan und Mohamed Daglo, der meist Hemeti genannt wird.
9: Der Krieg wird oft als Bürgerkrieg bezeichnet, aber für mich ist es eigentlich irreführend, weil es ist ein Krieg dieser beiden militärischen Lager gegeneinander und gegen die Zivilbevölkerung und nicht zwischen den Bürgern und Bürgerinnen untereinander.
5: Roman Deckert befasst sich seit fast 3 Jahrzehnten mit dem Sudan, arbeitet für die Berliner Nichtregierungsorganisation Media in Cooperation and Transition. Bereits seit der Unabhängigkeit im Jahr 1956 sei der Sudan stark militarisiert worden, sagt er. Die Armee wurde hochgerüstet, verschiedenste Milizen mit Waffen ausgestattet. Mit der Folge, dass Kriegsführung im Land heute einer der wichtigsten Wirtschaftszweige ist.
9: Für viele, gerade junge Männer, ist das Kriegshandwerk eigentlich die einzige Chance, um Lebensunterhalt zu bestreiten.
5: Nach mehr als 3 Jahren Krieg gehen die Vereinten Nationen aktuell von mindestens 150.000 Toten aus. Vermutlich sind es deutlich mehr, alle Opferzahlen sind Schätzungen. Am schlimmsten wütet der Krieg in Gegenden, die von der Hauptstadt Khartoum weit entfernt liegen. Rücksicht auf Zivilisten nimmt keine der beiden großen Kriegsparteien. Flüchtlingslager werden beschossen. Immer wieder gibt es Berichte über Vergewaltigungen oder Massaker an den Bewohnern von Dörfern und Städten.
9: Kriegsverbrechen sind absolut Teil der Normalität an der Tagesordnung und mittlerweile auch sehr gut dokumentiert. Einfach dadurch, dass beide Seiten keine Scheu haben, ihre Kriegsverbrechen sozusagen auf TikTok und Instagram zu posten.
5: Deckard spricht von beide Seiten, macht jedoch auch deutlich, dass es eine Seite gibt, der die schlimmsten Verbrechen zur Last gelegt werden.
9: Alle Beobachter innen sind sich darüber einig, dass die RSF-Milizen sehr viel stärkere Kriegsverbrechen begehen, also bis hin zu Völkermord, eben im Fall von El-Fasher oder auch vorher El-Geneina.
5: Die Gräueltaten von El-Fasher waren der Tiefpunkt dieses Krieges. Die RSF-Milizen kesselten die Hauptstadt des Bundesstaates Nord-Darfur mehr als ein Jahr lang ein, hungerten die Bevölkerung aus, bevor sie im Oktober 2025 in die Stadt einmarschierten. Dort sollen sie tausende Menschen massakriert haben, Zehntausende werden noch vermisst, genaue Zahlen kennt niemand. Es könnte bis zu 60.000 Tote gegeben haben, schätzen einige Beobachter. Mahassin Fadl hat es geschafft, aus El-Fasher zu fliehen. Zu Fuß versuchte sie, sich mit ihren 7 Kindern in Sicherheit zu bringen, weg von den Gefechten, den Massakern in der Stadt. Wo ihr Mann war, wusste sie nicht. Nur, dass ihn Geschosse der Milizionäre der Rapid Support Forces getroffen hatten. Auch ihre Tochter Asabia war verletzt durch einen Granatsplitter.
10: Ich trug sie auf dem Arm und sie blutete ununterbrochen, bis sie starb. Wir waren in einem Dorf östlich von Al-Fashir. Dort haben wir sie begraben und die Reise dann fortgesetzt.
5: Erzählt Mahassin. An das, was sie in ihrer Heimatstadt erlebt hat, erinnert sie sich mit Grauen.
10: Ich habe gesehen, wie die RSF-Kämpfer Mädchen auf den Straßen vergewaltigt haben. Sie haben die Leute beraubt und ihr Geld gestohlen. Es sind schreckliche Dinge passiert.
5: Die Flucht aus El-Fasher war für Mahassin Fadl und ihre überlebenden Kinder eine Odyssee. Erst in den Ort Melit, von dort ins Flüchtlingslager Ad-Dabba, mehr als 1000 Kilometer nördlich von Darfur. Dort habe sich niemand um sie gekümmert, sagt sie. Inzwischen ist die Familie nach Khartoum gekommen, lebt im Haus eines Bekannten im Norden der Stadt. In der sudanesischen Hauptstadt sind überall Einschusslöcher zu sehen, zerstörte Häuser und ausgebrannte Panzer am Straßenrand. Und doch ist auch ein Anflug von Normalität zu spüren. Schulen haben wieder geöffnet, Menschen, die von hier geflohen sind, kehren zurück. Auch Mahassin fühlt sich in Khartoum sicher. Und dann erhielt sie auch noch eine gute Nachricht. Ihr Mann lebt.
10: In dem Moment, als er verschwand, hatte ich die Hoffnung verloren. Wie soll ich das Leben meistern, wenn ich keine Stütze mehr habe? Ich habe nur noch gebetet, bis Gott uns wieder zusammengeführt hat. Es war wunderschön. Die Kinder haben sich so gefreut, dass ihr Vater wieder da ist.
5: Der Vater ist zurück. Aber wie das gesamte Land vom Krieg gezeichnet, noch immer hat er Granatsplitter im Knie. Die Spuren des Kriegs sind allgegenwärtig. Und doch gehört es auch zur Normalität im Krieg, dass nicht jeden Tag gekämpft wird. Im Frühjahr 2025 eroberte die Regierungsarmee Khartoum zurück. Seither ist es in der Hauptstadtregion vergleichsweise ruhig. Im Schatten eines großen Baumes sitzt Khalid Al-Habut und übt auf seiner Flöte. Im Jugend- und Kulturzentrum in Omdurman, der Zwillingsstadt der sudanesischen Hauptstadt auf der anderen Seite des Nils. Für den 65-Jährigen ist das Zentrum sein Leben. Von morgens bis abends verbringt er hier seine Zeit.
11: Ich bin hier wie ein Vater für alle. Man könnte sagen, ich bin der Scheich des Zentrums.
5: Das Zentrum war für ihn aber auch der Ort des größten Leids. Als die Milizionäre der Rapid Support Forces Omdurman kontrollierten, wurde er hier gefoltert.
11: Sie packten mich, peitschten mich aus. Danach fesselten sie mir die Beine und meine Hände hinter den Rücken. Sie banden mich an ein Motorrad und schleiften mich über das Feld. Danach verlor ich das Bewusstsein. Ich bin erst wieder auf der Intensivstation im Krankenhaus aufgewacht.
5: Khalid Al-Habut zeigt seine verformten Rippen. Warum ihm die RSF das angetan haben, weiß er nicht. Aber als er wieder auf den Beinen war, stand für ihn fest, das Zentrum muss wieder aufgebaut werden.
7: Der Ort sei völlig vermüllt und verwildert gewesen, erzählt er. Nur noch streunende Hunde hätten hier Schatten gesucht.
11: Dann haben wir uns zusammengetan, die Jüngeren und die Älteren, und angefangen zu putzen. Wir haben aus eigener Tasche bezahlt. Der eine brachte eine Lampe, der andere eine Batterie. Und so haben wir das Zentrum wieder zum Laufen gebracht.
7: So erklingt heute aus allen Ecken des Zentrums wieder Musik. Auf der großen Bühne wird ein Theaterstück geprobt. Regisseur Awad Hussein zeigt auf die Einschusslöcher an den Wänden. Der 30-Jährige sagt, warum er sich nicht der Armee oder den Milizen angeschlossen hat, wie so viele andere im Land.
8: Ich bin ein Künstler. Ich rufe nicht zum Krieg auf, ich rufe zum Frieden und zur Liebe auf. Wir sollten weder auf der Seite einer Miliz noch auf der Seite der Armee stehen.
7: In einem Gang probt eine Band. 8 Männer an Balafon, Trommeln und E-Gitarre. Und mittendrin die Sängerin Ikhlas Bashir.
6: Mein Ziel ist es, das sudanesische Erbe weltweit bekannt zu machen. Wir sind so reich an Kultur. Ich hoffe, dass der Krieg bald vorbei ist und der Sudan frei sein wird.
7: Musik und Kultur seien stärker als Krieg und Feindschaft, behaupten sie hier. Und wenn am Abend beim Konzert unter dem Nienbaum die Menschen tanzen, scheint der Krieg tatsächlich weit weg zu sein. Darfur und Kordofan, die Regionen, in denen sich die Kriegsparteien weiterhin unerbittlich bekämpfen, liegen mehrere hundert Kilometer entfernt. Doch auch unweit des Kulturzentrums sind die Wunden des Krieges nicht zu übersehen. Lamab war einmal eines der besseren Wohnviertel von Khartoum. Dann wurde es zum Ort heftiger Häuserkämpfe zwischen der Armee und den RSF-Milizen. Fast alle Gebäude sind durchsiebt von Einschusslöchern.
10: 32 Jahre lang habe ich hier gelebt, seitdem ich 18 war,
7: erzählt Ibtissam Ahmad.
10: Ich kenne hier jede Straßenecke, die Zerstörung ist fürchterlich.
7: Als der Krieg begann, ist sie geflohen, zusammen mit 8 ihrer Kinder. Nur ihr ältester Sohn Mohammed, ein Student, blieb zurück, schloss sich als Freiwilliger der Armee an. 2 Jahre lang war die Familie auf der Flucht von einem Ort zum nächsten, möglichst weit weg von den Kämpfen. Immer begleitet von der Sorge, wie es Mohammed geht. Von Bekannten erfuhr die Mutter, dass er von RSF-Kämpfern festgenommen wurde. Sie versuchte, ihn im Gefängnis zu besuchen, ohne Erfolg. Nachdem die Armee die Hauptstadt wieder zurückerobert hat, kehrte Ibtissam Ahmad mit ihrer Familie wieder zurück. Weiterhin ohne Nachrichten von ihrem Sohn. Als erstes erkundigte sie sich im Gefängnis nach ihm.
10: Es stellte sich heraus, dass er vor 5 Monaten gestorben war. Wir haben nichts davon erfahren.
7: Ibtissam Ahmad ist sichtlich aufgewühlt. Die Rückkehr in ihr altes Zuhause hatte sie sich anders vorgestellt. Für den Verlust ihres Sohnes und die Zerstörung im Viertel macht sie die Generäle verantwortlich, die diesen Krieg begonnen haben. Armeechef Burhan und Hemeti, den Anführer der RSF-Milizen.
10: Der Grund für die Probleme sind die Anführer.

0: vorstellen.
1: Hier gab es eine Universität, da hinten waren Karussells, wo wir gespielt haben. Nun ist das alles weg. So viele haben das Land verlassen. Ohne sie fühlt sich der Ort so leer und verlassen an.
0: Mit einer Mischung aus Bitterkeit und Hoffnung fügt ihre Mutter hinzu:
2: Menschenleben kehren nicht zurück, aber alles andere kann wiederhergestellt werden. Schritt für Schritt wird sich das Land erholen, hoffentlich.
0: Darauf, dass sich der Sudan schnell erholen wird, deutet aktuell wenig hin. In der Hauptstadt mag es ruhiger geworden sein, aber auch hier gehören Drohnenangriffe weiterhin zur Normalität. Und in Darfur und Kordofan lassen die Kämpfe nicht nach. Ein Ende des Krieges ist nicht in Sicht.
3: Die militärische Lage ist sicherlich strategisch ein Patt, wobei beide Seiten offensichtlich immer noch daran glauben, den Konflikt militärisch lösen zu können,
0: sagt Sudan-Experte Roman Deckert. 2025 tönte RSF-Anführer Hemeti:
4: Nun kämpfen wir seit 21 Monaten gegen sie. Und wir werden noch 21 Jahre weiterkämpfen, bis sich die Kräfteverhältnisse ändern werden.
0: Armeechef Al-Burhan gibt sich nicht weniger martialisch:
5: Die Gräueltaten, die an unserem Volk verübt wurden, und das bittere Leid, das ihm diese Verbrecher zugefügt haben, machen jede Form des Umgangs mit ihnen unmöglich.
0: An der Unerbittlichkeit, mit der sich beide Seiten bekämpfen, hat sich bis heute wenig geändert. Sie erhalten auch weiterhin moderne Waffen und Unterstützung von ihren regionalen Partnern. Auf der Seite der Armee sind das vor allem Saudi-Arabien, Ägypten und die Türkei. Der wichtigste Verbündete der RSF-Milizen sind die Vereinigten Arabischen Emirate. Die seien alles auch Partner des Westens, betont Deckert.
3: Aber es fehlt gerade bei den westlichen Staaten ganz offensichtlich der politische Wille, hier wirklich wirksam Druck auf die eigenen Verbündeten in der Region auszuüben. Es gibt immer wieder die Scheu, gerade die Vereinigten Arabischen Emirate beim Namen zu nennen.
0: Die Sorge, es sich mit einem wichtigen Partner zu verscherzen, scheint größer als der Druck, den Krieg im Sudan zu beenden. Dort mit einem umfassenden Waffenembargo zumindest die Bedingungen für eine bessere Zukunft zu schaffen. Das liege auch daran, dass ihr Land für die internationale Gemeinschaft keine Priorität habe, klagen Menschen im Sudan immer wieder. Für sie heißt das, Hilfe organisieren sie sich am besten selbst. In den weit entfernten Provinzen, aber auch in der Hauptstadt Khartoum. Als der Krieg begann, versagte der Staat. Schulen und Krankenhäuser mussten schließen, die Versorgung mit Lebensmitteln brach zusammen.
1: Der Krieg hat uns gelehrt, dass wir auf uns allein gestellt waren, besonders als Khartoum belagert war und keine Hilfe von außen kam. Wir kümmern uns umeinander. Wenn jemand nicht zum Treffen kommt, besuchen wir ihn zu Hause,
0: sagt die Aktivistin Dua Tarek. Die Treffen, von denen sie spricht, sind Zusammenkünfte der Emergency Response Rooms, einer inzwischen international preisgekrönten Initiative. Sich gemeinsam um die unmittelbaren Bedürfnisse in der Nachbarschaft zu kümmern, das ist die Grundlage der Arbeit dieser Gruppen. Nicht nur in der Hauptstadt, sondern auch in hunderten anderen Orten im Land. Amna Khaled stellte sich gleich nach Kriegsbeginn als Köchin für die Gemeinschaft zur Verfügung.
2: Es gab Kinder, die kurz vor dem Verhungern standen. In manche Häuser gelangte kein einziges Gramm Essen, außer durch unsere Gemeinschaftsküche.
0: Diese Solidarität untereinander sei tief verwurzelt in der Kultur des Landes, meint Roman Deckert, der 1997 zum ersten Mal in den Sudan gereist ist.
3: Da gibt es die Tradition, dass in Nachbarschaftsquartieren zum Beispiel große Töpfe stehen, Tontöpfe mit Trinkwasser, und eigentlich jeder, der dort vorbeikommt, sich bedienen kann. Gerade in Zeiten der Krisen, derer es viele gab im Sudan, gibt es diesen sehr starken Zusammenhalt innerhalb der Gesellschaft.
0: Eine Besonderheit der Emergency Response Rooms ist, dass sie mehr oder weniger basisdemokratisch organisiert sind. Es gibt keinen Chef und auch keine Chefin, betont Amna Khaled.
2: Wir setzen uns alle zusammen, bringen unsere Meinungen ein und am Ende zählt das Wort der Gruppe. Es gibt keine Entscheidung, die nur von einer oder zwei Personen getroffen wird. Niemand kontrolliert uns. Wir unterstützen uns gegenseitig.
0: Auch für Nun, das Mädchen im Rollstuhl von der Nilinsel Tutti, ist die Gemeinschaft eine große Stütze. In der Nachbarschaft wurde Geld gesammelt für ihre Behandlungen im Krankenhaus.
1: Die Menschen helfen einander. Ich habe viele Freundinnen in der Schule. Sie begleiten mich und gehen mit mir spazieren. Wenn meine Brüder spät dran sind,

0: kommen meine Freundinnen und bringen mich nach Hause.
1: Die 16-Jährige ist gut in der Schule. Arabisch und Naturwissenschaft mag sie besonders. Und sie hat einen großen Traum. Wenn sie fertig ist, möchte sie Medizin studieren und Ärztin werden. Die Hoffnung auf eine erfolgreiche berufliche Zukunft, der Wunsch nach guten Noten, auch das ist Normalität in einem Land im Krieg. Mitte April wird in der Hauptstadtregion Punkt 14 Uhr das Internet abgeschaltet. 3 Stunden lang für alle. Der Grund ist nicht, dass sich das Land im Krieg befindet und so der Informationsfluss behindert werden soll, sondern dass an den Schulen gerade die Abschlussprüfungen stattfinden. Damit die Schülerinnen und Schüler nicht schummeln, wird das Internet lahmgelegt. Die sudanesische Antwort auf ChatGPT. Bildung ist wichtig, sagt auch die 16-Jährige nun im Rollstuhl.
0: Ich möchte Dinge lernen, die ich noch nicht weiß. Ich möchte lesen und besser sein als andere, erfolgreich sein.
1: Erfolgreiche Schulabschlüsse können für die jungen Menschen vielleicht einen Weg in die Zukunft weisen. In einem Land, dessen Gegenwart düster ist und dessen Geschichte in den letzten Jahrzehnten von Krieg geprägt war. Der Blick in die Vergangenheit könne für die Sudanesen aber auch im positiven Sinne identitätsstiftend sein. Das sagen die Verantwortlichen des Nationalmuseums in Khartoum. Aber auch hier bestimmen aktuell noch die Kriegsfolgen den Alltag. Jamal El-Abidin ist der Mann der Schlüssel hier im Museum. Wenn er über das weitläufige Gelände am Ufer des Blauen Nils läuft, klimpert es an seinem Hosenbund. Als er vor gut einem Jahr zum ersten Mal seit Kriegsbeginn zum Museum kam, waren die Schlüssel allerdings nutzlos.
2: Überall lagen Glassplitter, es gab Brandspuren und der Boden war übersät mit leeren Patronenhülsen. Die Tür zum Hauptlager war aufgebrochen. Dort befanden sich vorher rund 100.000 archäologische Stücke. Die Artefakte lagen verstreut auf dem Boden, das war schrecklich.
1: Derzeit machen sie Inventur. Wie viele der kostbaren Stücke aus mehr als 4000 Jahren sudanesischer Geschichte sind verschwunden? Wie groß ist die Zerstörung? Etwa am Horus-Tempel von Buhen aus der Zeit der Pharaonin Hatschepsut. Der Tempel wurde in den 1960er Jahren vor dem Bau des Aswan-Staudamms an seinem ursprünglichen Standort abgebaut und vor dem Nationalmuseum wieder errichtet. Verantwortlich für die Bestandsaufnahme ist die Archäologin Rihab Khedir.
0: Das Museum ist das Gedächtnis unserer Nation. Die Stücke darin repräsentieren den Sudan in seiner ganzen Vielfalt, mit Stücken aus allen Teilen des Landes. Es ist sehr schmerzhaft, dass dieses Erbe zerstört wird, denn es ist das kulturelle Erbe und das Gedächtnis eines ganzen Volkes.
1: Mehr als die Hälfte der Artefakte aus der Dauerausstellung sei geplündert worden, sagt Khedir. Auch vor den wertvollsten Stücken hätten die RSF-Milizen nicht Halt gemacht. Der Tresor ist leer.
0: Er war voller goldener Objekte. Jetzt ist er geplündert.
1: Verwalter Jamal El-Abidin arbeitet seit 37 Jahren im Museum. Das Ausmaß der Zerstörung und der Plünderung macht ihn fassungslos.
2: Ich bin sehr wütend darüber, was diese Miliz diesen Altertümern angetan hat. Warum mussten sie so zerstört werden? In mir kocht der Zorn. Gleichzeitig bin ich zutiefst traurig über die vielen Jahre harter Arbeit, die wir investiert haben, um das Museum in bestem Licht zu zeigen, nur um es dann in diesem Zustand zu sehen.
1: Harte Arbeit steht den Museumsleuten auch jetzt bevor. Sie wollen das Museum wieder eröffnen. Wann? Das ist noch unklar. Gelder dafür gibt es kaum. Archäologin Rihab Khedir hat sich vorgenommen, dann auch die jüngste Geschichte Sudans hier zu präsentieren. Sie wühlt in einem Sack mit tausenden leeren Patronenhülsen, der Hinterlassenschaft der RSF-Milizen.
0: Sie haben das Gebäude als Stützpunkt für Scharfschützen genutzt. Diese Munition und Granaten haben wir hier gefunden. Ich bereite damit eine Ausstellung vor, um dem gesamten Sudan und der Welt zu zeigen, was die Milizen dem Nationalmuseum und dem sudanesischen Kulturerbe angetan haben.
1: Der Krieg im Sudan ist noch längst nicht vorbei, auch wenn es in der Hauptstadt ruhiger geworden ist. Weder die RSF noch die Armeen nehmen Rücksicht auf Zivilisten. Die Museumsleute wissen, dass es aktuell Wichtigeres gibt als die Wiedereröffnung des Museums. Millionen Geflüchtete müssen untergebracht und versorgt werden. Gut die Hälfte der Sudanesen hat nicht genug zu essen. Dennoch, sagt Jamal El-Abidin, der Erhalt der Kulturgüter sei wichtig.
2: Wer keine Vergangenheit hat, hat auch keine Zukunft. Wenn Geschichte und Kultur die Sudanesen nicht vereinen können, was dann? Wenn wir in die Vergangenheit blicken, sehen wir, dass unsere Väter und Vorfahren alle die gleiche Herkunft haben. Es gibt keinen Unterschied zwischen dem Osten, dem Süden, dem Westen oder dem Norden.
1: Wenn er betont, wie gering die Unterschiede zwischen den sudanesischen Landesteilen seien, dann steckt da auch eine politische Botschaft dahinter. Es ist die gleiche Botschaft, die die Regierung von Armeechef Abdel Fattah al-Burhan auf großen Plakaten in der Hauptstadt an die Leute bringen will. Ein Land unteilbar. Aktuell ist der Sudan geteilt. Die Regierungsarmee kontrolliert das Zentrum des Landes mit Khartoum und Omdurman sowie die Rotmeerküste und den Norden. Im Süden und Südwesten herrschen de facto die RSF-Milizen. Sie sind bemüht, hier auch politische Strukturen aufzubauen. Eine formelle Teilung könnte das Ergebnis des Krieges sein, vermuten viele Experten. Wann das sein wird, ist allerdings noch völlig unklar. Beide Kriegsparteien bestehen weiterhin darauf, das ganze Land beherrschen zu wollen.
3: Leben inmitten der größten humanitären Katastrophe der Welt. Moritz Behrendt berichtete aus dem Bürgerkriegsland Sudan.
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5: Von den Brandenburger Fernstraßen liegen uns zurzeit keine Störungsmeldungen vor. Stadtverkehr Berlin. A113 stadteinwärts zwischen Schönefeld Nord und Adlershof ist die rechte Spur gesperrt. Wegen des 40. Kreuzberger Viertelmarathons kommt es von 10 bis 13 Uhr zu Sperrungen entlang der Strecke. Vom Kolumbiadamm über Lilienthalstraße, Südstern zur Urbanstraße, über Prinzenstraße zum Moritzplatz und weiter zum Mariannenplatz und wieder zurück. Kreuzberg, die Dudenstraße, ist nach einem Wasserrohrbruch zwischen Mehringdamm und Metfesselstraße weiterhin in Richtung Schöneberg gesperrt.
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5: Um 7 Uhr mit Jonas Ziegler. OpenAI geht erstmal nicht an die Börse. Der Mutterkonzern von ChatGPT, der weltweit meistgenutzten künstlichen Intelligenz, verschiebt das auf mindestens bis ins nächste Jahr. Unternehmenschef Altman begründet das mit Sicherheitsbedenken. In der Branche gibt es seit Wochen Sorgen um die Risiken von KI, nachdem die sich bei Testläufen selbstständig gemacht hat. Viele Entwickler sprechen sich jetzt dafür aus, die Entwicklung der Technologie zu verlangsamen. CSU-Chef Söder ist Spekulationen über einen Kanzlerwechsel entgegengetreten. Der bayerische Ministerpräsident hat in der Bild am Sonntag deutlich gemacht, dass seine Partei auf keinen Fall den Sturz von Merz betreiben werde. Die Union muss laut Söder zusammenstehen und dürfe sich nicht durch die AfD auseinanderbringen lassen. Die Bundesregierung müsse aber auf einen deutlichen Zacken zulegen, vor allem bei den Themen wie Sozialmissbrauch und den Energiepreisen. Eine Woche vor der Berliner Abgeordnetenhauswahl hat sich der BSW-Spitzenkandidat King von der AfD distanziert. Er sagte dem RBB, die inhaltlichen Schnittmengen seien überschaubar. Axel Walter, RBB 24.
6: Die Androhung der sogenannten Remigration lehnt King ebenso ab wie die AfD-Pläne bei der Mieten- und Sozialpolitik. Darüber hinaus bekannte sich King zur Umsetzung des Volksentscheids Deutsche Wohnen und Co. enteignen und damit zur Vergesellschaftung großer Wohnungskonzerne. Allerdings veranschlagt er dafür einen Zeitraum von bis zu 3 Jahrzehnten.
5: Eine Woche nach der Landtagswahl in Sachsen-Anhalt stehen heute in Niedersachsen Kommunalwahlen an. Nach Angaben der Landeswahlleitung sind rund 6,3 Millionen Menschen zur Abstimmung über fast 2200 Kommunalparlamente aufgerufen. Dazu kommen die Direktwahlen für Landräte und hauptamtliche Bürgermeister. Abgestimmt wird unter anderem auch über den Oberbürgermeisterposten der Landeshauptstadt Hannover sowie den Präsidenten der Region Hannover. Das dänische Drama Woman Unknown hat den Goldenen Löwen für den besten Film bei den Filmfestspielen in Venedig gewonnen. Die Hauptdarstellerin Mathilde Arcel gewann den Preis als beste Darstellerin. Als bester Schauspieler wurde John Malkovich ausgezeichnet. Im Abendspiel der Fußball-Bundesliga haben sich Köln und Bremen 1:1 getrennt. Soweit die Nachrichten. 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Das Wetter. Heute viele dichte Wolken und zeitweise etwas Regen. Am Nachmittag von Norden Auflockerungen, örtlich auch noch Schauer, maximal 19 bis 21 Grad. Zurzeit in Berlin-Dahlem 16 und in Templin in der Uckermark 14 Grad. Morgen ein trockener Wechsel von Sonne und dichten Wolken bei 18 bis 20 Grad. Die Zeit, es ist 7.03 Uhr.
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3: Sich etwas zumuten, eine Zumutung. Die moderne Welt ist anstrengend, sie hält aber auch viele Erleichterungen bereit. Lieferdienste sparen Wege, Algorithmen treffen Entscheidungen, KI übernimmt das Denken. Was gewinnen wir, was verlieren wir, wenn wir solche Erleichterungen annehmen und was, wenn wir uns stattdessen etwas zumuten? Dazu das Gespräch mit der Astrophysikerin, Philosophin und Wissenschaftsjournalistin Sibylle Anderl. Guten Tag, Frau Anderl.
7: Guten Tag.
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3: Frau Anderl, Sie befassen sich in Ihrem neuen Buch mit dem Ineinandergreifen von Anstrengung und Bequemlichkeit. Das ist eigentlich ein uraltes Thema. Warum ist dieses Thema für Sie aktuell?
7: Ja, es ist interessant, dass Sie das sagen. Tatsächlich ist das ja auch ein Thema, was schon in zahlreichen Märchen und Sagen und einfach immer wieder auftaucht. Diese Warnung vor Faulheit, davor in die Bequemlichkeit zu gehen und die Anstrengung zu fürchten. Also es ist ein Thema, das für Menschen schon immer große Relevanz hatte. Für uns heute hat es aus meiner Sicht deshalb große Relevanz, weil wir natürlich in einer extrem bequemen Welt leben. Unsere moderne Welt macht uns sehr umfassende Bequemlichkeitsangebote, die wir aber auch sehr bereitwillig annehmen, eben weil, wie Sie gerade schon gesagt haben, wir in einer Welt leben, die gleichzeitig unglaublich stressig ist, unübersichtlich, hektisch. Wir brauchen diese Bequemlichkeit, um mit dieser Welt klarzukommen.
3: Was wir gewinnen, wenn wir uns etwas zumuten, das ist der Untertitel Ihres Buches. Worin liegt denn der Gewinn der Zumutung?
7: Es ist tatsächlich so, dass wir, wenn wir bequeme Lösungen wählen, häufig etwas im Gegenzug aufgeben. Ich denke, es ist wichtig, dass wir uns jeweils die Frage stellen, was wir dabei aufgeben. Also das können ganz unterschiedliche Dinge sein, es können Fähigkeiten sein. Wenn wir es uns bequem machen, also wenn wir zum Beispiel immer Essen bestellen, dann werden wir vielleicht weniger unsere Kochkünste verbessern. So ein typisches Beispiel für eine Fähigkeit, die schlechter wird. Wir verlieren Unabhängigkeit. Wenn wir uns auf Dinge bequem verlassen, dann sind wir natürlich darauf angewiesen, dass sie auch funktionieren. Oft sind bequeme Lösungen auch die, die vielleicht qualitativ nicht unbedingt die besten sind. Oft sind bequeme Lösungen auch die, die uns nicht unbedingt zufriedener machen und die uns langfristig vielleicht sogar schaden können.
3: Wie unterscheiden Sie gesunde Vereinfachung von schädlicher Bequemlichkeit?
7: Ja, das ist natürlich eine nicht ganz triviale Frage. Und mein Appell ist, dass man sich diese Frage einfach erstmal stellt. Also, dass man sich jeweils überlegt, wenn ich die bequeme Lösung wähle, verliere ich da etwas, was mir wirklich wichtig ist? Oder ist das jetzt ein Weg, der für mich in Ordnung ist, weil es sowieso etwas ist, was mir nicht unbedingt Zufriedenheit gibt oder was mir tatsächlich nicht besonders wichtig ist? Also zum Beispiel, ich habe natürlich überhaupt gar nichts dagegen, wenn man sich Essen bestellt, wenn man alles googelt, wenn man KI benutzt und so weiter. Aber man muss sich einfach jeweils die Frage stellen, ist es tatsächlich das, was ich jetzt in dem Moment wirklich will, was für mich gut ist. Und ich glaube, diese Frage heute zu stellen, ist deshalb so wichtig, weil wir in einer Welt leben, wo sich unheimlich viel ändert und zwar auch sehr fundamental. Wir erleben das gerade mit den Umbrüchen, die durch KI eingeleitet werden. Und diese Umbrüche, die stellen uns an vielen Stellen vor die Frage, wie wir künftig leben wollen. Also was ist das Leben, das wir künftig als Menschen leben wollen? Wie wollen wir arbeiten? Wie wollen wir unseren Alltag verbringen? Und das hat ganz, ganz viel damit zu tun, dass wir eben nicht immer dem bequemen Impuls folgen, sondern dass wir jetzt uns die Zukunft so gestalten, wie wir sie uns tatsächlich wünschen.
3: Sie haben jetzt schon die künstliche Intelligenz erwähnt. Anders als andere technische Neuerungen, selbst PCs, das Internet, ist das keine inkrementale Neuerung, die sich über Jahre, Jahrzehnte hingezogen hat, sondern sie kommt, jedenfalls aus der Wahrnehmung der normalen User sehr plötzlich. Das ist auch so ein Querschnittsthema Ihres Buchs. Ist denn schädliche Bequemlichkeit der KI innewohnend?
7: Absolut nicht. Ich meine, ich bin Astrophysikerin, mir liegt das alles sehr nahe. Bin begeistert von neuen technischen Innovationen, aber gerade bei der KI sieht man, es kann natürlich beide Seiten haben. Und ich glaube, das haben wir mittlerweile auch alle in eigener Erfahrung ein Stück weit schon erfahren. Also das, was wir durch KI an Verbesserungen schon absehen können und auch schon erleben, das ist natürlich immens. Wir haben Zugriff auf ungeheure Wissensbestände. Wir können ganz viele lästige Tätigkeiten auslagern, dadurch Zeit sparen, idealerweise vielleicht Zeit für Dinge sparen, die wir lieber machen und die uns mehr erfüllen. Aber auf der anderen Seite ist auch jetzt schon klar, KI ändert vieles, es ändert unser Kommunikationsverhalten, es verändert Machtverhältnisse. Wir machen uns durch KI an vielen Stellen auch abhängig von Technologieunternehmen, von denen wir vielleicht nicht unbedingt abhängig sein wollen. Und insofern ist KI ein gutes Beispiel dafür, dass es tatsächlich beide Seiten hat und wir bei aller Technikoffenheit und bei aller Begeisterung für Neues schon auch schauen müssen, in welche Richtung die Entwicklungen gehen.
3: In Ihrem Buch blättern Sie in 7 Kapiteln Bereiche auf, in denen Sie Zumutungen für nötig halten. Wenn wir das jetzt mit KI verbinden, ist KI Fluch oder Segen für das menschliche Miteinander?
7: Ich hoffe, dass es sich als Segen herausstellt. Ich glaube, das liegt jetzt gerade an uns, wie wir KI einsetzen, dafür unser Leben besser zu machen. Aber wir sehen schon viele Anzeichen dafür, dass es auch Fluch werden könnte, weil Menschen menschliche Arbeit, menschliche Aktivität vielleicht an Wert verliert, weil wir Dinge verlernen, die uns als Menschen im Kern ausmachen. Also gerade dieser ganze Bereich Denken, Lernen, Argumentieren, Schreiben. Das ist natürlich gefährlich, dass das etwas ist, was durch KI extrem beeinflusst wird. Und wir sehen, dass die Entwicklung der KI auch auf einer größeren, auf einer systemischen Ebene für große Gefahren sorgt. Also die ganzen Sicherheitsaspekte, die wir jetzt mit KI-Agenten sehen, wo die Kontrolle einfach gar nicht mehr gegeben ist, wo man nicht weiß, was das mittelfristig bedeutet für kritische Infrastruktur, für das Internet und die schon erwähnten Machtverhältnisse, wo man merkt, Unternehmen werden immer mächtiger, Staaten geraten immer mehr in die Defensive. Also auf allen Ebenen menschlichen Zusammenlebens verschieben sich Dinge. Und KI ist da überall ein wichtiger Faktor derzeit. Und ich glaube, ob es Fluch oder Segen wird, das entscheidet sich gerade. Es ist noch nicht entschieden.
3: Ich möchte noch mal auf den direkten menschlichen Kontakt, so dieses Zwischenmenschliche, zurückkommen. Manche Menschen finden ja offenbar den Austausch mit einem Chatbot inzwischen sehr bereichernd, sogar angenehmer als mit anderen Menschen. Muss das unbedingt schädlich sein?
7: Erstmal finde ich, zeigt das, wie schnell diese Entwicklung gerade abläuft. Also ich glaube, so vor 1 oder 2 Jahren hätte man noch gedacht, das kann nicht so schnell passieren. Man kannte das aus dem Film Her, also aus dem Kino.
3: Eine Dystopie eher, nicht?
7: Genau. Und man dachte, dass wir uns mit Chatbots unterhalten, das kann doch eigentlich nicht sein. Wenn man jetzt aber heute Umfragen anschaut, also es gibt zum Beispiel eine repräsentative Umfrage der Pronova-Versicherung aus dem Mai dieses Jahres, wo rauskam, dass jeder dritte Deutsche mittlerweile schon über Beziehungsprobleme lieber mit der KI spricht als mit seinem Partner. Also wir sind da mittlerweile schon relativ weit. Und das ist auch erstmal verständlich, weil natürlich KI-Gespräche unheimlich bequem sind. KI-Chatbots sind bequeme Gesprächspartner, die haben keine Launen, die sind immer verfügbar, die haben keine Zeiteinschränkungen, sie sind höflich.
3: Könnten die deswegen nicht auch gerade bei Beziehungsproblemen sehr nützlich sein, als neutrale Instanz?
7: Sie können sehr nützlich sein, aber man muss sich immer vor Augen halten, dass diese Gespräche mit Chatbots ganz fundamental anders sind und sein müssen als Gespräche, die wir mit Menschen führen. Einfach aus dem Grund, dass die Chatbots nur dafür da sind, um unsere Bedürfnisse zu befriedigen. Das heißt, es ist eine rein instrumentelle Beziehung. Der Chatbot ist nur dafür da, damit ich mich besser fühle, damit meine Bedürfnisse und meine Fragen beantwortet werden. Und wenn wir mit so einer Haltung anderen Menschen gegenübertreten, dann ist das eine sehr unmenschliche Art, miteinander umzugehen. Man muss sich das wirklich mal bewusst machen. Wenn man andere Menschen einfach nur als Bedürfniserfüller der eigenen kommunikativen Bedürfnisse sieht, dann ist das kein Miteinander, das wir wollen. Und insofern muss eigentlich immer klar sein, wenn ich mit einem Chatbot rede, ist das etwas ganz anderes. Die Art von Kommunikation kann ich von anderen Menschen und darf ich von anderen Menschen nicht erwarten. Solange wir das für uns klar kriegen, ist es wahrscheinlich in Ordnung. Ich glaube nur, dass die Grenzen häufig verschwimmen. Und ich habe auch tatsächlich schon Fälle gehört, wo Menschen gesagt wurde, naja, also wenn ich mich jetzt mit dir unterhalte, so richtig sehe ich jetzt nicht den Mehrwert im Vergleich zum Gespräch mit meinem Chatbot. Und
3: wir leben, weil die Opposition fehlt und das Gegenargument vermutlich.
7: Genau, es ist natürlich unangenehm, wenn Menschen einem widersprechen, wenn sie vielleicht schlecht gelaunt sind, wenn ich auch dann mal fragen muss, ja, was sind denn jetzt deine Bedürfnisse? Was möchtest du jetzt von mir? Das zu verlernen wäre fatal, gerade vor dem Hintergrund, dass wir gesellschaftlicher nun gerade in einer Situation sind. Das zeigt nicht zuletzt die politische Situation. Ich meine, wir haben jetzt gerade die Wahlen in Sachsen-Anhalt hinter uns. Wir haben gesamtgesellschaftlich ein Defizit, was eine funktionierende Debatten- und Diskussionskultur angeht. Wir kommen immer schlechter ins Gespräch. Menschen vereinzeln sich, fühlen sich schlecht verstanden. Und insofern sollte eigentlich die Entwicklung sein, dass wir besser miteinander reden können und nicht, dass wir schlechter miteinander reden.
3: Das bedeutet dann aber auch, wir müssen uns etwas zumuten, wenn wir unsere Demokratie aufrechterhalten wollen, oder?
7: Absolut, denn miteinander in einen gelingenden Diskurs zu kommen, das ist ja die Grundlage für funktionierende Demokratie, dass man Argumente austauscht und dass man sich auch darauf einlässt, was der andere zu sagen hat, dass man sich dafür interessiert, was ist denn die andere Position, die mit Sicherheit vielleicht nicht meine ist. Dieser Versuch, andere Menschen zu verstehen und dass man nicht verwechselt dieses Verstehen mit einem Übereinstimmen, das ist, glaube ich, auch was, woran es häufig schon krankt. Also, dass man den anderen erstmal ernst nimmt und davon ausgeht, ich kann von meinem Gesprächspartner etwas lernen. Und selbst wenn mich das nicht überzeugt, glaube ich, müssen wir wieder dahin kommen zu verstehen, auch wenn es anstrengend ist, lohnt es sich, andere Einstellungen und Positionen erstmal verstehen zu wollen.
3: Sie haben die Denkfähigkeit vorhin genannt, die ist besonders wichtig auch im Bildungsbereich. Schülerinnen, Schüler, Studenten, Studentinnen, die delegieren die Mühe des Lernens ja offenbar schon zunehmend an KI. Die übernimmt dann diese eigentliche Denkarbeit, also das Ringen um Begriffe, um Argumente, um Strukturen. Kann man das denn überhaupt noch umkehren im Bildungsbereich?
7: Man sieht jetzt schon, wie schwer das ist. Und das werden einem alle Lehrer und aber auch alle Hochschullehrer, alle Professoren bestätigen. Da hat sich jetzt schon alles komplett geändert. Also die gesamte Praxis des Lernens an den Schulen und an den Hochschulen ist völlig auf den Kopf gestellt. Einfach weil es diese Möglichkeiten gibt und weil man jetzt ja mittlerweile schon fast im Nachteil ist, wenn man sie nicht nutzt. Gleichzeitig muss man aber sagen, KI bietet die Möglichkeit, sehr gut und effizient zu lernen. Also es könnte auch ein ideales Lernwerkzeug sein.
3: Wie denn?
7: Naja, man kann sich den Chatbot ja personalisiert so einrichten, dass er personalisiert die richtigen Lerninhalte liefert. Also dass er weiß, okay, mein Nutzer hat vielleicht gerade eine Schwäche bei dem und dem englischen Vokabelfeld, also kann ich die jetzt nochmal gezielt abfragen. Oder dass man sich im Geschichtsunterricht vielleicht einen Bot bastelt oder einen Agenten bastelt, der irgendwelche historischen Figuren verkörpert, mit denen man sich unterhalten kann. Also man muss da einfach kreativ sein. Wenn man das ist, dann kann man mit KI auch unglaublich viel lernen. Aber ob KI im Kontext des Lernens nützlich ist und tolle Möglichkeiten eröffnet oder ob sie das Lernen behindert, das entscheidet sich ein weiteres Mal an unserer Bequemlichkeit und an unserer Motivation, ob wir wirklich lernen wollen. Und insofern glaube ich, ist jetzt die große Herausforderung, den jungen Menschen beizubringen, warum Lernen so wichtig ist und dass sie ihre Motivation nicht verlieren dürfen und nicht den fatalen Weg wählen dürfen, zu versuchen, einfach die KI als Shortcut zu nehmen, um ihre Prüfungen zu bestehen.
3: Das ist eine Herausforderung für Eltern, aber vielmehr noch für Lehrer und Dozenten, Dozentinnen, die bereits in der Pandemie gezeigt haben, dass sie mit technischen Mitteln oft hinterherhinken hinter dem, was ihre Schüler und Studenten können. Eröffnet KI denn für Lehrer und für Dozenten neue didaktische Möglichkeiten?
7: Mit Sicherheit, da gibt es ja auch schon, also gerade auch in den USA, einige Experimente von Schulen, die versuchen, KI ganz offensiv einzusetzen. Und durch diese persönliche Anpassung der Lerninhalte auf die Kinder, die durch KI möglich wird, einfach weil sie so effizient arbeitet, auch sehr viel Zeit sparen können. Also dass sie die Lerninhalte dadurch, dass sie so individuell auf die Lernbedürfnisse der Schüler eingehen können, in sehr kurzer Zeit übermitteln können und dann die frei gewordene Zeit für andere Aktivitäten nutzen können, die vielleicht mehr mit Erfahrung draußen zu tun haben oder mit der Erlangung praktischer Fähigkeiten, dass man irgendwas zusammen bastelt, dass man eher versucht, den Schülern praktische Fähigkeiten zu vermitteln. Ich glaube, wir sind da jetzt gerade in einer Phase, wo sehr viel Kreativität gefragt ist. Aber das stimmt natürlich, was Sie gesagt haben. Wir hängen da, glaube ich, wie immer hinterher. Und die Schülerinnen und Schüler sind natürlich immer sehr schnell darin, solche technologischen Möglichkeiten so anzuwenden, dass es ihr Leben erstmal einfacher macht. Und die haben natürlich nicht unbedingt vor Augen, dass sie fürs Leben lernen müssen. Auch das ist natürlich ein altes Problem, das die Menschen schon seit Jahrhunderten, wahrscheinlich seit Jahrtausenden verfolgt.
9: Also KI bedeutet auch Zumutungen für Lehrpersonal zum Beispiel. Nun ist die Welt ja wirklich komplex. Aber kann es da nicht hinderlich sein, sich darauf einzulassen, auf diese Komplexität? Ich denke zum Beispiel an Politiker. Politiker, die auf Komplexität hinweisen, vielleicht auch komplexe politische Rezepte haben. Die werden dafür ja eher abgewatscht, als dass man ihnen zuhört.
7: Das ist wahrscheinlich ein Grunddilemma der politischen Praxis, dass die Menschen sich nicht auf komplexe Probleme einlassen können und wollen. Ich sehe das dann tatsächlich mit Sorge, dass wir immer weniger dazu bereit sind, uns tief in Themen einzuarbeiten. Das ist die eine Seite. Und die andere, die hatte ich vorhin schon kurz erwähnt, dass auch, glaube ich, das Anerkennen von Wissen anderer etwas ist, was immer schwieriger wird. Also wir googeln irgendwas oder wir fragen den Chatbot, erklär mir mal die Quantenmechanik, so dass ein 8-Jähriger das verstehen kann. Und dann kriege ich irgendwie eine Erklärung und habe dann im schlimmsten Fall das Gefühl, okay, Quantenmechanik, eigentlich ist es ja gar nicht so schwierig. Das habe ich jetzt schon auch ganz okay verstanden. Und ich glaube, dieses Bewusstsein, dass es Dinge gibt, die sind halt komplex und schwierig und die muss ich auch vielleicht nicht alle selber verstehen, aber es gibt Menschen, die verstehen. Und vor denen habe ich aus diesem Grund auch Respekt. Ich glaube, diese Einstellung, die müssen wir uns bewahren, denn das ist die Grundlage unserer arbeitsteiligen Gesellschaft. Da gibt es auch schon tatsächlich Studien, die darauf hinweisen, das war schon mit der Nutzung von Google so, das ist jetzt auch in der KI-Nutzung abzusehen, dass das immer schwieriger wird. Also Menschen überschätzen ihr eigenes Laienverständnis, wenn sie mit verständlichen Wissensinhalten konfrontiert werden. Und ich glaube, das ist ein schwieriger Punkt, eben weil wir in einer wissensbasierten Gesellschaft leben.
9: Nun sind Sie ja Wissenschaftlerin, Astrophysikerin, Philosophin. Haben Sie eigentlich noch Aha-Erlebnisse, die der Komplexität einer Materie oder eines Sachverhalts geschuldet sind?
7: Die habe ich täglich. Ich habe ja nun das Glück, als Journalistin arbeiten zu dürfen, als Wissenschaftsjournalistin. Und da bringt es mein Job jeden Tag mit sich, dass ich Themenbereiche erkunden darf und vor allem dann auch jeweils wieder feststelle, wie wenig ich von vielen Dingen weiß. Das ist aber, finde ich, auch ein schönes Gefühl, weil es die Welt auch ein Stück weit verzaubert. Also ich finde, es ist etwas, wo ich mich jeden Tag wieder freuen kann, was es alles für Dinge und Themen gibt, die ich neu entdecken könnte, wenn ich die Zeit dafür hätte.
9: Frau Anderl, Sie haben nicht nur auf die Bequemlichkeit moderner Technologien zu nutzen hingewiesen, sondern zum Beispiel auch auf Manipulationsmöglichkeiten. Schafft KI denn besondere Möglichkeiten, Bequemlichkeit zur Manipulation auszunutzen?
7: Menschen haben natürlich schon immer versucht, sich gegenseitig zu manipulieren und die Bequemlichkeit war da schon immer ein gutes Werkzeug, weil Bequemlichkeit uns dazu verleitet, aus dem Bauch heraus zu entscheiden, also nicht nochmal genauer darüber nachzudenken, was wir machen, auch Dinge zu wählen, die langfristig für uns schlecht sind, unseren Impulsen zu folgen, unseren Leidenschaften. Also Bequemlichkeit ist, was Entscheidungen angeht, oftmals kein guter Ratgeber. Und man kann das gezielt ausnutzen. Das wird in der Werbung natürlich ausgenutzt. Wir kennen das auch im Internet, so die Buttons, auf die man klicken soll, weil man irgendwelche Nutzerrechte abgibt. Die sind dann meistens grün hinterlegt und das sind die man sofort findet. Und die meine Daten schützen, die muss ich dann erstmal suchen, die Knöpfe darauf zu drücken. Also das wird sowieso schon genutzt. Man kann das aber natürlich besser nutzen, je besser man die Menschen kennt, die man manipulieren möchte. Also wenn ich weiß, dass sie unheimlich gerne Schokolade esse, dann weiß ich, dass ich sie wahrscheinlich mit Schokolade gut bestechen kann. Das ist jetzt ein etwas sehr analoges Beispiel, aber das Problem ist natürlich, dass KI auch ein Werkzeug dafür ist, um Nutzer immer besser vorhersagen zu können und besser kennenzulernen. Dadurch, dass KI eine Mustererkennungsmaschine ist. Das ist jetzt gar nicht die neue KI, die Sprachmodelle, sondern das ist die KI, die uns schon länger begleitet. Aber sobald wir Datenspuren im Netz hinterlassen, hinterlassen wir Informationen, die ermöglichen, uns sehr genau einzuschätzen. Und das wird natürlich von vielen Unternehmen genutzt, um Profile zu erstellen. Und wenn das in die falschen Hände gerät, gut, bei den Unternehmen kann man auch schon unsicher sein, ob das die richtigen Hände sind, dann ist das natürlich ein Problem und ist eine große Gefahr.
9: Welche Rolle spielen denn Tech-Unternehmen bei der Manipulation?
7: Es ist ja deren erklärtes Ziel oder es ist das Ziel, wodurch sie einfach viel Geld und Macht erlangen, dass sie Informationen über die Nutzer sammeln und statistische Modelle nutzen und immer weiter verbessern. Und insofern spielen die eine ganz entscheidende Rolle. Und das ist auch etwas, was man natürlich nicht aus dem Auge verlieren darf, dass hinter dieser ganzen KI-Entwicklung, die bei uns als Bequemlichkeitssteigerung ankommt, dass das natürlich bezahlt wird. Und zwar nicht selten dann durch unsere Freiheit und durch unsere Unabhängigkeit. Und auch das ein Punkt, den wir meiner Meinung nach viel zu stark aus dem Auge verlieren, weil wir uns von diesem Enthusiasmus mitreißen lassen und dann denken, naja gut, Datenschutz und die Abhängigkeiten, die ich da eingehe, irgendwie wird sich das schon lösen. Ist nicht gesagt, dass sich das lösen lässt.
9: Kurzfristige Bedürfnisbefriedigung steckt oft dahinter.
7: Ja, ganz genau.
9: Frau Ander, ein Leben ohne selbstgestellte Herausforderungen, so formuliere ich das jetzt mal, ohne selbstgestellte Zumutungen, das wäre bequem und das wäre auch vielleicht öde. Was wäre denn dann ein gutes Leben aus Ihrer Sicht?
7: Was ein gutes Leben ist, muss, glaube ich, jeder sowieso für sich selber rausfinden. Aber ich glaube, der erste Schritt ins gute Leben ist, dass man sich diese Frage überhaupt stellt. Und das ist ja schon in unserer hektischen Welt gar nicht unbedingt so selbstverständlich und für alle gegeben. Ich meine, wir kennen das alle, wir sind im Hamsterrad unseres Alltags gefangen, wir haben so viel zu tun, wir sind so gestresst. Sich da mal rauszuziehen, einen Schritt zurückzutreten und sich zu fragen, was ist mir eigentlich wirklich wichtig, was für ein Leben möchte ich eigentlich führen? Das sind Fragen, die wir uns grundsätzlich zu selten stellen. Und es ist unbequem, weil es natürlich bequemer ist, einfach im Fluss zu bleiben und einfach weiter das zu machen, was von uns erwartet wird. Aber das ist ein Plädoyer, was ich wirklich sehr stark für die Philosophie auch eingehen würde. Wir sollten uns diese Fragen weiterhin stellen. Und wir stellen uns diese Fragen oft in unbequemen Lebenssituationen. Also wenn wir mit Schicksalsschlägen konfrontiert sind, wenn Dinge nicht so laufen, wie wir wollen, dann werden wir quasi dazu gezwungen, uns diese Fragen wieder zu stellen. Aber ich glaube, ein gelungenes Leben ist eines, was immer wieder Freiräume bietet, sich diese Relevanzfragen zu stellen und auch in Verbindung zu treten mit anderen Menschen, mit den Dingen in der Welt, mit neuen Erfahrungen auch, die man macht, wo man aus Routinen ausbricht und wo man dann eben nicht den bequemen Weg wählt, eine Serie zu binge-watchen oder Stunden in den sozialen Medien zu verbringen. Also ich glaube, wir haben schon ein ganz gutes Gefühl dafür, was uns gut tut und was nicht. Oft ist es halt so, dass wir uns überwinden müssen, diesem Gefühl auch zu folgen.
9: Frau Ander, dann zum Schluss, wenn Sie unseren Hörerinnen und Hörern eine mühevolle, aber lohnende Angewohnheit empfehlen könnten, die Sie wieder einüben sollten. Was wäre das?
7: Ich tue mich immer so sehr schwer damit, so Empfehlungen auszusprechen. Aber was mir gut tut, und da merkt man, wie sehr ich gebiased bin. Ich bin ja Astrophysikerin, aber was mir wirklich gut tut, ist ab und zu sich den Raum für Naturerfahrung zu nehmen. Also vielleicht in Brandenburg mal wieder rausfahren aufs Land, in den dunklen Himmel zu schauen. wo man dann idealerweise ganz viele Sterne sieht, wenn das Wetter gut ist, vielleicht sogar die Milchstraße, und sich dann einfach das eigene Denken so aufzuweiten, dass man auf die großen Fragen kommt, sich zu überlegen, was sehe ich da, was sagt es mir, dass ich Licht empfange, das tausende Jahre zu uns unterwegs war, aus unserer Milchstraße, was ist unser Platz in all dem, wo kommen wir her, hat das Ganze einen Sinn oder vielleicht nicht? Ich glaube, das sind Fragen, die wir natürlich normalerweise immer verdrängen und die auch so ein bisschen weltfremd daherkommen, aber sie begleiten uns Menschen einfach schon immer. Und die werden wir auch nicht los. Und das wäre, glaube ich, meine Empfehlung. Man kann das natürlich auch in den Bergen haben oder wenn man ans Meer fährt, aber sich ab und zu diese Räume zu schaffen, mal wieder Gedanken zuzulassen, die über das hektische und gleichzeitig bequeme Leben des Alltags hinausgehen.
9: Vielen Dank, Frau Anderl.
7: Vielen Dank.
9: Sibylle Anderls neues Buch hat den Titel Bequeme neue Welt und geht der Frage nach, was wir gewinnen, wenn wir uns etwas zumuten. Das Gespräch führte Sabina Mattei.
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1: Vor den Brandenburger Fernstraßen liegen uns derzeit keine aktuellen Störungsmeldungen vor. Stadtverkehr Berlin. Wegen des 40. Kreuzberger Viertelmarathons kommt es von 10 bis 13 Uhr zu Sperrungen entlang der Strecke. Vom Start am Kolumbiadamm über Lilienthalstraße, Südstern-Obernstraße, Prinzenstraße, Moritzplatz zum Mariannenplatz und wieder zurück. Kreuzberg, die Dudenstraße, ist nach einem Wasserrohrbruch zwischen Platz der Luftbrücke und Metfesselstraße in Richtung Schöneberg gesperrt. Zur S-Bahn Berlin. Bis heute Betriebsschluss fahren Busse zwischen Hallensee und Beusselstraße. Busse fahren auch für die S1 zwischen Schlachtensee und Botanischem Garten. Zudem sind die S2, 25 und 26 zwischen Südkreuz und Anhalter Bahnhof während dieses Wochenendes unterbrochen.
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1: Um 7.30 Uhr mit Jonas Ziegler. Guten Morgen. Der Entwickler von ChatGPT OpenAI verschiebt wegen der Sicherheitsbedenken bei künstlicher Intelligenz seinen Börsengang. Unternehmenschef Altman hat in einem Interview angekündigt, dass das frühestens im nächsten Jahr passieren soll. Aus Los Angeles, Gabi Biesinger.
2: Zuvor hatte bereits der Chef des OpenAI-Rivalen Anthropic, Dario Amodei, dazu aufgerufen, die Entwicklung von künstlicher Intelligenz zu drosseln. Zustimmung kam auch von Elon Musk, Eigentümer des KI-Unternehmens xAI. Seit Wochen gibt es große Sorgen um Risiken künstlicher Intelligenz, die vor allem von Hacking-Attacken durch KI-Software ausgelöst wurden, die sich in Testläufen selbstständig gemacht hatte.
1: CSU-Chef Söder ist Spekulationen über einen Kanzlerwechsel entgegengetreten. Der bayerische Ministerpräsident hat der Bild am Sonntag gesagt, seine Partei werde auf keinen Fall den Sturz von Merz betreiben. Die Union muss laut Söder zusammenstehen und dürfe sich nicht durch die AfD auseinanderbringen lassen. Als Folge der so wörtlich Denkzettelwahl in Sachsen-Anhalt müsse die Bundesregierung aber einen deutlichen Zacken zulegen. Der BSW-Spitzenkandidat bei der Berliner Abgeordnetenhauswahl King distanziert sich von der AfD. Er hat dem RBB gesagt, die inhaltlichen Schnittmengen seien überschaubar. King lehnte die von der AfD angedrohte sogenannte Remigration ebenso ab wie deren Pläne bei der Mieten- und Sozialpolitik. King betonte noch einmal, dass der Volksentscheid Deutsche Wohnen und Co. enteignen umgesetzt werden müsse. Nach seinen Worten kann das aber bis zu 3 Jahrzehnte dauern, damit der Haushalt nicht kippt. In Schweden wird heute der neue Reichstag gewählt. Rund 8 Millionen Menschen sind aufgerufen, bei der Parlamentswahl ihre Stimme abzugeben. Aus Stockholm, Jana Sinram.
3: Zum ersten Mal könnten die Rechtspopulisten in Schweden Teil einer Regierung werden. Ministerpräsident Ulf Kristersson hat angekündigt, die Partei bei einem Wahlsieg seines bürgerlichen Lagers ins Kabinett zu holen. Stärkste Kraft dürften die Sozialdemokraten der ehemaligen Ministerpräsidentin Magdalena Andersson werden. Zusammen mit den 3 anderen Parteien des Mitte-Links-Lagers könnten sie laut den jüngsten Umfragen eine knappe Mehrheit erreichen. In diesem Fall stünde aber wohl eine komplizierte Regierungsbildung bevor, weil die Parteien bei vielen Themen zum Teil weit auseinanderliegen.
1: Im Abendspiel der Fußball-Bundesliga haben sich Köln und Bremen 1:1 getrennt. Für die deutschen Basketballerinnen sind die Hoffnungen auf Gold bei der Heim-WM in Berlin geplatzt. Das Team hat gegen Frankreich mit 64:86 verloren und spielt heute Nachmittag gegen Spanien um Bronze. Soweit die Nachrichten. 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Das Wetter. Heute viele dichte Wolken und zeitweise Regen. Am Nachmittag nur selten Auflockerungen, maximal 19 bis 21 Grad. Zurzeit in Berlin-Dahlem 16 und in Templin in der Uckermark 14 Grad. Es weht mäßiger Wind aus Südwest bis West. Morgen am Montag ein trockener Wechsel von Sonne und dichten Wolken bei 18 bis 20 Grad. Die Zeit 7.33 Uhr.
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4: Hallo und herzlich willkommen zu Unterwegs. Ich heiße Marc Diening und heute reisen wir gemeinsam nach Schottland. Zum einen, um dort in einem ungewöhnlichen Ferienhaus zu übernachten, das im Wortsinn voller Geschichten steckt. Doch wir beginnen unsere Reise 45 Kilometer südlich von Glasgow, in Dumfries House, einem prächtigen Herrenhaus, das 270 Jahre in den Gemäuern stecken hat und das der damalige Prince of Wales und heutige König Charles III. Vor gut 20 Jahren vor dem Verkauf rettete, beziehungsweise vor allem die Schätze, die Dumfries House beherbergt. Etwa eine Sammlung voller Chippendale-Möbel. Charles machte das Haus dann zum Hauptsitz seiner King's Foundation, einer von ihm gegründeten Wohltätigkeitsorganisation für Natur und Nachhaltigkeit. Und es ist längst selbst ein attraktives Touristenziel. Sei es wegen der 2000 Hektar großen Park- und Gartenanlagen, die das ganze Jahr über kostenlos zugänglich sind, oder sei es wegen der Bildungsangebote der Foundation oder natürlich der tollen Touren, die für Touristen angeboten werden. Gabi Biesinger nimmt uns auf eine solche mit.
5: This is the highlight of the tour, and normally you save this for last. You're going to see the piglets.
2: Die Führung über die großzügigen Ländereien von Dumfries House beginnt gleich mit einem Höhepunkt, den sie sich sonst bis zum Schluss aufheben, verrät Christian Harvey, die Bildungsprojekte der King's Foundation koordiniert, mit den kleinen, rosigen Ferkeln. Die liegen im Stall unter einer roten Wärmelampe, während Mutter Sau nervös grunzend die Menschenschar inspiziert, die ihren Nachwuchs beäugt. Neben dem Schweinegatter erläutert Alex Reynolds, Herr über die Stallungen, dass alle Gewerke in Dumfries Haus ineinander greifen und dem ganzheitlichen Harmonieansatz von König Charles folgen.
6: We don't look at things through a narrow lens, we look through a holistic view, tying in the philosophy of His Majesty with harmony.
2: Rund 16.000 Schülerinnen und Schüler lernen hier auf dem Gelände von Dumfries Haus zum Beispiel jedes Jahr, wie man sich um die Tiere erst kümmern muss, die später als Fleisch auf dem Teller landen. Und haben die einmalige Möglichkeit, an Kunststoffkuh Penny, einem von zwei Kalbungssimulatoren im ganzen Land, das Entbinden von Kälbern zu beobachten. Wenn man Pennys Flanke aufklappt, liegt darin ein kleines Plastikkalb.
7: This is Penny, our carving simulator, one of two in the country.
2: Schüler, Auszubildende, aber auch angehende Tierärzte kommen zu uns, um an Penny das Kalben mit allen möglichen Komplikationen zu üben, bevor sie sich an echte Tiere rantrauen.
7: And we can practice on these plastic apples before we actually take them on to working with the real thing.
2: Der Gedanke an den Kreislauf der Nahrungskette ist auch im Schulungsgarten vorhanden. Mal abgesehen vom Fisch, alles, was wir essen, ist dadurch entstanden, dass irgendjemand irgendetwas angebaut hat, erklärt Gärtnerin Katrina Donaldson.
8: Everything that we eat starts by somebody growing something somewhere. You know, whether that's a burger or an ice cream.
2: Und so kann man es auch als herbstliches Lunch-Erlebnis buchen, mit dem Gärtnerteam Gemüse zu ernten, das man anschließend mit Unterstützung des königlichen Kochs zu einem Erntedankmenü verarbeitet. Bei allen Gesprächspartnerinnen und Gesprächspartnern sind Bewunderung und Respekt zu spüren für den royalen Dienstherrn König Charles.
9: He does always come round the gardens, yeah. He does carry sectors, yes, yeah. And he knows what's going on in the gardens. He's knowledgeable when it comes to plants and horticulture and vegetables and different things like that, yes.
2: Chefgärtnerin Melissa Simpson lässt durchblicken, dass König Charles Rittersporn und Melonen liebt. Und dass zwischen den royalen Niederlassungen Dumfries und Highgrove ein echter Gärtnerwettbewerb herrsche.
10: You know, we're looking to grow melons. It's one of the king's favorite things. So all the gardeners, we have a bit of an in-house competition.
11: So how are my melons coming on?
10: Oh, wow. Highgrove, because it gets lots more sun. They were much bigger and juicier. So.
2: Wegen der südlicheren Lage und mehr Sonne seien die Melonen in Highgrove saftiger, während Dumfries seit 3 Jahren beim Rittersporn die Nase vorn habe.
10: And Delphiniums, His Majesty loves Delphiniums. And we have an in-house competition of who grows the best Delphiniums. And 3 years running, we grow the better Delphiniums.
2: In den Gärten und den Gewächshäusern geht es auch darum, traditionelle Anbautechniken und alte Sorten zu kultivieren, um sich auf das kulturelle Erbe zu besinnen, gemischt mit etwas Modernem. König Charles sei das sehr wichtig.
10: And what we're trying to recreate is some of the traditional skills, which His Majesty loves to maintain and manage, to make sure that that's part of our heritage, but also mix that with a bit modern things as well.
2: Und das nicht nur im Garten. In den Stallungen werden alte Viehsorten gezüchtet und Gebäude werden mit traditionellen Handwerkstechniken gebaut. Wie etwa eine Brücke, ganz ohne Metall, nur aus Holz, inklusive der Nägel und Schrauben. Ein Ziel der King's Foundation ist es, in praxisorientierten Kursen traditionelle Techniken an junge Menschen in Handwerksberufen weiterzugeben, die für viele britische Industrien unverzichtbar sind, etwa auch in den Bereichen Mode, Textilien oder Gastronomie. Im Restaurant der Lehrküche geht es darum, jungen Arbeitslosen eine Berufsperspektive zu bieten. Dort wird ein Mittagessen auf Sternenniveau für umgerechnet rund 15 Euro angeboten. Die Tische seien immer in kürzester Zeit ausgebucht, erklärt Chefin Livia Alexander. Wir stellen die Essenstermine ins Netz und meistens sind wir nach einer Stunde ausgebucht. Und die jungen Menschen, die das Programm mitmachen, waren vorher arbeitslos und wir haben gute Erfahrungen gemacht, dass sie nach 6 Wochen Training bei uns dann eine Beschäftigung finden. Ganz im Sinne der ganzheitlichen Idee werden diese Projekte finanziert durch Einnahmen durch Tourismus rund um Dumfries House, teilweise im Luxussegment. In gemütliche Lodges, in denen manchmal sogar der König persönlich nächtigt, kann man sich einmieten. Man kann Dumfries House besichtigen, das eine ganz eigene Geschichte hat. Als sich 2007 kein Käufer fand und das Anwesen und die einzigartige Sammlung von Chippendale-Möbeln im Herrenhaus durch Versteigerungen aufgelöst werden sollten, konnte der damalige Prinz Charles einen Kredit aufnehmen und das Anwesen kaufen. Bei Führungen durchs Haus kann man heute die liebevoll aufgearbeiteten Chippendale-Möbel bewundern und Carol Drummond hat die dramatische Geschichte dazu.
12: The break-fronted Rosewood bookcase. A private investor offered Christie's 12 million.
2: Für dieses Bücherregal aus Palisander bot ein Käufer 12 Millionen Pfund. Aber das Auktionshaus Christie's lehnte ab, weil sie wussten, dass es locker 20 Millionen erlösen könnte. Und während der Verhandlungen kam plötzlich der erlösende Anruf: Seine Majestät hat das Geld zusammen, bringt alles zurück. Das war Rettung in letzter Minute.
12: His Majesty has secured the loan. Bring everything back. So really, a last-minute rescue.
2: Das am besten erhaltene Zimmer in Dumfries House ist der Pink Dining Room. Charles selbst soll ein besonderer Fan des rosafarbenen Rokoko-Stucks an den Wänden und an der Decke sein, der von den römischen Ruinen in Palmyra in Syrien inspiriert wurde. Hier empfängt der König Gäste und tafelt mit ihnen, wenn er in Dumfries House vorbeischaut. Über der Tafel hängt ein 35 Kilo schwerer Leuchter aus Murano-Glas mit Blütenmotiven, der mühevoll wieder zusammengesetzt wurde, nachdem er vor fast 20 Jahren in über 100 Einzelteilen im Keller gefunden wurde. Begrüßt von traditioneller Live-Musik können dort dann zum Beispiel Hochzeitsgesellschaften ein Drei-Gänge-Menü genießen, das authentisch wie im 18. Jahrhundert vom Butler serviert wird, ganz Downton Abbey-Style, wenn der Butler sich mit der Silberplatte zu einem beugt und man das Essen selbst von der Platte fischen muss. Die Zubereitung von Lachs, Fischsuppe, gebratenem Wild und Rindfleisch spiegelt die kulinarischen Gepflogenheiten wider, die in Landhäusern des 18. Jahrhunderts typisch waren, serviert auf wertvollem 100 Jahre altem Geschirr. Man muss dafür ziemlich tief in die Tasche greifen, aber kann sich immerhin auch ein bisschen einbilden, dass der König im Geiste mit am Tisch sitzt. Charles und die Königsfamilie werden auch seit langem mit Butler-Service bedient, erklärt Evan Sampson.
13: The butler service is how we generally serve His Majesty, and that's been the way the royal family have been served in this country for many years.
2: Und sogar hier geht es wieder um Nachhaltigkeit, weil jeder sich nur auf den Teller füllt, was er wirklich isst, und der Rest unberührt wieder in der Küche verschwindet.
4: Ziemlich genau 100 Kilometer muss man mit dem Auto von Dumfries House nach Süden fahren, um in ein winziges Nest zu gelangen, das einen außergewöhnlichen Urlaub verspricht. Und das ganz ohne Strand, ohne international bekannte Sehenswürdigkeiten und ohne berühmte Personen, die von dort stammen. Außerdem regnet es dort auch noch viel und doch ist dort eine Übernachtungsmöglichkeit tatsächlich über Jahre im Voraus ausgebucht. Wahrscheinlich auch, weil schlechtes Wetter den Aufenthalt dort noch gemütlicher macht. Klingt rätselhaft? Na gut, Franziska Hoppen löst auf.
14: Wigtown ist ein unscheinbares 900-Seelen-Örtchen im schottischen Hinterland. Es ist kaum zu erreichen mit Bus und Bahn, so tief versteckt liegt es hinter grünen Hügeln bei der Irischen See. Gut möglich, dass hier mehr Schafe leben als Menschen. Doch genau hier wollte die Amerikanerin Terry Cleary unbedingt Urlaub machen. Dafür ist sie extra aus Chicago angereist. Aber nicht, um die Beine hochzulegen. Denn ihre kleine Ferienwohnung in Wigtown kommt mit etwas ganz Besonderem. Unten auf der Straße schließt Cleary einen Buchladen auf, der nun ihr allein gehört, eine ganze Woche lang. Davon hat die 64-Jährige lange geträumt. Ich habe so vor 8 Jahren angefangen, mir das anzuschauen. Vor 3 Jahren fand ich dann durch Zufall diese eine Woche jetzt, die noch frei war. Ich habe meinen Mann gefragt, soll ich das buchen? Klar, hat er gesagt. Cleary hat noch etwas Jetlag. Deshalb hat sie den Laden auch erst am späten Vormittag geöffnet. Sie ist schließlich Chefin hier. Stolz zeigt sie, was sie schon alles dekoriert hat.
15: So I just arranged it, picked up a few things.
14: In dem kleinen Raum stapeln sich die Bücher bis unter die Decke. Mit den Teppichen und Bildern ist es so gemütlich wie in einem Wohnzimmer. Vorn auf dem Tisch hat Cleary ihre Lieblingskrimis drapiert. Die Fenster sind bunt geschmückt. Es gibt Sticker für Kinder und Leckerlis für Hunde.
15: Biographies. I love cookbooks. I collect cookbooks.
14: Im echten Leben in Chicago ist Cleary Buchhalterin in einer Arztpraxis. Da zählt jeder Penny. Doch hier geht es ihr nicht um den Umsatz.
15: Honestly, my dream job would be.
14: Es wäre mein Traumjob, den ganzen Tag zu lesen. Ich würde die Bücher sogar freiwillig rezensieren. Ich habe einfach die falsche Karriere eingeschlagen. Ich liebe Bücher.
15: But I love books.
14: Und deshalb freut sich Cleary auch, wenn Kunden kommen und sie die beraten kann. Im Gegenzug gibt's von den Anwohnern Wandertipps.
16: You have to go and do Ben Nevis, that's the largest one in Scotland.
15: Then I have to write it down.
14: Ausgedacht hat sich diesen Urlaub im schottischen Buchladen die Amerikanerin Jessica Fox. Sie selbst hat sich mal genau danach gesehnt, ist nach Wigtown gekommen und dort hängen geblieben.
17: We always have within us these what ifs. No one is just one thing.
14: Man habe doch immer diesen Was-wäre-wenn-Gedanken, sagt sie verschmitzt. Und die Zahlen geben ihr recht. Die Unterkunft ist, seit es vor 10 Jahren losging, praktisch immer ausgebucht. Für 2 Jahre im Voraus. Auf der Warteliste stehen 6.500 Interessierte aus aller Welt. Fox zeigt auf die Weltkarte, die im Buchladen hängt und die voller Heftzwecken ist. Es ist toll, dass Menschen aus Saudi-Arabien, Hongkong, Israel oder Irland, egal wie unterschiedlich ihre Kulturen sind, dieselbe Erfahrung hier geteilt haben und von den Menschen hier quasi adoptiert worden sind. Manche bleiben sogar in Kontakt miteinander. Ehrenamtliche betreiben die Unterkunft. Sie beziehen die Betten, begrüßen die Gäste, erklären, wie die Kasse funktioniert. Alle 1 bis 2 Wochen steht wer anders auf der Matte.
17: But in turn, Wigtown
14: hat so viel zurückbekommen. Die Menschen bringen ihre Begeisterung für Literatur mit, ihre Kultur, haben Freundschaften aufgebaut und eine echte Anerkennung für Buchläden mitgenommen.
17: Built lifelong friendships and an appreciation of bookshops.
14: Das Ganze kostet 180 Pfund pro Nacht, etwa 220 Euro. Die Einnahmen kommen dem Buchfestival der Stadt zugute. Das wiederum lockt tausende Besucher an, die im letzten Jahr knapp 5 Millionen Euro in die Kassen gespült haben. Dass es dem kleinen Örtchen mal so gut gehen würde, hätten damals wohl wenige geahnt. Denn in den 80ern schloss erst die Krämerei, dann die Whiskybrennerei. Mehr als 200 Menschen verloren ihre Jobs und etliche zogen weg, auch Joyce Cochran.
18: There were, I think, 87 properties for sale. There are now around 3 or 4. Everybody wants to buy a property in Wigtown.
14: Fast 90 Häuser hätten in Wigtown damals leer gestanden. Heute seien es etwa 4. Alle würden in Wigtown ein Haus kaufen wollen. Denn 1988 erhielt die Gemeinde den Titel Schottlands nationale Bücherstadt. Damals gab es zwar bloß einen Buchladen in Wigtown, doch der hatte die wahrscheinlich größte Sammlung an Secondhand-Büchern in ganz Schottland. Mit dem offiziellen Titel kamen dann die Buchliebhaber und die Buchhändler. Heute gibt es in Wigtown 14 Buchläden bei gerade einmal 900 Einwohnern.

0: Geliebten können nicht kochen. Gabi Biesinger widerspricht und sagt, man darf eigentlich nur nicht drüber nachdenken, was da gerade frittiert, geschmort oder gebrutzelt wird.
1: Brutzeln ist dabei ein gutes Stichwort, wenn man einen Greasy Spoon betritt, einen dieser kleinen Imbissläden, die nicht ohne Grund den Spitznamen schmieriger Löffel tragen, hängt dort meistens der Geruch von Fritteusenfett schwer in der Luft. Der Brite wirft einfach alles in siedendes Fett und siehe da, es wird genießbar. Eine besondere Spezialität, die ich auf meiner Schottlandreise getestet habe, waren frittierte Marsriegel. Diese kulinarische Absurdität steht schon länger auf den Dessertkarten auch seriöser schottischer Restaurants. Und der Koch in der Fisch- und Chipsbude, die ich zum Testen des frittierten Schokoriegels auserkoren hatte, ließ mich bei der Zubereitung sogar hinter seine Theke. So konnte ich beobachten, wie er einen Marsriegel auswickelte, in einem Bierteig wälzte, indem er eben noch eine Scholle gewendet hatte und in siedendes Fett warf. Jetzt kam es aufs Timing an. Nach rund einer Minute landete der triefende Riegel in einer Styroporschachtel, wo er mit einem Klumpen Eis und Sahne aus der Sprühdose garniert wurde. Geschmacklich hat mich diese klebrig-fettige Kreation nicht überwältigt, aber es schmeckte auch nicht so schlimm, wie ich befürchtet hatte. Dasselbe kann ich übrigens von schottischem Haggis sagen. Das ist ja das Nationalgericht nördlich des Hadrianswalds. Mit Innereien gefüllter Schafsmagen, mit Zwiebeln und Hafermehl. Erinnert geschmacklich an Blutwurst. Ich bleibe bei der Aufzählung der Inhalte bewusst so unpräzise, denn das Allerwichtigste beim Haggis ist, nicht auf die Zutatenliste gucken oder darüber nachdenken, was man da isst. Denn dann schmeckt es wunderbar. Eine körnig, säuerliche Wurstmasse, gerne gereicht mit Neeps and Tatties, Kartoffeln und Steckrüben. Etwa als Festschmaus beim traditionellen Burns-Dinner zu Ehren des schottischen Nationaldichters Robert Burns alljährlich am 25. Januar. Bei dem Anlass wird die Haggis-Wurst auf ihrer silbernen Platte erst noch unter Dudelsackbegleitung poetisch gepriesen, bevor mit einem gezielten Hieb die Wursthülle aufgeschlitzt wird. Mit einem Hot Toddy mit Honig gesüßtem warmen Whisky zum Runterspülen ist Haggis ein wahres Festmahl. Ich bin ja auch Fan von englischen Pies, die schweren, teigigen Pasteten gefüllt mit allem, was die Küche hergibt. Steakfleisch und Dunkelbier, Hühnchen und Pilze, Hackfleisch und Kartoffeln. Manchmal wünschte man sich zum Durchstoßen des Pastetendeckels einen kleinen Meißel zur Hand. Doch mit Brown Sauce aus der Plastikflasche kann man den Pie-Deckel auch erst etwas aufweichen. Dazu noch massiges Kartoffelpüree und etwas verkochten Brokkoli. Mit einer Portion erfüllt man den täglichen Kalorienbedarf einer dreiköpfigen Familie, die beiden Biere dazu noch nicht mitgerechnet. In richtig traditionellen Pie-and-Mash-Imbissen wird zuweilen noch Aal zum Pie serviert, etwa bei Castles in Camden bei mir um die Ecke. Seit über 100 Jahren wird dort das traditionelle Arbeiteressen Pie, Mash and Eel entweder mit Gravy, dicker brauner Bratensoße oder Licker, heller Petersiliensoße übergossen. Zahlen kann man nur bar, wie es sich für einen Laden mit 100 Jahre altem Ambiente gehört. Das Wunderbare an der britischen Küche ist ja, dass sie durch die vielen Einwanderer so vielfältig ist. Es gibt fantastische indische Boilti-Restaurants, geniale chinesische Dumpling-Küchen, zuckersüßes karibisches Jerk-Chicken. Aber ein Favorit und ist bleibt natürlich das englische Nationalgericht Fish and Chips. Fischfilet im knusprigen Teigmantel, daumendicke Fritten mit Essig und dazu Tartar-Soße und Erbspüree. Direkt am Strand genossen ist das Gericht auch bei Möwen sehr beliebt. Und wenn dann noch Platz ist für Nachtisch, Eton Mess. Das leichte Sommerdessert, Früchte, zerbröseltes Baiser und Sahne, vielleicht ein Klecks Eis dazu. Der Name geht zurück auf das renommierte Eton College, wo Eton Mess 1893 erstmals kreiert worden sein soll. Noch heute wird es serviert zum jährlichen Cricketturnier gegen die andere berühmte Privatschule Harrow.
0: Wir haben diese Unterwegssendung in Schottland und in einer königlichen Stiftung begonnen. Wir enden in London und statt König geht es jetzt um einen Staatsmann. Oder vielleicht den britischen Staatsmann des 20. Jahrhunderts, Winston Churchill. Über sein Vermächtnis wird noch debattiert. Unstrittig ist allerdings, er hat die Briten als Premierminister erfolgreich durch den Zweiten Weltkrieg geleitet. Aus einer geheimen Kommandozentrale, den Cabinet War Rooms im Stadtteil Westminster. Heute ist das ein Museum. Gabi Biesinger nimmt uns dahin mit.
1: Verborgene Zimmer, vertrauliche Papiere, geheime Missionen. Wenn man durch die Kellerräume der geheimen Kommandozentrale

0: Zentrale streift, von der aus Premierminister Winston Churchill die Verteidigung Großbritanniens gegen Hitler-Deutschland befehligte, ist nicht alles das, was es scheint. Wie diese weiße Tür, die mit einem drehbaren Besetzzeichen wie eine ganz normale Toilettentür wirkt.
1: It says engaged, keep locked. What the staff were told here at the time was, that's Churchill's private toilet. And it was obviously a very good way of keeping people out.
0: Den Menschen, die damals hier arbeiteten, wurde gesagt, das sei Churchills private Toilette. Zutritt verboten, schildert Kuratorin Kate Clemens vom Imperial War Museum. Aber in Wirklichkeit verbarg sich etwas ganz anderes hinter der Tür.
1: It wasn't his private toilet. It was in fact a very small sort of broom cupboard that's been converted into a place where he could speak via a secure communications system with the President of the United States.
0: Es war eine umgebaute Besenkammer mit einem Telefon, mit einer geheimen Gesprächsleitung zum Präsidenten der Vereinigten Staaten, die nicht abgehört werden konnte. Eine Toilette hätte sich Churchill sicher auch gewünscht, aber es gab nur Chemieklos und einen altmodischen Nachttopf unter seinem Bett, in dem er während des Kriegs, vielleicht aus eben jenem Grund, nur 3 Nächte lang schlief.
1: One little clue as to why he might not have loved it, you may have noticed under the bed there, the chamber pot. No plumbing here, not even for Churchill.
0: Stattdessen diktierte Churchill vom Bett aus Briefe und wandte sich über die alten, schweren Mikrofone, die auf dem Schreibtisch daneben stehen, mit Radioansprachen und Durchhalteparolen an die Bevölkerung. Im September 1940 erklärte er, Hitler habe in den Briten ein leidenschaftliches Feuer entfacht, das lodern werde, bis der letzte Rest von Nazi-Deutschland aus Europa ausgelöscht sei.
2: He had lighted a fire which will burn with a steady and consuming flame until the last vestiges of Nazi tyranny have been burnt out of Europe.
0: Auf dem Nachttisch liegt noch eine leicht angerauchte Zigarre, in der Ecke auf einem Tischchen ein Humidor. Mitarbeiterinnen von damals schildern, sie wären Churchill in den unterirdischen Gängen nicht häufig begegnet, aber gerochen hätte man ihn. Die ohnehin muffige Luft in den Kellern war zigarrengeschwängert. Modrig riecht es auch heute noch im Cabinet War Room, wo Churchill mit seinen Ministern, Sekretären und Militärexperten regelmäßig konferierte.
1: It smells old and musty. So this room was really the main purpose of this site. The primary function was a place where the war cabinet could meet.
0: Schlichte Tische mit schwarzem Tuch bedeckt, Schreibpapier und Bleistift an jedem Platz. Landkarten an den Wänden. Hier wurden zwischen 1938 und 1945 kriegsentscheidende Schachzüge ausgebrütet. Der Stress muss enorm gewesen sein. Das sieht man auch dem Stuhl an, auf dem Churchill damals saß.
1: That there is where he's rubbed away the chair with his gold signet ring. And then there, the grooves that have been dug into it, those are his fingernails.
0: Rechts auf der hölzernen Armlehne die Abriebspuren seines Siegelrings, links die Kerben seiner Fingernägel. Wenn die Briten auf ihren berühmtesten Premierminister zurückblicken, dann ist unbestritten, dass er als bewunderter Kriegsoberbefehlshaber eine entscheidende Rolle beim Sieg der Alliierten spielte. Der Churchill-Kult hat den ehemaligen Premierminister zu einer gleichsam unangreifbaren mythologischen Figur gemacht. Dabei wäre es eigentlich an der Zeit, auch die Schwächen der historischen Figur Churchill zum Gesamtbild hinzuzufügen. Etwa sein hartnäckiges Eintreten für die britische Kolonialherrschaft oder seine selbst für seine Zeit rückständigen Ansichten zum Thema Rasse. Churchill-Bewunderer wittern Rufmord, aber selbst eine überlebensgroße Figur wie Churchill muss sich hinterfragen lassen.
1: He was a hugely larger than life figure. No one in public life.
0: Keine Person in der Öffentlichkeit findet hundertprozentige Zustimmung. Auch zu Lebzeiten war Churchill phasenweise sehr unbeliebt, etwa in den 1930er Jahren. Er hätte selbst nicht damit gerechnet, danach Premierminister zu werden. Es gibt kein einmütiges Urteil über Churchill. Komplexe historische Figuren sind nie nur eindimensional.
3: Das war es von uns für heute. 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
1: Von den Brandenburger Fernstraßen liegen uns derzeit keine Störungsmeldungen vor. Stadtverkehr Berlin. Wegen des Kreuzberger Viertelmarathons kommt es von 10 bis 13 Uhr zu Sperrungen entlang der Strecke. Vom Start am Columbiadamm über Lilienthalstraße, Südstern, Obernstraße, Prinzenstraße, Moritzplatz zum Mariannenplatz und wieder zurück. Kreuzberg, die Dudenstraße, ist nach einem Wasserrohrbruch zwischen Mehringdamm und Metfesselstraße Richtung Schöneberg gesperrt. Zur S-Bahn Berlin bis heute Betriebsschluss fahren Busse. Stadtbahnen zwischen Hallensee und Beusselstraße. Busse fahren auch für die S1 zwischen Schlachtensee und Botanischem Garten. Zudem sind die S2, 25 und 26 zwischen Südkreuz und Anhalter Bahnhof unterbrochen. 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
1: Um 8 Uhr mit Jonas Ziegler. OpenAI geht erstmal nicht an die Börse. Der Mutterkonzern von ChatGPT, der weltweit meistgenutzten künstlichen Intelligenz, verschiebt das auf mindestens bis ins nächste Jahr. Unternehmenschef Altman nennt als Begründung Sicherheitsbedenken. In der Branche gibt es seit Wochen Sorgen um die Risiken von KI, nachdem die sich bei Testläufen selbstständig gemacht und Hacking-Angriffe ausgelöst hat. Viele in der Branche sprechen sich jetzt dafür aus, die Entwicklung der Technologie zu verlangsamen. Bundesverkehrsminister Bilger setzt sich dafür ein, dass die Familienreservierung in Zügen wieder eingeführt wird. Wie er den Funke-Zeitungen gesagt hat, spricht er darüber aktuell mit der Deutschen Bahn. Der CDU-Politiker begründet das mit viel Unzufriedenheit, die es wegen des Wegfalls der Familienreservierung gebe. Bis vor etwas mehr als einem Jahr konnten Familien bis zu 5 Sitzplätze für 10,40 Euro reservieren. Seitdem muss für jeden Platz einzeln bezahlt werden. In der zweiten Klasse kostet das 5,50 Euro. Der BSW-Spitzenkandidat bei der Berliner Abgeordnetenhauswahl King distanziert sich von der AfD. Er hat dem RBB gesagt, die inhaltlichen Schnittmengen seien überschaubar. King lehnt die von der AfD angedrohte sogenannte Remigration ebenso ab wie deren Pläne bei der Mieten- und Sozialpolitik. King betonte noch einmal, dass der Volksentscheid Deutsche Wohnen und Co. enteignen umgesetzt werden müsse. Die dänisch-ägyptische Regisseurin Mai El Touhi ist beim Filmfestival in Venedig mit dem Goldenen Löwen ausgezeichnet worden, für ihren Film Woman Unknown. Hauptdarstellerin Mathilde Arcel bekam den Preis als beste Schauspielerin. Lisa Weiß.
2: Der Preis für den besten Schauspieler geht an den US-Amerikaner John Malkovich für seine Rolle als todkranker CIA-Agent im Film Wild Horse 9. Den großen Preis der Jury bekommt Possible Love von Lee Chang-dong. Und den Spezialpreis der Jury erhält ein Film, der ebenfalls als Favorit für den Goldenen Löwen gehandelt wurde. NASA, ein Dokumentarfilm, in dem israelische Geheimdienstmitarbeitende auf den Dächern von Tel Aviv anonym über Mechanismen hinter israelischen Luftangriffen auf Gaza berichten und dass zivile Opfer immer in Kauf genommen worden seien.
1: Im Abendspiel der Fußball-Bundesliga haben sich Köln und Bremen 1:1 getrennt. Für die deutschen Basketballerinnen sind die Hoffnungen auf Gold bei der Heim-WM in Berlin geplatzt. Das Team hat gegen Frankreich 64-86 verloren. Soweit die Nachrichten. 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Das Wetter. Heute viele dichte Wolken und zeitweise Regen, maximal 19 bis 21 Grad. Zurzeit in Berlin-Kreuzberg 17 und in Potsdam 14 Grad. Mäßiger Wind aus Südwest bis West. Morgen ein trockener Wechsel von Sonne und dichten Wolken bei 18 bis 20 Grad. Die Zeit ist es 8.03 Uhr.
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3: Mit Werner Schoninger an diesem Sonntagmorgen herzlich willkommen. Das war ja ein nicht untypischer Sonnabend für Berlin. Zehntausende Menschen waren unterwegs, viele von ihnen Richtung Tempelhofer Feld zum großen Drachenfest. Man kam ja kaum noch durch, berichten Besucherinnen und Besucher. Andere gingen zur sogenannten Sterndemo für eine andere Politik im Sozialbereich und beim Klimaschutz und gegen die AfD. Aufgerufen hatte ein Bündnis aus knapp 100 zivilgesellschaftlichen Organisationen. Teilgenommen haben insgesamt knapp 20.000 Leute, sagt die Polizei. Die Veranstalter haben deutlich mehr gezählt. Dabei führten verschiedene Demozüge zum Roten Rathaus. RBB 24-Reporter Markus Latton war dabei.
4: Die Gewerkschaft Verdi, der Sozialverband Arbeiterwohlfahrt und die Klimaaktivisten von Fridays for Future. Ihre Logos flattern zu Dutzenden auf Flaggen und Transparenten im Wind. Und nicht nur sie. Knapp 100 Initiativen und Gruppen haben sich dem Sternmarsch angeschlossen. Aus verschiedenen Richtungen und Stadtteilen starten Fahrradkorsos und Demozüge in Richtung Rotes Rathaus. Das Motto: Zeit, dass sich was dreht. Kurz vor der Abgeordnetenhauswahl sollen hier Forderungen aus verschiedenen Bereichen gebündelt werden. Es geht um Sozialabbau, autofreie Städte, den Kampf gegen Fremdenfeindlichkeit. Aber auch gegen die Alternative für Deutschland. Mehrere Redebeiträge richten sich gegen die Partei und fordern ein Verbotsverfahren. Der AfD-Wahlerfolg in Sachsen-Anhalt wird von vielen Protestierenden als Grund dafür genannt, warum sie hier mitmachen.
5: Gegen Rassismus finde ich ganz zentral, aber natürlich auch gegen soziale Ungleichheit, die unbedingt politisch adressiert werden muss.
6: Der Sog der nächsten Wahl in Berlin und die Nachwirkungen der Wahl in Sachsen-Anhalt natürlich. Einfach zu zeigen, dass man eine andere Agenda hat und dass auch eine andere Agenda möglich ist.
7: Es gibt ja eine Menge Leute, ein Drittel der Bevölkerung, die wir nicht mehr erreichen, die nur irgendwelche Propaganda nachplappern und die denken, sie hätten jetzt schon die Herrschaft und da möchte ich was entgegensetzen.
4: Die Initiative Hand in Hand hat die Demonstration organisiert. Sprecher Veit Hannemann sagt, die AfD sei derzeit die stärkste Kraft, die sich gegen die politischen Ziele der Initiatoren richtet. Trotzdem plädiert Hannemann für mehr Dialog.
8: Wir gehen häufig zu sehr aneinander vorbei, in der Annahme, oh, der hat vielleicht eine ganz komische oder andere Meinung als ich. Ich will mich jetzt nicht einer Diskussion aussetzen. Genau das müssen wir überwinden.
4: Laut den Veranstaltern sind rund 30.000 Menschen zu dem Protest gekommen. Die Berliner Polizei spricht auf Nachfrage vom RBB von 19.000 Personen. Zwischenfälle habe es nicht gegeben.
3: RBB24-Reporter Markus Latton über die sogenannte Sterndemo zum Roten Rathaus in Berlin-Mitte. Ähnliche Demonstrationen gab es übrigens in vielen deutschen Städten und immer wieder war die Forderung zu hören, ein AfD-Verbotsverfahren zu prüfen. Heute schon KI genutzt, künstliche Intelligenz. KI läuft oft im Hintergrund, etwa bei Suchmaschinen. Sie generiert Fotos zur geplanten Baumaßnahme oder hilft bei der Suche nach der nächsten Ladesäule fürs E-Auto. Die KI lernt auf der Grundlage von erlernten Gewohnheiten, den Nutzern Routinen abzunehmen, was im Alltag dann sehr hilfreich sein kann. KI oder Englisch AI gilt als die Innovation der Zukunft, auch als Gelddruckmaschine. Jetzt das Aber. KI lernt auch, eigene Wege zu gehen, die mitunter kaum kontrolliert werden können, hackt Daten, zettelt in allerletzter Konsequenz womöglich Kriege an. Wegen dieser Sicherheitsbedenken hat der ChatGPT-Entwickler OpenAI seinen Börsengang verschoben. Auch andere KI-Firmen in den USA wollen stärker auf die Bremse treten, berichtet USA-Korrespondentin Gabi Biesinger.
9: OpenAI-Chef Sam Altman erklärte, angesichts der aktuellen Vorfälle und Sicherheitsbedenken bei künstlicher Intelligenz wäre der Zeitpunkt für einen Börsengang schlecht. In diesem Jahr werde der Konzern den Schritt an die Börse nicht gehen. Der seit langem vorbereitete Börsengang des wohl bekanntesten KI-Unternehmens war in der Branche als Riesenevent erwartet worden und dürfte dem Konzern nicht nur Dutzende Milliarden Dollar einbringen, sondern auch eine sehr hohe Bewertung. Altman erklärte in einem Interview mit dem Magazin Fortune, sein Unternehmen verspüre keinen Zeitdruck. Zunächst gelte es, Anforderungen an die Sicherheit zu erfüllen und herauszufinden, wie die Branche und Regierungen zusammenarbeiten könnten. Zuvor hatte bereits der Chef des OpenAI-Rivalen Anthropic, Dario Amodei, dazu aufgerufen, die Entwicklung von künstlicher Intelligenz zu drosseln. Wir müssen das Tempo verlangsamen, mit dem wir Fähigkeiten von KI-Modellen verbessern, schrieb Amodei am Samstag auf seiner persönlichen Website. Die Technologie nicht zu entwickeln, beraube die Menschheit vieler Vorteile und überlasse KI autoritären Mächten, so Amodei, aber eine zu schnelle Entwicklung sei leichtsinnig. Bei Anthropic haben diese Sicherheitsbedenken die Börsenpläne allerdings bisher nicht gebremst. Insidern zufolge will das Unternehmen frühestens Mitte Oktober mit der Vermarktung seines Börsengangs beginnen und diesen noch vor den US-Kongresswahlen im November abschließen. Zustimmung zu den Plänen, die Entwicklung zu drosseln, kam über den Online-Dienst X auch von Elon Musk, Eigentümer des KI-Unternehmens XAI. Er schloss sich Amodeis Appell an und schrieb, Dario hat recht. Seit Wochen gibt es große Sorgen um Risiken künstlicher Intelligenz, die vor allem von Hacking-Attacken durch KI-Software ausgelöst wurden, die sich in Testläufen selbstständig gemacht hatte. Die Debatte wurde in den vergangenen Tagen noch von einem Forscher der KI-Firma Anthropic angeheizt, der mit einer drastischen Warnung zurücktrat. Die größten Entwickler künstlicher Intelligenz handelten unverantwortlich und spielen mit unseren Leben, betonte der junge Mann namens Jacob Coxon.
3: OpenAI verschiebt seinen Börsengang wegen Sicherheitsbedenken. Gabi Biesinger war das aus den USA. In Schweden wird heute ein neuer Reichstag gewählt. Rund 8 Millionen Menschen sind aufgerufen, bei der Parlamentswahl ihre Stimme abzugeben. Außerdem finden im Land Regional- und Kommunalwahlen statt. Schweden steht womöglich vor einem politischen Wandel, sagt unsere Korrespondentin Jana Sinram.
10: Die Abstimmung gilt als Richtungswahl. Denn zum ersten Mal könnten die Rechtspopulisten in Schweden Teil einer Regierung werden. Ministerpräsident Ulf Kristersson hat angekündigt, die Partei bei einem Wahlsieg seines bürgerlichen Lagers ins Kabinett zu holen. In den vergangenen 4 Jahren hatten die Schwedendemokraten seine Minderheitsregierung aus moderater Partei, Christdemokraten und Liberalen im Parlament unterstützt. Die Schwedendemokraten liegen in Umfragen bei etwa 19% der Stimmen und wären damit zweitstärkste Kraft. Parteichef Jimmie Åkesson fordert einen noch härteren Kurs in der Einwanderungs- und Integrationspolitik. Schon in den vergangenen Jahren hat Schweden seine Asylregeln deutlich verschärft. Stärkste Kraft dürften die Sozialdemokraten der ehemaligen Ministerpräsidentin Magdalena Andersson werden. Zusammen mit den 3 anderen Parteien des Mitte-Links-Lagers könnten sie laut den jüngsten Umfragen eine knappe Mehrheit erreichen. In diesem Fall stünde aber wohl eine komplizierte Regierungsbildung bevor, weil die Parteien bei vielen Themen zum Teil weit auseinanderliegen. Außerdem lehnt die sozialliberale Zentrumspartei eine Zusammenarbeit mit der sozialistischen Linkspartei bisher ab.
3: Jana Sinram war das aus Stockholm.
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3: In den letzten Tagen war die Filmwelt ja zu Gast in Venedig. Gestern Abend gingen die 83. internationalen Filmfestspiele dann mit der Verleihung des Goldenen Löwen zu Ende. Unsere Italien-Korrespondentin Lisa Weiß hat das Festivalprogramm und die Gala verfolgt.
2: Wo sind die Regisseurinnen im Wettbewerb um den Goldenen Löwen? Eine der kritischen Fragen, die sich Festivaldirektor Alberto Barbera in diesem Jahr nicht nur einmal anhören musste. Nur 2 Filme von Regisseurinnen im Wettbewerb, für Jurypräsidentin Maggie Gyllenhaal ein systemisches Problem, sagte sie am Anfang des Festivals. Ich denke, es ist für Frauen viel schwieriger, eine Finanzierung für ihre Filme zu bekommen. Und könnte es möglich sein, dass die Themen, über die Frauen Filme machen wollen, weil sie in dieser Welt andere Erfahrungen machen, nicht immer als große Kunst angesehen werden? Diese Jury hatte keine solchen Vorurteile. Denn der Goldene Löwe für den besten Film geht in diesem Jahr an...
11: The Golden Lion for Best Film goes to Woman Unknown by Mai El-Toukhy.
2: Mai El-Toukhy ist eine der beiden Regisseurinnen im Wettbewerb und in ihrem Film Woman Unknown geht es genau um Frauen, die Erfahrungen machen, mit denen Männer sich normalerweise nicht herumschlagen müssen. Woman Unknown erzählt die Geschichte einer jungen Hausangestellten nach dem 2. Weltkrieg in Dänemark. Sie könnte ihren Arbeitgeber heiraten, den sozialen Aufstieg schaffen, wenn da nicht ein Geheimnis aus ihrer Vergangenheit wäre. Sie hatte während der Besatzungszeit ein Verhältnis mit einem deutschen Soldaten. Regisseurin Mai El-Toukhy fasst auf der Bühne bei der Preisverleihung ihr Werk so zusammen. Woman Unknown handelt vom weiblichen Körper als Schlachtfeld in einer öffentlichen Debatte. Gleichzeitig erzählt der Film von Frauen, die unsichtbar und ungesehen sind und keine Stimme haben. Die Hauptdarstellerin des Films, Mathilde Arcel, wird für ihre erste große Rolle auch gleich als beste Schauspielerin ausgezeichnet, ist erstmal völlig überwältigt, fasst sich aber schnell und erklärt: Ich möchte diesen Preis all den Tausenden von Frauen auf der ganzen Welt widmen, die unter solchen Erfahrungen gelitten haben, die wir versucht haben, irgendwie abzubilden. Vielen Dank.
12: Thank you so much. Thank you.
2: Der Preis für den besten Schauspieler geht an den US-Amerikaner John Malkovich für seine Rolle als todkranker CIA-Agent im Film Wild Horse 9. Und den Spezialpreis der Jury erhält ein Film, der ebenfalls als Favorit für den Goldenen Löwen gehandelt wurde. NASA, ein Dokumentarfilm, in dem israelische Geheimdienstmitarbeitende auf den Dächern von Tel Aviv anonym über Mechanismen hinter israelischen Luftangriffen auf Gaza berichten und dass zivile Opfer immer in Kauf genommen worden seien. Die israelische Armee weist diese Vorwürfe zurück. Der israelische Investigativjournalist Yuval Abraham ist einer der Regisseure des Films. Er kritisiert bei der Preisverleihung auch die deutsche Regierung. Wir glauben, dass das Leugnen eines Verbrechens dazu beiträgt, dass es fortbesteht. Und deshalb ist es ganz besonders wichtig für uns, dass Israelis diesen Film sehen. Es ist unser Land, das diese Verbrechen begeht. Auch, dass Europäer ihn anschauen, besonders hier in Italien, weil eure Regierung und die deutsche Regierung Druck auf Israel blockieren, der das alles beenden könnte. Abraham hat den Film übrigens zusammen mit der israelischen Filmemacherin Rachel Shor gedreht, der zweiten Regisseurin im Wettbewerb. Mehr waren ja diesmal in Venedig nicht vertreten.
3: Der Goldene Löwe also für Woman Unknown. Mit der Verleihung sind am Abend die diesjährigen Filmfestspiele in Venedig zu Ende gegangen. Lisa Weiß berichtete.
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13: Mit Thomas Kroh am Mikrofon. Ich wünsche Ihnen einen guten Morgen. Das Topspiel der Fußball-Bundesliga ging gestern Abend unentschieden aus. Der erste FC Köln und Werder Bremen trennten sich 1:1. Philipp Hofmeister.
14: Dieses Bundesliga-Topspiel war zwar sehr weit weg von großer Fußballkunst, aber es lebte von Intensität und Spannung. Vor 50.000 Fans teilten der 1. FC Köln und Werder Bremen beim 1:1 die Punkte, leistungsgerecht, wie auch Kölns Mittelfeldantreiber Tom Kraus feststellte.
15: Ist ein verdienter Punkt. Ich glaube, dann mit der zweiten Halbzeit, wo wir ein bisschen so das Spiel verlieren, wo einfach ja, Bremen extrem Druck macht, wo wir dann den Standard nicht gut verteidigen, so war es dann auch ein absolut verdientes 1:1. Können dann vielleicht mit ein, zwei Chancen vielleicht das 2:1 machen, aber am Ende war es ein verdienter Punkt, so ehrlich müssen wir sein.
14: Den Kölnern gehörte die erste Hälfte. Vor allem in der Anfangsphase machte der FC Druck. Dalinga scheiterte per Handelfmeter an Werder-Keeper Hein. Kurz darauf aber ließ Lindenmeiners Flachschuss die Kölner Fans jubeln. Bremen wachte erst nach dem Seitenwechsel auf und bestrafte die aufkommende Passivität der Gastgeber. Dingchi traf die Latte. Wenig später staubte Niklas Füllkrug zum 1:1 Ausgleich und Endstand ab und sorgte damit zumindest für ein gefühltes Bremer Happy End.
16: Ich bin froh, wir haben Stand gehalten in einem sehr, sehr starken Stadion mit auch einer tollen Kulisse, die es immer wieder schafft, die Mannschaft anzupeitschen. Unsere Fans haben dagegen gehalten, wir haben dagegen gehalten und gehen hier mit einem Punkt nach Hause.
14: Alle waren sich nach Abpfiff dieses Topspiels also einig. Diese Punkteteilung zwischen Köln und Bremen ging in jeder Hinsicht in Ordnung.
13: Soweit Philipp Hofmeister. Freiburg führt die Tabelle an vor Dortmund und Augsburg. Union Berlin, der Hamburger SV und Mönchengladbach stehen am Tabellenende. Heute geht es weiter um 15.30 Uhr mit RB Leipzig gegen den Hamburger SV und schließlich die SV Elversberg, der Aufsteiger, gegen den FC Bayern München. Florian Eckel.
17: Nach zwei Spieltagen ist der Blick auf die Tabelle für den FC Bayern wie ein ungewohnter Fieberalbtraum. Nach dem Torlospatzer auf Schalke ist die Tabellenführung weg und Aufsteiger Elversberg, erstmals Pflichtspielgegner der Bayern, hat zwei Punkte mehr. Joshua Kimmich nimmt's mit einem Schmunzeln.
18: Ja, die sind ja furios gestartet. Wir gehen ja als Underdog dahin, sind hinter Elversberg momentan, haben glaube ich schon 7 Kisten gemacht, oder?
17: Und damit 2 mehr als die Bayern in der Bundesliga. Die haben sich jetzt allerdings in der Champions League warm geschossen. Nach dem 5:0 gegen Bodø Glimt will Sportvorstand Max Eberl die 11 aus dem Saarland dennoch nicht unterschätzen.
19: Elversberg momentan die Mannschaft der Stunde in der Bundesliga. Also mit 2 Siegen und keine leichten Gegner, würde ich sagen, Leverkusen und Gladbach auswärts.
17: Und die SVE kann nun doch auf ihren Trainer setzen. Der hatte in Gladbach gelb-rot gesehen, doch der DFB hat die umstrittene Sperre aufgehoben. Somit kommt Vincent Wagner zum größten Spiel seiner Karriere.
20: Ja, das ist einfach Wahnsinn. Ein Pflichtspiel gegen Bayern München. Und natürlich ist es unfassbar schwer und es ist auch nicht wirklich realistisch, dass wir was holen. Aber wie immer, wir werden unser Bestes geben und wir hoffen zumindest, dass wir es in Phasen ein bisschen spannend machen können.
17: Trotz verkehrter Tabellenkonstellation ist das Ziel der Bayern klar. Sie wollen beim Außenseiter im Saarland auf keinen Fall stolpern.
13: Beide Sonntagsspiele können Sie hier bei uns im RBB 24 Inforadio live verfolgen. In der zweiten Liga, da hat der Favorit auf den Aufstieg, der VfL Wolfsburg, seine erste Niederlage kassiert. 0:1 gestern Abend am Hamburger Millerntor beim FC St. Pauli. In der zweiten Liga liegt Nürnberg vorn, dahinter Hertha BSC und Magdeburg. Cottbus ist 13. Hertha BSC spielt heute Nachmittag um 13.30 Uhr beim VfL Osnabrück und der FC Energie in Karlsruhe im Wildparkstadion. Auch diese Partien können Sie hier im RBB 24 Inforadio verfolgen. Zum Tennis. Das Finale der Damen bei den US Open bot nicht nur für Prominente wie Hollywood-Star Brad Pitt und Sängerin Pink eine große Show, sondern für alle Zuschauer im Arthur Ashe Stadium. Tim Brockmeier hat die Partie zwischen den beiden Favoritinnen auf den Titel Jelena Rybakina aus Kasachstan und Arina Sabalenka aus Weißrussland gesehen.
1: Alexander Zverev bekommt es im Kampf um den zweiten Grand-Slam-Titel seiner...
13: Kleinen Moment.
1: Hier ein großartiges Finale der zurzeit besten Tennisspielerin in der Welt mit einer am Ende herausragend spielenden Siegerin Jelena Rybakina. Beide, auch Sabalenka, zeigten über weite Strecken des Finals mitreißendes Weltklasse-Tennis. Sabalenka zwischendrin mit leichten körperlichen Problemen überzeugte immer wieder mit ihrem Power-Tennis. Rybakina, beste Aufschlägerin auf der Tour, vor allem gegen Ende des Matches mit ihrem knallharten Service. Nach zwei ausgeglichenen Sätzen hob die Kasachin Rybakina im dritten Durchgang ihr Niveau nochmal an. Gleichzeitig wurde Sabalenka zu fehlerhaft. Nach rund 2,5 Stunden stand die Niederlage der Titelverteidigerin Sabalenka fest, die anschließend wutentbrannt ihren Schläger zerhackte. Die Belarusin Sabalenka verpasst mit der Niederlage zudem ihren dritten US Open-Titel in Serie. Rybakina holt sich erstmals den Pokal in New York und löst zudem ihre Kontrahentin nach 99 Wochen in Folge von der Spitze der Weltrangliste ab.
13: Das Herrenfinale bestreiten dann heute Abend um 8 Alexander Zverev und Ben Shelton aus den USA. Der Sport mit Thomas Kroh.
21: 8:20 RBB 24 Inforadio mit einer Gefahrenmeldung. Bitte Vorsicht auf der A24 Berlin Richtung Hamburg. Zwischen Mayenburg und Putlitz Behinderungen durch ein liegen gebliebenes Fahrzeug.
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23: Es ist Zeit für Geschichte, zur Vergangenheit aus der Nähe betrachtet, begrüßt Sie Harald Asel. Am Sonntag, den 20. September, findet in Berlin bekanntlich die nächste Abgeordnetenhauswahl statt. Gelegenheit zu fragen, wie klang das eigentlich früher? In unserem Archiv finden sich Hörfunkaufnahmen der Wahl von 1954, natürlich nur im Westteil der Stadt.
24: Der Wahlkampf ist vorüber. Wir haben den Wahlsonntag. Die Berliner wählen ihr neues Abgeordnetenhaus. Nun, ein Wahlkampf, der bringt immer ein bisschen Spannungen mit sich. Der Meinungsstreit wird oft etwas sehr heftig aufflackern und die Gemüter werden in Wallung geraten. Für die Schutzpolizei heißt das, dass sie besondere Alarmbereitschaft hat, dass sie die Wahlversammlungen schützen muss. Und heute hat sie natürlich große Alarmbereitschaft bei diesem Wahlsonntag. Wahlsonntage können ja sehr ruhig verlaufen, sie können aber auch mit gewissen Spannungen natürlich verlaufen.
23: Da ist der Reporter also im Kommando der Schutzpolizei in Tempelhof eingetroffen. Doch bevor dort erste Einschätzungen erfolgen, muss ja der Wahlsonntag erst beginnen. Manches ist seitdem wenig geändert worden.
25: Das heißt, in den Vorschriften vor Beginn der Wahlhandlung verpflichtet der Wahlvorsteher, die Beisitzer und den Schriftführer durch Handschlag zur gewissenhaften Erfüllung der ihm durch das Wahlgesetz und die Wahlordnung übertragenen Aufgaben.
26: So wie hier in diesem Zehlendorfer Wahllokal sind in 1700 anderen Wahllokalen in Berlin die Verpflichtungen der Mitarbeiter durch Handschlag vorgenommen worden, sind sie für ihre Pflichten an dem heutigen Wahltage eingewiesen worden. Ja, es ist also soweit. Berlin wählt heute seine Abgeordneten zu den Bezirksverordnetenversammlungen und die Abgeordneten für das Parlament. Und rund 1,7 Millionen Wahlberechtigte werden also heute zwischen 8 und 18 Uhr den Frauen und Männern ihres Vertrauens durch das Anbringen eines Kreuzes auf den weißen und den roten Stimmzetteln Gelegenheit geben, die Geschicke dieser Stadt in den nächsten 4 Jahren in ihre Hände zu nehmen.
23: Die Ausgangslage dieser zweiten Abgeordnetenhauswahl für Berlin, genauer für die westlichen Sektoren, am 2. Dezember 1954. Nach dem Tod des beliebten regierenden Bürgermeisters Ernst Reuter zerbricht die sehr breite Koalition aus SPD, CDU und FDP, die alle Fraktionen umfasst. Die SPD, 61 Mandate, geht in die Opposition. Walter Schreiber, CDU, wird regierender Bürgermeister. CDU und FDP kommen zusammen auf 66 Mandate. Aber wie soll es nun weitergehen? Mit Spannung wird also der Wahlausgang erwartet. Die Reporter vor Ort in den Wahllokalen warten zunächst auf die prominenten Wählerinnen und Wähler, die recht früh eintreffen wollen.
26: Da ist, wenn ich mich nicht täusche, die erste Wählerin gekommen. eine Dame etwa im Alter von 55, 58 Jahren. Und wir wollen hier einmal horchen.
4: Ist in Ordnung?
5: Ja, doch.
4: Ja, ist in Ordnung. Dann bitte die beiden Stimmzettel.
23: 1954 gibt es für das Abgeordnetenhaus noch keine Unterscheidung in Erst- und Zweitstimme. Dafür rückt der Reporter der Wählerin so nahe auf den Leib, wie das heute nicht mehr gestattet würde.
26: Der erste Wähler ist also nicht ein Wähler, sondern ist eine Wählerin, ist eine Frau. Und wir wissen ja, dass von den 1,7 Millionen Wahlberechtigten etwa 1 Million Frauen sind. Die Dame ist jetzt in die Wahlkabine getreten, hat sich den weißen und den roten Zettel genommen und wird nun ihr Kreuz eintragen. Dürfen wir nun fragen, sind Sie eine passionierte Frühaufsteherin, dass Sie hier um 8 Uhr bereits Ihre Wahl getätigt haben?
5: Ja, ich schlafe nie länger.
26: Keine unbedingte Sensationslust, dass Sie hier die Erste in Zehlendorf sein wollten oder in Ihrem Bezirk?
5: Naja. Das hat heute, ich habe heute frei, ich will noch nach Hause und dann in die Kirche.
23: Spitzenkandidat für die SPD ist der Parlamentspräsident Otto Suhr.
26: Herr Professor, Sie sind ja bekannt als Frühaufsteher und es ist eine Tradition, dass Sie einer der ersten Wähler in Ihrem Bezirke sind.
6: Ich bin der Meinung, wenn man an der Spitze einer Liste steht, muss man auch als erster Wähler gehen, um ein gutes Beispiel zu geben.
26: Große Aufregung, weil der kleine Hund von Professor Suhr, den er mitgebracht hat, hier nicht ganz so spuren will. Er läuft ihm zwischen die Beine, aber nun ist alles passiert.
7: Kameras surren im Klassenzimmer der 7. Grundschule Delbrückstraße im Grunewald. Soeben ist der regierende Bürgermeister Dr. Walter Schreiber erschienen, um seine Stimme abzugeben. Er ist hinter die Wahlkabine getreten und wird dann seine Stimme in die Wahlurne werfen. Herr regierender Bürgermeister, Sie haben eben Ihre Stimme für Berlin abgegeben. Und ich glaube, ein besonderer Augenblick im politischen Geschehen dieser Stadt.
8: Das ist zweifellos so. Und wenn man nach dem Andrang der Fotografen schließen kann, dann werden wir eine unheimliche Wahlbeteiligung haben hier.
7: Ja.
8: Und das wäre sehr schön. Denn darauf kommt es besonders an, dass wir der Welt zeigen, dass wir für politische Dinge und für unsere Freiheit Interesse haben.
7: Darf ich vielleicht, Herr regierender Bürgermeister, noch fragen, wann Sie zum ersten Mal in Ihrem Leben überhaupt gewählt haben?
8: Ja, als ich 25 Jahre alt war. Früher konnte man erst mit 25 Jahren wählen. Da muss ich erst mal überlegen, wann das gewesen ist. 11/12 hatten wir im Januar eine Wahl im Winter. Ich glaube, damals habe ich zum ersten Mal mitwählen können.
23: Walter Schreiber, der als regierender Bürgermeister Spitzenkandidat der CDU ist, ist übrigens 1884 geboren. Abgeordnetenhauswahl in Berlin West 1954. Während der Reporter auf Luise Schröder wartet, die im noch ungeteilten Berlin Oberbürgermeisterin war, weil die sowjetische Besatzungsmacht der Ernennung von Ernst Reuter nicht zustimmte. Während er also wartet, gibt es noch ein paar wichtige Informationen für das Wahlvolk.
9: Also wir wollen noch einmal darauf hinweisen, wenn Sie jetzt zu Hause zuhören und die Absicht haben, was wir alle hoffen wollen, heute zur Wahl zu gehen, dann vergessen Sie bitte nicht, Ihren Personalausweis mitzubringen, denn das ist das einzig Wichtige, das Sie hier im Wahllokal brauchen. Und pünktlich auf die Sekunde erscheint Frau Luise Schröder, steckt den Stimmzettel in die Wahlurne.
10: Wir sind an und für sich zufrieden. Es ist noch früh und wir hoffen, dass eine recht rege Wahlbeteiligung ist, Frau Schröder, nicht?
27: Ja, der Sturm muss ein bisschen nachlassen,
10: das, ja,
27: nicht?
10: Ja, es ist sehr windig.
27: Sehr erschwert ist
10: noch. Ja, natürlich.
27: Aber ich denke auch.
10: Aber wenn es nicht regnet und so, dann wird es schon nach Mittag werden, dass nun alle kommen. Und
27: wollen wir ja hoffen.
9: Ja. Liebe Frau Luise Schröder, Sie stehen gern frühzeitig auf. Sie haben sich gesagt, ich muss hier als Erste mit hergehen in diesen Stimmbezirk im Bäumerplan, oder nicht?
27: Ich denke doch. Es sind schon einige da gewesen.
9: Ja,
27: eigentlich hätte ich ja um 8 da sein müssen. Aber das ist bei meinem Gesundheitszustand noch etwas schwierig vorläufig.
9: Frau Schröder, wir möchten gern von Ihnen vielleicht noch ein kurzes Wort für die Berliner Wählerinnen hören.
27: Ich bin der Ansicht, dass dieses Wahlrecht unsere größte staatsbürgerliche Pflicht ist, die wir haben. Und gerade weil wir Frauen so lange ausgeschlossen waren und erst seit 1918 überhaupt das Wahlrecht haben, da bin ich der Ansicht, müssen die Frauen unbedingt wählen. Und ich hoffe, sie wissen auch, was sie wählen, um für sich und ihre Kinder und auch ihre Männer das Richtige zu treffen.
23: Und was gab es jetzt bei der Schutzpolizei?
28: Nach den bisher vorliegenden Meldungen verläuft der Wahlsonntag ruhig.
0: Im Bereich der Polizeiinspektion Kreuzberg haben wir bis zu den Mittagsstunden 33 Personen, vermutlich SED-Angehörige, festgenommen, die sich in verdächtiger Weise in der Nähe von Wahllokalen aufhielten, den Unwillen der Einwohner erregten, beziehungsweise Propagandamaterial innerhalb der 30 Meter Sperrgrenze verteilten.
23: Die Wahl zum Berliner Abgeordnetenhaus 1954 brachte folgendes Ergebnis. SPD 44,6%, minus 0,1 Punkte, 64 Sitze. CDU 30,4%, plus 5,7, 44 Sitze. Und FDP Erdrutschverluste 12,8%, minus 10,3 Prozentpunkte, 19 Sitze. SPD und CDU bilden wegen der Weltlage eine große Koalition unter Otto Suhr. Wahlen 1954, das war Vergangenheit aus der Nähe betrachtet, mit Harald Asel.
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21: A24 Berlin Richtung Hamburg zwischen Mainburg und Putlitz, Behinderungen durch ein liegen gebliebenes Fahrzeug. Und in Richtung Berlin steht ein defektes Fahrzeug zwischen Herzsprung und Neuruppin auf der A24. Stadtverkehr Berlin 100 Stadtring Richtung Wedding. Im Britzer Tunnel steht ein defektes Fahrzeug und die rechte Spur ist blockiert.
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21: Um 8.30 Uhr. Der Entwickler von ChatGPT OpenAI verschiebt wegen der Sicherheitsbedenken bei künstlicher Intelligenz seinen Börsengang. Unternehmenschef Altman hat angekündigt, dass das frühestens im nächsten Jahr passieren soll. Aus Los Angeles Gabi Biesinger.
2: Zuvor hatte bereits der Chef des OpenAI-Rivalen Anthropic, Dario Amodei, dazu aufgerufen, die Entwicklung von künstlicher Intelligenz zu drosseln. Zustimmung kam auch von Elon Musk, Eigentümer des KI-Unternehmens xAI. Seit Wochen gibt es große Sorgen um Risiken künstlicher Intelligenz, die vor allem von Hacking-Attacken durch KI-Software ausgelöst wurden, die sich in Testläufen selbstständig gemacht hatte.
21: Bundesverkehrsminister Bilger hat sich gegen ein generelles Tempolimit auf Autobahnen ausgesprochen. Der CDU-Politiker begründet das in den Funke-Zeitungen mit dem gesellschaftlichen Zusammenhalt. Ein Tempolimit würde die Spaltung im Land noch einmal verstärken, weil es viele als Einschränkung ihrer Freiheit empfinden würden. Bilger äußerte außerdem Zweifel, dass damit dem Klima geholfen würde. Der BSW-Spitzenkandidat bei der Berliner Abgeordnetenhauswahl King distanziert sich von der AfD. Er sagte dem RBB, die inhaltlichen Schnittmengen seien überschaubar. King lehnt die von der AfD angedrohte sogenannte Remigration ebenso ab wie deren Pläne bei der Mieten- und Sozialpolitik. Er betonte noch einmal, der Volksentscheid Deutsche Wohnen und Co. enteignen müsse umgesetzt werden. Eine Woche nach der Landtagswahl in Sachsen-Anhalt stehen heute in Niedersachsen Kommunalwahlen an. Nach Angaben der Landeswahlleitung sind rund 6,3 Millionen Menschen zur Abstimmung über fast 2200 Kommunalparlamente aufgerufen. Dazu kommen die Direktwahlen für Landräte und hauptamtliche Bürgermeister, unter anderem in der Landeshauptstadt Hannover. Bei einem Unfall mit einem BVG-Bus sind in Berlin-Neukölln mindestens 15 Menschen verletzt worden, drei von ihnen schwer. Wie die Polizei dem RBB gesagt hat, passierte der Unfall gegen 23 Uhr gestern in der Fulhammer Allee im Stadtteil Britz. Der Bus kam von der Straße ab und prallte gegen einen Baum. Warum ist noch nicht bekannt. Die Polizei hat bis zum frühen Morgen Spuren gesichert. Im Abendspiel der Fußball-Bundesliga haben sich Köln und Bremen 1:1 getrennt. Für die deutschen Basketballerinnen sind die Hoffnungen auf Gold bei der Heim-WM in Berlin geplatzt. Das Team hat gegen Frankreich mit 64-86 verloren und spielt heute Nachmittag gegen Spanien um Platz 3. Soweit die Nachrichten. 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Das Wetter. Heute viele dichte Wolken und zeitweise Regen, am Nachmittag nur selten Auflockerungen, maximal 19 bis 21 Grad. Zurzeit in Berlin-Kreuzberg 17 und in Potsdam 14 Grad. Mäßiger Wind aus Südwest bis West. Morgen ein trockener Wechsel von Sonne und dichten Wolken bei 18 bis 20 Grad. Die Zeit 8.33 Uhr.
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18: Jede Woche hören wir was aus China, ob aus der Politik, aus den Nachrichten oder aus Social Media.
19: Leute, ich fliege nach China und ich nehme euch mit.
18: Aber wie viel China verstehen wir in Deutschland wirklich?
28: Wir müssen in den verschiedensten gesellschaftlichen Bereichen exzellente Kompetenzen haben. Und das fängt eben schon sehr, sehr früh an.
18: Stefan Messingschlager von der Helmut-Schmidt-Universität in Hamburg erzählt uns später noch, was wir in der Bildung und in der Gesellschaft brauchen, damit wir auch in Zukunft genügend Menschen haben, die China verstehen und einordnen. Schließlich ist China Deutschlands größter Handelspartner und das Land hat viele Hebel, die uns geopolitisch in Schwierigkeiten bringen könnten. Die gute Nachricht ist, die Bundesregierung weiß heute deutlich mehr über China als noch vor ein paar Jahren. Aber reicht dieses Wissen auch aus, um die richtigen politischen Entscheidungen zu treffen?
29: Das geht langsam in die richtige Richtung, aber es passiert alles viel zu langsam. Wir haben auch das Problem, dass die Bundesregierung viel zu lang auf europäischer Ebene gebremst hat.
18: Anton Hofreiter war das, Bundestagsabgeordneter von den Grünen. Wir fangen also bei denen da oben an, bei unserer Bundespolitik und schauen uns erstmal eine Reise von Außenminister Johann Wadephul nach China an. Korrespondentin Ruth Kirchner ist da mitgeflogen und weiß, wie gut die Bundespolitik inzwischen mit China umgehen kann und wo es noch hakt. Ihr hört Welt macht China, gibt's in ARD Sounds und bei anderen Podcast-Anbietern. Wir sind aus der Sommerpause wieder da und ihr hört uns wieder alle zwei Wochen. Cool, dass ihr auch wieder zurück seid. Ich bin Joyce Lee. Diesmal fangen wir mit der Folge nicht in China an, sondern in Berlin. Genauer gesagt im Hauptstadtstudio der ARD. Und da sitzt Ruth Kirchner. Hallo Ruth.
30: Hallo Joyce, danke für die Einladung.
18: Ja, schön, dass du wieder bei Welt macht China dabei bist. Du warst ja lange Redakteurin in unserem Podcast und außerdem hast du auch jahrelang in Beijing als Korrespondentin gearbeitet, bis du dann ins Hauptstadtstudio gewechselt bist.
30: Ja, genau. Und auch hier im Hauptstadtstudio lässt mich China nicht so ganz los. Irgendwie ist das immer noch so mein Thema. Ich bin ja unter anderem hier auch im Ressort Außenpolitik und schaue daher auch auf die China-Politik der Bundesregierung. Also wie sich der Kanzler und eben die Ministerinnen und Minister so zu China verhalten.
18: Und du bist auch mit Politikern und Politikerinnen nach China gereist. Gibt es etwas, bei dem du denkst, das ist heute ganz anders als früher?
30: Ja, auf jeden Fall. Also ich sag mal so, vor 10, vor 20 Jahren, da sind deutsche Politikerinnen und Politiker dann doch mit sehr viel Selbstbewusstsein nach China gereist und da auch so aufgetreten. Also da kam dann nicht nur die damalige Kanzlerin Angela Merkel, sondern auch Minister, die kamen oft mit großen Delegationen und in der großen Halle des Volkes wurden dann Verträge und Absichtserklärungen feierlich unterzeichnet. Das waren so festgelegte Rituale, das war eigentlich immer so dasselbe. Und es ging eben darum, dass deutsche Unternehmen in China investieren wollten, Joint Ventures, also Gemeinschaftsunternehmen aufbauen. Deutschland war die wichtige Wirtschafts- und Technologiemacht, etwa im Maschinenbau. Und entsprechend sind eben auch die Politikerinnen und Politiker, aber eben auch Wirtschaftsvertreter aufgetreten. Sie wussten, China braucht das Know-how aus Deutschland. Und da hatte man manchmal so den Eindruck, also so ein wirkliches Verständnis für China gab es da nicht. Und da gab es dann auch so, einige sind dann da auch mit einer gewissen Arroganz und Überheblichkeit aufgetreten. Und heute ist das so ein bisschen anders. Also die Deutschen sind da etwas bescheidener, was China angeht. China ist ja mittlerweile selbst Technologiemacht und die deutschen Delegationen sind jetzt oft kleiner. Und es geht eben weniger darum, China etwas zu verkaufen, sondern mehr darum, China zur Zusammenarbeit zu bewegen. Denn da hat sich eben viel geändert. Deutschland braucht heute China mehr, als China Deutschland braucht.
18: Ja, das ist super spannend, weil du eben beide Seiten kennst und auch diesen Wandel über die Jahre beobachtet hast. Wenn du jetzt auf die Reise mit Außenminister Wadephul schaust und auch auf deine Erfahrungen mit China, was meinst du, wie ist die aktuelle Bundespolitik heute im Umgang mit China aufgestellt?
30: Also ich habe schon den Eindruck, dass sich da in den vergangenen Jahren einiges verändert hat. Also sowohl was Wissen über China angeht, auch so der Blick auf China. Mein Eindruck ist auch, dass die ganze China-Diskussion da nochmal deutlich Fahrt aufgenommen hat. Der Blick auf China, ich würde sagen, ist deutlich kritischer, realistischer, nüchterner, vielleicht auch ehrlicher als noch vor einigen Jahren. Also politisch hatte man beispielsweise nach dem Angriff Russlands auf die Ukraine im Februar 2022 vielleicht noch gedacht, China könne als Vermittler auftreten. Das sieht heute, glaube ich, kaum noch jemand, weil man ja natürlich auch in Berlin gemerkt hat, dass China sehr eng mit Russland zusammengerückt ist in den letzten Jahren. Und da merkt man eben auch bei Hintergrundgesprächen mit Vertretern der Bundesregierung, also aus diesen Gesprächen darf man ja nicht zitieren, aber da merkt man schon, da gibt es viel Wissen über China, viel Analyse. Und man macht sich da auch relativ wenig Illusionen, was China und seinen politischen und wirtschaftspolitischen Kurs angeht.
18: Ganz kurz nochmal, damit wir darüber gesprochen haben, in welche Richtung soll Chinas Kurs denn gehen?
30: Also ich glaube, in der Bundesregierung und auch auf europäischer Ebene, aber insbesondere in der Bundesregierung, hat man schon sehr klar die Erwartung und auch die Forderung an China, beispielsweise, dass in den Handelsbeziehungen, dass es da fairer zugehen muss. Und viel stärker als früher steht heute auch bei der Bundesregierung im Vordergrund, dass sich Deutschland und auch die Europäische Union wehren müssen. Das hört man mittlerweile auch sehr deutlich von Kanzler Friedrich Merz.
1: Wir stellen uns dem internationalen Wettbewerb, aber wir wehren uns auch gegen unfaire Handelspraktiken. Und das ist eine Aufgabe, die wir gemeinsam mit der Europäischen Union auch angehen.
30: Also das ist ein Ton und auch eine Kritik an China, die da mitschwingt, was man in der Vergangenheit beispielsweise vom Kanzler so nicht gehört hat. Also da geht es eben darum, dass die EU-Kommission derzeit neue Instrumente vorbereitet, die den Handel mit China gerechter machen sollen.
18: So, jetzt diese neue Einsicht, die in den letzten Jahren entstanden ist. Und in welchen Bereichen ist die Bundesregierung dann inzwischen besser aufgestellt als noch vor 10, 15 Jahren?
30: Also ich glaube, das sieht man am besten so in der Handelspolitik. Lange ging es ja eben darum, dass China vor allen Dingen als der große Markt für deutsche Produkte und Investitionen angesehen wurde. Da standen dann die deutschen Autobauer lange sehr im Fokus, die ja in China sehr viel investiert haben. Auch große Konzerne wie BASF und Siemens, auch die haben große Investitionen in China getätigt. Und auf deren Interesse wurde lange auch in Berlin sehr, sehr viel Rücksicht genommen. Und jetzt ist das so ein bisschen anders oder verschiebt sich so ein bisschen. Da geht es jetzt vielleicht etwas weniger um die Interessen der ganz, ganz Großen, sondern insgesamt mehr um den Schutz deutscher Interessen. Da rückt der deutsche Mittelstand stärker in den Vordergrund. Der Maschinenbau etwa, der jetzt gegen die chinesische Billigkonkurrenz nicht mehr ankommt. Und das wird eben auch in der Politik sehr deutlich gesehen. Ich habe kürzlich mit dem CDU-Politiker Johannes Volkmann gesprochen, der das sehr, sehr deutlich gesagt hat.
3: Die Situation ist dramatisch. Deutschland verliert 10.000 Arbeitsplätze pro Monat und ein erheblicher Teil darauf ist aus unfairen Wettbewerb aus China zurückzuführen.
30: Also das ist ja schon sehr deutlich in der Aussage und auch in der Kritik und er wird dann eben noch etwas drastischer.
3: Und es kann nicht in unser nationalen Interesse sein, dass wir Stück für Stück unseren Mittelstand an chinesische Überkapazitäten verfüttern, in der Hoffnung, dass einige deutsche Großunternehmen als letztes gefressen werden.
30: Also das sind, finde ich, für einen CDU-Politiker schon ziemlich klare Worte. Und Volkmann trägt das auch so in seine Fraktion, also in die Unionsfraktion im Bundestag und wirbt dafür, schneller und deutlicher auf die Herausforderungen durch China zu reagieren. Er sagt mir auch, dass er viel mehr als früher eben auch gehört wird von seinen Kollegen im Bundestag, aber auch in der Bundesregierung selbst.
18: Das heißt, es gab eine Verschiebung. Es geht jetzt viel mehr als nur um die großen Konzerne. Aber wir brauchen ja natürlich auch Fachleute zu China, die beraten. Wir haben sie ja auch im Podcast hier regelmäßig da. Wie macht das denn die Bundesregierung? Also bei wem klopft sie an, wenn sie bestimmtes Wissen zu China braucht?
30: Also in der Bundesregierung, ich sag mal jetzt im Kanzleramt und im Auswärtigen Amt, die haben natürlich ihre eigenen Inhouse-Experten, was China angeht, und sie holen sich Expertise von außen. Also das sind Leute beispielsweise von Thinktanks und Forschungsinstituten. Das sieht man auch, also bei Konferenzen von Forschungsinstituten, da treffe ich zum Beispiel ab und zu den Leiter der Asienabteilung aus dem Auswärtigen Amt. Da kennt man sich und da ist man, glaube ich, in einem relativ engen Austausch. Und auch als Kanzler Merz im Februar zum ersten Mal als Kanzler in China war, da hat er sich vorher Experten ins Haus geholt. Da gab es eine Expertenrunde im Kanzleramt. Da waren Leute mit sehr, sehr viel China-Erfahrung dabei. Wissenschaftler, Leute mit Wirtschaftshintergrund und so weiter. Und dann sind da die Fraktionen im Bundestag. Und da sehe ich etwa bei der CDU, da gibt es mittlerweile ausgewiesene China-Fachleute. Nicht sehr viele, aber deutlich mehr als vor einigen Jahren. Johannes Volkmann, den wir eben schon gehört haben, der er zum Beispiel spricht gut Chinesisch, hat in China studiert, kennt sich gut aus und arbeitet dann eben auch über Parteigrenzen hinweg mit anderen Bundestagsabgeordneten. Vor ein paar Wochen war ich bei einem Gespräch mit ihm und mit Anton Hofreiter von den Grünen zu China und genau zu dieser Frage der Überkapazitäten und den Bedrohungen, wie Sie es nennen, für die Industriearbeitsplätze in Deutschland. Und Hofreiter und Volkmann, Grüne und CDU, die liegen in vielen Politikbereichen sehr, sehr weit auseinander. Aber in diesem Bereich arbeiten sie relativ eng zusammen.
18: Wo liegen da noch so die blinden Flecken, wenn es um China geht?
30: Da, wo es vielleicht noch so ein bisschen hakt und wo man nicht so richtig an einem Strang zieht, das ist vielleicht das Wirtschaftsministerium unter der Leitung von Katharina Reiche, wie AA und Kanzleramt eben auch in der Hand der CDU. Und bei ihr, das sagen auch eine ganze Reihe von Experten, ist immer so ein bisschen unklar, wo sie eigentlich hin will mit ihrer China-Politik. Sie scheint da dann eher die Bremserin zu sein, wenn es etwa um Maßnahmen gegen Handelsungerechtigkeiten geht. Da ist dann beispielsweise Kanzler Merz deutlich weiter oder macht zumindest nach außen hin den Eindruck. Und da vermisse ich beispielsweise aus dem Haus von Katharina Reiche und von ihr selbst eben, da vermisse ich noch so eine klare Strategie und Positionierung. Und jenseits von Handels- und Wirtschaftspolitik, da gibt es so ganze Politikbereiche im Umgang mit China, die ja vielleicht so ein bisschen blinde Flecken mittlerweile sind. Also ich sag mal Menschenrechte, Tibet, die Uiguren, da ist ganz schön viel so in den letzten Monaten und Jahren aus dem Blickfeld geraten, was sicherlich auch daran liegt, dass die großen Krisen der Welt, Ukraine, Nahost, Iran, die dominieren natürlich und eben auch die vielen innenpolitischen Herausforderungen für die Bundesregierung.
18: Ja, jetzt hast du so einige der kritischen Gebiete oder Bereiche genannt. Wie sieht's denn aus mit Taiwan?
30: Ja, Taiwan, also ist vielleicht auch so ein bisschen ein blinder Fleck, was die Bundesregierung angeht. Da gibt es zumindest im Bundestag einige Abgeordnete, die sich da interessieren und auch für Taiwan immer wieder stark machen. Aber bislang ist kein Minister, kein einziger Minister oder Ministerin aus der Merz-Regierung nach Taiwan gereist. Das liegt nicht an mangelndem Wissen über China oder Taiwan, sondern hat sicherlich mehr damit zu tun, dass die Bundesregierung China nicht verärgern will. Denn nur zur Erinnerung, China betrachtet Taiwan ja als Teil seines Staatsgebiets und will verhindern, dass Regierungen eigene Kontakte zu der demokratisch regierten Insel pflegen und ausbauen. Also was das Wissen über China angeht, da hat die Bundesregierung kein Erkenntnisproblem. Also das Wissen, die Kompetenz, die Analysen, das liegt alles vor und ist deutlich klarer und detaillierter als in der Vergangenheit. Aber die zentrale Frage bleibt eben immer, welche Politik sich daraus ableitet. Und da versucht die Regierung eben einen Balanceakt zwischen eben einerseits guten Beziehungen zum wichtigsten Handelspartner und andererseits deutlich mehr harte Kante zeigen, etwa gegen unfaire Handelspraktiken.
18: Vielen Dank an dich, Ruth Kirchner aus dem Hauptstadtstudio in Berlin, für die Einblicke. Also der Umgang mit China hat sich in der Bundespolitik verändert. Es wird aber auch noch viel balanciert. Deine Erfahrungen als Cori in Beijing und deine Beobachtungen aus Berlin haben gezeigt, dass für Deutschland China heute ein anderes Gegenüber ist. Das führt uns zur nächsten Frage. Wie gut verstehen wir als Bürger und Bürgerinnen China? Darüber spreche ich jetzt mit Stefan Messingschlager, Historiker und Politikwissenschaftler von der Helmut-Schmidt-Uni in Hamburg. Guten Tag, Herr Messingschlager.
4: Ja, guten Tag, Frau Lee.
18: Sie beschäftigen sich mit der Geschichte der deutsch-chinesischen Beziehungen, forschen besonders zur Frage, wie sich China-Wissen und Expertise in Deutschland entwickelt haben. Und Sie haben immer im Blick, was wir zu China wissen und auch wer dieses Wissen eigentlich produziert, vermittelt und dann auch eben beratend in die Wirtschaft und die Politik bringt. Nur kurz, damit wir diese Begriffe nicht vermischen. Wann können wir von China wissen und wann können wir von China Expertise sprechen? Differenzieren Sie da?
5: Ich würde tatsächlich sogar noch einen Begriff dazu nehmen, also den Begriff der China-Kompetenz. Diese drei Begriffe sind tatsächlich sehr wichtig. Also Kompetenz ist so das, was wir auch im öffentlichen Diskurs immer wieder als Schlagwort hören. Das ist jetzt erstmal sind sozusagen Fähigkeiten, ein Sammelbegriff für unterschiedlichste Fähigkeiten. Das sind Sprachkompetenzen, interkulturelle Kompetenzen. Das ist der persönliche Kontakt vor Ort, also Erfahrungen, die man in China macht, im Austausch mit Chinesen macht. Also das ist sozusagen der Begriff der China-Kompetenz. Der zweite Begriff des China-Wissens ist davon zu differenzieren. Das würde ich sagen, ist erstmal nur das, was wir als

0: dann auch hat, wenn es um China geht. Aber wie sieht es denn gesamtgesellschaftlich aus? Und jetzt müssen wir wieder über China Wissen sprechen. Also wissen wir eigentlich genug über China in Deutschland?
1: Ich würde sagen, ja. Das heißt, wir haben sozusagen ein, zumindest in den Universitäten, in Stiftungen, in der Politik, ein sehr, sehr gutes, sehr solides Wissen über China. Wenn wir uns jetzt angucken, wie sieht es aus in der Zivilgesellschaft, Medien und so weiter, sieht es vielleicht jetzt nicht ganz so aus, aber trotzdem haben wir eben eine ganze Reihe von Infrastrukturen aufgebaut, die genau diese China-Kompetenz fördern von Anfang an. Wir haben das Bildungsnetzwerk China, wir haben die China-Schulakademie, wir haben Stipendienprogramme, zum Beispiel der Studienstiftung des Deutschen Volkes, die genau ja Studierende, Schüler, Schülerinnen sozusagen ausbilden im Umgang mit China. Dazu gehören dann Sprachkurse, weitere Kompetenzprofile, aber auch Besuche in China selbst. Das heißt also, da wird auch in der Zivilgesellschaft relativ viel aufgebaut, aber da gibt es ganz sicherlich noch Potenzial, vor allem auch, wenn wir uns angucken, wie das in Staaten wie Schweden, Niederlande und so weiter passiert.
0: Mhm. Darauf würde ich, auf das Letztere würde ich nochmal später gern zurückkommen. Lassen Sie uns gerne nochmal einen Schritt zurücktreten und auf die Infrastrukturen in Deutschland sprechen. Also ich erinnere mich zum Beispiel daran, dass ich in der Schule, in der 7. oder 8. Klasse, gab es eine China AG in unserer Stufe. Sollten wir schon so früh anfangen mit China Wissen? Was meinen Sie?
1: Ja, würde ich schon auch sagen. Da war wahrscheinlich auch Ihre Schule sozusagen ein Leuchtturmprojekt. Mhm. Heutzutage ist es so, dass wir eigentlich in ganz Deutschland, zumindest in einigen Bundesländern, auch verstärkt Unterricht zu chinesischer Geschichte haben. Und gleichwohl muss man ganz deutlich sagen, es ist natürlich auch wenig Zeit dafür. Also da reden wir wirklich von 2, 3 Unterrichtseinheiten maximal. Da geht es vielleicht um den Zweiten Weltkrieg in Asien. Da geht es vielleicht zumal um die Gründung der Volksrepublik China, Blick auf China heute, Autoritarismus und so weiter. Also das sind dann meistens sehr, sehr wenige so schlaglichtartige Blicke auf China, die natürlich aber trotzdem extrem wichtig sind.
0: Also ich habe ja auch Asienwissenschaften studiert mit dem Schwerpunkt China. Und ich erinnere mich, dass wir an der Uni auch so Studiengänge hatten, wo eben Politikwissenschaften oder auch Jura, BWL, VWL dann mit den China-Wissenschaften verbunden sind. Und das ist, wenn ich nach Ihrer Erklärung gehe, dann würde es ja auch Sinn machen, dass wir das eben weiterhin fördern, oder?
1: Das ist genau diese Kombination aus einer Regionalwissenschaft, sei es irgendwie Sinologie oder China-Studien und anderen Fächern wie eben Jura, BWL, VWL zum Beispiel oder auch Geschichte, die dazu führen, dass man eben auch tatsächlich für den Arbeitsmarkt ganz gut aufgestellt ist. Und das hat letztendlich dazu geführt, dass wir seit den 2000er Jahren, vor allem seit den 2010er Jahren, eben so unglaublich viele gute Leute auch in den Ministerien, in der Politik, in der Wirtschaft haben, die eben mit so einer breiten Kompetenz auch sozusagen unterstützen können.
0: Und jetzt gerade gibt es also genug von diesen Fachleuten, aber ich habe so ein bisschen den Anschein, dass es zurückgehen könnte, weil als ich damals das Studium angefangen habe, waren wir so 60 bis 80 Leute im Studiengang und dann die Jahrgänge nach mir, da waren es aber nur so 20, 30 Leute. Ist das alarmierend? Also geht der Nachwuchs an Fachleuten zu China vielleicht nicht doch irgendwo zurück?
1: Ich glaube, Ihr Eindruck, der stimmt tatsächlich. Wir haben diese Konjunkturen schon immer gehabt. Und die Konjunkturen, auch in den Studierendenzahlen, waren immer davon abhängig, welches China-Bild sozusagen gerade dominant ist, wie positiv, wie negativ das ist, um das mal ganz plakativ auch zu formulieren. Man sollte sich da durchaus Gedanken machen, wie man da auch junge Studierende wieder stärker auch für China interessieren kann, vielleicht auch sozusagen mit einer anderen Stoßrichtung, dass man früher auch einen sehr stark politisch-historischen Blick auch fördert, vielleicht auch schon in der Oberstufe fördert, sodass das Interesse an China auch da bleibt, auch wenn China gerade eben sozusagen eine Entwicklung durchmacht, die natürlich besorgniserregend ist, was jetzt die Entwicklung unter Xi Jinping seit 2012/13 betrifft. Und gleichzeitig ist es letztendlich eine Konjunktur und ich glaube auch, dass es wieder besser werden wird.
0: Und es gibt ja auch China-Kompetenzzentren in verschiedenen deutschen Städten. Also es gibt ein China-Kompetenzzentrum in Düsseldorf zum Beispiel, in Clausthal,

0: an der Universität Würzburg. Und dann wird es ja bald auch ein bundesweites Projekt geben.
1: Genau. Das, also diese Kompetenzzentren, die wir hatten in den letzten 3-4 Jahren, die hatten regionale Schwerpunkte und konnten da auch sehr autonom ihr eigenes Programm entwickeln und haben da eben entsprechende Schwerpunkte gesetzt. Das Programm ist dieses Jahr leider ausgelaufen und gleichzeitig hat das Bundesministerium für Forschung, Technologie und Raumfahrt jetzt im August, also tatsächlich vor einer Woche, bekannt gegeben, dass man sich als sozusagen regionales Förderprojekt auch auf neue Förderlinien bewerben kann. Das heißt, es wird die Möglichkeit geben, dass es zumindest vereinzelt eine Verstetigung dieser Regio-Förderung geben wird. Dann wahrscheinlich im Rahmen dieses neu zu schaffenden Kompetenznetzwerks China Wissen soll das ja heißen, was am Ende so eine Art bundesweites Netzwerk, Infrastruktur sein wird und wo wir natürlich irgendwie alle hoffen, dass das viel an Vernetzung, Koordination auffangen kann und was eben sozusagen jetzt vielleicht droht, verloren zu gehen.
0: Also Ihre These ist, wir in Deutschland sind gut aufgestellt, wenn es um China-Wissen geht, um China-Kompetenz und auch Expertise. Das ergänzt sich ja auch alles und hängt miteinander zusammen. Das weiter langfristig zu fördern, das ist Ihrer Einschätzung nach super wichtig, um weiterhin Fachleute zu haben weil China faktisch eben eine Weltmacht ist. Aber wie viel investiert Deutschland denn eigentlich im internationalen Vergleich in China-Kompetenz?
1: Aktuell ist es so, wir haben in der Förderlinie, die jetzt dieses Jahr ausgelaufen ist, die Regio-China-Linie, aber auch sozusagen weitere kleinere Linien des Bundesministeriums, ungefähr zwischen 4 und 5,5 Millionen Euro, die pro Jahr investiert werden. Das ist, wenn wir uns das jetzt mal angucken, im Vergleich zu anderen Staaten wie zum Beispiel Schweden oder Niederlande, vergleichsweise wenig. Also ich habe das mir angeguckt, in Relation zum Bruttoinlandsprodukt ist das im Vergleich zu Niederlande tatsächlich die Hälfte. Also die Hälfte dessen, was die Niederlande investiert. Das Grundproblem ist aber tatsächlich gar nicht so sehr die absolute Summe, sondern das Grundproblem ist in Deutschland eher die Projektförmigkeit. Also wir haben immer wieder Förderlinien, die etabliert wurden. Wir haben seit ungefähr 2015 verschiedene Fördermaßnahmen der Bundesregierung zur Stärkung der China-Kompetenz in Deutschland. Das war auch unglaublich wichtig. Das hat unglaublich viel auch sozusagen die Etablierung entsprechender Strukturen bereichert, begünstigt. Und gleichzeitig war es immer wieder so, dass dann nach 3-4 Jahren auch eine Linie eben auch ausläuft. Und wenn diese Projektlinien auslaufen, dann verschwindet natürlich diese Infrastruktur. Man kann natürlich nicht erwarten, dass Universitäten das irgendwie noch notdürftig am Laufen halten. Und deswegen ist eigentlich die Grundherausforderung die Verstetigung. Also wir müssen an diesen Punkt kommen, dass wir wegkommen von diesen 3-4 Jahreszyklen hin zu einer mittelfristigen Förderung von China-Kompetenz in Deutschland. Und da hoffe ich natürlich, dass dieses neue Kompetenznetzwerk China Wissen, wie es ja heißen soll, da vielleicht tatsächlich etwas mehr bewirken kann, dass wir wegkommen von der Projektförmigkeit hin zu einer Verstetigung der Förderung.
0: Das war Weltmacht China. 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An dieser Folge waren beteiligt Ruth Kirchner, Astrid Freieisen, Zui Mu und ich, Joyce Lee. Vielen Dank an Stefan Messingschlager von der Helmut-Schmidt-Universität in Hamburg. Technik und Ton Tom Meges und Hendrik Fano. Tschüss und bis bald.

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1: Bitte Vorsicht auf der A13 Dresden Richtung Berlin zwischen Bronco und Karlau, Behinderungen durch ein liegen gebliebenes Fahrzeug. A24 Berlin Richtung Hamburg zwischen Mainburg und Putlitz, Behinderungen durch ein liegen gebliebenes Fahrzeug. Dort auch. Und Richtung Berlin steht ein defektes Fahrzeug zwischen Herzsprung und Neuruppin. Stadtverkehr Berlin, wegen des Kreuzberger Viertelmarathons kommt es von 10 bis 13 Uhr zu Sperrungen entlang der Strecke. Vom Columbiadamm über Lilienthalstraße, Südstern, Obernstraße, Prinzenstraße, Moritzplatz zum Mariannenplatz und dann wieder zurück. Kreuzberg, die Dudenstraße, ist nach einem Wasserrohrbruch zwischen Platz der Luftbrücke und Metfesselstraße Richtung Schöneberg gesperrt. 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
1: Um 9 Uhr mit Jonas Ziegler. OpenAI geht erstmal nicht an die Börse. Der Mutterkonzern von ChatGPT, der weltweit meistgenutzten künstlichen Intelligenz, verschiebt das auf mindestens bis ins nächste Jahr. Unternehmenschef Altman nennt als Begründung Sicherheitsbedenken. In der Branche gibt es seit Wochen Sorgen um die Risiken von KI, nachdem die sich bei Testläufen selbstständig gemacht und Hacking-Angriffe ausgelöst hat. Viele in der Branche sprechen sich jetzt dafür aus, die Entwicklung der Technologie zu verlangsamen. Bundesverkehrsminister Bilger will nach eigenen Angaben erreichen, dass die Deutsche Bahn die Familienreservierung wieder einführt. Der CDU-Politiker hat den Funke-Zeitungen gesagt, dass es dazu Gespräche gibt. Bis zum Juni vergangenen Jahres konnten Familien Plätze für 10,40 Euro reservieren. Jetzt kostet jeder Platz 5,50 Euro. Die Unzufriedenheit der Menschen mit der Bahn insgesamt wie auch mit maroden Straßen nannte Bilger einen mutmaßlichen Grund für das schlechte Abschneiden der CDU in Sachsen-Anhalt. Malte Dudecek.
2: Auch ein mögliches Tempolimit sieht Bilger als Gefahr für den gesellschaftlichen Zusammenhalt. Dieses würde die Spaltung im Land verstärken, weil viele es als Einschränkung ihrer Freiheit empfänden. Zahlen des ADAC zeigen, dass überhöhte Geschwindigkeit Ursache Nummer 1 für tödliche Verkehrsunfälle ist.
1: Eine Woche vor der Berliner Abgeordnetenhauswahl hat sich der BSW-Spitzenkandidat King von der AfD distanziert. Er sagte dem RBB, die inhaltlichen Schnittmengen seien überschaubar. Axel Walter, RBB 24.
3: Die Androhung der sogenannten Remigration lehnt King ebenso ab wie die AfD-Pläne bei der Mieten- und Sozialpolitik. Darüber hinaus bekannte sich King zur Umsetzung des Volksentscheids Deutsche Wohnen und Co. enteignen und damit zur Vergesellschaftung großer Wohnungskonzerne. Allerdings veranschlagt er dafür einen Zeitraum von bis zu 3 Jahrzehnten.
1: Das dänische Drama Woman Unknown hat den Goldenen Löwen für den besten Film bei den Filmfestspielen in Venedig gewonnen. Die Hauptdarstellerin Mathilde Arcel bekam den Preis als beste Darstellerin. Als bester Schauspieler wurde John Malkovich ausgezeichnet. Im Abendspiel der Fußball-Bundesliga haben sich Köln und Bremen 1:1 getrennt. Für die deutschen Basketballerinnen sind die Hoffnungen auf Gold bei der Heim-WM in Berlin geplatzt. Das Team hat gegen Frankreich mit 64:86 verloren und spielt heute Nachmittag gegen Spanien um Platz 3. Soweit die Nachrichten. 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Das Wetter. Heute viele dichte Wolken und zeitweise Regen. Am Nachmittag nur selten Auflockerungen, maximal 19 bis 21 Grad. Zurzeit in Berlin-Wannsee 16 und in Küritz in der Prignitz 15 Grad. Mäßiger Wind aus Südwest bis West. Morgen ein trockener Wechsel von Sonne und dichten Wolken bei 18 bis 20 Grad. Die Zeit, es ist 9.03 Uhr.
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4: Mit Werner Schoninger an diesem Sonntagmorgen herzlich willkommen. Das war ja ein nicht untypischer Sonnabend für Berlin. Zehntausende Menschen waren unterwegs, viele von ihnen Richtung Tempelhofer Feld zum großen Drachenfest. Man kam ja kaum noch durch, berichten Besucherinnen und Besucher. Andere gingen zur sogenannten Sterndemo für eine andere Politik im Sozialbereich und beim Klimaschutz und gegen die AfD. Aufgerufen hatte ein Bündnis aus knapp 100 zivilgesellschaftlichen Organisationen. Teilgenommen haben insgesamt knapp 20.000 Leute, sagt die Polizei. Die Veranstalter haben deutlich mehr gezählt. Dabei führten verschiedene Demozüge zum Roten Rathaus. RBB 24-Reporter Markus Latton war dabei.
5: Die Gewerkschaft Verdi, der Sozialverband Arbeiterwohlfahrt und die Klimaaktivisten von Fridays for Future. Ihre Logos flattern zu Dutzenden auf Flaggen und Transparenten im Wind. Und nicht nur sie. Knapp 100 Initiativen und Gruppen haben sich dem Sternmarsch angeschlossen. Aus verschiedenen Richtungen und Stadtteilen starten Fahrradkorsos und Demozüge in Richtung Rotes Rathaus. Das Motto: Zeit, dass sich was dreht. Kurz vor der Abgeordnetenhauswahl sollen hier Forderungen aus verschiedenen Bereichen gebündelt werden. Es geht um Sozialabbau, autofreie Städte, den Kampf gegen Fremdenfeindlichkeit. Aber auch gegen die Alternative für Deutschland. Mehrere Redebeiträge richten sich gegen die Partei und fordern ein Verbotsverfahren. Der AfD-Wahlerfolg in Sachsen-Anhalt wird von vielen Protestierenden als Grund dafür genannt, warum sie hier mitmachen.
6: Gegen Rassismus finde ich ganz zentral, aber natürlich auch gegen soziale Ungleichheit, die unbedingt politisch adressiert werden muss.
7: Der Sog der nächsten Wahl in Berlin und die Nachwirkungen der Wahl in Sachsen-Anhalt natürlich. Einfach zu zeigen, dass man eine andere Agenda hat, ja, und dass auch eine andere Agenda möglich ist.
8: Es gibt ja eine Menge Leute, Eindrücke der Bevölkerung, die wir nicht mehr erreichen, die nur irgendwelche Propaganda nachplappern und die denken, sie hätten jetzt schon die Herrschaft und da möchte ich was entgegensetzen.
5: Die Initiative Hand in Hand hat die Demonstration organisiert. Sprecher Veit Hannemann sagt, die AfD sei derzeit die stärkste Kraft, die sich gegen die politischen Ziele der Initiatoren richtet. Trotzdem plädiert Hannemann für mehr Dialog.
9: Wir gehen häufig zu sehr aneinander vorbei, in der Annahme, oh, der hat vielleicht eine ganz komische oder andere Meinung als ich. Ich will mich jetzt nicht einer Diskussion aussetzen. Genau das müssen wir überwinden.
5: Laut den Veranstaltern sind rund 30.000 Menschen zu dem Protest gekommen. Die Berliner Polizei spricht auf Nachfrage vom RBB von 19.000 Personen. Zwischenfälle habe es nicht gegeben.
4: RBB24-Reporter Markus Latton über die sogenannte Sterndemo zum Roten Rathaus in Berlin-Mitte. Ähnliche Demonstrationen gab es übrigens in vielen deutschen Städten und immer wieder war die Forderung zu hören, ein AfD-Verbotsverfahren zu prüfen. Heute schon KI genutzt, künstliche Intelligenz. KI läuft oft im Hintergrund, etwa bei Suchmaschinen. Sie generiert Fotos zur geplanten Baumaßnahme oder hilft bei der Suche nach der nächsten Ladesäule fürs E-Auto. Die KI lernt auf der Grundlage von Gewohnheiten, den Nutzern Routinen abzunehmen, was im Alltag dann sehr hilfreich sein kann. KI oder Englisch AI gilt als die Innovation der Zukunft, auch als Gelddruckmaschine. Jetzt das Aber. KI lernt auch, eigene Wege zu gehen, die mitunter kaum kontrolliert werden können, hackt Daten, zettelt in allerletzter Konsequenz womöglich Kriege an. Wegen dieser Sicherheitsbedenken hat der ChatGPT-Entwickler OpenAI seinen Börsengang verschoben. Auch andere KI-Firmen in den USA wollen stärker auf die Bremse treten, berichtet USA-Korrespondentin Gabi Biesinger.
10: OpenAI-Chef Sam Altman erklärte, angesichts der aktuellen Vorfälle und Sicherheitsbedenken bei künstlicher Intelligenz wäre der Zeitpunkt für einen Börsengang schlecht. In diesem Jahr werde der Konzern den Schritt an die Börse nicht gehen. Der seit langem vorbereitete Börsengang des wohl bekanntesten KI-Unternehmens war in der Branche als Riesen-Event erwartet worden und dürfte dem Konzern nicht nur Dutzende Milliarden Dollar einbringen, sondern auch eine sehr hohe Bewertung. Altman erklärte in einem Interview mit dem Magazin Fortune, sein Unternehmen verspüre keinen Zeitdruck. Zunächst gelte es, Anforderungen an die Sicherheit zu erfüllen und herauszufinden, wie die Branche und Regierungen zusammenarbeiten könnten. Zuvor hatte bereits der Chef des OpenAI-Rivalen Anthropic, Dario Amodei, dazu aufgerufen, die Entwicklung von künstlicher Intelligenz zu drosseln. Wir müssen das Tempo verlangsamen, mit dem wir Fähigkeiten von KI-Modellen verbessern, schrieb Amodei am Samstag auf seiner persönlichen Website. Die Technologie nicht zu entwickeln, beraube die Menschheit vieler Vorteile und überlasse KI autoritären Mächten, so Amodei, aber eine zu schnelle Entwicklung sei leichtsinnig. Bei Anthropic haben diese Sicherheitsbedenken die Börsenpläne allerdings bisher nicht gebremst. Insidern zufolge will das Unternehmen frühestens Mitte Oktober mit der Vermarktung seines Börsengangs beginnen und diesen noch vor den US-Kongresswahlen im November abschließen. Zustimmung zu den Plänen, die Entwicklung zu drosseln, kam über den Online-Dienst X auch von Elon Musk, Eigentümer des KI-Unternehmens XAI. Er schloss sich Amodeis Appell an und schrieb, Dario hat recht. Seit Wochen gibt es große Sorgen um Risiken künstlicher Intelligenz, die vor allem von Hacking-Attacken durch KI-Software ausgelöst wurden, die sich in Testläufen selbstständig gemacht hatte. Die Debatte wurde in den vergangenen Tagen noch von einem Forscher der KI-Firma Anthropic angeheizt, der mit einer drastischen Warnung zurücktrat. Die größten Entwickler künstlicher Intelligenz handelten unverantwortlich und spielen mit unseren Leben, betonte der junge Mann namens Jacob Coxon.
4: OpenAI verschiebt seinen Börsengang wegen Sicherheitsbedenken. Gabi Biesinger war das aus den USA. In Schweden wird heute ein neuer Reichstag gewählt. Rund 8 Millionen Menschen sind aufgerufen, bei der Parlamentswahl ihre Stimme abzugeben. Außerdem finden im Land Regional- und Kommunalwahlen statt. Schweden steht womöglich vor einem politischen Wandel, sagt unsere Korrespondentin Jana Sinram.
11: Die Abstimmung gilt als Richtungswahl. Denn zum ersten Mal könnten die Rechtspopulisten in Schweden Teil einer Regierung werden. Ministerpräsident Ulf Kristersson hat angekündigt, die Partei bei einem Wahlsieg seines bürgerlichen Lagers ins Kabinett zu holen. In den vergangenen 4 Jahren hatten die Schwedendemokraten seine Minderheitsregierung aus moderater Partei, Christdemokraten und Liberalen im Parlament unterstützt. Die Schwedendemokraten liegen in Umfragen bei etwa 19% der Stimmen und wären damit zweitstärkste Kraft. Parteichef Jimmie Åkesson fordert einen noch härteren Kurs in der Einwanderungs- und Integrationspolitik. Schon in den vergangenen Jahren hat Schweden seine Asylregeln deutlich verschärft. Stärkste Kraft dürften die Sozialdemokraten der ehemaligen Ministerpräsidentin Magdalena Andersson werden. Zusammen mit den 3 anderen Parteien des Mitte-Links-Lagers könnten sie laut den jüngsten Umfragen eine knappe Mehrheit erreichen. In diesem Fall stünde aber wohl eine komplizierte Regierungsbildung bevor, weil die Parteien bei vielen Themen zum Teil weit auseinanderliegen. Außerdem lehnt die sozialliberale Zentrumspartei eine Zusammenarbeit mit der sozialistischen Linkspartei bisher ab.
4: Jana Sinram war das aus Stockholm.
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4: An diesem Wochenende sind die Tage des offenen Denkmals. Auch bei uns in der Region öffnen Kapellen, Schlösser oder Gutshäuser ihre Türen. In Frankreich gibt es diesen Aktionstag auch, nur eine Woche später. Eines der beliebtesten Denkmale Frankreichs ist allerdings gerade eine Baustelle. Die Festung Fort Boyard vor der französischen Atlantikküste. Wind, Wellen und Salzwasser setzen dem Bauwerk zu. Dagegen soll jetzt was getan werden. Unsere Frankreich-Korrespondentin Caroline Diller hat sich das mal angeschaut.
12: Aus einer Box, die an ein Funkgerät erinnert, klingt rasselnd und verzerrt die Stimme des Tauchers. Weiter links, rechts, jetzt runter. Mit Hilfe dieser Ansagen steuert sein Kollege über Wasser einen Kran samt riesiger Schaufel.
13: Il est en train de guider globalement le rutier pour poser donc la benne au bon endroit.
12: Millimeterarbeit für ein kolossales Projekt. Bauleiter Quinon Jolivel und sein Team wollen das berühmte Fort Boyard retten. Ihre Baustelle befindet sich auf einer schwimmenden Plattform, die ganz leicht auf den Wellen des Atlantik schaukelt. Wenige Meter vor der Baustellenplattform erhebt sich Fort Boyard aus den Wellen. Eine kompakte, ovale Festung aus Kalkstein, die ein bisschen aussieht wie ein Schiff. Für die Region sei Fort Boyard das, was der Eiffelturm für Paris sei, sagt Mathieu Barbier.
14: Ce monument, c'est la Tour Eiffel de la Charente-Maritime.
12: Mathieu Barbier arbeitet für das Département Charente-Maritime und ist dort für die Baustelle verantwortlich. Seit Mitte des 19. Jahrhunderts haben Wind, Wellen und Salzwasser dem Fort zugesetzt. Der Ozean hat den ursprünglichen Bootsanleger und die Wellenbrecherplattform weggespült. Die Festungsmauern zeigen heute deutliche Risse. Die meisten Französinnen und Franzosen kennen Fort Boyard aus der gleichnamigen TV-Abenteuershow. Stars und Teilnehmer müssen Rätsel lösen und Mutproben bestehen. Sogar der heutige ukrainische Präsident Volodymyr Zelensky hat in den 90er Jahren bei Fort Boyard mitgemacht. Und im Film Die Abenteurer jagten sich Alain Delon und Lino Ventura durch die Festungsruine.
15: C'est un vieux fort en pleine mer, mais je vais tout arranger, ça va être formidable.
12: Ursprünglich wurde das Fort als militärische Befestigungsanlage gebaut, erklärt Thierry Sozo. Er ist Historiker an der Universität Poitiers.
16: Fort Boyard wurde zu Verteidigungszwecken gebaut, um den Kriegshafen von Rochefort zu schützen. Die französische Monarchie unter Ludwig XIV. Hatte diesen Hafen Ende des 17. Jahrhunderts gebaut. Aber sie merkte schnell, dass seine Umgebung, also die Île d'Aix und die Mündung des Flusses Charente, sehr anfällig waren, vor allem für Attacken der englischen Marine.
17: sont vulnérables, et notamment vulnérables face à des attaques de la marine anglaise.
12: Eine Festung mitten im Ozean auf einer Sandbank zu bauen, war für die damalige Zeit ein geradezu wahnwitziges Vorhaben, weshalb Fort Boyard erst 1866 unter Napoleon III. Fertig wurde. Wind und Wellen sind nicht das einzige Hindernis, um das berühmte Fort zu restaurieren. Die Kosten werden auf knapp 37 Millionen Euro geschätzt. Den größten Teil davon trägt das Département Charente-Maritime. Das restliche Geld soll unter anderem über die französische Denkmallotterie kommen.
4: Und vielleicht kann das französische Fort Boyard dann bald im Rahmen von offenen Denkmaltagen besichtigt werden. Und wenn Sie nicht so weit fahren wollen, Berlin und Brandenburg laden auch heute noch dazu ein, historische Stätten in der Region zu besichtigen.
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18: Mit Thomas Kruhe am Mikrofon. Ich wünsche Ihnen einen schönen Sonntag. Die Tennisspielerin Jelena Rybakina hat die US Open gewonnen. Die Kasachin besiegte im Finale von New York gestern Abend Arina Sabalenka, die Titelverteidigerin aus Weißrussland, in 3 Sätzen mit 6-4, 5-7 und 6-2. Heute Abend das Finale der Herren im Arthur Ashe Stadium mit Alexander Zverev gegen den US-Amerikaner Ben Shelton. Tim Brockmeier berichtet aus New York.
19: Alexander Zverev bekommt es im Kampf um den zweiten Grand-Slam-Titel seiner Karriere nicht nur mit dem US-Amerikaner Ben Shelton zu tun, sondern auch mit den 24.000 Fans im Ashe Stadium. Ganz Tennis-Amerika hofft, dass endlich mal wieder ein US-Amerikaner 23 Jahre nach Andy Roddick den Titel beim Heim-Grand-Slam gewinnt. Alle im Stadion werden geschlossen und ohrenbetäubend hinter Landsmann Shelton stehen. Hoffentlich kann ich diesen amerikanischen Traum verhindern, so Zverev im Vorfeld des Finals, für das er eine klare Leistungssteigerung braucht. Shelton spielt in der Form seines Lebens, scheint mit seinen 23 Jahren erstmals reif für einen Grand-Slam-Titel. Der Deutsche hat allerdings eine perfekte Bilanz gegen den US-Amerikaner. Alle 5 Duelle gewann er, gab dabei nur einen einzigen Satz ab. Das wird heute ein Riesenmatch und ich bin voll fokussiert, so Zverev, der vor 6 Jahren schon mal im Finale der US Open stand und es knapp verlor. Alexander Zverev wäre der erst zweite deutsche Tennisprofi, der den Titel in New York gewinnt. Vor ihm schaffte das nur, natürlich, Boris Becker 1989.
18: Tim Brockmeier aus New York. Zum Fußball. Das Topspiel der Bundesliga wurde gestern Abend in Köln-Müngersdorf ausgetragen. Der FC hatte Werder Bremen zu Gast. Einen Sieger gab es nicht. Das Spiel endete 1-1. Philipp Hofmeister.
20: Dieses Bundesliga-Topspiel war zwar sehr weit weg von großer Fußballkunst, aber es lebte von Intensität und Spannung. Vor 50.000 Fans teilten der 1. FC Köln und Werder Bremen beim 1-1 die Punkte, leistungsgerecht, wie auch Kölns Mittelfeldantreiber Tom Kraus feststellte.
21: Ist ein verdienter Punkt. Ich glaube, dann mit der zweiten Halbzeit, wo wir ein bisschen so das Spiel verlieren, wo einfach ja, Bremen extrem Druck macht, wo wir dann den Standard nicht gut verteidigen, so war es dann auch ein absolut verdientes 1-1. Können dann vielleicht mit 1-2 Chancen vielleicht das 2-1 machen, aber am Ende war es ein verdienter Punkt, so ehrlich müssen wir sein.
20: Den Kölnern gehörte die erste Hälfte. Vor allem in der Anfangsphase machte der FC Druck. Dalinga scheiterte per Handelfmeter an Werder-Keeper Hein. Kurz darauf aber ließ Lindenmeiners Flachschuss die Kölner Fans jubeln. Bremen wachte erst nach dem Seitenwechsel auf und bestrafte die aufkommende Passivität der Gastgeber. Dingchi traf die Latte. Wenig später staubte Niklas Füllkrug zum 1-1-Ausgleich und entstand ab und sorgte damit zumindest für ein gefühltes Bremer Happy End.
22: Ich bin froh, wir haben Stand gehalten in einem sehr, sehr starken Stadion mit auch einer tollen Kulisse, die es immer wieder schafft, die Mannschaft anzupeitschen. Unsere Fans haben dagegen gehalten, wir haben dagegen gehalten und gehen hier mit einem Punkt nach Hause.
20: Alle waren sich nach Abpfiff dieses Topspiels also einig. Diese Punkteteilung zwischen Köln und Bremen ging in jeder Hinsicht in Ordnung.
18: Soweit Philipp Hofmeister. Heute geht's dann weiter mit Leipzig gegen den Hamburger SV und schließlich Aufsteiger Elversberg gegen den FC Bayern München, Florian Eckel.
23: Nach 2 Spieltagen ist der Blick auf die Tabelle für den FC Bayern wie ein ungewohnter Fieberalbtraum. Nach dem Torlospatzer auf Schalke ist die Tabellenführung weg und Aufsteiger Elversberg, erstmals Pflichtspielgegner der Bayern, hat 2 Punkte mehr. Joshua Kimmich nimmt's mit einem Schmunzeln.
24: Ja, die sind ja furios gestartet. Wir gehen als Underdog dahin, sind hinter Elversberg momentan, haben glaube ich schon 7 Kisten gemacht, oder?
23: und damit zwei mehr als die Bayern in der Bundesliga. Die haben sich jetzt allerdings in der Champions League warm geschossen. Nach dem 5:0 gegen Bodø Glimt will Sportvorstand Max Eberl die Elf aus dem Saarland dennoch nicht unterschätzen.
1: Elversberg momentan die Mannschaft der Stunde in der Bundesliga. Also mit zwei Siegen und keine leichten Gegner, würde ich sagen, Leverkusen und Gladbach auswärts.
23: Und die SVE kann nun doch auf ihren Trainer setzen. Der hatte in Gladbach gelb-rot gesehen, doch der DFB hat die umstrittene Sperre aufgehoben. Somit kommt Vincent Wagner zum größten Spiel seiner Karriere.
2: Ja, das ist einfach Wahnsinn. Ein Pflichtspiel gegen Bayern München. Und natürlich ist es unfassbar schwer und es ist auch nicht wirklich realistisch, dass wir was holen. Aber wie immer, wir werden unser Bestes geben und wir hoffen zumindest, dass wir es in Phasen ein bisschen spannend machen können.
23: Trotz verkehrter Tabellenkonstellation ist das Ziel der Bayern klar. Sie wollen beim Außenseiter im Saarland auf keinen Fall stolpern.
18: Soweit Florian Eckel. Beide Spiele hier live zu verfolgen im RBB 24 Inforadio. Das gilt auch für die Partien der zweiten Liga. In der hat gestern Abend der FC St. Pauli dem VfL Wolfsburg die erste Saisonniederlage zugefügt. Im Duell der beiden Absteiger gewannen die Hamburger 1:0. Hertha BSC tritt heute beim VfL Osnabrück an und kann an die Tabellenspitze zurückkehren. Der Karlsruher SC erwartet im Wildparkstadion den FC Energie Cottbus und auch diese Begegnung hier live zu hören im RBB 24 Inforadio. Soweit der Sport mit Thomas Kroh.
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3: Es ist das erste Mal in der Geschichte der Bundesrepublik, dass eine rechtsextremistische Partei eine realistische Chance bekommen könnte, eine Landesregierung zu führen. Die Verantwortungssuche findet auch in Berlin statt. Friedrich Merz war angetreten, um die Umfragewerte der AfD zu halbieren. Stattdessen hat er seine Partei in eine Abwärtsspirale gezogen. Dass es so weit kommen konnte, ist auch das Versagen aller anderen Parteien. Über Jahre haben sie zugesehen, wie das Vertrauen in politisches Handeln mehr und mehr gesunken ist. Und sie haben zugelassen, dass die AfD die Ängste und Sorgen der Menschen zu ihrem politischen Kapital machte. Ja, sie haben vor der AfD gewarnt. Aber sie haben keine überzeugenden Antworten gefunden, warum die Menschen im Land stattdessen sie wählen sollten. Das Vertrauen in die Demokratie und ihre Institutionen schwindet im Rekordtempo. Diese Mehrheit für die AfD ist deshalb nicht nur der Sieg einer Partei. Es ist ein brutales Eingeständnis der politischen Niederlage ihrer Gegner. Auf Kosten einer freien und gleichen Gesellschaft.
6: So hat die Chefredakteurin des Mitteldeutschen Rundfunks etwas gekürzt die Wahl in Sachsen-Anhalt in den Tagesthemen vom 6. September kommentiert. Die AfD ist die mit Abstand stärkste Partei geworden und das wird auch großen Einfluss darauf nehmen, wie öffentlich-rechtliche Medien in Sachsen-Anhalt künftig arbeiten können. Wie geht es mit dem MDR in Sachsen-Anhalt weiter? Das beschäftigt uns heute im Medienmagazin bei RBB 24 Inforadio. Ich bin Theresa Sickert. Schön, dass Sie zuhören. Auch nach der Wahl hat der AfD-Spitzenkandidat Ulrich Siegmund noch einmal den Plan seiner Partei, den Medienstaatsvertrag für das Land Sachsen-Anhalt zu kündigen, bekräftigt. Und ich habe mit Tim Herden, dem Direktor des MDR-Landesfunkhauses in Magdeburg, über die Bedeutung dieser Wahl für die journalistische Arbeit des MDR gesprochen und wollte zunächst wissen, wie ist denn die Stimmung unter den Mitarbeitenden des MDR in Sachsen-Anhalt nach der Wahl?
7: Na, die ist schon angespannt, erstmal durch das Wahlergebnis und natürlich gibt's auch eine Betroffenheit im Haus, weil eben im Raum steht die Kündigung der Staatsverträge für alle öffentlich-rechtlichen Medien und natürlich damit auch den MDR-Staatsvertrag. Aber auf der anderen Seite leisten wir eben jetzt auch unseren Job. Wir machen eben die Berichterstattung über die Folgen der Wahlen, wie jetzt also auch die Regierungsbildung möglicherweise stattfinden könnte. Und wir versuchen auch sehr stark, die Stimmung in diesem Land gerade über unsere Ausspielwege zu transportieren, weil ich glaube, es gibt auch sehr große Verunsicherung unter den Bürgern im Land, wie es jetzt weitergeht. Und es gibt ja keine klaren Mehrheitsverhältnisse. Und wir versuchen auch diese Fragen mit unserer Berichterstattung zu beantworten.
6: Der öffentlich-rechtliche Rundfunk gerät ja mit dem Wahlergebnis vom letzten Sonntag auch weiter unter Druck. Also ich habe es gerade schon gesagt, die AfD in Sachsen-Anhalt möchte daran festhalten, die Medien- und Rundfunkstaatsverträge zu kündigen, auch ohne absolute Mehrheit. Was bedeutet das für die Berichterstattung oder könnte das bedeuten für die Berichterstattung aus und über Sachsen-Anhalt?
7: Für uns bedeutet das momentan erstmal, dass wir weiter unseren Job machen. Wir müssen berichten und da halten wir uns einfach an die Regeln des öffentlich-rechtlichen Rundfunks. Wir berichten hier aus Sachsen-Anhalt, für Sachsen-Anhalt, was ist. Und das tun wir praktisch vor allem eben im Interesse unserer Nutzerinnen und Nutzer, die von uns erwarten, dass sie auf die wichtigsten Fragen, die sie selber haben, zu der Situation Antworten bekommen. Und wir müssen die AfD dabei genauso behandeln wie alle anderen Parteien. Das wird durch das Grundgesetz geregelt. Das ist einfach das Parteienprivileg. Und da gibt es keine Änderung in der Berichterstattung, wie wir sie vor dem Wahltag gemacht haben und wie sie in unserem Wahlkonzept festgeschrieben war, sondern das bleibt einfach genauso gleich der Anspruch, den wir als öffentlich-rechtliches Medium hier erfüllen.
6: Vor der Wahl hat der MDR mit geplanten Programmausfällen im Radio und auch im Fernsehen und auch mit schwarzen Kacheln auf Social Media darauf aufmerksam gemacht, was fehlen würde, wenn der Staatsvertrag unter anderem mit dem MDR gekündigt werden würde. Inwiefern machen Sie jetzt nach der Wahl die nun eventuell auch kommenden Herausforderungen des MDR weiterhin auch zum Thema Ihrer Berichterstattung?
7: Ich glaube, momentan sind wir nicht das Thema für die Menschen hier in Sachsen-Anhalt. Ich glaube schon, dass es in den politischen Diskussionen und auch Sendungen, wie wir sie jetzt hier gerade führen, ein Thema ist. Aber ich glaube, dass wir, wenn wir jetzt uns zu stark zum Thema machen würden als öffentlich-rechtlicher Rundfunk und den Problemen, an den Bedürfnissen der Menschen hier im Land vorbeisenden würden. Und deshalb haben wir diese Aktion jetzt erst einmal eingestellt und machen da auch nichts weiter. Wir werden natürlich weiter darauf aufmerksam machen, vor allem in Off-Air-Veranstaltungen, wenn wir unterwegs sind mit Programmdialogen beziehungsweise auch bei Previews von Sendungen und so weiter, werden wir das Thema anschneiden. Wir versuchen auch weiter mit den Menschen darüber hier in Sachsen-Anhalt ins Gespräch zu kommen. Aber wir werden erstmal diese Unterbrechung, die Sendepause und das Schwarzbild nicht weiter fortsetzen.
6: Christine Bohmann, die Chefredakteurin des MDR, hat in einem Kommentar in den Tagesthemen Friedrich Merz und die etablierten Parteien für den Aufstieg der AfD mitverantwortlich gemacht. Wo sehen Sie eine Mitverantwortung des MDR, wenn Sie in Ihrem Programm der AfD, die in Sachsen-Anhalt ja als gesichert rechtsextrem gilt, und Ihren Positionen Sendezeit eingeräumt haben, auch wenn Sie das müssen?
7: Also das Parteienprivileg schützt die AfD. Also wir müssen jede Partei gleich behandeln. Die AfD ist nicht verboten. Sie ist sozusagen, auch dass sie rechtsextremistisch eingestuft ist, spielt für die Berichterstattung keine Rolle. Wir müssen über die AfD genauso berichten wie über alle anderen Parteien. Natürlich auch über ihre Positionen, über ihre Wahlziele. Und das haben wir getan. Wir haben über alle Parteien, eben auch inklusive der AfD, entsprechend der abgestuften Chancengleichheit in der Vorbereitung der Landtagswahlen berichtet. Und da können wir uns jetzt auch nicht einschränken. Da gibt es überhaupt keinen Grund dazu. Da würden wir uns selber widersprechen, dass wir die Meinungsvielfalt in diesem Land auch transportieren wollen und transportieren müssen. Und dazu gehört eben die AfD. Die AfD, das kann man jetzt positiv oder negativ sehen, ist eben immer noch, ist keine verbotene Partei. Es gibt kein Verbot der AfD. Und deshalb müssen wir einfach auch unseren Auftrag gegenüber der AfD erfüllen und müssen eben einfach auch sie in der Berichterstattung genauso vorkommen lassen wie die anderen Parteien. Das ist die Diskussion, die man darüber führt, dass man der AfD weniger Sendezeit einräumt. Die ist einfach nicht rechtskonform und deswegen ist sie für uns auch nicht, sozusagen können wir da auch nicht dagegen verstoßen.
6: Dass die AfD stattfinden muss in den öffentlich-rechtlichen Medien, ist natürlich richtig. Die Frage ist aber, wie findet sie darin statt? Also darüber kann man ja schon diskutieren. Sehen Sie da Fehler oder sind Sie der Meinung, Sie haben das auf die bestmögliche Art und Weise gemacht, wie man das eben hätte tun können im Vorfeld dieser Wahl?
7: Ich glaube, wir haben das sehr gut gemacht und dafür bekommen wir auch sehr viele positive Kritiken für die Gesprächsführung, zum Beispiel durch unsere beiden Moderatoren, Susanne Reichenbach und Gunnar Breske in den Wahlarenen, auch die Interviews mit den Spitzenkandidaten der einzelnen Parteien und ja auch mit Ulrich Siegmund. Auch dafür haben wir positive Kritiken bekommen, wie wir dort mit den Spitzenkandidaten und eben auch der AfD umgegangen sind. Und wir haben kritische Nachfragen gestellt, was der Auftrag des öffentlich-rechtlichen Rundfunks ist, zu den Forderungen aus den Wahlprogrammen der AfD. Wir haben die AfD, also zum Beispiel auch in einer Reportage von Thomas Datt, was würde sich verändern durch die AfD, haben wir auch klar beschrieben, was die Ziele der AfD sind. Aber wir müssen natürlich auch auf einen Nutzer, wir können nicht die Nutzer belehren darüber, sondern wir müssen den Nutzern auch die Gelegenheit geben, sich selber ein Bild davon zu machen, was sie von der AfD denken, halten oder sonst was wollen, weil das einfach das Ziel des, unser Auftrag auch ist, dass die Meinungsbildung in diesem Land vorangetragen wird, aber nicht, dass wir die Meinungsbildung permanent beeinflussen.
6: Rund um die Wahl gab es auch vermehrt Angriffe auf Journalistinnen und Journalisten, was auch auf den AfD-Wahlkampf zurückgeführt worden ist. Wie schützen Sie Ihre Kolleginnen und Kollegen?
7: Wir schützen natürlich unsere Kolleginnen und Kollegen, wenn wir den Eindruck haben, dass sie gefährdet sind bei Reportereinsätzen und stellen ihnen dann zum Beispiel Personenschützer zur Seite, die sie eben bei Dreharbeiten auch schützen.
6: Ist das neu für Sie?
7: Das tun wir schon länger. Im Endeffekt auch seit der Zeit, dass ich hier in Sachsen-Anhalt bin, als Funkhausdirektor, das ist jetzt 4 Jahre her, waren wir immer in der Situation, dass es zu gefährlichen Situation bei Veranstaltungen kommen könnte. Und wir haben dann dieses Mittel auch schon früher eingesetzt.
6: Tim Herden, Direktor des MDR-Landesfunkhauses Sachsen-Anhalt, über die Bedeutung der Wahl für die Arbeit des MDR. Und das war's für heute vom Medienmagazin bei rbb24 Inforadio. Ich bin Theresa Sickert. Wir hören uns im Radio und sehen uns im Netz. Machen Sie's gut.
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5: A13 Dresden Richtung Berlin zwischen Bronco und Karlau, Behinderungen durch ein liegen gebliebenes Fahrzeug. A24 Hamburg Richtung Berlin zwischen Herzsprung und Neuruppin ist nach einem Unfall die rechte Spur gesperrt. Stadtverkehr Berlin, wegen des Kreuzberger Viertelmarathons kommt es von 10 bis 13 Uhr zu Sperrungen. Vom Kolumbiadamm über Lilienthalstraße, Südstern, Obernstraße, Prinzenstraße, Moritzplatz zum Mariannenplatz und wieder zurück. Zur S-Bahn Berlin bis heute Betriebsschluss fahren Busse statt Bahnen bei der Ringbahn zwischen Hallensee und Beusselstraße. Busse fahren ebenfalls für die S1 zwischen Schlachtensee und Botanischem Garten.
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5: Um 9.30 Uhr mit Jonas Ziegler. Guten Morgen. Brandenburgs Sozialminister Wilke wirbt nach dem Wahlerfolg der AfD in Sachsen-Anhalt für mehr Meinungsaustausch. Er begründet das mit der zunehmenden Polarisierung der Gesellschaft. Der SPD-Politiker sagte der dpa, Freundeskreise zum Beispiel orientierten sich viel stärker als früher daran, ob man die gleiche Auffassung hat. Wilke macht dafür auch die sozialen Medien und ihre so wörtlich Blasen von Gleichgesinnten verantwortlich. Er plädiert für mehr Konfrontation und für mehr Begegnungen, unabhängig von politischen Einstellungen und Herkunft. Bundesverkehrsminister Bilger spricht nach eigenen Angaben mit der Deutschen Bahn darüber, die Familienreservierung wieder einzuführen. Er hat in Funke-Zeitungen gesagt, die Abschaffung habe zu Recht für viel Unzufriedenheit gesorgt. Patricia Wern.
8: Die Deutsche Bahn hatte die Familienreservierung zum Festpreis von 10,40 Euro für alle Familienmitglieder vor mehr als einem Jahr abgeschafft. Das habe zu Recht für viel Unzufriedenheit gesorgt, sagte Bilger. Die Abschaffung hatte zu massiver Kritik von Politikern und Fahrgastverbänden geführt. Eine vom Verkehrsclub Deutschland gestartete Petition für die Wiedereinführung unterzeichneten mehr als 128.000 Menschen.
5: OpenAI geht erstmal nicht an die Börse. Der Mutterkonzern von ChatGPT, der weltweit meistgenutzten künstlichen Intelligenz, verschiebt das auf mindestens bis ins nächste Jahr. Unternehmenschef Altman nennt als Begründung Sicherheitsbedenken. In der Branche gibt es seit Wochen Sorgen um die Risiken von KI, nachdem die sich bei Testläufen selbstständig gemacht und Hacking-Angriffe ausgelöst hat. Viele in der Branche sprechen sich jetzt dafür aus, die Entwicklung der Technologie zu verlangsamen. In Berlin-Neukölln ist am späten Abend ein BVG-Bus verunglückt. Wie die Polizei dem RBB gesagt hat, kam der Bus von der Straße ab und prallte gegen einen Baum. 15 Menschen wurden verletzt. Timo Maschewski, RBB 24.
9: 12 Menschen kamen ins Krankenhaus. 3 von ihnen wurden nach Angaben der Polizei stationär aufgenommen. 3 weitere Insassen wurden vor Ort versorgt. Der Unfall ereignete sich gegen 23 Uhr in der Fulhammer Allee im Stadtteil Britz. Polizei und Feuerwehr rückten mit einem Großaufgebot an. Warum es zu dem Unfall kam, ist noch unklar. Bis in die frühen Morgenstunden wurden vor Ort Spuren gesichert.
5: Im Abendspiel der Fußball-Bundesliga haben sich Köln und Bremen 1:1 getrennt. Für die deutschen Basketballerinnen sind die Hoffnungen auf Gold bei der Heim-WM in Berlin geplatzt. Das Team hat gegen Frankreich mit 64-86 verloren und spielt heute Nachmittag gegen Spanien um Platz 3. Soweit die Nachrichten. 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Das Wetter. Heute viele dichte Wolken und zeitweise Regen, am Nachmittag nur selten Auflockerungen, maximal 19 bis 21 Grad. Zurzeit in Berlin-Zehlendorf 16 und in Küritz in der Prignitz 15 Grad. Mäßiger Wind aus Südwest bis West. Morgen ein trockener Wechsel von Sonne und dichten Wolken bei 18 bis 20 Grad. Die Zeit 9.33 Uhr.
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10: Auf der Erde die Sonne nachbauen. Das klingt nach Science Fiction. Aber genau das versuchen Wissenschaftlerinnen und Wissenschaftler seit Jahrzehnten. Kernfusion lautet das Zauberwort. In den vergangenen Jahren hat die Forschung mehrere Durchbrüche erzielt. Und jetzt wird aus dem Forschungstraum Politik. Deutschland will bei der Kernfusion international ganz vorne mitspielen, investiert Milliarden mit dem Ziel, das erste Fusionskraftwerk der Welt ans Netz zu bringen. In den Wissenswerten im RBB 24 Inforadio schauen wir uns das jetzt genauer an. Wie funktioniert die Kernfusion? Was ist ihr realistisches Potenzial? Was eher ein Wunschtraum? Ich bin Anna Korwis und zu Gast bei Professorin Claudia Eckert.
5: 9.34 Uhr, RBB 24 Inforadio mit einer Gefahrenmeldung. Bitte Vorsicht auf der Bundesstraße 2, Dreieck Barnim Richtung Berlin. Zwischen Dreieck Barnim und Lindenberg Behinderungen durch eine ungesicherte Unfallstelle.
10: Was eher ein Wunschtraum. Ich bin Anna Korwis und zu Gast bei Professorin Claudia Eckert. Sie ist Präsidentin der Deutschen Akademie der Technikwissenschaften, kurz AKTEC, und entwickelt mit einem Expertenteam eine Forschungs- und Innovationsroadmap für die Kernfusion in Deutschland. Claudia Eckert, schönen guten Tag.
11: Schönen guten Tag.
10: Energie zu erzeugen wie die Sonne. Bevor wir das alles aufdröseln, geben Sie uns doch bitte erstmal kurz ein Gefühl dafür, wie nah sind wir da dran, das A technologisch hinzubekommen und B dann das auch in ein wirtschaftlich tragfähiges Kraftwerk zu übersetzen, das dann Strom für unsere Steckdose liefert.
11: Wir sind bei der Technologieentwicklung immens schnell vorangekommen in den letzten Jahren. Es hat wirklich Sprünge gegeben in Tests, in Forschungslaboren. Wissen wir, wie etwas prinzipiell funktioniert. Und deshalb habe ich prinzipiell sehr betont, weil von da zu einem wirtschaftlich funktionierenden Fusionskraftwerk, das ist schon noch sehr weit weg.
10: Schauen wir uns erstmal kurz diese technologische Seite an. Was ist das Grundprinzip hinter der Kernfusion?
11: Wie der Name schon sagt, Fusion, anders als Spaltung, wie wir es von den herkömmlichen Atomkraftwerken kennen. Fusion heißt, es wird was zusammengeführt. Und zwar ganz konkret werden Wasserstoffatome miteinander verbunden, fusioniert. Daraus wird ein neues Atom, Helium, erzeugt. Dieses Heliumatom hat weniger Masse als die Einzelatome, die zusammengeschmolzen wurden. Und jetzt sagt uns unsere Einsteinsche Formel, der Energieerhaltungssatz sagt E gleich mc Quadrat. Das heißt, wenn wir Masse nehmen, was wir bei der Fusion tun, weil das Heliumatom weniger Masse hat, dann wird mehr Energie freigesetzt. Wir gewinnen durch die Fusion Energie. Und das wird dann im Wesentlichen in Form eines zusätzlichen sogenannten Neutrons zur Verfügung gestellt. Mit dieser Energie kann man dann eben weiterarbeiten. Also Fusion, was zusammenbringen, ein neues Element erzeugen, ein Neutron erzeugen, was sehr energetisch ist. Und das ist die Basis der Energiegewinnung.
10: Wir gucken uns das gleich noch ein bisschen genauer an, aber bevor wir das tun, nochmal die Frage vorangeschickt, warum ruhen da so große Hoffnungen auf dieser Fusion? Man hört da oft die Attribute extrem ergiebig, sauber und sicher als Energiequelle. Vielleicht erstmal sicher. Sie haben eben schon selbst die Kernkraft angesprochen, woran wir vielleicht zuerst denken bei Kernenergie. Was ist der Unterschied nochmal?
11: Also es ist natürlich ein bisschen sehr holzschnittartig, vom genauen Gegenteil zu reden. Aber natürlich, die Fusion bringt Dinge zusammen, um Energie zu erzeugen. Und das, was wir herkömmlich kennen, spaltet Materialien in einzelne Bestandteile. Und was wir ja hinlänglich wissen von der bekannten Vorgehensweise der Kernspaltung, dass da hochradioaktive Komponenten im Spiel sind, deren Verfallsdaten ja hunderte, tausende von Jahren sind. Extrem gefährliches Material, was gelagert werden muss. Wir kennen die langen Diskussionen über Endlagerung über viele, viele hundert Jahre hinweg. Das ist ja ein Riesenproblem für die nachfolgende Generation.
13: Aber auch bei der Fusion entsteht ja Radioaktivität.
11: Das ist richtig, aber es ist eine ganz andere Größenordnung. Wir müssen erstmal anschauen, welche Komponenten, welche Materialien sind im Spiel. Ganz konkret werden Wasserstoffatome Deuterium und Tritium miteinander verschmolzen. Deuterium kommt im Meer und im Wasser vor, das ist überhaupt nicht radioaktiv. Das entstehende Helium ist auch nicht radioaktiv. Tritium ist radioaktiv, aber in gar keiner Weise vergleichbar mit diesen starken radioaktiven Komponenten, wie wir sie bei der Spaltung haben. Die Halbwertszeit, bis Tritium eben nicht mehr strahlt, sind 12 Jahre. Aber wenn wir dann wirklich Fusionskraftwerke bauen, da passiert in einem solchen Kraftwerk jede Menge, was weiteres radioaktives Material erzeugen wird. Aber auch hier weitaus weniger problematisch, als wir es bislang kennen. Deshalb spricht man eben von sicherer Technologie hier.
13: Und sicherer auch insofern, dass dieser technologische Prozess sich nicht verselbstständigen kann.
11: Sehr richtig. Das ist die nächste wirklich ganz wichtige Eigenschaft. Wir kennen das ja, diese GAU-Situation, dieser größte anzunehmende Unfall aus den Kernkraftwerken, wo eine Kettenreaktion unkontrolliert vonstatten geht und dann eben alles durch die Decke geht. Sowas kann physikalisch gar nicht passieren bei Fusionskraftwerken, denn die müssen von außen eine Aktivierung bekommen, sie müssen Energie, sie müssen Hitze bekommen, Dichte, Kompression. Wenn das wegfällt, dann fällt die ganze Fusion in sich zusammen. Es gibt einfach keine Kettenreaktion unberechenbarer Art.
13: Dann bleibt noch das Attribut ergiebig, unendlich ergiebig. Warum? Wie ist da das Verhältnis? Wie viel Energie kann man gewinnen bei was für einem Brennstoffeinsatz?
11: Na, das ist eben genau das, wo halt auch noch ein großes Fragezeichen ist, ob wir das auch so hinbekommen. Und da erhofft man sich, wenn die Fusion wirklich funktioniert mit einem guten Magnetfusionskraftwerk, dass man einen 30-prozentigen Gewinn bekommt, also größer 30 erreicht, während man bei der Lasertechnologie sogar 75 erreicht. Das sind schon, also nicht nur mal gerade so ein bisschen, sondern richtig deutliche Gewinne an Energie, wenn das dann funktioniert.
13: Jetzt gehen wir mal davon aus, wir haben den Brennstoff, also wir haben Deuterium und wir haben Tritium. Und dann wird's in so einem Reaktor erstmal richtig, richtig heiß. 100 Millionen Grad Celsius braucht das Ganze. Das ist 10-mal mehr als die Temperatur der Sonne. Wie geht das überhaupt, ohne dass mir die Wände wegschmelzen von so einem Reaktor?
11: Und damit sind wir schon bei der nächsten klassischen Herausforderung. Erstmal, wie kriege ich etwas so aufgeheizt, diese unglaubliche Temperatur, hohe Temperatur? Und was ist das eigentlich für eine Umgebung, wo drin das dann passieren kann, ohne dass einem das um die Ohren fliegt? Was dann eben passiert, wenn so hohe Temperaturen erzeugt werden, dann werden die Atome, also Deuterium und Tritium jetzt in diesem konkreten Fall, die bewegen sich immer schneller, immer schneller bei solchen hohen Temperaturen und irgendwann sprengt die Elektronenhülle, die immer außen um so einen Atomkern ist, weg sozusagen und es entsteht so ein Gasgemisch, das ist das Plasma. Das heißt also, durch dieses hohe Erhitzen entsteht Plasma, in dem sich diese Atome sehr schnell frei bewegen und dann kommt eben auch die Fusion. So, und jetzt kommt die nächste Frage, wie kriege ich es hin, dass das passieren kann, ohne dass diese Hitze da irgendwo alles zum Schmelzen bringt. Und das ist eben das Clevere, wie fange ich das ein? Wie schließe ich dieses wahnsinnig heiße Plasma, Gasgemisch sehr energetisch ein, dass es eben ja kontrollierbar wird. Und da gibt es eben unterschiedliche Ansätze, das zu tun. Und da gibt es eben wieder die Herausforderung, dafür die richtigen Materialien, die richtigen Konstrukte zu bauen und dann schlussendlich das auch in einem Kernkraftwerk einzufangen.
13: Da sind wir bei dem einen Verfahren, der Magnetfusion, die setzt da auf Magnetfelder.
10: Wir wollen es jetzt nicht technisch so vertiefen, dass Plasmaphysiker glücklich wären. Wir versuchen es grob zu halten. Also es gibt verschiedene Bauweisen und verschiedene Verfahren. Das eine nennt sich Tokamak und das andere Stellarator. An beiden Verfahren wird in Deutschland intensiv geforscht. Was hat denn welchen Vorteil?
11: Vielleicht ganz kurz, erlauben Sie mir einen Schritt zurück, warum eigentlich mit diesen Magnetfeldern gearbeitet wird, egal welche der beiden Ausrichtungen. Die Idee, und das ist ja auch diese faszinierende Idee dabei, ist, dieses heiße Plasma, von dem wir gerade gesprochen haben, zigmal Sonnenhitze beinhaltend, das möchte man über ganz starke Magnetfelder in der Schwebe halten, dass es nicht irgendwohin ausbricht.
10: Dass es eben gerade nicht die Wände berührt.
11: Genau. Diese Magnetfelder müssen aufgebaut werden. Und da unterscheiden sich, jetzt mal ganz grob gesprochen, diese beiden Typen von Fusionskraftwerken auf der Basis von Magneten. Beim Tokamak macht man das ein bisschen einfacher von der Struktur, aber, und das ist genau der Punkt, dass man von einer gepulsten Zuführung von Strom spricht beim Tokamak. Das heißt, dann muss erstmal gestoppt werden, dann wird erstmal wieder runtergefahren. Und dann wird wieder neu gemacht. Das ist der große Nachteil von Tokamak. Wir haben so eine Art Disruption und keine kontinuierliche, durchgehende Stromerzeugung oder Wärmeerzeugung oder wie man das möchte. Das ist eben anders beim Stellarator. Die Magneten, die man dafür braucht, sind sehr kompliziert, müssen hergestellt werden. Aber das alles, was benötigt wird, wird von außen so zugeführt, dass es eben keiner Unterbrechung bedarf.
10: Also es wäre eher für einen Dauerbetrieb geeignet.
11: So ist es.
10: Und neben diesen beiden Magnetverfahren gibt es noch eine ganz andere Schiene. Sie haben sie vorhin kurz schon mal angesprochen, die Laserfusion. Die ist ein bisschen neuer, also die hat in den letzten Jahren stärker aufgeholt. Und da ist das Prinzip ein anderes. Da wird sozusagen ein winziges Brennstoffkügelchen, so groß wie ein Pfefferkorn ungefähr, von ganz, ganz, ganz vielen Laserstrahlen beschossen gleichzeitig. Und so kommt es zur Fusion.
11: Das stimmt durchaus ganz grob. Diese ganz kleinen Kügelchen nennen sich Pellets oder Targets. Da sind tiefgekühlt wieder Deuterium und Tritium. Die sind dort tiefgekühlt drin. Die werden beschossen durch Laserstrahlen und durch diesen Beschuss kommt es dann zu einer kleinen Explosion und auf diese Weise wird eben in wirklich Nanosekundenbruchteilen diese Kleinstfusion findet statt und wird eben dann Energie freigesetzt und dann verpufft es auch schon wieder und dann kann man sich vorstellen, wenn man richtig viel Energie gewinnen will, muss man richtig viele von diesen Kügelchen beschießen in kürzester Zeit auf engem Raum und das ist natürlich eine Wahnsinnsherausforderung, das was wir bis jetzt kennen, das sind in Laboratorien von den USA, da wurden so ein, zwei erfolgreiche oder vielleicht ein paar mehr pro Tag Schüsse auf solche Targets durchgeführt. In einem funktionstüchtigen Fusionskraftwerk auf der Basis von Lasertechnologie brauchen wir pro Sekunde Minimum 10 solche Treffer. Und dann können Sie sich ja schon vorstellen, was das bedeutet, dass man das natürlich automatisiert, hochpräzise und so weiter hinbekommen muss.
10: Sie hören die Wissenswerte im RBB 24 Inforadio. Heute mit Claudia Eckert, die an der Deutschen Akademie für Technikwissenschaften eine Roadmap für die Kernfusion in Deutschland erarbeitet. Wir haben es gehört. Was da in diesen Kraftwerken passieren müsste, das sind physikalische Extrembedingungen. Das kann man sich schier nicht vorstellen. Dass wir jetzt überhaupt hier sitzen und das als realistische Option besprechen, das liegt daran, dass die Wissenschaft eben entscheidende Meilensteine erzielt hat. Ein ganz großer war 2022 in den USA. Da lautete die große Schlagzeile damals, erstmals hat die Kernfusion mehr Energie gebracht, als sie verbraucht hat. Kann man das denn überhaupt wirklich so sagen? Stimmt dieser Satz?
11: Nein. Also wie häufig muss man natürlich fragen, was ist denn da eigentlich eingerechnet worden in diese Berechnung der Effizienz der Energiegewinnung? Das war ein Laserfusionsexperiment, von dem Sie da sprechen. Laser da drauf leiten auf diese Targets, diese Pellets, dann zu schauen, wie viel Energie wird daraus erzeugt. Und wenn man genau nur dieses Experiment wertet, dann kann man sagen, ja, das stimmt. Die aufgebrachte Energie, um diese Fusion herbeizuführen und das, was dann an Energie freigesetzt wurde, da ist tatsächlich das Verhältnis so, weniger Energie rein, mehr Energie raus.
10: Aber wir haben noch lange kein Kraftwerk, das netto Strom produziert und billiger ist.
11: Also billiger.
12: ökonomisch wollen wir natürlich auch. Aber erstens ist es natürlich nur wenig gewesen an wirklich freigesetztem Strom. Wir brauchen viel, viel mehr, damit es wirklich ökonomisch wird. Und wir haben eben das Ganze drumherum, was man eben auch brauchen würde, um so ein Energiekraft, also ein Fusionskraftwerk zu betreiben. Das braucht ja auch Energie. Das ist natürlich in diese Bilanz gar noch nicht eingeflossen, das ist klar.
14: Jetzt kommt die Politik ins Spiel, die den Weg von der wissenschaftlichen Forschung in die Praxis ermöglichen und ebnen will. Sie hat auch viel Geld in die Hand genommen. In dieser Legislaturperiode sind es, glaube ich, rund 2,5 Milliarden, die sie sowohl in die Magnetfusion mit Tokamak und Stellarator wie auch in die Laserfusion steckt. Und das ist auch das, was Sie in Ihrer Roadmap im Zwischenbericht der Bundesregierung empfohlen haben, all diese Verfahren weiter zu fördern. Warum ist es nicht besser, auf ein Pferd zu setzen, wenn man nur eine begrenzte Zahl an Fördermitteln zur Verfügung hat?
12: Wir haben empfohlen, die beiden technologieoffen weiter voranzutreiben, plus natürlich auch Material und Brennstoff. Das ist, glaube ich, klar geworden, dass das eine große Baustelle ist, die für beide Technologien zu lösen sind. Und derzeit kann man nicht sagen, welche der Technologien wirklich die bessere ist. Also jeder hat so ihre Vorteile und kann eben auch tolle neue Ergebnisse hervorrufen. Deshalb haben wir empfohlen, in unserer Technologie-Roadmap technologieoffen die Dinge voranzutreiben. Wir haben dort dargestellt, wo gibt es die wirklich für die technologiespezifischen Herausforderungen mit so Meilensteine. Wenn wir ein Kernkraftwerk haben wollen, was müssen wir da alles bis wann haben, damit das überhaupt wirklich umsetzbar ist? Um dann wieder zu sagen, wenn wir bis zum Zeitpunkt X nicht das und das und das im Griff haben, dann müssten wir das eigentlich abbrechen, weil wir dann überhaupt nicht unser Ende.

0: Die Landschaft hier in Deutschland, in Europa, aber Deutschland insbesondere. Wir haben hier Vorreiterrollen und wenn wir diese noch weiter fördern, sowohl Richtung eben die Fusion voranzubringen, als auch überhaupt diese Hochtechnologie weiter voranzubringen, dann gibt es eben ganz viel, klingt jetzt so eher daneben her, aber das sind so viele Spillover-Effekte, die wir daraus auch noch gewinnen können, dass eben auch diese Technologie und wenn es nur Komponententechnologie sein könnten, wenn andere Länder auch solche Verfahren voranbringen, was sie ja tun, wie wir wissen, dann unsere Technologie aus Deutschland dann verwenden, um ihre Kraftwerke voranzubringen, dann ist das natürlich eine Exportschlager ohne Ende, die sind dann von uns abhängig. Das sind natürlich auch so Aspekte, die hier eine Rolle spielen, unsere Stärken in verschiedenen Technologien gezielt zu pushen, um auch Komponentenzulieferer zu werden, sodass wir eben auch an vielen Stellen unsere Abhängigkeit, die wir sonst so haben, vielleicht mal umdrehen können und was in die Waagschale werfen. Und es ist in der Tat wirklich noch offen, was wirklich den besten Return of Invest dann schlussendlich liefert.
1: Was mich aber auch zu der Frage führt, warum machen wir das eigentlich? Warum wollen wir auf die Kernfusion setzen und stecken auch Geld rein? Machen wir das, um uns in der Technologie quasi im weltweiten Wettbewerb ganz prominent zu platzieren? Oder machen wir das, um unsere eigene Energieversorgung für die Zukunft zu sichern?
0: Letzteres. Also ganz klar, wenn wir uns umschauen, Energie ist ein riesiges Thema. Es wird immer wichtiger werden, KI und Rechenzentren. Da wird jeder sagen, aber das braucht man ja eigentlich schon jetzt und sofort und in den nächsten paar Jahren. Energiegewinnung und zwar so, dass wir unseren Planeten nicht zerstören durch die Art, wie wir zu energetischen Dingen kommen, wie wir unseren Strom erzeugen. Das ist ein Riesenthema für unsere nachfolgende Generation. Und jetzt hier die Weichenstellung dafür zu haben, hier auch wirklich zu investieren und nicht nur über eine Legislatur, das ist natürlich ein Projekt, ein Vorhaben über viele, viele Jahre. Wir brauchen privates Geld aus der Privatwirtschaft, die da reingeht, die es ja schon tut. Das ist ein Gemeinschaftsunternehmen für die nachfolgenden Generationen, damit wir unseren Lebensstandard halten können. Und das können wir uns nicht aus der Hand nehmen lassen.
1: Aber wir brauchen ja diese saubere Energie, Sie haben es gesagt, jetzt schon. Wir haben auch Energie- oder Klimaziele bis 2045. Da zahlt das ja jetzt nicht mehr so richtig drauf ein. Und es gibt ja auch Kritiker, die sagen, sollten wir dann nicht die Milliarden besser in den weiteren Ausbau der erneuerbaren Energien, die wir jetzt schon haben, stecken?
0: Das ist für mich ein klares ein sowohl als auch. Es ist nicht gut, hier auf ein Pferd zu setzen, was ja auch nicht getan wird. Es wird zu wenig derzeit gemacht, das muss ich ganz klar sagen. Ich wünsche mir mehr, in die erneuerbaren Energien weiter zu stecken, denn das brauchen wir auf jeden Fall. Wir brauchen beides. Wir brauchen etwas für die Zukunft, was einen großen Energiezufluss uns sicherstellen wird. Aber wir brauchen natürlich jetzt und hier für die nächsten Jahre einen Aufbau auch der erneuerbaren Energien. Wir brauchen wahrscheinlich auch noch das eine oder andere Gaskraftwerk, aber wahrscheinlich nicht so viele, wie manchmal jetzt diskutiert wird.
1: Jetzt hat die Bundesregierung im Sommer 3 Hubs vorgestellt, an denen die Forschung zur Kernfusion gebündelt werden soll. 1 für Laser, 1 für Magnet, 1 für Materialien. Reicht das an Engagement, um auch international wirklich ganz weit vorne mitzuspielen? Die Fördergelder, die in China und den USA fließen in die Kernfusion, sind deutlich höher als das, was die EU reinsteckt.
0: Sicherlich kann man immer sagen, es reicht nicht. Deshalb sage ich ja, wir brauchen auch die gebündelte Kraft auch der Privatwirtschaft, hier mit zu investieren, hier auch Risikokapital mit hineinzugeben. Was passiert ja auch schon? Wir brauchen die Start-up-Szene, die dem Ganzen natürlich nochmal eine hohe Dynamik verleiht. Wir brauchen die etablierten Firmen, die große Expertise haben, Kraftwerke zu bauen. Und wir brauchen natürlich auch was auf der Seite der Ausbildung. Es muss noch mehr Geld fließen, aber wir sollten an der Stelle nicht nur auf den Staat schauen. Wie gesagt, wir müssen auch das Risikokapital aus den privaten Bereichen noch stärker versuchen, dafür zu gewinnen, dass das hier investiert wird.
1: Im Koalitionsvertrag steht das erklärte Ziel, dass Deutschland eben den ersten Fusionsreaktor weltweit an den Start bringen möchte. Wann ist das realistisch in Ihren Augen?
0: Ja, es steht im Koalitionsvertrag, das ist mir bewusst. Dieses erste finde ich ein bisschen schwierig.

0: Wir wollen ja etwas, was ökonomisch ist, was eben auch wirtschaftlich ist, was dauerhaft ist und kein Wegwerf, nur weil es dann der erste ist und bald wieder abgebaut werden muss. Wir müssen ja schon gucken, was wollen wir eigentlich? Und ich glaube nicht, dass wir vor 2045 ein wirklich wirtschaftlich und effektiv arbeitendes Funktionskraftwerk haben, was wirklich die Energielieferung hat, die wir uns wünschen. Der Weg dahin ist noch weit, aber das könnte schon klappen.
1: 2045.
0: Ja, mir ist klar, dass die Startup-Szene viel ambitioniertere Zielvorstellungen hat und sicherlich auch Teilsysteme immer wieder bauen wird, die schon einiges leisten können. Und das ist auch gut so. Davon werden alle profitieren. Aber das, was wir ja wollen, das ist ein verlässlich arbeitendes, sicheres, wirtschaftliches Fusionskraftwerk, auch nicht nur eins, sondern es soll ja dann natürlich viele sein, wo wir das Ganze drumherum, das Ökosystem auch haben. Wie sind die Zulieferketten? Wie wird die mit dem Abfall, radioaktiver Abfall entsteht ja auch, umgegangen? Es muss auch alles passieren. Und wenn wir das alles im Griff haben, glaube ich, dann haben wir schon 2045. Aber dann könnte es gut sein.
1: Aber wir haben ja auch im Gespräch jetzt einen Eindruck bekommen, wie kompliziert das ist und wie viele Fragen und Hürden eben da noch im Wege stehen. Ich habe da so ein bisschen Déjà-vu mit Blick auf den grünen Wasserstoff, der vor ein paar Jahren auch sehr gehypt wurde und in den sehr viele Hoffnungen geknüpft wurden, wo dann auch politisch auf einmal ganz viel passiert ist, gerade während der Ampelregierung, Roadmaps auch entwickelt wurden etc. Und da hat sich ja mittlerweile eine große Ernüchterung breit gemacht, weil man nicht so vorwärts kommt wie gehofft. Könnte das nicht bei der Kernfusion letztlich auch passieren, bei so viel ungeklärten Problemen und Hürden, die da noch auf dem Weg liegen?
0: Ich möchte hier keine rosarote Welt malen. Natürlich gibt es diese Risiken. Es gibt Risiken und es kann sein, dass diese Skalierung, die wir jetzt dringend brauchen, gar nicht so ohne weiteres möglich ist. Dass sie prinzipiell möglich ist, das glaube ich sehr wohl. Ob wir es wirklich in der Zeit alles hinkriegen, und das ist halt noch die Frage. Und dafür ist aber eben auch wichtig, dass wir parallel arbeiten. Wir brauchen die ineinandergreifenden Technologien, die parallel mit mehr Geld dadurch natürlich auch entwickelt werden. Und dann sehen wir auch frühzeitiger, wo sind doch zu große Hürden, sodass wir dann doch vielleicht den einen Weg nicht mehr weitergehen und dann den anderen nehmen. Aber wir müssen das einfach machen, sonst sind wir abgehängt und das sollten wir nicht tun.
1: Sie würden sagen, es ist eine vernünftige Investition in die Zukunft und keine riskante Wette auf die Zukunft.
0: Es ist vernünftig mit einem gewissen Risiko behaftet.
1: Claudia Eckert, vielen Dank für das Gespräch.
0: Vielen Dank meinerseits.
1: Kernfusion. Energie erzeugen wie die Sonne. Extrem ergiebig und klimafreundlich. Aber vor welchen Hürden stehen wir noch auf dem Weg zum ersten Fusionsreaktor? Darüber habe ich mit Professorin Claudia Eckert gesprochen, der Präsidentin der Deutschen Akademie der Technikwissenschaften, die eine Forschungs- und Innovationsroadmap für die Kernfusion in Deutschland entwickelt hat. Unser Gespräch finden Sie zum Nachhören auch auf ARD Sounds. Mein Name ist Anna Korwis. Vielen Dank fürs Zuhören. Und im Programm geht's jetzt weiter mit Nachrichten, Wetter und Verkehr.
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3: Bitte Vorsicht auf der A113 Richtung Dresden. Zwischen Schönefeld Süd und Flughafen Berlin-Brandenburg liegen Gegenstände auf der rechten Spur. B87 Luckau Richtung Lübben. Zwischen Duben und Neuendorf liegt ein totes Tier auf der Straße. B2 Dreieck Barnim Richtung Berlin. Zwischen Dreieck Barnim und Lindenberg Behinderungen an einer ungesicherten Unfallstelle. Stadtverkehr Berlin, wegen des Kreuzberger Viertelmarathons kommt es bis ca. 13 Uhr zu Sperrungen. Vom Kolumbiadamm über Lilienthalstraße, Südstern-Obernstraße, Prinzenstraße, Moritzplatz zum Mariannenplatz und wieder zurück. Zur S-Bahn Berlin, bis heute Betriebsschluss fahren Busse statt Bahnen, zwischen Hallensee und Beusselstraße betroffen sind die Ringbahnlinien. Busse fahren auch für die S1 zwischen Schlachtensee und Botanischem Garten. Zudem sind die S2, 25 und 26 zwischen Südkreuz und Anhalter Bahnhof unterbrochen.
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3: Um 10 Uhr mit Jonas Ziegler. Brandenburgs Sozialminister Wilke wirbt nach dem Wahlerfolg der AfD in Sachsen-Anhalt für mehr Meinungsaustausch. Der SPD-Politiker sprach im Interview mit der dpa von einem Riss, der durch die Gesellschaft gehe. Timo Maschewski, RBB 24.
4: Verantwortlich macht er dafür auch die sozialen Medien. Die Algorithmen erzeugten nur Blasen von Gleichgesinnten, so Wilke. Konfrontation und Meinungsaustausch müssten aber zur Normalität gehören, um sich selbst immer wieder einzuordnen. Der Sozialminister sprach sich für mehr Offenheit für andere Positionen aus. Es müsse auch mehr Begegnungen geben, unabhängig von politischen Einstellungen und Herkunft.
3: Bundesverkehrsminister Bilger setzt sich dafür ein, dass die Familienreservierung in Zügen wieder eingeführt wird. Wie er den Funke-Zeitungen gesagt hat, spricht er darüber aktuell mit der Deutschen Bahn. Der CDU-Politiker begründet das mit viel Unzufriedenheit, die es wegen des Wegfalls der Familienreservierung gebe. Bis vor etwas mehr als einem Jahr konnten Familien bis zu 5 Sitzplätze für 10,40 Euro reservieren. Seitdem muss für jede Platzreservierung einzeln bezahlt werden. In der zweiten Klasse kostet das 5,50 Euro. Eine Woche vor der Berliner Abgeordnetenhauswahl hat sich der BSW-Spitzenkandidat King von der AfD distanziert. Er sagte dem RBB, die inhaltlichen Schnittmengen seien überschaubar. Axel Walter, RBB 24.
5: Die Androhung der sogenannten Remigration lehnt King ebenso ab wie die AfD-Pläne bei der Mieten- und Sozialpolitik. Darüber hinaus bekannte sich King zur Umsetzung des Volksentscheids Deutsche Wohnen und Co. enteignen und damit zur Vergesellschaftung großer Wohnungskonzerne. Allerdings veranschlagt er dafür einen Zeitraum von bis zu 3 Jahrzehnten.
3: OpenAI geht erstmal nicht an die Börse. Der Mutterkonzern von ChatGPT, der weltweit meistgenutzten künstlichen Intelligenz, verschiebt das mindestens bis ins nächste Jahr. Unternehmenschef Altman nennt als Begründung Sicherheitsbedenken. In der Branche gibt es seit Wochen Sorgen um die Risiken von KI, nachdem die sich bei Testläufen selbstständig gemacht und Hacking-Angriffe ausgelöst hat. Zum Tag des offenen Denkmals heute können in Berlin und Brandenburg hunderte Gebäude besucht werden, die sonst nicht oder nur selten zugänglich sind. Es werden Führungen angeboten, dazu gibt es Ausstellungen und Aktionen für Kinder. Vieles ist kostenlos. Der Tag des offenen Denkmals gilt als Deutschlands größte Kulturveranstaltung. Soweit die Nachrichten. 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Das Wetter. Heute viele dichte Wolken und zeitweise Regen, am Nachmittag nur selten Auflockerungen, maximal 19 bis 21 Grad. Zurzeit in Berlin-Dahlem 16 und in Jüterbock 15 Grad. Morgen ein trockener Wechsel von Sonne und Wolken bei 18 bis 20 Grad. Die Zeit, es ist 10.03 Uhr.
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6: Werner Schoninger im Studio, ich grüße Sie. Tja, das war ja ein nicht untypischer Sonnabend für Berlin. Zehntausende Menschen waren bei bestem Wetter unterwegs, viele von ihnen Richtung Tempelhofer Feld zum großen Drachenfest. Da kann man ja kaum noch durch, berichten Besucherinnen und Besucher, so voll war's. Andere gingen zur sogenannten Sterndemo für eine andere Politik im Sozialbereich und beim Klima. Und außerdem ging es gegen die AfD. Aufgerufen hatte ein Bündnis aus knapp 100 zivilgesellschaftlichen Organisationen. Teilgenommen haben insgesamt knapp 20.000 Leute, sagt die Polizei. Die Veranstalter haben deutlich mehr gezählt. Dabei führten verschiedene Demozüge zum Roten Rathaus. RBB24-Reporter Markus Latton war dabei.
7: Die Gewerkschaft Verdi, der Sozialverband Arbeiterwohlfahrt und die Klimaaktivisten von Fridays for Future. Ihre Logos flattern zu Dutzenden auf Flaggen und Transparenten im Wind. Und nicht nur sie. Knapp 100 Initiativen und Gruppen haben sich dem Sternmarsch angeschlossen. Aus verschiedenen Richtungen und Stadtteilen starten Fahrradkorsos und Demozüge in Richtung Rotes Rathaus. Das Motto: Zeit, dass sich was dreht. Kurz vor der Abgeordnetenhauswahl sollen hier Forderungen aus verschiedenen Bereichen gebündelt werden. Es geht um Sozialabbau, autofreie Städte, den Kampf gegen Fremdenfeindlichkeit. Aber auch gegen die Alternative für Deutschland. Mehrere Redebeiträge richten sich gegen die Partei und fordern ein Verbotsverfahren. Der AfD-Wahlerfolg in Sachsen-Anhalt wird von vielen Protestierenden als Grund dafür genannt, warum sie hier mitmachen.
8: Gegen Rassismus finde ich ganz zentral, aber natürlich auch gegen soziale Ungleichheit, die unbedingt politisch adressiert werden muss.
9: Der Sog der nächsten Wahl in Berlin und die Nachwirkungen der Wahl in Sachsen-Anhalt natürlich. Einfach zu zeigen, dass man eine andere Agenda hat, ja, und dass auch eine andere Agenda möglich ist.
8: Es gibt ja eine Menge Leute, ein Drittel der Bevölkerung, die wir nicht mehr erreichen, die nur irgendwelche Propaganda nachplappern und die denken, sie hätten jetzt schon die Herrschaft und da möchte ich was entgegensetzen.
7: Die Initiative Hand in Hand hat die Demonstration organisiert. Sprecher Veit Hannemann sagt, die AfD sei derzeit die stärkste Kraft, die sich gegen die politischen Ziele der Initiatoren richtet. Trotzdem plädiert Hannemann für mehr Dialog.
10: Wir gehen häufig zu sehr aneinander vorbei, in der Annahme, oh, der hat vielleicht eine ganz komische oder andere Meinung als ich. Ich will mich jetzt nicht einer Diskussion aussetzen. Genau das müssen wir überwinden.
7: Laut den Veranstaltern sind rund 30.000 Menschen zu dem Protest gekommen. Die Berliner Polizei spricht auf Nachfrage vom RBB von 19.000 Personen. Zwischenfälle habe es nicht gegeben.
6: RBB24-Reporter Markus Latton über die sogenannte Stern-Demo zum Roten Rathaus in Berlin-Mitte. Demonstrationen für den demokratischen Zusammenhalt, die gab es übrigens in vielen deutschen Städten gestern. Immer wieder war die Forderung zu hören, ein AfD-Verbotsverfahren zu prüfen. KI oder Englisch AI gilt in der Tech-Branche als Gelddruckmaschine. Viele Anbieter wetteifern um die Vorherrschaft, aber einige bremsen jetzt. Der Wettlauf um die Entwicklung künstlicher Intelligenz muss dringend verlangsamt werden, fordert der Chef des KI-Unternehmens Anthropic. Er macht auch Vorschläge, wie die Branche reguliert werden könnte. Zugleich verschiebt der Entwickler der populären KI-Plattform ChatGPT, die Firma OpenAI, wegen aktueller Sicherheitsbedenken den geplanten Börsengang, berichtet Silicon Valley-Korrespondentin Gabi Biesinger.
11: Jacob Coxon, ein ehemaliger Mitarbeiter der KI-Konzerne OpenAI und Anthropic, hatte die Diskussion um die Risiken künstlicher Intelligenz in den vergangenen Tagen in den USA wieder heftig angefacht, indem er Szenarien prophezeite, die die Menschheit auslöschen könnten, wie die Entwicklung von Biowaffen und tödlichen Infrastrukturattacken.
12: There's a lot of ways hacking critical infrastructure, extinction-level bioweapons.
11: Und Anthropic hatte in einem Sicherheitsbericht vergangene Woche selbst von Versuchen gesprochen, sein KI-Modell Claude für böswillige Aktivitäten zu nutzen, die etwa die Entwicklung biologischer Waffen unterstützen könnten. Jetzt legte Anthropic-Chef Dario Amodei in einem Essay nach und pflichtete seinem Ex-Mitarbeiter Coxon grundsätzlich bei, wie er im Sender CNN ausführte.
13: I agree with Jacob much more than I disagree with him.
11: KI könnte sich so schnell entwickeln, dass ein solches System in der Lage wäre, innerhalb von 6 bis 12 Monaten das gesamte Internet zu übernehmen, mit Folgeschäden in Milliardenhöhe.
13: The way to take the right path is for the industry to work together.
11: Darum sei der richtige Weg, dass die Branche zusammenarbeite und den Wettlauf um die Entwicklung künstlicher Intelligenz verlangsame. Andererseits dürfe man auch nicht zu zögerlich werden.
13: If we go too slow, I still believe that the wrong people will be in charge of the technology.
11: Dann bestünde die Gefahr, dass die falschen Kräfte die Federführung der Entwicklung übernehmen würden. Amodei fordert KI-Unternehmen auf, Leitplanken für ein kontrolliertes Fortschreiten an der technologischen Spitzenfront einzuführen, etwa eine Selbstverpflichtung, externe Prüfer mit umfassenden Zugriffsrechten im eigenen Haus zu beschäftigen, wie es sie beispielsweise in der Finanzbranche gäbe. Und Regierungen, ob demokratisch oder nicht, sollten sich abstimmen, um gemeinsame Sicherheitsstandards zu etablieren, so Amodei. Die Sicherheitsexpertin Juliette Kayyem, ehemalige Staatssekretärin im US-Innenministerium, warf den KI-Firmen Scheinheiligkeit vor. Sie hätten gesetzliche Regulierungen bisher verhindert und würden sie nun ganz plötzlich befürworten.
14: Those are the very ones that are stopping congressional movement on AI safety.
11: Die US-Regierung von Präsident Donald Trump hat die Zügel in Sachen KI-Sicherheit bisher locker gelassen, betonte immer wieder, den weltweiten KI-Wettlauf gewinnen zu wollen und nicht einzuhegen. Andererseits wird im Kongress ein Kill-Switch-Gesetz diskutiert, mit dem man außer Kontrolle geratene KIs abschalten könnte.
6: Kill-Switch, der Notausschalter. Gabi Biesinger aus San Francisco über die Forderung namhafter KI-Entwickler, die Branche stärker zu beaufsichtigen. Der Parteivorstand der CSU trifft sich von heute Abend an bis morgen zu einer Klausurtagung in München. Ein wichtiges Thema dürfte sein, wie geht es weiter nach der Wahl in Sachsen-Anhalt? Wie soll man mit der AfD umgehen? Dazu haben die Christsozialen auch Gäste eingeladen, die schon Erfahrungen mit rechten Parteien haben. Hauptstadtkorrespondent Hans-Joachim Viehweger berichtet.
15: Österreichs ÖVP-Kanzler Christian Stocker und Sachsens CDU-Ministerpräsident Michael Kretschmer kommen zur CSU-Klausur. Der eine hat es im Parlament mit einer starken FPÖ zu tun, der andere mit einer starken AfD. Beide verfolgen das Konzept, sich einerseits stark von der Konkurrenz von rechts abzugrenzen, aber andererseits Themen, die Wähler von FPÖ und AfD beschäftigen, offensiv anzusprechen. So sagte Sachsens Regierungschef Kretschmer nach der Wahl in Sachsen-Anhalt, die Politik müsse sich stärker mit den Ursachen der Unzufriedenheit befassen. Die Menschen erwarteten Antworten auf Fragen etwa zur Energiepolitik und den hohen Spritpreisen, zu den geplanten Reformen und zur Unterstützung der Ukraine. Der CSU-Vorsitzende und bayerische Ministerpräsident Markus Söder hatte die Wahl in Sachsen-Anhalt als klaren Denkzettel für die Berliner Politik bezeichnet. Es könne nicht so weitergehen wie bisher. Im Umgang mit der AfD hat Söder sein Nein zu jeglicher Form von Kooperation erneuert. Das Konzept der sogenannten Brandmauer hält er aber für gescheitert.
6: Hans-Joachim Viehweger zur anstehenden Vorstandsklausur der CSU.
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6: In den letzten Tagen war die Filmwelt ja zu Gast in Venedig. Gestern Abend gingen die 83. internationalen Filmfestspiele dann mit der Verleihung des Goldenen Löwen zu Ende. Unsere Italien-Korrespondentin Lisa Weiß hat das Festivalprogramm und die Gala verfolgt.
16: Wo sind die Regisseurinnen im Wettbewerb um den Goldenen Löwen? Eine der kritischen Fragen, die sich Festivaldirektor Alberto Barbera in diesem Jahr nicht nur einmal anhören musste. Nur 2 Filme von Regisseurinnen im Wettbewerb, für Jurypräsidentin Maggie Gyllenhaal ein systemisches Problem, sagte sie am Anfang des Festivals. Ich denke, es ist für Frauen viel schwieriger, eine Finanzierung für ihre Filme zu bekommen. Und könnte es möglich sein, dass die Themen, über die Frauen Filme machen wollen, weil sie in dieser Welt andere Erfahrungen machen, nicht immer als große Kunst angesehen werden? Diese Jury hatte keine solchen Vorurteile. Denn der Goldene Löwe für den besten Film geht in diesem Jahr an
17: The Golden Lion for Best Film goes to Woman Unknown by May El-Touki.
16: May El-Touki ist eine der beiden Regisseurinnen im Wettbewerb und in ihrem Film Woman Unknown geht es genau um Frauen, die Erfahrungen machen, mit denen Männer sich normalerweise nicht herumschlagen müssen. Woman Unknown erzählt die Geschichte einer jungen Hausangestellten nach dem Zweiten Weltkrieg in Dänemark. Sie könnte ihren Arbeitgeber heiraten, den sozialen Aufstieg schaffen, wenn da nicht ein Geheimnis aus ihrer Vergangenheit wäre. Sie hatte während der Besatzungszeit ein Verhältnis mit einem deutschen Soldaten. Regisseurin May El-Touki fasst auf der Bühne bei der Preisverleihung ihr Werk so zusammen. Woman Unknown handelt vom weiblichen Körper als Schlachtfeld in einer öffentlichen Debatte. Gleichzeitig erzählt der Film von Frauen, die unsichtbar und ungesehen sind und keine Stimme haben. Die Hauptdarstellerin des Films, Mathilde Arcel, wird für ihre erste große Rolle auch gleich als beste Schauspielerin ausgezeichnet, ist erstmal völlig überwältigt, fasst sich aber schnell und erklärt: Ich möchte diesen Preis all den Tausenden von Frauen auf der ganzen Welt widmen, die unter solchen Erfahrungen gelitten haben, die wir versucht haben, irgendwie abzubilden. Vielen Dank.
18: Thank you so much. Thank you.
16: Der Preis für den besten Schauspieler geht an den US-Amerikaner John Malkovich für seine Rolle als todkranker CIA-Agent im Film Wild Horse 9. Und den Spezialpreis der Jury erhält ein Film, der ebenfalls als Favorit für den Goldenen Löwen gehandelt wurde. NASA, ein Dokumentarfilm, in dem israelische Geheimdienstmitarbeitende auf den Dächern von Tel Aviv anonym über Mechanismen hinter israelischen Luftangriffen auf Gaza berichten und dass zivile Opfer immer in Kauf genommen worden seien. Die israelische Armee weist diese Vorwürfe zurück. Der israelische Investigativjournalist Yuval Abraham ist einer der Regisseure des Films. Er hat den Film übrigens zusammen mit der israelischen Filmemacherin Rachel Shor gedreht, der zweiten Regisseurin im Wettbewerb. Mehr waren ja diesmal in Venedig nicht vertreten.
6: Der Goldene Löwe also für Woman Unknown. Mit der Verleihung sind am Abend die diesjährigen Filmfestspiele in Venedig zu Ende gegangen. Lisa Weiß berichtete.
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19: Mit Thomas Kroh, ich wünsche Ihnen einen schönen Sonntag. In der zweiten Fußball-Bundesliga, da hat der FC St. Pauli gestern Abend das Topspiel im Stadion am Millerntor gewonnen. 1:0 gegen den VfL Wolfsburg. Die erste Niederlage für den VfL in dieser Saison. Hertha BSC hat bisher alle 5 Pflichtspiele in dieser Spielzeit gewonnen. Heute sind die Blau-Weißen aus dem Berliner Westend bei Aufsteiger Osnabrück gefragt. Dennis Wiese.
20: Hertha-Trainer Stefan Leitl weiß genau, was ihn und seine Mannschaft in Osnabrück erwartet.
21: Es ist noch ein Fußballstadion, das Fußball lebt, klein, eng, gute Stimmung.
20: Gut 15.000 Zuschauer passen nur in das Stadion an der Bremer Brücke. Was Leitl offenbar nicht mehr kennt, ist seine Bilanz als Spieler gegen Osnabrück.
21: Oh nee, das ist, will auch gar keiner mehr wissen. Ja.
20: In den frühen 2000ern verlor Leitl als Mittelfeldspieler mit Nürnberg und Ingolstadt 4 von 4 Partien an der Bremer Brücke.
21: Wusste ich gar nicht, ehrlich. Gut, dass ich nicht mehr spiele.
20: Denn das übernehmen am Sonntag seine Herthaner. Mit dem Rückenwind von 5 Siegen aus den ersten 5 Pflichtspielen. Auf der anderen Seite steht Aufsteiger Osnabrück, der sich nach schwierigem Start gefangen hat und zuletzt gegen Bochum und Braunschweig gewinnen konnte.
21: Wir treffen auf einen Aufsteiger, der schon jetzt auch durch die letzten Ergebnisse, glaube ich, eine Euphorie erzeugen konnte. Sie werden sehr intensiv spielen, sie werden unangenehm sein. Es kommt ein Gegner, der auch in der Systematik ein bisschen anders spielt als die letzten Wochen. Deswegen bin ich auch sehr gespannt, wie wir uns dann verhalten.
20: Vor allem, weil Leitl seine Mannschaft verändern muss. Der 31-jährige Paul Seguin fehlt gelb-rot gesperrt im zentralen Mittelfeld.
21: Paul ist natürlich aufgrund seiner Erfahrung, seiner Qualität ein ganz wichtiger Spieler für die Statik dieses Spiels. Er ist derjenige, der den Spielrhythmus bestimmt, der ein gutes Coaching hat.
20: Hertha hat den Kader in dieser Saison bewusst verkleinert. 16 Spieler sind gegangen, nur 4 neue kamen dazu. Da schmerzt natürlich jeder Ausfall. Mit Selbstvertrauen und Selbstverständnis soll die Mannschaft Seguin ersetzen.
21: Wir werden das sehr gut kompensieren und werden trotzdem in der Statik unseres Spiels versuchen, gleich zu bleiben. Es wird einen 1:1-Tausch geben. Kandidat Nummer 1 ist Pascal Clemens, der auch jetzt in den letzten Wochen immer für Paul dann in die Mannschaft kam. Und so wollen wir es dann auch angehen.
20: Am Sonntag an der Bremer Brücke. Diesem alten, kleinen, engen Stadion mit der ganz besonderen Atmosphäre.
19: Dennis Wiese berichtete. Energie Cottbus kann offenbar nur Spektakel. 10 Tore haben die Lausitzer in dieser Saison schon geschossen. Heute müssen sie im Wildparkstadion beim Karlsruher SC antreten. Vielleicht folgt dort das nächste Spektakel. Andreas Friebel.
22: Wenn doch im Leben alles so einfach wäre wie im Fußball.
23: Also wenn du eine Null hast und hast vorne eins erzählt, weißt du, dass du 3 Punkte hast.
22: Sagt Klaus-Dieter Wollitz, nachdem er gefragt wurde, ob es nicht vielleicht doch mal ganz schön wäre, ohne Gegentor durch ein Spiel zu kommen. Aber dafür müsste der FC Energie deutlich defensiver auftreten. Und das kann Cottbus nicht. Und weil diese Art des Fußballs auch die Karlsruher nicht so mögen, glaubt Axel Bockmann an ein erneut torreiches Spiel.
24: Es kann durchaus passieren, weil es zwei Mannschaften sind, die sehr gerne pressen, sehr offensiv pressen, wo gegenseitig dann vielleicht auch mal der ein oder andere Raum entstehen kann. Aber auch wenn wir grundlegend nach vorne diese ganzen Tore und das alles die Art und Weise beibehalten wollen, ist jetzt nicht so, dass wir unbedingt immer 4-4 spielen wollen.
22: So wie am vergangenen Wochenende in Wolfsburg. Wobei zur Wahrheit auch gehört, dass es nicht allein an der Spieltaktik liegt, dass Energie die bislang meisten Gegentore aller Teams kassiert hat. Es sind auch individuelle Fehler, Cottbusser Geschenke, wenn man so will, die der Gegner nutzt. Und das ärgert Trainer Wollitz.
23: Entscheidend ist, bei seinem Weg zu bleiben, weiter überzeugt zu sein, wenn möglich die individuellen Fehler in dieser Art abzustellen.
22: Doch in der neuen Liga zahlen die Spieler weiter Lehrgeld und der Trainer braucht noch etwas Geduld, bis sein komplettes Team in der zweiten Bundesliga angekommen ist. Auch Jannis Bociaris lernt noch dazu, doch am Sonntag in Karlsruhe ist er trotzdem gesetzt. Wollitz hat angekündigt, dass der 23-Jährige bei seinem Heimatverein auf jeden Fall auflaufen darf.
25: Für mich wird es, glaube ich, ein Kindheitstraum, der in Erfüllung geht. Also ich habe, glaube ich, noch nie in dem Stadion gespielt. Und für mich freue ich mich jetzt mit Energie da zu spielen und hoffentlich 3 Punkte mit nach Hause zu nehmen.
22: Seine Familie und viele Freunde haben sich angekündigt, auch wenn die alle KSC-Fans sind. Ganz ohne Unterstützung reist aber auch der FC Energie nicht an. Etwa 1.500 Anhänger machen sich auf die weite Auswärtsfahrt in der Hoffnung auf das nächste Spektakel.
19: Der Beitrag von Andreas Schriebel, 13:30 geht's los und Sie können es hören hier bei uns in Ausschnitten live im RBB 24 Inforadio. Zum Tennis, Finale der US Open bei den Damen. Gestern am späten Abend Jelena Rybakina aus Kasachstan gegen Titelverteidigerin Arina Sabalenko aus Weißrussland. Tim Brockmeier.
0: Ein großartiges Finale der zurzeit besten Tennisspielerin in der Welt mit einer am Ende herausragend spielenden Siegerin Jelena Rybakina. Beide, auch Sabalenka, zeigten über weite Strecken des Finals mitreißendes Weltklasse-Tennis. Sabalenka zwischendrin mit leichten körperlichen Problemen, überzeugte immer wieder mit ihrem Power-Tennis. Rybakina, beste Aufschlägerin auf der Tour, vor allem gegen Ende des Matches mit ihrem knallharten Service. Nach zwei ausgeglichenen Sätzen hob die Kasachin Rybakina im dritten Durchgang ihr Niveau nochmal an. Gleichzeitig wurde Sabalenka zu fehlerhaft. Nach rund 2,5 Stunden stand die Niederlage der Titelverteidigerin Sabalenka fest, die anschließend wutentbrannt ihren Schläger zerhackte. Die Belarusin Sabalenka verpasst mit der Niederlage zudem ihren dritten US Open-Titel in Serie. Rybakina holt sich erstmals den Pokal in New York und löst zudem ihre Kontrahentin nach 99 Wochen in Folge von der Spitze der Weltrangliste ab.
19: Heute Abend das Herrenfinale, Alexander Zverev gegen Ben Shelton, der Sport mit Thomas Kroh.
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6: Weiter geht's mit Werner Schoninger um 10.21 Uhr. In Schweden könnte heute der letzte Stein aus der sogenannten Brandmauer gegen rechts fallen. Die Skandinavier wählen ein neues Parlament. Bisher durften die rechtspopulistischen Schwedendemokraten kein Teil einer Regierung sein, doch das könnte sich ändern. Der konservative Parteienblock hat bereits vor der Wahl gesagt, falls wir eine Mehrheit bekommen, werden auch die Schwedendemokraten dieses Mal Ministerposten erhalten. Noch vor wenigen Jahren galt das als völlig undenkbar. Warum sich das verändert hat und wie die Chancen auf eine erste rechtspopulistische Regierung in Schweden stehen, dazu Skandinavien-Korrespondent Arne Bartram aus Stockholm.
1: Zusammen mit einem ihrer kleinen Kinder bringt Svanhild Emilsson die Kühe von der Weide in den Stall. Die 43-Jährige hat zusammen mit ihrem Mann einen Bauernhof in einer Kleinstadt in Westschweden. Auf den ersten Blick schwedische Idylle. Rote Holzhäuser, grünes Gras. Aber die großen Probleme der Zeit spüren sie auch hier in der Provinz.
3: Bränslepriser, Mordpriser.
1: Benzin, Lebensmittel, Strom, alles, was wir jeden Tag brauchen, ist so viel teurer geworden. Die aktuelle konservativ-liberale Minderheitsregierung in Schweden hat unter anderem die Steuern auf Diesel vorübergehend gesenkt. Das hilft zumindest etwas, findet Svanhilds Mann Robin. Er will, dass die Politiker im 400 Kilometer entfernten Stockholm den Alltag der Menschen einfacher machen. Von strengen Tier- oder Umweltschutzregeln hält er, wie viele hier, nichts. Wir, die hier wohnen, kümmern uns ja schon sehr um unsere Umwelt. Aber wir sehen das etwas anders als die große Politik. Hier will vielleicht nicht jeder einfach ein Windrad im Hinterhof haben. Inflation, Sorge vor Bandenkriminalität, Zuwanderung und höheren Steuern. Das sind Themen, mit denen die rechtspopulistischen Schwedendemokraten im Wahlkampf punkten konnten. In den letzten Umfragen sind sie zweitstärkste Kraft und haben gute Chancen, zum ersten Mal Teil der Regierung zu werden. Vor ein paar Jahren noch völlig undenkbar. 2010 schaffen es die Schwedendemokraten zum ersten Mal ins Parlament. Doch alle anderen Parteien, von links bis konservativ, einigen sich auf eine Brandmauer, erklärt Ann-Kathrin Junger, Politikwissenschaftlerin an der Södertörn-Universität. Nach der Flüchtlingskrise 2015 hat sich das verändert. Zunächst passten einige Parteien ihre Politik an die der Schwedendemokraten an. Danach öffnete man ihnen langsam die Tür. Das lag vor allem daran, dass sie immer größer und damit relevant für eine mögliche Regierungsbildung wurden. Bei der letzten Wahl vor 4 Jahren landeten die Schwedendemokraten auf Platz 2. Teil der Regierung wurden sie damals noch nicht, aber halfen dem konservativen und liberalen Parteienblock, eine Minderheitsregierung bilden zu können. Dafür durften sie bei vielen Themen wie der Migration mitentscheiden. Dieses Mal wollen die Rechtspopulisten aber mitregieren und haben dafür ihr Auftreten angepasst, meint Politikwissenschaftlerin Ann-Kathrin Junger. Es ist eine bewusste Strategie der Schwedendemokraten. Sie sind zum Beispiel nicht mehr für einen EU-Austritt Schwedens und akzeptieren die NATO-Mitgliedschaft. Auch bei manchen gesellschaftspolitischen Themen wie Rechte queerer Menschen treten sie im Vergleich zu früher gemäßigter auf. Für Svanhild Emilsson in Westschweden spielt Parteitaktik nur eine kleine Rolle.
4: Die Schwedendemokraten wollen weiter daran festhalten, dass Strom, Benzin und Diesel bezahlbar bleiben. Deshalb neigen hier viele Leute dazu, sie auch zu wählen. Am Ende kommt es eben doch auf den Geldbeutel an.
3: Also Plånboken är trots allt den är viktig.
4: Schweden galt lange als das Herz der Sozialdemokratie in Europa. In den vergangenen 100 Jahren haben sie insgesamt mehr als 70 Jahre regiert. Dieses Mal könnten sie ihr schlechtestes Ergebnis aller Zeiten holen. Aber noch ist alles offen, denn in den letzten Umfragen liefern sich der linke und der rechte Parteienblock ein Kopf-an-Kopf-Rennen. Allerdings gibt es Streit im linken Lager. Die Zentrumspartei will nicht mit der Linkspartei zusammen regieren. Der rechte Block tritt dagegen relativ geschlossen auf. Die Brandmauer gegen rechts, in Schweden ist sie bereits eingerissen. Bei der Wahl heute entscheidet sich, ob auch die letzten Steine endgültig weggeräumt werden.
6: Die Parlamentswahl in Schweden könnte einen Rechtsruck bringen. Arne Bartram war das aus Stockholm. Ja, und das Wahlergebnis in Sachsen-Anhalt, wo die AfD beinahe die absolute Mehrheit geschafft hat, beunruhigt führende Kirchenvertreter in Sachsen-Anhalt. Angesichts der Spaltung der Gesellschaft sei es nötig, Brücken zu bauen, mahnen die Bischöfe. Gleichzeitig befürchten sie, die Regierung könnte die Arbeit von Vereinen und Organisationen einschränken, die sich für Demokratie und Freiheit einsetzen. MDR-Reporter Uli Wittstock hat die Reaktionen der katholischen und der evangelischen Kirche in Sachsen-Anhalt eingesammelt.
5: Einen Wahlsieg der AfD in dieser Höhe hatte der Bischof des Bistums Magdeburg, Gerhard Feige, nicht erwartet. Und auch wenn noch nicht klar ist, wie sich die neue Landesregierung zusammensetzen wird, so ist die Haltung der Kirchen weiterhin eindeutig, erklärt Bischof Feige.
7: Wir Kirchen werden weiterhin das Evangelium verkünden und das heißt, wir werden weiterhin für die Menschenwürde eines jeden, nicht nur der Deutschen, für Nächstenliebe und Solidarität eintreten und werden versuchen, Brücken zu bauen, damit diese Gesellschaft nicht völlig auseinanderdriftet. Und wir werden uns für Menschen einsetzen, die laut dem möglichen Regierungsprogramm bedroht sind. Und auch für Vereine und Institutionen, die für Demokratie und Freiheit eintreten.
5: Tatsächlich hat ja die AfD angekündigt, Vereinen und Verbänden kein Geld mehr zu zahlen, wenn sie dem politischen Kurs der Partei etwa bei der Flüchtlings- oder Klimapolitik nicht folgen. NGOs, also nichtstaatliche Organisationen, gehören klar zum Feindbild der Partei. Das trifft auch kirchliche Verbände wie die Caritas oder die Diakonie. Christoph Stolle ist Vorsitzender der Diakonie Mitteldeutschland.
8: Zu den NGOs zählen wir uns auch und wir gehen davon aus, dass man versucht, uns durch Finanzen mundtot zu machen. Wir als Diakonie haben da weniger Sorge von. Wir können auch in anderen Situationen weiter agieren. Aber wenn es natürlich rechtswidrig ist, dann werden wir natürlich auch den Rechtsweg suchen und die Landeskirchen werden das auch tun.
5: Denn die AfD hat angekündigt, die staatlichen Leistungen für die großen Kirchen erheblich zu kürzen und an inhaltliche Auflagen zu binden. Die Staatsleistungen machen derzeit etwa ein Viertel der kirchlichen Einnahmen aus. Doch die finanziellen Folgen seien nicht so dramatisch wie mögliche Folgen für das gesellschaftliche Zusammenleben, erklärt Christoph Stolle.
8: Die große Gefahr, dass sowohl die Migrationsdienste und alle Unterstützung für Menschen, die in unser Land gekommen sind, weitgehend eingeschränkt werden, aber auch ein gesellschaftliches Klima entsteht, wo Menschen sich hier nicht mehr heimisch fühlen oder nicht mehr wahrgenommen fühlen. Also bisher auch, dass wir wahrnehmen, dass Menschen, die aus anderen Ländern zu uns gekommen sind und bei uns schon lange arbeiten und gut integriert sind, überlegen, ob sie Sachsen-Anhalt verlassen.
5: Die Auswertung der Wahlen hat gezeigt, dass die Kirchenmitglieder in Sachsen-Anhalt deutlich seltener die AfD wählen als der Durchschnitt der Bevölkerung. Für den Bischof der evangelischen Kirche in Mitteldeutschland, Friedrich Kramer, ist das ein ermutigendes Ergebnis.
9: Ja, in unseren Gemeinden haben 2/3 nicht AfD gewählt. Das ist eine gute Botschaft. Gleichzeitig merkt man, dass auch unsere Positionierung und auch das Evangelium also ein Stück resilient macht. Weil wenn ich sonntags höre, ich bin fremd gewesen, ihr habt mich aufgenommen, dann ist es nicht so leicht, zu dem Satz zu kommen, alle müssen abgeschoben werden, die fremd sind.
5: Der Kirche im Dorf komme jetzt eine besondere Rolle zu, so Bischof Friedrich Kramer.
9: Die politisch aufgeheizte Situation müssen politisch bekämpft werden, das ist nicht unsere Aufgabe. Aber dass es menschlich bleibt, dass es friedlich bleibt, da werden wir unsere Stimme erheben.
6: Das sagt Friedrich Kramer, Landesbischof der evangelischen Kirche in Mitteldeutschland und Friedensbeauftragter des Rates der evangelischen Kirche in Deutschland. Uli Wittstock hat ihn befragt. 10.29 Uhr, Zeit für Jonas Ziegler.
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10: A10, nördlicher Berliner Ring, Richtung Dreieck-Barnim, zwischen Rastplatz Kappgraben Süd und Dreieck-Barnim, Behinderungen nach einem Unfall. Stadtverkehr Berlin. Wegen des Kreuzberger Viertelmarathons kommt es noch bis ca. 13 Uhr zu Sperrungen entlang der Strecke. Vom Columbiadamm über Lilienthalstraße, Südstern, Obernstraße, Prinzenstraße, Moritzplatz zum Mariannenplatz und wieder zurück. Kreuzberg, die Dudenstraße, ist nach einem Wasserrohrbruch zwischen Platz der Luftbrücke und Metfesselstraße Richtung Schöneberg gesperrt. Zur S-Bahn Berlin. Bis heute Betriebsschluss fahren bei der Ringbahn zwischen Hallensee und Beusselstraße keine Züge, sondern Busse. Busse fahren auch für die S1 zwischen Schlachtensee und Botanischem Garten.
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10: Um 10.30 Uhr. Brandenburgs Sozialminister Wilke wirbt nach dem Wahlerfolg der AfD in Sachsen-Anhalt für mehr Meinungsaustausch. Er begründet das mit der zunehmenden Polarisierung der Gesellschaft. Der SPD-Politiker sagte der dpa, Freundeskreise zum Beispiel orientierten sich viel stärker als früher daran, ob man die gleiche Auffassung hat. Wilke machte dafür auch die sozialen Medien und ihre so wörtlich Blasen von Gleichgesinnten verantwortlich. Er plädiert für mehr Konfrontation und für mehr Begegnungen, unabhängig von politischen Einstellungen und Herkunft. Bundesverkehrsminister Bilger hat sich gegen ein generelles Tempolimit auf Autobahnen ausgesprochen. Der CDU-Politiker begründet das in den Funke-Zeitungen mit dem gesellschaftlichen Zusammenhalt. Ein Tempolimit würde die Spaltung im Land noch einmal verstärken, weil es viele als Einschränkung ihrer Freiheit empfinden würden. Bilger äußerte außerdem Zweifel, dass damit dem Klima geholfen würde. Eine Woche nach der Landtagswahl in Sachsen-Anhalt stehen heute in Niedersachsen Kommunalwahlen an. Nach Angaben der Landeswahlleitung sind rund 6,3 Millionen Menschen zur Abstimmung über fast 2200 Kommunalparlamente aufgerufen. Dazu kommen die Direktwahlen für Landräte und hauptamtliche Bürgermeister, unter anderem in der Landeshauptstadt Hannover. In Berlin-Friedrichshain sind Polizisten offenbar mit Pyrotechnik angegriffen worden. Laut einem Polizeisprecher ist dabei am Abend ein Beamter verletzt worden. Eine Gruppe von bis zu 30 Menschen soll in der Rigaer Straße vorher ein Sofa in Brand gesteckt haben. Der Polizeieinsatz selbst wurde nach Angaben des Sprechers schnell beendet. Wegen des Angriffs wird jetzt wegen Landfriedensbruchs ermittelt. Zum bundesweiten Tag des offenen Denkmals sind heute auch in Berlin und Brandenburg wieder hunderte historische Gebäude, Bauwerke oder Orte geöffnet. Dazu gehören Schlösser, Kirchen, Museen oder Industriebauten. Viele davon sind normalerweise nicht öffentlich zugänglich. Miriam Berger, RBB 24.
11: In Berlin können rund 350 Denkmale besichtigt werden. Laut Organisatoren gibt es außerdem rund 1000 Veranstaltungen wie Vorträge, Ausstellungen oder Führungen. Auch in Brandenburg haben etwa 350 Denkmale geöffnet, darunter Parks und Gedenkstätten. Das Motto lautet in diesem Jahr Netzwerke, Denkmale und Infrastruktur. Dabei soll es um die sichtbaren und unsichtbaren Verbindungen gehen, die Dörfer, Städte und Regionen zusammenhalten.
10: Soweit die Nachrichten. 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Das Wetter. Heute dichte Wolken und zeitweise Regen, am Nachmittag nur selten Auflockerungen, maximal 19 bis 21 Grad. Zurzeit in Berlin-Dahlem 16 und in Jüterbock 15 Grad. Es weht mäßiger Wind aus Südwest bis West. Morgen am Montag ein trockener Wechsel von Sonne und kompakten Wolken bei 18 bis 20 Grad. Die Zeit 10.33 Uhr.
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13: Wir sind zurück aus der Sommerpause. Ab dieser Woche geht es weiter mit neuen Folgen unseres Bücherpodcasts. Wir gehen wieder raus mit Autorinnen und Autoren an die Schauplätze ihrer Romane oder auch an die Lieblingsschreiborte. Und manchmal, da nutzen wir die Gelegenheit, und treffen berühmte Schriftstellerinnen und Schriftsteller, wenn die auf Tour sind mit ihren Büchern und dabei auch nach Berlin kommen. Und Anne-Dore, du hast ja sogar einen richtigen Literaturpromi getroffen, ne? Den US-amerikanischen Schriftsteller Dave Eggers. Der war nämlich in Berlin.
14: Ja, genau. Der ist ja gerade auf Tournee mit seinem neuen Buch. Contrapposto heißt das. Und der war auch auf dem Internationalen Literaturfestival hier in Berlin. Und da habe ich ihn moderiert auf der großen Bühne im Haus der Berliner Festspiele. Der RBB und das Internationale Literaturfestival kooperieren miteinander. Und dann dachten wir, super Gelegenheit, um ihn mal vors Mikrofon zu bekommen. Auch für uns von Orte und Worte. Der Saal war voll, der hat ja wirklich total viele Fans. Der ist wahnsinnig berühmt und erfolgreich und auch produktiv. Er hat einen eigenen Verlag gegründet, er schreibt Drehbücher, der hat auch viele gemeinnützige Organisationen, zum Beispiel macht er Schreibförderung für Kinder. Und am bekanntesten ist er natürlich für diesen Roman The Circle. Der wurde ja auch verfilmt mit Emma Watson und Tom Hanks. Er hat noch andere dystopische Romane geschrieben über die digitale Zukunft, Ein Hologramm für den König und The Avery. Also er ist auch ein großer Kritiker von künstlicher Intelligenz und er hat auch während seines Besuchs hier in Berlin erzählt, dass er kein Smartphone hat.
13: Ja, er weiß warum.
14: Ja.
13: Er weiß wahrscheinlich mehr als wir, und aber wie er das aushält, erstaunlich. Inwiefern knüpft denn sein neuer Roman jetzt an seine vorigen dystopischen Romane?
14: Ja, dieser neue Roman Contrapposto wirkt so ein bisschen wie so ein Gegenentwurf. Es kommen gar keine sozialen Medien vor, es kommen keine Smartphones vor, es kommt keine KI vor. Das ist ein Roman, der auf sympathische Art fast altmodisch wirkt und nicht nur wegen des Verzichts auf Digitales, sondern auch von der Erzählweise her. Dave Eggers erzählt zwei Lebenswege durch die Jahrzehnte hindurch. Cricket und Olympia heißen die beiden Hauptfiguren. Die lernen sich als Kinder kennen in Indiana, sind beide ganz kunstinteressiert und voneinander fasziniert. Und dann begleitet Dave Eggers diese beiden über Jahrzehnte hinweg bis in ihr hohes Alter und beschreibt ihre Beziehung, ihre Liebe. Die begegnen sich immer wieder, die können nicht ohne einander, können aber auch nicht miteinander. Und das sind 500 Seiten über deren Lebenswege. Er steigt immer wieder an Wendepunkten ihrer Biografien ein. Und das ist auch gleichzeitig ein Roman über den Kunstbetrieb. Sie wird Kuratorin, er versucht sich als Künstler. Und es geht um die Gesetze des Marktes und um die große Frage, was ist eigentlich Kunst? Und wie sehr muss man sich verbiegen, um auf dem Kunstmarkt Erfolg zu haben?
13: Und wann spielt das? So in welchen Jahrzehnten? Also wenn Sie gar keine sozialen Medien nutzen?
14: Also es geht los in den 80er Jahren, da lernen sich Cricket und Olympia als Kinder kennen und Dave Eggers denkt das Ganze dann weiter bis in die 2040er Jahre. Aber auch da kommt nichts Digitales vor, das ist einfach seine künstlerische Freiheit.
13: Spannend auf jeden Fall, finde ich das, so auch als Experiment. Wie war Dave Eggers so?
14: Ich fand ihn sehr nett, sehr freundlich, total mitteilsam. Das ist jemand, der oft auf Bühnen ist, der oft vor Menschen ist, der immer ein paar Geschichten parat hat. Der will auch unbedingt unterhalten und erzählt sehr gerne. Also wir haben uns vorher im Backstage schon gut unterhalten und haben da viel gelacht. Und er war tatsächlich das allererste Mal in Berlin und ich wollte natürlich von ihm wissen, was für einen Eindruck er von unserer Stadt hatte, zumal er ohne Smartphone unterwegs war.
13: Wir springen jetzt mit dir, Anne-Dore, und Dave Eggers auf die große Bühne im Haus der Berliner Festspiele beim Internationalen Literaturfestival Berlin.
15: Good evening, everyone. Dave, this is really your first time in Berlin. When did you arrive and what's your first impression of the city? A lot of reading people, right?
16: It's just so random. I've been to dozen other cities in Germany.
17: Ja, ich meine, ich kenne schon ein paar Städte in Deutschland, in Österreich, aber es ist mir total peinlich. Ich war tatsächlich noch nie in Berlin. Gestern bin ich angekommen, habe heute ein Fahrrad mir gemietet, war 4-5 Stunden unterwegs. Ich meine, wenn ich Zeit habe, wenn ich reise und Zeit habe, dann leihe ich mir ein Fahrrad und ich habe so eine ganz altmodische Karte mir im Hotel geben lassen. Im Grunde verlaufe ich mich immer sehr schnell oder verfahre ich.
16: So I was very quickly, very lost.
15: So you couldn't even say where you were because you just don't know.
17: Ja, ich habe aber eine Menge nette Leute getroffen, die mir geholfen haben, den Weg zu finden. Und ich stellte fest, dass es tatsächlich aber auch einen großen Unterschied macht, wen man fragt. Also ich habe gedacht, ich frage von den Grauhaarigen, die haben wahrscheinlich auch irgendwelche Papierkarten oder so. Aber dann dachte ich, aber vielleicht frage ich doch mal hier lieber die Leute von den Lieferdiensten, weil die doch eigentlich jede Ecke der Stadt kennen müssen. Aber nein, so ist das nicht. Aber ich meine, gut, okay. Ich war irgendwo im Nordwesten beim Wedding.
16: And then I was up in the Northwest somewhere. On like an 8-lane highway at some point and almost dying there and then
17: irgendwann war ich auch irgendwie auf der Autobahn, da bin ich dann fast ums Leben gekommen. Aber ja, mir gefällt es einfach so einfach loszuziehen, eine Stadt zu erkunden. Ich meine, ich habe zum Beispiel so einen Hundetrainingsplatz gesehen, da werden Wachhunde ausgebildet, zum Beispiel, fand ich irre. Ich habe auch ein paar touristischere Teile gesehen, aber in der Regel versuche ich da so wenig Zeit wie möglich zu verbringen. Ich meine, klar, wenn ich da vorbeikomme, schaue ich mir das auch an, aber ja, ich hatte einen tollen Tag. Ich hatte einen wirklich guten Tag.
16: I don't know, I had a ball. I had a great day. And
15: we're lucky you found your way.
16: I'm glad to be here. Thank you all for coming. It's great to see you.
14: Ihr neuer Roman, Contrapposto, ist sehr bewegend, humorvoll und tiefgründig zugleich. Das Buch handelt unter anderem von einer lebenslangen, tiefen Freundschaft. Und das Schreiben dieses Buches, das haben Sie schon in mehreren Interviews gesagt, war auch ein langer Prozess. Warum haben Sie an dieser Geschichte so lange gearbeitet, bis sie dann zum Buch geworden ist?
16: It's a little bit misleading. I was not sitting for 20 years.
17: Ja, das ist ein bisschen irreführend, wenn man das so sagt, weil ich nicht 20 Jahre an diesem Roman gesessen habe. Also ich habe nicht mich hingesetzt und nur dieses Buch geschrieben. Ich bin aber wieder zurückgegangen in die Schule in den 1990er Jahren und habe dann eben nicht weitergearbeitet. Und ich glaube, es gibt eine ganze Menge Geflüchtete aus Kunstakademien und Kunsthochschulen, die versuchen, irgendwie so ein bisschen Lebenserfahrung zu bekommen, das dann aufzugreifen. Ja, aber ich meine, es stimmt tatsächlich. Also ich habe seit mindestens 30 Jahren, ehrlich gesagt, schon dieses Thema im Kopf, ja, und habe überlegt, wie ich das jetzt rausbringe. Also Cricket, der Protagonist der Geschichte, der Held der Geschichte, ist relativ früh schon da. Er trifft dann seine Freundin Olympia, seine lebenslange Freundin, und sie zieht ihn sozusagen raus aus dieser obskuren Welt, in der er sich befindet, und versucht ihn in diese erfolgreiche Welt zu holen, in der sie lebt. Und ja, wir treffen sie dann halt wieder, 10 Jahre später, nach der ersten Begegnung und so weiter und so weiter.
16: Until you come upon the vessel, you're just stuck, you know, and it just boxes of notes.
17: So läuft das einfach. Du schreibst dann einfach Notizen und du hast dann eben diese ganzen Boxen voller Notizen und irgendwann hast du dann die Geschichte zusammen. Aber erst als ich 50 war, war mir eigentlich klar, ja, ich will das jetzt zum Leben erwecken. Und
18: ich habe noch nie ein Buch geschrieben, das 68 Jahre eines Menschen widerspiegelt. Aber das war wirklich eine tolle Erfahrung, diesen Menschen so lange zu folgen und immer noch darüber zu schreiben, wie sie sich gegenseitig zueinander hingezogen fühlen, dass sie sich immer austauschen, obwohl sie kommen, gehen, Jahrzehnte sich aus den Augen verlieren. Aber ich erzähle schon viel zu viel. Vergesst einfach mal alles, was ich gesagt habe, weil sonst ist ja keine Spannung mehr da. Sonst weiß man nicht, kommen die am Ende zusammen oder stirbt jemand in Kapitel 3?
14: Lassen Sie uns, Dave Eggers, über den Titel sprechen. Contrapposto. Sie haben ja eben schon gestanden, dass Sie selbst von der Kunstschule geflohen sind. Sind Sie dort diesem Begriff das erste Mal begegnet? Also in der Kunst bezeichnet dieser Begriff ja eine bestimmte Körperhaltung. Ganz berühmt dafür ist zum Beispiel der David von Michelangelo in Florenz. Das Gewicht des Körpers ruht auf einem Bein, dem Standbein, und das andere Bein ist freier, das Schwungbein oder das Spielbein. Und das passt sehr gut zum Inhalt Ihres Buches. Wann wussten Sie aber, das ist der perfekte Titel für diesen Roman?
16: I mean, I learned at sort of artsy avant-garde schools and also
18: gelernt habe ich etwas über Avantgarde. Ich bin auch auf der Akademie gewesen eine Zeit lang. Und wenn man sieht, wie ein Künstler Daumen hoch oder Daumen runter macht, das ist das Erste, was man lernt. Also man muss den Arm ausstrecken, den Ellbogen steif machen und dann müsste man mit dem Daumen ein Gesicht des Gegenübers, den man abbilden will, verdecken, einfach um festzustellen, wie groß ist man. Also man nutzt den Kopf als Maßstab für die Größe einer Person und man denkt vielleicht, dieser Mensch ist 5 Köpfe groß, aber man ist eigentlich 7,5 groß. Also man lernt gleich, meine Erwartungen werden nicht erfüllt. Aber so lernt man Proportionalität.
16: I was a kid when I first did life drawing. And I signed up for this class.
18: Ich habe zum ersten Mal gezeichnet, als ich ein Kind war. Ich habe mich dann in die Kunstschule eingeschrieben, bin in die große Stadt gegangen und dann habe ich gesagt, also okay, das ist etwas, was ich lerne, zeichnen. Und dann kommt dann jemand in den Saal, ist 1000 Jahre alt. Und dann stelle ich fest, naja, er ist 50, so alt wie ich jetzt. Nicht, okay, hoffentlich zieht er sich jetzt nicht aus, weil ich muss ihn dann zeichnen und der Mensch wird nackt sein. Es wird ein Akt werden. Und es wird ein Mensch sein, der schlaffes Gewebe hat, schlaffe Haut hat. Was werde ich da sehen?
16: And it's horrifying to know. And you're just like the suspense. And then he drops this robe and you see this sort of vital, strong, you know, person with sort of skin aglow under the lights. And
18: man wartet darauf, auf den Moment, wo er den Bademantel abwirft. Und was sieht man? Eine vitale, starke Person, stolz, dynamisch, athletisch gebildet. Es ist eine nackte Person. Und nach 1-2 Minuten sieht man die Person schon anders. Sieht man Formen, sieht man Ebenen. Und dann ist es einfach eine Freude, das wiederzugeben auf einem Stück Papier. Das ist eine Entdeckung und die macht einen stark. Und deswegen würde ich sagen, Sie sollten alle mal eine Zeichenschule machen. Man fühlt sich ermächtigt. Man ist so stolz, wenn man das hinkriegt. Wenn man etwas Chaotisches tatsächlich, was vor einem steht, bannen kann, akkurat wiedergeben kann, wahrheitsgemäß wiedergeben kann. Ich glaube stark an akademische Ausbildung in den Künsten. Und dann kann man das natürlich interpretieren, wie man will. Kann man Form nehmen, egal welche. Es gibt so viele Dinge, die ein Kind nicht kontrollieren kann. Aber auf einem Zeichenblatt können Sie Kontrolle ausüben, können Sie Wahrheit sagen, können ein lineares Narrativ Ihres Lebens schaffen, können eine ganze Welt erschaffen. Und deswegen machen wir das. Und deswegen haben wir in den letzten 25 Jahren uns damit beschäftigt, Zeichenschulen zu unterstützen. Weil es ist genau dieses Gefühl, was ich auch hatte, dass ich Ordnung schaffe inmitten des Chaos, Ordnung auf einem Stück Papier.
14: Ich hatte Sie ja eigentlich auch noch nach dem Titel gefragt, nach Contrapposto. Für mich ist das ein ziemlich perfekter Titel, weil der Roman von Gegensätzen handelt und von Haltungen, vom Zusammenspiel von Stabilität und von Handlungsfreiheit. Und diese Spannung spiegelt sich nicht nur in der Beziehung zwischen Cricket und Olympia wieder, sondern auch in den Debatten, die innerhalb der Kunstwelt geführt werden. Also auf welchem Bein steht man sicher als Künstlerin oder Künstler und mit welchem spielt man? Hatten Sie das im Kopf?
16: Just like you said. That's it.
14: Super, dann haben wir die Frage ja schon beantwortet.
16: Got nothing to add to that. I'll let you summarize.
18: I would so prefer. Es wäre super, wenn du das so weitermachst. Ich bin faul von Natur aus, freue mich, wenn ich das nicht machen muss. Also nett, wenn das gemacht wird für mich.
16: So nice. Thank you.
20: Yeah, I mean, there is always that tension between art and
18: commerce. Es gibt immer diese Spannung zwischen Kunst und Kommerz. Das sind unterschiedliche Seiten. Und Cricket ist nicht in der Lage, Kompromisse zu machen. Aber die beiden Hauptfiguren sind trotzdem zusammen, sind trotz ihres Ungleichgewichtes in Balance. Und das Contrapposto ist auch so ein perfektes Gleichgewicht, Ungleichgewicht. Bevor Contrapposto modern wurde, hatte man diese griechischen Statuen oder mesopotamischen Statuen, wo die Statuen einfach starr stehen. Und dann sieht man die römischen Statuen, die sind in Bewegung, die sind in einer Drehung des Körpers. Hüften, Schultern drehen sich, das fühlt sich viel lebendiger an, viel dynamischer. Deswegen ist der Titel bei mir relativ spät bei mir entstanden, sehr ungewöhnlich für mich. Normalerweise habe ich den Titel viel früher im Kopf, aber weil diese beiden so permanent miteinander verbunden sind, ist dieser Titel entstanden.
20: Cricket has this very uncomfortable tension with how he creates, like he'll.
18: Und Cricket hat diese Spannung, wenn er kreiert. Ich meine, in jeder Form von Kunst gibt es diesen Moment der Kreation. So, wenn man zum Beispiel die Farbe auf die Leinwand aufbringt und denkt, das ist das Größte, was die Menschheit je hervorgebracht hat. Und am nächsten Tag sagt man, nee, das ist doch schlecht. Und das ist häufig das, was wir als Gefühl spüren, wenn wir kreativ sind. Und Cricket hat auch diesen Moment, wo er das bulgarische Modell zeichnet, wo er denkt, ich habe sie perfekt dargestellt. Und er kann aber nicht schlafen in dem Raum neben diesem Bild, weil er sagt, es ist so toll, dass man denkt, ich habe etwas geschaffen, das größer ist als ich. Wie habe ich das nur hingekriegt? Und dann ist die Frage, was passiert als nächstes? Jetzt kommt der Kommerz. In Crickets Fall schafft er dieses Gemälde, was er so liebt. Und dann hat Olympia dieses Gemälde eingeplant für ihre Galerie. Und sie schaut auf

0: with what comes after.
1: Wie geht man damit um, mit dem, was nach dem Akt der Schöpfung, der Kreativität kommt? Aber Cricket ist wirklich ein ungewöhnlicher Fall, weil er ist so kompromisslos.
2: Lassen Sie mich zum Ende aber noch eine letzte Frage stellen. Am Ende folgen wir Cricket und Olympia in die Zukunft. Da lebt Cricket als Kunstlehrer in Paris. Aber alles ist sehr analog. Also es gibt keine künstliche Intelligenz, es gibt keine Bildschirme, nichts Digitales, nicht mal Smartphones. Und da dachte ich, so etwas passiert dem Autor von The Circle nicht einfach. Ist das Ihr Kommentar, Dave Eggers, zum Thema neue Medien?
0: This is up for debate for sure. But there's nothing more boring than putting technology in a novel like this, like suddenly they're on.
1: Kann das natürlich diskutieren, aber es ist nichts Langweiligeres als die Überlegung, diese neuen Medien sozusagen einzubeziehen in ein Buch und dann hast du halt SMS, Textnachrichten. Ich nutze das nicht. Ich nutze das jedenfalls nicht sehr viel. Ich weiß, dass ich selbst auch sehr viel Zeit damit verbracht habe. Seit über 30 Jahren lebe ich in San Francisco und manchmal bist du einfach wütend und dann schreibst du ein Buch, weil du denkst, ey, was versuchen die hier mit meiner Stadt zu machen? Das willst du einfach nicht tatenlos einfach so hinnehmen.
0: But I will say on the topic, I think you were implying AI and things like that.
1: Ich glaube, du meinst hier auch KI und ähnliches. Aber ich hatte hier auch eine Lehrerin in Berlin, Nikki. Und ich habe vor einer Gruppe über OpenAI gesprochen. Es ging eben um die katastrophalen Folgen von KI und was es bedeutet. Und letztendlich müssen die Lehrenden sich dieser Mühe unterziehen und dafür sorgen, dass die Kids tatsächlich eine Stimme haben.
0: Do all of the hard work to make sure that kids retain a voice and have access to a voice and do not become a voiceless generation that chops out their souls.
1: Und dass sie tatsächlich eben nicht abhängig sind von den Maschinen. Also alle Erwachsenen hier im Raum, alle PolitikerInnen, alle Lehrenden, ich bitte euch, lockt nicht die Jugendlichen da rein in diese Welt, drängt sie nicht an die Bildschirme und lehrt sie, dass ihr auch selbst einen anderen Zugriff auf diese Medien haben könnt.
0: There is no such thing as AI art. There is no such thing as AI writing. Art is only that which is made by humans.
1: Es gibt keine KI-Kunst, es gibt keine KI-Literatur. Das, was wir Kunst nennen, wird von Menschen gemacht. Und wenn Menschen das nicht machen, ist es keine Kunst.
0: What Nikki does and what all of the gifted educators that I knew are doing are moving back to paper and pencil.
1: Wir greifen wieder zum Stift und zum Papier. Und du schreibst mit Bleistift, du schreibst mit Füller, mit was auch immer. Du schreibst und du hast eben keine Hilfe von irgendwelchen digitalen Instrumenten, die letztendlich ja gar nicht lesen können, sondern du hast eben tatsächlich die Instrumente zur Verfügung, die du brauchst, um wirklich damit umgehen zu können, was KI ist. Es gibt keine sichere KI für Menschen unter 22 bis zum Alter von 18, müssen wir ganz stark aufpassen und wir wollen das, weil die Jugendlichen heute die gleichen Chancen haben sollen, wie wir sie hatten, als wir heranwuchsen. Wir sollten uns diesen Maschinen nicht einfach hingeben, oder?
0: And get sane again and gives these students a chance, the same chance that we all had, and do it without subjecting it to, sublimating it through or surrendering it to machines, okay? We committed. We are united.
2: Thank you very, very much for sharing your thoughts tonight. Thank you.
3: Dave Eggers hat in Berlin seinen neuen Roman Contraposto vorgestellt und Anne-Dore hat das Gespräch mit ihm moderiert. Das war ja wirklich ein flammendes Plädoyer von ihm. Eben am Ende eures Gesprächs gegen die unkontrollierte Digitalisierung.
2: Ja, es ist ihm wirklich ein großes Anliegen. Das hat er gemerkt, wie er auch das Publikum dann angesprochen hat.

0: hat. Er hat ja schon vor über 20 Jahren eine Schreibwerkstatt für Kinder und Jugendliche gegründet. 826 Valencia heißt das, genannt nach der Straße, in der er die erste Filiale eröffnet hat. Inzwischen gibt es ganz viele Niederlassungen davon in den USA und auch anderswo. Er schreibt auch selbst immer wieder für Kinder, hat auch sein neuestes Buch hier in Berlin am Tag danach vorgestellt, Als wir Jaguare wurden, heißt das. Und nach der Lesung von Contrapposto, da hat er sich richtig viel Zeit genommen. Er hat stundenlang signiert und wirklich hat für alle Anliegen und Fragen ein offenes Ohr gehabt. Und die Leute standen geduldig lange Schlange, um irgendwann vorne bei ihm anzukommen.
1: Also das Buch hat schon viele, viele Leserinnen und Leser gefunden. Wer es jetzt noch nicht gelesen hat, wem würdest du denn das Buch empfehlen?
0: Also auf jeden Fall interessant für alle, die sich für Fragen aus dem Kunstbetrieb interessieren, denn Contrapposto ist auf jeden Fall ein Künstlerroman. Da sind ja auch Zeichnungen sogar mit eingebunden und es gibt eben sehr viele Debatten über Kunst und den Kunstbetrieb. Aber es ist eben auch ein Entwicklungsroman, ein Liebesroman. Die Handlung spannt sich ja über viele Jahrzehnte. Und diese beiden, die ein Leben lang umeinander tänzeln, das ist wirklich ganz wunderbar erzählt. Und Dave Eggers verschafft ihnen natürlich zum Ende hin noch ein großes Finale und ein großes Wiedersehen.
1: Boah, das wird so ein richtiger Cliffhanger.
0: Ja.
1: Dave Eggers Roman Contrapposto ist erschienen bei Kiepenheuer und Witsch. Übersetzt wurde er von Andrea O'Brien. Er hat 496 Seiten und kostet 25 Euro. Und diese Folge Orte und Worte gibt's wie immer zum Nachhören bei ARD Sounds und auf anderen Podcast-Plattformen und natürlich auf den Webseiten des RBB. Ich bin Nadine Kreuzzahler. Viel Spaß beim Lesen und beim Hören. Tschüss.
0: Und ich bin Anne-Dore Krohn. Tschüss.
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1: A10 nördlicher Berliner Ring Richtung Dreieck Barnim zwischen Rastplatz Kappgraben Süd und Dreieck Barnim Behinderungen nach einem Unfall. Stadtverkehr Berlin wegen des Kreuzberger Viertelmarathons. Bis ca. 13 Uhr kommt es zu Sperrungen entlang der Strecke. Vom Columbiadamm über Lilienthalstraße, Südstern, Obernstraße, Prinzenstraße, Moritzplatz, Mariannenplatz und von dort wieder zurück. Kreuzberg, die Dudenstraße, ist nach einem Wasserrohrbruch zwischen Platz der Luftbrücke und Metfesselstraße Richtung Schöneberg gesperrt. Zur S-Bahn Berlin bis heute Betriebsschluss fahren keine Züge, sondern Busse zwischen Hallensee und Beusselstraße. Ersatzbusse fahren auch bei der S1 zwischen Schlachtensee und Botanischem Garten. Zudem sind die S2, 25 und 26 zwischen Südkreuz und Anhalter Bahnhof unterbrochen.
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1: Um 11 Uhr mit Jonas Ziegler. Brandenburgs Sozialminister Wilke wirbt nach dem Wahlerfolg der AfD in Sachsen-Anhalt für mehr Meinungsaustausch. Der SPD-Politiker sprach im Interview mit der dpa von einem Riss, der durch die Gesellschaft gehe. Timo Marschewski, RBB 24.
2: Verantwortlich macht er dafür auch die sozialen Medien. Die Algorithmen erzeugten nur Blasen von Gleichgesinnten, so Wilke. Konfrontation und Meinungsaustausch müssten aber zur Normalität gehören, um sich selbst immer wieder einzuordnen. Der Sozialminister sprach sich für mehr Offenheit für andere Positionen aus. Es müsse auch mehr Begegnungen geben, unabhängig von politischen Einstellungen und Herkunft.
1: Der Deutsche Richterbund fordert die Bundesregierung auf, die Justiz besser vor möglichem parteipolitischem Einfluss zu schützen. Bundesgeschäftsführer Rehbehn hat im Kölner Stadtanzeiger gesagt, es müsse ausgeschlossen werden, dass strafrechtliche Ermittlungen in die ein oder andere Richtung gelenkt werden könnten. Der Richterbund will, dass die Regelung abgeschafft wird, wonach sich Staatsanwaltschaften grundsätzlich an die Weisungen der Justizministerien halten müssen. Laut Rehbehn gibt es zwar eine politische Tradition, dass sich die Ministerien dabei selbst beschränken, die biete aber keinen wirksamen Schutz. Polizei und Feuerwehr haben Einzelheiten zum schweren Busunfall in Berlin-Neukölln mitgeteilt. Am späten Abend ist im Stadtteil Britz ein BVG-Bus gegen einen Baum geprallt. 11 Menschen wurden verletzt, einer von ihnen lebensbedrohlich. Nach Angaben der Feuerwehr wurde eine Person eingeklemmt und musste befreit werden. Wie der Unfall passiert ist, ist noch unklar. Bundesverkehrsminister Bilger spricht nach eigenen Angaben mit der Deutschen Bahn darüber, die Familienreservierung wieder einzuführen. Er hat den Funke-Zeitungen gesagt, die Abschaffung habe zu Recht für viel Unzufriedenheit gesorgt. Patricia Wern.
3: Die Deutsche Bahn hatte die Familienreservierung zum Festpreis von 10,40 Euro für alle Familienmitglieder vor mehr als einem Jahr abgeschafft. Das habe zu Recht für viel Unzufriedenheit gesorgt, sagte Bilger. Die Abschaffung hatte zu massiver Kritik von Politikern und Fahrgastverbänden geführt. Eine vom Verkehrsclub Deutschland gestartete Petition für die Wiedereinführung unterzeichneten mehr als 128.000 Menschen.
1: In Indonesien wird ein Passagierschiff vermisst. Wie Rettungskräfte mitgeteilt haben, war die Fähre bei Rawasee auf dem Weg nach Java. In einer ersten Rettungsaktion sollen gut 100 Menschen gerettet worden sein. Eine Person kam ums Leben. Soweit die Nachrichten. 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Das Wetter. Heute dicht bewölkt und zeitweise Regen. Am Nachmittag nur selten Auflockerungen, maximal 21 Grad. Zurzeit in Berlin-Spandau 16 und in Lenzen 17 Grad. Morgen am Montag ein trockener Wechsel von Sonne und kompakten Wolken bei 18 bis 20 Grad. Die Zeit, es ist 11.03 Uhr.
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4: Ist die Kirche zu politisch? Reden Geistliche zu viel über Seenotrettung und zu wenig über Spiritualität? Zu viel Regenbogenflagge, zu wenig Kreuz? Darum soll's uns heute gehen im RBB 24 Inforadio Forum. Mein Name ist Sascha Hingst und wir sind hier in der Kirche Nikolskoje oder, wie der Berliner sagt, Nikolskö, auf Einladung des hiesigen Förderkreises, der sich um dieses geschichtsträchtige Gotteshaus kümmert. Und heute habe ich nur zwei Gäste, aber ganz besondere. Den Bischof der Evangelischen Landeskirche Berlin-Brandenburg, Schlesische Oberlausitz, Christian Stäblein. Er ist zugleich der Flüchtlingsbeauftragte der EKD. Und Ulf Poscher, Journalist, Publizist, langjähriger Chefredakteur der Welt, selbst Christ, aber auch jemand, den ich mal vorsichtig als Kirchenkritiker bezeichnen würde. Herzlich willkommen Ihnen beiden und Herr Poschert, wenn ich bei Ihnen anfangen darf. Aus Ihrer Sicht, wo endet christliche Nächstenliebe und wo beginnt politische Interessenvertretung?
5: Okay, das ist ein echt lockerer Einstieg mit der Frage. Wenn man ganz ehrlich ist, glaube ich, dass christliche Nächstenliebe nie irgendwo endet. Und glaube auch nicht, die fängt idealerweise auch nicht erst irgendwo ab einem gewissen Grad von Engagement an, sondern ich würde mal sagen, als Philosoph, der ich ja von Hause aus bin, würde ich sagen, dass die Empathie und im anderen auch sich selbst erkennen etwas Urmenschliches ist. Das kann man sentimentalisieren oder rationalisieren. Ich glaube, beides ist gleichermaßen richtig. Das hat Spiegelneuronen, hat sozusagen eine biologische Grundlage und wir freuen uns auf andere Menschen im Zweifelsfall erstmal, dass es dann auch andere Gefühle dazu gibt, ist klar. Und ich glaube, dass die Reflexion dessen, dass Mitmenschlichkeit heißt, dass wir in jedem Menschen irgendwo auch ein Stück weit uns selbst erkennen, das ist gewissermaßen das Fundament all dieser Überlegungen. Und insofern finde ich die Idee der Nächstenliebe eine sehr naheliegende Idee. Und
4: dennoch kritisieren Sie ja gelegentlich die Kirche für etwas, wo wahrscheinlich aus der Kirche man sagen würde, naja, wir leben da einfach nur Nächstenliebe.
5: Ja, genau, da wird's dann interessant, wenn man es gewissermaßen als Selbstzuschreibung zur Selbsterhöhung benutzt. Und das ist ja im Protestantismus sozusagen eine der großen Gaben des Protestantismus, dass man ja nicht nur moralisch ist, sondern dass man ganz besonders moralisch ist. Und ich habe versucht, mit dem Eingangsstatement deutlich zu machen, dass ich glaube, jeder Mensch hat Nächstenliebe. Und da kann man sich entweder was drauf einbilden oder nicht. Und was in der Tat ein bemerkenswerter Ton ist, der mich aus der protestantischen Kirche ein bisschen rausgetrieben hat. Also mein Vater war Methodist, er war Laienprediger und ich bin sozusagen mit einem Vater auf der Kanzel groß geworden. Ich würde mal sagen, der methodistische süddeutsche Protestantismus ist ein harter Protestantismus. Und ich habe den sehr geschätzt, weil er auch so nicht sentimental war in dem Sinne. Und die Kritik an der EKD, die ich ja verschiedentlich vorgetragen habe, hängt einfach damit zusammen, wenn sie so Stichwortgeber eines politischen Milieus ist, wenn ich Wort zum Sonntag höre und ich weiß, ob es jetzt der Tagesthemenkommentar zum Thema XYZ war oder aber auf Kirchentagen Predigten höre, die ich vorher als Leitartikel in der Taz gelesen habe. Und da geht es mir weniger um die politische Meinung, sondern auch da philosophische Antwort. Ich glaube, halt jeder Kontext hat ein Sprachspiel. Und ich finde einfach die Verwechslung der Predigt mit einem Leitartikel einfach, da ist man dann im falschen Sprachspiel. Und das würde mich genauso bei einem völkischen Pfarrer empören, wie es mich in der Regel, und ich bin ja bei Hochzeiten, Taufen, ich bin Konfirmation, ich bin viel in Kirchen und komme da so rum und finde das Niveau der Predigten erschreckend. Also auf eine gute Predigt kommen 15 wirklich grottige, aber moralisch hoch angesiedelt. Jetzt. Das ist aber eine subjektive Wahrnehmung, ne? Das ist klar.
6: Sie müssen.
7: Jetzt darf ich, oder? Also ich wollte jetzt erstmal einen Moment ausreden lassen und gerne auch bei Ihrer Frage nochmal anfangen, wo hat Nächstenliebe ihre Grenzen? Weil das vielleicht der Punkt ist, wo Herr Poschert und ich heute einmal dann auch ganz beieinander sind, jedenfalls bei der Antwort, die Sie am Anfang gegeben haben. Ich würde auch sagen, Nächstenliebe ist eine Grundhaltung. Ich würde nicht von der Idee, sondern erstmal von der Grundhaltung und natürlich, Sie haben ja jetzt Ihre Herkunft beschrieben, sagen, das ist etwas, was Gott uns sozusagen gibt und mitgibt und was von der Grundhaltung her nicht auf Grenze angelegt ist, auch wenn es im Leben immer auf Grenzen trifft. Ihre Frage nach dem Politischen auf der anderen Seite zielt ja dann auf das Verhältnis von Nächstenliebe als einer Grundhaltung und dem politischen Raum, bei dem man gucken muss, wie man es da zur Geltung bringen kann, aber es eben auch an Grenzen stößt. Da gibt es in der Geschichte unseres Glaubens sehr starke Antworten, würde ich sagen. Eine der stärksten ist sozusagen die der Lehre von den zwei Schwertern, wenn es also sozusagen darum geht, dass ich das als geistliche Haltung für mich sozusagen grenzenlos leben kann, wenn es aber um den politischen Raum geht, immer auch im Einsatz für andere natürlich die Frage der politischen Vernunft und des Gebots geben muss. Dann sind wir bei dem anderen Punkt. Jetzt will ich aber zu dem kommen, wo ich entschieden widersprechen möchte, weil die Grundhaltung des Protestantischen aus meiner Sicht in keiner Weise die, wie haben Sie gesagt, Selbsterhöhung ist oder das, was ich verstehe, was Sie auch das moralische oder übermoralische an Haltung in der evangelischen Kirche nennen, das glaube ich überhaupt nicht, dass das sozusagen das Motiv ist. Im Gegenteil, wenn Sie sagen, Sie kommen aus einem eher harten Protestantismus, dann ist ja sozusagen überhaupt nicht das Motiv von Selbsterhöhung und Selbstgerechtigkeit, sondern erstmal sehr stark das Konzept der Selbstrücknahme an dieser Stelle geltend. Und das, würde ich sagen, gehört auch unmittelbar zur Nächstenliebe dazu. Ich verstehe.
5: Können Sie mir das erklären?
7: Was?
5: Inwiefern gehört das dazu?
7: Zur Nächstenliebe, die Selbstrücknahme? Mhm. Na, ich würde sagen, zur Nächstenliebe gehört die Grundhaltung. Sie haben jetzt gesagt, es geht um Spiegelneuronen. Ich würde erst mal sagen, es geht tatsächlich darum, im anderen Menschen immer wieder auch die Begegnung mit Gott zu erfahren. Und insofern gehört ja an dieser Stelle die Würde des anderen, die mir entgegenstrahlt und die Würde ist, die bei mir und bei ihm ist, sozusagen als das dazu, was zunächst den anderen für mich als Bereicherung erleben lässt und dann auch die Hingabe auslöst. Also wenn Sie sagen philosophisch, das würde ich sagen, ist das urreligiöse Konzept. In der Nächstenliebe geht es ja darum, du sollst deinen Nächsten lieben wie dich selbst. Gleich, du sollst Gott lieben mit ganzem Herzen, mit ganzer Seele und mit all deiner Kraft. Das ist das höchste Gebot.
5: Da sind wir uns einig.
6: Aber was bei Ulf Poschardt ja eben auch mitschwang, war ja diese Sicht, dass man sagt, ich fühle die Kirche wie einen verlängert religiösen Arm der politischen Linken. Ich glaube, Sie haben die Taz da vorhin zitiert beispielsweise und gesagt, die Predigten könnten wie ein Taz-Kommentar sein. Darf eine Kirche so politisch sein, Herr Bischof?
7: Die Kirche ist in dem, was sie sagt oder die Menschen, die aus ihrem Glauben heraus leben, darüber haben wir jetzt ja geredet, in ihrer Grundhaltung und dem, was sich sozusagen dann als gemeinsame Stimme bildet, immer so. Das ist auch sozusagen das ganze biblische Zeugnis, dass das gesellschaftliche Auswirkungen hat. Das funktioniert ja gar nicht anders, wenn wir nicht einer puren Innerlichkeit oder Verinnerlichung das Wort reden wollen. Das gehört sozusagen zum Grundkonzept biblischen Zeugnisses, das klingt mir eigentlich noch zu abstrakt, das gehört zu meinem Glauben und zu dem Glauben der Menschen dazu. Das fängt bei der Armenfürsorge an, das zeigt sich in der Nächstenliebe und das zeigt sich natürlich auch in vielen, vielen Worten, die in der Bibel im Alten und im Neuen Testament zur Frage der Flüchtlingshilfe stehen. Das geht nicht anders und ist erstmal eine bestimmte Frage, wie ich jetzt das Politische definiere, das war ja Ihre erste Frage, wo ist da die Grenze? Ich würde immer sagen, in einer demokratischen Kultur ist die Grenze dieser Rede da, wo Kirche parteipolitisch wird. Das ist nicht ihre Aufgabe, das darf sie nicht sein. Und insofern würde ich sagen, nein, es geht überhaupt nicht um links oder rechts dabei, sondern es geht erstmal um das christliche Zeugnis und um das, was Menschen an dieser Stelle im Ausdruck ihres Glaubens und der Suche nach Gerechtigkeit, das natürlich gehört dann dazu,
5: okay, gut,
7: für sich finden.
5: Amen, könnte man da sagen. Dann würde ich sagen, dann ist ja alles gut. Dann haben wir ja einfach ein ideales Verhältnis in der EKD. Dann, wenn es nicht parteipolitisch ist, dann können Sie einfach sagen, ja, der hat einfach ein Problem, weil er irgendwie zu konservativ oder zu libertär ist. Stellen Sie sich nicht die Frage nach gewissen Predigten auf dem Kirchentag, nach gewissen Predigten das Wort zum Sonntags, ob wir uns als Christen oder Sie als jemand, der als Bischof in der EKD Verantwortung tritt, ob wir uns da verrannt haben. Und diese
6: Wollen Sie ein Beispiel geben?
7: Also ich stelle mir die Frage immer.
5: Naja, die Beispiele, ich kann ja einfach nur, ich mache jetzt ein bisschen Werbung. Ich weiß nicht, meine beiden Bücher, die zuletzt erschienen sind, die behandeln das ja sehr ausführlich. Und im Shitbürgertum wird deutlich sozusagen, wie die EKD mitgeholfen hat bei der Moralisierung aller politischen Fragen. Und im Bigbürgertum sieht man, dass ja auch das Zweite Vatikanische Konzil so eine interessante Dynamik ausgelöst hat. Ratzinger als Reformtheologe 10 Jahre danach hat gesagt, wir haben überzogen. Und wer sich dafür interessiert, ich glaube, ich will jetzt nicht sozusagen eine Lesung aus dem Abend machen. Ich habe mich damit auseinandergesetzt. Das Konkrete gibt in Bigbürgertum so eine Rede, Gott ist queer, Gott ist die letzte Generation, Black Lives Matter und so weiter. Diesen Sound, ich habe ja mehrfach schon auch mit Theologen, ich habe beim letzten Kirchentag mit Thomas de Maizière dazu gesprochen, aber ich will gar nicht in diese Rolle kommen. Mir ist es, das ist mir vollkommen fremd, hier einem Bischof zu sagen, wie eine Kirche da zu reagieren hat. Mich interessiert ja nur, Stichwort Flüchtlingshilfe, ja, natürlich sieht man irre gut aus, wenn man Flüchtlinge rettet. Natürlich sieht man irre gut aus, wenn man den Armen unterstützt. Und wer bin ich, der das nicht großartig findet? Nur die Dialektik von dem, was sie tun, führt dazu, um jetzt mal, ich bin mit dem Vater der ermordeten 16-Jährigen, die in einem Zug in Schleswig-Holstein von einem Flüchtling ermordet wurde, ich bin mit dem in Kontakt. Und der bittet mich in seinem unendlichen Verlustschmerz, ob ich ihm helfe, ob ich da ihn unterstützen kann und so sagen könnte. Und ich würde mir wünschen wollen, dass bei all der Nächstenliebe und diesem sich selbst Gefallen in dieser Rolle, das unterstelle ich jetzt einfach mal so, dass man das Hochgefährliche von so einer Nächstenliebe im Sinne einer Verantwortung, die man dafür übernimmt, was dann damit passiert, auch so ein bisschen mitbedenkt und nicht so. Und da sehen Sie es mir nach, weil ich bin in den politischen Debatten seit über 20 Jahren und kriege das so mit und kriege das ja auch aus dem gläubigen protestantischen Lager immer wieder drüber gezogen, wie man, wenn man solche Einsprüche artikuliert, also ein letztes Beispiel, ich glaube, es war irgendein Wort zum Sonntagpredigt, wo dann Che Guevara als so ein wunderbarer, sozusagen als so eine wunderbare Heilsfigur angeführt wurde. Gibt's jetzt 1000 Sachen, Herr Frau Sölle und so. Ich könnte jetzt endlos weiter. Ja, ich will nur sagen, diese Details gibt's im Buch. Der Grundsatz, ich stelle eine Frage.
7: Ja.
5: Was macht das mit Ihnen? Und wie nehmen Sie das wahr, außer zu sagen, ist ja gar nicht so.
7: Also, erstmal möchte ich gerne sozusagen das unterscheiden zwischen dem, was Sie Moralisierung und ich Suche nach Gerechtigkeit nenne. Und das Gesamt aus meiner Sicht Zerrbild, was Sie an dieser Stelle vom protestantischen Glauben oder auch von der EKD zeichnen, das ist für mich an dieser Stelle nicht nachvollziehbar. Aber wir können gerne, ich habe nun auch extra Shitbürgertum mir daraufhin zu Gemüte geführt, in diese Frage hineingehen, was dieses Gesamt- oder Zerrbild eigentlich auslöst, dass jede Form des Glaubens, so war mein Eindruck, sozusagen da, wo es um die Suche nach Gerechtigkeit oder Leben nach Geboten geht, für Sie eine Moralisierung oder Übermoralisierung oder Sie sagen jetzt auch Selbstgefallen darin geht. Ich bin auf den Gedanken, dass man sich bei der Frage, ob man Menschen in Seenot rettet, Flüchtlinge, und wir wissen beide, dass seit 15 Jahren etwa 30.000, 35.000 Menschen im Mittelmeer ertrunken sind. Ich würde auf den Gedanken, sich bei der Frage, was das für uns bedeutet, nicht sozusagen mit dem, da gefällt man sich, wenn man dazu redet, aufhalten, sondern...
5: Das können Sie für sich ausschließen.
7: Naja, also, dass wir sündige Menschen sind, weil Sie das eben auch so gesagt haben, ob ich denn irgendwie, da mich das nicht auch immer selber frage, selbstverständlich frage ich mich das immer selber. Jede Predigt ist immer eine Frage auch danach, ob man dem Wort Gottes Genüge getan hat oder nicht. Aber die Zerrbilder, mit denen ich sozusagen alles über einen Leisten schneide, um es dann abzusägen, die kann ich im Grunde nicht nachvollziehen. Und wenn ich auf das Shitbürgertum an dieser Stelle komme, weil mich das wirklich sehr interessiert hat, dann habe ich den Gedanken, dass, wenn ich sie richtig verstanden habe, sozusagen statt der Abspaltung des Bösen irgendwie eine Form der Integration, der Annahme dessen, dass ich selber auch böse bin und nur so eigentlich mein Leben bewältigen kann, wenn ich diesen Gedanken wieder zulasse und dann sozusagen das Böse und das Gute verbinde. So habe ich sozusagen die große Linie darin gelesen. Dann habe ich aber wirklich nicht nachvollziehen können, wieso ich das mit einem Zynismus, so kommt es mir jedenfalls vor, von Sprache, von Shitbürgertum übergießen muss, um dann ja sozusagen die ganze Zeit die Abspaltung wieder zurückzugeben.
5: Also die Idee der Abspaltung ist insofern ganz interessant. Jetzt muss ich ein bisschen Kontext geben. Jetzt sind wir beim Buch. Ich kann es allen sehr empfehlen. Und,
8: lassen Sie uns jetzt nicht Buchexegese machen.
5: Ich würde gerne an dem Punkt konkret werden. Das lässt sich in drei Sätzen erklären. Das Buch fängt wie auch Bückbürgertum 1945 an, praktisch am 9. Mai 1945. Und es gab zwei Arten mit dieser unendlichen Schuld, die die Deutschen, übrigens auch der deutsche Protestantismus allen voran, hatte. Und dann gab es diejenigen, die praktisch einen Tag später gesagt haben, wir sind jetzt Demokraten und wir sind jetzt die moralische Elite, Gruppe 47. So. Und es gab andere, die es integriert haben und einen schwierigen Weg gegangen sind. So, das ist das eine. Ich möchte Sie nur als Bischof darauf hinweisen, als Mann des Wortes. Ja. Sie haben jetzt über ein Buch fünfmal gesagt, es sind Zerrbilder und ich weiß nicht, was war es noch. Also man merkt ja auch, in dem Moment, wo du den moralisierenden Diskurs kritisierst, kommt schon so die protestantische, so, ja, es ist ein Zerrbild, also Zerrbild, ja, vielleicht hat er ein Wahrnehmungsproblem. Und ich sage Ihnen, nein. Doch, ja, Sie haben es gesagt und es ist auch okay, Sie sind Bischof, Sie sollen es auch so sagen.
7: Na, Sie werfen mir die ganze Zeit Moralisierung vor.
5: Nö, ich habe Ihnen nichts vorgeworfen, ich habe einfach nur gesagt, das ist ein Sprachspiel, das ich in der Kirche so wahrgenommen habe. Und
7: okay, lassen Sie uns über die konkreten Fragen an der Stelle reden.
5: Absolut.
8: Machen wir es mal ganz konkret. Holen wir es mal in den Alltag zurück. Sie haben ja vorhin Beispiele gebracht. Ich wette, wir könnten, wenn wir jetzt alle Predigten der letzten 10 Jahre durchzählen könnten, wahnsinnig, wahnsinnig viele finden, in denen es um die, und Sie haben es ja völlig zu Recht gesagt, furchtbaren Zustände im Mittelmeer geht. Wie viele Predigten würden wir finden, in denen es um so jemanden wie den Vater, den er dort angesprochen hat, geht?
7: Auch sehr viele. Davon bin ich fest überzeugt. Das wollte ich an der Stelle.
5: Habe ich noch nicht gehört. Muss ich öfter in die Kirche gehen?
7: Das weiß ich nicht, wie oft Sie gehen, aber und da will ich jetzt auch gar nicht hier irgendwelche Vorgaben sozusagen machen.
5: Wort zum Sonntag. Wann Wort die Vergewaltigten...
8: Lassen Sie ihn ab.
7: Aber ich bin fest davon überzeugt, dass in der Breite der Predigten, die wir haben, die verschiedenen Herausforderungen auch vorkommen und dass es immer am Ende um die Existenz des Menschen dabei geht, um den Trost, um die Seelsorge und natürlich, und das ist das für mich so Schwierige an der Stelle, was ich sag's jetzt mal, damit Sie nicht wieder sagen, ich habe Zerrbild gesagt.
5: Sie was können ich, mich nennen, was Sie wollen.
7: Das ich, ist, ich nenne Zerrbild Sie ja gar gut. nicht, ich versuche das zu verstehen, was ich wahrgenommen habe. Jedenfalls an dieser Stelle zu begreifen, warum die beiden Formen der Gottesbegegnung, des Kontaktes mit Gott, nämlich zum einen die Begegnung sozusagen mit dem Faszinosum, mit dem, was wir sozusagen an innerer Gottesbeziehung haben und erleben, auch in der Natur, und dem anderen, der im biblischen Zeugnis fest verankerten Begegnung mit Gott über die Suche nach Gerechtigkeit und Gebote. Wieso Sie sozusagen das alles auf die eine Schiene kippen?
5: Mache ich gar nicht. Nee? Ich freue mich, sowas zu hören. Und wenn Sie zum Beispiel einen super Podcast, Ben Unscripted, da habe ich eine Stunde über Glauben geredet und habe über meine wirklich eine Predigt, ich habe bei den Jesuiten Philosophie studiert, ich musste raus aus dem Protestantismus, weil er mich sonst vergiftet hätte, und habe eine Predigt gehört, die mich sehr beeindruckt hat. Und ich glaube, dass das, was Sie gesagt haben, diese Art von Predigten, wenn es sie gibt, freue ich mich darüber, Ich würde nur gerne noch mal an diesen einen Punkt kommen wollen, weil Sie ja auch gesagt haben, Ihre Sprache, also zynisch, hart, sind Shitbürgertum und so. Und da haben Sie ein gutes Sensorium, weil das ist so gewissermaßen auf eine Reaktion auf eine Sprache, die übrigens auch Ihre Sprache ist. Ich habe Ihren Podcast mir angehört, verschiedene Ausgaben. Und ich finde, das sind alles hochanständige, moralisch höchststehende Menschen. Und man hört im Hintergrund auch so eine liebevolle Musik. Und alle sind gut. Und alles ist gut. Und das ist die Wirklichkeit, die wir in der Politik in einem gewissen Milieu hatten. Das ist das, was ich Shitbürgertum nennt. Und ich stehe so da und sage, nein, nichts ist gut. Eure Moralisierung hat dazu geführt, dass wir in Deutschland abschmieren, was die Wirtschaft betrifft. Eure Moralisierung hat dazu geführt, dass wir über Migration keine Diskussion. Eure Moralisierung hat dazu geführt, dass wir eine muslimische Migration haben, die den christlichen Kindern in den Vierteln, in denen wahrscheinlich niemand mehr in die Kirche geht, wenn sie schwul sind, rausmoppen, linke schwule Lehrer rausmoppen, wenn wir einfach so das alles so geschehen lassen und sagen, ja, aber so wie Katrin Göring-Egger, die auch eine große EKD Frau ist, ja, wenn wir das alles so weitermachen lassen, dann will ich gerne derjenige sein, der zynisch und mit dem Zerrbild sagt, Vorsicht, wir machen hier was kaputt. Und der letzte Punkt, der Sie als Bischof eigentlich beschäftigen müsste, ist, die Kirchen verlieren dramatisch an Mitgliedern.
6: Reden wir über die Mitglieder nachher, aber
5: nur in einer Zeit, in der jede bescheuerte Esoterikbude und jedes Pilatus-Studie eine spirituelle Heimat anbietet. Also sie werden bei einem Heimspiel in Deutschland besiegt. Und dann gibt's noch diejenigen, die in der Popkultur das hohe Lied des Islam sind. Und selbst da laufen ihnen Leute weg. Und das müsste ihnen noch zu denken geben.
6: Reden wir über den Mitgliederschwund ein bisschen später. Aber ich würde gern wissen, was Sie darüber denken.
7: Naja, wenn ich jetzt sage, es gehört nun überhaupt nicht zum Protestantismus zu sagen, alles ist gut und alles bleibt gut und wir wollen mal nur alles bewahren, sondern es ist ja die Urform des Protestantismus an dieser Stelle, sich selbst zu befragen, zu gucken und die Welt immer wieder zu verändern, dann kann ich nur sagen, alles das, was Sie jetzt an Deutungen, an aus meiner Sicht sehr einlinigen Deutungen für Ursache und Wirkungszusammenhänge vorgebracht haben, um jetzt nicht wieder Zerrbilder zu sagen.
5: Sagen Sie gerne Zerrbilder.
7: Ja, nee, macht ja nichts. Ich will nur an dieser Stelle sagen, wir müssten ja dann im Einzelnen gucken, wo Sie das hernehmen, was ich aber nicht nachvollziehen kann und auch für meine Kirche zurückweisen möchte. Das ist das, dass wenn wir versuchen, Menschen zu verstehen, und nun haben Sie meinen Podcast angesprochen, wenn wir versuchen, mit Menschen über den Glauben zu reden, wenn wir versuchen, sozusagen ihre Lebensform und Lebensbewältigung nachzuvollziehen, wieso das sozusagen in eine, obwohl Sie das doch aus tiefer Überzeugung im Ring um eine bessere Welt machen, setze ich jetzt mal voraus, warum das dann so verächtlich dabei gemacht werden muss. Ich fand, dass sie es sehr verächtlich gemacht haben, eben, wenn dann da so getan wird, als sei das so eine Art, die haben sich da alle lieb und sagen
5: sie,
7: auch noch,
5: also sie haben sich doch alle
7: lieb. Nein, wir haben uns auch nicht alle lieb. Das gehört auch gar nicht zu den Grundformen des Protestantismus, der ja auch so heißt, weil er sozusagen in den Widerstandsformen immer wieder zu Hause war und ist und im Grunde auch so entstanden ist.
5: Sehen Sie doch in mir den Protestanten genau diese Art von Widerstand gegen diese moralisierende Predigt-Popkultur auferstehen.
7: Jetzt müsste ich einmal verstehen, was das mit dem moralisierend an der Stelle eigentlich heißt. Sie meinen doch, wenn ich das richtig begreife, dass es so eine Art
5: Selbstgerechtigkeit. Sie,
7: oder?
5: Und eine Verächtlichmachung
7: von mir?
5: Nein, von Ihnen nicht, Sie sind super, sondern ich meine in den Predigten, also wie gesagt,
6: wir müssen, Herr Poschert, wir müssen über die Frage, was das genau ist und wie Sie das meinen, müssen wir gleich Schwarm, reden, weil
5: Atomkraft,
6: jetzt
5: ich könnte jeden
6: Wir machen gleich weiter. Okay. Wir müssen jetzt nur erstmal ganz kurz Nachrichten und Wetter eine Chance geben.
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1: A10 nördlicher Berliner Ring Richtung Dreieck Barnim zwischen Rastplatz Kappgraben Süd und Dreieck Barnim Behinderungen nach einem Unfall. A10 westlicher Berliner Ring Richtung Dreieck Werder zwischen Potsdam Nord und Havelbrücke 20 Minuten Stau. Stadtverkehr Berlin. Wegen des Kreuzberger Viertelmarathons kommt es bis ca. 13 Uhr zu Sperrungen entlang der Strecke. Vom Columbiadamm über Lilienthalstraße, Südstern-Obernstraße, Prinzenstraße, Moritzplatz weiter zum Mariannenplatz und wieder zurück. Kreuzberg, die Dudenstraße, ist nach einem Wasserrohrbruch zwischen Platz der Luftbrücke und Metfesselstraße Richtung Schöneberg gesperrt. Zur S-Bahn Berlin, bis heute Betriebsschluss, fahren Busse statt Bahnen zwischen Hallensee und Beusselstraße. Busse fahren auch für die S1 zwischen Schlachtensee und Botanischem Garten. Zudem sind die S2, 25 und 26 zwischen Südkreuz und Anhalter Bahnhof unterbrochen. Zur Regionalbahnlinie RE1 bis Montag früh, also morgen früh, ist der Zugverkehr zwischen den Hauptbahnhöfen Potsdam und Brandenburg an der Havel wegen Brückenarbeiten unterbrochen. Auch dort fahren ersatzweise Busse.
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1: Um 11.30 Uhr mit Jonas Ziegler. Guten Tag. Brandenburgs Sozialminister Wilke wirbt nach dem Wahlerfolg der AfD in Sachsen-Anhalt für mehr Meinungsaustausch. Er begründet das mit der zunehmenden Polarisierung der Gesellschaft. Der SPD-Politiker sagte der dpa, Freundeskreise zum Beispiel orientierten sich viel stärker als früher daran, ob man die gleiche Auffassung hat. Wilke machte dafür auch die sozialen Medien und ihre so wörtlich Blasen von Gleichgesinnten verantwortlich. Er plädiert für mehr Konfrontation und für mehr Begegnungen, unabhängig von politischen Einstellungen und Herkunft. Der Deutsche Richterbund fordert die Bundesregierung auf, die Justiz besser vor einem möglichen parteipolitischen Einfluss zu schützen. Bundesgeschäftsführer Rebehn hat im Kölner Stadtanzeiger gesagt, es müsse ausgeschlossen werden, dass strafrechtliche Ermittlungen in die ein oder andere Richtung gelenkt werden könnten. Der Richterbund will, dass die Regelung abgeschafft wird, wonach sich Staatsanwaltschaften grundsätzlich an die Weisungen der Justizministerien halten müssen. Laut Rebehn gibt es zwar eine politische Tradition, dass sich die Ministerien dabei selbst beschränken, das biete aber keinen wirksamen Schutz. In Schweden läuft seit dem Morgen die Parlamentswahl. Es wird ein enges Rennen zwischen dem regierenden Mitte-Rechts-Bündnis und den oppositionellen Sozialdemokraten erwartet. Aus Stockholm Jana Sinram.
9: Seit 8 Uhr sind die Wahllokale geöffnet. Mehr als 2 Millionen der rund 8 Millionen Wahlberechtigten haben ihre Stimme schon vorher abgegeben. Stärkste Kraft dürften den Umfragen zufolge die Sozialdemokraten der früheren Ministerpräsidentin Magdalena Andersson werden. Zusammen mit den drei anderen Parteien des Mitte-Links-Lagers lagen sie kurz vor der Wahl aber nur noch knapp vorn. Sollte das konservative Lager die Wahl gewinnen, könnten in Schweden zum ersten Mal die Rechtspopulisten Teil einer Regierung werden.
1: Polizei und Feuerwehr haben Einzelheiten zum schweren Busunfall in Berlin-Neukölln mitgeteilt. Am späten Abend ist auf der Fulhammer Allee im Stadtteil Britz ein BVG-Bus gegen einen Baum geprallt. Mindestens 11 Menschen wurden verletzt, einer von ihnen lebensbedrohlich. Nach Angaben der Feuerwehr wurde eine Person eingeklemmt und musste befreit werden. Wie der Unfall passiert ist, ist noch unklar. Fußball-Bundesligist Borussia Mönchengladbach hat Trainer Eugen Polanski entlassen nach nur 3 Spieltagen. Das hat der Verein einen Tag nach dem 0:5 gegen den SC Freiburg mitgeteilt. Gladbach steht ohne Punkt am Tabellenende. Es ist der erste Trainerwechsel dieser Bundesliga-Saison. Soweit die Nachrichten. 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Das Wetter. Heute dicht bewölkt und zeitweise Regen, nachmittags nur selten Auflockerungen, maximal 19 bis 21 Grad. Zurzeit in Berlin-Spandau 16 und in Lenzen in der Prignitz 17 Grad. Morgen ein trockener Wechsel von Sonne und kompakten Wolken bei 18 bis 20 Grad. Die Zeit, es ist 11.33 Uhr.
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4: Zurück im RBB 24 Inforadio Forum, heute aus der Kirche Nikolskö, direkt an der Havel in Berlin, mit dem evangelischen Landesbischof von Berlin-Brandenburg, Schlesische Oberlausitz. Hier ist Dr. Christian Stäblein und neben ihm Ulf Poschardt, Publizist, langjähriger Chefredakteur. Dr. Ulf Poschardt, Entschuldigung, langjähriger Chefredakteur der Welt.
5: Ich habe mich so abgemüht mit meiner Diss.
4: Und wir diskutieren über die
6: ich sag mal ganz weit gefasst, die Rolle der Kirche in der Zeit und die Frage, wie politisch oder eben doch wie moralisierend sie heutzutage sein sollte und wie sie ist. Und Sie hatten gerade, Herr Poschardt, gesagt, Sie empfinden das manchmal als eine Verächtlichmachung. Das wollten Sie uns gerade erklären.
5: Nee, ich sehe, er hat verächtlich. Er ist der Bischof, ich habe nichts mit verächtlich.
7: Ich habe gesagt,
5: ich mache verächtlich. Sowas würde ich nie sagen, okay. Weil es gar nicht in, ich kann das gar nicht. Ich kann nicht moralisieren. Ich moralisiere nie, wenn es irgendwie geht. Und ich kann schon gar nicht auf andere Menschen rumgucken.
7: Also das Wort Shitbürgertum und Bückbürgertum zu nehmen und mir zu sagen, das ist moralfrei und bar jeder Verächtlichmachung.
5: Ne, moralfrei ja, aber mit einem gewissen kritischen
7: Unterton. Dann doch
5: Unterton
7: mit einer gewissen Verächtlichmachung. Ja. Also das kriegen Sie nicht hin. Wir wollten ein bisschen über Selbstgerechtigkeit.
5: Respektlos ist es, aber keine Verachtung.
7: Das naja, ist ein Unterschied. Es ist ein bisschen eine
5: Vulgär. Ich habe mich liebevoll in all das reingebühlt.
7: Also wenn ich Shitbürgertum ins Deutsche übersetzen würde, würde ich ja schon sagen, ist ein bisschen eine Vulgärsprache.
5: Absolut.
7: Das ist ja auch an der Stelle mit Absicht gemeint. Ich verstehe nur nicht, aber das habe ich vorhin schon gesagt, wie das mit dem Konzept zusammenkommt, dass Sie ja nun gerade diese Form der Moralisierung oder Verächtlichmachung bekämpfen wollen. Aber ich will etwas anderes an dieser Stelle sagen, um mal sozusagen mit der alternativen These dann auch zu kommen. Natürlich muss kirchliche Rede und Rede des Glaubens immer so relevant für uns sein, dass sie dann auch im gesellschaftlichen Zusammenleben eine Relevanz bekommt. Ein Christentum, das an dieser Stelle in die Innerlichkeit geht, das glaubt, die Armenfürsorge ginge sie nichts an, die Soziallehre ginge sie nichts an, das Sein bei den Kranken ginge sie nichts an, das Sein auch, weil wir jetzt darüber geredet haben, für Geflüchtete, und das geht ja nun bis ins Jesuswort hinein, ich war fremd und ihr habt mich aufgenommen, darin seid ihr Gott begegnet. Also ein Konzept von Religion, das ernsthaft behauptet, dass die Begegnung Gottes nicht auch in dieser Suche nach Gerechtigkeit und dem anderen Menschen vorkommt, das hielte ich für nicht gut kirchlich.
5: Aber sagt ja niemand. Ich sag ja nicht, Sie sagen auch, nur wir sagen ja klar auch. Natürlich.
6: Die Frage für mich ist an der Stelle.
5: Ich habe Zivildienst in der Kirche gemacht, nur um das nochmal auszudrücken. Ich weiß, was das heißt.
7: Jetzt könnte ich, wie Sie sagen, dann ist alles gut.
5: Nee, ja, wunderbar. Dann kommen wir
7: in meine Podcast-Form, ja.
5: Ja, da müsste Musik noch spielen. Aber egal, auf jeden Fall. Ich glaube, dass die interessante Sache doch ist, welcher Eindruck ist prägend und verfängt. Und ich kann nur sagen, seit meinem ominösen Tweet, ich habe ja mal bei Steffen Reiche ich will das mal hier in der Gegend an der Rehwiese, wir haben ja die schönste Kirche und fast so schön wie die hier. Und ich gehe so abends durch die verschneite Rehwiese und freue mich auf die Mitternachtsmesse dort. Und bin wirklich, wir hatten die Familie, die Kinder schlafen, es war alles gut. Und dann komme ich so rein und und die Kantorei war schön und ich habe mich wirklich gefreut. Und dann kam die Rede, ich glaube, er findet Trump nicht gut und so und so und so. Und dann kam diese Predigt und dann habe ich gesagt, das lasse ich nicht mehr mit mir machen. Das ist eine Zumutung für einen Christen, am Heiligen Abend so eine Frankfurter Rundschau-Scheiße serviert zu bekommen. Entschuldigung. Ich habe das dann getwittert und in mir war also die Verführung des Social Media und dann habe ich gedacht, weißt du was, komm, ey, Punkt, Punkt, Punkt drauf, mache ich und habe das raus und am Morgen bin ich aufgewacht und habe für die Familie Frühstück gemacht und mein Telefon glühte und dann ging das los und diese Diskussion, die daraus entstand, es gab dann auf Twitter ein Poschardt-Evangelium und das war sehr lustig, weil dann kam die Allianz Grüne, EKD, Linke, Sozialdemokraten, CDA und hat gesagt, wer diese Art von Protestantismus und Predigt kritisiert, der ist ein unmoralischer Zyniker. So. Und dann gab es, das ging über Tage so. Und
6: aber Herr Poschardt,
5: immer wieder, ich gehe in jede Diskussion, ich setze mich in jede Kirche und so weiter.
6: Botschaft verstanden, Herr Poschardt. Aber jetzt mal ganz kurz. Ich möchte vom Bischof mal eins wissen. Ja. Es wird sicherlich nicht nur Ulf Poschardt geben, der mit diesem Gefühl in die Kirche geht. Und mit Blick auf die von Ihnen vorhin schon zitierten Austrittszahlen der Kirche ist die Frage, wie holen Sie einen Menschen wie Ulf Poschert ab?
7: Na, also, erstens gibt es ganz viele andere Predigten. Zweitens bin ich sofort...
6: In seiner Kirche offenbar nicht.
7: Ja, zweitens bin ich...
5: Ich bin ja nicht nur in meiner Kirche.
7: Ja, jetzt muss ich auch noch mal einen Satz sagen. Zweitens bin ich ganz bei Herrn Poschert, sind ja immer starke Bilder. Wenn sich Predigt und Zeitung nicht unterscheidet, dann hat die Predigt was falsch gemacht. Das ist nicht die Aufgabe der Kanzel an dieser Stelle.
6: Das Klatschen, das Sie hören, ist Ulf Poschert gewesen.
7: Gut. Ja, gut. Drittens... hat die Predigt aber auch etwas falsch gemacht, sogar am Heiligen Abend, wenn sie sich in einem Zirkel von Richtigkeiten ergeht, ohne etwas mit dem Leben der Menschen zu tun zu kriegen. Dass das nicht...
5: Sind das die beiden Pole?
7: Nee, wir müssen uns ja erstmal zwischen den Polen bewegen, weil das, was Sie geschildert haben, ja auch nicht das Bild von Predigt nach meiner Meinung sein sollte. Aber das ist da... Punkte gibt. Natürlich gehe ich auch manchmal aus Predigten raus, wo ich sehr unzufrieden bin. Das ist gar keine Frage. Ist übrigens auch wiederum eine gut protestantische Haltung. Und deswegen bin ich froh, wenn wir darüber reden, dass man darüber ins Gespräch kommt. Die Predigt wird ja sowieso erst richtig fertig, wenn man darüber ins Gespräch kommt. Insofern tut mir vor allem leid, was Sie erzählt haben hinterher über die Reaktionen. Aber am Ende kommt es darauf an, dass es eine Rede ist. Wir haben ja nun genug Umfragen dazu, was Predigten bringen sollen. Sie sollen biblisch sein und etwas mit dem Leben zu tun haben. Und wenn Sie etwas, Heiligabend ist ein spezieller Fokus, aber wenn Sie etwas mit dem Leben zu tun haben, dann werden Sie immer auch etwas mit dem zu tun haben, was uns im Sozialen angeht. Wird wahrscheinlich nicht zu verhindern sein. Ich bin sofort bei Ihnen, wenn es darum geht, wenn das identisch wird mit Parteiprogrammen, identisch mit Zeitungspapieren, dann haben wir unsere Kraft verloren. Die Kraft des Evangeliums spricht aus einer anderen Quelle.
5: Ich würde gerne Sie, ja, finde ich gut. Ich höre das sehr gerne. Eine Nachfrage und eine These dazu. Sie sprechen mit dem Leben der Menschen, haben Sie gesagt. Also die Antithese ist irgendwie so eine Frömmigkeit und Spiritualität, die innerlich ist. Und das andere ist gewissermaßen das Leben der Kirchengemeinde oder wenn man Heilige Abend, das sind ja die, die einmal im Jahr in die Kirche kommen. So. Ja, und ich glaube aber, dass Sie dort, und ich will Ihnen das ja nicht, Sie können ja einfach sagen, ja, es ist halt nicht so. Ich kann Ihnen einfach nur sagen, aus meiner Wahrnehmung ist es so, wird es sehr oft verknüpft mit einem Teil, der halt sehr, sehr nahe an dem ist, wie aktuell politische Diskussionen. Also ich erinnere noch die vielen Predigten, als Fridays for Future angesagt war. Dann bin ich mit das erste Mal, als Luisa ihren Pappschild rausgeholt hat und den Sonntag danach ging's los. Ja, und dann als gewissermaßen die Vermählung des Protestantismus mit so einem Zeitgeist, dann habe ich eine Klimapredigt nach der anderen gehört. So. Und da kann man, das ist halt eine Frage, oder ob ich nicht viel lieber interessiert daran wäre.
6: Was stört Sie, Herr Poschert, stört Sie die Frage an sich? Also,
5: es ist ein vulgärer, moralisierender Opportunismus, der peinlicher nicht sein könnte.
6: Aber Klimaschutz,
7: Klimaschutz als solcher?
6: Es ist die Bewahrung der Schöpfung.
5: Nee, jetzt ist eben nicht so.
7: Doch.
5: Die Schöpfung würde dann gerettet werden, und die Predigt zeigen Sie mir mal, wenn wir die AKWs wieder anschalten. Es ist sozusagen die Rettung der Schöpfung according zu Greta und Luisa und eben nicht kluge christliche Intellektuelle, die wissen, dass das ein Sozial- und Ökopopulismus ist, der dazu geführt hat, dass unsere CO2-Bilanz schlecht ist. Die Verklärung von falschen Heldinnen und Helden hat dazu geführt, dass wir in allen Diskussionen, auch in der Migrationsdiskussion, solche absoluten Schräglagen in der Debatte in Deutschland
7: haben. Jetzt schockieren Sie mich ein bisschen, Herr Poschert, weil Sie jetzt doch einem Stereotyp entsprechen, von dem ich manchmal spüre, dass es da drin steckt, nämlich alle die sich über das zu Politische in den Predigten beschweren sich vor allem darüber, dass nicht ihre Politik angeblich darin vorkommt. Nee. Und das ist ein großes Problem. Nee, ich würde sogar, jetzt darf ich auch noch mal zwei Sätze dazu sagen, weil in den Predigten, in denen wir nichts Politisches zu spüren scheinen, und damit meine ich jetzt nicht nur die sich um irgendeine Innerlichkeit drehen, was ja auch mal sein darf, aber in denen, wo wir nichts zu spüren meinen, stecken in der Regel ganz viele Sprachbilder drin, die aber ganz, ganz bestimmte politische Verhältnisse sozusagen voraussetzen, stabilisieren und das Bild, ich sage jetzt nicht wieder Zerrbild, der total unpolitischen Predigt. Gibt es nicht. Sie können das nicht wissen, aber ich habe meine Promotion bei einem Theologen gemacht, der hat tatsächlich sein Leben damit zugebracht, über Selbstgerechtigkeit, das hieß bei ihm damals Gesetzlichkeit in der Predigt, zu reden. Und der hat auch sozusagen immer wieder danach geguckt, wo, ich sag's jetzt mal in seinen Worten, ein bestimmtes politisches Kleingeld in der Predigt sozusagen so stereotyp hinterherklapperte, dass Sie sagen würden, das ist jetzt die Frankfurter Rundschau oder was auch immer. Ich bezweifle nur, dass das in den anderen Predigten, in denen Sie das nicht behaupten, nicht vorkäme. Und das Entscheidende ist, dass wir gute Predigten haben. Und gute Predigten heißt, das Evangelium oder das biblische Zeugnis sehr wohl auch mit der Frage der Rettung der Schöpfung zu verbinden. Aber nicht so, dass ich sozusagen einfach jetzt noch die Tagesschau spreche.
6: Ich will mal von der Predigt nochmal weg zum ganz normalen, banalen Alltag. Da gibt es ja in der evangelischen Kirche auch Beschlüsse, auch von Synoden, bestimmte parteipolitische Dinge auszuschließen, aus Gründen, die doch gut begründet werden. Und dennoch habe ich mich gefragt, wenn ich Menschen ausschließe, ich mal ganz blöd gefragt, der Jesus hat den Judas beim Abendmahl nicht ausgeschlossen.
5: Was meinen Sie, AfD-Politiker zum Beispiel?
6: Ja, ich wollte es jetzt nicht auf eine Partei festmachen.
5: Ja, muss man ja sagen. 40%.
6: Es gab sicher auch schon andere in der Vergangenheit. Die Frage ist grundsätzlich sozusagen mal unabhängig von einer Partei. Ist es für die Kirche der richtige Weg, Menschen auszuschließen, weil sie anders denken? Oder kann man das auch anders lösen?
7: Ja, also darüber können wir gerne reden, aber dann müssen wir mit dem Wort ausschließen an dieser Stelle sehr vorsichtig sein. Wovon haben wir ausgeschlossen? Wir haben Menschen, von denen ich sagen würde, sie schließen sich selber aus mit einer menschenfeindlichen, verächtlichen, hetzerischen Haltung. Sie schließen sich selber aus. Wir haben sie von der Leitung kirchlicher Ämter ausgeschlossen, also von der Übernahme dieser kirchlichen Ämter. Ich kenne keine Kirche, die zur Verkündigung des Evangeliums die Menschen ausgeschlossen hätte. Niemanden. Ich sage das auch immer wieder. Natürlich sind alle eingeladen, an dem, was Kirche ausmacht, nämlich Verkündigung des Evangeliums und Wahrnehmung der Sakramente. Also ich habe ja hier
5: Geschichte des deutschen Protestantismus zwischen 33 und 45. Ja. Okay.
7: Was denn? Aber nee, wie geht der Satz weiter?
5: Mit dem Ausschließen natürlich. Also die Geschichte auch des deutschen.
7: Die schließen sich selber aus.
5: Ja, die schließen sich nicht selber aus. Die werden von ihnen ausgeschlossen. Kann man ja sagen. Aber dann spricht man diesen Leuten ab.
7: Na?
5: Dass sie irgendetwas als politisches Thema und eine Herangehensweise haben, die zumindest in einem Kirchenraum seinen Platz haben kann.
7: So, gar nicht.
5: Dann habe ich falsch verstanden.
7: Ja, natürlich.
5: Schließen Sie sie aus.
7: Ja, ich habe ja eben schon einmal gesagt, es geht darum, Menschen mit diesem Parteibuch oder einer aktiven Kandidatur von der Leitung und der Übernahme kirchlicher Ämter.
5: Das ist kein Ausschluss.
7: Das ist an der Stelle natürlich ein Ausschluss, weil die Voraussetzung dafür, die Leitung in der Kirche zu übernehmen, nämlich.
5: Was ist mit der Linkspartei?
7: Was ist mit der Linkspartei?
5: Ja, was ist mit der Linkspartei? Antisemitische Partei? Ja, verteilen, ja.
7: Treffen Sie mich sofort.
5: Ja, ich weiß,
7: Antisemitismus ist Sünde. Antisemitismus ist Sünde.
5: Ja, ich weiß,
7: ja,
5: dass es Sünde ist. Aber was machen Sie damit? Es gilt dasselbe dann für die Linkspartei?
7: Es gilt dasselbe für Menschen, die an dieser Stelle antisemitische oder menschenfeindliche Parolen oder Organisationen unterstützen. Da steht ja nicht sozusagen eine Partei, sondern da steht ein Prinzip, weil dieses Prinzip aus meiner Sicht im Blick auf das Einbringen in der Leitung der Kirche entscheidend ist. Es heißt aber ja nicht, dass wir Menschen von dem ausschließen, was die Kirche ausmacht, nämlich die Möglichkeit der Gottesbegegnung, der Umkehr.
5: Aber müssten Sie nicht eigentlich ein Interesse haben, gerade diese Menschen zurückzuholen? Ich weiß, Sie gucken sich
7: Umfragen
5: an.
7: Ja, also selbstverständlich.
5: Ja, ich weiß.
7: Deswegen öffnen wir ja auch die Räume für genau diese Gespräche. Ja, Sie sagen das so. Natürlich, wir haben ein Interesse.
5: Aber Sie merken keinen inneren Widerspruch.
7: ich merke Spannungen, die natürlich dazu gehören, wenn wir das eine deutlich sagen, nämlich, dass wir mit allen Menschen im Gespräch sind und ich bin das gerade an diesen Stellen immer wieder und sehr viel und gleichzeitig deutlich machen, dass da, wo das Evangelium Jesu Christi gepredigt und eine Organisation, die davon weitergeben will, geleitet wird, bestimmte Grundsätze, nämlich die der Menschenfreundlichkeit Gottes und des Stehens auf diesem Evangelium gelten.
5: Das hat ja dann eine klare politische Grundlage.
7: Das hat erstmal eine klare evangelische Grundlage, ja.
5: Okay.
6: Naja, man muss ja auch sagen.
7: Wo ist jetzt die Herausforderung intellektueller Art an der Stelle? Es hat eine klare evangelische Grundlage und es ist im Leben.
5: Sie definieren, was Hass und Hetze ist. Ja, natürlich.
7: Naja, ich glaube, das zeigen die Menschen selber gut.
5: Ja, das oder eine
7: schlecht,
5: Ausrede.
7: Schlecht.
5: Sie sind Bischof, Sie entscheiden es ja mit. Welches Gremium hat es denn entschieden? Übrigens, stimmt es mit dem, dass Sie nur Tempo 90 fahren, um das Klima zu retten, die EKD-Bischöfe? Stimmt es?
7: Jetzt kommen Sie mit dieser Frage der...
5: Ja, ich will es sogar nur sagen, weil damit...
7: Ja, jetzt kommen Sie mit diesem alten Hut...
5: Also, Sie politische Entscheidungen gewissermaßen...
7: Ja, das ist ein ganz alter Hut. Lassen Sie uns ernsthaft über Schöpfungsbebauung reden. Da haben Sie ja vorhin sozusagen Ihre politische Haltung auch gegeben. Ich sitze hier überhaupt nicht um der politischen Haltung willen, sondern... Und das ist für mich dann wieder der Kern, weil die Schöpfung, auf die wir jetzt hier gerade auch gut rausgucken können, doch zweifellos höchst gefährdet ist. Und zwar durch das, was wir an menschlichem Verhalten anlegen und nicht umsteuern anscheinend. Und alles, was wir dazu tun und sagen, betrifft immer die Frage, können wir uns Menschen dazu bewegen, und zwar nicht in selbstgerechter, sondern in intrinsischer Weise tatsächlich in die Schöpfungsbewahrung einzusteigen.
5: Ja, da müssen wir die Schöpfungsbewahrung vor allem im Augenblick in China im Blick nehmen, in Russland und in Amerika. Also wir machen
6: eine nationale... Jesus hat nicht gesagt, dass die anderen, sondern Jesus hat gesagt, du sollst selbst. Ne? Ja, an ganz vielen Stellen.
7: Es geht immer um Nächstenliebe.
5: Und wir deindustrialisieren damit. Wir sorgen für Armut und wir sorgen damit für mehr AfD-Wähler, um es mal ein bisschen vulgär zu machen. Diese grüne Politik, die wir haben und die auf
6: EU-Ebene
5: führt denn zu
6: dem... Jetzt sind Sie in der politischen Diskussion, Herr Poschardt, jetzt sind Sie in der politischen Diskussion und Sie fordern von der Kirche, Moment, Moment,

0: ist mir schon klar.
1: Das sind aber doch alles die Bilder, die so...
0: Zerrbilder.
1: Die mindestens an den Grundfragen, die da drin stecken, aus meiner Sicht im Grunde nicht angemessen sind. Es geht natürlich in der Predigt eher um Fragen einer ökologischen Spiritualität, also nach den Fragen, wie wir diese Einheit der Geschöpflichkeit und des Geschöpfseins inmitten von anderen Geschöpfen gut leben können. Es geht doch überhaupt nicht in keiner Predigt darum, jetzt irgendwelche Tempolimits oder AKW-Fragen auszuteilen, sondern es geht um die Arbeit an dieser Grundhaltung, aus der heraus dann natürlich auch etwas erwächst, was sich im Alltag der Welt, der aus gut evangelischer Sicht eine andere Form von Gottesdienst ist, der Alltag der Welt, dann diese Grundhaltung in mein Handeln übersetzt. Und da gehört zum Wesen evangelischen Glaubens immer dazu, dass wir dabei natürlich sündig bleiben, unsere Ziele verfehlen, oft genug in die Irre gehen, darauf angewiesen sind, dass Gott uns daraus wieder befreit und rettet, uns fernhalten von möglichst viel Selbstgerechtigkeit oder Selbsterlösungsvorstellungen, und dass das nicht immer durchgehalten wird, auch in meiner Kirche, sage ich jetzt mal, um an dieser Stelle aus meiner Sicht deutlich machen, ich verstehe ja, was Sie an diesem Punkt meinen, aber es ist eben nicht das Bild dieser ganzen Kirche, und ich verstehe dabei nicht, was dieses, ich empfinde schon so in den Begrifflichkeiten, Shitbürgertum etc., was dieses Bewerfen mit Vulgärsprache jetzt sozusagen zur Lösung dieser elementaren Grundfragen unseres Lebens beitragen soll. Und ich verstehe auch nicht, was es sozusagen zum Glaubensdiskurs beitragen soll.
2: Vielleicht hilft es ja einfach nur, die Gesellschaft so sehr aufzurütteln, weil man sich darüber aufregen kann in die eine oder andere Richtung, dass wir solche Gespräche wie heute führen. Aber lassen wir das mal stehen. Weil die Zeit uns wegläuft, würde ich gern zum Schluss dann doch nochmal von Ihnen beiden wissen, wenn Sie dem jeweils anderen, in dem, was wir heute gehört haben, an der Stelle Recht geben müssten oder dürften. Welche Stelle wäre das, Herr Poschardt? Wo würden Sie den Bischof auf jeden Fall
0: richten? Also ich würde mal sagen, bei einem Tortendiagramm bin ich bei 70% bei Ihnen. Ich finde das auch, nur um das nur mit der Schöpfung, das ist mir ja sehr wichtig. Ich sitze ja jetzt nicht hier und sage, hoffentlich drillen wir dort nach Öl in der Havel und so. Es geht ja nicht um irgendeine... Natürlich ist das wichtig, diese Themen. Und natürlich wissen wir auch selber aus der Kulturgeschichte des Christentums, dass die Ausbeutung der Natur ja auch etwas ist, was zu unserem kulturellen Sündenregister gehört und dass darüber eine Reflexion stattfindet. Ich habe sehr viel mitgenommen, wenn ich das sagen darf, von Herrn Bischof, dass er diese Themen sieht. Und dass die Problematisierung, er muss ja sich hier auch vor seine Leute stellen, habe ich mitgenommen, das nehme ich sehr positiv mit, dass man sieht, da haben wir vielleicht an ein paar Stellen etwas, worüber wir nachdenken müssten. Die Frage, die ich ungeklärt mit nach Hause nehme, vielleicht ist es dann für eine zweite Runde irgendwann, wie wollen wir diese Flucht aus den Kirchen begegnen? Wie nehmen wir wahr, dass andere Sinnstiftungssysteme so unendlich viel erfolgreicher sind? Ich würde gerne nochmal Ihr Verhältnis zum Islam und Islamismus sprechen, weil ich glaube, wir werden Kirchen irgendwann verteidigen müssen, wenn es so weitergeht. Und das sind andere. Aber ich muss sagen, ich bin sehr positiv überrascht für die offene Diskussion.
1: Und ich nehme als erstes den Satz mit, ich glaube, bei dem wir zusammen sind. Sie haben mal zwischendurch gesagt, es ist nicht alles gut. Und ich finde, das ist ein Wesen des Protestantismus, an dieser Stelle immer wieder auch zu ringen. Und ich spüre das Ringen auch in diesem Gespräch. Und ich spüre das Ringen auch in den Büchern. Mindestens in dem Shitbürgertum habe ich habe das deutlich gemacht, auch das Ringen um die Frage, wie stellen wir uns dem Bösen und wie kriegen wir sozusagen aus dem Glauben eine Kraftquelle, die uns lehrt, mit dem Bösen umzugehen und dann aber auch eine Haltung zu gewinnen, die das natürlich bekämpft. Das ist ja völlig klar. Ich glaube, da sind wir einig. Was für mich als offene Frage bleibt, neben den vielen Themen, die Sie angesprochen haben, und ich freue mich auf eine zweite oder dritte Runde dazu, was für mich offen bleibt, ist, wie Sie mit diesem ganzen Willen im Grunde zu Wahrheit und Verstehen gleichzeitig in eine Sprachform und in eine Diskursform hinübergehen, die Bilder zeichnet, aus denen der heraus Diskurs für mich fast nicht mehr möglich ist, auch wenn ich mich freue, dass wir ihn hier heute führen, weil ja

0: vieles auch darauf angelegt ist, eine Empörung zu entzünden, die dann bewirtschaftet wird, sage ich mal. Und das ist etwas, was heute nun in unserer Gesellschaft eines der großen Probleme ist, dass wir ständig Empörungen entzünden, die dann von den verschiedensten Seiten bewirtschaftet werden. Und Glaube, ich würde jetzt fast sagen, glauben Sie mir, das lebt doch am Ende davon, dass Sie an dieser Stelle verstehen, und Sie haben das ganz am Anfang mal gesagt, von einer fast grenzenlosen Empathiekraft leben möchte, nicht immer hat, aber leben möchte, die sich genau an diesen Stellen hineinversetzt. Und dann wären alle diese Themen, die Sie benannt haben, Mitgliederschwund, all die anderen Themen, auf jeden Fall nochmal dran. Ich nehme ganz viel davon mit.
1: Sehr schön.
0: Danke.
2: Ich würde das wahnsinnig gerne irgendwann weiterführen, habe viel für mich mitgenommen. Vielen herzlichen Dank an den Landesbischof Christian Stäblein und den Publizisten Ulf Poschert. Ihnen beiden vielen, vielen Dank. Ihnen allen danke fürs Zuhören. Das war das RBB 24 Inforadio Forum. Und ich sag tschüss, bis zum nächsten Mal. Und jetzt gibt's Nachrichten und Wetter.

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1: Brandenburg A10 nördlicher Berliner Ring Richtung Dreieck Barnim. Zwischen Rastplatz Kappgraben Süd und Dreieck Barnim gibt es Behinderungen nach einem Unfall. A10 westlicher Berliner Ring Richtung Dreieck Werder. Zwischen Potsdam Nord und Havelbrücke Stau 30 Minuten plus. Außerdem ist zwischen Leest und Vöben nach einem Unfall die rechte Spur blockiert. Stadtverkehr Berlin, wegen des 40. Kreuzberger Viertelmarathons kommt es bis ca. 13 Uhr zu Sperrungen entlang der Strecke. Vom Start am Kolumbiadamm geht's über Lilienthalstraße und Südstern zur Urbanstraße, von dort über die Prinzenstraße zum Moritzplatz, weiter zurück zum Mariannenplatz und wieder zurück. Kreuzberg, die Dudenstraße, ist nach einem Wasserrohrbruch zwischen Mehringdamm und Fesselstraße Richtung Schöneberg gesperrt. Und es gibt Bauarbeiten bei der S-Bahn Berlin. Bis heute betriebslos fahren Busse zwischen Halensee und Beusselstraße, betroffen die Ringbahnlinien S41-42 sowie die S46. Busse fahren auch für die S1 zwischen Schlachtensee und Botanischem Garten. Außerdem sind die S2, S25 und 26 zwischen Südkreuz und Anhalter Bahnhof während des Wochenendes unterbrochen. Und zur Regionalbahnlinie RE1. Bis Montag früh ist der Zugverkehr zwischen den Hauptbahnhöfen Potsdam und Brandenburg wegen Brückenarbeiten unterbrochen. Ein Ersatzverkehr mit Bussen ist eingerichtet. Gute Fahrt.
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2: Mit Wolfgang Borsche. Brandenburgs Sozialminister Wilke wirbt nach dem Wahlerfolg der AfD in Sachsen-Anhalt für mehr Meinungsaustausch. Der SPD-Politiker sprach im Interview mit der dpa von einem Riss, der durch die Gesellschaft gehe. Einzelheiten von Timo Maschewski, RBB 24.
3: Verantwortlich macht er dafür auch die sozialen Medien. Die Algorithmen erzeugten nur Blasen von Gleichgesinnten, so Wilke. Konfrontation und Meinungsaustausch müssten aber zur Normalität gehören, um sich selbst immer wieder einzuordnen. Der Sozialminister sprach sich für mehr Offenheit für andere Positionen aus. Es müsse auch mehr Begegnungen geben, unabhängig von politischen Einstellungen und Herkunft.
2: Der Deutsche Richterbund fordert die Bundesregierung auf, die Justiz besser vor möglichem parteipolitischem Einfluss zu schützen. Bundesgeschäftsführer Rehbehn hat im Kölner Stadtanzeiger gesagt, es müsse ausgeschlossen werden, dass strafrechtliche Ermittlungen in die eine oder andere Richtung gelenkt werden könnten. Der Richterbund will, dass die Regelung abgeschafft wird, wonach sich Staatsanwaltschaften grundsätzlich an die Weisungen der Justizministerien halten müssen. Laut Rehbehn gibt es zwar eine politische Tradition, dass sich die Ministerien dabei selbst beschränken, die biete aber keinen wirksamen Schutz. Die Ukraine bereitet sich auf eine Wiederaufnahme von Friedensgesprächen mit Russland unter Vermittlung der USA vor. Aus dem Präsidialamt in Kiew heißt es, Ziel sei es, den seit fast 5 Jahre laufenden Krieg zu beenden. Das letzte Dreiertreffen hatte es im Februar in Genf gegeben. Aus dem Kreml hieß es, Moskau schließe eine Wiederaufnahme der Friedensgespräche nicht aus. Es sei jedoch noch zu früh, um über Zeit und Ort zu sprechen. Vor einigen Tagen hatten US-Gesandte Gespräche in Moskau und Kiew geführt. Danach erklärten sie, es gebe eine neue Dynamik in den Verhandlungen. Bundesverkehrsminister Bilger setzt sich dafür ein, dass die Familienreservierung in Zügen wieder eingeführt wird. Wie er den Funke-Zeitungen sagte, spricht er darüber aktuell mit der Deutschen Bahn. Der CDU-Politiker begründet dies mit viel Unzufriedenheit, die es wegen des Wegfalls der Familienreservierung gebe. Bis vor etwas mehr als einem Jahr konnten Familien bis zu 5 Sitzplätze für 10,40 Euro reservieren. Seitdem muss jede Platzreservierung einzeln bezahlt werden. In der zweiten Klasse kostet dies 5,50 Euro pro Platz. In Indonesien wird ein Passagierschiff vermisst. Wie Rettungskräfte mitteilten, war die Fähre bei Rauer See auf dem Weg nach Java. In einer ersten Rettungsaktion sollen gut 100 Menschen gerettet worden sein, mindestens 6 kamen ums Leben. Danach trieb das Schiff mit den übrigen 140 Passagieren offenbar ab. Wohin, ist unklar. Und soweit die Nachrichten. 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Das Wetter heute dicht bewölkt und zeitweise Regen. Am Nachmittag nur selten Auflockerungen bei 19 bis 21 Grad. Zurzeit in Berlin-Spandau 16 und Lenzen 17 Grad. Morgen am Montag ein trockener Wechsel von Sonne und kompakten Wolken bei 18 bis 20 Grad. Am Dienstag heiter bis wolkig und trocken.
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1: Werner Schoninger für Sie im Studio. Herzlich willkommen. KI oder Englisch AI gilt in der Tech-Branche als Gelddruckmaschine. Viele Anbieter wetteifern um die Vorherrschaft bei künstlicher Intelligenz. Aber einige bremsen jetzt. Der Wettlauf um die Entwicklung muss dringend verlangsamt werden, fordert der Chef des KI-Unternehmens Anthropic. Er macht auch Vorschläge, wie die Branche reguliert werden könnte. Zugleich verschiebt der Entwickler der populären KI-Plattform ChatGPT, die Firma OpenAI, wegen aktueller Sicherheitsbedenken den geplanten Börsengang, berichtet Silicon Valley-Korrespondentin Gabi Biesinger.
4: Jacob Coxon, ein ehemaliger Mitarbeiter der KI-Konzerne OpenAI und Anthropic, hatte die Diskussion um die Risiken künstlicher Intelligenz in den vergangenen Tagen in den USA wieder heftig angefacht, indem er Szenarien prophezeite, die die Menschheit auslöschen könnten, wie die Entwicklung von Biowaffen und tödlichen Infrastrukturattacken.
5: There's a lot of ways hacking critical infrastructure, extinction-level bioweapons.
4: Und Anthropic hatte in einem Sicherheitsbericht vergangene Woche selbst von Versuchen gesprochen, sein KI-Modell Claude für böswillige Aktivitäten zu nutzen, die etwa die Entwicklung biologischer Waffen unterstützen könnten. Jetzt legte Anthropic-Chef Dario Amodei in einem Essay nach und pflichtete seinem Ex-Mitarbeiter Coxon grundsätzlich bei, wie er im Sender CNN ausführte.
6: I agree with Jacob much more than I disagree with him.
4: KI könnte sich so schnell entwickeln, dass ein solches System in der Lage wäre, innerhalb von 6 bis 12 Monaten das gesamte Internet zu übernehmen, mit Folgeschäden in Milliardenhöhe.
6: The way to take the right paths is for the industry to work together.
4: Darum sei der richtige Weg, dass die Branche zusammenarbeite und den Wettlauf um die Entwicklung künstlicher Intelligenz verlangsame. Andererseits dürfe man auch nicht zu zögerlich werden.
6: If we go too slow, I still believe that the wrong people will be in charge of the technology.
4: Dann bestünde die Gefahr, dass die falschen Kräfte die Federführung der Entwicklung übernehmen würden. Amodei fordert KI-Unternehmen auf, Leitplanken für ein kontrolliertes Fortschreiten an der technologischen Spitzenfront einzuführen, etwa eine Selbstverpflichtung, externe Prüfer mit umfassenden Zugriffsrechten im eigenen Haus zu beschäftigen, wie es sie beispielsweise in der Finanzbranche gäbe. Und Regierungen, ob demokratisch oder nicht, sollten sich abstimmen, um gemeinsame Sicherheitsstandards zu etablieren, so Amodei. Die Sicherheitsexpertin Juliette Kayyem, ehemalige Staatssekretärin im US-Innenministerium, warf den KI-Firmen Scheinheiligkeit vor. Sie hätten gesetzliche Regulierungen bisher verhindert und würden sie nun ganz plötzlich befürworten.
7: Those are the very ones that are stopping congressional movement on AI safety.
4: Die US-Regierung von Präsident Donald Trump hat die Zügel in Sachen KI-Sicherheit bisher locker gelassen, betonte immer wieder, den weltweiten KI-Wettlauf gewinnen zu wollen und nicht einzuhegen. Andererseits wird im Kongress ein Kill-Switch-Gesetz diskutiert, mit dem man außer Kontrolle geratene KIs abschalten könnte.
1: Gabi Biesinger aus San Francisco über die Forderung namhafter KI-Entwickler, die Branche stärker zu beaufsichtigen. Bundeskanzler Friedrich Merz steht seit dem Wahldebakel seiner CDU in Sachsen-Anhalt auch selbst unter Druck. In der Partei machen viele auch ihn direkt für das schlechte Abschneiden verantwortlich. Vereinzelt sind auch Rücktrittsforderungen aus den eigenen Reihen aufgetaucht. CSU-Chef Markus Söder tritt Spekulationen über einen möglichen Wechsel des Bundeskanzlers entgegen. Wie er das begründet, sagt Ruth Kirchner aus dem ARD-Hauptstadtstudio.
8: Natürlich werde über Personen und Parteien geredet, sagt CSU-Chef Markus Söder der Bild am Sonntag. Aber CDU-Chef und Kanzler Friedrich Merz stehe nach wie vor zu den geplanten Reformen. Und die CDU tue gut daran, zusammenzustehen und sich nicht durch die AfD auseinanderbringen zu lassen. Von der CSU, so Söder, werde es auf keinen Fall einen Kanzlersturz geben. Bei der Landtagswahl in Sachsen-Anhalt vor einer Woche hatte die AfD mit knapp 44% mit Abstand die meisten Stimmen bekommen. Eine absolute Mehrheit aber verfehlt. Die CDU stürzte ab auf rund 17%. In der CDU wird Merz für das Wahldebakel mitverantwortlich gemacht. Söder bezeichnete die Abstimmung als größte Denkzettelwahl der deutschen Geschichte. Als Konsequenz daraus fordert er mehr Tempo bei den Reformen. Berlin müsse einen deutlichen Zacken zulegen, sagt Söder. Er nannte die hohen Energiepreise, Sozialmissbrauch und die kalte Progression. Dabei geht es um einen Effekt, bei dem nach Einkommenserhöhungen der Zuwachs ganz oder teilweise durch Inflation und einen höheren Steuersatz aufgezehrt wird.
1: Unsere bundespolitische Korrespondentin Ruth Kirchner. Und was macht der Kanzler so gerade? Er geht in die Arktis, denn die Region rückt in eine immer größere Rolle, wirtschaftlich und sicherheitspolitisch. Heute und morgen treffen sich in Finnland die Staats- und Regierungschefs einiger EU-Länder zu einem Arktis-Gipfel, mit dabei Bundeskanzler Friedrich Merz. Worum es geht, sagt Hauptstadtkorrespondentin Christina Nagel.
9: Russland baut seit Jahren seine militärische Präsenz in der Arktis aus. China ist aktiv, investiert in wirtschaftliche und wissenschaftliche Projekte. Und auch US-Präsident Trump macht keinen Hehl aus seinen Begehrlichkeiten. Er will Grönland, das zu Dänemark gehört. Das schmelzende Eis eröffnet neue Handelsrouten und Zugang zu wertvollen Rohstoffen wie seltenen Erden, die zum Beispiel für die Produktion von Smartphones und Elektromotoren benötigt werden. Durch die Arktis verlaufen aber auch für den Ernstfall wichtige Versorgungsrouten zwischen den USA und den europäischen NATO-Verbündeten. Um auf all das besser reagieren zu können, hat die EU beschlossen, ihre Arktis-Strategie zu überarbeiten. Sie will sich besser aufstellen. Auch Deutschland hat sein Engagement im hohen Norden in den vergangenen Jahren hochgefahren, vor allem im militärischen Bereich. In ihren Arktis-Leitlinien macht sich die Bundesregierung zudem für freie Schifffahrtswege und einen behutsamen Umgang mit dem sensiblen Ökosystem stark, das durch die Erderwärmung eh schon hart getroffen ist.
1: Christina Nagel über den EU-Arktis-Gipfel, der heute beginnt. Der neue Bundesverkehrsminister Steffen Bilger will Akzente setzen. Jetzt macht er sich dafür stark, bei der Bahn die günstige Familienreservierung im Fernverkehr wieder einzuführen. Er sei mit der Bahn im Gespräch, sagte Bilger den Zeitungen der Funke-Gruppe. Bahnreporterin Patricia Wern.
10: Die Deutsche Bahn hatte die Familienreservierung zum Festpreis von 10,40 Euro für alle Familienmitglieder vor mehr als einem Jahr abgeschafft. Das habe zu Recht für viel Unzufriedenheit gesorgt, sagte Bilger. Deswegen habe er die Entscheidung damals kritisiert. Er betonte aber auch, dass die Bahn für Familien grundsätzlich gute Angebote habe. Die Abschaffung der Familienreservierung zum Fixpreis hatte zu massiver Kritik von Politikern und Fahrgastverbänden geführt. Eine vom Verkehrsclub Deutschland gestartete Petition für die Wiedereinführung unterzeichneten mehr als 128.000 Menschen. Mit Blick auf die Diskussion über ein mögliches Tempolimit auf Autobahnen, sagte Bilger, er halte eine Geschwindigkeitsbegrenzung nicht für sinnvoll. Sie würde die gesellschaftliche Spaltung im Land verstärken, weil viele ein Tempolimit als Einschränkung ihrer Freiheit empfänden.
1: Informationen von Patricia Wern. In Schweden hat die Parlamentswahl begonnen. Zurzeit führt der konservative Regierungschef Ulf Kristersson mit einer Minderheitsregierung an, die im Parlament auf die Stimmen der rechtspopulistischen Schwedendemokraten angewiesen ist. Sie liegen in den Umfragen bei etwa 20% und wollen in Zukunft auch Ministerposten haben. Unsere Korrespondentin Jana Sinram berichtet.
11: Seit 8 Uhr sind die Wahllokale geöffnet. Mehr als 2 Millionen der rund 8 Millionen Wahlberechtigten haben ihre Stimme schon vorher abgegeben. Stärkste Kraft dürften den Umfragen zufolge die Sozialdemokraten der früheren Ministerpräsidentin Magdalena Andersson werden. Zusammen mit den drei anderen Parteien des Mitte-Links-Lagers lagen sie kurz vor der Wahl aber nur noch knapp vorn. Sollte das konservative Lager die Wahl gewinnen, könnten in Schweden zum ersten Mal die Rechtspopulisten Teil einer Regierung werden. Die Schwedendemokraten hatten schon in den vergangenen 4 Jahren die Minderheitsregierung aus Konservativen, Christdemokraten und Liberalen gestützt. Ministerpräsident Ulf Kristersson hat angekündigt, sie dieses Mal in sein Kabinett zu holen. Die Regierungsbildung in Schweden könnte unabhängig vom Ausgang schwierig werden. Denn auch innerhalb der beiden Blöcke gibt es bei verschiedenen Themen Uneinigkeit. Im Wahlkampf ging es unter anderem um wirtschaftliche Fragen, die Gesundheitspolitik, Bandenkriminalität und Migration. Die amtierende Regierung hat Schwedens Einwanderungs- und Asylpolitik in den vergangenen Jahren deutlich verschärft.
1: Aus Stockholm war das Jana Sinram.
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1: In den letzten Tagen war die Filmwelt ja zu Gast in Venedig. Gestern Abend gingen die 83. internationalen Filmfestspiele dann mit der Verleihung des Goldenen Löwen zu Ende. Unsere Italien-Korrespondentin Lisa Weiß hat das Festivalprogramm und die Gala verfolgt.
12: Wo sind die Regisseurinnen im Wettbewerb um den Goldenen Löwen? Eine der kritischen Fragen, die sich Festivaldirektor Alberto Barbera in diesem Jahr nicht nur einmal anhören musste. Nur 2 Filme von Regisseurinnen im Wettbewerb, für Jurypräsidentin Maggie Gyllenhaal ein systemisches Problem, sagte sie am Anfang des Festivals. Ich denke, es ist für Frauen viel schwieriger, eine Finanzierung für ihre Filme zu bekommen. Und könnte es möglich sein, dass die Themen, über die Frauen Filme machen wollen, weil sie in dieser Welt andere Erfahrungen machen, nicht immer als große Kunst angesehen werden? Diese Jury hatte keine solchen Vorurteile. Denn der Goldene Löwe für den besten Film geht in diesem Jahr an
13: The Golden Lion for Best Film goes to Woman Unknown by Mai El-Toukhy.
12: Mai El-Toukhy ist eine der beiden Regisseurinnen im Wettbewerb und in ihrem Film Woman Unknown geht es genau um Frauen, die Erfahrungen machen, mit denen Männer sich normalerweise nicht herumschlagen müssen. Woman Unknown erzählt die Geschichte einer jungen Hausangestellten nach dem Zweiten Weltkrieg in Dänemark. Sie könnte ihren Arbeitgeber heiraten, den sozialen Aufstieg schaffen, wenn da nicht ein Geheimnis aus ihrer Vergangenheit wäre. Sie hatte während der Besatzungszeit ein Verhältnis mit einem deutschen Soldaten. Regisseurin Mai El-Toukhy fasst auf der Bühne bei der Preisverleihung ihr Werk so zusammen. Woman Unknown handelt vom weiblichen Körper als Schlachtfeld in einer öffentlichen Debatte. Gleichzeitig erzählt der Film von Frauen, die unsichtbar und ungesehen sind und keine Stimme haben. Die Hauptdarstellerin des Films, Mathilde Arcel, wird für ihre erste große Rolle auch gleich als beste Schauspielerin ausgezeichnet, ist erstmal völlig überwältigt, fasst sich aber schnell und erklärt: Ich möchte diesen Preis all den Tausenden von Frauen auf der ganzen Welt widmen, die unter solchen Erfahrungen gelitten haben, die wir versucht haben, irgendwie abzubilden. Vielen Dank.
14: Thank you so much. Thank you.
12: Der Preis für den besten Schauspieler geht an den US-Amerikaner John Malkovich für seine Rolle als todkranker CIA-Agent im Film Wild Horse 9. Und den Spezialpreis der Jury erhält ein Film, der ebenfalls als Favorit für den Goldenen Löwen gehandelt wurde. NASA, ein Dokumentarfilm, in dem israelische Geheimdienstmitarbeitende auf den Dächern von Tel Aviv anonym über Mechanismen hinter israelischen Luftangriffen auf Gaza berichten und dass zivile Opfer immer in Kauf genommen worden seien. Die israelische Armee weist diese Vorwürfe zurück. Der israelische Investigativjournalist Yuval Abraham ist einer der Regisseure des Films. Er hat den Film übrigens zusammen mit der israelischen Filmemacherin Rachel Shor gedreht, der zweiten Regisseurin im Wettbewerb. Mehr waren ja diesmal in Venedig nicht vertreten.
1: Der Goldene Löwe also für Woman Unknown. Mit der Verleihung sind am Abend die diesjährigen Filmfestspiele in Venedig zu Ende gegangen. Lisa Weiß berichtete.
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15: Mit Thomas Kroh, ich wünsche Ihnen einen schönen Sonntag. Der dritte Spieltag der Fußball-Bundesliga ist noch nicht zu Ende. Da gibt's die erste Trainerentlassung. Borussia Mönchengladbach hat Eugen Polanski gefeuert. Das bestätigte der Klub am Vormittag, einen Tag nach der 0:5-Klatsche beim SC Freiburg. Uli Schäfer.
16: Überraschend kommt die Trennung nicht nach dem Gladbacher Fehlstart in der Bundesliga. Nach 3 Spielen steht die Borussia mit 0 Punkten und 3:12 Toren am Tabellenende. Im Anschluss an die 0:5 Niederlage in Freiburg hatte Sportchef Ruven Schröder ein Bekenntnis zu Polanski vermieden. Jetzt also die Trennung. Borussia sei und bleibe sein Verein, so Polanski in einer schriftlichen Mitteilung des Vereins. Deshalb tue es so wahnsinnig weh, dass es nun so gekommen sei. Eugen Polanski hatte die Borussia vor fast genau einem Jahr übernommen, erst als Interimstrainer, dann als Dauerlösung. Die Gladbacher belegten am Ende der Saison Platz 12. Polanski stand schon damals in der Kritik. Am kommenden Samstag trifft Borussia Mönchengladbach auf Mainz. Dann wird der bisherige Co-Trainer Jan Moritz Lichte die Mannschaft betreuen.
15: In der zweiten Liga spielt Hertha BSC heute auswärts beim VfL Osnabrück. Dennis Wiese.
17: Hertha-Trainer Stefan Leitl weiß genau, was ihn und seine Mannschaft in Osnabrück erwartet.
18: Es ist noch ein Fußballstadion, das Fußball lebt, klein, eng, gute Stimmung.
17: Gut 15.000 Zuschauer passen nur in das Stadion an der Bremer Brücke. Was Leitl offenbar nicht mehr kennt, ist seine Bilanz als Spieler gegen Osnabrück.
18: Oh nee, das ist, will auch gar keiner mehr wissen. Ja.
17: In den frühen 2000ern verlor Leitl als Mittelfeldspieler mit Nürnberg und Ingolstadt 4 von 4 Partien an der Bremer Brücke.
18: Wusste ich gar nicht, ehrlich. Gut, dass ich nicht mehr spiele.
17: Denn das übernehmen am Sonntag seine Herthaner. Mit dem Rückenwind von 5 Siegen aus den ersten 5 Pflichtspielen. Auf der anderen Seite steht Aufsteiger Osnabrück, der sich nach schwierigem Start gefangen hat und zuletzt gegen Bochum und Braunschweig gewinnen konnte.
18: Wir treffen auf einen Aufsteiger, der schon jetzt auch durch die letzten Ergebnisse, glaube ich, eine Euphorie erzeugen konnte. Sie werden sehr intensiv spielen, sie werden unangenehm sein. Es kommt ein Gegner, der auch in der Systematik ein bisschen anders spielt als die letzten Wochen. Deswegen bin ich auch sehr gespannt, wie wir uns dann verhalten.
17: Vor allem, weil Leitl seine Mannschaft verändern muss. Der 31-jährige Paul Seguin fehlt gelb-rot gesperrt im zentralen Mittelfeld.
18: Paul ist natürlich aufgrund seiner Erfahrung, seiner Qualität ein ganz wichtiger Spieler für die Statik dieses Spiels. Er ist derjenige, der den Spielrhythmus bestimmt, der ein gutes Coaching hat.
17: Hertha hat den Kader in dieser Saison bewusst verkleinert. 16 Spieler sind gegangen, nur 4 neue kamen dazu. Da schmerzt natürlich jeder Ausfall. Mit Selbstvertrauen und Selbstverständnis soll die Mannschaft Seguin ersetzen.
18: Wir werden das sehr gut kompensieren und werden trotzdem in der Statik unseres Spiels versuchen, gleich zu bleiben. Es wird einen 1-zu-1-Tausch geben. Kandidat Nummer 1 ist Pascal Clemens, der auch jetzt in den letzten Wochen immer für Paul dann in die Mannschaft kam. Und so wollen wir es dann auch angehen.
17: Am Sonntag an der Bremer Brücke. Diesem alten, kleinen, engen Stadion mit der ganz besonderen Atmosphäre.
15: Hertha in Osnabrück und der FC Energie Cottbus spielt heute in Karlsruhe. Andreas Friebel.
19: Wenn doch im Leben alles so einfach wäre wie im Fußball.
20: Also wenn du eine Null hast und hast vorne eins erzählt, weißt du, dass du 3 Punkte hast.
19: Sagt Klaus-Dieter Wollitz, nachdem er gefragt wurde, ob es nicht vielleicht doch mal ganz schön wäre, ohne Gegentor durch ein Spiel zu kommen. Aber dafür müsste der FC Energie deutlich defensiver auftreten. Und das kann Cottbus nicht. Und weil diese Art des Fußballs auch die Karlsruher nicht so mögen, glaubt Axel Bockmann an ein erneut torreiches Spiel.
21: Es kann durchaus passieren, weil es zwei Mannschaften sind, die sehr gerne pressen, sehr offensiv pressen, wo gegenseitig dann vielleicht auch mal der ein oder andere Raum entstehen kann. Aber auch wenn wir grundlegend nach vorne diese ganzen Tore und das alles die Art und Weise beibehalten wollen, ist es jetzt nicht so, dass wir unbedingt immer 4-4 spielen wollen.
19: So wie am vergangenen Wochenende in Wolfsburg. Wobei zur Wahrheit auch gehört, dass es nicht allein an der Spieltaktik liegt, dass Energie die bislang meisten Gegentore aller Teams kassiert hat. Es sind auch individuelle Fehler, Cottbusser Geschenke, wenn man so will, die der Gegner nutzt. Und das ärgert Trainer Wollitz.
20: Entscheidend ist, bei seinem Weg zu bleiben, weiter überzeugt zu sein, wenn möglich die individuellen Fehler in dieser Art abzustellen.
19: Doch in der neuen Liga zahlen die Spieler weiter Lehrgeld und der Trainer braucht noch etwas Geduld, bis sein komplettes Team in der zweiten Bundesliga angekommen ist. Auch Jannis Bociaris lernt noch dazu, doch am Sonntag in Karlsruhe ist er trotzdem gesetzt. Wollitz hat angekündigt, dass der 23-Jährige bei seinem Heimatverein auf jeden Fall auflaufen darf.
22: Für mich wird es, glaube ich, ein Kindheitstraum, der in Erfüllung geht. Also ich habe, glaube ich, noch nie in einem Stadion gespielt. Und für mich freue ich mich jetzt mit Energie da zu spielen und hoffentlich 3 Punkte mit nach Hause zu nehmen.
19: Seine Familie und viele Freunde haben sich angekündigt, auch wenn die alle KSC-Fans sind. Ganz ohne Unterstützung reist aber auch der FC Energie nicht an. Etwa 1500 Anhänger machen sich auf die weite Auswärtsfahrt in der Hoffnung auf das nächste Spektakel.
15: Der Sport mit Thomas Kroh.
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23: Es ist Zeit für Geschichte, zur Vergangenheit aus der Nähe betrachtet, begrüßt sie Harald Asel. Am Sonntag, den 20. September, findet in Berlin bekanntlich die nächste Abgeordnetenhauswahl statt. Gelegenheit zu fragen, wie klang das eigentlich früher? In unserem Archiv finden sich Hörfunkaufnahmen der Wahl von 1954, natürlich nur im Westteil der Stadt.
24: Der Wahlkampf ist vorüber. Wir haben den Wahlsonntag. Die Berliner wählen ihr neues Abgeordnetenhaus. Nun, ein Wahlkampf, der bringt immer ein bisschen Spannungen mit sich. Der Meinungsstreit wird oft etwas sehr heftig aufflackern und die Gemüter werden in Wallung geraten. Für die Schutzpolizei heißt das, dass sie besondere Alarmbereitschaft hat, dass sie die Wahlversammlungen schützen muss. Und heute hat sie natürlich große Alarmbereitschaft bei diesem Wahlsonntag. Wahlsonntage können ja sehr ruhig verlaufen, sie können aber auch mit gewissen Spannungen natürlich verlaufen.
23: Da ist der Reporter also im Kommando der Schutzpolizei in Tempelhof eingetroffen. Doch bevor dort erste Einschätzungen erfolgen, muss ja der Wahlsonntag erst beginnen. Manches ist seitdem wenig geändert worden.
25: Das heißt, in den Vorschriften vor Beginn der Wahlhandlung verpflichtet der Wahlvorsteher, die Beisitzer und den Schriftführer durch Handschlag zur gewissenhaften Erfüllung der ihnen durch das Wahlgesetz und die Wahlordnung übertragenen Aufgaben.
26: So wie hier in diesem Zehlendorfer Wahllokal sind in 1700 anderen Wahllokalen in Berlin die Verpflichtungen der Mitarbeiter durch Handschlag vorgenommen worden, sind sie für ihre Pflichten an dem heutigen Wahltage eingewiesen worden. Ja, es ist also soweit. Berlin wählt heute seine Abgeordneten zu den Bezirksverordnetenversammlungen und die Abgeordneten für das Parlament. Und rund 1,7 Millionen Wahlberechtigte werden also heute zwischen 8 und 18 Uhr den Frauen und Männern ihres Vertrauens durch das Anbringen eines Kreuzes auf den weißen und den roten Stimmzetteln Gelegenheit geben, die Geschicke dieser Stadt in den nächsten 4 Jahren in ihre Hände zu nehmen.
23: Die Ausgangslage dieser zweiten Abgeordnetenhauswahl für Berlin, genauer für die westlichen Sektoren, am 2. Dezember 1954. Nach dem Tod des beliebten regierenden Bürgermeisters Ernst Reuter zerbricht die sehr breite Koalition aus SPD, CDU und FDP, die alle Fraktionen umfasst. Die SPD, 61 Mandate, geht in die Opposition. Walter Schreiber, CDU, wird regierender Bürgermeister. CDU und FDP kommen zusammen auf 66 Mandate. Aber wie soll es nun weitergehen? Mit Spannung wird also der Wahlausgang erwartet. Die Reporter vor Ort in den Wahllokalen warten zunächst auf die prominenten Wählerinnen und Wähler, die recht früh eintreffen wollen.
26: Da ist, wenn ich mich nicht täusche, die erste Wählerin gekommen. Eine Dame etwa im Alter von 55, 58 Jahren. Und wir wollen hier einmal horchen.
2: Ist in Ordnung?
3: Ja, doch.
2: Ja, ist in Ordnung. Dann bitte die beiden Stimmzettel.
23: 1954 gibt es für das Abgeordnetenhaus noch keine Unterscheidung in Erst- und Zweitstimme. Dafür rückt der Reporter der Wählerin so nahe auf den Leib, wie das heute nicht mehr gestattet würde.
26: Der erste Wähler ist also nicht ein Wähler, sondern ist eine Wählerin, ist eine Frau. Und wir wissen ja, dass von den 1,7 Millionen Wahlberechtigten etwa 1 Million Frauen sind. Die Dame ist jetzt in die Wahlkabine getreten, hat sich den weißen und den roten Zettel genommen und wird nun ihr Kreuz eintragen. Dürfen wir nun fragen, sind Sie eine passionierte Frühaufsteherin, dass Sie hier um 8 Uhr bereits Ihre Wahl getätigt haben?
3: Ja, oder? Ich schlafe nie länger.
26: Keine unbedingte Sensationslust, dass Sie hier die Erste in Zehlendorf sein wollten oder in Ihrem Bezirk?
3: Naja. Das hat heute, ich habe heute frei, ich will noch nach Hause und dann in eine Kirche.
23: Spitzenkandidat für die SPD ist der Parlamentspräsident Otto Suhr.
26: Herr Professor, Sie sind ja bekannt als Frühaufsteher und es ist eine Tradition, dass Sie einer der ersten Wähler in Ihrem Bezirke sind.
4: Ich bin der Meinung, wenn man an der Spitze einer Liste steht, muss man auch als erster Wähler gehen, um ein gutes Beispiel zu geben.
26: Große Aufregung, weil der kleine Hund von Professor Suhr, den er mitgebracht hat, hier nicht ganz so spuren will. Er läuft ihm zwischen die Beine, aber nun ist alles passiert.
5: Kameras surren im Klassenzimmer der 7. Grundschule Delbrückstraße im Grunewald. Soeben ist der regierende Bürgermeister Dr. Walter Schreiber erschienen, um seine Stimme abzugeben. Er ist hinter die Wahlkabine getreten und wird dann seine Stimme in die Wahlurne werfen. Herr regierender Bürgermeister, Sie haben eben Ihre Stimme für Berlin abgegeben. Und ich glaube, ein besonderer Augenblick im politischen Geschehen dieser Stadt.
6: Das ist zweifellos so. Und wenn man nach dem Andrang der Fotografen schließen kann, da werden wir eine unheimliche Wahlbeteiligung haben hier.
5: Ja.
6: Und das wäre sehr schön. Denn darauf kommt es besonders an, dass wir der Welt zeigen, dass wir für politische Dinge und für unsere Freiheit Interesse haben.
5: Darf ich vielleicht, Herr regierender Bürgermeister, noch fragen, wann Sie zum ersten Mal in Ihrem Leben überhaupt gewählt haben?
6: Ja, als ich 25 Jahre alt war. Früher konnte man erst mit 25 Jahren wählen. Da muss ich erst mal überlegen, wann das gewesen ist. 11, 12 hatten wir im Januar hatten wir eine Wahl im Winter. Ich glaube, damals habe ich zum ersten Mal mitwählen können.
23: Walter Schreiber, der als regierender Bürgermeister Spitzenkandidat der CDU ist, ist übrigens 1884 geboren. Abgeordnetenhauswahl in Berlin West 1954. Während der Reporter auf Luise Schröder wartet, die im noch ungeteilten Berlin Oberbürgermeisterin war, weil die sowjetische Besatzungsmacht der Ernennung von Ernst Reuter nicht zustimmte. Während er also wartet, gibt es noch ein paar wichtige Informationen für das Wahlvolk.
7: Also wir wollen noch einmal darauf hinweisen, wenn Sie jetzt zu Hause zuhören und die Absicht haben, was wir alle hoffen wollen, heute zur Wahl zu gehen, dann vergessen Sie bitte nicht, Ihren Personalausweis mitzubringen, denn das ist das einzig Wichtige, das Sie hier im Wahllokal brauchen. Und pünktlich auf die Sekunde erscheint Frau Luise Schröder,
24: steckt den Stimmzettel in die Wahlurne.
8: Wir sind an und für sich zufrieden, es ist noch früh und wir hoffen, dass eine recht rege Wahlbeteiligung ist, Frau Schröder.
9: Ja, der Sturm muss ein bisschen nachlassen,
8: das,
9: nicht?
8: Ja, es sehr windig.
9: Sehr erschwert ist.
8: Ja, natürlich.
9: Aber ich denke auch.
8: Aber wenn es nicht regnet und so, dann wird es schon Nachmittag werden, dass nun alle kommen. Und
9: wollen wir ja hoffen.
24: Ja. Liebe Frau Luise Schröder, Sie stehen gern frühzeitig auf. Sie haben sich gesagt, ich muss hier als Erste mit hergehen in diesen Stimmbezirk im Bäumerplan, oder nicht?
9: Ich denke doch. Es sind schon einige da gewesen.
24: Ja,
9: eigentlich hätte ich ja um 8 da sein müssen. Aber das ist bei meinem Gesundheitszustand noch etwas schwierig vorläufig.
24: Frau Schröder, wir möchten gern von Ihnen vielleicht noch ein kurzes Wort für die Berliner Wählerinnen hören.
9: Ich bin der Ansicht, dass dieses Wahlrecht unsere größte staatsbürgerliche Pflicht ist, die wir haben. Und gerade weil wir Frauen so lange ausgeschlossen waren und erst seit 1918 überhaupt das Wahlrecht haben, da bin ich der Ansicht, müssen die Frauen unbedingt wählen. Und ich hoffe, sie wissen auch, was sie wählen, um für sich und ihre Kinder und auch ihre Männer das Richtige zu treffen.
23: Und was gab es jetzt bei der Schutzpolizei?
10: Nach den bisher vorliegenden Meldungen verläuft der Wahlsonntag ruhig. Im Bereich der Polizeiinspektion Kreuzberg haben wir bis zu den Mittagsstunden 33 Personen, vermutlich SED-Angehörige, festgenommen, die sich in verdächtiger Weise in der Nähe von Wahllokalen aufhielten, den Unwillen der Einwohner erregten, beziehungsweise Propagandamaterial innerhalb der 30 Meter Sperrgrenze verteilten.
23: Die Wahl zum Berliner Abgeordnetenhaus 1954 brachte folgendes Ergebnis. SPD 44,6%, minus 0,1 Punkte, 64 Sitze. CDU 30,4%, plus 5,7, 44 Sitze. Und FDP Erdrutschverluste 12,8%, minus 10,3 Prozentpunkte, 19 Sitze. SPD und CDU bilden wegen der Weltlage eine große Koalition unter Otto Suhr. Wahl 1954, das war Vergangenheit aus der Nähe betrachtet, mit Harald Asel.
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15: Mit Wolfgang Porsche. Brandenburgs Sozialminister Wilke wirbt nach dem Wahlerfolg der AfD in Sachsen-Anhalt für mehr Meinungsaustausch. Er begründet dies mit der zunehmenden Polarisierung der Gesellschaft. Der SPD-Politiker sagte, der dpa Freundeskreise zum Beispiel orientierten sich viel stärker als früher daran, ob man die gleiche Auffassung hat. Wilke machte dafür auch die sozialen Medien und ihre so wörtlich Blasen von Gleichgesinnten verantwortlich. Er plädiert für mehr Konfrontationen, für mehr Begegnungen, unabhängig von politischen Einstellungen und Herkunft. Der Deutsche Richterbund fordert die Bundesregierung auf, die Justiz besser vor einem möglichen parteipolitischen Einfluss zu schützen. Bundesgeschäftsführer Rehbehn hatte im Kölner Stadtanzeiger gesagt, es müsse ausgeschlossen werden, dass strafrechtliche Ermittlungen in die ein oder andere Richtung gelenkt werden könnten. Der Richterbund will, dass die Regelung abgeschafft wird, wonach sich Staatsanwaltschaften grundsätzlich an die Weisungen der Justizministerien halten müssen. Laut Rehbehn gibt es zwar eine politische Tradition, dass sich die Ministerien dabei selbst beschränken, die biete aber keinen wirksamen Schutz. In Schweden läuft seit dem Morgen die Parlamentswahl. Es wird ein enges Rennen zwischen dem regierenden Mitte-Rechts-Bündnis und den oppositionellen Sozialdemokraten erwartet. Aus Stockholm, Jana Sinram.
11: Seit 8 Uhr sind die Wahllokale geöffnet. Mehr als 2 Millionen der rund 8 Millionen Wahlberechtigten haben ihre Stimme schon vorher abgegeben. Stärkste Kraft dürften den Umfragen zufolge die Sozialdemokraten der früheren Ministerpräsidentin Magdalena Andersson werden. Zusammen mit den 3 anderen Parteien des Mitte-Links-Lagers lagen sie kurz vor der Wahl aber nur noch knapp vorn. Sollte das konservative Lager die Wahl gewinnen, könnten in Schweden zum ersten Mal die Rechtspopulisten Teil einer Regierung werden.
15: Polizei und Feuerwehr haben Einzelheiten zum schweren Busunfall in Berlin-Neukölln mitgeteilt. Am späten Abend ist auf der Fulhammer Allee im Stadtteil Britz ein BVG-Bus gegen einen Baum geprallt. Mindestens 11 Menschen wurden verletzt, einer von ihnen lebensbedrohlich. Nach Angaben der Feuerwehr wurde eine Person eingeklemmt und musste befreit werden. Wie der Unfall passiert ist, ist noch unklar. Fußball-Bundesligist Borussia Mönchengladbach hat Trainer Eugen Polanski entlassen, nach nur 3 Spieltagen. Das hat der Verein einen Tag nach dem 0:5 gegen den SC Freiburg mitgeteilt. Gladbach steht ohne Punkt am Tabellenende. Es ist der erste Trainerwechsel dieser Bundesliga-Saison.
1: Und soweit die Nachrichten. 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Das Wetter heute dicht bewölkt und zeitweise Regen. Am Nachmittag nur selten Auflockerungen bei maximal 19 bis 21 Grad. Zurzeit in Berlin-Spandau 17 und in Lenzen 19 Grad. Und morgen zu Wochenbeginn ein trockener Wechsel von Sonne und kompakten Wolken bei 18 bis 20 Grad. Die Zeit 12.33 Uhr.
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12: Als Rabbiner ist man immer zwangsläufig irgendwo in Kontakt mit anderen Menschen und das war mir eigentlich auch sehr wichtig. Ich denke, dass die Religion, das Judentum, unsere Tradition für die Menschen ist und ich versuche so gut wie ich kann, eine Tür zu öffnen, für die Menschen um mich herum da zu sein.
13: Das sagt Daniel Alter, der vor 20 Jahren seine Ordination zum Rabbiner erhielt. Was jahrzehntelang kaum vorstellbar war, wurde damit im September 2006 Wirklichkeit. Eine Rabbinerausbildung in Deutschland, erstmals seit der Shoah. Die Absolventen kamen vom Potsdamer Abraham-Geiger-Kolleg, das 1999 gegründet, die lange Tradition der Rabbinerausbildung wieder aufnahm. Inzwischen wurden mehr als 50 Rabbinerinnen und Rabbiner am Geiger-Kolleg ordiniert. Doch 2022 ist die liberale Rabbinerausbildung in unruhige Fahrwasser geraten. Ein Skandal um den Gründer und Leiter des Kollegs erschütterte die liberale jüdische Welt. Wie steht es heute um die liberale Rabbinerausbildung in Deutschland? Hören Sie dazu eine Sendung von Carsten Dippel.
14: Berlin im November 2025. Es ist eine feierliche Zeremonie in der großen Synagoge Riekestraße. Zwei Absolventinnen des Potsdamer Abraham-Geiger-Kollegs werden zu Rabbinerinnen ordiniert. Vor den Augen von 200 geladenen Gästen erhalten sie die Smicha, ihre Ordinationsurkunde und einen Talit, einen Gebetsschal. Ein ganz besonderer Moment nach einem langen Weg des Studiums von Tora und Talmud und der Vorbereitung auf die Arbeit in den Gemeinden.
16: Man muss ein guter Mensch sein wollen,
14: sagt Alisa Bach, die an diesem Tag ihre Smicha erhält.
16: Man muss sich in den jüdischen traditionellen Quellen auskennen und man muss mit diesen Quellen auch umgehen können. Man muss natürlich gut zuhören können. Man muss auf Menschen zugehen können. Im Grunde auch alles das, was eine gute Führungskraft ausmacht.
14: Das Abraham-Geiger-Kolleg wurde 1999 in Potsdam gegründet. Offiziell vom liberalen Rabbiner Walter Jacob und Jan Mühlstein, dem damaligen Vorsitzenden der Union Progressiver Juden. Initiiert und maßgeblich auf den Weg gebracht hat es jedoch Walter Homolka, die prägende Figur in der Geschichte des Kollegs. Im Jahr 2001 nahm das Rabbinerseminar seinen Lehrbetrieb in der Berliner Kantstraße auf, 2008 ergänzt durch eine Kantorenschule für Vorbeterinnen und Vorbeter in den Synagogen. Mehr als 50 Frauen und Männer sind seitdem am Geiger-Kolleg ins Rabbiner- und Kantorenamt geführt worden. Zu Beginn ein absolutes Novum. Zum ersten Mal seit der Shoah wurden überhaupt wieder Rabbiner in Deutschland ausgebildet. Und da das Geiger-Kolleg für den Weg der Reform steht und sich damit zur liberalen jüdischen Strömung zählt, gilt das auch für Rabbinerinnen. Im Reformjudentum sind Frauen gleichberechtigt und können, anders als in der jüdischen Orthodoxie, auch geistliche Ämter ausüben. Doch 20 Jahre nach der ersten Ordination am Abraham-Geiger-Kolleg ringt das Rabbinerseminar um seine Zukunft. Nach dem Zweiten Weltkrieg musste sich das jüdische Leben neu finden. In den 1980er Jahren hatten die jüdischen Gemeinden der Bundesrepublik mit ihren knapp 28.000 Mitgliedern mit Überalterung zu kämpfen. In der DDR waren nur noch etwa 400 Menschen Teil der Gemeinde. Doch mit dem Zustrom jüdischer Kontingentflüchtlinge nach dem Zusammenbruch der Sowjetunion änderte sich das grundlegend. Im Laufe der 90er Jahre stieg die Mitgliederzahl der jüdischen Gemeinden im wiedervereinigten Deutschland auf bald über 100.000. Personal, das auch die Situation der stark von Zuwanderern geprägten Gemeinden im Blick hatte, gab es kaum. Rabbiner wurden plötzlich händeringend gesucht. Ausgebildet wurden sie bis dahin meist in den USA, Großbritannien oder Israel.
17: Ich glaube, es ist wichtig, dass Rabbiner da ausgebildet werden, wo sie später auch dienen sollen,
14: sagte Walter Homolka, seit 2002 offiziell Rektor am Geiger-Kolleg, in einem Gespräch im Jahr 2019.
17: Und das ist eben nicht genug, wenn man dann nach Amerika oder nach Israel geht. Das sind völlig andere Gemeindestrukturen, völlig andere Erfordernisse. Und insofern gibt es, glaube ich, einen Raum für die Vorstellung, dass ein europäisches Rabbinat auch eine zutiefst europäische Prägung haben muss.
14: An der Universität Potsdam wurde Mitte der 90er Jahre ein besonderer interdisziplinärer Studiengang etabliert, die jüdischen Studien. Ähnlich den Jewish Studies in den USA wird dort die ganze Vielfalt jüdischer Geschichte, Tradition, Kultur und Religion vermittelt. Walter Homolka trat 1999 mit der Idee an den Studiengang heran, zusammenzuarbeiten, um gemeinsam die akademische Schiene der Ausbildung für die Studierenden seines geplanten Rabbinerseminars zu organisieren. Das setzte an der Vision des Namensgebers Abraham Geiger an. Der preußische Rabbiner sprach sich bereits 1836 für die Schaffung einer jüdisch-theologischen Fakultät an einer deutschen Universität aus.

0: Daniel Alter hatte schon verschiedene Stationen in der jüdischen Bildungsarbeit durchlaufen, bevor er von der Gründung des Geiger-Kollegs erfuhr. Er entschied sich mit Anfang 40 für das Studium.
1: Das Idealbild ist eigentlich, dass ein Rabbiner aus dem Leben kommt und das Leben kennt. Und deswegen sollte ein Rabbiner eigentlich auch verheiratet sein, damit er eben auch diesen gesellschaftlichen Aspekt und den Aspekt des menschlichen Lebens kennt.
0: Gemeinsam mit Tom Kutschera und Malcolm Matitiani gehörte er zu den ersten Absolventen des Kollegs. Die feierliche Ordination unter großem Interesse in Politik, Medien und Öffentlichkeit fand 2006 in Dresden statt. Von einem Meilenstein für die Festigung jüdischen Lebens in Deutschland sprach damals die Präsidentin des Zentralrats der Juden in Deutschland, Charlotte Knobloch. Der heute pensionierte Rabbiner Daniel Alter kommt aus einer eher säkularen Familie. Die praktische Arbeit mit den Menschen habe sein Leben als Rabbiner bestimmt. An das liberale Geiger-Kolleg kam er, weil ihm diese Form jüdischer Spiritualität und der Umgang mit der Tradition am nächsten kam.
1: Für mich persönlich ist das, was man im Allgemeinen als Seelsorge bezeichnet, etwas sehr Wichtiges. Und ich gehe sehr gern mit unseren Texten um. Ich schreibe in Trashot, also auf Deutsch würde man vermutlich Predigten dazu sagen, sehr gerne interpretiere die Texte, Textarbeit. Das sind die beiden Dinge, die mir am meisten geben.
0: Welche Gemeinde welchen Typus eines Rabbiners oder einer Rabbinerin bevorzugt, bleibe letztlich eine persönliche Frage, sagt Ulrike Offenberg. Auch sie studierte zeitweise am Abraham-Geiger-Kolleg und betreut heute als Rabbinerin die liberale Gemeinde im niedersächsischen Hameln und eine liberale Gruppe in Stuttgart. Grundsätzlich müsse jeder in seinem Amt eine wichtige Voraussetzung mitbringen.
2: Jemand muss bewandert sein in der Tradition, muss selber aktiv jüdische Tradition leben, muss, ja, anders kann man andere Leute auch nicht dafür begeistern, muss eigentlich auch einen ständigen Wissensdurst haben. Dieses Lernen hört ja nie auf. Das ist ja nicht eine Frage, was mit der Ordination abgeschlossen ist. Und man muss vor allem die Menschen lieben. Man muss nicht nur das Judentum lieben, sondern auch die jüdischen Menschen, die jüdischen Gemeinden und versuchen innerhalb dieser Institution was zu bewegen.
0: Doch lange Zeit stand am Geiger-Kolleg weniger die Sache im Mittelpunkt als eine Person, Walter Homolka. Er brachte nicht nur die liberale Rabbinerausbildung und das jüdische Begabtenförderungswerk ELES auf den Weg, sondern gründete auch die Leo Beck Foundation, prägte viele Jahre die Union progressiver Juden und hatte in beinahe allen Institutionen des liberalen Judentums zahlreiche Ämter, Macht und Einfluss. Walter Homolka führte das Abraham-Geiger-Kolleg als gemeinnützige GmbH, für ein Rabbinerseminar äußerst ungewöhnlich. Nach erfolgreicher Bewerbung um einen Studienplatz unterschrieb man einen Ausbildungsvertrag. Doch über das Schicksal am Kolleg bestimmte ausschließlich die Leitung unter Walter Homolka. Der Ausbildungsvertrag konnte jederzeit wieder gekündigt werden. Diese Feinheiten waren Ulrike Offenberg, als sie 2010 an das Kolleg ging, nicht bewusst. Sie begrüßte es, dass für die Aufnahme gewisse Kriterien galten und der Hintergrund des Bewerbenden ausgeleuchtet wurde. Die Sozialisation spielte ebenso eine Rolle wie die Vorstellungen, die man vom Rabbinat hat.
2: Ich fand es legitim, dass man solche Dinge abfragt, weil es ein Beruf ist, der viel Sensibilität verlangt, auch gleichzeitig Führungsstärke. Also man muss Frustrationstoleranz haben und natürlich muss man auch verwurzelt sein im Judentum, weil das geht hier nicht um so ein akademisches Studium wie Judaistik, wo man vielleicht später in einem Verlag oder in einem Museum arbeitet, sondern man muss dann Leuten Judentum nahebringen und in einer Gemeinde mit ihren vielen Arbeitsfeldern und auch Konflikten wirken können.
0: Trotz erfolgreichem Abschluss an der Uni Potsdam wurde Ulrike Offenberg kurz vor ihrer Ordination vom Kolleg relegiert, ohne Angabe von Gründen. Sie ging daraufhin ans Hebrew Union College in Jerusalem, wo sie schließlich ordiniert.

0: Einen großen Schritt machte das Abraham-Geiger-Kolleg im Sommer 2021. Von den beengten Räumen in der Berliner Kantstraße ging es nach Potsdam auf das Unigelände. An einem sonnigen Augusttag öffnete das Institut zur Ausbildung von Rabbinern und Kantoren im ehemaligen königlichen Hofgärtnerhaus, einem schmucken Gebäudeensemble, seine Pforten. Inklusive einer Campus-Synagoge, der ersten überhaupt in Deutschland. Bundespräsident Frank-Walter Steinmeier bemühte bei der Feierstunde große Worte für den Startschuss des Europäischen Zentrums jüdischer Gelehrsamkeit. Ein jüdischer Campus, der auch das 2013 gegründete Zacharias Frankel College beherbergte, das Rabbinerinnen und Rabbiner für die konservative jüdische Strömung Masorti ausbildete. Die einstige Forderung des Rabbiners Abraham Geiger, die jüdische Theologie den christlichen Konfessionen gleichzustellen, hatte sich mit der Kooperation mit der School of Jewish Theology an der Universität Potsdam erfüllt. Dort erhielten die angehenden Rabbiner und Rabbinerinnen des Geiger-Kollegs fortan ihre akademische Ausbildung.
1: Die Idee von Rabbiner Homolka war tatsächlich, die Ausbildung von Rabbinern und Kantoren anzugleichen, ja, den anderen geistlichen Bereichen, den anderen Konfessionen.
0: Sagt der Pianist Jascha Niemzow, der an der Kantorenschule des Geiger-Kollegs lehrt.
1: Der hat da wirklich unglaubliche Energie dafür verwendet, dass der Staat das auch anerkennen musste schließlich. Ist es nun gut oder schlecht? Ich weiß es nicht. Ich glaube, dass die Ausbildung am Abraham-Geiger-Kolleg auf alle Fälle durch diese Anbindung an die Universität gewonnen hat.
0: Der Präsident der Universität Potsdam, Oliver Günther, ist stolz auf dieses Aushängeschild und die Idee eines jüdischen Campus auf dem Unikomplex.
2: Wir sind nach wie vor sehr froh darüber, dass wir in Potsdam diese ganz besondere Einrichtung der jüdischen Theologie an einer deutschen Hochschule haben. Es ist eine Premiere in der deutschen Geschichte und wir sind sehr daran interessiert, auch weiterhin in enger Zusammenarbeit mit den unterschiedlichen Partnern auf jüdischer Seite dieses Studienmodell fortzuführen.
0: Der Umzug nach Potsdam war für das Abraham-Geiger-Kolleg ein wichtiger Schritt in die Zukunft. Doch dann kam alles anders. Im Frühjahr 2022 erschütterte ein Skandal das Kolleg, von dem sich die liberale jüdische Welt bis heute nicht ganz erholt hat. In der Tageszeitung Die Welt wurde Anfang Mai 2022 ein Artikel veröffentlicht, in dem über mutmaßlichen Machtmissbrauch und anderes Fehlverhalten durch den Leiter des Kollegs Walter Homolka berichtet wurde. Der Artikel löste Entsetzen und Empörung aus, und viele weitere Medien berichteten, auch der RBB. Walter Homolka hat all diese Vorwürfe stets bestritten, ist juristisch gegen die Berichterstattung vorgegangen und hat stets betont, dass ihm keinerlei strafbares Verhalten vorgeworfen werde. Der langjährige Rektor ließ zunächst seine Ämter ruhen. Später gab er alle Posten ab. Doch der Ruf des Kollegs war schwer angeschlagen. Die Universität Potsdam ging den Vorwürfen nach und legte im Herbst 2022 einen Bericht vor, der die Vorwürfe des Machtmissbrauchs bestätigt sah. Der Zentralrat der Juden in Deutschland beauftragte eine Kölner Rechtsanwaltskanzlei, die im Herbst 2023 einen 800 Seiten starken Untersuchungsbericht vorlegte. Gegen die Vorwürfe in beiden Berichten verwehrte sich Homolka und hielt diese nicht für ausgewogen. Für den Zentralrat war jedoch klar, dass die liberale und konservative Rabbiner- und Kantorenausbildung einen konsequenten Neuanfang braucht, ohne Walter Homolka. Doch über die Neuausrichtung der Rabbinerausbildung entbrannte ein heftiger Streit. Anfang 2023 gab die jüdische Gemeinde zu Berlin überraschend bekannt, das Geiger-Kolleg von Walter Homolka übernommen zu haben, um sie, wie Homolka später betonte, dem Zugriff des Zentralrats zu entziehen. Die Rabbinerausbildung in Potsdam geriet zum Spielball eines Machtkampfes zwischen dem Zentralrat und der Berliner Gemeinde. Um die liberale und konservative Rabbiner- und Kantorenausbildung auf neue Füße zu stellen, gründete der Zentralrat im Frühjahr 2024 die Nathan-Peter-Levinson-Stiftung. Möglich war das auch, weil sich die staatlichen Zuwendungsgeber hinter den Zentralrat stellten und die Fördermittel seitdem an die neu gegründete Stiftung fließen, während sich das Geiger-Kolleg heute überwiegend aus Spenden und Mitteln der Berliner Gemeinde finanziert. Unter dem Dach der Levinson-Stiftung gibt es nun mit dem Regina-Jonas-Seminar ein liberales und mit dem Abraham J. Heschel-Seminar ein eigenes konservatives Rabbinerseminar. Zudem eine Kantorenschule. Das alles ebenso auf dem Unicampus in Potsdam, bislang noch provisorisch in Containern. Zwei parallele Strukturen der Rabbiner- und Kantorenausbildung auf einem Campus. Wo soll das hinführen? 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Adonai Eloecha. Die World Union for Progressive Judaism, der internationale liberale Dachverband, lehnt die neue Stiftung ab. Sie will die Abschlüsse der Absolventen des liberalen Jonas-Seminars nicht anerkennen. Andere Verbände hingegen schon. Für die Studierenden stehen und fallen damit berufliche Perspektiven, sagt Dmitri Belkin, Vorstand der Levinson-Stiftung.
3: In welcher Gemeinde international, wo welche Absolventen und Absolventinnen ankommen werden, ist ein wenig Zukunftsmusik. Und ich hoffe sehr, dass die Entwicklung so sein wird, dass auch die gegenseitige Anerkennung und Respekt und auch Ankommen in den Gemeinden gewährleistet werden.
0: Es geht ein Riss durch die Welt des progressiven Judentums. Das ist auch unter den Studierenden des Abraham-Geiger-Kollegs zu spüren, von denen die meisten am alten Kolleg geblieben sind. Öffentlich äußern wollen sie sich jedoch nicht. In Hintergrundgesprächen beschreiben viele Studierende die Situation als belastend. Als kooperierendes Institut der Universität Potsdam soll auch die neu gegründete Levinson-Stiftung eng mit der jüdischen Theologie und den jüdischen Studien zusammenarbeiten,

0: Kodesh, einem Toraschrein, zu sprechen. Davor steht die Bima, das Lesepult, hier ein simpler Tisch. An den Wänden ein paar Regale mit einigen Judaika und rituellen Gegenständen.
1: Und das ist die Situation hier. Und sie kommen auch mit ihren Gebetsschalen und auch mit ihren Tefillin. Und dann wird hier einfach so Savriyot praktiziert und danach im Anschluss gibt es Seminare.
0: Im Nebenraum finden sich Holzregale, die gerade mit Büchern bestückt werden. Eine Schenkung. Manche Kisten sind noch nicht ausgepackt. Hier soll eine Bibliothek entstehen. Alles wirkt noch recht provisorisch. Im vergangenen Semester studierten hier 17 Frauen und Männer. Rabbinerin Ulrike Offenberg unterrichtet im Fach biblische Texte und Liturgie.
2: Es hat den Charme des Aufbaus, auch des Improvisierens, was insofern vorteilhaft ist, dass es eben auch Gestaltungsräume gibt. Aber es hat eben auch Nachteile, dass verschiedene Bequemlichkeiten eben nicht da sind, verschiedene Annehmlichkeiten.
0: Währenddessen laufen die Seminare am Abraham-Geiger-Kolleg weiter. Die Stimmung sei gut, betont Andreas Nachama. Die Konflikte der Homolka-Ära überwunden, Strukturen verbessert worden. Seit 2023 ist Nachama auch der rabbinische Leiter des Abraham-Geiger-Kollegs.
3: Trotz aller Unkenrufe und Schwierigkeiten, die durch die Schieflage, in die das Geiger-Kolleg gekommen ist, zu vermelden sind, trotzdem alles funktioniert. Auf der anderen Seite muss man schon sagen, ja, das ist noch alles sehr schwierig, da knirscht es noch an vielen Stellen. Aber ich bin optimistisch. Ich glaube, es wird ein gutes Ende nehmen.
0: Doch die Universität Potsdam hat den bestehenden Pachtvertrag mit der jüdischen Gemeinde zu Berlin gekündigt. Es könne nicht sein, sagt Unipräsident Günther, dass das gut ausgestattete historische Gebäudeensemble mit der Ausbildungssynagoge ausschließlich den Studierenden des Geiger-Kollegs zur Verfügung stehe. Es spricht einiges dafür, dass die neuere Levinson-Stiftung künftig in die historischen Gebäude einziehen und das Abraham-Geiger-Kolleg wieder zurück nach Berlin gehen wird. Im Gespräch sind Räumlichkeiten im jüdischen Krankenhaus. Denn dass beide konkurrierenden Seminare nach all den Verwerfungen der letzten Jahre harmonisch unter einem Dach arbeiten werden, ist für viele schwer vorstellbar. Wie auch immer es in Potsdam weitergehen mag, die liberale jüdische Welt trägt tiefe Spuren dieses Konflikts. Ulrike Offenberg, die früher zwar am Abraham-Geiger-Kolleg studierte, heute aber in der neuen Levinson-Stiftung unterrichtet, sieht das Wirken des früheren Rektors Walter Homolka kritisch, trotz seiner Verdienste um die Schaffung wichtiger Einrichtungen im liberalen Judentum.
2: Also ich denke, dass er ein Zerstörer des liberalen Judentums ist. Unabhängig davon, dass er diese Einrichtungen geschaffen hat, aber er hat sie immer auf seine Person hinzugeschnitten. Und damit war jegliche Form von Missbrauch eigentlich schon von vornherein programmiert. Das sind ja Glaubwürdigkeitskrisen. Die kann sich keine Einrichtung leisten, keine religiöse Einrichtung, egal welcher Religion. Und auch gar nicht innerhalb des Judentums, wo das liberale Judentum eben in Deutschland noch immer in der Minderheit ist, sich auch anderen Fehlwahrnehmungen oder manchmal auch Verleumdungen zu erwehren hat. Da denke ich, hat er viel Schaden angerichtet.
0: Gern hätte der RBB mit Walter Homolka über seine Rolle am Abraham-Geiger-Kolleg und auch die von Ulrike Offenberg erhobenen Vorwürfe gesprochen. Auf eine Anfrage reagierte er jedoch nicht. Trotz aller Probleme um die Person Walter Homolka blickt Jascha Niemzow positiv in die Zukunft. Er sieht das Abraham-Geiger-Kolleg, vor allem die Kantorenschule, weiterhin gut aufgestellt und schätzt Homolkas Werk als Begründer des Geiger-Kollegs und anderer Institutionen.
4: Ohne ihn hätte das sehr wahrscheinlich nicht gegeben. Und ich glaube, das sollten tatsächlich alle schätzen, egal wie man zu seiner Person steht. Und ich denke, im Großen und Ganzen ist das Ergebnis gut, zumindest auf dem Bereich, im Bereich der Kantorenausbildung, für den ich ja zuständig bin. Ich glaube, wir haben gute Leute gewonnen für diese Ausbildung und wir haben sehr gute Absolventen.
0: Rabbiner Daniel Alter, der zu den ersten Absolventen des Kollegs zählte, sieht jedoch das gesamte liberale jüdische Leben in Deutschland an einem kritischen Punkt.
5: Das ist ja alles noch an den

0: dynamischer Prozess, in dem es massive Auseinandersetzungen zwischen Supportern des Abraham-Geiger-Kollegs und der Union der progressiven Juden und all jenen, die diese unterstützen. Und dann gibt es eine zweite Seite, die eben der entgegengesetzten Meinung ist und die nicht bereit ist, auf dieser Linie mitzugehen. Und dann müssen wir einfach wirklich auch abwarten, wie dieser Konflikt verläuft, wer am Ende sich durchsetzt, wer wie dominiert und wer welche Räume in der Öffentlichkeit besetzen kann. Das wird darüber entscheiden, wie sich die Situation des Liberalen, des Progressiven, des nicht-orthodoxen Judentums in Deutschland in den nächsten Jahren entwickelt.
1: Der Rabbiner Daniel Alter. Carsten Dippel berichtete über die jüngste Geschichte und komplizierte Gegenwart der liberalen Rabbinerausbildung in Potsdam. Und das war unsere Sendung Leben. Hier im RBB 24 Inforadio folgen jetzt die Nachrichten.
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3: Mit zwei Gefahrenmeldungen. Vorsicht auf der A9 Leipzig Richtung Berlin zwischen Kleinmarzehns und Niemeck. Behinderungen durch ein liegen gebliebenes Fahrzeug im Baustellenbereich. Und Vorsicht auf der A9 Leipzig Richtung Berlin zwischen Niemeck und Brück. Behinderungen wegen einer ungesicherten Unfallstelle auf der rechten Spur. A9 Leipzig Richtung Berlin zwischen Kleinmarzehns und Niemeck ist ein Fahrzeug im Baustellenbereich liegen geblieben. Und A10 westlicher Berliner Ring Richtung Dreieck Werder zwischen Potsdam Nord und Havelbrücke Stau plus 30 Minuten. Außerdem ist zwischen Leest und Vöben nach einem Unfall die rechte Spur blockiert. Stadtverkehr Berlin Kreuzberg die Dudenstraße ist nach einem Wasserrohrbruch zwischen Mehringdamm und Metfesselstraße Richtung Schöneberg gesperrt. Und Marzahn-Märkische Allee zwischen Wuhletal und Havemannstraße ist an einer Baustelle bis Mitte Dezember nur eine Spur frei. Bauarbeiten bei der S-Bahn Berlin bis heute Betriebsschluss, fahren Busse zwischen Hallensee und Beusselstraße, betroffen die Ringbahnlinien S41-42 sowie die S46 und Busse fahren auch für die S1 zwischen Schlachtensee und Botanischem Garten. Außerdem sind die S2, S25 und 26 zwischen Südkreuz und Anhalter Bahnhof während des Wochenendes unterbrochen. Und zur Regionalbahnlinie RE1 bis Montag früh ist der Zugverkehr zwischen den Hauptbahnhöfen Potsdam und Brandenburg wegen Brückenarbeiten unterbrochen.
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4: Mit Wolfgang Porsche. Der Deutsche Richterbund hat noch einmal gefordert, die Justiz besser vor parteipolitischem Einfluss zu schützen. Bundesgeschäftsführer Rehbehn hat im Kölner Stadtanzeiger gesagt, es müsse per Gesetz ausgeschlossen werden, dass strafrechtliche Ermittlungen in die eine oder andere Richtung gelenkt werden könnten. Einzelheiten von Ruth Kirchner.
5: Der Geschäftsführer des Richterbundes mahnt jetzt zur Eile. Es gebe zwar eine politische Tradition der Selbstbeschränkung bei Weisungen an die Staatsanwaltschaften, diese biete aber keinen wirksamen Schutz. Die Staatsanwaltschaften in Deutschland stehen unter der Aufsicht der Justizminister und Ministerinnen von Bund und Ländern. Die haben das Recht, den Staatsanwälten verbindliche Weisungen zu erteilen. Geregelt ist das in einem Bundesgesetz.
4: Die Ukraine bereitet sich auf eine Wiederaufnahme von Friedensgesprächen mit Russland unter Vermittlung der USA vor. Aus dem Präsidialamt in Kiew heißt es, Ziel sei es, den seit fast 5 Jahren laufenden Krieg zu beenden. Das letzte Dreiertreffen hatte es im Februar in Genf gegeben. Aus dem Kreml hieß es, Moskau schließe eine Wiederaufnahme der Friedensgespräche nicht aus. Es sei jedoch noch zu früh, um über Zeit und Ort zu sprechen. Vor einigen Tagen hatten US-Gesandte Gespräche in Moskau und Kiew geführt. Danach erklärten sie, es gebe eine neue Dynamik in den Verhandlungen. Mehrere Autos haben in der Nacht in Berlin-Hellersdorf gebrannt. Laut Polizei hörten Anwohner Knallgeräusche und sahen auf einem Parkplatz Flammen. 3 Wagen brannten aus, wie ein Feuerwehrsprecher dem RBB sagte. 2 weitere sollen beschädigt worden sein. Erst in der Nacht davor war, wenige 100 Meter entfernt, ein Auto angezündet worden. Bisher sieht die Polizei nach eigenen Angaben aber keinen offensichtlichen Zusammenhang. In Indonesien sind nach offiziellen Angaben mindestens 6 Menschen ums Leben gekommen, als eine Fähre gesunken ist. Über 130 weitere werden nach dem Unglück in der Javasee noch vermisst. Einzelheiten von Korrespondent Christoph Kober.
6: Rettungskräfte suchen mit Schiffen und einem Hubschrauber weiter nach Überlebenden. Raue See erschwert ihren Einsatz. Indonesien im Südosten Asiens hat rund 280 Millionen Einwohner und besteht aus mehr als 17.000 Inseln. Deswegen spielen Fähren eine große Rolle für den Transport von Passagieren und Fracht. Sicherheitsstandards werden allerdings oft unzureichend durchgesetzt. Zudem sind die Fährschiffe nicht selten überfüllt.
4: Und soweit die Nachrichten. 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Das Wetter heute dicht bewölkt und zeitweise Regen. Am Nachmittag nur selten Auflockerungen, maximal 19 bis 21 Grad. Zurzeit in Berlin-Spandau 16 und in Lenzen 17 Grad. Morgen am Montag ein trockener Wechsel von Sonne und kompakten Wolken bei 18 bis 20 Grad. Am Dienstag dann heiter bis wolkig und trocken bei Höchstwerten von 23 bis 26 Grad. Und am Mittwoch mehr Wolken als Sonne und zeitweise Regen. Die Zeit 13.03 Uhr.
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3: Werner Schoninger für Sie im Studio, herzlich willkommen. KI oder Englisch AI gilt in der Tech-Branche als Gelddruckmaschine. Viele Anbieter wetteifern um die Vorherrschaft bei künstlicher Intelligenz. Aber einige bremsen jetzt. Der Wettlauf um die Entwicklung muss dringend verlangsamt werden, fordert der Chef des KI-Unternehmens Anthropic. Er macht auch Vorschläge, wie die Branche reguliert werden könnte. Zugleich verschiebt der Entwickler der populären KI-Plattform ChatGPT, die Firma OpenAI, wegen aktueller Sicherheitsbedenken den geplanten Börsengang, berichtet Silicon Valley-Korrespondentin Gabi Biesinger.
7: Jacob Coxon, ein ehemaliger Mitarbeiter der KI-Konzerne OpenAI und Anthropic, hatte die Diskussion um die Risiken künstlicher Intelligenz in den vergangenen Tagen in den USA wieder heftig angefacht, indem er Szenarien prophezeite, die die Menschheit auslöschen könnten, wie die Entwicklung von Biowaffen und tödlichen Infrastrukturattacken.
8: There's a lot of ways hacking critical infrastructure, extinction-level bioweapons.
7: Und Anthropic hatte in einem Sicherheitsbericht vergangene Woche selbst von Versuchen gesprochen, sein KI-Modell Claude für böswillige Aktivitäten zu nutzen, die etwa die Entwicklung biologischer Waffen unterstützen könnten. Jetzt legte Anthropic-Chef Dario Amodei in einem Essay nach und pflichtete seinem Ex-Mitarbeiter Coxon grundsätzlich bei, wie er im Sender CNN ausführte.
9: I agree with Jacob much more than I disagree with him.
7: KI könnte sich so schnell entwickeln, dass ein solches System in der Lage wäre, innerhalb von 6 bis 12 Monaten das gesamte Internet zu übernehmen, mit Folgeschäden in Milliardenhöhe.
9: The way to take the right path is for the industry to work together.
7: Darum sei der richtige Weg, dass die Branche zusammenarbeite und den Wettlauf um die Entwicklung künstlicher Intelligenz verlangsame. Andererseits dürfe man auch nicht zu zögerlich werden.
9: If we go too slow, I still believe that the wrong people will be in charge of the technology.
7: Dann bestünde die Gefahr, dass die falschen Kräfte die Federführung der Entwicklung übernehmen würden. Amodei fordert KI-Unternehmen auf, Leitplanken für ein kontrolliertes Fortschreiten an der technologischen Spitzenfront einzuführen, etwa eine Selbstverpflichtung, externe Prüfer mit umfassenden Zugriffsrechten im eigenen Haus zu beschäftigen, wie es sie beispielsweise in der Finanzbranche gäbe. Und Regierungen, ob demokratisch oder nicht, sollten sich abstimmen, um gemeinsame Sicherheitsstandards zu etablieren, so Amodei. Die Sicherheitsexpertin Juliette Kayyem, ehemalige Staatssekretärin im US-Innenministerium, warf den KI-Firmen Scheinheiligkeit vor. Sie hätten gesetzliche Regulierungen bisher verhindert und würden sie nun ganz plötzlich befürworten.
10: Those are the very ones that are stopping congressional movement on AI safety.
7: Die US-Regierung von Präsident Donald Trump hat die Zügel in Sachen KI-Sicherheit bisher locker gelassen, betonte immer wieder, den weltweiten KI-Wettlauf gewinnen zu wollen und nicht einzuhegen. Andererseits wird im Kongress ein Kill-Switch-Gesetz diskutiert, mit dem man außer Kontrolle geratene KIs abschalten könnte.
3: Gabi Biesinger aus San Francisco über die Forderung namhafter KI-Entwickler, die Branche stärker zu beaufsichtigen. Bundeskanzler Friedrich Merz steht seit dem Wahldebakel seiner CDU in Sachsen-Anhalt auch selbst unter Druck. In der Partei machen viele auch ihn direkt für das schlechte Abschneiden verantwortlich. Vereinzelt sind auch Rücktrittsforderungen aus den eigenen Reihen aufgetaucht. CSU-Chef Markus Söder tritt Spekulationen über einen möglichen Wechsel des Bundeskanzlers entgegen. Wie er das begründet, sagt Ruth Kirchner aus dem ARD-Hauptstadtstudio.
11: Natürlich werde über Personen und Parteien geredet, sagt CSU-Chef Markus Söder der Bild am Sonntag. Aber CDU-Chef und Kanzler Friedrich Merz stehe nach wie vor zu den geplanten Reformen. Und die CDU tue gut daran, zusammenzustehen und sich nicht durch die AfD auseinanderbringen zu lassen. Von der CSU, so Söder, werde es auf keinen Fall einen Kanzlersturz geben. Bei der Landtagswahl in Sachsen-Anhalt vor einer Woche hatte die AfD mit knapp 44% mit Abstand die meisten Stimmen bekommen. Eine absolute Mehrheit aber verfehlt. Die CDU stürzte ab auf rund 17%. In der CDU wird Merz für das Wahldebakel mitverantwortlich gemacht. Söder bezeichnete die Abstimmung als größte Denkzettelwahl der deutschen Geschichte. Als Konsequenz daraus fordert er mehr Tempo bei den Reformen. Berlin müsse einen deutlichen Zacken zulegen, sagt Söder. Er nannte die hohen Energiepreise, Sozialmissbrauch und die kalte Progression. Dabei geht es um einen Effekt, bei dem nach Einkommenserhöhungen der Zuwachs ganz oder teilweise durch Inflation und einen höheren Steuersatz aufgezehrt wird.
3: Unsere bundespolitische Korrespondentin Ruth Kirchner. Und was macht der Kanzler so gerade? Er geht in die Arktis, denn die Region rückt in eine immer größere Rolle, wirtschaftlich und sicherheitspolitisch. Heute und morgen treffen sich in Finnland die Staats- und Regierungschefs einiger EU-Länder zu einem Arktis-Gipfel, mit dabei Bundeskanzler Friedrich Merz. Worum es geht, sagt Hauptstadtkorrespondentin Christina Nagel.
12: Russland baut seit Jahren seine militärische Präsenz in der Arktis aus. China ist aktiv, investiert in wirtschaftliche und wissenschaftliche Projekte. Und auch US-Präsident Trump macht keinen Hehl aus seinen Begehrlichkeiten. Er will Grönland, das zu Dänemark gehört. Das schmelzende Eis eröffnet neue Handelsrouten und Zugang zu wertvollen Rohstoffen wie seltenen Erden, die zum Beispiel für die Produktion von Smartphones und Elektromotoren benötigt werden. Durch die Arktis verlaufen aber auch für den Ernstfall wichtige Versorgungsrouten zwischen den USA und den europäischen NATO-Verbündeten. Um auf all das besser reagieren zu können, hat die EU beschlossen, ihre Arktis-Strategie zu überarbeiten. Sie will sich besser aufstellen. Auch Deutschland hat sein Engagement im hohen Norden in den vergangenen Jahren hochgefahren, vor allem im militärischen Bereich. In ihren Arktis-Leitlinien macht sich die Bundesregierung zudem für freie Schifffahrtswege und einen behutsamen Umgang mit dem sensiblen Ökosystem stark, das durch die Erderwärmung eh schon hart getroffen ist.
3: Christina Nagel über den EU-Arktis-Gipfel, der heute beginnt. Der neue Bundesverkehrsminister Steffen Bilger will Akzente setzen. Jetzt macht er sich dafür stark, bei der Bahn die günstige Familienreservierung im Fernverkehr wieder einzuführen. Er sei mit der Bahn im Gespräch, sagte Bilger den Zeitungen der Funke-Gruppe. Bahnreporterin Patricia Wern.
13: Die Deutsche Bahn hatte die Familienreservierung zum Festpreis von 10,40 Euro für alle Familienmitglieder vor mehr als einem Jahr abgeschafft. Das habe zu Recht für viel Unzufriedenheit gesorgt, sagte Bilger. Deswegen habe er die Entscheidung damals kritisiert. Er betonte aber auch, dass die Bahn für Familien grundsätzlich gute Angebote habe. Die Abschaffung der Familienreservierung zum Fixpreis hatte zu massiver Kritik von Politikern und Fahrgastverbänden geführt. Eine vom Verkehrsclub Deutschland gestartete Petition für die Wiedereinführung unterzeichneten mehr als 128.000 Menschen. Mit Blick auf die Diskussion über ein mögliches Tempolimit auf Autobahnen, sagte Bilger, er halte eine Geschwindigkeitsbegrenzung nicht für sinnvoll. Sie würde die gesellschaftliche Spaltung im Land verstärken, weil viele ein Tempolimit als Einschränkung ihrer Freiheit empfänden.
3: Informationen von Patricia Wern. In Schweden hat die Parlamentswahl begonnen. Zurzeit führt der konservative Regierungschef Ulf Kristersson eine Minderheitsregierung an, die im Parlament auf die Stimmen der rechtspopulistischen Schwedendemokraten angewiesen ist. Sie liegen in den Umfragen bei etwa 20% und wollen in Zukunft auch Ministerposten haben. Unsere Korrespondentin Jana Sinram berichtet.
14: Seit 8 Uhr sind die Wahllokale geöffnet. Mehr als 2 Millionen der rund 8 Millionen Wahlberechtigten haben ihre Stimme schon vorher abgegeben. Stärkste Kraft dürften den Umfragen zufolge die Sozialdemokraten der früheren Ministerpräsidentin Magdalena Andersson werden. Zusammen mit den drei anderen Parteien des Mitte-Links-Lagers lagen sie kurz vor der Wahl aber nur noch knapp vorn. Sollte das konservative Lager die Wahl gewinnen, könnten in Schweden zum ersten Mal die Rechtspopulisten Teil einer Regierung werden. Die Schwedendemokraten hatten schon in den vergangenen 4 Jahren die Minderheitsregierung aus Konservativen, Christdemokraten und Liberalen gestützt. Ministerpräsident Ulf Kristersson hat angekündigt, sie dieses Mal in sein Kabinett zu holen. Die Regierungsbildung in Schweden könnte unabhängig vom Ausgang schwierig werden. Denn auch innerhalb der beiden Blöcke gibt es bei verschiedenen Themen Uneinigkeit. Im Wahlkampf ging es unter anderem um wirtschaftliche Fragen, die Gesundheitspolitik, Bandenkriminalität und Migration. Die amtierende Regierung hat Schwedens Einwanderungs- und Asylpolitik in den vergangenen Jahren deutlich verschärft.
3: Aus Stockholm war das Jana Sinram.
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3: An diesem Wochenende sind die Tage des offenen Denkmals. Auch bei uns in der Region öffnen Kapellen, Schlösser oder Gutshäuser ihre Türen. In Frankreich gibt es diesen Aktionstag auch, nur eine Woche später. Eines der beliebtesten Denkmale Frankreichs ist allerdings gerade eine Baustelle. Die Festung Fort Boyard vor der französischen Atlantikküste. Wind, Wellen und Salzwasser setzen dem Bauwerk zu. Dagegen soll jetzt was getan werden. Unsere Frankreich-Korrespondentin Caroline Diller hat sich das mal angeschaut.
15: Aus einer Box, die an ein Funkgerät erinnert, klingt rasselnd und verzerrt die Stimme des Tauchers. Weiter links, rechts, jetzt runter. Mit Hilfe dieser Ansagen steuert sein Kollege über Wasser einen Kran samt riesiger Schaufel.
16: Il est en train de guider globalement le Grutier pour poser donc la benne au bon endroit.
15: Millimeterarbeit für ein kolossales Projekt. Bauleiter Quinon Jolivel und sein Team wollen das berühmte Fort Boyard retten. Ihre Baustelle befindet sich auf einer schwimmenden Plattform, die ganz leicht auf den Wellen des Atlantik schaukelt. Wenige Meter vor der Baustellenplattform erhebt sich Fort Boyard aus den Wellen. Eine kompakte, ovale Festung aus Kalkstein, die ein bisschen aussieht wie ein Schiff. Für die Region sei Fort Boyard das, was der Eiffelturm für Paris sei, sagt Mathieu Barbier.
17: Ce monument, c'est la Tour Eiffel de la Charente-Maritime.
15: Mathieu Barbier arbeitet für das Département Charente-Maritime und ist dort für die Baustelle verantwortlich. Seit Mitte des 19. Jahrhunderts haben Wind, Wellen und Salzwasser dem Fort zugesetzt. Der Ozean hat den ursprünglichen Bootsanleger und die Wellenbrecherplattform weggespült. Die Festungsmauern zeigen heute deutliche Risse. Die meisten Französinnen und Franzosen kennen Fort Boyard aus der gleichnamigen TV-Abenteuershow. Stars und Teilnehmer müssen Rätsel lösen und Mutproben bestehen. Sogar der heutige ukrainische Präsident Volodymyr Zelensky hat in den 90er Jahren bei Fort Boyard mitgemacht. Und im Film Die Abenteurer jagten sich Alain Delon und Lino Ventura durch die Festungsruine.
18: C'est un vieux fort en pleine mer, mais je vais tout arranger, ça va être formidable.
15: Ursprünglich wurde das Fort als militärische Befestigungsanlage gebaut, erklärt Thierry Sozo. Er ist Historiker an der Universität Poitiers.
19: Fort Boyard wurde zu Verteidigungszwecken gebaut, um den Kriegshafen von Rochefort zu schützen. Die französische Monarchie unter Ludwig XIV. Hatte diesen Hafen Ende des 17. Jahrhunderts gebaut. Aber sie merkte schnell, dass seine Umgebung, also die Île d'Aix und die Mündung des Flusses Charente, sehr anfällig waren, vor allem für Attacken der englischen Marine.
20: Sont vulnérables et notamment vulnérables face à des attaques de la marine anglaise.
15: Wind und Wellen sind nicht das einzige Hindernis, um das berühmte Fort zu restaurieren. Die Kosten werden auf knapp 37 Millionen Euro geschätzt. Den größten Teil davon trägt das Département Charente-Maritime. Das restliche Geld soll unter anderem über die französische Denkmallotterie kommen.
3: Und vielleicht kann das französische Fort Boyard dann bald im Rahmen von offenen Denkmaltagen besichtigt werden. Und wenn Sie nicht so weit fahren wollen, Berlin und Brandenburg laden auch heute noch dazu ein, historische Stätten in der Region zu besichtigen.
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21: Mit Thomas Kroh am Mikrofon. Ich wünsche Ihnen einen schönen Sonntag. Der dritte Spieltag der Fußball-Bundesliga ist noch nicht zu Ende. Da gibt es schon die erste Trainerentlassung zu vermelden. Borussia Mönchengladbach hat Eugen Polanski gefeuert. Das bestätigte der Club am Vormittag. Uli Schäfer.
22: Überraschend kommt die Trennung nicht nach dem Gladbacher Fehlstart in der Bundesliga. Nach 3 Spielen steht die Borussia mit 0 Punkten und 3:12 Toren am Tabellenende. Im Anschluss an die 0:5 Niederlage in Freiburg hatte Sportchef Ruben Schröder ein Bekenntnis zu Polanski vermieden. Jetzt also die Trennung. Borussia sei und bleibe sein Verein, so Polanski in einer schriftlichen Mitteilung des Vereins. Deshalb tue es so wahnsinnig weh, dass es nun so gekommen sei. Eugen Polanski hatte die Borussia vor fast genau einem Jahr übernommen, erst als Interimstrainer, dann als Dauerlösung. Die Gladbacher belegten am Ende der Saison Platz 12. Polanski stand schon damals in der Kritik. Am kommenden Samstag trifft Borussia Mönchengladbach auf Mainz. Dann wird der bisherige Co-Trainer Jan-Moritz Lichte die Mannschaft betreuen.
21: Soweit Uli Schäfer. In der zweiten Liga spielt Hertha BSC gleich beim VfL Osnabrück. Moritz Kühn ist dort unser Reporter. Hallo Moritz.
23: Moin, grüß dich.
21: Was macht die Bremer Brücke aus?
0: Ja, die Stimmung, das ist schon fantastisch hier. 15.000 Fans natürlich heute auch ausverkauft, aber auch ausverkauft der Gästeblock. 1.400 Hertha-Fans sind auch mit dabei und wollen den fünften Sieg im fünften Spiel für die Berliner sehen.
21: Worauf müssen sich die Blau-Weißen aus dem Berliner Westend beim Aufsteiger einstellen?
0: Ja, auf eine Mannschaft, die Fußball spielen kann, die kommt über Leidenschaft, über Kampf, über Teamgeist, aber auch die Berliner haben ja diesen Teamgeist in der Mannschaft, trotz diesem XXL-Umbruch im Sommer, 16 Abgänge, viele Neuzugänge und trotzdem klappt es so gut. Mit einem Sieg heute hier in Osnabrück könnt die Berliner wieder an die Tabellenspitze vorbei an Nürnberg ziehen.
21: Moritz Kühn, unser Reporter beim Spiel von Hertha BSC im Stadion an der Bremer Brücke beim VfL Osnabrück, live zu verfolgen von 14.15 Uhr an hier im RBB 24 Inforadio. Und das gilt auch für die Partie des FC Energie Cottbus im deutschlandweit weltberühmten Wildparkstadion in Karlsruhe, Daniel Günther.
1: Ja, liebe Grüße hier aus Karlsruhe.
21: Auch das ein traditionsreiches Stadion und die Stimmung ist ja schon zu hören, mächtig laut, auch ausverkauft?
1: Ja, ich weiß nicht, ob die Hütte ganz voll wird, aber stimmungsvoll ist es auf jeden Fall. Was wir im Hintergrund hören, ist das Badener Lied, das natürlich immer traditionell hier vor jedem Spiel gespielt und mitgesungen wird von den Fans. Also die Stimmung, die wird schon prima auch hier in Karlsruhe, auch wenn es ein paar Lücken gibt.
21: Die Cottbusser wissen, wie man Tore schießt, wissen aber noch nicht so richtig, wie man Tore verhindert. Das Gleiche gilt auch, so habe ich es vorher gehört, für die Mannschaft des KSC, die auch auf Tore aus ist in jedem Spiel. Das heißt, du musst dir einen großen Zettel bereitlegen.
1: Also Spektakel wäre ja nichts Neues, wenn der KSC und Energie Cottbus aufeinandertreffen. Auf den Tag genau vor 16 Jahren gab es mal ein vogelwildes 5:5, allerdings in Cottbus. Der damalige Trainer sitzt auch heute bei dem Cottbus dann auf der Bank, Pele Wollitz. Kann mich noch gut an dieses Spiel erinnern, ich habe das sogar kommentiert. Also, wenn es hier so heute ähnlich läuft, haben wir natürlich nichts dagegen. Aber der KSC, eine junge, ein bisschen unbekümmerte Mannschaft, die aber hier und da mal auch ein bisschen das Verteidigen vergisst und die Spiele mit Energie Cottbus, die torreichsten in der zweiten Liga, dafür spricht schon das Torverhältnis des Aufsteigers 10:12. Also das kann hier heute auch ein richtig interessantes, spannendes und womöglich auch torreiches Spiel werden.
21: Moritz Kühn und Daniel Günther, unsere Reporter, heute in der zweiten Liga live zu verfolgen, die Spiele von Hertha BSC und Energie Cottbus hier im RBB 24 Inforadio. Und soweit der Sport erst einmal mit Thomas Kroh.
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5: Es ist das erste Mal in der Geschichte der Bundesrepublik, dass eine rechtsextremistische Partei eine realistische Chance bekommen könnte, eine Landesregierung zu führen. Die Verantwortungssuche findet auch in Berlin statt. Friedrich Merz war angetreten, um die Umfragewerte der AfD zu halbieren. Stattdessen hat er seine Partei in eine Abwärtsspirale gezogen. Dass es so weit kommen konnte, ist auch das Versagen aller anderen Parteien. Über Jahre haben sie zugesehen, wie das Vertrauen in politisches Handeln mehr und mehr gesunken ist. Und sie haben zugelassen, dass die AfD die Ängste und Sorgen der Menschen zu ihrem politischen Kapital machte. Ja, sie haben vor der AfD gewarnt. Aber sie haben keine überzeugenden Antworten gefunden, warum die Menschen im Land stattdessen sie wählen sollten. Das Vertrauen in die Demokratie und ihre Institutionen schwindet im Rekordtempo. Diese Mehrheit für die AfD ist deshalb nicht nur der Sieg einer Partei. Es ist ein brutales Eingeständnis der politischen Niederlage ihrer Gegner. Auf Kosten einer freien und gleichen Gesellschaft.
23: So hat die Chefredakteurin des Mitteldeutschen Rundfunks etwas gekürzt die Wahl in Sachsen-Anhalt in den Tagesthemen vom 6. September kommentiert. Die AfD ist die mit Abstand stärkste Partei geworden und das wird auch großen Einfluss darauf nehmen, wie öffentlich-rechtliche Medien in Sachsen-Anhalt künftig arbeiten können. Wie geht es mit dem MDR in Sachsen-Anhalt weiter? Das beschäftigt uns heute im Medienmagazin bei RBB 24 Inforadio. Ich bin Theresa Sickert, schön, dass Sie zuhören. Auch nach der Wahl hat der AfD-Spitzenkandidat Ulrich Siegmund noch einmal den Plan seiner Partei, den Medienstaatsvertrag für das Land Sachsen-Anhalt zu kündigen, bekräftigt. Und ich habe mit Tim Herden, dem Direktor des MDR-Landesfunkhauses in Magdeburg, über die Bedeutung dieser Wahl für die journalistische Arbeit des MDR gesprochen und wollte zunächst wissen, wie ist denn die Stimmung unter den Mitarbeitenden des MDR in Sachsen-Anhalt nach der Wahl?
4: Na, die ist schon angespannt, erstmal durch das Wahlergebnis, und natürlich gibt's auch eine Betroffenheit im Haus, weil eben im Raum steht die Kündigung der Staatsverträge für alle öffentlich-rechtlichen Medien und natürlich damit auch den MDR-Staatsvertrag. Aber auf der anderen Seite leisten wir eben jetzt auch unseren Job. Wir machen eben die Berichterstattung über die Folgen der Wahlen, wie jetzt also auch die Regierungsbildung möglicherweise stattfinden könnte. Und wir versuchen auch sehr stark, die Stimmung in diesem Land gerade über unsere Ausspielwege zu transportieren, weil ich glaube, es gibt auch sehr große Verunsicherung unter den Bürgern im Land, wie es jetzt weitergeht. Und es gibt ja keine klaren Mehrheitsverhältnisse. Und wir versuchen auch diese Fragen mit unserer Berichterstattung zu beantworten.
23: Der öffentlich-rechtliche Rundfunk gerät ja mit dem Wahlergebnis vom letzten Sonntag auch weiter unter Druck. Also ich habe es gerade schon gesagt, die AfD in Sachsen-Anhalt möchte daran festhalten, die Medien- und Rundfunkstaatsverträge zu kündigen, auch ohne absolute Mehrheit. Was bedeutet das für die Berichterstattung oder könnte das bedeuten für die Berichterstattung aus und über Sachsen-Anhalt?
4: Für uns bedeutet das momentan erstmal, dass wir weiter unseren Job machen. Wir müssen berichten, und da halten wir uns einfach an die Regeln des öffentlich-rechtlichen Rundfunks. Wir berichten hier aus Sachsen-Anhalt, für Sachsen-Anhalt, was ist. Und das tun wir praktisch vor allem eben im Interesse unserer Nutzerinnen und Nutzer, die von uns erwarten, dass sie auf die wichtigsten Fragen, die sie selber haben, zu der Situation Antworten bekommen. Und wir müssen die AfD dabei genauso behandeln wie alle anderen Parteien. Das wird durch das Grundgesetz geregelt. Das ist einfach das Parteienprivileg. Und da gibt es keine Änderungen in der Berichterstattung, wie wir sie vor dem Wahltag gemacht haben und wie sie in unserem Wahlkonzept festgeschrieben war, sondern das bleibt einfach genauso gleich, der Anspruch, den wir als öffentlich-rechtliches Medium hier erfüllen.
23: Vor der Wahl hat der MDR mit geplanten Programmausfällen im Radio und auch im Fernsehen und auch mit schwarzen Kacheln auf Social Media darauf aufmerksam gemacht, was fehlen würde, wenn der Staatsvertrag unter anderem mit dem MDR gekündigt werden würde. Inwiefern machen Sie jetzt nach der Wahl die nun eventuell auch kommenden Herausforderungen des MDR weiterhin auch zum Thema Ihrer Berichterstattung?
4: Ich glaube, momentan sind wir nicht das Thema für die Menschen hier in Sachsen-Anhalt. Ich glaube schon, dass es in den politischen Diskussionen und auch Sendungen, wie wir sie jetzt hier gerade führen, ein Thema ist. Aber ich glaube, dass wir, wenn wir jetzt uns zu stark zum Thema machen würden als öffentlich-rechtlicher Rundfunk und den Problemen, an den Bedürfnissen der Menschen hier im Land vorbeisenden würden. Und deshalb haben wir diese Aktion jetzt erst einmal eingestellt und machen da auch nichts weiter. Wir werden natürlich weiter darauf aufmerksam machen, vor allem in Off-Air-Veranstaltungen, wenn wir unterwegs sind mit Programmdialogen beziehungsweise auch bei Previews von Sendungen und so weiter, werden wir das Thema anschneiden. Wir versuchen auch weiter mit den Menschen darüber hier in Sachsen-Anhalt ins Gespräch zu kommen. Aber wir werden erstmal diese Unterbrechung, die Sendepause und das Schwarzbild nicht weiter fortsetzen.
23: Christine Bohmann, die Chefredakteurin des MDR, hat in einem Kommentar in den Tagesthemen Friedrich Merz und die etablierten Parteien für den Aufstieg der AfD mitverantwortlich gemacht. Wo sehen Sie eine Mitverantwortung des MDR, wenn Sie in Ihrem Programm der AfD, die in Sachsen-Anhalt ja als gesichert rechtsextrem gilt, und Ihren Positionen Sendezeit eingeräumt haben, auch wenn Sie das müssen?
4: Also das Parteienprivileg schützt die AfD. Also wir müssen jede Partei gleich behandeln. Die AfD ist nicht verboten. Sie ist sozusagen, auch dass sie rechtsextremistisch eingestuft ist, spielt für die Berichterstattung keine Rolle. Wir müssen über die AfD genauso berichten wie über alle anderen Parteien. Natürlich auch über ihre Positionen, über ihre Wahlziele. Und das haben wir getan. Wir haben über alle Parteien, eben auch inklusive der AfD, entsprechend der abgestuften Chancengleichheit in der Vorbereitung der Landtagswahlen berichtet. Und da können wir uns jetzt auch nicht einschränken. Da gibt es überhaupt keinen Grund dazu. Da würden wir uns selber widersprechen, dass wir die Meinungsvielfalt in diesem Land auch transportieren wollen und transportieren müssen. Und dazu gehört eben die AfD. Die AfD, das kann man jetzt positiv oder negativ sehen, ist eben immer noch, ist keine verbotene Partei. Es gibt kein Verbot der AfD. Und deshalb müssen wir einfach auch unseren Auftrag gegenüber der AfD erfüllen und müssen eben einfach auch sie in der Berichterstattung genauso vorkommen lassen wie die anderen Parteien. Das ist die Diskussion, die man darüber führt, dass man der AfD weniger Sendezeit einräumt. Die ist einfach nicht rechtskonform und deswegen ist sie für uns auch nicht, sozusagen können wir da auch nicht dagegen verstoßen.
23: Dass die AfD stattfinden muss in den öffentlich-rechtlichen Medien, ist natürlich richtig. Die Frage ist aber, wie findet sie darin statt? Also darüber kann man ja schon diskutieren. Sehen Sie da Fehler oder sind Sie der Meinung, Sie haben das auf die bestmögliche Art und Weise gemacht, wie man das eben hätte tun können im Vorfeld dieser Wahl?
4: Ich glaube, wir haben das sehr gut gemacht und dafür bekommen wir auch sehr viele positive Kritiken für die Gesprächsführung, zum Beispiel durch unsere beiden Moderatoren, Susanne Reichenbach und Gunnar Breske in den Wahlarenen, auch die Interviews mit den Spitzenkandidaten der einzelnen Parteien und ja auch mit Ulrich Siegmund. Auch dafür haben wir positive Kritiken gekommen, wie wir dort mit den Spitzenkandidaten und eben auch der AfD umgegangen sind. Und wir haben kritische Nachfragen gestellt, was der Auftrag des öffentlich-rechtlichen Rundfunks ist, zu den Forderungen aus den Wahlprogrammen der AfD. Wir haben die AfD also zum Beispiel auch in einer Reportage von Thomas Datt, was würde sich verändern durch die AfD, haben wir auch klar beschrieben, was die Ziele der AfD sind. Aber wir müssen natürlich auch auf einen Nutzer, wir können nicht die Nutzer belehren darüber, sondern wir müssen den Nutzern auch die Gelegenheit geben, sich selber ein Bild davon zu machen, was sie von der AfD denken, halten oder sonst was wollen, weil das einfach das Ziel des, unser Auftrag auch ist, dass die Meinungsbildung in diesem Land vorangetragen wird, aber nicht, dass wir die Meinungsbildung permanent beeinflussen.
23: Rund um die Wahl gab es auch vermehrt Angriffe auf Journalistinnen und Journalisten, was auch auf den AfD-Wahlkampf zurückgeführt worden ist. Wie schützen Sie Ihre Kolleginnen und Kollegen?
4: Wir schützen natürlich unsere Kolleginnen und Kollegen, wenn wir den Eindruck haben, dass sie gefährdet sind bei Reportereinsätzen und stellen ihnen dann zum Beispiel Personenschützer zur Seite, die sie eben bei Dreharbeiten auch schützen.
23: Ist das neu für Sie?
4: Das tun wir schon länger. Endeffekt auch seit der Zeit, dass ich hier in Sachsen-Anhalt bin als Funkhausdirektor, das ist jetzt 4 Jahre her, waren wir immer in der Situation, dass es zu gefährlichen Situation bei Veranstaltungen kommen könnte. Und wir haben dann dieses Mittel auch schon früher eingesetzt.
23: Tim Herden, Direktor des MDR-Landesfunkhauses Sachsen-Anhalt über die Bedeutung der Wahl für die Arbeit des MDR. Und das war's für heute vom Medienmagazin bei RBB 24 Inforadio. Ich bin Theresa Sickert. Wir hören uns im Radio und sehen uns im Netz. Machen Sie's gut.

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1: Mit Wolfgang Porsche. Der Deutsche Richterbund fordert die Bundesregierung auf, die Justiz besser vor möglichem parteipolitischen Einfluss zu schützen. Bundesgeschäftsführer Rehbehn hatte im Kölner Stadtanzeiger gesagt, es müsse ausgeschlossen werden, dass strafrechtliche Ermittlungen in die eine oder andere Richtung gelenkt werden könnten. Der Richterbund will, dass die Regelung abgeschafft wird, wonach sich Staatsanwaltschaften grundsätzlich an die Weisungen der Justizministerien halten müssen. Laut Rehbehn gibt es zwar eine politische Tradition, dass sich die Ministerien dabei selbst beschränken, die biete aber keinen wirksamen Schutz. Der CSU-Vorstand trifft sich eine Woche nach der Landtagswahl in Sachsen-Anhalt ab heute in München. Nach dem Sieg der AfD hat sich CSU-Chef Söder bisher mit Kritik an Bundeskanzler Merz zurückgehalten. Aus dem Hauptstadtstudio Hans-Joachim Viehweger.
2: Der bayerische Ministerpräsident hatte die Wahl in Sachsen-Anhalt als klaren Denkzettel für die Berliner Politik bezeichnet. Es könne nicht so weitergehen wie bisher. Im Umgang mit der AfD hat Söder sein Nein zu jeglicher Form von Kooperation erneuert. Das Konzept der sogenannten Brandmauer hält er aber für gescheitert.
1: Brandenburgs Sozialminister Wilke wirbt nach dem Wahlerfolg der AfD in Sachsen-Anhalt für mehr Meinungsaustausch. Der SPD-Politiker sprach im Interview mit der dpa von einem Riss, der durch die Gesellschaft gehe. Timo Maschewski, RBB 24.
3: Verantwortlich macht er dafür auch die sozialen Medien. Die Algorithmen erzeugten nur Blasen von Gleichgesinnten, so Wilke. Konfrontation und Meinungsaustausch müssten aber zur Normalität gehören, um sich selbst immer wieder einzuordnen. Der Sozialminister sprach sich für mehr Offenheit für andere Positionen aus. Es müsse auch mehr Begegnungen geben, unabhängig von politischen Einstellungen und Herkunft.
1: Mehrere Autos haben in der Nacht in Berlin-Hellersdorf gebrannt. Laut Polizei hörten Anwohner Knallgeräusche und sahen auf einem Parkplatz Flammen. Drei Wagen brannten aus, wie ein Feuerwehrsprecher dem RBB sagte. Zwei weitere sollen beschädigt worden sein. Erst in der Nacht davor war wenige hundert Meter entfernt ein Auto angezündet worden. Bisher sieht die Polizei nach eigenen Angaben aber keinen offensichtlichen Zusammenhang. Fußball-Bundesligist Borussia Mönchengladbach hat Trainer Eugen Polanski entlassen, nach nur 3 Spieltagen. Das hat der Verein einen Tag nach dem 0:5 gegen den SC Freiburg mitgeteilt. Gladbach steht ohne Punkt am Tabellenende. Es ist der erste Trainerwechsel dieser Bundesliga-Saison. Und soweit die Nachrichten. 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Das Wetter heute dicht bewölkt und zeitweise Regen. Am Nachmittag nur selten Auflockerungen bei 19 bis 21 Grad. Zurzeit in Berlin-Spandau 17 und in Lenzen 19 Grad. Morgen am Montag ein trockener Wechsel von Sonne und kompakten Wolken bei 18 bis 20 Grad. Am Dienstag heiter bis wolkig und trocken, Höchstwerte 23 bis 26 Grad. Mittwoch dann mehr Wolken als Sonne und zeitweise Regen. Vereinzelt kann es auch Gewitter geben. Die Zeit 13.33 Uhr.
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4: Seit mehr als 3 Jahren herrscht Bürgerkrieg im Sudan. Er wird erbarmungslos auf dem Rücken der Zivilbevölkerung des ostafrikanischen Landes ausgetragen. Schätzungen gehen von deutlich mehr als 150.000 Toten aus. Es gibt Berichte über Massaker und die systematische Anwendung von Folter und sexueller Gewalt. Mit Blick auf die mindestens 12 Millionen Flüchtlinge im In- und Ausland ist die Rede von der größten Vertreibungskrise weltweit. Das Welternährungsprogramm spricht von der größten Hungerkrise der Welt. Knapp 20 Millionen Menschen im Sudan, fast 40% der Bevölkerung, litten unter akuter Ernährungsunsicherheit. Unser Korrespondent Moritz Behrendt war im Sudan und er berichtet, wie die Menschen dort mit dem Krieg in ihrem Alltag zurechtkommen.
5: Für die 16-Jährige Nun ist alles im Alltag schwer geworden. Ihr Vater schiebt sie im Rollstuhl über die staubigen Straßen der Nilinsel Tutti. Die liegt zwischen den sudanesischen Städten Khartoum und Omdurman, genau dort, wo blauer und weißer Nil zusammenfließen. Nun benötigt bei jeder Aktivität Hilfe von ihren Eltern, von Freundinnen, von ihren jüngeren Brüdern.
6: Nach dem Aufwachen bringen sie mich zum Waschen ins Bad. Sie tragen mich, wenn es nötig ist, und sie bringen mich auch mit dem Rollstuhl aus dem Haus.
5: Das Mädchen ist am Bein, an der Hüfte und an der Hand verletzt. Die Folge eines verhängnisvollen Tages vor 2 Jahren. Gemeinsam mit ihrer Schwester Nadra wollte sie ein paar Besorgungen machen, 5 Gehminuten von ihrem Zuhause entfernt.
6: Wir liefen die Straße entlang. Ich sah nichts kommen. Ich sagte zu meiner Schwester, lass uns einen anderen Weg nehmen. Die Hauptstraße ist gefährlich. Sie sagte, das liegt in Gottes Hand. Sie hatte den Satz noch nicht zu Ende gesprochen, da fielen Schüsse. Ich wusste danach nicht mehr, was mit ihr war. Ich fiel hin und wurde ohnmächtig.
5: Nun und ihre 2 Jahre ältere Schwester gerieten ins Kreuzfeuer. Auf der Nilinsel Tutti, wie in vielen anderen Stadtvierteln in der Hauptstadtregion, lieferten sich die Regierungsarmee und die paramilitärischen Rapid Support Forces erbitterte Straßenkämpfe. Von Kugeln durchsiebte Häuserwände zeugen davon, dass Scharfschützen zwar scharf schossen, aber nicht genau zielten. Nuns Vater Omar steht vor dem kleinen Geschäft, zu dem seine Töchter vor 2 Jahren gehen wollten.
7: Hier waren Kämpfer der RSF-Miliz stationiert, erzählt er. Auf der anderen Seite war die Armee postiert.
8: Es stand auch ein Militärfahrzeug dort. Es gab sicher Ziele für einen Beschuss, aber wir Zivilisten sind die Leidtragenden.
5: Während Nun schwer verletzt wurde, traf es ihre Schwester noch schlimmer. Sie wurde durch den Beschuss der Regierungstruppen am Kopf getroffen.
8: Wir fuhren zum Krankenhaus, aber sie starb auf dem Weg. Sie hatte schwere Verletzungen und verlor viel Blut.
5: Von einem Krankenhaus fuhr Vater Omar zum nächsten.
8: Dort fand ich Nun. Sie bekam gerade einen Gips. Am nächsten Tag habe ich meine eine Tochter begraben. Dann verbrachte ich 6 Monate im Krankenhaus mit der anderen.
5: Fast jede Familie im Sudan hat Angehörige verloren oder muss sich um Verletzte kümmern. Tod und Leid sind seit mehr als 3 Jahren Normalität in dem nordostafrikanischen Land. Im April 2023 eskalierte der Machtkampf zwischen 2 Generälen zum offenen Krieg. Jahrelang hatten der Chef der Armee und der Anführer der paramilitärischen RSF-Milizen gemeinsame Sache gemacht. Nun stellten sie sich gegeneinander. Abdel Fattah al-Burhan und Mohamed Daglo, der meist Hemeti genannt wird.
9: Der Krieg wird oft als Bürgerkrieg bezeichnet, aber für mich ist es eigentlich irreführend, weil es ist ein Krieg dieser beiden militärischen Lager gegeneinander und gegen die Zivilbevölkerung und nicht zwischen den Bürgern und Bürgerinnen untereinander.
5: Roman Deckert befasst sich seit fast 3 Jahrzehnten mit dem Sudan, arbeitet für die Berliner Nichtregierungsorganisation Media in Cooperation and Transition. Bereits seit der Unabhängigkeit im Jahr 1956 sei der Sudan stark militarisiert worden, sagt er. Die Armee wurde hochgerüstet, verschiedenste Milizen mit Waffen ausgestattet. Mit der Folge, dass Kriegsführung im Land heute einer der wichtigsten Wirtschaftszweige ist.
9: Für viele, gerade junge Männer, ist das Kriegshandwerk eigentlich die einzige Chance, um Lebensunterhalt zu bestreiten.
5: Nach mehr als 3 Jahren Krieg gehen die Vereinten Nationen aktuell von mindestens 150.000 Toten aus. Vermutlich sind es deutlich mehr, alle Opferzahlen sind Schätzungen. Am schlimmsten wütet der Krieg in Gegenden, die von der Hauptstadt Khartoum weit entfernt liegen. Rücksicht auf Zivilisten nimmt keine der beiden großen Kriegsparteien. Flüchtlingslager werden beschossen, immer wieder gibt es Berichte über Vergewaltigungen oder Massaker an den Bewohnern von Dörfern und Städten.
9: Kriegsverbrechen sind absolut Teil der Normalität an der Tagesordnung und mittlerweile auch sehr gut dokumentiert, einfach dadurch, dass beide Seiten keine Scheu haben, ihre Kriegsverbrechen sozusagen auf TikTok und Instagram zu posten.
5: Deckert spricht von beide Seiten, macht jedoch auch deutlich, dass es eine Seite gibt, der die schlimmsten Verbrechen zur Last gelegt werden.
9: Alle BeobachterInnen sind sich darüber einig, dass die RSF-Milizen sehr viel stärkere Kriegsverbrechen begehen, also bis hin zu Völkermord, eben im Fall von El-Fashir oder auch vor El-Janina.
5: Die Gräueltaten von El-Fashir waren der Tiefpunkt dieses Krieges. Die RSF-Milizen kesselten die Hauptstadt des Bundesstaates Nord-Darfur mehr als 1 Jahr lang ein, hungerten die Bevölkerung aus, bevor sie im Oktober 2025 in die Stadt einmarschierten. Dort sollen sie tausende Menschen massakriert haben, Zehntausende werden noch vermisst, genaue Zahlen kennt niemand. Es könnte bis zu 60.000 Tote gegeben haben, schätzen einige Beobachter. Mahassin Fadl hat es geschafft, aus El-Fashir zu fliehen. Zu Fuß versuchte sie, sich mit ihren 7 Kindern in Sicherheit zu bringen, weg von den Gefechten, den Massakern in der Stadt. Wo ihr Mann war, wusste sie nicht. Nur, dass ihn Geschosse der Milizionäre der Rapid Support Forces getroffen hatten. Auch ihre Tochter Asawiya war verletzt durch einen Granatsplitter.
10: Ich trug sie auf dem Arm und sie blutete ununterbrochen, bis sie starb. Wir waren in einem Dorf östlich von Al-Fashir. Dort haben wir sie begraben und die Reise dann fortgesetzt.
5: Erzählt Mahassin. An das, was sie in ihrer Heimatstadt erlebt hat, erinnert sie sich mit Grauen.
10: Ich habe gesehen, wie die RSF-Kämpfer Mädchen auf den Straßen vergewaltigt haben. Sie haben die Leute beraubt und ihr Geld gestohlen. Es sind schreckliche Dinge passiert.
5: Die Flucht aus El-Fashir war für Mahsen Fadl und ihre überlebenden Kinder eine Odyssee. Erst in den Ort Melit, von dort ins Flüchtlingslager Ad-Daba, mehr als 1000 Kilometer nördlich von Darfur. Dort habe sich niemand um sie gekümmert, sagt sie. Inzwischen ist die Familie nach Khartoum gekommen, lebt im Haus eines Bekannten im Norden der Stadt. In der sudanesischen Hauptstadt sind überall Einschusslöcher zu sehen, zerstörte Häuser und ausgebrannte Panzer am Straßenrand. Und doch ist auch ein Anflug von Normalität zu spüren. Schulen haben wieder geöffnet, Menschen, die von hier geflohen sind, kehren zurück. Auch Mahsen fühlt sich in Khartoum sicher. Und dann erhielt sie auch noch eine gute Nachricht. Ihr Mann lebt.
10: In dem Moment, als er verschwand, hatte ich die Hoffnung verloren. Wie soll ich das Leben meistern, wenn ich keine Stütze mehr habe? Ich habe nur noch gebetet, bis Gott uns wieder zusammengeführt hat. Es war wunderschön. Die Kinder haben sich so gefreut, dass ihr Vater wieder da ist.
5: Der Vater ist zurück, aber wie das gesamte Land vom Krieg gezeichnet. Noch immer hat er Granatsplitter im Knie. Die Spuren des Kriegs sind allgegenwärtig. Und doch gehört es auch zur Normalität im Krieg, dass nicht jeden Tag gekämpft wird. Im Frühjahr 2025 eroberte die Regierungsarmee Khartoum zurück. Seither ist es in der Hauptstadtregion vergleichsweise ruhig. Im Schatten eines großen Baumes sitzt Khalid Al-Habut und übt auf seiner Flöte. Im Jugend- und Kulturzentrum in Omdurman, der Zwillingsstadt der sudanesischen Hauptstadt auf der anderen Seite des Nils. Für den 65-Jährigen ist das Zentrum sein Leben. Von morgens bis abends verbringt er hier seine Zeit.
11: Ich bin hier wie ein Vater für alle. Man könnte sagen, ich bin der Scheich des Zentrums.
5: Das Zentrum war für ihn aber auch der Ort des größten Leids. Als die Milizionäre der Rapid Support Forces Omdurman kontrollierten, wurde er hier gefoltert.
11: Sie packten mich, peitschten mich aus. Danach fesselten sie mir die Beine und meine Hände hinter den Rücken. Sie banden mich an ein Motorrad und schleiften mich über das Feld. Danach verlor ich das Bewusstsein. Ich bin erst wieder auf der Intensivstation im Krankenhaus aufgewacht.
5: Khalid Al-Habut zeigt seine verformten Rippen. Warum ihm die RSF das angetan haben, weiß er nicht. Aber als er wieder auf den Beinen war, stand für ihn fest, das Zentrum muss wieder aufgebaut werden. Der Ort sei völlig vermüllt und verwildert gewesen, erzählt er. Nur noch streunende Hunde hätten hier Schatten gesucht.
11: Dann haben wir uns zusammengetan, die Jüngeren und die Älteren, und angefangen zu putzen. Wir haben aus eigener Tasche bezahlt. Der eine brachte eine Lampe, der andere eine Batterie. Und so haben wir das Zentrum wieder zum Laufen gebracht.
5: So erklingt heute aus allen Ecken des Zentrums wieder Musik. Auf der großen Bühne wird ein Theaterstück geprobt. Regisseur Awad Hussein zeigt auf die Einschusslöcher an den Wänden. Der 30-Jährige sagt, warum er sich nicht der Armee oder den Milizen angeschlossen hat, wie so viele andere im Land.
12: Ich bin ein Künstler. Ich rufe nicht zum Krieg auf, ich rufe zum Frieden und zur Liebe auf. Wir sollten weder auf der Seite einer Miliz noch auf der Seite der Armee stehen.
5: In einem Gang probt eine Band. 8 Männer an Balafon, Trommeln und E-Gitarre. Und mittendrin die Sängerin Ikhlas Bashir.
13: Mein Ziel ist es, das sudanesische Erbe weltweit bekannt zu machen. Wir sind so reich an Kultur. Ich hoffe, dass der Krieg bald vorbei ist und der Sudan frei sein wird.
5: Musik und Kultur seien stärker als Krieg und Feindschaft, behaupten sie hier. Und wenn am Abend beim Konzert unter dem Nienbaum die Menschen tanzen, scheint der Krieg tatsächlich weit weg zu sein. Darfur und Kordofan, die Regionen, in denen sich die Kriegsparteien weiterhin unerbittlich bekämpfen, liegen mehrere hundert Kilometer entfernt. Doch auch unweit des Kulturzentrums sind die Wunden des Krieges nicht zu übersehen. Lamab war einmal eines der besseren Wohnviertel von Khartoum. Dann wurde es zum Ort heftiger Häuserkämpfe zwischen der Armee und den RSF-Milizen. Fast alle Gebäude sind durchsiebt von Einschusslöchern.
10: 32 Jahre lang habe ich hier gelebt, seitdem ich 18 war,
5: erzählt Ibtissam Ahmad.
10: Ich kenne hier jede Straßenecke, die Zerstörung ist fürchterlich.
5: Als der Krieg begann, ist sie geflohen, zusammen mit 8 ihrer Kinder. Nur ihr ältester Sohn Muhammad, ein Student, blieb zurück, schloss sich als Freiwilliger der Armee an. 2 Jahre lang war die Familie auf der Flucht von einem Ort zum nächsten, möglichst weit weg von den Kämpfen. Immer begleitet von der Sorge, wie es Mohammed geht. Von Bekannten erfuhr die Mutter, dass er von RSF-Kämpfern festgenommen wurde. Sie versuchte, ihn im Gefängnis zu besuchen, ohne Erfolg. Nachdem die Armee die Hauptstadt wieder zurückerobert hat, kehrte Ibtissam Ahmad mit ihrer Familie wieder zurück. Weiterhin ohne Nachrichten von ihrem Sohn. Als erstes erkundigte sie sich im Gefängnis nach ihm.
10: Es stellte sich heraus, dass er vor 5 Monaten gestorben war. Wir haben nichts davon erfahren.
5: Ibtissam Ahmad ist sichtlich aufgewühlt. Die Rückkehr in ihr altes Zuhause hatte sie sich anders vorgestellt. Für den Verlust ihres Sohnes und die Zerstörung im Viertel macht sie die Generäle verantwortlich, die diesen Krieg begonnen haben. Armeechef Burhan und Hemeti, den Anführer der RSF-Milizen.
10: Der Grund für die Probleme sind die Anführer Hemeti und Burhan. Wir sind nur einfache Bürger, haben mit Politik nichts zu tun. Sie konnten ihre Probleme nicht lösen und haben uns in den Krieg gezogen.
5: Im Viertel Lamab werden einige der zerstörten Häuser abgerissen, andere wieder instand gesetzt. Dass es wieder wird wie früher, kann sich Ibtissams Tochter Nihal nicht vorstellen.
14: Hier gab es eine Universität, da hinten waren Karussells, wo wir gespielt haben. Nun ist das alles weg. So viele haben das Land verlassen. Ohne sie fühlt sich der Ort so leer und verlassen an.
5: Mit einer Mischung aus Bitterkeit und Hoffnung fügt ihre Mutter hinzu.
10: Menschenleben kehren nicht zurück, aber alles andere kann wiederhergestellt werden. Schritt für Schritt wird sich das Land erholen, hoffentlich.
5: Darauf, dass sich der Sudan schnell erholen wird, deutet aktuell wenig hin. In der Hauptstadt mag es ruhiger geworden sein, aber auch hier gehören Drohnenangriffe weiterhin zur Normalität. Und in Darfur und Kordofan lassen die Kämpfe nicht nach. Ein Ende des Krieges ist nicht in Sicht.
9: Die militärische Lage ist sicherlich strategisch ein Patt, wobei beide Seiten offensichtlich immer noch daran glauben, den Konflikt militärisch lösen zu können,
5: sagt Sudan-Experte Roman Deckert. 2025 tönte RSF-Anführer Hemeti:
15: Nun kämpfen wir seit 21 Monaten gegen sie. Und wir werden noch 21 Jahre weiterkämpfen, bis sich die Kräfteverhältnisse ändern werden.
5: Armeechef Al-Burhan gibt sich nicht weniger martialisch.
16: Die Gräueltaten, die an unserem Volk verübt wurden und das bittere Leid, das ihm diese Verbrecher zugefügt haben, machen jede Form des Umgangs mit ihnen unmöglich.
5: An der Unerbittlichkeit, mit der sich beide Seiten bekämpfen, hat sich bis heute wenig geändert. Sie erhalten auch weiterhin moderne Waffen und Unterstützung von ihren regionalen Partnern. Auf der Seite der Armee sind das vor allem Saudi-Arabien, Ägypten und die Türkei. Der wichtigste Verbündete der RSF-Milizen sind die Vereinigten Arabischen Emirate. Die seien alles auch Partner des Westens, betont Deckert.
9: Aber es fehlt gerade bei den westlichen Staaten ganz offensichtlich der politische Wille, hier wirklich wirksam Druck auf die eigenen Verbündeten in der Region auszuüben. Es gibt immer wieder die Scheu, gerade die Vereinigten Arabischen Emirate beim Namen zu nennen.
5: Die Sorge, es sich mit einem wichtigen Partner zu verscherzen, scheint größer als der Druck, den Krieg im Sudan zu beenden. Dort mit einem umfassenden Waffenembargo zumindest die Bedingungen für eine bessere Zukunft zu schaffen. Das liege auch daran, dass ihr Land für die internationale Gemeinschaft keine Priorität habe, klagen Menschen im Sudan immer wieder. Für sie heißt das, Hilfe organisieren sie sich am besten selbst. In den weit entfernten Provinzen, aber auch in der Hauptstadt Khartoum. Als der Krieg begann, versagte der Staat. Schulen und Krankenhäuser mussten schließen, die Versorgung mit Lebensmitteln brach zusammen.
14: Der Krieg hat uns gelehrt, dass wir auf uns allein gestellt waren, besonders als Khartoum belagert war und keine Hilfe von außen kam. Wir kümmern uns umeinander. Wenn jemand nicht zum Treffen kommt, besuchen wir ihn zu Hause.
5: Sagt die Aktivistin Dua Tarek. Die Treffen, von denen sie spricht, sind Zusammenkünfte der Emergency Response Rooms, einer inzwischen international preisgekrönten Initiative. Sich gemeinsam um die unmittelbaren Bedürfnisse in der Nachbarschaft zu kümmern, das ist die Grundlage der Arbeit dieser Gruppen. Nicht nur in der Hauptstadt, sondern auch in hunderten anderen Orten im Land. Amna Khaled stellte sich gleich nach Kriegsbeginn als Köchin für die Gemeinschaft zur Verfügung.
10: Es gab Kinder, die kurz vor dem Verhungern standen. In manche Häuser gelangte kein einziges Gramm Essen, außer durch unsere Gemeinschaftsküche.
5: Diese Solidarität untereinander sei tief verwurzelt in der Kultur des Landes, meint Roman Deckert, der 1997 zum ersten Mal in den Sudan gereist ist.
17: Da gibt es die Tradition, dass in Nachbarschaftsquartieren zum Beispiel große Töpfe stehen, Tontöpfe mit Trinkwasser und eigentlich jeder, der dort vorbeikommt, sich bedienen kann. Gerade in Zeiten der Krisen, derer es viele gab im Sudan, gibt es diesen sehr starken Zusammenhalt innerhalb der Gesellschaft.
5: Eine Besonderheit der Emergency Response Rooms ist, dass sie mehr oder weniger basisdemokratisch organisiert sind. Es gibt keinen Chef und auch keine Chefin, betont Amna Khaled.
10: Wir setzen uns alle zusammen, bringen unsere Meinungen ein und am Ende zählt das Wort der Gruppe. Es gibt keine Entscheidung, die nur von einer oder zwei Personen getroffen wird. Niemand kontrolliert uns. Wir unterstützen uns gegenseitig.
5: Auch für Nun, das Mädchen im Rollstuhl von der Nilinsel Tutti, ist die Gemeinschaft eine große Stütze. In der Nachbarschaft wurde Geld gesammelt für ihre Behandlungen im Krankenhaus.
14: Die Menschen helfen einander. Ich habe viele Freundinnen in der Schule. Sie begleiten mich und gehen mit mir spazieren. Wenn meine Brüder spät dran sind, kommen meine Freundinnen und bringen mich nach Hause.
5: Die 16-Jährige ist gut in der Schule. Arabisch und Naturwissenschaft mag sie besonders. Und sie hat einen großen Traum. Wenn sie fertig ist, möchte sie Medizin studieren und Ärztin werden. Die Hoffnung auf eine erfolgreiche berufliche Zukunft, der Wunsch nach guten Noten, auch das ist Normalität in einem Land im Krieg. Mitte April wird in der Hauptstadtregion Punkt 14 Uhr das Internet abgeschaltet. 3 Stunden lang für

0: Sinne identitätsstiftend sein, das sagen die Verantwortlichen des Nationalmuseums in Khartoum. Aber auch hier bestimmen aktuell noch die Kriegsfolgen den Alltag. Jamal El-Abidin ist der Mann der Schlüssel hier im Museum. Wenn er über das weitläufige Gelände am Ufer des Blauen Nils läuft, klimpert es an seinem Hosenbund. Als er vor gut einem Jahr zum ersten Mal seit Kriegsbeginn zum Museum kam, waren die Schlüssel allerdings nutzlos.
1: Überall lagen Glassplitter, es gab Brandspuren und der Boden war übersät mit leeren Patronenhülsen. Die Tür zum Hauptlager war aufgebrochen. Dort befanden sich vorher rund 100.000 archäologische Stücke. Die Artefakte lagen verstreut auf dem Boden, das war schrecklich.
0: Derzeit machen sie Inventur. Wie viele der kostbaren Stücke aus mehr als 4000 Jahren sudanesischer Geschichte sind verschwunden? Wie groß ist die Zerstörung? Etwa am Horus-Tempel von Buhen aus der Zeit der Pharaonin Hatschepsut. Der Tempel wurde in den 1960er Jahren vor dem Bau des Aswan-Staudamms an seinem ursprünglichen Standort abgebaut und vor dem Nationalmuseum wieder errichtet. Verantwortlich für die Bestandsaufnahme ist die Archäologin Rihab Khedir.
2: Das Museum ist das Gedächtnis unserer Nation. Die Stücke darin repräsentieren den Sudan in seiner ganzen Vielfalt, mit Stücken aus allen Teilen des Landes. Es ist sehr schmerzhaft, dass dieses Erbe zerstört wird, denn es ist das kulturelle Erbe und das Gedächtnis eines ganzen Volkes.
0: Mehr als die Hälfte der Artefakte aus der Dauerausstellung sei geplündert worden, sagt Khedir. Auch vor den wertvollsten Stücken hätten die RSF-Milizen nicht Halt gemacht. Der Tresor ist leer.
2: Er war voller goldener Objekte. Jetzt ist er geplündert.
0: Verwalter Jamal El-Abidin arbeitet seit 37 Jahren im Museum. Das Ausmaß der Zerstörung und der Plünderung macht ihn fassungslos.
1: Ich bin sehr wütend darüber, was diese Miliz diesen Altertümern angetan hat. Warum mussten sie so zerstört werden? In mir kocht der Zorn. Gleichzeitig bin ich zutiefst traurig über die vielen Jahre harter Arbeit, die wir investiert haben, um das Museum in bestem Licht zu zeigen, nur um es dann in diesem Zustand zu sehen.
0: Harte Arbeit steht den Museumsleuten auch jetzt bevor. Sie wollen das Museum wieder eröffnen. Wann? Das ist noch unklar. Gelder dafür gibt es kaum. Archäologin Rihab Khedir hat sich vorgenommen, dann auch die jüngste Geschichte Sudans hier zu präsentieren. Sie wühlt in einem Sack mit tausenden leeren Patronenhülsen, der Hinterlassenschaft der RSF-Milizen.
2: Sie haben das Gebäude als Stützpunkt für Scharfschützen genutzt. Diese Munition und Granaten haben wir hier gefunden. Ich bereite damit eine Ausstellung vor, um dem gesamten Sudan und der Welt zu zeigen, was die Milizen dem Nationalmuseum und dem sudanesischen Kulturerbe angetan haben.
0: Der Krieg im Sudan ist noch längst nicht vorbei, auch wenn es in der Hauptstadt ruhiger geworden ist. Weder die RSF noch die Armeen nehmen Rücksicht auf Zivilisten. Die Museumsleute wissen, dass es aktuell Wichtigeres gibt als die Wiedereröffnung des Museums. Millionen Geflüchtete müssen untergebracht und versorgt werden. Gut die Hälfte der Sudanesen hat nicht genug zu essen. Dennoch, sagt Jamal El-Abidin, der Erhalt der Kulturgüter sei wichtig.
1: Wer keine Vergangenheit hat, hat auch keine Zukunft. Wenn Geschichte und Kultur die Sudanesen nicht vereinen können, was dann? Wenn wir in die Vergangenheit blicken, sehen wir, dass unsere Väter und Vorfahren alle die gleiche Herkunft haben. Es gibt keinen Unterschied zwischen dem Osten, dem Süden, dem Westen oder dem Norden.
0: Wenn er betont, wie gering die Unterschiede zwischen den sudanesischen Landesteilen seien, dann steckt da auch eine politische Botschaft dahinter. Es ist die gleiche Botschaft, die die Regierung von Armeechef Abdel Fattah al-Burhan auf großen Plakaten in der Hauptstadt an die Leute bringen will. Ein Land unteilbar. Aktuell ist der Sudan geteilt. Die Regierungsarmee kontrolliert das Zentrum des Landes mit Khartoum und Omdurman sowie die Rotmeerküste und den Norden. Im Süden und Südwesten herrschen de facto die RSF-Milizen. Sie sind bemüht, hier auch politische Strukturen aufzubauen. Eine formelle Teilung könnte das Ergebnis des Krieges sein, vermuten viele Experten. Wann das sein wird, ist allerdings noch völlig unklar. Beide Kriegsparteien bestehen weiterhin darauf, das ganze Land beherrschen zu wollen.
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1: A9 Leipzig Richtung Berlin zwischen Kleinmarzehns und Niemeck. Vorsicht, hier ist ein Fahrzeug im Baustellenbereich liegen geblieben. Und weiter Richtung Berlin ist nach einem Unfall zwischen Niemeck und Brück die rechte Spur blockiert. A10 westlicher Berliner Ring Richtung Dreieck Werder zwischen Potsdam Nord und Havelbrücke Stau plus 20 Minuten. Außerdem ist zwischen Leest und Vöben nach einem Unfall die rechte Spur blockiert. In Richtung Dreieck Havelland staut es sich zwischen Großkreuz und Havelbrücke mit 20 Minuten plus. Im Landkreis Uckermark ist die Straße zwischen Beutzenburg und Hardenbeck nach einem Unfall in beiden Richtungen gesperrt. Im Stadtverkehr Berlin kann es vor allem im Innenstadtbereich wegen zahlreicher Fahrradkorsos und Demonstrationen zu Behinderungen kommen. Wir haben Bauarbeiten bei der S-Bahn Berlin. Bis heute Betriebsschluss fahren Busse zwischen Halensee und Beuselstraße. Betroffen sind die Ringbahnlinien S41 und 42 sowie die S46. Busse fahren auch für die S1 zwischen Schlachtensee und Botanischem Garten. Außerdem sind die S2, S25 und S26 zwischen Südkreuz und Anhalter Bahnhof noch während des gesamten Wochenendes unterbrochen.
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2: Um 14 Uhr mit Steve Neuwirth. Guten Tag. Der Deutsche Richterbund hat noch einmal gefordert, die Justiz besser vor parteipolitischem Einfluss zu schützen. Bundesgeschäftsführer Rebin hat im Kölner Stadtanzeiger gesagt, es müsse per Gesetz ausgeschlossen werden, dass strafrechtliche Ermittlungen in die eine oder andere Richtung gelenkt werden könnten. Hauptstadtkorrespondentin Ruth Kirchner.
3: Der Geschäftsführer des Richterbundes mahnt jetzt zur Eile. Es gebe zwar eine politische Tradition der Selbstbeschränkung bei Weisungen an die Staatsanwaltschaften, diese biete aber keinen wirksamen Schutz. Die Staatsanwaltschaften in Deutschland stehen unter der Aufsicht der Justizminister und Ministerinnen von Bund und Ländern. Die haben das Recht, den Staatsanwälten verbindliche Weisungen zu erteilen. Geregelt ist das in einem Bundesgesetz.
2: Die Ukraine meldet mehrere russische Drohnenangriffe nahe der Grenze zu Polen. In einem Fall wurde ein polnischer Zug getroffen, der auf dem Weg von Kiew nach Warschau war. Laut Bahnbetreiber wurde der Zug beschädigt, es sei aber niemand verletzt worden. Ein weiterer Drohnenangriff galt einem LKW. Nach dem Vorfall wurde die Grenze vorübergehend geschlossen. Von russischer Seite hieß es, man habe Infrastruktur attackiert, die für Militärtransporte aus Europa genutzt werde. In Schweden läuft seit dem Morgen die Parlamentswahl. Es wird ein enges Rennen zwischen dem regierenden Mitte-Rechts-Bündnis und den oppositionellen Sozialdemokraten erwartet. Aus Stockholm, Jana Sinram.
4: Seit 8 Uhr sind die Wahllokale geöffnet. Mehr als 2 Millionen der rund 8 Millionen Wahlberechtigten haben ihre Stimme schon vorher abgegeben. Stärkste Kraft dürften den Umfragen zufolge die Sozialdemokraten der früheren Ministerpräsidentin Magdalena Andersson werden. Zusammen mit den drei anderen Parteien des Mitte-Links-Lagers lagen sie kurz vor der Wahl aber nur noch knapp vorn. Sollte das konservative Lager die Wahl gewinnen, könnten in Schweden zum ersten Mal die Rechtspopulisten Teil einer Regierung werden.
2: Polizei und Feuerwehr haben Einzelheiten zum schweren Busunfall in Berlin-Neukölln mitgeteilt. Gestern am späten Abend ist auf der Fulheimer Allee im Stadtteil Britz ein BVG-Bus gegen einen Baum geprallt. Mindestens 15 Menschen wurden verletzt, einige schwer. Es schwebe aber niemand in Lebensgefahr, so die Behörden heute. Bisher ist nicht bekannt, weshalb der Unfall passiert ist. Fußball-Bundesligist Borussia Mönchengladbach hat Trainer Eugen Polanski entlassen nach nur 3 Spieltagen. Das hat der Verein einen Tag nach dem 0:5 gegen den SC Freiburg mitgeteilt. Gladbach steht ohne Punkt am Tabellenende. Es ist der erste Trainerwechsel dieser Bundesliga-Saison. Soweit die Nachrichten. 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Das Wetter. Heute Nachmittag einige Auflockerungen, örtlich Schauer. Zurzeit in Berlin-Spandau 16, Lenzen 17 Grad. Morgen Wechsel von Sonne und Wolken bei 18 bis 20 Grad. Die Zeit 14.03 Uhr.
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2: A9 Leipzig Richtung Berlin zwischen Kleinmarzehns und Niemeck
5: ist ein Fahrzeug im Baustellenbereich liegen Sonntag. Ja, und wir beginnen nochmal mit dem Wahlerfolg der AfD zwischen Niemeck und Brück die rechte Spur blockiert. Denn der Deutsche Richterbund verlangt, wir haben es in den Nachrichten gehört, die Justiz besser vor politischem Missbrauch zu schützen. Bisher können Justizminister nämlich Einfluss auf staatsanwaltschaftliche Ermittlungen nehmen. Deshalb die Frage an die ARD-Hauptstadtkorrespondentin Ruth Kirchner, was genau fordert denn der Richterbund?
3: Es geht um das Weisungsrecht der Justizministerinnen und Justizminister an die Staatsanwaltschaften von Bund und Ländern. Die Gerichte in Deutschland sind ja unabhängig, aber die Staatsanwaltschaften sind Teil der Exekutive und unterstehen den Justizministerien. Die können die Staatsanwaltschaften anweisen und im Einzelfall in Ermittlungsverfahren eingreifen. Das ist in einem Bundesgesetz geregelt, im Gerichtsverfassungsgesetz. Aus Sicht des Richterbundes ist dieses Weisungsrecht problematisch und könnte missbraucht werden, beispielsweise um unliebsame Ermittlungen zu blockieren. Nach dem Wahlerfolg der AfD in Sachsen-Anhalt fordert der Richterbund daher erneut, das Weisungsrecht abzuschaffen. Der Bundesgeschäftsführer des Richterbundes, Sven Rebehn, sagt in einem Interview mit dem Kölner Stadtanzeiger, es müsse per Gesetz ausgeschlossen werden, dass Extremisten in einer Regierung strafrechtliche Ermittlungen durch Weisungen in die eine oder andere Richtung lenken könnten.
1: Und was sagen Staatsanwälte zu der Forderung?
3: Auch die Staatsanwälte in Deutschland fordern mehr Unabhängigkeit. Im Juni gab es einen gemeinsamen Appell der Generalstaatsanwälte und des Generalbundesanwalts, das Weisungsrecht einzuschränken. Die Debatte um das Weisungsrecht gibt es aber schon viel länger. Die Befürworter argumentieren, das Weisungsrecht stelle die demokratische Kontrolle der Exekutive sicher, denn die Justizminister und Ministerinnen müssen sich ja in den Parlamenten für ihr Handeln verantworten. Die Kritiker argumentieren, es brauche eben mehr Schutz vor politischer Einflussnahme, gerade auch wegen der Wahlerfolge der AfD, die ja in Teilen als gesichert rechtsextrem gilt. Sven Rebehn vom Richterbund sagt, es gebe zwar eine politische Tradition der Selbstbeschränkung bei Weisungen an die Staatsanwaltschaften, diese biete aber keinen wirksamen Schutz. Und deshalb müsse das Bundesgesetz, das dieses Weisungsrecht regelt, möglichst noch in diesem Jahr geändert werden.
1: Hauptstadtkorrespondentin Ruth Kirchner war das zu den Forderungen des Richterbundes. In Indonesien ist ein Passagierschiff in Seenot geraten und dann gesunken. Ungefähr 100 Menschen konnten gerettet werden, das ist die gute Nachricht. Die schlechte, mindestens 6 Menschen sind tot und 130 werden noch vermisst. Rettungskräfte suchen nach ihnen, aber das Wetter ist schlecht. Ostasien-Korrespondent Christoph Kober fasst zusammen, was bisher bekannt ist.
6: Am frühen Sonntagmorgen sei bei schlechtem Wetter der Kontakt zu dem Schiff abgebrochen, heißt es von den indonesischen Behörden. Danach wurde es als vermisst gemeldet. In der daraufhin ausgelösten Rettungsaktion haben Einsatzkräfte bislang mehr als 100 Menschen evakuiert. Insgesamt waren 243 Personen an Bord, unter ihnen 30 Besatzungsmitglieder. Rettungskräfte suchen mit Schiffen und einem Hubschrauber weiter nach Überlebenden in der Nähe der letzten bekannten Position der Fähre. Raue See erschwert ihren Einsatz. Das Schiff mit dem Namen Virgo Transport 8 hatte am Samstag den Hafen von Surabaya auf der Hauptinsel Java verlassen, um ins knapp 500 Kilometer entfernte Banjarmasin auf Borneo zu gelangen. Indonesien im Südosten Asiens hat rund 280 Millionen Einwohner und besteht aus mehr als 17.000 Inseln. Deswegen spielen Fähren eine große Rolle für den Transport von Passagieren und Fracht. Sie sind oft günstiger als Flugverbindungen. Sicherheitsstandards werden allerdings oft unzureichend durchgesetzt. Zudem sind die Fährschiffe nicht selten überfüllt. Daher kommt es immer wieder zu Unfällen.
1: Christoph Kober über das Fährunglück in Indonesien. Drohnen bekommen zurzeit gerade im Ukraine-Krieg immer mehr Gewicht als militärische Waffe. In Istanbul in der Türkei sollen diese fliegenden Maschinen jetzt bei der Alkoholkontrolle im Stadtgebiet helfen. Dazu gibt es gerade viele Videos in den sozialen Medien, die das zeigen sollen. Das aber hat in der Türkei eine große Debatte ausgelöst, denn solche Kontrollen mit Polizeidrohnen sind umstritten. Istanbul-Korrespondent Oliver Bemelmann fasst die Argumente zusammen.
7: Es sind Szenen fast wie aus einem Science-Fiction-Film. Am Istanbuler Nachthimmel an der historischen Stadtmauer im Stadtteil Fatih schwebt mehrere Meter über dem Boden ein blinkendes, hell leuchtendes Flugobjekt. Aus Lautsprechern ertönt eine Durchsage. Dies ist eine Polizeidrohne. Alkoholkonsum ist hier verboten. Verlassen Sie sofort diesen Bereich. Ein Mann, der offenbar Alkohol getrunken hat, wird von Scheinwerfern der Drohne grell angeleuchtet. Das Video wurde in diesen Tagen in sozialen Medien in der Türkei geteilt. Ein weiteres Video zeigt Menschen abends an der Uferpromenade im Stadtteil Üsküdar. Die Menschen sitzen oder spazieren. Über ihnen taucht plötzlich ebenfalls eine Polizeidrohne auf und warnt. Achtung, Achtung, das ist eine Polizeidrohne. Der Alkoholkonsum ist hier verboten. Bitte befolgen Sie die Anweisungen und entfernen Sie sich von hier, sonst werden strafrechtliche Maßnahmen ergriffen. Anschließend verlassen viele Menschen den Platz, berichten türkische Medien. Die Istanbuler Polizei setzt seit knapp einem Jahr solche Drohnen im ganzen Stadtgebiet ein. Für Drogen- und Alkoholkontrollen oder um Parkanlagen zu überwachen. Dabei handelt es sich um Drohnensysteme der neuen Generation, die mit Lautsprechern, Scheinwerfern und Wärmebildkameras ausgestattet sind. Doch das ist umstritten. Drohnen-Alkoholkontrollen seien rechtswidrig, sagt Rechtsanwalt Onur Cingil im türkischen Fernsehen.
8: Alkoholkonsum im öffentlichen Raum ist grundsätzlich nicht verboten, ganz gleich in welches Gesetz man schaut. Es ist keine Straftat, nicht einmal ein Vergehen.
7: Zwar hatte die Istanbuler Provinzverwaltung vor 3 Jahren den Alkoholkonsum an öffentlichen Orten verboten, doch die Verordnung wurde vom Verwaltungsgericht Istanbul später wieder gekippt. Jurist Cingil stellt klar,
8: in einem Rechtsstaat ist keine Behörde befugt, Methoden einzusetzen, die den gesetzlichen Rahmen überschreiten. Auch die Polizei darf das nicht. Sollte es also zu strafrechtlicher Verfolgung oder zu Geldstrafen kommen, muss das unweigerlich wieder aufgehoben werden.
7: Die jüngsten Drohneneinsätze sind auch Gesprächsthema bei einigen Menschen in den Cafés in Istanbul. Emel, eine junge Frau, sagt, sie empfinde die Drohnen als bedrohlich.
9: Ich fühle mich dadurch in meiner persönlichen Freiheit eingeschränkt. Klar muss es im öffentlichen Raum auch Kontrollen geben. Besonders wir Frauen fühlen uns gerade nachts nicht mehr so sicher wie früher. Aber solange ich als Bürgerin irgendwo sitze und niemanden betrunken belästige, will ich nicht, dass mich solche Geräte überwachen.
7: Auch 2 Männer in einem anderen Café diskutieren darüber. Dulunay findet die Drohnen-Alkoholkontrollen gut.
8: Ich bin der Meinung, dass, wenn sie so eingesetzt werden, das Menschen disziplinieren kann. Es schreckt viel mehr ab und es kehrt mehr Ruhe ein. Weniger Randalierer, weniger Betrunkene, die rumbrüllen.
7: In einem sind sich die beiden einig, dass solche Drohnenkontrollen die Menschen in Istanbul einschüchtern könnten und sie sich mehr überwacht fühlen.
1: Oliver Bemelmann berichtete. Für die einen war es ein warmer Regen, für die anderen eine ziemlich kalte Dusche, die Landtagswahl in Sachsen-Anhalt vor einer Woche. Und die wirkt nach bis ins Berliner Regierungsviertel, wo die Auseinandersetzungen passend zum nahenden Herbst schon recht stürmisch ausgefallen sind. Über Wetterphänomene in der Bundespolitik geht es auch beim Blick auf die Woche in den Berliner Notizen von Uwe Jahn.
10: Vor Unwettern, Stürmen und Gewittern ist man auch in der Bundespolitik nicht ganz gefeit. Besser ist es, wenn man davor gewarnt wird, und sei es nur probehalber am Warntag, wie diese Woche im Deutschen Bundestag.
11: Wir machen unsere Handys aus. Ein paar Kämpfen noch, habe ich gehört. So, also jetzt ist es schon leiser, als Zwischenrufe sind.
10: Was Bundestagsvizepräsidentin Andrea Lindholz freut. Denn nach der Wahl in Sachsen-Anhalt ist die Regierungskoalition in ein noch schwereres Gewitter geraten als zuvor. Man spürt es am Gegenwind, der dem Bundeskanzler andauernd, vor allem aus den Reihen der AfD, entgegenbläst. Bis es ein Donnerwetter setzt.
12: Sehen Sie mal.
11: Also wir sind hier jetzt nicht auf dem Fußballplatz. Heben Sie sich das fürs Wochenende auf. Wenn das jetzt hier nochmal passiert, so ein Verhalten, schmeiße ich Sie hier raus. Mir reicht es jetzt hier.
10: Bundestagspräsidentin Julia Klöckner bringt es auf den Punkt. Vielen langt es gerade. Der Unwillen trifft besonders den Bundeskanzler, der auch deshalb im Regen steht, weil er nicht immer den richtigen Ton findet. Aber manchmal wenigstens passende Worte.
13: Wir arbeiten intensiv an einer Strategie über die Nutzung der künstlichen Intelligenz. Ja, vor allen Dingen, wie soll das gehen ohne jede natürliche Intelligenz? Das ist allerdings auch wahr. Ja.
10: Schlagfertigkeit hilft aber auch nicht gegen die politische Schlechtwetterfront für Schwarz-Rot, die allerdings auch eine Kehrseite hat. Eine sonnige. AfD-Parteichefin Alice Weidel sagt es so.
14: In der Wettervorhersage wurde von dem Hoch Ulrich gesprochen. Lieber Uli, du bist das Hoch.
10: Ulrich Siegmund, der AfD-Wahlgewinner von Sachsen-Anhalt, der heiter bleiben kann, solange er sich nicht bei Wind und Wetter in Regierungsverantwortung beweisen muss. Immerhin vernebelt er auch nicht, was er sich so vorstellt.
15: Wir verteufeln nicht pauschal Produktion von Rüstungsgütern, weil wir bei späteren Remigrations- und Abschiebeoffensive natürlich auch entsprechende Hilfsmittel brauchen.
10: Das klingt ganz unglaublich, schreckt aber das BSW nicht grundsätzlich ab. Immerhin eine ehemals linke Partei, die von den Böen, die sie selbst macht, leicht zerzaust ist, aber eben auch zu vielem bereit, glaubt man der Vorsitzenden Amira Mohammed Ali.
12: Egal mit welcher Partei, auch mit der AfD, wenn denn da Dinge sein sollten, die man miteinander umsetzen kann.
10: Ganz anders die Gedanken vom sturmerprobten Juso-Chef Philipp Türmer im Gespräch mit einem Kollegen von der Jungen Union.
16: Ich sag dir, ich verliere jetzt schon ein bisschen länger als du Wahlen. Ich habe die Fehler, die ihr jetzt macht, alle gemacht.
10: Man fragt sich bloß, was für ein Wetter es geben muss, damit die SPD mal neue Fehler ausprobiert. Als nächstes braut sich nun bei den Wahlen in Berlin und Mecklenburg-Vorpommern etwas zusammen. Der Bundeskanzler ahnt es schon.
17: Ich mache mir im Augenblick über vieles Gedanken, aber nicht über die Bundestagswahl 2029.
10: Bis dahin kann die politische Wetterlage ja auch eine ganz andere sein.
1: Sagt Uwe Jahn in seinem bundespolitischen Wochenrückblick. Und damit gebe ich ab an Tabea Kunze.
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18: Schön, dass Sie uns zuhören an diesem Sonntag. In der Fußball-Bundesliga sind noch nicht mal 3 Spieltage rum und schon gibt es den ersten Trainerwechsel. Borussia Mönchengladbach hat heute Eugen Polanski entlassen. Die Gladbacher sind nach einer 0:5 Niederlage in Freiburg von gestern Tabellenletzter. In der zweiten Liga kann Hertha BSC heute wieder den ersten Platz übernehmen. Dazu brauchen die Berliner einen Sieg auswärts beim Aufsteiger VfL Osnabrück. Die erste Halbzeit geht in die Schlussphase. Unser Reporter in Osnabrück heißt Moritz Kühn.
19: Der Funpark Bremer Brücke macht seinem Namen aller Ehre. Ja, es sind noch keine Tore gefallen. Jetzt ist gerade der Halbzeitpfiff erfolgt. 0:0 zwischen dem VfL Osnabrück und Hertha BSC. Aber es hätten hier Treffer fallen müssen. Die beste Chance hatten die Osnabrücker in der 18. Minute. Ein Rückpass, ein Fehlpass in die Füße von Robin Meissner. 16 Meter steht er da vor dem Tor der Berliner. Wildan Gersbig, den Hertha-Schlussmann in seinem orangenen Trikot tunneln, aber der macht die Beine zu. Danach gab es für die Osnabrücker auch noch weitere Chancen. Unter anderem ein Schuss von Gomez in der 31. Minute aus 10 Metern per Vollspann gehalten von Gersbig. Aber auch die Berliner vor dem Osnabrücker Tor gefährlich. Die beste Chance hatte Torsteinsson in der 29. Minute nach einem Querpass aus 11 Metern völlig freistehend. Zielte er links unten das Eck an, aber eine Grätsche von Jakobsen rettete für den VfL Osnabrück. Es ist ein munteres Spiel. Das Einzige, was fehlt, sind noch die Tore. Hertha BSC ja gut gestartet, sehr gut mit 4 Siegen aus 4 Spielen. Die Osnabrücker als Aufsteiger auch richtig gut gestartet mit 6 Punkten auf dem Konto. Zur Halbzeit leistungsgerechtes 0:0 zwischen dem VfL Osnabrück und Hertha BSC.
18: Soweit unser Zwischenstand aus Osnabrück. Energie Cottbus hat vergangene Woche richtig Spektakel geliefert und 4:4 gespielt nach einem 0:3 Rückstand beim VfL Wolfsburg. Und heute sind die Cottbusser auswärts gefordert beim KSC. Da spielt nämlich Energie Cottbus heute und wir hören gerade, es ist was passiert. Deswegen geht's auch gleich nach Cottbus, denn die Lausitzer sind dort gefordert. Unser Reporter Daniel Günther ist gleich für uns da mit der Schlussphase der ersten Halbzeit.
20: Hans-Christian Bernhard, der Torhüter des KSC, hat lange mit starken Paraden einen Rückstand seiner Mannschaft verhindern können. Aber jetzt, vor 30 Sekunden, war er chancenlos. Lukas Michelbrink traf aus 8-9 Metern zum völlig verdienten 1:0 für Energie Cottbus. Und dieser Treffer hat sich einfach schon über längere Zeit angedeutet. Cottbus legt hier ein super Auswärtsspiel hin, hatte Riesengelegenheiten. Die haben sie noch nicht genutzt, aber jetzt gerade eben nach einem Angriff, den Michelbrink selbst eingeleitet hat, dann die verdiente Führung für den Gast aus Cottbus. Und für mich ist dann diese Nachspielzeit relativ schnell vorbei, denn der unparteiische Robert Hartmann pfeift jetzt zur Pause. Und das ist deshalb bemerkenswert, weil es bestimmt eine 2-3-minütige Unterbrechung gab, denn dieser Robert Hartmann hat auf Elfmeter entschieden für Energie Cottbus. Aber dann stellte sich raus, dass es eine Schwalbe war von Leo Bittencourt. Also der Elfmeter wurde zurückgenommen. Nichtsdestotrotz führt nach 45 Minuten FC Energie Cottbus verdient in Karlsruhe mit 1:0.
18: Im dritten Zweitligaspiel heute Mittag sind noch keine Tore gefallen. Heidenheim gegen Kiel lautet es. Hier steht es also 0:0. In der Fußball-Bundesliga heute die folgenden beiden Spiele um 15.30 Uhr RB Leipzig gegen den Hamburger SV. Und ab 17.30 Uhr, da freue ich mich wirklich drauf, SV Elversberg gegen den FC Bayern München. Wir werden von beiden Spielen hier im Laufe des Tages live berichten. Seit gut einer Woche hat Deutschland einen neuen Sportminister. Der zweimalige Kanu-Olympiasieger Ronald Raue wurde von Bundeskanzler Merz zum Staatsminister für Sport und Ehrenamt ernannt. Unter der Woche hat er seine erste Rede im Bundestag gehalten. Mein Kollege Jörg Klawitter hatte die Möglichkeit, ihn danach zu treffen. Und er hat ihn als erstes gefragt, ob er sich schon in sein neues Amt eingefunden hat und vor allen Dingen, wie es für ihn war, diese Rede vorzubereiten.
4: Ich glaube, ich habe gar nicht so viel Vorbereitung nötig in dem Moment, weil ich einfach über das reden kann, was mir schon immer am Herzen liegt. Und ich kann die Werte vor allen Dingen versuchen einzubringen, die mir schon immer am Herzen liegen. Und daher fällt es mir relativ einfach, zumindest über den Sport zu sprechen. Natürlich gibt es Situationen, die sind für mich neu, gerade wenn man die Dynamik in dem Haus dort kennenlernt, die nicht immer so positiv ist, wie ich sie mir wünschen würde, auch nicht immer so wertschätzend, wie ich mir sie wünschen würde. Das hat mich schon ein bisschen irritiert heute, das muss ich ehrlicherweise sagen. Aber auch das lernt man und kriegt man, glaube ich, dickes Fell. Das werde ich haben und das werde ich mir auch antrainieren. Aber wie gesagt, es geht darum, glaube ich, Botschaften zu senden, die positiv sind. Und das kann ich in der Regel ganz gut. Und darauf freue ich mich am meisten, dass ich einfach die Positivität des Sports auch dort in den Bundestag einbringen kann. Und dafür werde ich mir viel, viel Mühe geben.
21: Sie waren extrem erfolgreich in dem, was Sie gemacht haben. Haben dann nach der Karriere noch ein Buch geschrieben, sind als Redner aufgetreten, haben sich insgesamt ja auch dem Sport verschrieben, auch im Ehrenamt, muss man sagen. Warum haben Sie sich jetzt für diese Position entschieden? Und wie schwer oder leicht fiel denn die Entscheidung?
4: Es stand tatsächlich nicht auf meiner Agenda, aber ja, es war eine schwere Entscheidung, das muss ich schon gestehen. Ich war natürlich eine ganz andere Lebensplanung ursprünglich, aber es war schon immer von meinem Herzen heraus etwas Wertvolles, auch Ehrenämter zu unterstützen, selber ein Ehrenamt auszuführen. Ich kenne natürlich auch die Bedürfnisse des Sports von innen heraus und ich bin einfach sehr, sehr dankbar dafür, was mir der Sport in meinem Leben gegeben hat. Ich habe das auch sehr bewusst gerade nach Ende meiner Karriere wahrgenommen, auch so rückblickend mit dem Blick von oben mal drauf zu werfen, was hat der Sport eigentlich aus mir gemacht? Und ich glaube, der Sport hat mich zu dem Menschen gemacht, der ich heute bin. Und dafür bin ich sehr, sehr dankbar, dass mir der Sport so unglaublich viel gegeben hat. Und für mich ist es einfach auch eine Möglichkeit, etwas zurückzugeben, etwas auch in die Gesellschaft einzubringen, was ich lange genießen durfte. Und daher habe ich es mir nicht einfach gemacht, aber ich war dann am Ende doch bereit, diese Verantwortung zu übernehmen und möchte sie bestmöglich natürlich auch ausfüllen.
21: Sie haben heute in Ihrer Rede drei wichtige Punkte unterschieden. Und der allererste war gleich, Olympische Spiele nach Deutschland zu holen. Warum ist es so wichtig für Deutschland, dass Olympische Spiele nach Deutschland kommen?
4: Ich bin glücklicherweise jemand, der 6 Olympische Spiele miterleben durfte in verschiedenen Ländern, in verschiedenen Städten. Und mir hat das immer sehr, sehr viel gegeben, auch zu sehen, was bringen Olympische Spiele in das Land, was bringen sie zu den Menschen, die dort Olympische Spiele erleben. Und ich glaube, dass etwas ist, gerade für Deutschland, was uns wieder in eine positive Stimmung versetzen kann, was uns mitnehmen kann, auch gemeinsam wieder ein Ziel zu verfolgen und sich am Ende aber auch gemeinsam zu gratulieren und sich gemeinsam auch auf die Schultern zu klopfen. Und ich glaube, das haben wir ganz, ganz dringend nötig und es würde wahrscheinlich unserer Gesellschaft auch wieder einen Sinn geben, etwas zusammen anzupacken. Und daher bin ich davon überzeugt, von allen Nebeneffekten, die wir noch haben, von Wertevermittlung, von infrastrukturellen Dingen, dass es einfach ja ein Katalysator wäre für viele, viele Dinge, die unsere Gesellschaft betreffen. Und deswegen bin ich einfach schon immer ein Fan von Olympischen Spielen und werde, wie gesagt, aus Leidenschaft heraus das auch vorantreiben, wo ich nur kann.
21: Der zweite Punkt der Rede, Deutschland wieder nach vorne zu bringen im internationalen Vergleich, dass Deutschland wieder leistungsfähig wird und möglicherweise eben bei Olympischen Spielen dann auch im Medaillenspiegel wieder vorne ist. Das war zuletzt nicht mehr so, gerade in vielen Kernsportarten, auch Leichtathletik, Schwimmen war im internationalen Vergleich ein bisschen Deutschland hinterher. Wie kann das gelingen? Das ist eine große Antwort, das weiß ich, aber was können da erste Schritte sein?
4: Also ich glaube, was erstmal zu betonen ist, ich komme ja gerade aus der Haushaltsdebatte, das war für mich natürlich auch etwas ganz was Neues, auch mal tiefer in die Zahlen hineinzuschauen und sehr positiv zu betonen ist, glaube ich, dass wir den Sport auf ein neues Rekordniveau gehoben haben mit 360 Millionen Euro nur für den Sport, 27 Millionen für das Ehrenamt zusätzlich noch. Ich glaube, damit kann man viel machen, da werden viele von profitieren und das möchten wir natürlich auch bestmöglich in dem Moment einsetzen. Wir haben im letzten Jahr schon durch meine Vorgängerin Frau Schenderlein große Schritte in Richtung Spitze wieder gemacht oder zumindest die Rahmenbedingungen zu schaffen. Wir haben quasi die Spitzensportreform weiter vorangetrieben. Wir werden die Sportagentur mit Leben erfüllen. Und das sind alles Rahmenbedingungen, die uns in die Lage versetzen, einfach reagieren zu können, wieder den Sport auf ein neues Niveau zu bringen, den Sport auch eigenständiger entscheiden zu lassen, die Mittel besser zu verteilen. Aber, und das ist auch meine Aufgabe, ich möchte wirklich auch genau hinschauen. Ich möchte genau hinschauen, wo gehen die Gelder hin und wo können wir vielleicht auch effektiver werden. Ich glaube, da haben wir auch noch viel Potenzial. Und wenn wir das alles miteinander vereinbaren, dann werden wir mit Sicherheit einen großen Schritt nach vorne machen.
21: Der dritte Punkt heute in der Rede war dann das Ehrenamt. Sie sind ja Staatsminister für Sport und Ehrenamt. Der Etat ist zwar kleiner und trotzdem ist Ihnen das Thema besonders wichtig als Ehrenamtler. Kann man jetzt übrigens noch Ehrenamtler sein? Die Zeit wird wahrscheinlich ein bisschen zu knapp. Oder im Kanuverein, wo Sie, glaube ich, immer noch tätig sind, ja, noch mitzuhelfen?
4: Ja, das muss ich für mich auch erstmal sortieren, ob ich das überhaupt noch sein kann. Auf jeden Fall ist es eine Sache, die mir schon immer sehr am Herzen liegt. Mir ist bewusst, ich bin auch selber in einem Verein aufgewachsen, in einem kleinen Verein. Ich bin selber von Ehrenamtlern trainiert worden. Also niemand überspringt er diesen Step und wird gleich Leistungssportler. Also genau diese Instanzen brauchen wir ganz dringend. Jede Regatta findet statt, weil wir DLRG-Leute haben auf dem Wasser, weil wir Kampfrichter haben. Also das ganze Sportsystem funktioniert auch da nur mit Ehrenämtern. Und das ist mir sehr, sehr bewusst. Und daher ist es auch ein ganz wichtiger Baustein, diese Menschen auch zu fördern und vor allen Dingen Wertschätzung mitzugeben, weil das ist quasi die Basis, damit wir überhaupt Leistungssport betreiben können oder damit überhaupt die Menschen zum Leistungssport gebracht werden. Daher ist da auch ein großer Fokus drauf, einer der drei wichtigen Punkte, die ich auch benannt habe. Und ich denke, auch da haben wir im Ehrenamt zumindest mit dem Budget viele, viele Möglichkeiten, auch die Wertschätzung weiterzugeben, die sie verdienen.
21: Es kam das schon immer mal wieder vor in den Antworten. Ich frage trotzdem nochmal, was bedeutet ganz persönlich der Sport?
4: Der Sport hat mich mein ganzes Leben lang begleitet und hat mich geprägt und hat mich zu dem gemacht, was ich heute bin. Und ich wünsche mir einfach, dass wir den Sport auch in Zukunft so erleben können, wie ich ihn als Kind erleben durfte. Und das ist einer meiner großen Ziele, dass die Kinder der Zukunft Vorbilder haben, dass sie sich etwas zutrauen, dass sie groß träumen dürfen. Und das ist das, was ich am Sport so liebe und das ist das, was ich mir für die Kinder der Zukunft wünsche.
18: Deutschlands neuer Sportminister Ronald Raue nach seiner ersten Rede im Bundestag. Die deutschen Basketballerinnen haben bei der Weltmeisterschaft in Berlin heute die Chance, zum ersten Mal eine Medaille bei einer WM zu gewinnen. Sie spielen ab 16 Uhr gegen Spanien um Bronze. Kapitänin Marie Gülich weiß, worauf es in diesem Spiel ankommt.
2: Wir müssen unseren besten Basketball zeigen. Also ich meine, jetzt an diesem Punkt in dem Turnier geht es darum, dass man guten Basketball spielt, aber auch mit Herz dabei ist, dass man kämpft. Alle sind müde. Es geht, wer will mehr?
18: Gegen Spanien hatten die Deutschen das erste Spiel dieser WM deutlich verloren. 9 Tage ist das her, da gab es eine 53-83 Klatsche. Emma Eichmeier, die deutsche Spielerin, glaubt, dass es heute aber auch auf den Hunger auf diese Medaille ankommen wird.
5: Ja, der ist natürlich riesig. Also vor allem vor heimischer Kulisse wollen wir den Fans auch was zurückgeben. Und wir sind jetzt schon so weit gekommen und jetzt wollen wir natürlich auch gern was in den Händen halten.
18: Wieder vor 13.000 Fans in der Berliner Arena am Ostbahnhof. Wir werden rund um dieses Spiel hier ausführlich live berichten. Im Finale ab 20 Uhr spielen Frankreich und die USA gegeneinander. Die Französinnen hatten gestern im Halbfinale das deutsche Team geschlagen. Und dann gibt's noch ein großes Finale heute aus deutscher Sportsicht. Ab 20 Uhr, da geht's um Tennis. Alexander Zverev hat die Chance auf seinen zweiten Grand-Slam-Titel. Bei den US Open steht er im Finale gegen den US-Amerikaner Ben Shelton. Und damit wird Zverev auch gegen 24.000 Tennisfans in New York spielen. Tim Brockmeier berichtet, wie er damit umgeht.
22: Hört man sich bei den Fans auf der US Open Anlage um, ist die Sache ziemlich eindeutig.
23: Ben Shelton wins.
24: Shelton.
22: Ben Shelton wird das Finale heute gewinnen, völlig klar für alle.
24: Pride, American Pride. You know, you want your country to win.
22: Die New Yorker Tennisfans wollen ihren Landsmann siegen sehen, natürlich. Er soll den Pokal endlich mal wieder nach Hause holen. Endlich mal wieder soll ein US-Amerikaner den Titel beim Heim Grand Slam gewinnen. Das letzte Mal liegt 23 Jahre zurück. Andy Roddick war es damals.
25: You know, super pumped.
22: Super pumped, voller Vorfreude, voller Euphorie ist Ben Shelton der Hoffnungsträger. Die 24.000 Fans im Ash Stadium werden auf seiner Seite sein, werden ihn bedingungslos und ohrenbetäubend unterstützen. Alexander Zverev weiß das.
25: Mir ist egal.
22: Ja, mal gucken. Er wird ein dickes Fell brauchen, er wird Nerven brauchen.
25: Ich bin es gewohnt.
22: Er wird versuchen müssen, daraus Energie und Stärke zu ziehen.
25: Ich mag solche Atmosphären auch. Ich werde es auch irgendwo genießen und hoffentlich erfolgreich sein.
22: Gegen Ben Shelton, die Nummer 9 der Welt, der 23-Jährige, der erstmals in einem Grand-Slam-Finale steht und gleich einen einen ganzen Sack voller Hoffnungen trägt. Eben die 23-jährige US-Titel-Durststrecke zu beenden. Zudem ist er der erste schwarze US-Profi seit 48 Jahren, der im US Open-Finale steht. Der letzte war der Namensgeber des heutigen Schauplatzes, Arthur Ashe. Shelton könnte der erste schwarze US-Profi seit 54 Jahren werden, der den Titel in New York holt. Eine ganze Menge, die da auf den Schultern des Ben Shelton lastet.
3: I've been able to, you know, downplay.
22: Ich habe es bisher ganz gut geschafft, das alles runterzuspielen. Es belastet mich nicht so sehr. Ich habe hier vor allem eine Menge Spaß. Ich werde das Finale genießen. Klar ist aber auch, ich bin noch nicht fertig. Der Job ist noch nicht vorbei.
3: We're not done here. The job's not finished.
22: Sagt Shelton, ein spektakulärer, offensiver, wilder Spieler. Er verfügt über einen Monsteraufschlag, ist Publikumsliebling, hatte gegen Zverev bisher aber immer Probleme. 5:0 die Bilanz für den Deutschen, der aber definitiv eine Leistungssteigerung im Vergleich zu seinen bisherigen Matches braucht. Er muss erstmals in New York wirklich sein bestes Tennis spielen, auch wenn er das nicht hören will.
25: Wie und wo mein Tennis steht, das ist jetzt eigentlich relativ Latte.
22: Nicht Latte, nicht egal ist es, dass er seinen lang ersehnten ersten Grand Slam-Titel bei den French Open gewonnen endlich in der Tasche hat.
25: Was mir Ruhe gibt, ist, dass ich in Paris gewonnen habe.
22: Alexander Zverev hat die Chance, dieses für ihn jetzt schon herausragende Tennisjahr zu krönen. Sehen die Fans auf der US Open-Anlage natürlich anders.
6: I think Shelton.
7: Shelton. Shelton, for sure.
18: Ja, die Herzen der Fans, die wird Alexander Zverev heute Abend vielleicht nicht gewinnen, aber möglicherweise seinen zweiten Grand-Slam-Titel. Ab 20 Uhr beginnt das Finale in New York. Hier geht's weiter mit Sport um 15.15 Uhr, dann mit den Schlussphasen der Zweitligaspiele von Hertha und Cottbus. Energie Cottbus zur Pause 1:0 vorne in Karlsruhe. Bei Hertha steht's noch 0:0. Hier geht's weiter mit den Nachrichten.
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8: Um 14.30 Uhr mit Steve Neuwirth. Guten Tag. CSU-Chef Söder hat sich öffentlich hinter Bundeskanzler Merz gestellt, trotz wachsender Kritik an Merz auch in den Reihen der Union. Die CSU werde den Kanzler auf keinen Fall stürzen, betonte Söder in der Bild. Hauptstadtkorrespondentin Ruth Kirchner.
9: CDU-Chef und Kanzler Friedrich Merz stehe nach wie vor zu den geplanten Reformen und die CDU tue gut daran, zusammenzustehen und sich nicht durch die AfD auseinanderbringen zu lassen. Bei der Landtagswahl in Sachsen-Anhalt vor einer Woche hatte die AfD mit knapp 44% mit Abstand die meisten Stimmen bekommen. Die CDU stürzte ab auf rund 17%. In der CDU wird Merz für das Wahldebakel mitverantwortlich gemacht.
8: Der Deutsche Richterbund fordert die Bundesregierung auf, die Justiz besser vor möglichem parteipolitischen Einfluss zu schützen. Bundesgeschäftsführer Rebin hat im Kölner Stadtanzeiger gesagt, es müsse ausgeschlossen werden, dass strafrechtliche Ermittlungen in die eine oder andere Richtung gelenkt werden könnten. Der Richterbund will, dass die Regelung abgeschafft wird, wonach sich Staatsanwaltschaften grundsätzlich an die Weisungen der Justizministerien halten müssen. Laut Rebin gibt es zwar eine politische Tradition, dass sich die Ministerien dabei selbst beschränken, die bietet aber keinen wirksamen Schutz. Die Ukraine meldet mehrere russische Drohnenangriffe nahe der Grenze zu Polen. In einem Fall wurde ein polnischer Zug getroffen, der auf dem Weg von Kiew nach Warschau war. Es sei aber niemand verletzt worden, hieß es. Laut dem Spiegel wurde ein Sonderzug wegen der Angriffe evakuiert. Er kam aus der Ukraine und hatte einen engen Berater von Bundeskanzler Merz an Bord. Die Ukraine wirft Russland vor, systematisch das Bahnnetz zu beschießen. Von russischer Seite hieß es, man habe Infrastruktur attackiert, die für Militärtransporte aus Europa genutzt werde. In Berlin-Neukölln ist gestern am späten Abend ein BVG-Bus verunglückt. Mindestens 11 Menschen wurden verletzt, einer von ihnen lebensbedrohlich. Wie die Polizei dem RBB mitgeteilt hat, kam der Bus von der Straße ab und prallte gegen einen Baum. Timo Maschewski, RBB 24.
23: Der Unfall ereignete sich gegen 23 Uhr in der Fulhammer Allee im Stadtteil Britz. Polizei und Feuerwehr rückten mit einem Großaufgebot an. Warum es zu dem Unfall kam, ist noch unklar. Bis in die frühen Morgenstunden wurden vor Ort Spuren gesichert.
8: Fußball-Bundesligist Borussia Mönchengladbach hat Trainer Eugen Polanski entlassen nach nur 3 Spieltagen. Das hat der Verein einen Tag nach dem 0:5 gegen den SC Freiburg mitgeteilt. Gladbach steht ohne Punkt am Tabellenende. Es ist der erste Trainerwechsel dieser Bundesliga-Saison. Soweit die Nachrichten. 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Das Wetter. Heute Nachmittag gibt es nur seltene Auflockerungen, örtlich auch mal Schauer. Zurzeit haben wir in Berlin-Spandau und in Lenzen um die 17 Grad. Morgen ein trockener Wechsel von Sonne und kompakten Wolken, Höchstwerte dann 18 bis 20 Grad. Am Dienstag heiter bis wolkig und trocken, Höchstwerte 23 bis 26 Grad. Die Zeit 14.33 Uhr.
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6: Auf der Erde die Sonne nachbauen. Das klingt nach Science-Fiction. Aber genau das versuchen Wissenschaftlerinnen und Wissenschaftler seit Jahrzehnten. Kernfusion lautet das Zauberwort. In den vergangenen Jahren hat die Forschung mehrere Durchbrüche erzielt. Und jetzt wird aus dem Forschungstraum Politik. Deutschland will bei der Kernfusion international ganz vorne mitspielen, investiert Milliarden mit dem Ziel, das erste Fusionskraftwerk der Welt ans Netz zu bringen. In den Wissenswerten im RBB 24 Inforadio schauen wir uns das jetzt genauer an. Wie funktioniert die Kernfusion? Was ist ihr realistisches Potenzial? Was eher ein Wunschtraum? Ich bin Anna Korwis und zu Gast bei Professorin Claudia Eckert. Sie ist Präsidentin der Deutschen Akademie der Technikwissenschaften, kurz AKTEC, und entwickelt mit einem Expertenteam eine Forschungs- und Innovationsroadmap für die Kernfusion in Deutschland. Claudia Eckert, schönen guten Tag.
7: Schönen guten Tag.
6: Energie zu erzeugen wie die Sonne. Bevor wir das alles aufdröseln, geben Sie uns doch bitte erstmal kurz ein Gefühl dafür, wie nah sind wir da dran, das A technologisch hinzubekommen und B dann das auch in ein wirtschaftlich tragfähiges Kraftwerk zu übersetzen, das dann Strom für unsere Steckdose liefert.
7: Wir sind bei der Technologieentwicklung immens schnell vorangekommen in den letzten Jahren. Es hat wirklich Sprünge gegeben. In Tests, in Forschungslaboren wissen wir, wie etwas prinzipiell funktioniert. Und deshalb habe ich prinzipiell sehr betont, weil von da zu einem wirtschaftlich funktionierenden Fusionskraftwerk, das ist schon noch sehr weit weg.
6: Schauen wir uns erstmal kurz diese technologische Seite an. Was ist das Grundprinzip hinter der Kernfusion?
7: Wie der Name schon sagt, Fusion, anders als Spaltung, wie wir es von den herkömmlichen Atomkraftwerken kennen. Fusion heißt, es wird was zusammengeführt. Und zwar ganz konkret werden Wasserstoffatome miteinander verbunden, fusioniert. Daraus wird ein neues Atom, Helium, erzeugt. Dieses Heliumatom hat weniger Masse als die Einzelatome, die zusammengeschmolzen wurden. Und jetzt sagt uns unsere Einsteinsche Formel, der Energieerhaltungssatz sagt E gleich mc Quadrat. Das heißt, wenn wir Masse nehmen, was wir bei der Fusion tun, weil das Heliumatom weniger Masse hat, dann wird mehr Energie freigesetzt. Wir gewinnen durch die Fusion Energie. Und das wird dann im Wesentlichen in Form eines zusätzlichen sogenannten Neutrons zur Verfügung gestellt. Mit dieser Energie kann man dann eben weiterarbeiten. Also Fusion, was zusammenbringen, ein neues Element erzeugen, ein Neutron erzeugen, was sehr energetisch ist. Und das ist die Basis der Energiegewinnung.
6: Wir gucken uns das gleich noch ein bisschen genauer an. Aber bevor wir das tun, nochmal die Frage vorangeschickt. Warum ruhen da so große Hoffnungen auf dieser Fusion? Man hört da oft die Attribute extrem ergiebig, sauber und sicher als Energiequelle. Vielleicht erstmal sicher. Sie haben eben schon selbst die Kernkraft angesprochen, woran wir vielleicht zuerst denken bei Kernenergie. Was ist der Unterschied nochmal?
7: Also das ist natürlich ein bisschen sehr holzschnittartig, vom genauen Gegenteil zu reden. Aber natürlich, die Fusion bringt Dinge zusammen, um Energie zu erzeugen. Und das, was wir herkömmlich kennen, spaltet Materialien in einzelne Bestandteile. Und was wir ja hinlänglich wissen von der bekannten Vorgehensweise der Kernspaltung, dass da hochradioaktive Komponenten im Spiel sind, deren Verfallsdaten ja Hunderte, Tausende von Jahren sind, extrem gefährliches Material, was gelagert werden muss. Wir kennen die langen Diskussionen über Endlagerung über viele, viele hundert Jahre hinweg. Das ist ja ein Riesenproblem für die nachfolgende Generation.
6: Aber auch bei der Fusion entsteht ja Radioaktivität.
7: Das ist richtig, aber es ist eine ganz andere Größenordnung. Wir müssen erstmal anschauen, welche Komponenten, welche Materialien sind im Spiel. Ganz konkret werden Wasserstoffatome Deuterium und Tritium miteinander verschmolzen. Deuterium kommt im Meer und im Wasser vor, das ist überhaupt nicht radioaktiv. Das entstehende Helium ist auch nicht radioaktiv. Tritium ist radioaktiv, aber in gar keiner Weise vergleichbar mit diesen starken radioaktiven Komponenten, wie wir sie bei der Spaltung haben. Die Halbwertszeit, bis Tritium eben nicht mehr strahlt, sind 12 Jahre. Aber wenn wir dann wirklich Fusionskraftwerke bauen, da passiert in einem solchen Kraftwerk jede Menge, was weiteres radioaktives Material erzeugen wird. Aber auch hier weitaus weniger problematisch, als wir es bislang kennen. Deshalb spricht man eben von sicherer Technologie hier.
11: Und sicherer auch insofern, dass dieser technologische Prozess sich nicht verselbstständigen kann.
7: Sehr richtig. Das ist die nächste wirklich ganz wichtige Eigenschaft. Wir kennen das ja, diese GAU-Situation, dieser größte anzunehmende Unfall aus den Kernkraftwerken, wo eine Kettenreaktion unkontrolliert vonstatten geht und dann eben alles durch die Decke geht. Sowas kann physikalisch gar nicht passieren bei Fusionskraftwerken, denn die müssen von außen eine Aktivierung bekommen, sie müssen Energie, sie müssen Hitze bekommen, Dichte, Kompression. Wenn das wegfällt, dann fällt die ganze Fusion in sich zusammen. Es gibt einfach keine Kettenreaktion unberechenbarer Art.
11: Dann bleibt noch das Attribut ergiebig, unendlich ergiebig. Warum? Wie ist da das Verhältnis? Wie viel Energie kann man gewinnen bei was für einem Brennstoffeinsatz?
7: Na, das ist eben genau das, wo halt auch noch ein großes Fragezeichen ist, ob wir das auch so hinbekommen. Und da erhofft man sich, wenn die Fusion wirklich funktioniert mit einem guten Magnetfusionskraftwerk, dass man einen 30-prozentigen Gewinn bekommt, also größer 30 erreicht, während man bei der Lasertechnologie sogar 75 erreicht. Das sind schon, also nicht nur mal gerade so ein bisschen, sondern richtig deutliche Gewinne an Energie, wenn das dann funktioniert.
11: Jetzt gehen wir mal davon aus, wir haben den Brennstoff, also wir haben Deuterium und wir haben Tritium. Und dann wird's in so einem Reaktor erstmal richtig, richtig heiß. 100 Millionen Grad Celsius braucht das Ganze. Das ist 10-mal mehr als die Temperatur der Sonne. Wie geht das überhaupt, ohne dass mir die Wände wegschmelzen von so einem Reaktor?
7: Und damit sind wir schon bei der nächsten klassischen Herausforderung. Erstmal, wie kriege ich etwas so aufgeheizt, diese unglaubliche Temperatur, hohe Temperatur? Und was ist das eigentlich für eine Umgebung, wo drin das dann passieren kann, ohne dass einem das um die Ohren fliegt? Was dann eben passiert, wenn so hohe Temperaturen erzeugt werden, dann werden die Atome, also Deuterium und Tritium jetzt in diesem konkreten Fall, die bewegen sich immer schneller, bei solchen hohen Temperaturen und irgendwann sprengt die Elektronenhülle, die immer außen um so einen Atomkern ist, weg sozusagen und es entsteht so ein Gasgemisch, das ist das Plasma. Das heißt also, durch dieses hohe Erhitzen entsteht Plasma, in dem sich diese Atome sehr schnell frei bewegen und dann kommt eben auch die Fusion. So, und jetzt kommt die nächste Frage, wie kriege ich es hin, dass das passieren kann, ohne dass diese Hitze da irgendwo alles zum Schmelzen bringt. Und das ist eben das Clevere, wie fange ich das ein? Wie schließe ich dieses wahnsinnig heiße Plasma, Gasgemisch sehr energetisch ein, dass es eben ja kontrollierbar wird? Und da gibt es eben unterschiedliche Ansätze, das zu tun. Und da gibt es eben wieder die Herausforderung, dafür die richtigen Materialien, die richtigen Konstrukte zu bauen und dann schlussendlich das auch in einem Kernkraftwerk einzufangen.
11: Da sind wir bei dem einen Verfahren, der Magnetfusion, die setzt auf Magnetfelder. Wir wollen es jetzt nicht technisch so vertiefen, dass Plasmaphysiker glücklich wären. Wir versuchen es grob zu halten. Also es gibt verschiedene Bauweisen und verschiedene Verfahren. Das eine nennt sich Tokamak und das andere Stellarator. An beiden Verfahren wird in Deutschland intensiv geforscht. Was hat denn welchen Vorteil?
7: Vielleicht ganz kurz erlauben Sie mir einen Schritt zurück, warum eigentlich mit diesen Magnetfeldern gearbeitet wird, egal welche der beiden Ausrichtungen. Die Idee, und das ist ja auch diese faszinierende Idee dabei, ist, dieses heiße Plasma, von dem wir gerade gesprochen haben, zigmal Sonnenhitze beinhaltend, das möchte man über ganz starke Magnetfelder in der Schwebe halten, dass es nicht irgendwohin ausbricht.
12: Dass es eben gerade nicht die Wände berührt.
7: Genau. Diese Magnetfelder müssen aufgebaut werden. Und da unterscheiden sich, jetzt mal ganz grob gesprochen, diese beiden Typen von Fusionskraftwerken auf der Basis von Magneten. Beim Tokamak macht man das ein bisschen einfacher von der Struktur, aber, und das ist genau der Punkt, dass man von einer gepulsten Zuführung von Strom spricht beim Tokamak. Das heißt, dann muss erstmal gestoppt werden, dann wird erstmal wieder runtergefahren und dann wird wieder neu gemacht. Das ist der große Nachteil von Tokamak. Wir haben so eine Art Disruption und keine kontinuierliche, durchgehende Stromerzeugung oder Wärmeerzeugung oder wie man das möchte. Das ist eben anders beim Stellarator. Die Magneten, die man dafür braucht, sind sehr kompliziert, müssen hergestellt werden. Aber das alles, was benötigt wird, wird von außen so zugeführt, dass es eben keiner Unterbrechung bedarf.
12: Also es wäre eher für einen Dauerbetrieb geeignet.
7: So ist es.
12: Und neben diesen beiden Magnetverfahren gibt es noch eine ganz andere Schiene. Sie haben sie vorhin kurz schon mal angesprochen, die Laserfusion. Die ist ein bisschen neuer, also die hat in den letzten Jahren stärker aufgeholt. Und da ist das Prinzip ein anderes. Da wird sozusagen ein winziges Brennstoffkügelchen, so groß wie ein Pfefferkorn ungefähr, von ganz, ganz, ganz vielen Laserstrahlen beschossen gleichzeitig. Und so kommt es zur Fusion.
7: Das stimmt durchaus ganz grob. Diese ganz kleinen Kügelchen nennen sich Pellets oder Targets. Da sind tiefgekühlt wieder Deuterium und Tritium. Die sind dort tiefgekühlt drin. Die werden beschossen durch Laserstrahlen und durch diesen Beschuss kommt es dann zu einer kleinen Explosion und auf diese Weise wird eben in wirklich Nanosekundenbruchteilen diese Kleinstfusion findet statt und wird eben dann Energie freigesetzt und dann verpufft es auch schon wieder und dann kann man sich vorstellen, wenn man richtig viel Energie gewinnen will, muss man richtig viele von diesen Kügelchen beschießen in kürzester Zeit auf engem Raum und das ist natürlich eine Wahnsinnsherausforderung, das was wir bis jetzt kennen, das sind in Laboratorien von den USA, da wurden so ein, zwei erfolgreiche oder vielleicht ein paar mehr pro Tag Schüsse auf solche Targets durchgeführt in einem funktionstüchtigen Fusionskraftwerk auf der Basis von Lasertechnologie brauchen wir pro Sekunde Minimum 10 solche Treffer. Und dann können Sie sich ja schon vorstellen, was das bedeutet, dass man das natürlich automatisiert, hochpräzise und so weiter hinbekommen muss.
12: Sie hören die Wissenswerte im RBB 24 Inforadio. Heute mit Claudia Eckert, die an der Deutschen Akademie für Technikwissenschaften eine Roadmap für die Kernfusion in Deutschland erarbeitet. Wir haben es gehört, was da in diesen Kraftwerken passieren müsste, das sind physikalische Extrembedingungen. Das kann man sich schier nicht vorstellen. Dass wir jetzt überhaupt hier sitzen und das als realistische Option besprechen, das liegt daran, dass die Wissenschaft eben entscheidende Meilensteine erzielt hat. Ein ganz großer war 2022 in den USA. Da lautete die große Schlagzeile damals, erstmals hat die Kernfusion mehr Energie gebracht, als sie verbraucht hat. Kann man das denn überhaupt wirklich so sagen? Stimmt dieser Satz?
7: Nein. Also wie häufig muss man natürlich fragen, was ist denn da eigentlich eingerechnet worden in diese Berechnung der Effizienz der Energiegewinnung? Das war ein Laserfusionsexperiment, von dem Sie da sprechen. Laser da drauf leiten auf diese Targets, diese Pellets, dann zu schauen, wie viel Energie wird daraus erzeugt. Und wenn man genau nur dieses Experiment wertet, dann kann man sagen, ja, das stimmt. Die aufgebrachte Energie, um diese Fusion herbeizuführen und das, was dann an Energie freigesetzt wurde, da ist tatsächlich das Verhältnis so, weniger Energie rein, mehr Energie raus.
12: Aber wir haben noch lange kein Kraftwerk, das netto Strom produziert und billiger ist.
7: Ökonomisch wollen wir natürlich auch, aber erstens ist es natürlich nur wenig gewesen an wirklich freigesetztem Strom. Wir brauchen viel, viel mehr, damit das wirklich ökonomisch wird, und wir haben eben das Ganze drumherum, was man eben auch brauchen würde, um so ein Fusionskraftwerk zu betreiben. Das braucht ja auch Energie. Das ist natürlich in diese Bilanz gar noch nicht eingeflossen, das ist klar.
12: Jetzt kommt die Politik ins Spiel, die den Weg von der wissenschaftlichen Forschung in die Praxis ermöglichen und ebnen will. Sie hat auch viel Geld in die Hand genommen. In dieser Legislaturperiode sind es, glaube ich, rund 2,5 Milliarden, die sie sowohl in die Magnetfusion mit Tokamak und Stellarator wie auch in die Laserfusion steckt. Und das ist auch das, was Sie in Ihrer Roadmap im Zwischenbericht der Bundesregierung empfohlen haben, all diese Verfahren weiter zu fördern. Warum ist es nicht besser, auf ein Pferd zu setzen, wenn man nur eine begrenzte Zahl an Fördermitteln zur Verfügung hat?
7: Wir haben empfohlen, die beiden technologieoffen weiter voranzutreiben, plus natürlich auch Material und Brennstoff. Das ist, glaube ich, klar geworden, dass auch das eine große Baustelle ist, die für beide Technologien zu lösen sind. Und derzeit kann man nicht sagen, welche der Technologien wirklich die bessere ist. Also jeder hat so ihre Vorteile und kann eben auch tolle neue Ergebnisse hervorrufen. Deshalb haben wir empfohlen, in unserer Technologie-Roadmap technologieoffen die Dinge voranzutreiben. Wir haben dort dargestellt, wo gibt es die wirklich für die technologiespezifischen Herausforderungen mit so Meilensteine. Wenn wir ein Kernkraftwerk haben wollen, was müssen wir da alles bis wann haben, damit das überhaupt wirklich umsetzbar ist? Um dann wieder zu sagen, wenn wir bis zum Zeitpunkt X nicht das und das und das im Griff haben, dann müssten wir das eigentlich abbrechen, weil wir dann überhaupt nicht unser Endziel erreichen können. Und wir brauchen klare Kriterien, wie wir damit umgehen, wenn das eben absolut nicht mehr im Machbaren ist.
12: Aber läuft man da nicht trotzdem Gefahr? Ich verstehe, die Hardware ist in vielen Fällen ähnlich, aber trotzdem sind es ja komplett unterschiedliche Verfahren, Magnet und Laser. Läuft man da nicht Gefahr, wenn man 2,5 Milliarden auf eben mehrere Abnehmer verteilt? Bleibt für den Einzelnen ja logischerweise weniger übrig, als wenn man auf ein Pferd setzt und das so richtig mit Fördergeldern pusht und pusht und pusht.
7: Ja, aber wir wollen ja hier auch die Technologieinnovation drumherum nicht aus dem Blick verlieren. Wir haben eine extrem innovative Lasertechnologie-Landschaft hier in Deutschland, in Europa, aber Deutschland insbesondere. Wir haben hier Vorreiterrollen, und wenn wir diese noch weiter fördern, sowohl Richtung eben die Fusion voranzubringen, als auch überhaupt diese Hochtechnologie weiter voranzubringen, dann gibt es eben ganz viel, klingt jetzt so eher daneben her, aber das sind so viele Spillover-Effekte, die wir daraus auch noch gewinnen können, dass eben auch diese Technologie, und wenn es nur Komponententechnologie sein könnten, wenn andere Länder auch solche Verfahren voranbringen, was sie ja tun, wie wir wissen, dann unsere Technologie aus Deutschland dann verwenden, um ihre Kraftwerke voranzubringen, dann ist das natürlich eine Exportschlager ohne Ende. Die sind dann von uns abhängig. Das sind natürlich auch so Aspekte, die hier eine Rolle spielen, unsere Stärken in verschiedenen Technologien gezielt zu pushen, um auch Komponentenzulieferer zu werden, sodass wir eben auch an vielen Stellen unsere Abhängigkeit, die wir sonst so haben, vielleicht mal umdrehen können und was in die Waagschale werfen. Und es ist in der Tat wirklich noch offen, was wirklich den besten Return of Invest dann schlussendlich liefert.
12: Was mich aber auch zu der Frage führt, warum machen wir das eigentlich? Warum wollen wir auf die Kernfusion setzen und stecken auch Geld rein? Machen wir das, um uns in der Technologie quasi im weltweiten Wettbewerb ganz prominent zu platzieren? Oder machen wir das, um unsere eigene Energieversorgung für die Zukunft zu sichern?
7: Letzteres. Also ganz klar, wenn wir uns umschauen, Energie ist ein riesiges Thema. Es wird immer wichtiger werden, KI und Rechenzentren. Da wird jeder sagen, aber das braucht man ja eigentlich schon jetzt und sofort und in den nächsten paar Jahren. Energiegewinnung, und zwar so, dass wir unseren Planeten nicht zerstören durch die Art, wie wir zu energetischen Dingen kommen, wie wir unseren Strom erzeugen. Das ist ein Riesenthema für unsere nachfolgende Generation. Und jetzt hier die Weichenstellung dafür zu haben, hier auch wirklich zu investieren und nicht nur über eine Legislatur, das ist natürlich ein Projekt, ein Vorhaben über viele, viele Jahre. Wir brauchen privates Geld aus der Privatwirtschaft, die da reingeht, die es ja schon tut. Das ist ein Gemeinschaftsunternehmen für die nachfolgenden Generationen, damit wir unseren Lebensstandard halten können. Und das können wir uns nicht aus der Hand nehmen lassen.
11: Aber wir brauchen ja diese saubere Energie, Sie haben es gesagt, jetzt schon. Wir haben auch Energie- oder Klimaziele bis 2045. Da zahlt das ja jetzt nicht mehr so richtig drauf ein. Und es gibt ja auch Kritiker, die sagen, sollten wir dann nicht die Milliarden besser in den weiteren Ausbau der erneuerbaren Energien, die wir jetzt schon haben, stecken?
7: Das ist für mich ein klares ein sowohl als auch. Es ist nicht gut, hier auf ein Pferd zu setzen, was ja auch nicht getan wird. Es wird zu wenig derzeit gemacht, das muss ich ganz klar sagen. Ich wünsche mir mehr, in die erneuerbaren Energien weiter zu stecken, denn das brauchen wir auf jeden Fall. Wir brauchen beides. Wir brauchen etwas für die Zukunft, was einen großen Energiezufluss uns sicherstellen wird. Aber wir brauchen natürlich jetzt und hier für die nächsten Jahre einen Aufbau auch der erneuerbaren Energien. Wir brauchen wahrscheinlich auch noch das eine oder andere Gaskraftwerk, aber wahrscheinlich nicht so viele, wie manchmal jetzt diskutiert wird.
11: Jetzt hat die Bundesregierung im Sommer 3 Hubs vorgestellt, an denen die Forschung zur Kernfusion gebündelt werden soll. 1 für Laser, 1 für Magnet, 1 für Materialien. Reicht das an Engagement, um auch international

0: Na, aber wir sollten an der Stelle nicht nur auf den Staat schauen. Wie gesagt, wir müssen auch das Risikokapital aus den privaten Bereichen noch stärker versuchen, dafür zu gewinnen, dass das hier investiert wird.
1: Im Koalitionsvertrag steht das erklärte Ziel, dass Deutschland eben den ersten Fusionsreaktor weltweit an den Start bringen möchte. Wann ist das realistisch in Ihren Augen?
0: Ja, es steht im Koalitionsvertrag, das ist mir bewusst. Dieses erste finde ich ein bisschen schwierig. Wir wollen ja etwas, was ökonomisch ist, was eben auch wirtschaftlich ist, was dauerhaft ist und kein Wegwerf, nur weil es dann der erste ist und bald wieder abgebaut werden muss. Wir müssen ja schon gucken, was wollen wir eigentlich? Und ich glaube nicht, dass wir vor 2045 ein wirklich wirtschaftlich und effektiv arbeitendes Funktionskraftwerk haben, was wirklich die Energielieferung hat, die wir uns wünschen. Der Weg dahin ist noch weit, aber das könnte schon klappen.
1: 2045?
0: Ja, mir ist klar, dass die Start-up-Szene viel ambitioniertere Zielvorstellungen hat und sicherlich auch Teilsysteme immer wieder bauen wird, die schon einiges leisten können. Und das ist auch gut so. Davon werden alle profitieren. Aber das, was wir ja wollen, das ist ein verlässlich arbeitendes, sicheres, wirtschaftliches Fusionskraftwerk, auch nicht nur eins, sondern es soll ja dann natürlich viele sein, wo wir das Ganze drumherum, das Ökosystem auch haben. Wie sind die Zulieferketten? Wie wird die mit dem Abfall, radioaktiver Abfall entsteht ja auch, umgegangen? Es muss doch alles passieren. Und wenn wir das alles im Griff haben, glaube ich, dann haben wir schon 2045. Aber dann könnte es gut sein.
1: Aber wir haben ja auch im Gespräch jetzt einen Eindruck bekommen, wie kompliziert das ist und wie viele Fragen und Hürden eben da noch im Wege stehen. Ich habe da so ein bisschen Déjà-vu mit Blick auf den grünen Wasserstoff, der vor ein paar Jahren auch sehr gehypt wurde und in den sehr viele Hoffnungen geknüpft wurden, wo dann auch politisch auf einmal ganz viel passiert ist, gerade während der Ampelregierung, Roadmaps auch entwickelt wurden etc. Und da hat sich ja mittlerweile eine große Ernüchterung breit gemacht, weil man nicht so vorwärts kommt wie gehofft. Könnte das nicht bei der Kernfusion letztlich auch passieren, bei so viel ungeklärten Problemen und Hürden, die da noch auf dem Weg liegen?
0: Ich möchte hier keine rosarote Welt malen. Natürlich gibt es diese Risiken. Es gibt Risiken und es kann sein, dass diese Skalierung, die wir jetzt dringend brauchen, gar nicht so ohne weiteres möglich ist. Dass sie prinzipiell möglich ist, das glaube ich sehr wohl. Ob wir es wirklich in der Zeit alles hinkriegen, und das ist halt noch die Frage. Und dafür ist aber eben auch wichtig, dass wir parallel arbeiten. Wir brauchen die ineinandergreifenden Technologien, die parallel mit mehr Geld dadurch natürlich auch entwickelt werden. Und dann sehen wir auch frühzeitiger, wo sind doch zu große Hürden, sodass wir dann doch vielleicht den einen Weg nicht mehr weitergehen und dann den anderen nehmen. Aber wir müssen das einfach machen, sonst sind wir abgehängt und das sollten wir nicht tun.
1: Ja, Sie würden sagen, es ist eine vernünftige Investition in die Zukunft und keine riskante Wette auf die Zukunft.
0: Es ist vernünftig mit einem gewissen Risiko behaftet.
1: Claudia Eckert, vielen Dank für das Gespräch.
0: Vielen Dank meinerseits.
1: Kernfusion. Energie erzeugen wie die Sonne. Extrem ergiebig und klimafreundlich. Aber vor welchen Hürden stehen wir noch auf dem Weg zum ersten Fusionsreaktor? Darüber habe ich mit Professorin Claudia Eckert gesprochen, der Präsidentin der Deutschen Akademie der Technikwissenschaften, die eine Forschungs- und Innovationsroadmap für die Kernfusion in Deutschland entwickelt hat. Unser Gespräch finden Sie zum Nachhören auch auf ARD Sounds. Mein Name ist Anna Korwis. Vielen Dank fürs Zuhören. Und im Programm geht's jetzt weiter mit Nachrichten, Wetter und Verkehr.

0: zwischen Großkreuz und Vöben steht ein defektes Fahrzeug auf der rechten Spur. A9 Leipzig Richtung Berlin zwischen Niemeck und Brück gibt es Behinderungen nach einem Unfall. A10 westlicher Berliner Ring Richtung Dreieckwerda zwischen Potsdam Nord und Havelbrücke gibt es Stau mit 20 Minuten Verzögerung. A24 Hamburg Richtung Berlin zwischen Neuruppin Süd und Fährberlin ist nach einem Unfall nur die Standspur frei. Sie stehen etwa 20 Minuten im Stau. Im Stadtverkehr Berlin kann es vor allem im Innenstadtbereich wegen zahlreicher Fahrradkorsos und Demonstrationen noch zu Behinderungen kommen. Zehlendorf, die Berliner Straße, ist zwischen Thielallee und Schützallee nach einem Unfall gesperrt. Und zur Regionalbahnlinie RE1, noch bis Montag früh ist der Zugverkehr zwischen den Hauptbahnhöfen Potsdam und Brandenburg wegen Brückenarbeiten unterbrochen. Ein Ersatzverkehr mit Bussen ist eingerichtet. 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
2: Um 15 Uhr mit Steve Neuwirth. Guten Tag. CSU-Chef Söder hat sich öffentlich hinter Bundeskanzler Merz gestellt, trotz wachsender Kritik an Merz auch in den Reihen der Union. Die CSU werde den Kanzler auf keinen Fall stürzen. Merz stehe zu den Reformen, betonte Söder in der Bild. Über den weiteren Kurs der Union berät ab heute Abend der CSU-Vorstand auf einer Klausur in München. Nach dem Wahlsieg der AfD in Sachsen-Anhalt ist vor allem in ostdeutschen CDU-Landesverbänden Unmut über Parteichef Merz laut geworden. Die Ukraine wirft Russland vor, gezielt das gesamte Bahnnetz des Landes zu beschießen. Nach Angaben aus Kiew traf dabei eine Drohne einen Personenzug nahe der polnischen Grenze. Verletzt wurde aber niemand. Aus Kiew Florian Kellermann.
3: Die Drohne habe die Lokomotive des Passagierzugs getroffen, teilt die staatliche ukrainische Eisenbahngesellschaft Ukrzaliznitsa mit. Alle Passagiere hätten den Zug bereits verlassen, als die Drohne einschlug. Seit März müssen Passagierzüge in der Ukraine anhalten und geräumt werden, wenn die Gefahr eines Angriffs besteht. Bis jetzt waren jedoch vor allem Züge in grenznahen Regionen zu Russland betroffen. Der nun getroffene Zug war auf einer der beiden Verbindungsrouten zwischen der Ukraine und Polen unterwegs.
2: In Schweden läuft seit dem Morgen die Parlamentswahl. Es wird ein enges Rennen zwischen dem regierenden Mitte-Rechts-Bündnis und den oppositionellen Sozialdemokraten erwartet. Aus Stockholm, Jana Sinram.
4: Seit 8 Uhr sind die Wahllokale geöffnet. Mehr als 2 Millionen der rund 8 Millionen Wahlberechtigten haben ihre Stimme schon vorher abgegeben. Stärkste Kraft dürften den Umfragen zufolge die Sozialdemokraten der früheren Ministerpräsidentin Magdalena Andersson werden. Zusammen mit den drei anderen Parteien des Mitte-Links-Lagers lagen sie kurz vor der Wahl aber nur noch knapp vorn. Sollte das konservative Lager die Wahl gewinnen, könnten in Schweden zum ersten Mal die Rechtspopulisten Teil einer Regierung werden.
2: Polizei und Feuerwehr haben Einzelheiten zu einem schweren Busunfall in Berlin-Neukölln mitgeteilt. Gestern am späten Abend ist auf der Fulhamer Allee im Stadtteil Britz ein BVG-Bus gegen einen Baum geprallt. Mindestens 15 Menschen wurden verletzt, einige schwer. Es schwebe aber niemand in Lebensgefahr, so die Behörden heute. Bisher ist nicht bekannt, warum der Unfall passiert ist. Die Berliner Polizei lädt heute zum Tag der offenen Tür. Es werden wieder zehntausende Besucher erwartet. Zwischen 10 und 18 Uhr werden auf dem Gelände der Polizei in Spandau zum Beispiel SEK-Einsätze vorgeführt. Besucher können sich über Einbruch, Schutz und die Polizei als Arbeitgeber informieren. Für Kinder gibt es außerdem ein Spiel- und Sportangebot. Soweit die Nachrichten. 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Das Wetter. Jetzt am Nachmittag selten Auflockerungen, örtlich auch mal Schauer. Zurzeit in Berlin-Steglitz 20, in Perleberg 21 Grad. Morgen ein trockener Wechsel von Sonne und kompakten Wolken bei 18 bis 20 Grad. Die Zeit 15.03 Uhr.
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0: Hallo, hier ist Tim Korge und ich wünsche einen schönen Sonntag. Wir beginnen nochmal mit dem Wahlerfolg der AfD in Sachsen-Anhalt vor einer Woche, denn der Deutsche Richterbund verlangt, die Justiz besser vor politischem Missbrauch zu schützen. Bisher können Justizminister nämlich Einfluss auf staatsanwaltschaftliche Ermittlungen nehmen. Deshalb die Frage an die ARD-Hauptstadtkorrespondentin Ruth Kirchner: Was genau fordert der Richterbund?
5: Es geht um das Weisungsrecht der Justizministerinnen und Justizminister an die Staatsanwaltschaften von Bund und Ländern. Die Gerichte in Deutschland sind ja unabhängig, aber die Staatsanwaltschaften sind Teil der Exekutive und unterstehen den Justizministerien. Die können die Staatsanwaltschaften anweisen und im Einzelfall in Ermittlungsverfahren eingreifen. Das ist in einem Bundesgesetz geregelt, im Gerichtsverfassungsgesetz. Aus Sicht des Richterbundes ist dieses Weisungsrecht problematisch und könnte missbraucht werden, beispielsweise um unliebsame Ermittlungen zu blockieren. Nach dem Wahlerfolg der AfD in Sachsen-Anhalt fordert der Richterbund daher erneut, das Weisungsrecht abzuschaffen. Der Bundesgeschäftsführer des Richterbundes, Sven Rebehn, sagt in einem Interview mit dem Kölner Stadtanzeiger, es müsse per Gesetz ausgeschlossen werden, dass Extremisten in einer Regierung strafrechtliche Ermittlungen durch Weisungen in die eine oder andere Richtung lenken könnten.
0: Und was sagen Staatsanwälte zu der Forderung?
5: Auch die Staatsanwälte in Deutschland fordern mehr Unabhängigkeit. Im Juni gab es einen gemeinsamen Appell der Generalstaatsanwälte und des Generalbundesanwalts, das Weisungsrecht einzuschränken. Die Debatte um das Weisungsrecht gibt es aber schon viel länger. Die Befürworter argumentieren, das Weisungsrecht stelle die demokratische Kontrolle der Exekutive sicher, denn die Justizminister und Ministerinnen müssen sich ja in den Parlamenten für ihr Handeln verantworten. Die Kritiker argumentieren, es brauche eben mehr Schutz vor politischer Einflussnahme, gerade auch wegen der Wahlerfolge der AfD, die ja in Teilen als gesichert rechtsextrem gilt. Sven Rebehn vom Richterbund sagt, es gebe zwar eine politische Tradition der Selbstbeschränkung bei Weisungen an die Staatsanwaltschaften, diese biete aber keinen wirksamen Schutz. Und deshalb müsse das Bundesgesetz, das dieses Weisungsrecht regelt, möglichst noch in diesem Jahr geändert werden.
0: Hauptstadtkorrespondentin Ruth Kirchner war das zu den Forderungen des Richterbundes. Bei Drohnenangriffen in der Ukraine ist jetzt offenbar auch ein Zug nach Polen getroffen worden. Er war auf dem Weg von Kiew nach Warschau. Was genau passiert ist, berichtet Florian Kellermann.
3: Die Drohne habe die Lokomotive des Passagierzugs getroffen, teilt die staatliche ukrainische Eisenbahngesellschaft Ukrzaliznitsa mit. Es sei jedoch niemand verletzt worden. Alle Passagiere hätten den Zug bereits verlassen, als die Drohne einschlug. Seit März müssen Passagierzüge in der Ukraine anhalten und geräumt werden, wenn die Gefahr eines Angriffs besteht. Bis jetzt waren jedoch vor allem Züge in grenznahen Regionen zu Russland betroffen, insbesondere im Osten des Landes. Der nun getroffene Zug war auf einer der beiden Verbindungsrouten zwischen der Ukraine und Polen unterwegs. Auch internationale Gäste kommen in der Regel über eine der beiden Strecken ins Land. So kehrten einige von ihnen am Samstagabend über die betroffene Strecke von einer internationalen Konferenz in Kiew zurück. Der ukrainische Außenminister Andriy Sybiha nannte den russischen Angriff in sozialen Netzwerken barbarisch. Putins Terror klopft direkt an die Türe der EU und der NATO, so Sybiha. Er rief die westlichen Partner der Ukraine dazu auf, ihre Sanktionen gegen Russland zu verstärken. Bereits am Samstag hatte eine Drohne einen Passagierzug bei Lutsk getroffen. Russland verstärkte in den vergangenen Tagen Drohnenangriffe, vor allem im Westen des Landes.
0: Das war unser Korrespondent in Kiew, Florian Kellermann. Drohnen bekommen zurzeit eben gerade im Ukraine-Krieg immer mehr Gewicht als militärische Waffe. In Istanbul in der Türkei sollen diese fliegenden Maschinen jetzt bei der Alkoholkontrolle im Stadtgebiet helfen. Dazu gibt es gerade viele Videos in den sozialen Medien, die das zeigen sollen. Das aber hat in der Türkei eine große Debatte ausgelöst, denn solche Kontrollen mit Polizeidrohnen sind umstritten. Istanbul-Korrespondent Oliver Bemelmann fasst die Argumente zusammen.
6: Es sind Szenen fast wie aus einem Science-Fiction-Film. Am Istanbuler Nachthimmel an der historischen Stadtmauer im Stadtteil Fatih schwebt mehrere Meter über dem Boden ein blinkendes, hell leuchtendes Flugobjekt. Aus Lautsprechern ertönt eine Durchsage. Dies ist eine Polizeidrohne. Alkoholkonsum ist hier verboten. Verlassen Sie sofort diesen Bereich. Ein Mann, der offenbar Alkohol getrunken hat, wird von Scheinwerfern der Drohne grell angeleuchtet. Das Video wurde in diesen Tagen in sozialen Medien in der Türkei geteilt. Ein weiteres Video zeigt Menschen abends an der Uferpromenade im Stadtteil Üsküdar. Die Menschen sitzen oder spazieren. Über ihnen taucht plötzlich ebenfalls eine Polizeidrohne auf und warnt. Achtung, Achtung, das ist eine Polizeidrohne. Der Alkoholkonsum ist hier verboten. Bitte befolgen Sie die Anweisungen und entfernen Sie sich von hier, sonst werden strafrechtliche Maßnahmen ergriffen. Anschließend verlassen viele Menschen den Platz, berichten türkische Medien. Die Istanbuler Polizei setzt seit knapp einem Jahr solche Drohnen im ganzen Stadtgebiet ein. Für Drogen- und Alkoholkontrollen oder um Parkanlagen zu überwachen. Dabei handelt es sich um Drohnensysteme der neuen Generation, die mit Lautsprechern, Scheinwerfern und Wärmebildkameras ausgestattet sind. Doch das ist umstritten. Drohnen-Alkoholkontrollen seien rechtswidrig, sagt Rechtsanwalt Onur Cingil im türkischen Fernsehen.
7: Alkoholkonsum im öffentlichen Raum ist grundsätzlich nicht verboten, ganz gleich in welches Gesetz man schaut. Es ist keine Straftat, nicht einmal ein Vergehen.
6: Zwar hatte die Istanbuler Provinzverwaltung vor 3 Jahren den Alkoholkonsum an öffentlichen Orten verboten, doch die Verordnung wurde vom Verwaltungsgericht Istanbul später wieder gekippt. Jurist Cingil stellt klar,
7: in einem Rechtsstaat ist keine Behörde befugt, Methoden einzusetzen, die den gesetzlichen Rahmen überschreiten. Auch die Polizei darf das nicht. Sollte es also zu strafrechtlicher Verfolgung oder zu Geldstrafen kommen, muss das unweigerlich wieder aufgehoben werden.
6: Die jüngsten Drohneneinsätze sind auch Gesprächsthema bei einigen Menschen in den Cafés in Istanbul. Emel, eine junge Frau, sagt, sie empfinde die Drohnen als bedrohlich.
8: Ich fühle mich dadurch in meiner persönlichen Freiheit eingeschränkt. Klar muss es im öffentlichen Raum auch Kontrollen geben. Besonders wir Frauen fühlen uns gerade nachts nicht mehr so sicher wie früher. Aber solange ich als Bürgerin irgendwo sitze und niemanden betrunken belästige, will ich nicht, dass mich solche Geräte überwachen.
6: Auch 2 Männer in einem anderen Café diskutieren darüber. Dolunay findet die Drohnen-Alkoholkontrollen gut.
7: Ich bin der Meinung, dass, wenn sie so eingesetzt werden, das Menschen disziplinieren kann. Es schreckt viel mehr ab und es kehrt mehr Ruhe ein. Weniger Randalierer, weniger Betrunkene, die rumbrüllen.
6: In einem sind sich die beiden einig, dass solche Drohnenkontrollen die Menschen in Istanbul einschüchtern könnten und sie sich mehr überwacht fühlen.
0: Oliver Bemelmann berichtete. Ja, für die einen war es ein warmer Regen, für die anderen eine ziemlich kalte Dusche, die Landtagswahl in Sachsen-Anhalt vor einer Woche. Und die wirkt nach, bis ins Berliner Regierungsviertel, wo die Auseinandersetzungen passend nun zum nahenden Herbst schon recht stürmisch ausgefallen sind. Über Wetterphänomene in der Bundespolitik geht es auch beim Blick auf die Woche in den Berliner Notizen von Uwe Jahn.
9: Vor Unwettern, Stürmen und Gewittern ist man auch in der Bundespolitik nicht ganz gefeit. Besser ist es, wenn man davor gewarnt wird, und sei es nur probehalber am Warntag, wie diese Woche im Deutschen Bundestag.
10: Wir machen unsere Handys aus, ein paar Kämpfen noch, habe ich gehört. So, also jetzt ist es schon leiser, als Zwischenrufe sind.
9: Was Bundestagsvizepräsidentin Andrea Lindholz freut. Denn nach der Wahl in Sachsen-Anhalt ist die Regierungskoalition in ein noch schwereres Gewitter geraten als zuvor. Man spürt es am Gegenwind, der dem Bundeskanzler andauernd, vor allem aus den Reihen der AfD, entgegenbläst. Bis es ein Donnerwetter setzt.
11: Sehen Sie mal.
10: Also wir sind hier jetzt nicht auf dem Fußballplatz. Heben Sie sich das fürs Wochenende auf. Wenn das jetzt hier noch mal passiert, so ein Verhalten, schmeiße ich Sie hier raus. Mir reicht es jetzt hier.
9: Bundestagspräsidentin Julia Klöckner bringt es auf den Punkt. Vielen langt es gerade. Der Unwillen trifft besonders den Bundeskanzler, der auch deshalb im Regen steht, weil er nicht immer den richtigen Ton findet. Aber manchmal wenigstens passende Worte.
12: Wir arbeiten intensiv an einer Strategie über die Nutzung der künstlichen Intelligenz. Ja, vor allen Dingen, wie soll das gehen ohne jede natürliche Intelligenz? Das ist allerdings auch wahr. Ja.
9: Schlagfertigkeit hilft aber auch nicht gegen die politische Schlechtwetterfront für Schwarz-Rot, die allerdings auch eine Kehrseite hat. Eine sonnige. AfD-Parteichefin Alice Weidel sagt es so.
13: In der Wettervorhersage wurde von dem Hoch Ulrich gesprochen. Lieber Uli, du bist das Hoch.
9: Ulrich Siegmund, der AfD-Wahlgewinner von Sachsen-Anhalt, der heiter bleiben kann, solange er sich nicht bei Wind und Wetter in Regierungsverantwortung beweisen muss. Immerhin vernebelt er auch nicht, was er sich so vorstellt.
14: Wir verteufeln nicht pauschal Produktion von Rüstungsgütern, weil wir bei späteren Remigrations- und Abschiebeoffensive natürlich auch entsprechende Hilfsmittel brauchen.
9: Das klingt ganz unglaublich, schreckt aber das BSW nicht grundsätzlich ab. Immerhin eine ehemals linke Partei, die von den Böen, die sie selbst macht, leicht zerzaust ist, aber eben auch zu vielem bereit, glaubt man der Vorsitzenden Amira Mohammed Ali.
11: Egal mit welcher Partei, auch mit der AfD, wenn denn da Dinge sein sollten, die man miteinander umsetzen kann.
9: Ganz anders die Gedanken vom sturmerprobten Juso-Chef Philipp Türmer im Gespräch mit einem Kollegen von der Jungen Union.
15: Ich sag dir, ich verliere jetzt schon ein bisschen länger als du Wahlen. Ich habe die Fehler, die ihr jetzt macht, alle gemacht.
9: Man fragt sich bloß, was für ein Wetter es geben muss, damit die SPD mal neue Fehler ausprobiert. Als nächstes braut sich nun bei den Wahlen in Berlin und Mecklenburg-Vorpommern etwas zusammen. Der Bundeskanzler ahnt es schon.
16: Ich mache mir im Augenblick über vieles Gedanken, aber nicht über die Bundestagswahl 2029.
9: Bis dahin kann die politische Wetterlage ja auch eine ganz andere sein,
0: sagt Uwe Jahn in seinem bundespolitischen Wochenrückblick. Und damit gebe ich ab an Tabea Kunze.
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17: Das erste Spiel an diesem Bundesliga-Sonntag beginnt um 15.30 Uhr in Leipzig. Da ist der Hamburger SV zu Gast. Ab 17.30 Uhr dann zum allerersten Mal das Duell SV Elversberg gegen den FC Bayern München. Die Elversberger haben als Aufsteiger völlig überraschend ihre ersten beiden Bundesligaspiele gewonnen. Heute fordern sie den Rekordmeister. Wir werden über beide Spiele ausführlich hier berichten. In der zweiten Liga sind schon ein paar Tore gefallen und das soll jetzt unser Thema sein, denn das sind erfreuliche Tore aus regionaler Sicht. Energie Cottbus führt mit 3:0 in Karlsruhe und Hertha BSC ist zu Gast in Osnabrück. Die Herthaner können Spitzenreiter werden, sie führen, aber Moritz Kühn, unser Reporter, es ist wieder spannend in Osnabrück.
18: Denn die Osnabrücker haben den Anschlusstreffer markiert. Nur noch 2:1. Die Führung für Hertha BSC. Brekalo hatte die Berliner in Führung gebracht in der 50. Dann gab es einen Handelfmeter für den VfL Osnabrück, gehalten von Gersbeek. Und dann die 2:0-Führung für die Berliner in der 70. Minute durch Sessa. Aber dann eben der Anschlusstreffer für die Osnabrücker. Ein kurioses Tor, kann sich gerne jeder heute angucken, ab 7:15 in der Sportschau. Im ersten ein Schuss außerhalb des 16. Das ist ja was, vielleicht auch eine Flanke. 10 Meter von der Grundlinie entfernt hinein ins Glück. Und zwar mit Hilfe des Innenpfostens, des rechten Innenpfostens. Da hat Gersbeek, der Berliner Keeper, in seinem orangenen Tor-Trikot gar nicht gut ausgesehen, hat sich weggeduckt, dachte, der Ball geht vielleicht vorbei, aber nee, denkst du, der Ball ist reingegangen, aber jetzt müssen die Berliner versuchen, diese Führung irgendwie über die Zeit zu bringen. 88 Minuten sind rum, Osnabrück erobert die Kugel in der Berliner Hälfte auf der rechten Seite, gibt einen Einwurf für die Niedersachsen, schon ausgeführt, jetzt sind wir auf Höhe des Anstoßpunktes, Adrian Beck verteilt die Kugel auf Wiemann, immer noch in der eigenen Hälfte, der VfL Osnabrück im Angriff, die Hertha aktuell in der Live-Tabelle. Spitzenreiter wieder vorbei, gezogen am ersten FC Nürnberg. Aber ein Punkt, muss man sagen, heute für den VfL Osnabrück. Wer verdient? Die Berliner jetzt in die Defensive gedrängt. Aber, ja, die Zeit spricht für Hertha BSC. 1,5 Minuten haben wir noch auf der Uhr. Hertha führt 2:1 in Osnabrück.
17: Wo Energie Cottbus draufsteht, da ist Spektakel drin. Es fallen Tore satt in den Spielen mit Energie Cottbus Beteiligung. Und auch heute ist das so. In Karlsruhe führt der Aufsteiger 3:0.
19: Man kann es auswärts einfach nicht besser spielen wie Energie Cottbus. Das ist vorzüglich. Wie cool, wie abgezockt die Mannschaft von Pele Wollitz hier in Karlsruhe agiert. Und das 3:0... das geht auch völlig in Ordnung, auch in dieser Höhe für die Gäste von der Lausitz. Denn Energie Cottbus verteidigt nicht nur sehr aufmerksam, sie sind dann auch noch eiskalt vor dem gegnerischen Tor. Sie hatten 3 Chancen in diesen zweiten 45 Minuten. 2 davon haben sie konsequent genutzt. Durch Pelivan und Justin Butler stand ja 1:0 zur Pause. Christian Kinzombi hat auch noch den Pfosten getroffen des Karlsruher Tores. Und das Verrückte ist, dass Karlsruhe sogar ordentliche Phasen hat, aber sie prallen immer wieder ab an dieser Robustheit der Cottbuser Verteidigung. Und wie verdient dieses 3:0 ist, das bestätigt auch die Tatsache, dass der beste Karlsruher im Tor steht. Das ist nämlich ihr Keeper Hansi Bernat. Der hat noch 4, 5 herausragende Paraden hingelegt. Sonst wäre es noch deutlicher zugunsten des Aufsteigers aus Cottbus. Ja, Aufsteiger. Wenn du die so siehst, kämpfst du nie auf die Idee, dass die ja gerade erst in die zweite Bundesliga zurückgekehrt sind. Das ist einfach vorzüglich, was sie hier spielen. Und es sind regulär noch 90 Sekunden, die es zu spielen gibt hier in Karlsruhe. Halten wir fest, Topleistung von Cottbus und verdientes 3:0 in Karlsruhe.
17: Daniel Günther, unser Reporter im Wildparkstadion. Im dritten Zweitligaspiel dieses Tages führt der 1. FC Heidenheim gegen Holstein Kiel kurz vor Schluss mit 1:0. In der Bundesliga gab es heute nach nur 3 Spieltagen die erste Trainerentlassung. Borussia Mönchengladbach hat sich von Eugen Polanski getrennt. Uli Schäfer.
20: Überraschend kommt die Trennung nicht nach dem Gladbacher Fehlstart in der Bundesliga. Nach 3 Spielen steht die Borussia mit 0 Punkten und 3:12 Toren am Tabellenende. Im Anschluss an die 0:5 Niederlage in Freiburg hatte Sportchef Ruven Schröder ein Bekenntnis zu Polanski vermieden. Jetzt also die Trennung. Borussia sei und bleibe sein Verein, so Polanski in einer schriftlichen Mitteilung des Vereins. Deshalb tue es so wahnsinnig weh, dass es nun so gekommen sei. Eugen Polanski hatte die Borussia vor fast genau einem Jahr übernommen. Erst als Interimstrainer, dann als Dauerlösung. Die Gladbacher belegten am Ende der Saison Platz 12. Polanski stand schon damals in der Kritik. Am kommenden Samstag trifft Borussia Mönchengladbach auf Mainz. Dann wird der bisherige Co-Trainer Jan Moritz Lichte die Mannschaft betreuen.
17: Ein weiteres Tor ist gefallen in der zweiten Bundesliga. Hertha BSC führt jetzt in Osnabrück mit 3:1. Zur Schlussphase sind wir gleich im Stadion. Aber es passiert noch was Wichtiges heute in Berlin, denn die deutschen Basketballerinnen können eine historische Medaille holen, die allererste bei einer Weltmeisterschaft. Im Halbfinale mussten sie sich gestern Frankreich geschlagen geben. Armin Lehmann.
21: Kurz vor dem Ende resignierten Deutschlands Basketballerinnen. Sie erkannten, dass die Französinnen an diesem frühen Abend in Berlin einfach zu gut waren. Frankreich gestaltete dann in den letzten Minuten das Endresultat sehr deutlich. Doch über weite Strecken waren die DBB-Ladies auf Augenhöhe mit dem Favoriten. 64:86 hieß es letztlich, weil die Französinnen grandios verteidigten und dem deutschen Team zu viele leichte Fehler unterliefen. Im Spiel um die Bronzemedaille bei der Heim-WM geht es nun gegen Spanien. Das erste deutsche Match dieser Weltmeisterschaft hatte das Team noch haushoch gegen die Spanierinnen verloren. Das letzte deutsche Spiel der WM sollte einfach deutlich besser laufen.
17: Ab 16.30 Uhr geht's los in Berlin. Im Finale dann Frankreich gegen die USA. Jetzt geht's um Fußball, um den möglichen Traumstart von Hertha BSC. Sie stehen vor dem 5. Sieg in dieser Saison.
18: Der Tabellenführer spielt in Osnabrück und er führt mit 3:1 beim Aufsteiger. 0:0 stand zur Pause und dann ging's in der zweiten Hälfte ab. 4 Tore sind gefallen. Brekolau hatte die Führung für die Berliner erzielt. Ein Handelfmeter für den VfL Osnabrück, verschossen dann in der 60. Minute von Meißner. Und danach Berlin mit dem 2:0. Osnabrück kam noch mal ran in der 82. Minute durch Gomez. Aber dann in der Nachspielzeit der eingewechselte Farid Alfa Ruprecht macht den Deckel auf diese Partie. 6 Minuten Nachspielzeit angezeigt worden in dieser zweiten Hälfte. Davon sind schon 4 rum. Hertha BSC noch mal im Angriff über die rechte Seite. Flanke auf den zweiten Pfosten. Schuss von Sofian Guam. Aber da ist Krumrei, der Keeper des VfL Osnabrück, mit einer tollen Fußparade verhindert er das 1:4 aus Sicht des Aufsteigers des VfL Osnabrück, der eine gute Partie gemacht hat, aber eben vor dem gegnerischen Tor nicht eiskalt war, so wie eben der Tabellenführer wie Hertha BSC. Nochmal der VfL Osnabrück, der 6 Punkte auf dem Konto hat, dabei wird es auch heute hier erstmal bleiben. Trotzdem ein guter Saisonstart, 6 Punkte aus 5 Spielen, aber noch besser ist natürlich der Saisonstart von Hertha BSC. 5. Spiel, 5. Sieg. Ja, da kann man sich durchaus festlegen, denn 1,5 Minuten sind noch zu spielen an der Bremer Brücke vor etwas mehr als 15.000 Fans. Stimmung ist gut, vor allem die 1.400 mitgereisten Hertha-Fans sorgen hier für richtig ordentlich laute Ekstase im Block und die freuen sich natürlich über die Tabellenführung. Gibt nochmal einen Freistoß für den VfL Osnabrück, der in der Live-Tabelle auf Rang 10 liegt, immer noch 2 Punkte Vorsprung vor den Abstiegsrängen hat. Nochmal der lange Ball in die Spitze. Daniel Kofi-Tschiré eingewechselt, kann da die Kugel verteilen. Adrian Breck, 30 Meter zentrale Position, rechts rausgegeben auf Konrad Faber, eingewechselt, 20 Meter von der Eckfahne entfernt, Flanke rein, rausgeköpft von den Berlinern und vielleicht die nächste Konterchance über Gustav Nilsson. Der ist jetzt angekommen am Anstoßpunkt. Der Berliner Stürmer treibt die Kugel, wird nicht angegriffen. Jetzt ist er schon kurz vorm 16er, dann schießt er den Ball über den Kasten und das könnte hier fast schon die letzte Aktion gewesen sein. 30 Sekunden haben wir noch auf der Uhr. Hertha BSC führt mit 3:1. Der VfL Osnabrück, ja, muss sich nochmal hinten sortieren, denn es gibt tatsächlich nochmal einen Eckball. Dieser Schuss von Gustav Nilsson vom Neuzugang von Hertha BSC, der wurde abgefälscht und dann eben die Ecke jetzt nochmal für Hertha BSC. Das wird die letzte Aktion in dieser Partie sein von der rechten Seite. Rechte Hand geht hoch. Welche Variante ist das? Von Brekalo hinein in Richtung Gustav Nilsson rausgeklärt. Trotzdem nochmal Abpraller, landet bei Sofian Goram. Der schießt, aber die Osnabrücker können klären. Dann der lange Ball rechts die Linie runter. Und da ist Marius Gersbig, der Berliner Keeper. Der haut das Ding wieder hoch und weit in die Hälfte des VfL Osnabrück. Und dann ist Schluss. Hertha BSC gewinnt mit 3:1 an der Bremer Brücke und ist wieder Tabellenführer.
17: Moritz Kühn, unser Reporter, auch das Spiel von Energie Cottbus ist durch. 3:0 gewinnen die Lausitzer in Karlsruhe. In der Tabelle steht Hertha auf Platz 1, 2 Punkte vor Nürnberg. Heidenheim jetzt Dritter nach einem 1:0-Sieg gegen Holstein Kiel. Cottbus auf Platz 7 gesprungen dank des zweiten Saisonsieges und auf den hinteren 3 Plätzen in der zweiten Liga Darmstadt, Dresden und Holstein Kiel. In der Bundesliga geht's gleich los in Leipzig mit dem Spiel gegen den Hamburger SV und unser Reporter bei dieser Partie wird Florian Eib sein. Hallo nach Leipzig.
2: Hallo, grüße.
17: So, wie angespannt ist die Situation in Leipzig nach diesen 2 Niederlagen in dieser Woche in Bremen und in Como?
2: Ich würde sagen, sie ist schon sehr angespannt. Marcel Schäfer, der Geschäftsführer, der hat ja sogar extra nochmal in einem Schreiben an die Presse oder in einem Statement klargestellt, dass man hinter der Mannschaft, hinter dem Trainer steht, dass die Mannschaft sich finden müsse. Und das nach 2 Niederlagen, das zeigt schon, dass da ganz schön Druck drauf ist, ehrlicherweise. Und der Trainer Martin De Michelis hat bei der Pressekonferenz auch nochmal gesagt, er weiß, es muss heute ein Sieg her gegen den HSV. Obligation, also obligatorisch. Alles andere will man sich gar nicht vorstellen.
17: Ja, ich höre da bei dir raus, dass der Druck wirklich sehr, sehr groß ist. Wir haben die erste Trainerentlassung in dieser Bundesliga-Saison heute erlebt mit Eugen Polanski. Könnte es tatsächlich so eng werden für den neuen Coach?
2: Das glaube ich jetzt noch nicht, wenn es heute mit dem Unentschieden oder mit einer Niederlage so kommt. Es wird aber sicherlich diskutiert, also wie man überhaupt weitermachen will. Jetzt haben wir ja nächste Woche noch ein Spiel in Leverkusen. Das muss man erstmal über die Bühne bringen. Und dann wird das wahrscheinlich das Endspiel sein für den Trainer, weil dann ja auch die lange Länderspielpause kommt. Und die müsste man dann ja mit einem neuen Impuls im besten Fall beginnen, um dann wieder zu sich zu finden. Eine andere Wahl hat man eigentlich nicht.
17: Der Michelis hat nach der Niederlage in Como angekündigt, heute frische Spieler bringen zu wollen. Wie viel hat er verändert?
2: 5 Wechsel insgesamt. In der Abwehr beginnt Benny Henrichs auf der Rechtsverteidigerposition für Riedle Baku. Das ist der Mann, der, also Baku, bei beiden Bundesligaspielen bisher getroffen hatte. Insofern schon bemerkenswert. Bansusi ersetzt Seiwald und kommt zu seinem ersten Startelf-Einsatz in dieser Saison. Im Mittelfeld Uedraogo beginnt wieder. Der junge Nationalspieler ist wieder fit und könnte der Unterschiedsspieler werden. Sehr interessant, beginnt für Maximovic. Gomez, einer derjenigen, die in der Vorbereitung sich sehr hervortun konnten, beginnt für Marguyo, den Neuzugang. Und auch Christopher Nkunku muss wieder auf die Bank zurück. Brian Guda ersetzt ihn.
17: Der Hamburger SV hat verhältnismäßig üppig eingekauft im Sommer, hat 31 Millionen Euro ausgegeben und trotzdem den Saisonstart komplett verpatzt. 2 Niederlagen, noch kein eigenes Tor. Warum funktionieren die Neuzugänge in Hamburg noch nicht?
2: Sie sind, auch da das Argument, noch nicht als Team eingespielt. Das ist quasi die Parallele zu RB Leipzig. Das wird ja immer so dann gesagt und da ist auch durchaus was dran. Man muss erstmal zueinander finden. Es gab einen großen Umbruch sowohl bei Leipzig als auch beim HSV. Und Geld spielt da im Endeffekt weniger eine Rolle, weil am Ende ist Fußball ein Mannschaftssport und es muss auch miteinander funktionieren. Das funktioniert beim HSV bisher noch nicht. Vor allem auch in der Defensive sind sie sehr, sehr anfällig. Problem heute, dass Sebastian Bornau, der Abwehrchef, nicht mit dabei ist, verletzt ist. Er wird durch den jungen Nanja ersetzt. Das ist eine Schwachstelle. Eine andere Möglichkeit hat der HSV aktuell nicht. in der Startelf. Außerdem noch interessant beim HSV, übrigens auch 4 Wechsel im Vergleich zum letzten Spiel gegen Mainz 05, dass Yusuf Paulsen beginnt, zu seinem zweiten Startelf-Einsatz kommt. Und das ist natürlich ein Zeichen. Yusuf Paulsen, 250. Bundesligaspiel, ist eine Legende bei RB Leipzig eigentlich. Als er vor 1,5 Jahren kam oder vor etwas mehr als einem Jahr, da hatte er 425 Spiele für RB absolviert, und dass er heute hier spielt, das ist auch ein Zeichen vom Trainer. Er soll viel Laufarbeit leisten und soll mit viel Emotionen hier natürlich auch seine Mannschaft gut ins Spiel reinführen.
17: Emotionen hören wir auch bei dir im Hintergrund. Also die Leipziger Fans stehen hinter ihrer Mannschaft auch in dieser schwierigen Situation.
2: Auf jeden Fall. Und es sind auch von Hamburger Seite, wollen wir nicht vergessen, gut 6.000 mit dabei, also restlos ausverkauft. Die ganze Schüssel bei super Spielbedingungen. Wir haben so Anfang 20 Grad. Es ist bewölkt. Es hatte heute Vormittag leicht geregnet, so fast ein bisschen spätsommerlicher Regen. Wenn das hier noch kommt, dann wird es noch angenehmer. Insgesamt ein Spiel mit viel Druck auf dem Kessel auf beiden Seiten und deswegen auch umso spannender.
17: Florian Eib, unser Reporter in Leipzig. Ab 16.15 Uhr hören wir live von diesem Spiel die Schlussphase der ersten Halbzeit. Wir analysieren die Siege von Hertha und Cottbus in der zweiten Liga und wir haben auch den Auftritt der deutschen Basketballerinnen im Programm. Nach 16:30 geht's weiter erstmal mit Unterwegs. Marc Diening nimmt sie mit nach Schottland. Die Nachrichten hat nun mein Kollege Steve Neuwirth.
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4: Um 15.30 Uhr. Guten Tag. CSU-Chef Söder hat sich öffentlich hinter Bundeskanzler Merz gestellt, trotz wachsender Kritik an Merz, auch in den Reihen der Union. Die CSU werde den Kanzler auf keinen Fall stürzen, betonte Söder in der Bild. Hauptstadtkorrespondentin Ruth Kirchner.
5: CDU-Chef und Kanzler Friedrich Merz stehe nach wie vor zu den geplanten Reformen. Und die CDU tue gut daran, zusammenzustehen und sich nicht durch die AfD auseinanderbringen zu lassen. Bei der Landtagswahl in Sachsen-Anhalt vor einer Woche hatte die AfD mit knapp 44% mit Abstand die meisten Stimmen bekommen. Die CDU stürzte ab auf rund 17%. In der CDU wird Merz für das Wahldebakel mitverantwortlich gemacht.
4: Die Ukraine meldet mehrere russische Drohnenangriffe nahe der Grenze zu Polen. In einem Fall wurde ein polnischer Zug getroffen, der auf dem Weg von Kiew nach Warschau war. Es sei aber niemand verletzt worden, hieß es. Laut dem Spiegel wurde ein Sonderzug wegen der Angriffe evakuiert. Er kam aus der Ukraine und hatte einen engen Berater von Bundeskanzler Merz an Bord. Die Ukraine wirft Russland vor, systematisch das Bahnnetz zu beschießen. Von russischer Seite hieß es, man habe Infrastruktur attackiert, die für die Militärtransporte aus Europa genutzt werde. Bei der Parlamentswahl in Schweden heute wird ein enges Rennen erwartet. In Umfragen haben das regierende Mitte-Rechts-Bündnis und die oppositionellen Sozialdemokraten zuletzt fast gleich aufgelegen. Der konservative Regierungschef Kristersson führt derzeit eine Minderheitsregierung an. Sie ist im Parlament auf die Stimmen der rechtspopulistischen Schwedendemokraten angewiesen. Diese wollen sich mit dieser Rolle nicht mehr begnügen und nach der Wahl mitregieren. In den Umfragen liegt die Partei bei rund 20%. Polizei und Feuerwehr haben Einzelheiten zu dem schweren Busunfall gestern Abend im Berliner Stadtteil Britz mitgeteilt. Demnach kam der Bus der Linie M46 von der Fahrbahn ab und prallte gegen einen Baum. Warum, ist noch unklar. Wie Polizeisprecher Hallweg dem RBB gesagt hat, wurden 15 Menschen verletzt, einige schwer.
22: Darunter ein 25-Jähriger. Sein Bein wurde eingeklemmt. Erst Einsatzkräfte der Feuerwehr konnten ihn aus dieser misslichen Lage befreien. Insgesamt sind 7 Personen, darunter auch der Busfahrer, zu stationären Behandlungen in ein Krankenhaus gebracht worden. Die übrigen Verletzten konnten glücklicherweise ambulant behandelt werden.
4: Martin Hallweg, Sprecher der Berliner Polizei. In der zweiten Fußball-Bundesliga hat Hertha BSC in Osnabrück 3:1 gewonnen. Einen Auswärtssieg gab es auch für Energie Cottbus. Die Lausitzer haben sich in Karlsruhe 3:0 durchgesetzt. Soweit die Nachrichten. 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Das Wetter. Am Nachmittag nur selten Auflockerung, örtlich auch Schauer. Zurzeit in Berlin-Steglitz 20 Grad, in Perleberg 21. Morgen ein trockener Wechsel von Sonne und kompakten Wolken und das bei 18 bis 20 Grad. Am Dienstag dann heiter bis wolkig und trocken, Höchstwerte 23 bis 26 Grad. Die Zeit 15.33 Uhr.
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3: Hallo und herzlich willkommen zu Unterwegs. Ich heiße Marc Diening und heute reisen wir gemeinsam nach Schottland. Zum einen, um dort in einem ungewöhnlichen Ferienhaus zu übernachten, das im Wortsinn voller Geschichten steckt. Doch wir beginnen unsere Reise 45 Kilometer südlich von Glasgow, in Dumfries House, einem prächtigen Herrenhaus, das 270 Jahre in den Gemäuern stecken hat und das der damalige Prince of Wales und heutige König Charles III. Vor gut 20 Jahren vor dem Verkauf rettete, beziehungsweise vor allem die Schätze, die Dumfries House beherbergt. Etwa eine Sammlung voller Chippendale-Möbel. Charles machte das Haus dann zum Hauptsitz seiner King's Foundation, einer von ihm gegründeten Wohltätigkeitsorganisation für Natur und Nachhaltigkeit. Und es ist längst selbst ein attraktives Touristenziel. Sei es wegen der 2000 Hektar großen Park- und Gartenanlagen, die das ganze Jahr über kostenlos zugänglich sind, oder sei es wegen der Bildungsangebote der Foundation oder natürlich der tollen Touren, die für Touristen angeboten werden. Gabi Biesinger nimmt uns auf eine solche mit.
7: This is the highlight of the tour, and normally we save this for last. You're going to see the piglets.
8: Oh, amazing. Die Führung über die großzügigen Ländereien von Dumfries House beginnt gleich mit einem Höhepunkt, den sie sich sonst bis zum Schluss aufheben, verrät Christian Harvey, die Bildungsprojekte der King's Foundation koordiniert, mit den kleinen, rosigen Ferkeln. Die liegen im Stall unter einer roten Wärmelampe, während Mutter Sau nervös grunzend die Menschenschar inspiziert, die ihren Nachwuchs beäugt. Neben dem Schweinegatter erläutert Alex Reynolds, Herr über die Stallungen, dass alle Gewerke in Dumfries Haus ineinander greifen und dem ganzheitlichen Harmonieansatz von König Charles folgen.
23: We don't look at things through a narrow lens, we look through a holistic view, tying in the philosophy of His Majesty with harmony.
8: Rund 16.000 Schülerinnen und Schüler lernen hier auf dem Gelände von Dumfries Haus zum Beispiel jedes Jahr, wie man sich um die Tiere erst kümmern muss, die später als Fleisch auf dem Teller landen. Und haben die einmalige Möglichkeit, an Kunststoff-Kuh Penny, einem von zwei Kalbungssimulatoren im ganzen Land, das Entbinden von Kälbern zu beobachten. Wenn man Pennys Flanke aufklappt, liegt darin ein kleines Plastikkalb.
23: This is Penny, our carving simulator, one of two in the country.
8: Schüler, Auszubildende, aber auch angehende Tierärzte kommen zu uns, um an Penny das Kalben mit allen möglichen Komplikationen zu üben, bevor sie sich an echte Tiere rantrauen.
23: And we can practice on these plastic apples before we actually take them on to working with the real thing.
8: Der Gedanke an den Kreislauf der Nahrungskette ist auch im Schulungsgarten vorhanden. Mal abgesehen vom Fisch, alles, was wir essen, ist dadurch entstanden, dass irgendjemand irgendetwas angebaut hat, erklärt Gärtnerin Katrina Donaldson.
24: Everything that we eat starts by somebody growing something somewhere. You know, whether that's a burger or an ice cream.
8: Und so kann man es auch als herbstliches Lunch-Erlebnis buchen, mit dem Gärtnerteam Gemüse zu ernten, das man anschließend mit Unterstützung des königlichen Kochs zu einem Erntedankmenü verarbeitet. Bei allen Gesprächspartnerinnen und Gesprächspartnern sind Bewunderung und Respekt zu spüren für den royalen Dienstherrn König Charles.
25: He does always come round the gardens, yeah. He does carry sectors, yes, yeah. And he knows what's going on in the gardens. He's knowledgeable when it comes to plants and horticulture and vegetables and different things like that, yes.
8: Chefgärtnerin Melissa Simpson lässt durchblicken, dass König Charles Rittersporn und Melonen liebt. Und dass zwischen den royalen Niederlassungen Dumfries und Highgrove ein echter Gärtnerwettbewerb herrsche.
26: You know, we're looking to grow melons. It's one of the king's favorite things. So all the gardeners, we have a bit of an in-house competition.
27: So how are my melons coming on?
26: Oh, wow. Well, Highgrove, because it gets lots more sun. They were much bigger and juicier. So.
8: Wegen der südlicheren Lage und mehr Sonne seien die Melonen in Highgrove saftiger, während Dumfries seit 3 Jahren beim Rittersporn die Nase vorn habe.
26: And Delphiniums, His Majesty loves Delphiniums. And we have an in-house competition of who grows the best Delphiniums. And 3 years running, we grow the better Delphiniums.
8: In den Gärten und den Gewächshäusern geht es auch darum, traditionelle Anbautechniken und alte Sorten zu kultivieren, um sich auf das kulturelle Erbe zu besinnen, gemischt mit etwas Modernem. König Charles sei das sehr wichtig.
26: And what we're trying to recreate is some of the traditional skills, which His Majesty loves to maintain and manage, to make sure that that's part of our heritage, but also mix that with a bit modern things as well.
8: Und das nicht nur im Garten. In den Stallungen werden alte Viehsorten gezüchtet und Gebäude werden mit traditionellen Handwerkstechniken gebaut. Wie etwa eine Brücke, ganz ohne Metall, nur aus Holz, inklusive der Nägel und Schrauben. Ein Ziel der King's Foundation ist es, in praxisorientierten Kursen traditionelle Techniken an junge Menschen in Handwerksberufen weiterzugeben, die für viele britische Industrien unverzichtbar sind, etwa auch in den Bereichen Mode, Textilien oder Gastronomie. Im Restaurant der Lehrküche geht es darum, jungen Arbeitslosen eine Berufsperspektive zu bieten. Dort wird ein Mittagessen auf Sternenniveau für umgerechnet rund 15 Euro angeboten. Die Tische seien immer in kürzester Zeit ausgebucht, erklärt Chefin Livia Alexander. Wir stellen die Essenstermine ins Netz und meistens sind wir nach einer Stunde ausgebucht. Und die jungen Menschen, die das Programm mitmachen, waren vorher arbeitslos und wir haben gute Erfahrungen gemacht, dass sie nach 6 Wochen Training bei uns dann eine Beschäftigung finden. Ganz im Sinne der ganzheitlichen Idee werden diese Projekte finanziert durch Einnahmen durch Tourismus rund um Dumfries House, teilweise im Luxussegment. In gemütliche Lodges, in denen manchmal sogar der König persönlich nächtigt, kann man sich einmieten. Man kann Dumfries House besichtigen, das eine ganz eigene Geschichte hat. Als sich 2007 kein Käufer fand und das Anwesen und die einzigartige Sammlung von Chippendale-Möbeln im Herrenhaus durch Versteigerungen aufgelöst werden sollten, konnte der damalige Prinz Charles einen Kredit aufnehmen und das Anwesen kaufen. Bei Führungen durchs Haus kann man heute die liebevoll aufgearbeiteten Chippendale-Möbel bewundern und Carol Drummond hat die dramatische Geschichte dazu.
6: The break-fronted Rosewood bookcase. A private investor offered Christie's 12 million.
8: Für dieses Bücherregal aus Palisander bot ein Käufer 12 Millionen Pfund. Aber das Auktionshaus Christie's lehnte ab, weil sie wussten, dass es locker 20 Millionen erlösen könnte. Und während der Verhandlungen kam plötzlich der erlösende Anruf: Seine Majestät hat das Geld zusammen, bringt alles zurück. Das war Rettung in letzter Minute.
6: His Majesty has secured the loan. Bring everything back. So really, a last-minute rescue.
8: Das am besten erhaltene Zimmer in Dumfries House ist der Pink Dining Room. Charles selbst soll ein besonderer Fan des rosafarbenen Rokoko-Stucks an den Wänden und an der Decke sein, der von den römischen Ruinen in Palmyra in Syrien inspiriert wurde. Hier empfängt der König Gäste und tafelt mit ihnen, wenn er in Dumfries House vorbeischaut. Über der Tafel hängt ein 35 Kilo schwerer Leuchter aus Murano-Glas mit Blütenmotiven, der mühevoll wieder zusammengesetzt wurde, nachdem er vor fast 20 Jahren in über 100 Einzelteilen im Keller gefunden wurde. Begrüßt von traditioneller Live-Musik können dort dann zum Beispiel Hochzeitsgesellschaften ein Drei-Gänge-Menü genießen, das authentisch wie im 18. Jahrhundert vom Butler serviert wird, ganz Downton Abbey-Style, wenn der Butler sich mit der Silberplatte zu einem beugt und man das Essen selbst von der Platte fischen muss. Die Zubereitung von Lachs, Fischsuppe, gebratenem Wild und Rindfleisch spiegelt die kulinarischen Gepflogenheiten wider, die in Landhäusern des 18. Jahrhunderts typisch waren, serviert auf wertvollem 100 Jahre altem Geschirr. Man muss dafür ziemlich tief in die Tasche greifen, aber kann sich immerhin auch ein bisschen einbilden, dass der König im Geiste mit am Tisch sitzt. Charles und die Königsfamilie werden auch seit langem mit Butler-Service bedient, erklärt Evan Sampson.
10: The butler service is how we generally serve His Majesty, and that's been the way the royal family have been served in this country for many years.
8: Und sogar hier geht es wieder um Nachhaltigkeit, weil jeder sich nur auf den Teller füllt, was er wirklich isst, und der Rest unberührt wieder in der Küche verschwindet.
3: Ziemlich genau 100 Kilometer muss man mit dem Auto von Dumfries House nach Süden fahren, um in ein winziges Nest zu gelangen, das einen außergewöhnlichen Urlaub verspricht. Und das ganz ohne Strand, ohne international bekannte Sehenswürdigkeiten und ohne berühmte Personen, die von dort stammen. Außerdem regnet es dort auch noch viel. Und doch ist dort eine Übernachtungsmöglichkeit tatsächlich über Jahre im Voraus ausgebucht. Wahrscheinlich auch, weil schlechtes Wetter den Aufenthalt dort noch gemütlicher macht. Klingt rätselhaft? Na gut, Franziska Hoppen löst auf.
0: Wigtown ist ein unscheinbares 900-Seelen-Örtchen im schottischen Hinterland. Es ist kaum zu erreichen mit Bus und Bahn. So tief versteckt liegt es hinter grünen Hügeln bei der Irischen See. Gut möglich, dass hier mehr Schafe leben als Menschen. Doch genau hier wollte die Amerikanerin Terry Cleary unbedingt Urlaub machen. Dafür ist sie extra aus Chicago angereist. Aber nicht, um die Beine hochzulegen. Denn ihre kleine Ferienwohnung in Wigtown kommt mit etwas ganz Besonderem. Unten auf der Straße schließt Cleary einen Buchladen auf, der nun ihr allein gehört, eine ganze Woche lang. Davon hat die 64-Jährige lange geträumt. Ich habe so vor 8 Jahren angefangen, mir das anzuschauen. Vor 3 Jahren fand ich dann durch Zufall diese eine Woche jetzt, die noch frei war. Ich habe meinen Mann gefragt, soll ich das buchen? Klar, hat er gesagt. Cleary hat noch etwas Jetlag. Deshalb hat sie den Laden auch erst am späten Vormittag geöffnet. Sie ist schließlich Chefin hier. Stolz zeigt sie, was sie schon alles dekoriert hat.
9: So I just arranged it, picked up a few things.
0: In dem kleinen Raum stapeln sich die Bücher bis unter die Decke. Mit den Teppichen und Bildern ist es so gemütlich wie in einem Wohnzimmer. Vorn auf dem Tisch hat Cleary ihre Lieblingskrimis drapiert. Die Fenster sind bunt geschmückt. Es gibt Sticker für Kinder und Leckerlis für Hunde.
9: Biographies. I love cookbooks. I collect cookbooks.
0: Im echten Leben in Chicago ist Cleary Buchhalterin in einer Arztpraxis. Da zählt jeder Penny. Doch hier geht es ihr nicht um den Umsatz.
9: Honestly, my dream job would be.
0: Es wäre mein Traumjob, den ganzen Tag zu lesen. Ich würde die Bücher sogar freiwillig rezensieren. Ich habe einfach die falsche Karriere eingeschlagen. Ich liebe Bücher.
9: But I love books.
0: Und deshalb freut sich Cleary auch, wenn Kunden kommen und sie die beraten kann. Im Gegenzug gibt's von den Anwohnern Wandertipps.
11: You have to go and do Ben Nevis, that's the largest one in Scotland.
9: I'm gonna have to write it down. My son.
0: Ausgedacht hat sich diesen Urlaub im schottischen Buchladen die Amerikanerin Jessica Fox. Sie selbst hat sich mal genau danach gesehnt, ist nach Wigtown gekommen und dort hängen geblieben.
9: We always have within us these what-ifs. No one is just one thing.
0: Man habe doch immer diesen Was-wäre-wenn-Gedanken, sagt sie verschmitzt. Und die Zahlen geben ihr recht. Die Unterkunft ist, seit es vor 10 Jahren losging, praktisch immer ausgebucht. Für 2 Jahre im Voraus. Auf der Warteliste stehen 6.500 Interessierte aus aller Welt. Fox zeigt auf die Weltkarte, die im Buchladen hängt und die voller Heftzwecken ist. Es ist toll, dass Menschen aus Saudi-Arabien, Hongkong, Israel oder Irland, egal wie unterschiedlich ihre Kulturen sind, dieselbe Erfahrung hier geteilt haben und von den Menschen hier quasi adoptiert worden sind. Manche bleiben sogar in Kontakt miteinander. Ehrenamtliche betreiben die Unterkunft. Sie beziehen die Betten, begrüßen die Gäste, erklären, wie die Kasse funktioniert. Alle 1 bis 2 Wochen steht wer anders auf der Matte.
9: But in turn, Wigtown
0: hat so viel zurückbekommen. Die Menschen bringen ihre Begeisterung für Literatur mit, ihre Kultur, haben Freundschaften aufgebaut und eine echte Anerkennung für Buchläden mitgenommen.
9: Built lifelong friendships and an appreciation of bookshops.
0: Das Ganze kostet 180 Pfund pro Nacht, etwa 220 Euro. Die Einnahmen kommen dem Buchfestival der Stadt zugute. Das wiederum lockt tausende Besucher an, die im letzten Jahr knapp 5 Millionen Euro in die Kassen gespült haben. Dass es dem kleinen Örtchen mal so gut gehen würde, hätten damals wohl wenige geahnt. Denn in den 80ern schloss erst die Krämerei, dann die Whiskybrennerei. Mehr als 200 Menschen verloren ihre Jobs und etliche zogen weg. Auch Joyce Cochran.
12: There were, I think, 87 properties for sale. There are now around 3 or 4. Everybody wants to buy a property in Wigtown.
0: Fast 90 Häuser hätten in Wigtown damals leer gestanden. Heute seien es etwa 4. Alle würden in Wigtown ein Haus kaufen wollen. Denn 1988 erhielt die Gemeinde den Titel Schottlands nationale Bücherstadt. Damals gab es zwar bloß einen Buchladen in Wigtown, doch der hatte die wahrscheinlich größte Sammlung an Secondhand-Büchern in ganz Schottland. Mit dem offiziellen Titel kamen dann die Buchliebhaber und die Buchhändler. Heute gibt es in Wigtown 14 Buchläden bei gerade einmal 900 Einwohnern. Auch Joyce Cochran zog zurück. Sie eröffnete The Old Bank Bookshop.
9: Wigtown has been saved by books and it's brought the world to Wigtown.
0: Wigtown sei von Büchern gerettet worden, sagt sie. Sie hätten die Welt in diese kleine Gemeinde gebracht. Heute gibt es Cafés in dem Örtchen und zahlreiche literarische Veranstaltungen. Für Terry Cleary in ihrem Airbnb-Buchladen also genug, damit ihr der Urlaub nicht langweilig wird. Doch,
13: I am so busy, I can't leave the store.
0: Sie habe so viel zu tun, sagt die Amerikanerin, sie käme gar nicht raus aus dem Laden. Und so wird es am nächsten Tag wieder heißen, früh aufstehen. Für einen Traumurlaubsarbeitstag im eigenen Buchladen.
3: Das Wetter ist ja das eine Klischee, das es von Großbritannien gibt. Es heißt, es regnet dort viel. Ein anderes lautet, die Briten können nicht kochen. Gabi Biesinger widerspricht und sagt, man darf eigentlich nur nicht drüber nachdenken, was da gerade frittiert, geschmort oder gebrutzelt wird.
14: Brutzeln ist dabei ein gutes Stichwort, wenn man einen Greasy Spoon betritt, einen dieser kleinen Imbissläden, die nicht ohne Grund den Spitznamen schmieriger Löffel tragen, hängt dort meistens der Geruch von Fritteusenfett schwer in der Luft. Der Brite wirft einfach alles in siedendes Fett und siehe da, es wird genießbar. Eine besondere Spezialität, die ich auf meiner Schottlandreise getestet habe, waren frittierte Marsriegel. Diese kulinarische Absurdität steht schon länger auf den Dessertkarten auch seriöser schottischer Restaurants. Und der Koch in der Fisch- und Chipsbude, die ich zum Testen des frittierten Schokoriegels auserkoren hatte, ließ mich bei der Zubereitung sogar hinter seine Theke. So konnte ich beobachten, wie er einen Marsriegel auswickelte, in einem Bierteig wälzte, indem er eben noch eine Scholle gewendet hatte und in siedendes Fett warf. Jetzt kam es aufs Timing an. Nach rund einer Minute landete der triefende Riegel in einer Styroporschachtel, wo er mit einem Klumpen Eis und Sahne aus der Sprühdose garniert wurde. Geschmacklich hat mich diese klebrig-fettige Kreation nicht überwältigt, aber es schmeckte auch nicht so schlimm, wie ich befürchtet hatte. Dasselbe kann ich übrigens von schottischem Haggis sagen. Das ist ja das Nationalgericht nördlich des Hadrianswalds. Mit Innereien gefüllter Schafsmagen, mit Zwiebeln und Hafermehl. Erinnert geschmacklich an Blutwurst. Ich bleibe bei der Aufzählung der Inhalte bewusst so unpräzise, denn das Allerwichtigste beim Haggis ist, nicht auf die Zutatenliste gucken oder darüber nachdenken, was man da isst. Denn dann schmeckt es wunderbar. Eine körnig, säuerliche Wurstmasse, gerne gereicht mit Neeps and Tatties, Kartoffeln und Steckrüben. Etwa als Festschmaus beim traditionellen Burns-Dinner zu Ehren des schottischen Nationaldichters Robert Burns alljährlich am 25. Januar. Bei dem Anlass wird die Haggis-Wurst auf ihrer silbernen Platte erst noch unter Dudelsackbegleitung poetisch gepriesen, bevor mit einem gezielten Hieb die Wursthülle aufgeschlitzt wird. Mit einem Hot Toddy mit Honig gesüßtem warmen Whisky zum Runterspülen ist Haggis ein wahres Festmahl. Ich bin ja auch Fan von englischen Pies, die schweren, teigigen Pasteten gefüllt mit allem, was die Küche hergibt. Steakfleisch und Dunkelbier, Hühnchen und Pilze, Hackfleisch und Kartoffeln. Manchmal wünschte man sich zum Durchstoßen des Pastetendeckels einen kleinen Meißel zur Hand. Doch mit Brown Sauce aus der Plastikflasche kann man den Pie-Deckel auch erst etwas aufweichen. Dazu noch massiges Kartoffelpüree und etwas verkochten Brokkoli. Mit einer Portion erfüllt man den täglichen Kalorienbedarf einer dreiköpfigen Familie, die beiden Biere dazu noch nicht mitgerechnet. In richtig traditionellen Pie-and-Mash-Imbissen wird zuweilen noch Aal zum Pie serviert, etwa bei Castles in Camden bei mir um die Ecke. Seit über 100 Jahren wird dort das traditionelle Arbeiteressen Pie, Mash and Eel entweder mit Gravy, dicker brauner Bratensoße oder Licker, heller Petersiliensoße übergossen. Zahlen kann man nur bar, wie es sich für einen Laden mit 100 Jahre altem Ambiente gehört. Das Wunderbare an der britischen Küche ist ja, dass sie durch die vielen Einwanderer so vielfältig ist. Es gibt fantastische indische Boilti-Restaurants, geniale chinesische Dumpling-Küchen, zuckersüßes karibisches Jerk-Chicken. Aber ein Favorit und ist bleibt natürlich das englische Nationalgericht Fish and Chips. Fischfilet im knusprigen Teigmantel, daumendicke Fritten mit Essig und dazu Tartar-Soße und Erbspüree. Direkt am Strand genossen ist das Gericht auch bei Möwen sehr beliebt. Und wenn dann noch Platz ist für Nachtisch, Eton Mess. Das leichte Sommerdessert, Früchte, zerbröseltes Baiser und Sahne, vielleicht ein Klecks Eis dazu. Der Name geht zurück auf das renommierte Eton College, wo Eton Mess 1893 erstmals kreiert worden sein soll. Noch heute wird es serviert zum jährlichen Cricketturnier gegen die andere berühmte Privatschule Harrow.
3: Wir haben diese Unterwegssendung in Schottland und in einer königlichen Stiftung begonnen. Wir enden in London und statt König geht es jetzt um einen Staatsmann. Oder vielleicht den britischen Staatsmann des 20. Jahrhunderts, Winston Churchill. Über sein Vermächtnis wird noch debattiert. Unstrittig ist allerdings, er hat die Briten als Premierminister erfolgreich durch den Zweiten Weltkrieg geleitet. Aus einer geheimen Kommandozentrale, den Cabinet War Rooms im Stadtteil Westminster. Heute ist das ein Museum. Gabi Biesinger nimmt uns dahin mit.
14: Verborgene Zimmer, vertrauliche Papiere, geheime Missionen. Wenn man durch die Kellerräume der geheimen Kommandozentrale streift, von der aus Premierminister Winston Churchill die Verteidigung Großbritanniens gegen Hitler-Deutschland befehligte, ist nicht alles das, was es scheint. Wie diese weiße Tür, die mit einem drehbaren Besetzzeichen wie eine ganz normale Toilettentür wirkt.
2: It says engaged, keep locked. What the staff were told here at the time was, that's Churchill's private toilet. And it was obviously a very good way of keeping people out.
14: Den Menschen, die damals hier arbeiteten, wurde gesagt, das sei Churchills private Toilette, Zutritt verboten, schildert Kuratorin Kate Clemens vom Imperial War Museum. Aber in Wirklichkeit verbarg sich etwas ganz anderes hinter der Tür.
2: It wasn't his private toilet. It was in fact a very small sort of broom.

0: vom Bett aus Briefe und wandte sich über die alten, schweren Mikrofone, die auf dem Schreibtisch daneben stehen, mit Radioansprachen und Durchhalteparolen an die Bevölkerung. Im September 1940 erklärte er, Hitler habe in den Briten ein leidenschaftliches Feuer entfacht, das lodern werde, bis der letzte Rest von Nazi-Deutschland aus Europa ausgelöscht sei.
1: He has lighted a fire which will burn with a steady and consuming flame until the last vestiges of Nazi tyranny have been burnt out of Europe.
0: Auf dem Nachttisch liegt noch eine leicht angerauchte Zigarre, in der Ecke auf einem Tischchen ein Humidor. Mitarbeiterinnen von damals schildern, sie wären Churchill in den unterirdischen Gängen nicht häufig begegnet, aber gerochen hätte man ihn. Die ohnehin muffige Luft in den Kellern war zigarrengeschwängert. Modrig riecht es auch heute noch im Cabinet War Room, wo Churchill mit seinen Ministern, Sekretären und Militärexperten regelmäßig konferierte.
2: It smells old and musty. So this room was really the main purpose of this site. The primary function was a place where the war cabinet could meet.
0: Schlichte Tische mit schwarzem Tuch bedeckt, Schreibpapier und Bleistift an jedem Platz. Landkarten an den Wänden. Hier wurden zwischen 1938 und 1945 kriegsentscheidende Schachzüge ausgebrütet. Der Stress muss enorm gewesen sein. Das sieht man auch dem Stuhl an, auf dem Churchill damals saß.
2: That there is where he's rubbed away the chair with his gold signet ring. And then there, the grooves that have been dug into it, those are his fingernails.
0: Rechts auf der hölzernen Armlehne die Abriebspuren seines Siegelrings, links die Kerben seiner Fingernägel. Wenn die Briten auf ihren berühmtesten Premierminister zurückblicken, dann ist unbestritten, dass er als bewunderter Kriegsoberbefehlshaber eine entscheidende Rolle beim Sieg der Alliierten spielte. Der Churchill-Kult hat den ehemaligen Premierminister zu einer gleichsam unangreifbaren mythologischen Figur gemacht. Dabei wäre es eigentlich an der Zeit, auch die Schwächen der historischen Figur Churchill zum Gesamtbild hinzuzufügen. Etwa sein hartnäckiges Eintreten für die britische Kolonialherrschaft oder seine selbst für seine Zeit rückständigen Ansichten zum Thema Rasse. Churchill-Bewunderer wittern Rufmord, aber selbst eine überlebensgroße Figur wie Churchill muss sich hinterfragen lassen.
2: He was a hugely larger than life figure. No one in public life.
0: Keine Person in der Öffentlichkeit findet hundertprozentige Zustimmung. Auch zu Lebzeiten war Churchill phasenweise sehr unbeliebt, etwa in den 1930er Jahren. Er hätte selbst nicht damit gerechnet, danach Premierminister zu werden. Es gibt kein einmütiges Urteil über Churchill. Komplexe historische Figuren sind nie nur eindimensional.
2: I remember when studying any figure from history that they're not one-dimensional.
3: Das war's von uns für heute. 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Ich heiße Marc Diening und würde mich freuen, wenn wir wieder gemeinsam unterwegs sind.

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1: A9 Berlin Richtung Leipzig zwischen Niemeck und Kleinmarzehns Stau plus 10 Minuten. A10 südlicher Berliner Ring Richtung Dreieck Spreeau zwischen Ludwigsfelde West und Ost steht ein defektes Fahrzeug auf der Standspur. A10 westlicher Berliner Ring Richtung Dreieck Werder zwischen Potsdam Nord und Havelbrücke gibt es Stau mit 20 Minuten Verzögerung. A10 und A111 Dreieck Barnim Richtung Berlin zwischen Birkenwerder und Hennigsdorf steht ein defektes Fahrzeug. A14 Schwerin Richtung Wittenberge zwischen Groß-Warnow und Karstädt ist die Autobahn nach einem Unfall gesperrt. A24 Hamburg Richtung Berlin zwischen Herzsprung und Neuruppin Süd Stau. Hier dauert es etwa 45 Minuten länger. Im Stadtverkehr Berlin kann es vor allem im Innenstadtbereich wegen zahlreicher Fahrzeuge

0: Radkorsos und Demonstrationen zu Behinderungen kommen. Zehlendorf, die Berliner Straße, ist zwischen Thielallee und Schützallee nach einem Unfall gesperrt. Und zur Regionalbahnlinie RE1. Bis Montag früh ist der Zugverkehr zwischen den Hauptbahnhöfen Potsdam und Brandenburg wegen Brückenarbeiten unterbrochen. Es fahren Busse.
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2: Um 16 Uhr mit Steve Neuwirth. Guten Tag. CSU-Chef Söder hat sich öffentlich hinter Bundeskanzler Merz gestellt. Trotz wachsender Kritik an Merz, auch in den Reihen der Union. Die CSU werde den Kanzler auf keinen Fall stürzen. Merz stehe zu den Reformen, betonte Söder in der Bild. Über den weiteren Kurs der Union berät ab heute Abend der CSU-Vorstand auf einer Klausur in München. Nach dem Wahlsieg der AfD in Sachsen-Anhalt ist vor allem in ostdeutschen CDU-Landesverbänden Unmut über Parteichef Merz laut geworden. Die Ukraine wirft Russland vor, gezielt das gesamte Bahnnetz des Landes zu beschießen. Nach Angaben aus Kiew traf dabei eine Drohne einen Personenzug nahe der polnischen Grenze. Verletzt wurde aber niemand. Aus Kiew Florian Kellermann.
3: Die Drohne habe die Lokomotive des Passagierzugs getroffen, teilt die staatliche ukrainische Eisenbahngesellschaft Ukrzaliznitsa mit. Alle Passagiere hätten den Zug bereits verlassen, als die Drohne einschlug. Seit März müssen Passagierzüge in der Ukraine anhalten und geräumt werden, wenn die Gefahr eines Angriffs besteht. Bis jetzt waren jedoch vor allem Züge in grenznahen Regionen zu Russland betroffen. Der nun getroffene Zug war auf einer der beiden Verbindungsrouten zwischen der Ukraine und Polen unterwegs.
2: Der Berliner Staatsschutz ermittelt im Fall eines mutmaßlich judenfeindlichen Angriffs auf eine Frau im Bezirk Mitte. Das Opfer ist eine 43-jährige Frau, die einen Davidstern trug. In der Nacht zu Freitag wurde sie in der Torstraße von zwei Männern beleidigt und mit einer abgebrochenen Glasflasche attackiert. Laut Polizei kam die Frau mit Handverletzungen ins Krankenhaus. Die beiden Angreifer flüchteten. Die Spitzenkandidatin der Linken für die Abgeordnetenhauswahl Eralp sprach von einer abscheulichen Tat. Der grüne Spitzenkandidat Graf beklagte einen zunehmenden Antisemitismus aus allen politischen Richtungen. Bundesverkehrsminister Bilger sprach nach eigenen Angaben mit der Deutschen Bahn darüber, die Familienreservierung wieder einzuführen. Er hat den Funke-Zeitungen gesagt, die Abschaffung habe zu Recht für viel Unzufriedenheit gesorgt. Patricia Wern.
4: Die Deutsche Bahn hatte die Familienreservierung zum Festpreis von 10,40 Euro für alle Familienmitglieder vor mehr als einem Jahr abgeschafft. Das habe zu Recht für viel Unzufriedenheit gesorgt, sagte Bilger. Die Abschaffung hatte zu massiver Kritik von Politikern und Fahrgastverbänden geführt. Eine vom Verkehrsclub Deutschland gestartete Petition für die Wiedereinführung unterzeichneten mehr als 128.000 Menschen.
2: In der zweiten Fußball-Bundesliga hat Hertha BSC in Osnabrück 3:1 gewonnen. Einen 3:0 Auswärtssieg gab es auch für Energie Cottbus in Karlsruhe. Soweit die Nachrichten. 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Das Wetter: am Nachmittag selten Auflockerungen, örtlich Schauer. Zurzeit in Berlin-Steglitz 20, in Perleberg 21 Grad. Morgen bis 20 Grad. Die Zeit 16.03 Uhr.
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0: 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Hallo, hier ist Tim Korge und ich wünsche einen schönen Sonntagnachmittag. Ja, bei Drohnenangriffen in der Ukraine ist jetzt offenbar auch ein Zug nach Polen getroffen worden. Sie haben es in den Nachrichten gehört. Der Zug war auf dem Weg von Kiew nach Warschau. Putin eskaliert, sagt Außenminister Sikorski. Regierungschef Tusk hat einen Krisenstab gebildet. Einzelheiten von Florian Kellermann.
3: Die Drohne habe die Lokomotive des Passagierzugs getroffen, teilt die staatliche ukrainische Eisenbahngesellschaft Ukrzaliznitsa mit. Es sei jedoch niemand verletzt worden. Alle Passagiere hätten den Zug bereits verlassen, als die Drohne einschlug. Seit März müssen Passagierzüge in der Ukraine anhalten und geräumt werden, wenn die Gefahr eines Angriffs besteht. Bis jetzt waren jedoch vor allem Züge in grenznahen Regionen zu Russland betroffen, insbesondere im Osten des Landes. Der nun getroffene Zug war auf einer der beiden Verbindungsrouten zwischen der Ukraine und Polen unterwegs. Auch internationale Gäste kommen in der Regel über eine der beiden Strecken ins Land. So kehrten einige von ihnen am Samstagabend über die betroffene Strecke von einer internationalen Konferenz in Kiew zurück. Der ukrainische Außenminister Andriy Sybiha nannte den russischen Angriff in sozialen Netzwerken barbarisch. Putins Terror klopft direkt an die Türe der EU und der NATO, so Sybiha. Er rief die westlichen Partner der Ukraine dazu auf, ihre Sanktionen gegen Russland zu verstärken. Bereits am Samstag hatte eine Drohne einen Passagierzug bei Lutsk getroffen. Russland verstärkte in den vergangenen Tagen Drohnenangriffe, vor allem im Westen des Landes.
0: In Schweden hat die Parlamentswahl begonnen. Aktuell führt der konservative Regierungschef Ulf Kristersson eine Minderheitsregierung an, die im Parlament auf die Stimmen der rechtspopulistischen Schwedendemokraten angewiesen ist. Die liegen in den Umfragen bei etwa 20% und wollen in Zukunft auch Ministerposten haben. Unsere Korrespondentin Jana Sinram berichtet.
5: Seit 8 Uhr sind die Wahllokale geöffnet. Mehr als 2 Millionen der rund 8 Millionen Wahlberechtigten haben ihre Stimme schon vorher abgegeben. Stärkste Kraft dürften den Umfragen zufolge die Sozialdemokraten der früheren Ministerpräsidentin Magdalena Andersson werden. Zusammen mit den 3 anderen Parteien des Mitte-Links-Lagers lagen sie kurz vor der Wahl aber nur noch knapp vorn. Sollte das konservative Lager die Wahl gewinnen, könnten in Schweden zum ersten Mal die Rechtspopulisten Teil einer Regierung werden. Die Schwedendemokraten hatten schon in den vergangenen 4 Jahren die Minderheitsregierung aus Konservativen, Christdemokraten und Liberalen gestützt. Ministerpräsident Ulf Kristersson hat angekündigt, sie dieses Mal in sein Kabinett zu holen. Die Regierungsbildung in Schweden könnte unabhängig vom Ausgang schwierig werden. Denn auch innerhalb der beiden Blöcke gibt es bei verschiedenen Themen Uneinigkeit. Im Wahlkampf ging es unter anderem um wirtschaftliche Fragen, die Gesundheitspolitik, Bandenkriminalität und Migration. Die amtierende Regierung hat Schwedens Einwanderungs- und Asylpolitik in den vergangenen Jahren deutlich verschärft.
0: Aus Stockholm war das Jana Sinram. In Indonesien ist ein Passagierschiff in Seenot geraten und dann gesunken. Ungefähr 100 Menschen konnten gerettet werden. Das ist die gute Nachricht. Die schlechte, mindestens 6 Menschen sind tot und 130 werden noch vermisst. Rettungskräfte suchen nach ihnen, aber das Wetter ist schlecht. Ostasien-Korrespondent Christoph Kober fasst zusammen, was bisher bekannt ist.
6: Am frühen Sonntagmorgen sei bei schlechtem Wetter der Kontakt zu dem Schiff abgebrochen, heißt es von den indonesischen Behörden. Danach wurde es als vermisst gemeldet. In der daraufhin ausgelösten Rettungsaktion haben Einsatzkräfte bislang mehr als 100 Menschen evakuiert. Insgesamt waren 243 Personen an Bord, unter ihnen 30 Besatzungsmitglieder. Rettungskräfte suchen mit Schiffen und einem Hubschrauber weiter nach Überlebenden in der Nähe der letzten bekannten Position der Fähre. Raue See erschwert ihren Einsatz. Das Schiff mit dem Namen Virgo Transport 8 hatte am Samstag den Hafen von Surabaya auf der Hauptinsel Java verlassen, um ins knapp 500 Kilometer entfernte Banjarmasin auf Borneo zu gelangen. Indonesien im Südosten Asiens hat rund 280 Millionen Einwohner und besteht aus mehr als 17.000 Inseln. Deswegen spielen Fähren eine große Rolle für den Transport von Passagieren und Fracht. Sie sind oft günstiger als Flugverbindungen. Sicherheitsstandards werden allerdings oft unzureichend durchgesetzt. Zudem sind die Fährschiffe nicht selten überfüllt. Daher kommt es immer wieder zu Unfällen.
0: Christoph Kober über das Fährunglück in Indonesien. Der neue Bundesverkehrsminister Steffen Bilger will sich offenbar für Familien stark machen und dafür einsetzen, dass bei der Bahn die günstige Familienreservierung im Fernverkehr wieder eingeführt wird. Er sei mit der Bahn im Gespräch, sagte Bilger den Zeitungen der Funke-Gruppe. Bahnreporterin Patricia Wern.
4: Die Deutsche Bahn hatte die Familienreservierung zum Festpreis von 10,40 Euro für alle Familienmitglieder vor mehr als einem Jahr abgeschafft. Das habe zu Recht für viel Unzufriedenheit gesorgt, sagte Bilger. Deswegen habe er die Entscheidung damals kritisiert. Er betonte aber auch, dass die Bahn für Familien grundsätzlich gute Angebote habe. Die Abschaffung der Familienreservierung zum Fixpreis hatte zu massiver Kritik von Politikern und Fahrgastverbänden geführt. Eine vom Verkehrsclub Deutschland gestartete Petition für die Wiedereinführung unterzeichneten mehr als 128.000 Menschen. Mit Blick auf die Diskussion über ein mögliches Tempolimit auf Autobahnen, sagte Bilger, er halte eine Geschwindigkeitsbegrenzung nicht für sinnvoll. Sie würde die gesellschaftliche Spaltung im Land verstärken, weil viele ein Tempolimit als Einschränkung ihrer Freiheit empfänden.
0: Informationen von Patricia Wern. Gestern am späten Abend im Berliner Stadtteil Neukölln. Die Feuerwehr rückt mit 65 Einsatzkräften aus, außerdem mit 6 Löschfahrzeugen und 8 Rettungswagen. Die Feuerwehr sprach von einem sogenannten Massenanfall von Verletzten. Was war passiert? Ein Bus der Linie M46 ist gegen einen Baum geknallt. Zahlreiche Fahrgäste sind verletzt worden. Polizeisprecher Martin Hallweg hat dem RBB gesagt, was passiert ist.
7: Nach dem, was wir bislang wissen, war ein Bus der BVG mit einem 41-jährigen Busfahrer, der den Bus lenkte, auf der Fulhamer Allee gegen 23.30 Uhr unterwegs. Er kam aus bislang noch ungeklärter Ursache von der Fahrbahn ab und prallte gegen einen Straßenbaum. Den Einsatzkräften bot sich ein Bild eines schrägstehenden, von der Fahrbahn wegreichenden Busses direkt an diesem Baum. Die Frontscheibe war zerstört. Insgesamt 15 Verletzte sind bei dem Busunfall zu beklagen, darunter ein 25-Jähriger, der durch den Aufprall eingeklemmt wurde. Sein Bein wurde eingeklemmt. Erst Einsatzkräfte der Feuerwehr konnten ihn aus dieser misslichen Lage befreien. Insgesamt sind 7 Personen, darunter auch der Busfahrer, zu stationären Behandlungen in ein Krankenhaus gebracht worden. Die übrigen Verletzten konnten glücklicherweise ambulant behandelt werden.
0: Wie es zu dem Unfall gekommen ist, ist aber noch nicht klar, sagte der Sprecher.
7: Zur Ursache ermitteln gerade unsere Kolleginnen und Kollegen des zuständigen Verkehrskommissariates. Die offizielle Deliktsbezeichnung lautet erstmal Verkehrsunfall mit verletzten Personen. Gleichsam bedeutend mit einer fahrlässigen Körperverletzung oder des Verdachts der fahrlässigen Körperverletzung. Ob der Busfahrer schuldhaft sozusagen an diesem Unfall Verantwortung trägt, das müssen die weiteren Ermittlungen zeigen, gegebenenfalls auch eine Hauptverhandlung vor Gericht.
0: Das hat Polizeisprecher Martin Hallweg dem RBB gesagt zu dem Busunfall gestern Abend im Stadtteil Neukölln. An diesem Wochenende sind die Tage des offenen Denkmals. Auch bei uns in der Region haben Kapellen, Schlösser oder Gutshäuser ihre Türen geöffnet. In Frankreich gibt es diesen Aktionstag auch, allerdings erst nächste Woche. Eines der beliebtesten Denkmäler Frankreichs ist aber gerade eine Baustelle. Die Festung Fort-Boyard vor der französischen Atlantikküste. Wind, Wellen und Salzwasser setzen dem Bauwerk ziemlich zu. Dagegen soll jetzt was getan werden. Unsere Frankreich-Korrespondentin Caroline Düller hat sich das angeschaut.
8: Aus einer Box, die an ein Funkgerät erinnert, klingt rasselnd und verzerrt die Stimme des Tauchers. Weiter links, rechts, jetzt runter. Mit Hilfe dieser Ansagen steuert sein Kollege über Wasser einen Kran samt riesiger Schaufel.
9: Il est en train de guider globalement le rutier pour poser donc la benne au bon endroit.
8: Millimeterarbeit für ein kolossales Projekt. Bauleiter Quinon Jolivel und sein Team wollen das berühmte Fort Boyard retten. Ihre Baustelle befindet sich auf einer schwimmenden Plattform, die ganz leicht auf den Wellen des Atlantik schaukelt. Wenige Meter vor der Baustellenplattform erhebt sich Fort Boyard aus den Wellen. Eine kompakte, ovale Festung aus Kalkstein, die ein bisschen aussieht wie ein Schiff. Für die Region sei Fort Boyard das, was der Eiffelturm für Paris sei, sagt Mathieu Barbier.
10: Ce monument, c'est la Tour Eiffel de la Charente-Maritime.
8: Mathieu Barbier arbeitet für das Département Charente-Maritime und ist dort für die Baustelle verantwortlich. Seit Mitte des 19. Jahrhunderts haben Wind, Wellen und Salzwasser dem Fort zugesetzt. Der Ozean hat den ursprünglichen Bootsanleger und die Wellenbrecherplattform weggespült. Die Festungsmauern zeigen heute deutliche Risse. Die meisten Französinnen und Franzosen kennen Fort Boyard aus der gleichnamigen TV-Abenteuershow. Stars und Teilnehmer müssen Rätsel lösen und Mutproben bestehen. Sogar der heutige ukrainische Präsident Volodymyr Zelensky hat in den 90er Jahren bei Fort Boyard mitgemacht. Und im Film Die Abenteurer jagten sich Alain Delon und Lino Ventura durch die Festungsruine.
11: C'est un vieux fort en pleine mer, mais je vais tout arranger, ça va être formidable.
8: Ursprünglich wurde das Fort als militärische Befestigungsanlage gebaut, erklärt Thierry Sauzeau. Er ist Historiker an der Universität Poitiers.
12: Fort Boyard wurde zu Verteidigungszwecken gebaut, um den Kriegshafen von Rochefort zu schützen. Die französische Monarchie unter Ludwig XIV. Hatte diesen Hafen Ende des 17. Jahrhunderts gebaut. Aber sie merkte schnell, dass seine Umgebung, also die Ile d'Aix und die Mündung des Flusses Charente, sehr anfällig waren, vor allem für Attacken der englischen Marine.
13: Sont vulnérables et notamment vulnérables face à des attaques de la marine anglaise.
8: Wind und Wellen sind nicht das einzige Hindernis, um das berühmte Fort zu restaurieren. Die Kosten werden auf knapp 37 Millionen Euro geschätzt. Den größten Teil davon trägt das Département Charente-Maritime. Das restliche Geld soll unter anderem über die französische Denkmallotterie kommen.
0: Caroline Düller war das aus Frankreich und damit übergebe ich an Tabea Kunze.
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14: Schön, dass Sie dabei sind an diesem Sonntag. Ich habe gute Nachrichten aus Berliner und Brandenburger Sicht aus der zweiten Fußball-Bundesliga. Hertha BSC ist Tabellenführer der zweiten Liga nach einem 3:1-Sieg beim VfL Osnabrück. Und Energie Cottbus hat auch einen Auswärtssieg gefeiert, den ersten in dieser Saison. Der Aufsteiger hat sich beim Karlsruher SC mit 3:0 durchgesetzt. Jetzt geht's in die Bundesliga, denn da geht die erste Halbzeit des Sonntagsspiels Leipzig gegen den Hamburger Sportverein in die Schlussphase. Die Leipziger haben schon 2 Tore geschossen. Sie führen gegen den HSV mit 2:0. Florian Eib ist unser Reporter in Leipzig.
15: Und damit haben wir die letzte reguläre Minute, dann die Nachspielzeit. Leipzig hat das phasenweise sehr gut gemacht. Jetzt mit Bansusi, lassen den Ball schon wieder im Strafraum laufen. Nusa hat das Auge für Henrichs. Der schließt ab und dann gerade noch geklärt und geblockt von David Möller-Wolfe, dem Außenläufer, der hier reinrutscht, den Arm am Körper angelegt hat. Und deswegen ist es kein Handspiel. Und zur nächsten Ecke klärt, ist die dritte für RB Leipzig wieder von der rechten Seite. Wie sie sich da durchkombinieren am HSV-Strafraum, das unterstreicht die Klasse der Sachsen. Der HSV in der Defensive heute wieder sehr, sehr wackelig. Und beim 0:2 natürlich mit einem Gastgeschenk unterwegs gewesen. Ecke ausgeführt, 2 Minuten Nachspielzeit sind jetzt angezeigt. Der Ball wird dann vor den Strafraum gegeben und hoch rausgekickt und weggekickt übers Tor. Und damit haben wir den nächsten Abstoß für Daniel Heuer-Fernandes, der beim ersten Treffer gar nichts machen konnte. Das war der in der 17. Minute durch Gomez. Und beim zweiten Treffer, da war mit den Fingerspitzen noch dran, aber das war ein richtiges Geschoss aus 10 Metern etwa. Und da konnte er dann letztlich also auch nichts machen. Insofern auch ein gebrauchter Tag für ihn. Was der HSV schuldig bleibt, ist, dass sie die Außenposition, die mit neuen Spielern, mit Neuzugängen besetzt sind, dass sie die nicht richtig in Szene setzen. Das, was man eigentlich hätte erwarten dürfen. Teilweise standen die an der Außenbahn und haben gewunken. Hallo, wir wollen angespielt werden. Ist nicht passiert. Insofern auch da ein Stück weit limitiert das Aufbauspiel vom HSV. SV Rückstand aktuell 0:2.
14: Ein ganz schlechter Saisonstart für die Hamburger. Sie haben noch kein Tor geschossen. 0:2 in Dortmund verloren, 0:5 zu Hause gegen Mainz und jetzt liegen sie schon wieder zurück. 0:2 in Leipzig. Für die Leipziger dagegen ein gutes Signal nach dieser verkorksten Woche mit den Niederlagen in Bremen und in Como. Das war sicher genau die Reaktion, die sich der Trainer Martin De Micheles erhofft hatte. Wieder zurück zu unserem Reporter Florian Eib, jetzt die Schlussphase von ihm.
15: Wir sind in der letzten Minute. Es steht 2:0 für RB Leipzig. 2 Minuten Nachspielzeit gab es. Dieses Spiel hatte ein paar Wendungen, nicht allzu viele in der Startphase. Da war der HSV das bessere Team. In den ersten 5, 6, 7 Minuten, da kam Leipzig überhaupt nicht in die gegnerische Hälfte und hat erstmal verteidigen müssen. Da dann auch der erste Torschuss des Spiels vom HSV von Yusuf Paulsen, dem Rekordspieler von RB Leipzig, vor etwas mehr als einem Jahr zu den Hamburgern gewechselt. Heute mit seinem zweiten Start. 11-Einsatz. Dann aber Leipzig mit der Initiative. 12. Minute ein Abschluss von Benny Henrichs knapp vorbei. Dann 17. Minute ein super Spielzug über 3 Direktstationen gespielt. Und Gomez mit seinem ersten Bundesligator in dieser Saison aus 7 Metern etwa rechts flach ins Tor rein. Nicht zu halten für Daniel Heuer-Fernandes. Leipzig drehte weiter auf, hatte weitere Chancen und wurde zum 2:0 dann eingeladen, während gerade der Halbzeitpfiff schon kam. Ich bring's noch kurz zu Ende. 28. Spielminute. Antonio Nusa klaut dem jungen Nanja in der Hamburger Verteidigung den Ball, stiefelt dann Richtung Tor. Nanja geht noch hinterher, grätscht Nusa aber wieder den Ball an den Fuß und dann wird der Ball erst richtig scharf, kommt so aus 10 Metern zentrale Position aufs Tor geflogen. Heuer-Fernandes noch mit dem Reflex, rechter Arm ausgestreckt, kann ihn aber nur ins eigene Tor lenken. Und dann, das war auch wieder eine Phase, die in diesem Spiel kam. Eine Verletzung bei RB Leipzig. Hassan Ouedraogo, Nationalspieler mit Schulterverletzung, musste ausgewechselt werden. Leipzig ein Stück weit geschockt. Deswegen in der Schlussphase der Halbzeit jetzt wieder der HSV mit mehr Initiative. Haben innerhalb von weniger Zeit mal so 3 Torschüsse kreiert. Aber richtig gefährlich wurde es im Endeffekt nicht. Zur Halbzeit, die jetzt eingeläutet ist, führt Leipzig mit 2:0 gegen den HSV.
14: Und später an diesem Bundesliga-Sonntag noch das Spiel SV Elversberg gegen den FC Bayern München. Da geht's um 17.30 Uhr los. Schon Schluss ist in der zweiten Liga und ich habe es ja gerade schon angerissen. Tolle Ergebnisse für unsere Clubs, allen voran für Hertha BSC. Der nächste Sieg für die Berliner. Dieses Mal hat es in Osnabrück geklappt. Über das 3:1 berichtet Moritz Kühn.
16: Es war ein munteres Spiel an der Bremer Brücke. Zur Halbzeit stand es 0:0. In der zweiten Hälfte ging es dann ab. Brekalo für Hertha BSC mit dem Führungstreffer in der 50. Minute. Dann gab es in der 60. Minute einen Handelfmeter für den VfL Osnabrück, verschossen von Meisner. Gersbig, der Ex-Keeper des VfL Osnabrück, konnte den Strafstoß parieren. Hertha mit dem 2:0 in der 70. Minute durch Sessa. Osnabrück kam noch mal ran durch Gomez in der 82. Minute. Aber in der Nachspielzeit machte der eingewechselte Alpha Farid Ruprecht mit dem 3:1 für die Hertha den Deckel drauf. Die Berliner sind wieder Tabellenführer. Aufsteiger Osnabrück hat weiterhin 6 Punkte nach 5 Spielen auf dem Konto.
14: 700 Kilometer liegen zwischen Cottbus und Karlsruhe. Trotzdem haben sich heute 1500 Cottbuser Fans auf den Weg gemacht. Und diese Reise hat sich für sie definitiv gelohnt. Denn ihr Team hat den ersten Auswärtssieg seit dem Aufstieg in die zweite Liga gefeiert. Über das 3:0, Daniel Günther.
17: Das war von der ersten Minute an ein Top-Auswärtsspiel von Energie Cottbus in Karlsruhe. Und am Ende siegt man auch in der Höhe verdient mit 3:0. Cottbus hatte schon vor dem 1:0 durch Mittelbrink in der Nachspielzeit der ersten Halbzeit Riesengelegenheiten. Aber Karlsruhes Bester stand heute im Tor. Das war Hansi Bernat. Aber er konnte halt eben die 0:1 Halbzeitführung für Cottbus nicht verhindern. Und als Karlsruhe dann ein bisschen besser wurde, traf Cottbus eiskalt durch Pelivan und Justin Butler. Gab noch weitere gute Chancen für die Lausitzer. Am Ende steht der erste Auswärtssieg in dieser Saison. Völlig verdient mit 3:0 in Karlsruhe.
14: Dadurch springen die Cottbusser in der Tabelle auf den 7. Platz. Ganz unten Holstein Kiel, Tabellenletzter der zweiten Liga. Heute verloren die Kieler in Heidenheim 0:1. In Berlin beginnt in weniger als 10 Minuten ein historisches Spiel für die deutsche Basketballnationalmannschaft der Frauen. Sie haben die Chance, zum ersten Mal eine Medaille bei einer Weltmeisterschaft zu holen. Im Spiel um Platz 3 treffen sie auf Spanien. Mein Kollege Armin Lehmann wird das Spiel übertragen. Hallo in die Arena am Ostbahnhof, Armin.
18: Ich grüße, hallo.
14: So, jetzt hat es mit dem erhofften Finale nicht geklappt. Die deutschen Spielerinnen haben das Halbfinale gegen Frankreich gestern verloren. Wie haben Sie diese Niederlage weggesteckt?
18: Naja, sie haben sich natürlich schon gewünscht, dass sie besser und näher dran gewesen wären an den Französinnen. Aber man muss dann im Sport eben irgendwann auch anerkennen, dass die Gegnerinnen einfach an diesem Tag, an diesem Nachmittag gestern besser waren. Nicht so deutlich, wie es das Ergebnis aussagt, weil das wurde dann erst so in den letzten 3-4 Minuten so deutlich, als schon klar war, dass das deutsche Team nicht mehr rankommen würde. Aber so insgesamt jetzt eben beim Warmmachen, beim Einwerfen haben sie einen sehr lockeren Eindruck gemacht. Und ich glaube, dass das ganz gut ist für dieses Spiel heute gegen Spanien.
14: Es ist gerade mal 9 Tage her, da hat Deutschland das Auftaktspiel in diese WM gegen Spanien verloren. Das war eine richtige Klatsche, dieses 53:83. Was glaubst du, wie sind die Voraussetzungen vor diesem Spiel heute?
18: Also ich glaube, dass sie auf jeden Fall besser sind. Damals wussten die deutschen Spielerinnen überhaupt nicht, wo sie stehen. Es waren einige ganz spät erst zum Team gestoßen. Man hat quasi überhaupt keine Spiele zum Testen miteinander gehabt, sondern wenn überhaupt nur ein paar Trainingseinheiten. Und das war dann unterm Strich zu wenig. Das haben sie auch gemerkt. Und sie haben sich aber dann in diesem Turnier über all diese Widerstände hinweggesetzt, sich gesteigert, immer mehr gesteigert und haben dann dieses überragende Viertelfinale gegen Belgien abgeliefert, den Doppel-Europameister. Und das zeigt schon, was in dieser Mannschaft steckt. Und ich glaube, dass die Voraussetzungen so insgesamt schon besser sind als bei diesem ersten Aufeinandertreffen gegen die Spanierinnen.
14: Wir hören, es ist richtig laut bei dir. Armin, welche Rolle wird die Halle heute spielen?
18: Ja, dieselbe wie immer in den letzten Tagen. Sie wird das deutsche Team natürlich tragen. Das war auch gestern so gegen die Französinnen. Wenn immer es mal so ein bisschen deutlicher zu sein schien, dann kam das deutsche Team wieder ran, knabberte von dem 2-stelligen Vorsprung der Französinnen wieder was ab und die Halle war komplett da. Die 13.000 werden auch gleich ein ganz wichtiger Faktor sein. Zum einen für das deutsche Team und zum anderen natürlich macht das auch was mit den Gegnerinnen. Und da darf man dieses Auftaktspiel dann nicht allzu wichtig nehmen. Wie gesagt, da stimmt dem deutschen Team noch einiges nicht. Man muss aber auch sagen, die Spanierinnen haben ein Spiel weniger. Du hast es gerade gesagt, unglaublich viele Spiele, 7 Spiele in 10 Tagen für das deutsche Team und eben nur 6 für die Spanierinnen, die direkt ins Viertelfinale reingekommen sind. Das kann dann hinten raus beim Spiel heute um die Bronzemedaille schon auch eine kleine Rolle spielen. Die Körner, die die Deutschen dann eben bei diesem Einspiel mehr verbraucht haben, die könnten da schon wichtig werden.
14: Armin, was würde diese Bronzemedaille für die deutschen Basketballerinnen insgesamt bedeuten?
18: Ich glaube, die Bronzemedaille wäre natürlich überragend, weil es die erste Medaille wäre, die sie überhaupt gewonnen hätten. Aber ich möchte einfach auch sagen, auch Platz 4 wäre schon ein riesen Erfolg, wenn man die Begeisterung hier in dieser Halle sieht, wenn man sieht, wie die Menschen sich einfach freuen, auch mal tollen Frauenbasketball zu erleben und wie sie ihn dann eben auch bekommen, mit welcher Begeisterung sie mitgehen, wie viele junge Mädchen und Frauen hier sind und sich freuen, dass ihre Idole, und das sind eben jetzt auch weibliche Idole, dann eben in der Weltspitze angekommen sind. Da muss man ganz deutlich sagen, die Bronzemedaille wäre toll und ich würde sie den Mädels von Herzen wünschen und würde ihnen gönnen, dass sie das heute packen. Aber selbst wenn es dann am Ende, und das nur steht in ganz dicken Anführungsstrichen, nur Platz 4 wäre, wäre das auch ein riesen Erfolg für den deutschen Frauenbasketball.
14: Wir hören dich gleich wieder. Armin Lehmann ist unser Reporter heute beim Basketball. Im Finale um den WM-Titel stehen sich Frankreich und die USA am Abend gegenüber. Damit sind wir bei der Leichtathletik. In Budapest findet an diesem Wochenende das Saisonfinale der Besten statt. Die besten Leichtathleten der Saison messen sich und auch ein Berliner ist mit am Start. Emil Adjekum, der Vize-Europameister über die 400 Meter Hürden, hat es bei diesem erlesenen Event, möchte ich sagen, ins Finale geschafft. Jens Gideon.
19: Der Vize-Europameister von Birmingham schreibt immer neue Erfolgsgeschichten. Der Finaleinzug in Budapest hebt Emil Adjekum auf die Weltbühne. Es wird immer unglaublicher für den 27-jährigen Berliner.
20: Und hier mit den Cracks zusammenzulaufen, das ist einfach geil.
19: Wieder eine Zeit deutlich unter 48 Sekunden, wie schon mehrfach in dieser Saison über die 400 Meter Hürden. Emil Adjekum ist stabil in der Weltspitze angekommen.
20: Das war mein Ziel so. Hier will ich stehen mit den ganz Großen.
19: Und im Finale geht es jetzt um das ganz große Geld. Die Siegerprämie von $150.000 scheint außer Reichweite. Aber wenn der Berliner wie im Halbfinale die fünftschnellste Zeit bestätigt, sind es immer noch $16.000. Summen, von denen Emil Adjekum bisher nur träumen konnte in seinem Sport.
20: Klar, am Ende, man weiß ja schon so, für welchen Platz was gibt. Aber am Ende bin ich nicht hier, um das ganz große Geld zu verdienen, sondern um mich einfach von meiner besten Seite zu zeigen.
19: Das wollte auch Emils Teamkollege Uwe Fischer-Breiholz. Aber nach einem Fehler an der siebten Hürde ist der in Frankfurt lebende Mecklenburger im zweiten Halbfinale ausgeschieden.
21: Das war das letzte Rennen dieser Saison. Ich glaube, ja, ich weiß auch nicht mehr, was ich zu dieser Saison sagen soll. War Höhen und Tiefen da, aber insgesamt muss ich sagen, lerne ich wohl mehr draus, als dass ich Erfolge feiere.
19: Eine solche Bühne wie in Budapest sollte aber Ansporn sein für die Zukunft des erst 22-Jährigen. Er wird jetzt beim Finale am Schlusstag in Budapest auf der Tribüne sitzen und Emil Adjekum die Daumen drücken.
14: Heute ab 18.36 Uhr findet dieses Finale statt. Um 17.30 Uhr gibt's Fußball der Gegensätze, Elversberg gegen den FC Bayern München. Matthew Genet Schön stimmt uns ein.
22: Elversberg gegen die Bayern, David gegen Goliath, Vincent gegen Vincent. Das Trainerduell, zu dem es fast nicht gekommen wäre, fast, denn erst am Freitagmittag kam die Meldung, das DFB-Schiedsgericht hebt die Gelb-Rot-Sperre für Vincent Wagner auf.
23: Ich hätte auch damit leben können, dann auch damit leben müssen, wenn ich nicht an der Linie hätte stehen dürfen. Aber ich bin froh, dass festgestellt wurde, dass ich einfach keine Unsportlichkeit begangen habe.
22: Sagt Vincent Wagner und gibt damit das Urteil des mündlichen Verfahrens wieder, bei dem er am Freitagmittag noch in Frankfurt anwesend war. Als absolute Ausnahme erklärte der DFB sein Urteil und nur, weil der Schiedsrichter Martin Petersen in der Verhandlung von einem Irrtum, einer Fehleinschätzung seinerseits gesprochen hat. Ein starkes Eingeständnis.
23: Er hat ganz klar Stellung bezogen und die Wahrnehmung war an der Stelle halt einfach falsch. Und durch diesen Wahrnehmungsfehler konnte man überhaupt die gelbe Karte wegnehmen. Ich bin aber froh, dass festgestellt wurde, dass ich keine Unsportlichkeit begangen habe, mit der Konsequenz dann sogar gesperrt gewesen zu sein.
22: So Wagner, der jetzt froh ist, dass sich alle, sein Team inklusive, ausschließlich auf das Sportliche konzentrieren können. Auf die größtmögliche Aufgabe im deutschen und vielleicht auch im europäischen Fußball.
23: Bodo hat ja sich voll dagegen gestimmt. Die hatten auch 13 Spiele nicht verloren und trotzdem sind die Bayern einfach mal mit 5-0 rübermarschiert. Und ja, jetzt gehen wir das Ganze zusammen an. Bin zumindest dabei und kann es mir aus nächster Nähe angucken.
22: Doch die Tabelle, wenn auch nach zwei Spieltagen natürlich nicht aussagekräftig, deutet auf andere Vorzeichen. Der Aufsteiger aus dem Saarland steht mit 6 Punkten aus 2 Spielen vor den Bayern. Das blieb auch Josua Kimmich nicht verborgen.
2: Ja, die sind ja furios gestartet. Wir gehen ja als Underdog dahin, sind hinter Elversberg momentan. Haben, glaube ich, schon 7 Kisten gemacht, oder? Mehr als wir in dem Fall. Wir wissen, dass sie sehr, sehr gut angreifen können, sehr, sehr gut kontern können. Aber natürlich wissen wir auch, dass sie ein paar Tore bekommen haben. Und da wird das Ziel sein, auf jeden Fall zu gewinnen.
22: Der Rekordmeister zu Gast im saarländischen Fußballdorf. Viel größer könnten die Unterschiede an diesem Sonntagabend kaum werden.
23: Ja, wir wissen das. Also Größenwahnsinn sind wir schon mal erst gar nicht. Und wir werden einfach unser Bestes geben. Und natürlich ist es unfassbar schwer. Und es ist auch nicht wirklich realistisch, dass wir was holen. Aber wir hoffen zumindest, dass wir es in Phasen ein bisschen spannend machen können.
22: Sagt Vincent Wagner, der beim Duell seiner SV Elversberg gegen den großen FC Bayern jetzt doch an der Seitenlinie stehen darf.
14: Ab 17.30 Uhr, wir werden später live berichten. Nach halb geht's weiter mit dem Sport. Die nächsten Minuten gehören den Nachrichten mit Steve Neuwirth.
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3: Um 16.30 Uhr, guten Tag. CSU-Chef Söder hat sich öffentlich hinter Bundeskanzler Merz gestellt, trotz wachsender Kritik an Merz auch in den Reihen der Union. Die CSU werde den Kanzler auf keinen Fall stürzen. Merz stehe zu den Reformen, betonte Söder in der Bild. Über den weiteren Kurs der Union berät ab heute Abend der CSU-Vorstand auf einer Klausur in München. Nach dem Wahlsieg der AfD in Sachsen-Anhalt ist vor allem in ostdeutschen CDU-Landesverbänden Unmut über Parteichef Merz laut geworden. Nach einem mutmaßlich antisemitischen Angriff auf eine Frau in Berlin-Mitte ermittelt der Staatsschutz. Die 43-Jährige, die einen Davidstern trug, war in der Nacht zu Freitag in der Torstraße von 2 Männern beleidigt und angegriffen worden. Axel Walter, RBB 24.
5: Nach Polizeiangaben wurde sie mit einer abgebrochenen Glasflasche attackiert. Die Frau erlitt Verletzungen an den Händen, als sie den Angriff abwehrte und kam ins Krankenhaus. Die beiden Angreifer flüchteten. Aus der Landespolitik kamen heute deutliche Reaktionen. Linken-Spitzenkandidatin Elif Ereib sprach von einer abscheulichen Tat. Werner Graf, der Spitzenkandidat der Grünen, erklärte, es gebe einen zunehmenden Antisemitismus aus allen politischen Richtungen.
3: Die Ukraine meldet mehrere russische Drohnenangriffe nahe der Grenze zu Polen. In einem Fall wurde ein polnischer Zug getroffen, der auf dem Weg von Kiew nach Warschau war. Es sei aber niemand verletzt worden, hieß es. Laut dem Spiegel wurde ein Sonderzug wegen der Angriffe evakuiert. Er kam aus der Ukraine und hatte einen engen Berater von Bundeskanzler Merz an Bord. Die Ukraine wirft Russland vor, systematisch das Bahnnetz zu beschießen. Von russischer Seite hieß es, man habe Infrastruktur attackiert, die für Militärtransporte aus Europa genutzt werde. In Indonesien sind nach offiziellen Angaben mindestens 6 Menschen ums Leben gekommen, als eine Fähre untergegangen ist. Mehr als 130 weitere werden nach dem Unglück in der Javasee noch vermisst. Korrespondent Christoph Kober.
6: Rettungskräfte suchen mit Schiffen und einem Hubschrauber weiter nach Überlebenden. Raue See erschwert ihren Einsatz. Indonesien im Südosten Asiens hat rund 280 Millionen Einwohner und besteht aus mehr als 17.000 Inseln. Deswegen spielen Fähren eine große Rolle für den Transport von Passagieren und Fracht. Sicherheitsstandards werden allerdings oft unzureichend durchgesetzt. Zudem sind die Fährschiffe nicht selten überfüllt.
3: In der 2. Fußball-Bundesliga hat Hertha BSC in Osnabrück 3:1 gewonnen. Einen Auswärtssieg gab es auch für Energie Cottbus. Die Lausitzer haben sich in Karlsruhe 3:0 durchgesetzt. Soweit die Nachrichten. 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Das Wetter. Bis zum Abend nur selten Auflockerungen und örtlich auch mal Schauer. Zurzeit in Berlin-Steglitz 20, in Perleberg 22 Grad. In der kommenden Nacht Auflockerungen zwischen Elbe-Elster-Landkreis und Neiße. In der 2. Nachthälfte einzelne schwache Schauer, vereinzelt Nebel. Die Temperaturen gehen runter auf 15 bis 10 Grad. Morgen dann Werte von 18 bis 20 Grad. Die Zeit, 16.33 Uhr.
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14: Tabea Kunze ist im Studio. Schön, dass Sie dabei sind. Ich sage Ihnen mal, was wir in dieser halben Stunde vorhaben. Wir sind in der Fußball-Bundesliga beim Spiel Leipzig gegen den Hamburger SV. Da ist noch Halbzeitpause. Die Leipziger führen mit 2:0. Bei der Basketball-Weltmeisterschaft der Frauen hat das Spiel um Platz 3 begonnen zwischen Deutschland und Spanien. Die Spanierinnen führen, aber es ist wirklich noch ganz frisch im Spiel, mit 5:2. Da sind wir gleich live dabei. Außerdem analysieren wir die beiden Auswärtssiege unserer Zweitligisten. Hertha BSC hat in Osnabrück 3:1 gewonnen und Energie Cottbus beim Karlsruher SC sogar mit 3:0. Es gab heute den ersten Trainerwechsel in der Fußball-Bundesliga beziehungsweise den ersten Rauswurf. Eugen Polanski hat's erwischt. Bei Borussia Mönchengladbach ist er nach nur 3 Spieltagen entlassen worden. Die Gladbacher haben gestern 0:5 beim SC Freiburg verloren und sind dadurch ans Tabellenende der Bundesliga gerutscht. Polanski hatte die Borussia in der vergangenen Saison nach 3 Spieltagen von Gerardo Seoane übernommen. Nun erwischt es ihn selbst nach 3 Spieltagen. Das ist, wie gesagt, die erste Trainerentlassung der Saison in der Fußball-Bundesliga. Aktuell werden die Gladbacher dann erstmal vom bisherigen Co-Trainer Jan-Moritz Lichte betreut. Kümmern wir uns um das Spiel, was aktuell läuft, denn da sind die Hamburger auch ganz schön unter Druck. Sie stehen auch tief drin im Tabellenkeller, haben noch keinen Punkt geholt und liegen jetzt, wie gesagt, 0:2 in Leipzig hinten. Die zweite Halbzeit beginnt. Unser Reporter Florian Eib.
15: Es ist das gleiche Bild fast bei beiden Mannschaften wie auch in der ersten Halbzeit. Einen Wechsel gab es auf Seiten des HSV. Yusuf Paulsen ist rausgegangen in seinem 250. Bundesligaspiel. Einigermaßen glücklos gewesen, aber vielleicht hat er sich gefreut, dass er an seiner alten Wirkungsstätte nochmal ran durfte. Und für ihn kommt jetzt Terim Moffi, also ein anderer Offensivspielertyp, ein bisschen wuchtiger, ein bisschen kantiger. Das ist die Idee. Und jetzt aber der HSV hinten gefordert. Heuer Fernandes verlegt den Ball auf die rechte Seite. Sofort das Pressing angeschaltet von Leipzig. Nusa mit dem Fuß dran, klärt ihn aber ins Grund aus, sodass es den Abstoß gibt für den HSV. Es läuft für Leipzig alles, was das Ergebnis angeht. Es schmerzt allerdings die Verletzung von Asan Ouedraogo. Schulterverletzung, der Nationalspieler musste ausgewechselt werden in der ersten Hälfte.
14: Das waren die nächsten Eindrücke aus Leipzig. Ich habe 3 Ergebnisse aus der Frauenfußball-Bundesliga, der zweiten Frauenfußball-Bundesliga für Sie. Denn da haben Potsdam, Hertha BSC und Viktoria Berlin heute alle gewonnen. Besonders wichtig für Turbine Potsdam war es der erste Saisonsieg. 2:1 bei der Reserve des 1. FC Köln. Hertha hat gegen Meppen 2:0 gewonnen und Viktoria 2:1 in Sand. Damit zum Basketball. Armin Lehmann sieht das Spiel um Platz 3 bei der Basketball-Weltmeisterschaft in der Arena am Ostbahnhof für uns. Armin, wie sind die deutschen Spielerinnen reingekommen?
4: Ja, geht so. Also hat noch nicht allzu viel zu sagen. Ist nicht ganz so schlimm wie beim Auftaktspiel. 12:7 steht es aktuell für die Spanierinnen. Niera Sabali versucht jetzt da durchzugehen und fordert ein Foul. Diskutiert so ein bisschen mit der Schiedsrichterin. Aber am Ende wird es zwar Ballbesitz für Deutschland geben, aber das Foul hat das Trio an Schiedsrichtern hier nicht gesehen. Die deutsche Mannschaft nur so ein bisschen nervös und die Spanierinnen haben von draußen bislang gut getroffen. Und deshalb halt diese aber 5:30 vor Ende des ersten Viertels nur keineswegs überragende Führung. Schöner Ball jetzt auf Luisa Geiselsöder, den muss sie dann machen. Das sind die freien Punkte, die du dicht unterm Korb machen musst und den vergibt sie. Und das gibt natürlich den Spanierinnen jetzt die Möglichkeit, direkt den Vorsprung nochmal ein bisschen auszubauen. Der Ball kommt unter den Korb und sitzt dann auch. Schöner Pass auf Gustafsson, die eigentlich mittlerweile die Leo heißt, weil sie hat in diesem Sommer geheiratet, aber hat der Fieber gesagt, ich nehme bei diesem Turnier auf jeden Fall nochmal meinen alten Namen, also meinen Mädchennamen, und sie hat jetzt gerade eben ihre Punkte 4 und 5 in diesem Spiel gemacht. Jetzt versucht sich Marie Bülich und jetzt ist auch die Arena wieder da, macht die 2 Punkte, 14:9, jetzt der aktuelle Spielstand. Und das deutsche Team braucht diese schönen Punkte, wo sich die Spielerin gut mal kurz löst von der Gegenspielerin und dann den relativ freien Wurf hat. Nächster Dreierversuch der Spanierinnen bleibt an der Ringkante hinten, aber sie holen sich den Rebound. Nächster Ball kommt wieder auf Gustafsson. Boah. Die war gar kein Faktor in diesem Auftaktspiel. Aber heute ist sie richtig stark und das war gerade wieder einer dieser leichten Ballverluste. Die darf sich die deutsche Mannschaft nicht erlauben. Nächster Ball unter den Korb und Auszeit. Richtige Entscheidung von Bundestrainer Olaf Lange. 18:9, das geht jetzt zu schnell wieder diese leichten Ballverluste, die Turnovers, wie sie im Basketball heißen. Da steht es im Augenblick 3:0 für Deutschland und das ist schlecht, weil sie eben schon dreimal
18: den Ball doch relativ leichtfertig hergegeben haben. Und die Spanier mit all ihrer Qualität, man darf nicht vergessen, letztes Jahr wurden die Vize-Europameister, hauchdünn haben sie damals das Finale gegen Belgien verloren. Also das deutsche Team dann am Ende doch nicht mit so einem richtig guten Start. Es war ein bisschen besser als beim Auftaktspiel, wo sie ganz schnell sehr, sehr deutlich hinten lagen. Aber im Augenblick sind es halt auch schon 9 Punkte und wir haben noch 4 Minuten 19 in diesem ersten Viertel zu spielen. Also eine Steigerung ist vonnöten. 18:9 die Führung für Spanien.
14: Wir sind gleich wieder beim Basketball, machen einen kurzen Ausflug zum Tennis. Heute Abend spielt der Deutsche Alexander Zverev bei den US Open um den Titel. Dann geht's für ihn gegen Ben Shelton. Im Frauenfinale hat in der Nacht zu heute Jelena Rybakina gewonnen. Es war das Finale der beiden aktuell besten Tennisspielerinnen. Rybakina hat sich gegen Arina Sabalenka in 3 Sätzen durchgesetzt. 6:4, 5:7 und 6:2. Sabalenka hat in den vergangenen beiden Jahren jeweils die US Open in New York gewonnen. Jetzt also der erste Sieg für Rybakina, für die Kasachin, die auch in der kommenden Woche Sabalenka an der Spitzenposition der Weltrangliste ablösen wird. In Leipzig führt RB weiterhin mit 2:0. Das wird dem neuen Trainer Demichelis gut tun. Florian Eib mit den nächsten Live-Eindrücken.
15: RB Leipzig gerade im Vorwärtsgang mit Elenaui und er wird gefoult. Gute Freistoßposition für Leipzig. 7 Meter zum 16er, fast zentrale Position. Gibt da eigentlich nur die Variante, dass man den direkt draufhaut. David Raum, der schreitet schon ganz entspannt zur Tat. Könnte er machen mit dem linken Fuß, könnte auch Brian Gruda machen, könnte auch Antonio Nusa machen. Also die drei, die wären die üblichen Verdächtigen. Und Leipzig führt weiter mit 2:0 in der 51. Minute jetzt. Ein Wechsel gab es beim HSV, das war Josef Paulsen rausgegangen in der Sturmspitze und Terem Moffi ist reingekommen. Ansonsten wenig Veränderung im Spiel, der HSV gerade nochmal mit 2 Ecken, die aber auch wieder wirkungslos daherkamen. Jetzt hat der Freistoß mal ganz gewitzt versucht, nämlich schnell ausgeführt, aber er muss natürlich angepfiffen werden. Das hat der Schiedsrichter dann auch schnell erkannt und jetzt benutzt auch das Freistoßspray. Bleibt dabei unveränderte Position, ganz in Ruhe kann man auch mal nachschildern, was hier bisher sich abgespielt hat in dieser Partie. Eine erste Halbzeit, die für den HSV wieder zum Vergessen war, weil sie wieder einen Abwehrfehler produziert haben, der zum 2:0 geführt hat. Das 1:0, das hatte sich angekündigt bei RB Leipzig, die nach 10 Minuten die Initiative übernahmen. In der 17. Minute traf Gomez zum erlösenden 1:0. Die HSV-Fans lassen ihre Fahnen noch wehen, das auf jeden Fall. Sie haben die gute Laune noch nicht verloren. Man hat ja auch gesagt, auch wenn man wieder verliert, man wird nicht in Panik verfallen. Aber das ist schon heftig, wenn du hier vielleicht sogar nochmal ein Türchen reinkriegen solltest oder so. Aktuell steht der HSV bei 0 Punkten und 0:9 Toren. So, und jetzt ist der Freistoß auch fertig und ich würde ihn eigentlich gerne noch ganz kurz mitnehmen. Der Freistoß ist jetzt angepfiffen und es schreitet David Raum zur Tat. So sieht's zumindest aus. Hat die Schritte abgemessen auf den Ball, läuft an und schießt in die Mauer. Das war's. 2:0 bleibt's bei RB Leipzig.
14: Das haben wir uns doch gerne noch angehört aus Leipzig. Richtig gute Laune dürften heute mal wieder die Fans von Hertha BSC haben, denn ihre Mannschaft hört einfach nicht auf zu gewinnen. 5. Spiel in dieser Zweitligasaison, 5. Sieg für die Berliner, die damit wieder die Spitzenposition in der zweiten Liga übernommen haben. Hertha heute mit einem 3:1-Sieg in Osnabrück. Mein Kollege Moritz Kühn war der Reporter bei diesem Spiel und ich habe ihn gerade gefragt, wie überzeugend dieser Sieg der Hertha gewesen ist.
16: Ja, ich würde sagen, Hertha BSC hatte heute das Spielglück auf seiner Seite, denn nach dem Führungstreffer durch Brekalo in der 50. Minute gab es einen Handelfmeter für den VfL Osnabrück und den konnte Hertha-Keeper Marius Gersbeck parieren, hat da den Braten gerochen, ist da abgetaucht in die rechte Ecke, der Strafstoß halb hoch geschossen, gut gehalten, ja, und dann aus dem Nichts. Sessa für die Hertha mit dem 2:0 in der 70. Minute. Osnabrück kam noch mal ran in der 82. durch, ja, ein Traubtor von Gomez, würde ich sagen, außerhalb des 16ers auf der linken Seite, 10 Meter von der Grundlinie, hatte das lange Eck anvisiert. Gersbeck, der Keeper, hat sich weggeduckt, aber der Ball schlug dann ein. Aber das machte aber Ende nichts. Im Stile einer Spitzenmannschaft machte Hertha dann den Deckel drauf in der Nachspielzeit durch den eingewechselten Alpha Farid Ruprecht. 3:1 also für die Hertha in Osnabrück und dadurch, ja, stehen die Berliner wieder an der Tabellenspitze.
14: Du hast das Spielglück angesprochen, aber was hat heute auch im Matchplan von Hertha-Trainer Leitl funktioniert?
16: Ja, das war eine taktische Meisterleistung. Man hat natürlich auch hinten was zugelassen. Das muss man ganz klar so sagen. Also nicht immer sicher da die Abwehr-Viererkette von Hertha BSC. Aber im Mittelfeld und im Spiel nach vorne war das richtig gut. Schnelle Kombination, viele Dreiecksbildungen im Mittelfeld und nach Ballgewinn auch immer schnell in die Spitze gespielt. Gab ja auch noch viel mehr Chancen für Hertha BSC. Aber auch Osnabrück hatte heute einen starken Keeper Krumrei ausgeliehen von Holstein Kiel, der hat den Osnabrückern das ein oder andere Mal vor einem Gegentor bewahrt.
14: Nun hat die Hertha diesen historisch guten Saisonstart hingelegt, heute sogar den 5. Sieg im 5. Spiel gefeiert. Wie hast du die Körpersprache der Berliner wahrgenommen? Spürt man dieses Selbstbewusstsein auf dem Platz?
16: Ja, auf jeden Fall. Und jeder, der mal Fußball gespielt hat, weiß, wenn du so eine Siegesserie hinlegst, dann ist die Brust unfassbar breit. Und dann gewinnst du halt eben auch solche Spiele, die zwischenzeitlich auf der Kippe standen. Und die Berliner haben nach dem Handelfmeter, der dann verschossen wurde, einfach weitergemacht, ihren Stiefel runtergespielt und am Ende dann 3-1 gewonnen. Ja, das Spielglück war auf Berliner Seite, aber man hat's halt auch clever gemacht. Und eine Sache, Tabea, die muss man ja auch nochmal ansprechen. Ne? Immer wenn Hertha BSC Berlin in der zweiten Liga Tabellenführer war, gab es am Ende den Aufstieg. Also wenn es so weitergeht, wird es auch dieses Mal so sein.
14: Das werden Sie gerne hören, die Hertha-Fans. Wie waren die heute in Osnabrück drauf? Also kannst du nochmal beschreiben, wie wurde gefeiert nach Abpfiff?
16: Ja, wurde mit der Mannschaft gefeiert vor der Kurve. 1400 Hertha-Fans haben ja den Weg mit nach Osnabrück gemacht und man merkt, dass diese Euphorie da ist bei Hertha BSC. Man versucht ja immer wieder diesen Aufstieg zu schaffen. 2023 aus der Bundesliga abgestiegen. Jetzt der nächste Versuch, wieder hochzukommen ins Fußball-Oberhaus. Und ja, man merkt, dass die Mannschaft den Fans auch was zurückgibt. Und eben auch die Fans dann der Mannschaft etwas zurückgeben. Und zwar mit lautstarken Anfeuerungsrufen. Also die Hertha-Fans heute auch eine 1+ mit Sternchen.
14: Moritz Kühn aus Osnabrück. Hertha jetzt das einzige Team, das mit 5 Siegen gestartet ist, steht an der Tabellenspitze der zweiten Liga. 2 Punkte vor Nürnberg. Heidenheim ist Dritter nach einem 1:0-Sieg gegen Holstein Kiel. Zurück in die Bundesliga zum Spiel Leipzig gegen den HSV mit Florian Eib.
15: Und jetzt wieder der HSV am Strafraum. Leipzig spielt zurück zu Martin van der Voort. Der musste gerade nochmal nach einem Schuss von Daka, wieder Daka, der hat ja die meisten Torschüsse produziert für den HSV, in sein linkes Eck abkippen. Der HSV findet sich mehr in der Nähe des Leipziger Strafraums, weil Leipzig aber auch tief steht. Da sieht man, dass der HSV auch kicken kann, wobei die Pässe natürlich nicht selbstverständlich, nicht in aller Souveränität gespielt werden. Und insofern kann es dann auch mal passieren, dass einer verloren geht, so wie das gerade vor ein paar Minuten war. Dann kann Leipzig auch mal einen Konter fahren. 4-1 Situation, die RB allerdings nicht nutzen konnte, weil auch heuer Fernandes gut mit rausgekommen war aus dem Kasten. Jetzt aber wieder so eine Art Umschaltspiel von RB Leipzig mit Gruda, verteilt auf die rechte Seite, auf den Torschützen, auf Gomez. Ihn hinterläuft ein Kunku, der wird aber nicht angespielt, hat stattdessen der Pass in die Mitte rein und dann ist die Verteidigung des HSV schnell genug zurück gewesen und konnte den Ball klären, allerdings auch nur bis zur Mittellinie. Es ist ein schwieriges Unterfangen für den HSV beim Spielstand von 0:2, wieder 0:2, der Rückstand zur Halbzeit, wie schon gegen Dortmund und am Ende das Endergebnis 0:2 und wie schon gegen Mainz am Ende ein 0:5. Aktuell steht man also bei 0:9 Toren und 0 Punkten in dieser Bundesliga-Saison. Man möchte nicht in Panik verfallen, das hat man im Vorhinein schon gesagt, weil man auch einschätzen kann, dass Leipzig nominell das bessere Team ist. Aber es fehlt heute jede Fantasie bei diesem Spielverlauf, wie der HSV noch rankommen kann. Vielleicht ein glücklicher Anschlusstreffer, Leipzig wird eventuell nochmal nervös, so könnte sich das drehen. Ansonsten ist die Führung von Leipzig ziemlich sattelfest.
14: 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Und an diesem Sonntag hat Energie Cottbus den ersten Auswärtssieg in der zweiten Liga eingefahren. In Karlsruhe haben die Cottbusser mit 3:0 gewonnen. Ich habe den Reporter des Spiels, Daniel Günther, kurz vor dieser Sendung gefragt, wie hat denn Cottbus den Sieg geschafft?
17: Sie waren sehr robust, sehr, sehr laufstark. Und man muss sagen, in den zweiten 45 Minuten dann einfach auch eiskalt. In einer guten Phase der Karlsruher haben sie zweimal getroffen durch Pelivan und Butler. Und ich war, muss ich ganz ehrlich sagen, schon sehr, sehr beeindruckt vom Auftritt hier der Aufsteiger aus Cottbus.
14: Cottbus-Trainer Wollitz schwört auf Offensivfußball. Das war allerdings bisher auch mit viel Risiko verbunden und Cottbus hat auch viele Gegentore kassiert. Warum hat die Balance heute anscheinend besser gepasst?
17: Ja, das lag natürlich auch daran, dass der KSC, wenn sie mal vor dem Tor der Cottbusser waren, einfach zu umständlich spielte. Aber es lag halt eben auch an einer sehr konzentrierten Defensivleistung der Cottbusser heute. Sie waren aufmerksam, okay, es gab Gelegenheiten für den KSC, das wollen wir nicht unterschlagen. Da braucht man auch vielleicht ein bisschen Glück. Aber am Ende Karlsruhe zu harmlos, auch weil sie irgendwie an den Cottbussern immer wieder abprallten.
14: Wer waren denn aus deiner Sicht heute die Cottbusser Schlüsselspieler?
17: Oh, das ist ganz schwer zu sagen. Das fällt mir relativ schwer deshalb, weil ich fand, dass Cottbus im Kollektiv hier heute eine sehr starke Leistung gebracht hat. Natürlich kann man die Torschützen nennen, weil alle Tore einfach wunderschön waren. Gerade das 2:0 durch Dominik Pelivan, eine feine Einzelleistung. Da hat er gleich 4 Karlsruher vernascht, er dann aus 16, 17 Metern flach ins Karlsruher Tor schoss. Aber natürlich sind dann immer Spieler wie Tolscheid, Cerci, die vorne wegmarschieren. Aber ich möchte da keinen herausheben. Ich bin mir auch relativ sicher, Pele Wollitz würde sich damit schwer tun. Das war geschlossen, kompakt, wie Cottbus hier heute in Karlsruhe gespielt hat.
14: In einer deiner Reportagen heute Nachmittag hast du davon gesprochen, dass du kaum glauben kannst, dass Cottbus erst frisch aufgestiegen ist, nach ja auch langer Wartezeit diese Rückkehr erst jetzt in die zweite Liga geschafft hat. Würdest du denn sagen, dass Energie spätestens mit diesem Spiel jetzt auch wirklich angekommen ist in der zweiten Liga?
17: Definitiv. Das gibt der Mannschaft einen Schub. Es war der erste Auswärtssieg in dieser Saison und wenn man so will, eine Bestätigung von diesem furiosen 4:4 am vergangenen Wochenende in Wolfsburg. Ich habe die Cottbusser ja noch nicht 90 Minuten gesehen in dieser Saison und wenn du die heute beobachtet hast, dann kannst du wirklich eigentlich zur Meinung, das ist ein gestandener Zweitligist. Also das wird ihnen gut tun, weil sie einfach heute gezeigt haben, gegen eine Mannschaft wie dem KSC, der ja eigentlich auch sehr, sehr mutig nach vorne spielt, dass sie hier nicht nur bestehen können, sondern dass sie einen Gegner auch im gegnerischen Stadion absolut dominieren können.
14: Dank dieses Sieges springen die Cottbusser auf Platz 7 in der zweiten Liga, Hertha vorne vor Nürnberg und Heidenheim und ganz hinten Darmstadt, Dynamo Dresden und das einzige noch sieglose Team Holstein Kiel. In der Formel 1 gab es an diesem Wochenende zum ersten Mal ein Rennen auf dem neuen Stadtkurs in Madrid. Und das hat WM-Spitzenreiter Kimi Antonelli im Mercedes gewonnen. Mit seinem 8. Saisonsieg hat der Italiener seine Führung in der Formel 1 Gesamtwertung ausgebaut und damit seine Chancen auf den ersten WM-Titel seiner Karriere verbessert. Antonelli hat einen Vorsprung von 81 Punkten auf seinen Teamkollegen George Russell. Weltmeister Lando Norris hatte das Qualifying noch für sich entschieden. Der wurde nach einem verpatzten Reifenwechsel heute Dritter im Rennen. Zweiter Max Verstappen im Red Bull. So, und das ist ja quasi schon das Stichwort für unsere nächste Fußballstation, die wieder Leipzig heißen soll. Ja, wir freuen uns auch schon auf das Spiel ab 17.30 Uhr Elversberg gegen die Bayern. Großes Thema bei uns, aber wichtig ja auch, wie reagieren die Hamburger? Kommt da noch irgendwas, nachdem sie jetzt schon länger diesem 0:2 in Leipzig hinterherrennen, Florian Eib?
15: Da war er wieder mal, der Angriff vom HSV mit Daka. Der hatte vorher schon 2 Torschüsse abgesetzt. Jetzt kam der dritte. Die letzten beiden, die waren unten rechts platziert. Und beide Male, einmal ins Außennetz und einmal musste der Torhüter Martin van der Voort eingreifen. Der ging weit oben links am Tor vorbei. Leipzig hatte mal einen Fehler produziert im Aufbauspiel. Das ist die Möglichkeit für den HSV. Aber dann müssen sie kaltschnäuziger sein. Leipzig seinerseits auch gerade mit einer Tormöglichkeit. Also das Spiel hat sich ein bisschen Auszeit genommen, wird jetzt wieder etwas aufregender. 60. Minute, das ist vor 3 Minuten gewesen. Seitfalls hier von Kunku knapp vorbei. Aber jetzt Moffi für den HSV mit dem Schuss, aber zu mittig, flach und einfach nur in die Arme von Martin van der Voort. Der muss nur leicht in die Knie gehen und kann den auf ihn zurollenden Ball bekommen. Abseits wäre es aber ohnehin gewesen. Schiedsrichter lässt dann weiterlaufen, macht das Spiel dadurch schnell. Gute Leitung bisher mit 2 gelben Karten, eine auf jeder Seite. Und jetzt wieder wieder das Doppelpassspiel von Leipzig auf engstem Raum. Das ist das, was sie können. Kombinationsfußball hat unter anderem zum 1:0 in der 17. Minute geführt. Über drei Stationen direkt gespielte komplette Abwehr vom HSV auseinandergehebelt. 28. Minute, dann ein Fehler im Aufbauspiel vom HSV, führte zum 2:0 durch Antonio Nusa. Leipzig tut nur noch das Nötigste jetzt. Sie verwalten das Ganze, sind jetzt insgesamt und alle in der HSV-Hälfte. HSV muss natürlich, wenn sie hier noch ein Tor erzielen wollen oder was mitnehmen wollen, mehr nach vorne investieren. Fällt aber schwer. Die Führung von Leipzig, die ist ziemlich satt. 2:0 in der 64. gleich abgelaufenen Minute.
14: Jetzt sind die Aufstellungen da für das Spiel Elversberg gegen den FC Bayern. Und ich sag mal so, spannend. Bei den Münchnern hat Trainer Vincent Kompany auf 7 Positionen sein Team verändert im Vergleich zum 5:0 aus der Champions League gegen Bodø Glimt. Unter anderem sitzen Stammkeeper Manuel Neuer und Joshua Kimmich erstmal auf der Bank. Ab 17:30 der Anpfiff. So, das Spiel im Basketball läuft schon bei der Weltmeisterschaft der Frauen. Es geht um Bronze für das deutsche Team gegen Spanien, gegen den Vize-Europameister. Und Armin Lehmann hat uns berichtet, dass dieses deutsche Team sich ein bisschen schwer getan hat, in dieses Spiel reinzufinden. Ist das besser geworden?
18: Ja, auf jeden Fall. Sie sind jetzt drin, müssen allerdings jetzt mal ein bisschen besser verteidigen. Das tun sie auch. Die Spanierinnen haben nur noch ganz wenig Zeit und nehmen dann doch den Dreier. Dafür haben sie eben eine Jana Martin

0: diese leichten Turnovers, diese leichten Ballverluste abstellen. Da haben sie mit 6 schon relativ viel. Wir haben jetzt noch 6,5 Minuten in dieser ersten Halbzeit. Und das deutsche Team, wie gesagt, ist drin in diesem Spiel. Und Leo Fiebig wird jetzt 2 Freiwürfe bekommen für Deutschland und kann sie damit noch so ein kleines bisschen näher wieder ranbringen. Also Spanien ist nicht wie beim Auftaktspiel in die Gruppenphase, dem allerersten hier in dieser Arena, einfach weggezogen, sondern das deutsche Team ist rangekommen und aktuell 28-21.
1: Im Spiel um Gold dann ab 20 Uhr Dauerweltmeister USA gegen Frankreich. In der Fußball-Bundesliga steht es weiter 2-0 für Leipzig gegen den Hamburger SV. Und in der zweiten Liga war es richtig stark, was Energie Cottbus heute gezeigt hat. Dieses 3-0 beim Karlsruher SC. Stefan Sander konnte nach dem Abpfiff mit Trainer Klaus-Dieter Wollitz sprechen.
2: Pelle Wollitz, 3-0 Auswärtssieg in Karlsruhe. Glückwunsch dazu. Was freut Sie nach dem Spiel am meisten? Der zweite Saisonsieg, das drei geschossene Tore oder das erste Spiel zu null?
3: Das erste Spiel zu null, 3 Tore haben wir ja schon öfters geschossen, 2-mal schon 3, 1-mal 4, hatten auch dann in den richtigen Momenten das Quäntchen Glück. Denke da noch, dass wir gezeigt haben, dass wir eine sehr gute Mannschaft sind, die nach vorne spielen kann, die nach vorne spielen will. Teilweise ein gutes Pressing machen, dann brauchst du auch mal das Quäntchen Glück, zumal die ganze Viererkette plus der Torwart nicht, die hat noch nie zweite Liga gespielt. Dann darf man denen auch mal einen Fehler zugestehen, was auch die Grundordnung betrifft, zumal wir dann auch früh eine gelbe Karte mit Leo hatten, wo der dann auch nicht mehr so richtig hingehen kann. Da bin ich heute vollumfänglich zufrieden. Auch in der Art und Weise, wie wir dann in der zweiten Halbzeit gespielt haben, immer wieder versucht nach vorne, nie auf die Null gespielt, aber da ist er trotzdem am Ende dabei herausgekommen.
2: Was ich sehr eindrücklich fand, wie ihr rausgekommen seid von Anfang an, für ein Auswärtsspiel sehr druckvoll, war das einfach die Marschroute von Beginn an, auch mit dem Wissen im Hinterkopf, wie viele Tore ihr schon gemacht habt in den ersten Spielen?
3: Die Gegentore, natürlich interessieren die einen, aber uns interessieren nicht die, was die Leute über uns denken, was die Leute über uns reden, die können nicht und das ist zu jung und das ist zu falsch. Es gibt ja immer Besserwisser. Ich glaube, wichtig ist, eine Mannschaft zu begleiten, auch in ihrer Art zu begleiten und ihr Überzeugung zu geben und Mut zu geben und den Rücken zu stärken. Das haben wir gemacht und sind heute dafür belohnt worden. Ich glaube, bis auf Bielefeld haben wir im jeden Auswärtsspiel so gespielt wie heute. Du brauchst natürlich auch das Quäntchen und du brauchst natürlich gerade da noch mal Ergebnisse, um noch mehr Überzeugung von dieser Art zu bekommen.
1: Und das Ergebnis hat das Wollitz-Team heute geliefert mit diesem Auswärtssieg in Karlsruhe. Auswärts gewonnen hat auch Hertha BSC, der Spitzenreiter der zweiten Liga, 3-1 in Osnabrück beim Aufsteiger. Aber leicht war das nicht, sagt Hertha-Trainer Stefan Leitl.
4: In dieser Liga immer so, dass du am Limit spielen musst. Und das haben wir heute auch getan. Wir waren heute ein bisschen anders gefordert als in den letzten Spielen. Trotzdem haben wir es wirklich sehr gut angenommen. Und am Ende des Tages sicherlich das Momentum mit dem gehaltenen Elfmeter dann auf unserer Seite. Aber in Summe dann doch auch verdient gewonnen.
1: Und zum 5. Mal im 5. Spiel in dieser Zweitligasaison heißt der Sieger Hertha BSC. Wir hören uns gleich weiter mit mehr Sport ab 17.15 Uhr. Jetzt gibt's alles, was sonst noch wichtig ist heute in der Welt. Und mein Kollege Tim Korge übernimmt.
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6: A13 Dresden Richtung Berlin zwischen Starke und Baruth-Mark. Vorsicht, da gibt es eine ungesicherte Unfallstelle. A14 Schwerin Richtung Wittenberge zwischen Groß-Warnow und Karstädt ist die Autobahn nach einem Unfall gesperrt. A15 Richtung Forst zwischen Bublitz und Fettschau liegen Gegenstände auf der Fahrbahn. Stadtverkehr Berlin Zehlendorf. Die Berliner Straße ist zwischen Thielallee und Schützallee nach einem Unfall gesperrt. Aktuell ist zur S-Bahn. Wegen einer Signalstörung gibt es Verspätungen bei der Stadtbahn und die S5 fährt nur zwischen Strausberg Nord, Mahlsdorf und Warschauer Straße. Kreuzberg, die Dudenstraße, ist nach einem Wasserrohrbruch zwischen Mehringdamm und Metfesselstraße Richtung Schöneberg gesperrt. Weißensee, die Falkenberger Straße, ist zwischen Trierer und Wittlicher Straße auch nach einem Wasserrohrbruch noch bis Anfang Oktober gesperrt und zur Regionalbahnlinie RE1. Bis morgen früh ist der Zugverkehr zwischen den Hauptbahnhöfen Potsdam und Brandenburg unterbrochen. Es fahren Busse.
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7: Um 17 Uhr mit Steve Neuwirth. Guten Tag. CSU-Chef Söder hat sich öffentlich hinter Bundeskanzler Merz gestellt, trotz wachsender Kritik an Merz auch in den Reihen der Union. Die CSU werde den Kanzler auf keinen Fall stürzen, betonte

0: Söder in der Bild. Hauptstadtkorrespondentin Ruth Kirchner.
1: CDU-Chef und Kanzler Friedrich Merz stehe nach wie vor zu den geplanten Reformen. Und die CDU tue gut daran, zusammenzustehen und sich nicht durch die AfD auseinanderbringen zu lassen. Bei der Landtagswahl in Sachsen-Anhalt vor einer Woche hatte die AfD mit knapp 44% mit Abstand die meisten Stimmen bekommen. Die CDU stürzte ab auf rund 17%. In der CDU wird Merz für das Wahldebakel mitverantwortlich gemacht.
0: Die Ukraine wirft Russland vor, gezielt das gesamte Bahnnetz des Landes zu beschießen. Nach Angaben aus Kiew traf dabei eine Drohne einen Personenzug nahe der polnischen Grenze. Verletzt wurde aber niemand. Aus Kiew Florian Kellermann.
2: Die Drohne habe die Lokomotive des Passagierzugs getroffen, teilt die staatliche ukrainische Eisenbahngesellschaft Ukrzaliznitsa mit. Alle Passagiere hätten den Zug bereits verlassen, als die Drohne einschlug. Seit März müssen Passagierzüge in der Ukraine anhalten und geräumt werden, wenn die Gefahr eines Angriffs besteht. Bis jetzt waren jedoch vor allem Züge in grenznahen Regionen zu Russland betroffen. Der nun getroffene Zug war auf einer der beiden Verbindungsrouten zwischen der Ukraine und Polen unterwegs.
0: Der Berliner Staatsschutz ermittelt im Fall eines mutmaßlich judenfeindlichen Angriffs auf eine Frau im Bezirk Mitte. Das Opfer ist eine 43-jährige Frau, die einen Davidstern trug. In der Nacht zu Freitag wurde sie in der Torstraße von zwei Männern beleidigt und mit einer abgebrochenen Glasflasche attackiert. Laut Polizei kam die Frau mit Handverletzungen ins Krankenhaus. Die beiden Angreifer flüchteten. Polizei und Feuerwehr haben Einzelheiten zum schweren Busunfall in Berlin-Neukölln mitgeteilt. Gestern am späten Abend ist auf der Fulhammer Allee im Stadtteil Britz ein BVG-Bus gegen einen Baum geprallt. Mindestens 15 Menschen wurden verletzt, einige schwer. Es schwebe aber niemand in Lebensgefahr, so die Behörden heute. Bisher ist nicht bekannt, warum der Unfall passiert ist. In der zweiten Fußball-Bundesliga hat Hertha BSC in Osnabrück 3:1 gewonnen. Einen Auswärtssieg gab es auch für Energie Cottbus. Die Lausitzer haben sich in Karlsruhe 3:0 durchgesetzt. Soweit die Nachrichten. 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Das Wetter: bis zum Abend nur selten Auflockerungen, örtlich auch mal Schauer. Zurzeit haben wir in Berlin-Kreuzberg 21 und in Brandenburg-Havel 22 Grad. In der Nacht dann Auflockerungen zwischen Elbe-Elster-Kreis und Neiße. In der zweiten Nachthälfte einzelne schwache Schauer, vereinzelt Nebel, 15 bis 10 Grad. Morgen ein Wechsel aus Sonne und Wolken und das bei 18 bis 20 Grad. Die Zeit 17.03 Uhr.
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4: Hallo, hier ist Tim Korge und ich wünsche einen schönen Sonntagnachmittag. Ja, bei Drohnenangriffen in der Ukraine ist jetzt offenbar auch ein Zug nach Polen getroffen worden. Sie haben es in den Nachrichten gehört. Der Zug war auf dem Weg von Kiew nach Warschau. Putin eskaliert, sagt Außenminister Sikorski. Regierungschef Tusk hat einen Krisenstab gebildet. Einzelheiten von Florian Kellermann.
2: Die Drohne habe die Lokomotive des Passagierzugs getroffen, teilt die staatliche ukrainische Eisenbahngesellschaft Ukrzaliznitsa mit. Es sei jedoch niemand verletzt worden. Alle Passagiere hätten den Zug bereits verlassen, als die Drohne einschlug. Seit März müssen Passagierzüge in der Ukraine anhalten und geräumt werden, wenn die Gefahr eines Angriffs besteht. Bis jetzt waren jedoch vor allem Züge in grenznahen Regionen zu Russland betroffen, insbesondere im Osten des Landes. Der nun getroffene Zug war auf einer der beiden Verbindungsrouten zwischen der Ukraine und Polen unterwegs. Auch internationale Gäste kommen in der Regel über eine der beiden Strecken ins Land. So kehrten einige von ihnen am Samstagabend über die betroffene Strecke von einer internationalen Konferenz in Kiew zurück. Der ukrainische Außenminister Andriy Sybiha nannte den russischen Angriff in sozialen Netzwerken barbarisch. Putins Terror klopft direkt an die Türe der EU und der NATO, so Sybiha. Er rief die westlichen Partner der Ukraine dazu auf, ihre Sanktionen gegen Russland zu verstärken. Bereits am Samstag hatte eine Drohne einen Passagierzug bei Lutsk getroffen. Russland verstärkte in den vergangenen Tagen Drohnenangriffe, vor allem im Westen des Landes.
4: In Schweden hat die Parlamentswahl begonnen. Aktuell führt der konservative Regierungschef Ulf Kristersson eine Minderheitsregierung an, die im Parlament auf die Stimmen der rechtspopulistischen Schwedendemokraten angewiesen ist. Die liegen in den Umfragen bei etwa 20% und wollen in Zukunft auch Ministerposten haben. Unsere Korrespondentin Jana Sinram berichtet.
5: Seit 8 Uhr sind die Wahllokale geöffnet. Mehr als 2 Millionen der rund 8 Millionen Wahlberechtigten haben ihre Stimme schon vorher abgegeben. Stärkste Kraft dürften den Umfragen zufolge die Sozialdemokraten der früheren Ministerpräsidentin Magdalena Andersson werden. Zusammen mit den drei anderen Parteien des Mitte-Links-Lagers lagen sie kurz vor der Wahl aber nur noch knapp vorn. Sollte das konservative Lager die Wahl gewinnen, könnten in Schweden zum ersten Mal die Rechtspopulisten Teil einer Regierung werden. Die Schwedendemokraten hatten schon in den vergangenen 4 Jahren die Minderheitsregierung aus Konservativen, Christdemokraten und Liberalen gestützt. Ministerpräsident Ulf Kristersson hat angekündigt, sie dieses Mal in sein Kabinett zu holen. Die Regierungsbildung in Schweden könnte unabhängig vom Ausgang schwierig werden. Denn auch innerhalb der beiden Blöcke gibt es bei verschiedenen Themen Uneinigkeit. Im Wahlkampf ging es unter anderem um wirtschaftliche Fragen, die Gesundheitspolitik, Bandenkriminalität und Migration. Die amtierende Regierung hat Schwedens Einwanderungs- und Asylpolitik in den vergangenen Jahren deutlich verschärft.
4: Aus Stockholm war das Jana Sinram. In Indonesien ist ein Passagierschiff in Seenot geraten und dann gesunken. Ungefähr 100 Menschen konnten gerettet werden. Das ist die gute Nachricht. Die schlechte, mindestens 6 Menschen sind tot und 130 werden noch vermisst. Rettungskräfte suchen nach ihnen, aber das Wetter ist schlecht. Ostasien-Korrespondent Christoph Kober fasst zusammen, was bisher bekannt ist.
6: Am frühen Sonntagmorgen sei bei schlechtem Wetter der Kontakt zu dem Schiff abgebrochen, heißt es von den indonesischen Behörden. Danach wurde es als vermisst gemeldet. In der daraufhin ausgelösten Rettungsaktion haben Einsatzkräfte bislang mehr als 100 Menschen evakuiert. Insgesamt waren 243 Personen an Bord, unter ihnen 30 Besatzungsmitglieder. Rettungskräfte suchen mit Schiffen und einem Hubschrauber weiter nach Überlebenden in der Nähe der letzten bekannten Position der Fähre. Raue See erschwert ihren Einsatz. Das Schiff mit dem Namen Virgo Transport 8 hatte am Samstag den Hafen von Surabaya auf der Hauptinsel Java verlassen, um ins knapp 500 Kilometer entfernte Banjarmasin auf Borneo zu gelangen. Indonesien im Südosten Asiens hat rund 280 Millionen Einwohner und besteht aus mehr als 17.000 Inseln. Deswegen spielen Fähren eine große Rolle für den Transport von Passagieren und Fracht. Sie sind oft günstiger als Flugverbindungen. Sicherheitsstandards werden allerdings oft unzureichend durchgesetzt. Zudem sind die Fährschiffe nicht selten überfüllt. Daher kommt es immer wieder zu Unfällen.
4: Christoph Kober über das Fährunglück in Indonesien. Der neue Bundesverkehrsminister Steffen Bilger will sich offenbar für Familien stark machen und dafür einsetzen, dass bei der Bahn die günstige Familienreservierung im Fernverkehr wieder eingeführt wird. Er sei mit der Bahn im Gespräch, sagte Bilger den Zeitungen der Funke-Gruppe. Bahnreporterin Patricia Wern.
7: Die Deutsche Bahn hatte die Familienreservierung zum Festpreis von 10,40 Euro für alle Familienmitglieder vor mehr als einem Jahr abgeschafft. Das habe zu Recht für viel Unzufriedenheit gesorgt, sagte Bilger. Deswegen habe er die Entscheidung damals kritisiert. Er betonte aber auch, dass die Bahn für Familien grundsätzlich gute Angebote habe. Die Abschaffung der Familienreservierung zum Fixpreis hatte zu massiver Kritik von Politikern und Fahrgastverbänden geführt. Eine vom Verkehrsclub Deutschland gestartete Petition für die Wiedereinführung unterzeichneten mehr als 128.000 Menschen. Mit Blick auf die Diskussion über ein mögliches Tempolimit auf Autobahnen, sagte Bilger, er halte eine Geschwindigkeitsbegrenzung nicht für sinnvoll. Sie würde die gesellschaftliche Spaltung im Land verstärken, weil viele ein Tempolimit als Einschränkung ihrer Freiheit empfänden.
4: Informationen von Patricia Wern. Gestern am späten Abend im Berliner Stadtteil Neukölln. Die Feuerwehr rückt mit 65 Einsatzkräften aus, außerdem mit 6 Löschfahrzeugen und 8 Rettungswagen. Die Feuerwehr sprach von einem sogenannten Massenanfall von Verletzten. Was war passiert? Ein Bus der Linie M46 ist gegen einen Baum geknallt. Zahlreiche Fahrgäste sind verletzt worden. Polizeisprecher Martin Hallweg hat dem RBB gesagt, was passiert ist.
8: Nach dem, was wir bislang wissen, war ein Bus der BVG mit einem 41-jährigen Busfahrer, der den Bus lenkte, auf der Fullemer Allee gegen 23.30 Uhr unterwegs. Er kam aus bislang noch ungeklärter Ursache von der Fahrbahn ab und prallte gegen einen Straßenbaum. Den Einsatzkräften bot sich ein Bild eines schrägstehenden, von der Fahrbahn wegreichenden Busses direkt an diesem Baum. Die Frontscheibe war zerstört. Insgesamt 15 Verletzte sind bei dem Busunfall zu beklagen, darunter ein 25-Jähriger, der durch den Aufprall eingeklemmt wurde. Sein Bein wurde eingeklemmt. Erst Einsatzkräfte der Feuerwehr konnten ihn aus dieser misslichen Lage befreien. Insgesamt sind 7 Personen, darunter auch der Busfahrer, zu stationären Behandlungen in ein Krankenhaus gebracht worden. Die übrigen Verletzten konnten glücklicherweise ambulant behandelt werden.
4: Wie es zu dem Unfall gekommen ist, ist aber noch nicht klar, sagte der Sprecher.
8: Zur Ursache ermitteln gerade unsere Kolleginnen und Kollegen des zuständigen Verkehrskommissariates. Die offizielle Deliktsbezeichnung lautet erstmal Verkehrsunfall mit verletzten Personen, gleichsam bedeutend mit einer fahrlässigen Körperverletzung oder des Verdachts der fahrlässigen Körperverletzung. Ob der Busfahrer schuldhaft sozusagen an diesem Unfall Verantwortung trägt, das müssen die weiteren Ermittlungen zeigen, gegebenenfalls auch eine Hauptverhandlung vor Gericht.
4: Das hat Polizeisprecher Martin Hallweg dem RBB gesagt zu dem Busunfall gestern Abend im Stadtteil Neukölln. An diesem Wochenende sind die Tage des offenen Denkmals. Auch bei uns in der Region haben Kapellen, Schlösser oder Gutshäuser ihre Türen geöffnet. In Frankreich gibt es diesen Aktionstag auch, allerdings erst nächste Woche. Eines der beliebtesten Denkmäler Frankreichs ist aber gerade eine Baustelle. Die Festung Fort-Boyard vor der französischen Atlantikküste. Wind, Wellen und Salzwasser setzen dem Bauwerk ziemlich zu. Dagegen soll jetzt was getan werden. Unsere Frankreich-Korrespondentin Caroline Düller hat sich das angeschaut.
9: Aus einer Box, die an ein Funkgerät erinnert, klingt rasselnd und verzerrt die Stimme des Tauchers. Weiter links, rechts, jetzt runter. Mit Hilfe dieser Ansagen steuert sein Kollege über Wasser einen Kran samt riesiger Schaufel.
10: Il est en train de guider globalement le rutier pour poser donc la benne au bon endroit.
9: Millimeterarbeit für ein kolossales Projekt. Bauleiter Quinon Jolivel und sein Team wollen das berühmte Fort Boyard retten. Ihre Baustelle befindet sich auf einer schwimmenden Plattform, die ganz leicht auf den Wellen des Atlantik schaukelt. Wenige Meter vor der Baustellenplattform erhebt sich Fort Boyard aus den Wellen. Eine kompakte, ovale Festung aus Kalkstein, die ein bisschen aussieht wie ein Schiff. Für die Region sei Fort Boyard das, was der Eiffelturm für Paris sei, sagt Mathieu Barbier.
11: Ce monument, c'est la Tour Eiffel de la Charente-Maritime.
9: Mathieu Barbier arbeitet für das Département Charente-Maritime und ist dort für die Baustelle verantwortlich. Seit Mitte des 19. Jahrhunderts haben Wind, Wellen und Salzwasser dem Fort zugesetzt. Der Ozean hat den ursprünglichen Bootsanleger und die Wellenbrecherplattform weggespült. Die Festungsmauern zeigen heute deutliche Risse. Die meisten Französinnen und Franzosen kennen Fort Boyard aus der gleichnamigen TV-Abenteuershow. Stars und Teilnehmer müssen Rätsel lösen und Mutproben bestehen. Sogar der heutige ukrainische Präsident Volodymyr Zelensky hat in den 90er Jahren bei Fort Boyard mitgemacht. Und im Film Die Abenteurer jagten sich Alain Delon und Lino Ventura durch die Festungsruine.
12: C'est un vieux fort en pleine mer, mais je vais tout arranger, ça va être formidable.
9: Ursprünglich wurde das Fort als militärische Befestigungsanlage gebaut, erklärt Thierry Sauzeau. Er ist Historiker an der Universität Poitiers.
13: Fort Boyard wurde zu Verteidigungszwecken gebaut, um den Kriegshafen von Rochefort zu schützen. Die französische Monarchie unter Ludwig XIV. Hatte diesen Hafen Ende des 17. Jahrhunderts gebaut. Aber sie merkte schnell, dass seine Umgebung, also die Île d'Aix und die Mündung des Flusses Charente, sehr anfällig waren, vor allem für Attacken der englischen Marine.
14: Sont vulnérables et notamment vulnérables face à des attaques de la marine anglaise.
9: Wind und Wellen sind nicht das einzige Hindernis, um das berühmte Fort zu restaurieren. Die Kosten werden auf knapp 37 Millionen Euro geschätzt. Den größten Teil davon trägt das Département Charente-Maritime. Das restliche Geld soll unter anderem über die französische Denkmallotterie kommen.
4: Caroline Düller war das aus Frankreich und damit übergebe ich an Tabea Kunze.
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15: Ja, um die kümmern wir uns gleich, starten aber mit Basketball. Die deutschen Frauen spielen um WM-Bronze hier bei uns in Berlin. Es ist Halbzeitpause im Spiel gegen Spanien und es ist richtig knapp. Die deutschen Spielerinnen liegen 36 zu 40 zurück. Gleich sind wir wieder live in der Halle. Beim Fußball ist aber auch was passiert. Und das tut allen Fans und Freunden des Hamburger SV weh, denn ihr Team liegt 0-5 zurück mittlerweile beim Spiel in Leipzig. Also da sind gerade die Tore wirklich im Minutentakt gefallen. Unser Reporter Florian Alp wird uns gleich schildern, wie das passieren konnte. Die Hamburger haben ja letzte Woche auch zu Hause gegen den FSV Mainz 05 0-5 verloren. Jetzt also schon wieder so ein Rückstand.
16: Letztes Auslaufen für RB Leipzig. Am Ende ein sehr gewinnbringender Tag. Mal schauen, wie viel der Schiedsrichter überhaupt noch oben drauf gibt oder ob er Mitleid hat mit dem HSV. Wir haben hier noch 4,5 Minuten regulär zu spielen. Eigentlich müsste es so 3-4 Minuten Nachspielzeit geben. Kann aber sein, dass Florian Bartstübner sagt, naja, dann habe ich mal ein bisschen Mitleid, wie gesagt, weil der HSV nach dem Pausenrückstand 0-2, der ist dann hier richtig durchgeschleudert worden in der zweiten Halbzeit. Innerhalb von 5-6 Minuten 3 Tore von RB Leipzig, die sich hier richtig gesund geschossen haben mit Topscorer Antonio Nusa. Ein Treffer in der ersten Halbzeit und 2 Vorlagen dann noch mit dazu. Romelu hat als Einwechselspieler getroffen. Gomis hat getroffen in der ersten Halbzeit zum 1-0. Willi Orban hat getroffen aus der Abwehr heraus und Bansusi mit der Vorlage. Und jetzt der HSV nochmal mit einem Gang nach vorn und Moffi kommt zumindest mal im Leipziger Strafraum in Ballbesitz. Aber auch der verunglückt. Er kommt nicht so richtig zu einem Abschluss. Die 6000 HSV-Fans haben den Support jetzt so ein bisschen eingestellt. Müde und auch traurig wehen noch so ein paar Rautenfahnen. Es war zwischenzeitlich beim Stand von 0-2 noch ordentlich Stimmung drin, aber beim 0-5 kann man das dann auch verstehen. Es ist eine bittere Reise, es ist ein bitterer Nachmittag. Es ist ein ganz bitterer Saisonauftakt für den HSV. 0 Punkte und nach aktuellem Stand 0-12 Tore nach 3 Spielen.
15: Und damit stehen die Hamburger aktuell auf dem letzten Platz in der Bundesliga, sind durch diese schlechtere Tordifferenz an Borussia Mönchengladbach vorbeigerutscht. Gladbach und der HSV, die einzigen beiden Teams noch komplett ohne Punkt. Die Gladbacher haben heute früh Trainer Eugen Polanski entlassen. 16. und damit auch nicht viel besser sieht's aus für den ersten FC Union. Mit einem Punkt sind die Unioner eben drittletzter nach dieser Heimniederlage am Freitag gegen Schalke. Jetzt kümmern wir uns um das Spiel des Tages in der Fußball-Bundesliga. Elversberg gegen den FC Bayern München in einem Pflichtspiel. Matthew Genet Schön, unser Reporter im Saarland. Hallo Matthew.
17: Hi Tabea.
15: So, das Elversberger Stadion an der Kaiserlinde ist eine große Baustelle. Wie haben denn die Bayern-Stars das verkraftet, dass sie sich in einem Container umziehen mussten?
17: Das weiß ich leider nicht genau aus erster Hand, sagen wir es mal so, aber es war auf jeden Fall ein Bild für die Götter. Man hat dann immer wieder auch diese Kabine innen drin schon gesehen. Das sieht aus wie früher, wir kennen das mit Sicherheit noch aus dem Schulsport oder so, wenn man sich da in so einer Schulturnhalle umgezogen hat. So ein Vibe hat das da drin und dann von außen natürlich der Blick noch viel krasser, wenn man auf dieses Containerdorf schaut. Das wurde die ganze Woche ja auch immer wieder gesagt, Harry Kane, oh, muss sich in so einem Containerdorf umziehen. Ich glaube trotzdem, dass sie es professionell genug angehen werden, aber beeindruckend und einmalig ist er natürlich für diese Spieler auch, so ein Spiel heute Abend.
15: Harry Kane bleibt in der Bayern Startelf. Ansonsten hat Trainer Vincent Kompany ganz schon gewechselt im Vergleich zum Champions League-Auftritt. Nehmen die Bayern Elversberg auf die leichte Schulter?
17: Ja, also wenn das heute schief gehen sollte, dann kann man oder muss man sich das als Vincent Wagner auf jeden Fall, als Vincent Kompany auf jeden Fall ankreiden lassen. Ja, definitiv. Denn Joshua Kimmich ist zum Beispiel draußen, Jamal Musiala spielt nicht, Jonathan Tah, Luis Diaz, die sitzen alle auf der Bank. Stattdessen haben wir Min Jae Kim, Nathaniel Brown, wir haben auch Tom Bischoff auf der Doppel-6 mit Alexander Pavlovic. Also da ist schon viel Experimentieren. Kompany hat natürlich gesagt, wir nehmen die hier ernst, wir wissen auch, wie die gestartet sind und so weiter. Aber die Aufstellung, die lässt da schon Spielraum für Interpretation, sagen wir es mal so.
15: Elversberg sensationell gestartet mit diesen Siegen gegen Leverkusen und in Gladbach. Wie groß ist das Selbstbewusstsein vor diesem Spiel gegen die Bayern?
17: Ja, das Selbstbewusstsein ist auf jeden Fall da, zumal man ja eben in diesen ersten beiden Spielen nicht nur 6 Punkte geholt hat, sondern eben auch so wertvolle Lektionen gelernt hat, und zwar positive. Man kann ein Spiel über die Zeit bringen, wie am ersten Spieltag gegen Leverkusen. Man kann ein Spiel hinten raus auch noch drehen, wie in Gladbach. Und das sind natürlich Erkenntnisse für einen Aufsteiger, die man so früh eigentlich gar nicht erwartet hätte. Natürlich sagen sie alle, man hat ja auch dieses berühmte Zitat von Vincent Wagner gesagt hat, naja, dass wir hier gewinnen. Das ist so wahrscheinlich wie ein Schneeball in der Wüste. Aber, sagt er dann eben auch, auch in der Wüste hat es schon mal geschneit. Also man gibt sich hier nicht von vornherein auf, sondern man möchte dieses Spiel spielen, so erfolgreich wie möglich. Und ja, das kleine Dorf Elversberg will den Bayern ein Bein stellen. Die Chancen sind natürlich ganz klar verteilt.
15: Aber Schalke hat es letzte Woche geschafft, mit einer sehr defensiven Spielweise immerhin 0-0 gegen die Bayern zu spielen. Wollen die Elversberger denn den Bayern heute tatsächlich ein offenes Spiel liefern?
17: Ja, auf jeden Fall. Das haben sie auch vorher schon angekündigt. Wurden eben auch angesprochen auf Schalke. Guck mal, die sind mit euch aufgestiegen, die haben das auf 0-0 geschafft. Und dann ist immer wieder diese Antwort, ja, aber das können wir gar nicht. Das liegt gar nicht in unserer DNA. Elversberg spielt attraktiven Fußball. Elversberg kann nur aktiven Fußball spielen. Dieses hinten reinstellen, hinten mauern, das ist überhaupt nicht drin seit 5-6 Jahren, seit es ja hier in Elversberg von der vierten Liga bis in die Bundesliga gegangen ist. Ich glaube, man hat sich eher Bodo Glimt so ein bisschen versucht als Vorbild zu nehmen. Die haben ja auch oder können auch aktiv spielen. Ja, die haben in der Champions League auch sehr tief gestanden, sehr viel verteidigt gegen die Bayern, haben das eine Halbzeit lang gut gemacht und dann trotzdem 5 Dinger bekommen. Also man weiß da schon, was da auch auf einen zurollt. Trotzdem will Elversberg hier gegen die Bayern mit Fußball spielen. Ob das dann das Mittel zum Erfolg ist oder ob das die Bayern genau einlädt, um 6, 7 oder 8 Stück zu schießen, das werden wir in knapp 10 Minuten rausfinden.
15: Du wirst es uns schildern, Mathieu Genet Schön aus Elversberg. Wir springen rüber nach Leipzig. Die Schlussphase im Spiel Leipzig gegen den Hamburger SV läuft. Florian Eib, der Reporter.
16: Meistens wenig Gefahr in den Angriffsbemühungen. Vielleicht jetzt nochmal. Der HSV rechts im Strafraum quergelegt. Und dann sind sie mal in der Boxbesetzung, kommen zum Abschluss. Ja, da ist er. Zählt aber nicht. Und das passt so in dieses Spiel. Es war ein Abseits vorher. Und ich habe hier auf dem Monitor den Assistenten und der verzieht so ein bisschen die Stirn. Und das könnte man fast sagen, das tut ihm auch leid, dass er das so nehmen musste. Das war einigermaßen gut rausgespielt über die rechte Seite. Abschluss, der erste nicht erfolgreich. Dann der Abpraller gekommen zu Grönbeck und der zieht mit dem linken Fuß aufs linke Eck ab. Ball geht rein, aber Treffer, wie gesagt, findet keine Anerkennung. Damit können wir zu den 5 Toren von RB Leipzig nochmal kommen. 17. Minute Gomez mit dem 1-0. Erstes Saisontor für ihn, tolle rausgespielte Kombination. 2-0 in der 28. durch Antonio Nusa, Aufbaufehler vom HSV durch Nanja, den 19-jährigen. Nusa stiefelt allein aufs Tor und schließt dann sehenswert ab. Dann hatten wir wieder einen 0-2 Pausenrückstand für den HSV und dann gab es eine Phase in der zweiten Halbzeit. HSV bemüht, Leipzig mit viel Umschaltspiel, Leipzig innerhalb von 6 Minuten mit 3 Toren, da trafen sie aus allen Lagen. Das war zum einen in der 72. Freistoßvariante, die Willi Orban verwerten konnte. Und dann hatten wir noch in der 74. Christopher Nkunku, der in der ersten Halbzeit eingewechselt war, für den verletzten Uedra Ogo mit dem 4-0. Erster Treffer für ihn nach Rückkehr nach Leipzig und das 5-0 durch den eingewechselten Romelu in der 77. Minute. Die letzten beiden Treffer völlig ohne Gegenwehr, Auflösungserscheinungen in der HSV-Defensive. Beide Tore quasi frei aufs Tor einschiebbar für RB Leipzig. Und jetzt ist das Spiel vorbei. Die HSV wird sagen, gut so, 0-5 in Leipzig. Leipzig holt den zweiten Saisonsieg, bald die Fauste, jubiliert natürlich. Und der HSV will nicht in Panik verfallen, das hatte man vorher gesagt. Aber dieses Ergebnis, das wiegt natürlich schwer am heutigen Tage. Leipzig besiegt, den HSV auch in der Höhe verdient mit 5-0.
15: Durch diesen zweiten Saisonsieg sind die Leipziger erstmal Vierter in der Bundesliga und der HSV steht am Tabellenende, hat als einziges Team gemeinsam mit Paderborn noch kein Tor geschossen, 12 Gegentore kassiert, also ein furchtbarer Saisonstart aus Hamburger Sicht. Seit gut einer Woche hat Deutschland einen neuen Sportminister und der kommt aus Berlin. Es ist der zweimalige Kanu-Olympiasieger Ronald Raue. Er wurde von Bundeskanzler Merz zum Staatsminister für Sport und Ehrenamt ernannt. Unter der Woche hat er seine erste Rede im Bundestag gehalten und mein Kollege Jörg Klawitter konnte ihn anschließend treffen und hat ihn gefragt, wie es für ihn war, sich auf diese Rede vorzubereiten.
18: Ich glaube, ich habe gar nicht so viel Vorbereitung nötig in dem Moment, weil ich einfach über das reden kann, was mir schon immer am Herzen liegt. Und ich kann die Werte vor allen Dingen versuchen einzubringen, die mir schon immer am Herzen liegen. Und daher fällt es mir relativ einfach, zumindest über den Sport zu sprechen. Natürlich gibt es Situationen, die sind für mich neu, gerade wenn man die Dynamik in dem Haus dort kennenlernt, die nicht immer so positiv ist, wie ich sie mir wünschen würde, auch nicht immer so wertschätzend, wie ich es mir sie wünschen würde. Das hat mich schon ein bisschen irritiert heute, das muss ich ehrlicherweise sagen. Aber auch das lernt man und kriegt man, glaube ich, dickes Fell. Das werde ich haben und das werde ich mir auch antrainieren. Aber wie gesagt, es geht darum, glaube ich, Botschaften zu senden, die positiv sind. Und das kann ich in der Regel ganz gut. Und darauf freue ich mich am meisten, dass ich einfach die Positivität des Sports auch dort in den Bundestag einbringen kann. Und dafür werde ich mir viel, viel Mühe geben.
19: Sie waren extrem erfolgreich in dem, was Sie gemacht haben, haben dann nach der Karriere noch ein Buch geschrieben, sind als Redner aufgetreten, haben sich insgesamt ja auch dem Sport verschrieben, auch im Ehrenamt, muss man sagen. Warum haben Sie sich jetzt für diese Position entschieden und wie schwer oder leicht fiel denn die Entscheidung?
18: Es stand tatsächlich nicht auf meiner Agenda, aber ja, es war eine schwere Entscheidung, das muss ich schon gestehen. Ich war natürlich eine ganz andere Lebensplanung ursprünglich, aber es war schon immer von meinem Herzen heraus etwas Wertvolles, auch Ehrenämter zu unterstützen, selber ihren Ehrenamt auszuführen. Ich kenne natürlich auch die Bedürfnisse des Sports von innen heraus. Und ich bin einfach sehr, sehr dankbar dafür, was mir der Sport in meinem Leben gegeben hat. Ich habe das auch sehr bewusst gerade nach Ende meiner Karriere wahrgenommen, auch so rückblickend mit dem Blick von oben mal drauf zu werfen, was hat der Sport eigentlich aus mir gemacht. Und ich glaube, der Sport hat mich zu dem Menschen gemacht, der ich heute bin. Und dafür bin ich sehr, sehr dankbar, dass mir der Sport so unglaublich viel gegeben hat. Und für mich ist es einfach auch eine Möglichkeit, etwas zurückzugeben, etwas auch in die Gesellschaft einzubringen, was ich lange genießen durfte. Und daher habe ich es mir nicht einfach gemacht, aber ich war dann am Ende doch bereit, diese Verantwortung zu übernehmen und möchte sie bestmöglich natürlich auch ausfüllen.
19: Sie haben heute in Ihrer Rede drei wichtige Punkte unterschieden. Und der allererste war gleich, Olympische Spiele nach Deutschland zu holen. Warum ist es so wichtig für Deutschland, dass Olympische Spiele nach Deutschland kommen?
18: Ich bin glücklicherweise jemand, der 6 Olympische Spiele miterleben durfte in verschiedenen Ländern, in verschiedenen Städten. Und mir hat das immer sehr, sehr viel gegeben, auch zu sehen, was bringen Olympische Spiele in das Land, was bringen sie zu den Menschen, die dort Olympische Spiele erleben. Und ich glaube, dass etwas ist, gerade für Deutschland, was uns wieder in eine positive Stimmung versetzen kann, was uns mitnehmen kann, auch gemeinsam wieder ein Ziel zu verfolgen und sich am Ende aber auch gemeinsam zu gratulieren und sich gemeinsam auch auf die Schultern zu klopfen. Und ich glaube, das haben wir ganz, ganz dringend nötig. Und es würde wahrscheinlich unserer Gesellschaft auch wieder einen Sinn geben, etwas zusammen anzupacken. Und daher bin ich davon überzeugt, von allen Nebeneffekten, die wir noch haben, von Wertevermittlung, von infrastrukturellen Dingen, dass es einfach ein Katalysator wäre für viele, viele Dinge, die unsere Gesellschaft betreffen. Und deswegen bin ich einfach schon immer ein Fan von Olympischen Spielen und werde, wie gesagt, aus Leidenschaft heraus das auch vorantreiben, wo ich nur kann.
19: Der zweite Punkt der Rede, Deutschland wieder nach vorne zu bringen im internationalen Vergleich, dass Deutschland wieder leistungsfähig wird und möglicherweise eben bei Olympischen Spielen dann auch im Medaillenspiegel wieder vorne ist. Das war zuletzt nicht mehr so, gerade in vielen Kernsportarten, auch Leichtathletik, Schwimmen war im internationalen Vergleich ein bisschen Deutschland hinterher. Wie kann das gelingen? Das ist eine große Antwort, das weiß ich. Aber was können da erste Schritte sein?
18: Also ich glaube, was erstmal zu betonen ist, ich komme ja gerade aus der Haushaltsdebatte. Das war für mich natürlich auch etwas ganz was Neues, auch mal tiefer in die Zahlen hineinzuschauen. Und sehr positiv zu betonen ist, glaube ich, dass wir den Sport auf ein neues Rekordniveau gehoben haben. Mit 360 Millionen Euro nur für den Sport, 27 Millionen für das Ehrenamt zusätzlich noch. Ich glaube, damit kann man viel machen. Da werden viele von profitieren. Und das möchten wir natürlich auch bestmöglich in dem Moment einsetzen. Wir haben im letzten Jahr schon durch meine Vorgängerin Frau Schenderlein große Schritte in Richtung Spitze wieder gemacht oder zumindest die Rahmenbedingungen zu schaffen. Wir haben quasi die Spitzensportreform weiter vorangetrieben. Wir werden die Sportagentur mit Leben erfüllen. Und das sind alles Rahmenbedingungen, die uns in die Lage versetzen, einfach reagieren zu können, wieder den Sport auf ein neues Niveau zu bringen, den Sport auch eigenständiger entscheiden zu lassen, die Mittel besser zu verteilen. Aber, und das ist auch meine Aufgabe, ich möchte wirklich auch genau hinschauen. Ich möchte genau hinschauen, wo gehen die Gelder hin und wo können wir vielleicht auch effektiver werden. Ich glaube, da haben wir auch noch viel Potenzial. Und wenn wir das alles miteinander vereinbaren, dann werden wir mit Sicherheit einen großen Schritt nach vorne machen.
19: Der dritte Punkt heute in der Rede war dann das Ehrenamt. Sie sind ja Staatsminister für Sport und Ehrenamt. Der Etat ist zwar kleiner und trotzdem ist Ihnen das Thema besonders wichtig als Ehrenamtler. Kann man jetzt übrigens noch Ehrenamtler sein? Die Zeit wird wahrscheinlich ein bisschen zu knapp oder im Kanuverein, wo Sie, glaube ich, immer noch tätig sind, noch mitzuhelfen?
18: Ja, das muss ich für mich auch erstmal sortieren, ob ich das überhaupt noch sein kann. Auf jeden Fall ist es eine Sache, die mir schon immer sehr am Herzen liegt. Mir ist bewusst, ich bin auch selber in einem Verein aufgewachsen, in einem kleinen Verein. Ich bin selber von Ehrenamtlern trainiert worden. Also niemand überspringt er diesen Step und wird gleich Leistungssport. Also genau diese Instanzen brauchen wir ganz dringend. Jede Regatta findet statt, weil wir DLRG-Leute haben auf dem Wasser, weil wir Kampfrichter haben. Also das ganze Sportsystem funktioniert auch da nur mit Ehrenämtern. Und das ist mir sehr, sehr bewusst. Und daher ist es auch ein ganz wichtiger Baustein, diese Menschen auch zu fördern und vor allen Dingen Wertschätzung mitzugeben, weil das ist quasi die Basis, damit wir überhaupt Leistungssport betreiben können oder damit überhaupt die Menschen zum Leistungssport gebracht werden. Daher ist da auch ein großer Fokus drauf, einer der drei wichtigen Punkte, die ich auch benannt habe. Und ich denke, auch da haben wir im Ehrenamt zumindest mit dem Budget viele, viele Möglichkeiten, auch die Wertschätzung weiterzugeben, die sie verdienen.
19: Es kam das schon immer mal wieder vor in den Antworten. Ich frage trotzdem noch mal, was bedeutet ganz persönlich der Sport?
18: Der Sport hat mich mein ganzes Leben lang begleitet und hat mich geprägt und hat mich zu dem gemacht, was ich heute bin. Und ich wünsche mir einfach, dass wir den Sport auch in Zukunft so erleben können, wie ich ihn als Kind erleben durfte. Und das ist einer meiner großen Ziele, dass die Kinder der Zukunft Vorbilder haben, dass sie sich etwas zutrauen, dass sie groß träumen dürfen. Und das ist das, was ich am Sport so liebe und das ist das, was ich mir für die Kinder der Zukunft wünsche.
15: Sportminister Ronald Raue bei uns im Interview. Nachhalb weiter mit Fußball-Bundesliga Elversberg gegen den FC Bayern München. Was sonst wichtig ist an diesem Sonntag, sagt Ihnen jetzt Steve Neuwirth.
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0: Um 17.30 Uhr. Guten Tag. CSU-Chef Söder hat sich öffentlich hinter Bundeskanzler Merz gestellt, trotz wachsender Kritik an Merz, auch in den Reihen der Union. Die CSU werde den Kanzler auf keinen Fall stürzen. Merz stehe zu den Reformen, betonte Söder in der Bild. Über den weiteren Kurs der Union berät ab heute Abend der CSU-Vorstand auf einer Klausur in München. Nach dem Wahlsieg der AfD in Sachsen-Anhalt ist vor allem in ostdeutschen CDU-Landesverbänden Unmut über Parteichef Merz laut geworden. Die Ukraine meldet mehrere russische Drohnenangriffe nahe der Grenze zu Polen. In einem Fall wurde ein polnischer Zug getroffen, der auf dem Weg von Kiew nach Warschau war. Es sei aber niemand verletzt worden, hieß es. Laut dem Spiegel wurde ein Sonderzug wegen der Angriffe evakuiert. Er kam aus der Ukraine und hatte einen engen Berater von Bundeskanzler Merz an Bord. Die Ukraine wirft Russland vor, systematisch das Bahnnetz zu beschießen. Von russischer Seite hieß es, man habe Infrastruktur attackiert, die für Militärtransporte aus Europa genutzt werde. Nach einem mutmaßlich antisemitischen Angriff auf eine Frau in Berlin-Mitte ermittelt der Staatsschutz. Die 43-Jährige, die einen Davidstern trug, war in der Nacht zu Freitag in der Torstraße von zwei Männern beleidigt und angegriffen worden. Axel Walter, RBB 24.
20: Nach Polizeiangaben wurde sie mit einer abgebrochenen Glasflasche attackiert. Die Frau erlitt Verletzungen an den Händen, als sie den Angriff abwehrte und kam ins Krankenhaus. Die beiden Angreifer flüchteten. Aus der Landespolitik kamen heute deutliche Reaktionen. Linken-Spitzenkandidatin Elif Ereib sprach von einer abscheulichen Tat. Werner Graf, der Spitzenkandidat der Grünen, erklärte, es gebe einen zunehmenden Antisemitismus aus allen politischen Richtungen.
0: In Brandenburg will die Landesregierung effektiver gegen häusliche Gewalt vorgehen. Vier Ministerien haben dazu einen Leitfaden beschlossen. Axel Hofmann, RBB 24.
21: Polizei, Justiz, Jugendämter und Frauenhäuser sollen einzelne Fälle gemeinsam in den Blick nehmen, wenn dort für Frauen oder Kinder ein besonders hohes Gefährdungspotenzial besteht. Verhindern möchte man dadurch vor allem Tötungsdelikte gegen Frauen, sogenannte Femizide. Im vergangenen Jahr wurden in Brandenburg mehr als 4.700 weibliche Opfer von häuslicher Gewalt registriert. Fünf von ihnen starben an ihren Verletzungen.
0: In der Fußball-Bundesliga hat Leipzig Hamburg 5:0 geschlagen. In der zweiten Fußball-Bundesliga hat Hertha BSC in Osnabrück 3:1 gewonnen. Einen 3:0 Auswärtssieg gab es auch für Energie Cottbus in Karlsruhe. In der Formel 1 hat WM-Spitzenreiter Kimi Antonelli den großen Preis von Spanien in Madrid gewonnen. Der Italiener setzte sich im Mercedes vor dem Max Verstappen im Red Bull und Lando Norris im McLaren durch. Soweit die Nachrichten. 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Das Wetter. Bis zum Abend nur selten Auflockerungen und örtlich auch mal Schauer. Zurzeit in Berlin-Kreuzberg 21 und in Brandenburg-Havel 22 Grad. In der Nacht dann Auflockerungen zwischen Elbe-Elster-Landkreis und Neiße. In der zweiten Nachthälfte einzelne schwache Schauer, vereinzelt Nebelfelder. Die Werte gehen dann runter auf 15 bis 10 Grad. Die Zeit 17.34 Uhr.
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15: Tabea Kunze ist im Studio und ja, es ist kein Traum. Harry Kane spielt gerade Fußball in Elversberg mit seinem FC Bayern bei der SVE. Matthew Genet Schön, der Reporter für uns.
1: Der Ball rollt an der Kaiserlinde und der FC Bayern legt standesgemäß los, aber Kontermöglichkeit für Elversberg, rechter Seite, schon im 16er, Lukas Petkoff. Der Schuss wird aber geblockt von Min-Jae Kim und dann geht der Arm von Sascha Stegemann dem Schiedsrichter hoch, abseits bei diesem langen Ball in die Spitze. Aber genau so kann es eben funktionieren, oder wahrscheinlich nur so kann es funktionieren für die SV Elversberg. Die ersten 4 Minuten fast ausschließlich bayerischer Ballbesitz und dann sind es eben ein, zwei kleine Balleroberungen oder kleine Unsauberheiten des Rekordmeisters und dann kommt Elversberg direkt in Ballbesitz. Es beginnt ein Raunen hier bei den 10.000 an der Kaiserlinde und dann geht's mit Highspeed einfach nur gen Norden. Diesmal ohne Erfolg 0:0 nach knapp 5 Minuten zwischen Elversberg und den Bayern.
15: Es ist nicht nur spannend, was den Fußball heute angeht, sondern eben auch, was Basketball angeht. Weltmeisterschaft in Berlin. Die deutschen Basketballerinnen spielen gegen Spanien um die Bronzemedaille. Es war knapp und spannend zur Halbzeitpause. Jetzt läuft das dritte Viertel mit Armin Lehmann, unserem Reporter. Armin, wie spannend ist es mittlerweile?
2: Es ist immer noch spannend, aber die Spanierinnen setzen sich jetzt wieder so ein bisschen ab. Wieder getroffen, Carrera und richtige Entscheidung vom Bundestrainer, der erstmal eine Auszeit nimmt, weil das deutsche Team nicht so richtig reinkommt in diese zweite Halbzeit. 4 Minuten sind rum, da haben sie erst 4 Punkte gemacht und die Spanier haben den Vorsprung auf 10 Punkte ausgebaut. Das ist im Basketball jetzt nicht so super viel, aber das war unnötig, weil sie ein paar leichte Würfe vergeben haben und hinten nicht gut aufgepasst haben. Und deshalb also ist es wieder ein bisschen deutlicher geworden, aber nach wie vor alles drin fürs deutsche Team in Sachen Bronzemedaille.
15: Vor 13.000 Fans in der Berliner Arena am Ostbahnhof. Und noch einmal zur Verdeutlichung, wie wichtig oder wie groß diese Medaille wäre. Die deutschen Basketballerinnen haben bisher einmal Bronze bei einer Europameisterschaft gewonnen. Das war 1997. Bei einer Weltmeisterschaft sind sie noch komplett ohne Medaille. Jetzt ist unsere nächste Station das Stadion in Leipzig. Da ist das Bundesligaspiel gegen den Hamburger SV mit einem sehr deutlichen 5:0 für RB ausgegangen. Und Florian Eib ist unser Reporter, der mich jetzt hoffentlich hört. Hallo Florian.
22: Ja, hallo.
15: Super. Wie viel Erleichterung hat dieses Ergebnis ausgelöst bei den Leipzigern nach den 2 Niederlagen zuletzt?
22: Ich gehe davon aus, ich habe jetzt noch mit keinem persönlich gesprochen, aber ich gehe davon aus, dass es eine große Erleichterung ist. Dieser Gegner HSV, der kam natürlich zum richtigen Zeitpunkt. Der HSV ersatzgeschwächt in der Abwehr unter anderem und Leipzig hat ein bisschen gebraucht, um reinzukommen in ihre Angriffe. Aber als sie dann aufziehen konnten, da konnten sie richtig zelebrieren. Ihr schnelles Passspiel vorm Strafraum, da hat man gesehen, auch gerade das 1:0 durch Didier Gomis in der ersten Halbzeit in der 17. Minute mit einer Passstaffette über 3 Direktpässe, die komplette Abwehr ausgehebelt. Es gab immer wieder Momente, wo sie genau diese Qualität zum Tragen bringen konnten gegen Abwehrspieler vom HSV, die zu Teilen sehr überfordert gewirkt haben. Zweite Halbzeit Leipzig dann, Halbzeitstand 2:0 schon. Zweite Halbzeit Leipzig dann außerdem mit einer tollen Freistoßvariante zum 3:0 zwischenzeitlich. Und dann war eigentlich komplett alles vorbei, weil dann innerhalb von 5 Minuten noch 2 weitere Tore gefallen sind. Der HSV ist eigentlich in sich zusammengeklappt und sie haben dann die letzten 20 Minuten, kann man sagen, regelrecht nicht mehr stattgefunden. Also das war ein ganz bitterer Nachmittag für die Hanseaten.
15: Die Frage habe ich mir auch tatsächlich gestellt während dieses Spiels. Liegt das Ergebnis jetzt daran, dass die Hamburger so schlecht heute aufgetreten sind oder war Leipzig dann doch so gut? Auf welcher Position würdest du dich eher bewegen?
22: Tja, das ist ganz schwer zu sagen. Also Fakt ist, ich würde es da ehrlich gesagt so halten, der HSV, der verfällt erstmal nicht in Panik. Das haben sie vorher gesagt. Sie wussten, dass Leipzig nominell das besser besetzte Team ist. Sie wussten, dass sie zuletzt nie in Leipzig und gegen Leipzig was geholt haben. Leipzig hat jetzt 5 Siege in Folge gegen den HSV geholt. Insofern konnte man eigentlich nur gewinnen mit dieser Partie. Dass es natürlich jetzt 0:5 geworden ist, boah, das ist schon hart. Das muss man jetzt analysieren, aber auch schnell abhaken. Auf der anderen Seite Leipzig. Man kann sich vielleicht ein Stück weit auch ausruhen, einfach auf diesem klaren Ergebnis. Man könnte jetzt im ersten Moment sagen, 5:0, satte Geschichte und wir sind alle sorgenlos. Aber ehrlicherweise hat es der HSV ihn auch in vielen Stellen viel zu leicht gemacht. Es gab wirklich viele gute Sachen. 2 Tore erinnere ich mich, die wirklich exzellent rausgespielt waren. Habe ich gerade schon ganz kurz angesprochen. Da kann man drauf aufbauen. Aber es lief auch nicht alles rund. Also es war nicht ein extrem dominantes und durchweg dominantes Spiel, sodass man jetzt sagen kann, sie haben den Gegner komplett auseinandergenommen über die gesamte Spielzeit, sondern es war auch viel Schwäche vom HSV dabei. Insofern sehr gemischte Gefühle, auch bei RB Leipzig. Aber das werden sie natürlich nicht ganz so laut sagen. Vielleicht.
15: Die Hamburger haben schon einige sehr schlechte Spielzeiten in der Bundesliga hinter sich, aber 3 Spiele, 0 Punkte und 0-12 Tore zum Start. Das ist tatsächlich der schlechteste Bundesliga-Start ihrer langen Vereinsgeschichte.
5: So ist es.
15: Wie haben die Hamburger Fans dieses Ergebnis wahrgenommen? Wie haben die reagiert?
22: Ja. Also es war echt beeindruckend, weil bis zur 70. Minute, es stand ja da lange schon 0-2 und eigentlich recht aussichtslos, haben sie totalen Support mitgemacht. Das habe ich dann auch in der Reportage mehrfach gesagt. Es war wirklich eine wunderbare Stimmung von HSV-Seite. Als dann dieser Dreifachschlag kam innerhalb von 6 Minuten und es dann 0-5 stand, da war dann so ein richtiger Schock da. Da war dann Stille, also es waren noch ein paar wehende Fahnen da, aber das war eher so ein trauriges und müdes Wehen, ehrlich gesagt, wie in so einem lauen Sommerlüftchen. Das zeigte dann schon, dass auch die Fans geschockt waren. Aber nach dem Spiel ist die Mannschaft zu den Fans hingegangen und da wurden sie dann auch wieder applaudiert, wenn man das so sagen kann. Es war dann wieder so ein bisschen ein Vereinnehmen da und insofern ist man, glaube ich, doch recht positiv hier vom Feld gegangen. Unterstützung der Fans ist weiterhin da, weil man eben einschätzen kann, dass RB Leipzig das nominell bessere Team schon im Vorhinein war und heute vieles zusammengepasst hat, dass so ein Ergebnis zusammenkam.
15: Nun hast du dich ja für dieses Spiel auch intensiv mit der Situation in Hamburg beschäftigt. Was glaubst du? Sitzt Trainer Merlin Polzin weiterhin fest auf seinem Trainerposten?
22: Ja, da würde ich jetzt gar nicht dran rumreden oder irgendwas in die Welt setzen, gehe ich fest von aus. Der HSV, das hat er auch nochmal gesagt, wird nicht in Panik verfallen. Es ist der schwächste Bundesliga-Start. Man hat aber auch gegen 2 sehr gute Teams, 3 eigentlich gespielt. Also Dortmund ganz zu Beginn, Leipzig, das sind schon mal 2 Champions-League-Aspiranten und Mainz, die sind ja in dieser Saison auch meiner Meinung nach nicht zu unterschätzen. Insofern hat man da 3 sehr gute Clubs schon bespielt und jetzt muss man einfach in den nächsten Heimpartien und dann sicherlich auch in der langen Länderspielpause sich wiederfinden, hoffen, dass einige verletzte Spieler wiederkommen und dann ist es so, dass man vielleicht daraus wieder neuen Mut schöpfen kann, aber sie werden jetzt nicht den Kopf in den Sand stecken. Gute Nachricht für den HSV ist zum 3. Mal, dass sie ohne Punkte nach 3 Spielen in die Bundesliga gestartet sind und sie sind nie abgestiegen.
15: Das werden die HSVer gerne hören. Florian Alp aus Leipzig. In der Handball-Bundesliga hat der deutsche Meister SC Magdeburg heute den nächsten Sieg in der Bundesliga gefeiert gegen Wetzlar. Frank Martin.
6: Pflichtsieg in der Handball-Bundesliga für den SC Magdeburg. Der deutsche Meister gewinnt am Ende 38-30 gegen die HSG Wetzlar. Hatte zu keinem Moment in dieser Partie in der ausverkauften Arena Probleme. 6.600 jubelten bereits zur Halbzeit. Magdeburg führte mit 23-14 und auch im zweiten Durchgang der SCM die bessere, die überlegene Mannschaft. In der 52. Minute beim 34-24 war Magdeburg auf 10 Tore enteilt. Das war die Entscheidung in dieser Partie. Der SCM gewinnt 38-30. Überragender Akteur Felix Klar, der Schwede, traf 8-mal für den SCM, der damit seine weiße Weste in der Handball-Bundesliga behält. Magdeburg gewinnt gegen Wetzlar 38-30.
15: 3 Teams sind mit 4 Siegen in diese neue Saison gestartet. Magdeburg, der THW Kiel und die SG Flensburg-Handewitt. Nicht die Füchse Berlin, die haben in Magdeburg verloren in der Bundesliga, ansonsten 2-mal gewonnen. Und heute sind sie gefordert, zu Hause gegen den VfL Gummersbach mit meinem Kollegen Nikolaus Hillmann als Reporter. Hallo Nick.
7: Einen wunderschönen guten Tag, hallo.
15: Die Füchse haben am Donnerstag in der Champions League gespielt, in Belgrad deutlich gewonnen. Wie sieht's aus mit den Kräften bei den Berlinern?
7: Ich glaube, die konnten ihre Kräfte sehr gut einteilen am Donnerstag. Das war eine so eindeutige Angelegenheit in Belgrad. Die haben das Spiel komplett im Griff gehabt. Also ich glaube nicht, dass sie heute deswegen schwächeln. Eher vielleicht aus einem anderen Grund, weil der VfL Gummersbach immer noch eine sehr ernstzunehmende Mannschaft ist. Auch wenn mit Julian Köster der wichtigste Spieler nach Kiel gegangen ist.
15: Aber Sie haben ja in Gummersbach unter anderem Alex Duschebaev verpflichtet. Einen ganz großen Handballstar aus Kielce ist der gekommen. Wie stark erwartest du die Gummersbacher?
7: Na, ich glaube, dass Duschebaev gar nicht so die ganz große Rolle spielen wird, behaupte ich mal, sondern ein anderer Mann, der neu gekommen ist, nämlich der Ersatz für Julian Köster. Das ist ein junger 20-jähriger Schwede, Nikola Roganovic heißt er. Der hat in 3 Spielen schon 25 Tore erzielt und hat bei den Gummersbachern schon gezeigt, dass er tatsächlich ein Ersatz für Julian Köster sein kann. Also so viel haben die Gummersbacher nicht geändert, obwohl einige wichtige Leute gegangen sind, wie zum Beispiel auch der Torhüter Kuzmanovic, der ist jetzt in Magdeburg, oder Kentin Mahé ist gewechselt zu den Rhein-Neckar-Löwen. Aber von der Art, wie sie spielen, hat sich nicht viel geändert. Dann gibt es ja auch noch Miro Schlurov, der auch immer mal für 10, 12 Tore gut sein kann. Also Schlurov und eben Roganovic, das sind diejenigen, denke ich, auf die die Füchse aufpassen müssen in der Defensive, die die unter Kontrolle bekommen müssen. Aber die Gummersbacher haben ja in dieser noch jungen Saison schon gezeigt, dass sie durchaus mithalten können. Haben ja Magdeburg am Rande einer Niederlage gehabt. Ich bin mal sehr gespannt, was das hier für ein Spiel wird.
15: Wie ist die Atmosphäre bei dir? Gibt ja heute Konkurrenz in Berlin mit den Basketballerinnen in der großen Arena. Wie viele Handballfans sind bei den Füchsen?
7: Also die Halle ist komplett geöffnet. Ich rechne mal damit, dass hier unter Umständen auch ausverkauft sein wird. Also 8.500, 9.000 Leute werden hier gleich sein, wenn es um 18 Uhr losgeht. Das weiß sich ja nicht. An der einen Ecke Basketball, hier Eishockey, dort Handball. Das merkt man ja gar nicht. Wir sind ja in einer relativ großen Stadt. Und ich glaube, die Leute wollen auch und haben Lust darauf, dieses Spiel zu sehen gegen den VfL Gummersbach. Allein vom Namen her ist das ja schon ein Klassiker.
15: Das hören wir uns gerne an. Ab 18 Uhr Füchse gegen den VfL Gummersbach. Genau, und Nick hat es angesprochen. Die Eisbären haben wir gleich auch noch im Programm. Die spielen heute in der Champions Hockey League zu Hause gegen Herning. Die Eisbären am Freitag mit ihrem ersten Sieg in diesem Wettbewerb. Die Basketballerinnen habe ich gerade auch angesprochen. Die deutsche Nationalmannschaft im Spiel um Bronze bei der Weltmeisterschaft gegen Spanien. Jetzt hinten mit 11 Punkten, 44 zu 55 steht's aus deutscher Sicht. Im dritten Viertel sind noch 2:25 zu spielen. Also im Basketball noch alles möglich, dass die deutschen Spielerinnen diesen Rückstand noch aufholen. Wir sind auch gleich wieder live bei diesem Spiel. Aber jetzt geht's in die Fußball-Bundesliga nach Elversberg ins Saarland zum Spiel gegen FC Bayern.
1: Die Bayern, sie tasten sich so langsam ran an das erste Tor in dieser Begegnung. 0:0 noch hier an der Kaiserlinde in Elversberg. Aber die Schlinge, sie zieht sich immer weiter zu rund um diesen 16er der SVE, die in Schwarz und Weiß gegen die ganz in Rot gekleideten Bayern. Jetzt mal mit einer Kontermöglichkeit. Schöner öffnender Ball von Lukas Pektor auf die linke Seite. Da ist Lasse Günther. Der macht Meter bis zur 16er Kante. Sucht und findet David Mokwa, aber der Ball rutscht ihm dann unterm Fuß durch. Sehr, sehr zentral vor dem Bayern-Tor aus knapp 16 Metern Entfernung. Die Elversberger mit dem zweiten Ball nochmal dran. Rechte Seite, Jamra auf Lukas Pektor. Riesenmöglichkeit. Die Hereingabe, messerscharf reingedroschen von der rechten Seite, fast von der Grundlinie. Und dann ist er Minjae Kim und erklärt das Ganze ans Außennetz, ans eigene Außennetz. Also beinahe hier ein Eigentor der Bayern nach knapp 15 Minuten. Also ja, sie schrauben wirklich am ersten Treffer, meistens vor dem Elversberger Tor, jetzt gerade mit Minjae Kim sogar am eigenen 16er. Also nicht, dass das hier noch ein Eigentor gibt zum Beginn dieser Partie. Erste Ecke für die Elversberger von der rechten Seite. Felix Keidel, der ist für die Standards zuständig, hat seinen feinen Fuß auch schon in Gladbach bewiesen. Jetzt kommt der Ball rein von der rechten Seite. Erstmal weggeköpft von Josip Stanisic. Und dann geht es weiter mit einem Einwurf. Aber der Ball ist schon wieder knappe 30 Meter entfernt vom Bayern-Tor, das heute gehütet wird von Jonas Urbich, nicht von Manuel Neuer. 0:0 nach knapp 17,5 Minuten zwischen den Bayern und der SV Elversberg.
15: Schnell wieder ab zum Basketball. Armin Lehmann, unser Reporter bei der Weltmeisterschaft der Basketballerinnen. Ich habe gerade schon erzählt, Deutschland liegt zurück. Was müssen denn die deutschen Spielerinnen tun, um wieder ranzukommen an die Spanierinnen?
2: Also im Augenblick machen sie vieles richtig, machen vieles gut. Die Arena ist wieder da, nur noch 8 Punkte Rückstand. Das war schon mal erheblich deutlicher in dieser zweiten Halbzeit. 16 Punkte haben sie da mal hinten gelegen, sind gar nicht gut reingekommen in diesen zweiten Durchgang. Aber das muss man dann eben auch ganz deutlich sagen. Sie haben sich dann wieder gesteigert. Frieda Bühner, die kein gutes Wochenende bislang hatte. Und man sah ihr die Erleichterung, obwohl sie da 30 Meter weg von mir war, bis hier im Gesicht an, dass sie 2 Dreier getroffen hat, nachdem sie gegen die Französinnen gar nicht gut reinkam und auch heute bislang auch relativ wenig Spielzeit bekommen hatte. Und dann diese 2 ganz wichtigen Dreier, die Deutschland zumindest wieder so ein bisschen in Reichweite gebracht hat. Im Basketball geht das ja mitunter sehr schnell, das Spiel der Läufe. Die Spanierinnen jetzt mit 2 Freiwürfen ganz sicher verwandelt von Megan Gustafsson. Und Deutschland wieder in Ballbesitz und damit die Möglichkeit wieder zu verkürzen. Ja, das Abali dreht sich einmal unterm Korb und dreht den Ball auch in selbigen rein. Und damit 57 zu 49 für Spanien. Eine Minute 20 vor dem Ende dieses dritten Viertels. Und dann haben wir noch mal 10 Minuten. Die Arena ist wieder da. Die waren natürlich auch schon ein bisschen stiller geworden, weil sie gemerkt haben, Mensch, das wird hier aber eine enge Kiste aus deutscher Sicht, da noch mal ranzukommen. Aber sie haben es geschafft. Jetzt der Dreierversuch der Spanierin scheitert. Die holen sich dann den Rebound und werden dann auch zwei Freiwürfe kriegen, weil am Ende das Ganze dann von der deutschen Mannschaft nicht gut verteidigt worden ist. Da waren sie auch vor allem in der ersten Halbzeit nicht schnell genug, nicht intensiv genug. Leo Fiebig hat sich jetzt bei dieser Aktion zusätzlich noch verletzt, ist da hinten so ein bisschen in die Bande reingeknallt, aber steht jetzt wieder und kann sich offensichtlich auch wieder ganz gut bewegen, signalisiert auch, okay, war jetzt nicht so schlimm, hab mich da nicht dolle verletzt. Also es ist noch was drin für Deutschland, aber sie müssen hart kämpfen, 57-49.
15: Von Chancen auf beiden Seiten hat uns gerade Matthew Genet schön aus Elversberg berichtet, aus der Fußball-Bundesliga. Wieder dahin.
1: Das kleine Fußballdorf, das muckt so langsam auf nach 20 Minuten. Die SV Elversberg gegen den FC Bayern München eben mit zwei sehr guten Möglichkeiten. Erst Lukas Petkoff, der da beinahe Minjae Kim zum Eigentor zwingt. Und danach ist es Noah Darwich, der von der linken Seite per Heber im 16er der Bayern angespielt wird. Da fehlt, ja, sag ich mal, ein, zwei Schuhgrößen haben da gefehlt, um das Ding wirklich gefährlich aufs Bayern-Tor zu bringen. Nächster langer Ball der Elversberger in Richtung 16er des FC Bayern. Diesmal ungefährlich. Danach aber noch ein Abschluss und ich würde in dem Fall sagen, der beste Abschluss der Bayern bis hierhin von Lennart Karl, einmal aufgelegt aus 18 Metern von Harry Kane. Karl dann mit der linken Innenseite in Richtung Nicolas Christoph, in Richtung Elversberger Tor gestreichelt. Also auch die Bayern kommen näher ran. Wir nähern uns dem Tor. Weiterhin erstmal noch 0-0 nach knapp 20 Minuten.
15: Europapokal haben wir auch für Sie im Programm und zwar im Eishockey. Die Champions Hockey League läuft und am Freitag haben die Eisbären ihren ersten Sieg in diesem Wettbewerb gefeiert. 4-1 zu Hause gegen Graz. Es war gleichzeitig der erste Pflichtspielsieg unter dem neuen Trainer Erik Dubois. Das kann auch so weitergehen. Heute gegen den dänischen Meister Herning. Christian Riedel, unser Reporter im Wellblechpalast. Hallo Christian.
5: Hallo Tabea.
15: Dänischer Meister im Eishockey. Wie gut müssen wir den einschätzen?
5: Naja, wenn ich auf die Tabelle der Champions Hockey League gucke, dann ist Herning doch mehr noch weiter hinten als die Eisbären. Denn Herning hat erst ein einziges Mal gewonnen, beziehungsweise einen einzigen Punkt geholt. So ist es richtig. Am letzten Wochenende, am Freitag. Und die Eisbären haben ja immerhin schon einmal gewonnen. Aber es ist in der Tat so, dass Dänemark zwar bei Weltmeisterschaften immer wieder mal für eine Überraschung sorgt und immer wieder mal aufhorchen lässt. Aber die dänischen Vereine sind natürlich in der Champions League keineswegs zu den Favoriten zu zählen. Denn das sind dann doch die Mannschaften aus Skandinavien. Und auch die Eisbären gehören nicht zu denen mit, die favorisiert sind. Aber hier heute im Wellblechpalast wird die Stimmung sicherlich wieder ähnlich gut sein wie am Freitag, als man den ersten Sieg gegen Graz geholt hat. Vorher hat man ja zweimal verloren gegen in der Schweiz. Das heißt also, man ist dann heute auch unter Zugzwang. Das ist ja tabellenmäßig genauso, wie es in der Fußball-Champions League ist. Nur hier sind es 24, die ersten 16 kommen direkt ins Achtelfinale. Momentan sind die Eisbären 19. Das heißt also hier heute kein Sieg nach 60 Minuten. Das heißt keine drei Punkte. Und schon wird es ziemlich alt aussehen für die Eisbären. Da hätten sie dann kaum noch eine Chance und würden wie in den vergangenen Jahren schon in der Vorrunde ausscheiden. Aber Erik Dubois, der Trainer, hat gesagt, das wollen wir nicht. Wir wollen auf jeden Fall weiterkommen. Schauen wir mal, in ein paar Minuten geht's los. Eisbären gegen Herning.
15: Hören wir später wieder live im Programm von Christian Riedel. In der Fußball-Bundesliga gab es heute am dritten Spieltag die erste Trainerentlassung der Saison. Überraschend kam sie nicht. In Mönchengladbach musste Trainer Eugen Polanski gehen. Uli Schäfer.
8: 3 Spiele, 0 Punkte, 3:12 Tore, Tabellenletzter. Aber vor allem die Art und Weise, wie Gladbach beim 0:5 in Freiburg mal wieder auseinandergefallen ist, hat den Klub dazu veranlasst, sich von Eugen Polanski zu trennen. Zu offensichtlich waren die instabile Abwehr, die fehlende Widerstandsfähigkeit und die nicht funktionierende Führungsstruktur innerhalb der Mannschaft.
10: Fakt ist, so wird das mit der Bundesliga nix, das ist mal klar.
8: Sportboss Rufen Schröder hatte Polanski vor der neuen Saison noch eine Chance gegeben. Obwohl nicht wenige im Club schon in der vergangenen Saison der Meinung waren, dass es besser wäre, sich zu trennen. Jetzt nach dem krassen Fehlstart war das Vertrauen auch bei Schröder weg. Bezeichnend, dass er nach dem 0:5 ein Bekenntnis zu Polanski vermieden hatte.
10: Ist ja vollkommen klar, dass die Luft dann auch für alle dann auch dünner wird. Also ich möchte nicht in die Länderspielpause mit 0 Punkten.
8: Vor der Länderspielpause trifft Gladbach am Samstag noch zu Hause auf Mainz. Interimsweise wird der bisherige Co-Trainer Jan-Moritz Lichte die Mannschaft betreuen. Als neuer Cheftrainer im Gespräch sind unter anderem Ole Werner, Horst Steffen und Christian Eichner. Egal wer übernimmt, es wird auf jeden Fall keine leichte Aufgabe, Gladbach in der Bundesliga zu halten. Und eins ist auch klar, mit der Entlassung von Eugen Polanski sind die schon seit Jahren bestehenden Probleme der Borussia nicht gelöst.
15: In Madrid gab es heute zum ersten Mal seit Jahrzehnten wieder ein Formel-1-Rennen auf der Strecke Madring, so heißt sie. An der Messe in Madrid hat Kimi Antonelli gewonnen, Jens Gideon berichtet.
11: Der Italiener ist auf dem direkten Weg zum ersten WM-Titel. 8. Sieg im 14. Saisonrennen. Der WM-Spitzenreiter im Mercedes baut seine Führung weiter aus. Beim Erfolg auf dem nagelneuen Kurs in Madrid hat der 20-Jährige aber vom Pech der Konkurrenz profitiert. Weltmeister Lando Norris verpasste in seinem McLaren einen Boxenstopp unter Safety-Car-Bedingungen und fiel in Führung liegend weit zurück, als er sich später als

0: des Aufsteigers. Matthew Genet-Schön, unser Reporter.
1: Tor für den FC Bayern München. Es ist das erste Tor in dieser Partie zwischen dem Rekordmeister und der SV Elversberg. Und es ist Lennart Kahl, der am Ende am rechten Pfosten lauert und abstaubt und den Ball dann über die Linie wuchtet mit dem linken Fuß. Lennart Kahl. Also, wir gehen das nochmal chronologisch durch. Linke Seite beginnt der Angriff der Bayern. Einer der vielen. Es ist Dauerdruck der Bayern. Dann Ismail Saibari flach rein. Da wartet am ersten Pfosten erst Harry Kane. Und am zweiten Pfosten kommt der Ball dann durch, rutscht quasi durch an den verschiedenen Verteidigern und Stürmern und landet dann direkt auf dem Fuß von Lennart Kahl. Der hatte schon schwierigere Aufgaben. 1:0 für die Bayern erwartbar und natürlich auch verdient, muss man sagen. Wir haben im Moment knappe 70% Ballbesitz für den Rekordmeister, der die Elversberger immer wieder und immer weiter einkesselt. Ja, rund um den eigenen 16er. Trotzdem aber auch 1, 2, 3 gute Kontergelegenheiten für die Elversberger, die sie aber noch nicht zu Ende spielen konnten. Die beste wahrscheinlich durch Noah Davig, der nach einer knappen Viertelstunde mal frei geflankt wurde. 6, 7 Meter vor dem Tor von Jonas Urbich und dem FC Bayern. Aber da haben eben 1, 2 Schuhgrößen gefehlt, um den Ball tatsächlich aufs Tor zu bringen. Die Bayern führen mit 1:0 durch den Treffer von Lennart Kahl in der 27. Minute. Und damit könnte das jetzt ein anderes Spiel werden zwischen dem FC Bayern und der SV Elversberg.
0: Aber dass die Elversberger Rückstände aufholen können, das haben sie ja zum Beispiel letzte Woche in Gladbach gezeigt, als sie nach 1:3 Rückstand noch 4:3 gewonnen haben. Gucken wir mal, was da weiterhin passiert. Ein Ergebnis steht ja schon fest. Der Hamburger SV hat in Leipzig 0:5 verloren. Das zweite 0:5 hintereinander. Und trotzdem sagt Mittelfeldspieler Nico Remberg, relativ überraschend, der HSV war heute eigentlich besser.
2: Wenn vielleicht nicht viele zustimmen, aber besser. Also ich finde, wir sind in die Position gut gekommen, haben in zweiter Halbzeit uns viel mehr rausgespielt als, glaube ich, letzte Woche. Klar, wir haben jetzt 2 Spiele 5:0 verloren. Schönreden kann ich es nicht. Aber es waren, glaube ich, wieder so ein bisschen Eiertore, so ein bisschen selbst hinten reingehauen, so würde ich es mal beschreiben. Aber trotzdem, bessere Ansätze. Hört sich natürlich blöd an, würde man mir nicht abkaufen. Aber der Meinung bin ich, das Gefühl hatte ich. Und das ist das Positive, was ich jetzt auch auf jeden Fall mitnehmen werde.
0: Die Hamburger stehen in der Bundesliga auf dem letzten Platz. Wir sind um 17:45 wieder hier mit der Schlussphase der ersten Halbzeit aus Elversberg. Beim Basketball liegen die deutschen Frauen mit 16 Punkten zurück gegen Spanien im Spiel um WM-Bronze. 8 Minuten noch zu spielen im abschließenden 4. Viertel. Wir hören uns gleich wieder. Jetzt ist Tim Korge bei mir im Studio.
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4: A10, östlicher Berliner Ring Richtung Dreieck Spreeau zwischen Rüdersdorf und Erkner. Vorsicht, da sind Leute auf der Fahrbahn. A13, Dresden Richtung Berlin zwischen Starke und Baruth-Mark gibt es Behinderungen nach einem Unfall. A14, Schwerin Richtung Wittenberge zwischen Groß-Warnow und Karstädt ist die Autobahn nach einem Unfall gesperrt. A113 Richtung Dresden zwischen Schönefeld Nord und Schönefeld Süd liegen Gegenstände auf der Fahrbahn. Stadtverkehr Berlin-Zehlendorf, die Berliner Straße ist zwischen Thielallee und Schützallee nach einem Unfall gesperrt. Und aktuell ist noch zur S-Bahn. Wegen einer Signalstörung gibt es Verspätungen bei der Stadtbahn und die S5 fährt nur zwischen Strausberg Nord und Mahlsdorf und Ostbahnhof. 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
5: Um 18 Uhr mit Steve Neuwirth. Guten Abend. CSU-Chef Söder hat sich öffentlich hinter Bundeskanzler Merz gestellt, trotz wachsender Kritik an Merz auch in den Reihen der Union. Die CSU werde den Kanzler auf keinen Fall stürzen, betonte Söder in der Bild. Hauptstadtkorrespondentin Ruth Kirchner.
6: CDU-Chef und Kanzler Friedrich Merz stehe nach wie vor zu den geplanten Reformen und die CDU tue gut daran, zusammenzustehen und sich nicht durch die AfD auseinanderbringen zu lassen. Bei der Landtagswahl in Sachsen-Anhalt vor einer Woche hatte die AfD mit knapp 44% mit Abstand die meisten Stimmen bekommen. Die CDU stürzte ab auf rund 17%. In der CDU wird Merz für das Wahldebakel mitverantwortlich gemacht.
5: Die Ukraine wirft Russland vor, gezielt das gesamte Bahnnetz des Landes zu beschießen. Nach Angaben aus Kiew traf dabei eine Drohne einen Personenzug nahe der polnischen Grenze. Verletzt wurde aber niemand. Aus Kiew Florian Kellermann.

0: Drohne habe die Lokomotive des Passagierzugs getroffen, teilt die staatliche ukrainische Eisenbahngesellschaft Ukrzaliznitsa mit. Alle Passagiere hätten den Zug bereits verlassen, als die Drohne einschlug. Seit März müssen Passagierzüge in der Ukraine anhalten und geräumt werden, wenn die Gefahr eines Angriffs besteht. Bis jetzt waren jedoch vor allem Züge in grenznahen Regionen zu Russland betroffen. Der nun getroffene Zug war auf einer der beiden Verbindungsrouten zwischen der Ukraine und Polen unterwegs.
1: In Niedersachsen waren heute 6,3 Millionen Menschen aufgerufen, an Kommunalwahlen teilzunehmen. Um 18 Uhr schlossen die Wahllokale. Die Abstimmung gilt eine Woche nach der Landtagswahl in Sachsen-Anhalt als Gradmesser, wie die AfD in einem westdeutschen Flächenland abschneidet. Bei den Kommunalwahlen vor 5 Jahren lag die Partei auf Kreisebene bei 4,6%. Am späten Abend will der NDR einen ersten landesweiten Trend veröffentlichen. Die Brandenburger Landesregierung will wirksamer gegen häusliche Gewalt vorgehen. Dazu sollen Polizei, Justiz, Jugendämter und Frauenhäuser enger zusammenarbeiten. Laut Sozialministerium in solchen Fällen, in denen für Frauen oder Kinder ein besonders hohes Gefährdungspotenzial besteht. Vorrangiges Ziel sei es, Tötungsdelikte gegen Frauen zu verhindern, sogenannte Femizide. In der Fußball-Bundesliga hat Leipzig Hamburg 5:0 geschlagen. In der zweiten Fußball-Bundesliga hat Hertha BSC in Osnabrück 3:1 gewonnen. Einen 3:0 Auswärtssieg gab es auch für Energie Cottbus in Karlsruhe. Soweit die Nachrichten. 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Das Wetter. Am Abend nur selten Auflockerungen und örtlich auch mal Schauer. Zurzeit in Berlin-Kreuzberg 21, Brandenburg-Havel 22 Grad. In der Nacht dann mehr Auflockerungen zwischen Elbe-Elster und Neiße. In der zweiten Nachthälfte einzelne schwache Schauer, vereinzelt auch Nebel. Die Werte gehen runter auf 15 bis 10 Grad. Die Zeit 18.03 Uhr.
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3: Und hier ist Tim Korge. Guten Abend. Ja, Bundeskanzler Merz steht seit dem Wahldebakel seiner CDU in Sachsen-Anhalt auch selbst ziemlich unter Druck. In der Partei machen viele ihn direkt für das schlechte Abschneiden verantwortlich. Es gibt auch vereinzelte Rücktrittsforderungen aus den eigenen Reihen. CSU-Chef Markus Söder will davon nichts wissen und weist Spekulationen über einen möglichen Wechsel des Bundeskanzlers zurück. Warum? Dazu nochmal ausführlich Ruth Kirchner aus dem ARD-Hauptstadtstudio.
4: Natürlich werde über Personen und Parteien geredet, sagt CSU-Chef Markus Söder der Bild am Sonntag. Aber CDU-Chef und Kanzler Friedrich Merz stehe nach wie vor zu den geplanten Reformen. Und die CDU tue gut daran, zusammenzustehen und sich nicht durch die AfD auseinanderbringen zu lassen. Von der CSU, so Söder, werde es auf keinen Fall einen Kanzlersturz geben. Bei der Landtagswahl in Sachsen-Anhalt vor einer Woche hatte die AfD mit knapp 44% mit Abstand die meisten Stimmen bekommen, eine absolute Mehrheit aber verfehlt. Die CDU stürzte ab auf rund 17%. In der CDU wird Merz für das Wahldebakel mitverantwortlich gemacht. Söder bezeichnete die Abstimmung als größte Denkzettelwahl der deutschen Geschichte. Als Konsequenz daraus fordert er mehr Tempo bei den Reformen. Berlin müsse einen deutlichen Zacken zulegen, sagt Söder. Er nannte die hohen Energiepreise, Sozialmissbrauch und die kalte Progression. Dabei geht es um einen Effekt, bei dem nach Einkommenserhöhungen der Zuwachs ganz oder teilweise durch Inflation und einen höheren Steuersatz aufgezehrt wird.
3: Unsere bundespolitische Korrespondentin Ruth Kirchner. Die sogenannten BRICS-Staaten haben auf ihrem Gipfeltreffen an diesem Wochenende in Neu-Delhi zwar nicht direkt über den Krieg in der Ukraine diskutiert, mit Russland als Gründungsmitglied wäre das wohl auch, sagen wir mal, ungünstig gewesen. Aber ein Ergebnis des Gipfeltreffens, sowohl Indien als auch China bieten russischen Angaben zufolge ihre Vermittlung an. Was auf dem Gipfel sonst noch so los war, Lena Bodewein.
5: So unklar die Konturen des Forums namens BRICS sind, so viel Gelegenheit bieten sie zur freien Interpretation der Ergebnisse des Gipfels. Das wichtigste Ergebnis, es gab Einigkeit. Sofern kein Mitglied Einspruch erhebt, beantrage ich die Annahme der Erklärung. Es wurden keine Einwände erhoben und die Erklärung von Neu-Delhi 2026 wird einstimmig angenommen. So Gastgeber und Ministerpräsident Indiens Narendra Modi. In der gemeinsamen Erklärung äußern sich alle Mitgliedstaaten äußerst besorgt über den Konflikt in Nahost. Schuldige werden aber nicht genannt. So gelingt es, dass mit Iran auf der einen Seite, Saudi-Arabien und den Vereinigten Arabischen Emiraten auf der anderen, sowohl Gegner als auch Verbündete der USA anwesend waren und alle einer Erklärung zugestimmt haben. Dass niemand bloßgestellt wird, hat Methode, erklärt Uma Salma Bawa, Professorin und Expertin für internationale Politik. In einer Welt, die auseinanderdriftet und vor komplexen Herausforderungen steht, hat der Brückenschlag Priorität. Das Motto des BRICS-Gipfels, unterschiedliche Perspektiven, gemeinsame Lösungen, verkörpert dieses Prinzip. Jede Nation verfolgt ihre eigene Agenda, doch Indiens diplomatische Kernstärke liegt in der Fähigkeit, konkurrierende Akteure an einen Tisch zu bringen. Indien zumindest hat den Gipfel zum Besten für sich genutzt. Die Image-Kampagne hat funktioniert. Die Content-Creator und Influencer, die eingeladen waren aus China, Nigeria, Indonesien, Thailand oder Kasachstan, wurden erfolgreich durch das Land gefahren. Vom Taj Mahal bis zum Roten Fort entstanden cross-kulturelle tolle Bilder und Reels für die sozialen Plattformen. Scheint wie die perfekte Illustration des indischen BRICS-Mottos, das den Menschen zuerst sieht. Mehr als nur schöne Worte, meint Uma Salma Bawa. Es ist eine politisch kluge Strategie, um mit globalen Unsicherheiten umzugehen und die internen Differenzen zwischen den Mitgliedstaaten zu bewältigen. Sie ersetzt eine Haltung, die den Staat an die erste Stelle setzt, durch einen Ansatz, bei dem der Mensch im Mittelpunkt steht. Weniger Konfrontation, mehr Kooperation. Und so finden sich alle zu einem Forum mit unklaren Konturen zusammen, auf dem Schwergewichte wie Russlands Präsident Wladimir Putin, Chinas Staatschef Xi Jinping und Indiens Ministerpräsident Narendra Modi Hand in Hand stehen. Sie demonstrieren, dass sie jetzt nicht mehr die Regeln des Westens befolgen, sondern Regeln machen wollen. Vom Rule Taker zum Rule Maker, wie Modi es sagt. Trotzdem, es bleibt ein Balanceakt in jede Richtung der multipolaren Welt. Man muss anerkennen, wie flexibel die indische Außenpolitik geworden ist. Anstatt an starren Doktrinen festzuhalten, hat sich Indien von der traditionellen Blockfreiheit hin zu einer aktiven Politik der vielfältigen Bündnisse entwickelt. Diese Flexibilität ermöglicht es Neu-Delhi, sich auf unterschiedlichsten Plattformen zu bewegen, sei es im Rahmen der Quad im Indo-Pazifik oder bei den BRICS-Staaten. Gleichzeitig zeugen die sich abzeichnenden Freihandelsabkommen mit der Europäischen Union von Anpassungsfähigkeit und Pragmatismus. Die Darstellung als anti-westliches Bündnis lehnen die BRICS-Mitgliedsländer auch darum ab. Letztlich müssen die politischen Führungskräfte die Interessen ihrer eigenen Bürger wahren.
3: Das war ein Beitrag von Lena Bodewein. Gestern am späten Abend im Berliner Stadtteil Neukölln. Die Feuerwehr rückt mit 65 Einsatzkräften aus, außerdem mit 6 Löschfahrzeugen und 8 Rettungswagen. Die Feuerwehr sprach von einem sogenannten Massenanfall von Verletzten. Was war passiert? Ein Bus der Linie M46 ist gegen einen Baum geknallt. Zahlreiche Fahrgäste sind verletzt worden. Polizeisprecher Martin Hallweg hat dem RBB gesagt, was passiert ist.
6: Nach dem, was wir bislang wissen, war ein Bus der BVG mit einem 41-jährigen Busfahrer, der den Bus lenkte, auf der Fulhamer Allee gegen 23.30 Uhr unterwegs. Er kam aus bislang noch ungeklärter Ursache von der Fahrbahn ab und prallte gegen einen Straßenbaum. Den Einsatzkräften bot sich ein Bild eines schrägstehenden, von der Fahrbahn wegreichenden Busses direkt an diesem Baum. Die Frontscheibe war zerstört. Insgesamt 15 Verletzte sind bei dem Busunfall zu beklagen. Darunter ein 25-Jähriger, der durch den Aufprall eingeklemmt wurde. Sein Bein wurde eingeklemmt. Erst Einsatzkräfte der Feuerwehr konnten ihn aus dieser misslichen Lage befreien. Insgesamt sind 7 Personen, darunter auch der Busfahrer, zu stationären Behandlungen in ein Krankenhaus gebracht worden. Die übrigen Verletzten konnten glücklicherweise ambulant behandelt werden.
3: Wie es dann aber zu dem Unfall kommen konnte, ist noch unklar, sagt der Sprecher.
6: Zur Ursache ermitteln gerade unsere Kolleginnen und Kollegen des zuständigen Verkehrskommissariates. Die offizielle Deliktsbezeichnung lautet erstmal Verkehrsunfall mit verletzten Personen. Gleichsam bedeutend mit einer fahrlässigen Körperverletzung oder des Verdachts der fahrlässigen Körperverletzung. Ob der Busfahrer schuldhaft sozusagen an diesem Unfall Verantwortung trägt, das müssen die weiteren Ermittlungen zeigen, gegebenenfalls auch eine Hauptverhandlung vor Gericht.
3: Das hat Polizeisprecher Martin Hallweg dem RBB gesagt zu dem Busunfall gestern Abend im Stadtteil Neukölln. Traumstrände, fantastisches Essen, antike Geschichte. Ja, genau, ich spreche vom Urlaubsland Griechenland. Der Tourismussektor dort boomt und übrigens auch der Seehandel. Das kleine Land liegt bei Transportkapazitäten des Seehandels weltweit auf Platz 1. Dieses Jahr wollen griechische Reeder laut Prognosen sogar kräftig investieren und für über 14 Milliarden Dollar Schiffe bestellen. Was macht die griechischen Reeder aber so erfolgreich? Athen-Korrespondentin Astrid Halder.
7: Yorgos Prokopio ist einer der mächtigsten griechischen Reeder. Auch wenn der Schiffsverkehr in der Straße von Hormus seit dem Irankrieg fast zum Erliegen gekommen ist, hat der 80-jährige Milliardär mit seinen Schiffen den blockierten Seeweg passiert. In der Öffentlichkeit gibt Prokopio gern mit seiner Kühnheit an, auch wenn nicht ganz klar wird, ob er sich damit wirklich auf den Seeweg bezieht.
8: Griechenland steht in der Tradition, seit der Antike Blockaden zu brechen. Mehr Details möchte ich nicht verraten, aber ich denke, die Hinweise reichen, um zu verstehen, was ich meine.
7: Prokopio ist nicht der einzige griechische Reeder, der das gefährliche Unterfangen wagt. Adonis Talayorgos von der panhellenischen Seemannsgewerkschaft verurteilt diese Fahrten.
8: Die Reeder spielen mit dem Feuer. Sie setzen das Leben ihrer Besatzungen aufs Spiel und das ist inakzeptabel und verbrecherisch.
7: Doch für die Reeder scheint sich das Risiko zu lohnen, so Max Jons, Professor für maritimes Management an der Hamburg School of Business Administration.
9: Man kann für diese Fahrten zurzeit mit größeren Tankern bis zu 500.000 Dollar am Tag verdienen. Das ist bis zu das Zehnfache, was man normalerweise mit solchen Schiffen am Tag verdient.
7: Auch aktuell investieren die griechischen Schiffsunternehmer wieder stark in ihre Flotte. Branchenberichten zufolge dieses Jahr über 14 Milliarden US-Dollar. Obwohl Griechenland nur gut 10 Millionen Einwohner hat, liegt es bei den weltweiten Transportkapazitäten vorne. Der griechische Journalist Yorgos Fokianos, der auf Schifffahrtsthemen spezialisiert ist, erklärt:
8: Wenn man sich vorstellt, dass Griechenland 20% der globalen Transportkapazitäten besitzt, dann wird klar, dass wir es mit enormen Geldsummen zu tun haben.
7: Die Reeder sorgen für 8% des griechischen Bruttoinlandsprodukts. Immer wieder können sich die griechischen Schiffsunternehmer mit ihren Interessen durchsetzen. Besonders deutlich wurde das während der griechischen Finanzkrise 2015. Während Bürger und kleinere Unternehmen harte Sparmaßnahmen tragen mussten, konnten die Reeder ihre Privilegien damals weitgehend erhalten. Ein weiteres Beispiel. Als die EU im Juli ein neues Sanktionspaket gegen Russland aufsetzen wollte, blockierten die Griechen. Der Entwurf sah vor, EU-Schiffen den Transport von russischem LNG zu Drittländern deutlich zu erschweren bzw. zu verbieten. Die Reeder konnten sich durchsetzen. Es gibt jetzt Ausnahmen für sie. So der Hamburger Ökonom Max Jons.
9: Daran sieht man, dass das Interesse der griechischen Reeder auch immer in den Bereichen ist, wo das Risiko hoch ist, wo man in Sanktionen oder sanktionierte Bereiche schlittern kann. Aber genau in diesen Grenzbereichen kann man auch die höchsten Erträge erzielen.
7: Die griechischen Schiffsunternehmer transportieren nicht nur russisches Öl, sondern verkaufen auch alte Tanker, die früher oft verschrottet worden wären, an Russland. Die Bereitschaft der griechischen Schiffsunternehmer, dorthin zu gehen, wo Konflikte, Sanktionen und Unsicherheit sind, verschafft ihnen enorme Gewinne.
3: Das war Astrid Halder über die besondere Arbeitsmoral einiger griechischer Reeder. Und damit zu Tabea Kunze.
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10: Da spielt die kleine SV Elversberg, der Aufsteiger aus dem Saarland, zum allerersten Mal gegen den FC Bayern München. Und ja, die Elversberger haben es geschafft. Der Ball im Bayern-Tor. Jetzt ist nur die Frage, zählt das Tor oder ist es doch abseits? Mathieu Genet Schön.
11: Ja, andächtiges Warten und Staunen und Hoffen vor allem für die Elversberger. Ein paar Pfiffe auch noch von den Elversberger Fans. Gibt's hier den Ausgleich für die SV Elversberg? Sascha Stegemann da in einem sehr, sehr langen Ferngespräch mit dem Kölner Keller. Es geht darum, ja, wie aktiv oder passiv war denn Noah Darwich im Abseits gestanden. Und das war ein halber Meter hinter der Mittellinie bei dem langen Ball. Da würde ich sagen, jo, ist er abseits verdächtig. Der Ball landet aber auf dem Kopf eines Bayern-Spielers, der davon überhaupt nicht beeinträchtigt war, ob Noah Darwich da im Abseits stand oder nicht, weil der Ball eben zu kurz war. Von dem Bayern-Spieler aus ging dann die gesamte Geschichte weiter, landete auf dem Fuß von Cole Campbell und der hat vor Jonas Obig das Ding in den Winkel geschweißt und zwar mit rechts, rechts oben rein. Und jetzt kommt aber die Entscheidung von Stegemann. Der Treffer zählt nicht abseits. Wie bitter für die SV Elversberg. Die 45 Minuten regulärer Spielzeit in Durchgang 1, die sind schon rum. Aber es wird natürlich jetzt gleich noch einiges an Nachspielzeit dazukommen. Die Bayern dominieren hier über 45 Minuten und gleichzeitig kommt Elversberg da fast zum Ausgleich. Die Führung durch Lennart Kahl nach einer knappen halben Stunde standesgemäß, erwartungsgemäß. Und Elversberg versucht sein Glück eben immer weiter im Konterspiel und hätte damit beinahe für die erste dicke Überraschung gesorgt. Aber der Treffer von Cole Campbell in der 44. Minute, der wurde gerade eben wieder zurückgenommen. Deshalb führen die Bayern erstmal noch mit 1:0.
10: Gleich wieder zur Schlussphase nach Elversberg. Bei der Basketball-WM der Frauen in Berlin läuft das Spiel um Platz 3 für das deutsche Team noch eine Minute gegen Spanien. Die deutschen Spielerinnen liegen zurück. Deutlich jetzt mit 58-78 gegen Spanien vor den Augen von Superstar Dirk Nowitzki. Der sitzt direkt am Court in Berlin. So, in Elversberg, da freuen sich die Fans jetzt auf eine spannende Schlussphase der ersten Halbzeit.
11: 5 Minuten Nachspielzeit haben wir gerade angezeigt bekommen. Das ist extrem viel für ein eigentlich flüssiges Spiel und hat vor allem mit dem kurzfristigen Eingriff des Videoschiedsrichters zu tun, der in der 44. Minute hier sehr lange mal drauf, ganz genau drauf gucken musste, ob der Ausgleichstreffer für die SV Elversberg erzielt von Cole Campbell zählt oder nicht. Es war eine sehr knifflige Situation. Am Ende haben sich Sascha Stegemann, sein Team und der Kollege Christian Dingert in Köln darauf verständigt, dass es abseits war beim Zuspiel, beim langen Zuspiel auf Noah Darwich auf Höhe der Mittellinie und das waren vielleicht 20, 30 Zentimeter, auch wenn der Ball auf einen Bayern-Spieler ging und von da aus dann erst scharf gemacht wurde zu Cole Campbell. Knifflige Situation, möchte mir jetzt auch kein Urteil in dem Fall anmaßen. Die haben es lang genug kontrolliert und haben dann gesagt, nee, kein Tor für die SV Elversberg. Es bleibt also bei der 1:0 Führung des FC Bayern München entstanden in der 30. Minute, nach 30 Minuten knapp. Offiziell ist es, glaube ich, ich gucke nochmal nach, ja, die 26. Minute, als Lennart Kahl, der hier bei jeder Ballberührung übrigens ausgepfiffen oder angepfiffen wird von den Elversberger Fans, am rechten Pfosten richtig stand und aus 3 Metern das Ding über die Linie gedrückt hat. Also noch knapp 3 Minuten Nachspielzeit zu gehen an der Kaiserlinde wegen eben dieses Einsatzes des Videoschiedsrichters. Die Bayern mit stellenweise 70% Ballbesitz haben hier das Heft natürlich komplett in der Hand. Trotzdem sind die Elversberger bei Kontern gefährlich. Das waren sie nach 5 Minuten, das waren sie nach 20 Minuten und das waren sie eben in der 44. Minute ja auch nochmal. Aber es hat noch nicht ganz sollen sein mit dem Torerfolg, wobei einmal war der Ball ja im Netz, hat dann eben nicht gezählt. Jetzt Einwurf für die SV Elversberg nahe der eigenen 16er Kante. Schiri Stegemann zeigt mit dem Arm immer wieder diese herunterlaufende Uhr an. Da werden die Spieler ja seit dieser Saison dazu in Anführungszeichen genötigt oder gedrängt, dass sie zügig einwerfen sollen. Jetzt der Ball erstmal hinten rum gespielt von den Bayern auf Jonas Urbich, der links raus. Nathaniel Brown, geht nochmal was? Gibt's hier noch einen Treffer? Letzte Minute der Nachspielzeit ist schon angebrochen. Die Bayern über Tom Bischoff, dann geht's hinten rum wieder Min-Jae Kim. Sind die Bayern zufrieden mit einer 1:0 Führung zur Pause? Das ist die große Frage. Ja, Jonas Urbich nochmal mit einem langen Schlag raus auf den rechten Flügel. Das ist Lennart Kahl im Duell mit dem linken Außenverteidiger der Elversberger, mit Lasse Günther. Und der kocht den jungen Kahl da richtig erfahren ab. Lasse Günther, geboren in München, hat auch beim FC Bayern in der Jugend gespielt. Jetzt spielt er gegen die Bayern für den Außenverteidiger mit Sicherheit. Ein ganz, ganz besonderes Spiel, hat das gut geklärt, aber der lange Ball dann vom Elversberger Torhüter direkt wieder in die Füße von Min-Jae Kim, dem Innenverteidiger der Bayern, aber zumindest mal 60, 70 Meter weg vom Elversberger Tor. Die Nachspielzeit ist noch 5 Sekunden lang. Elversberg holt sich den Ball nochmal zurück, kann ihn jetzt weit über die rechte Seite bringen und dann pfeift Schiedsrichter Sascha Stegemann zur Pause. 1:0 führen die Bayern nur gegen die SV Elversberg nach 45 Minuten, aber das Fußballdorf aus dem Saarland hat den ein oder anderen Nadelstich schon gesetzt. Erfolgreich waren sie aber noch nicht. Die Führung zu diesem Zeitpunkt verdient 1:0 für die Bayern nach 45 Minuten in Elversberg.
10: Da ist doch noch alles drin für eine spannende zweite Halbzeit im Saarland. Wir schauen auf die Handball-Bundesliga und den deutschen Vizemeister. Die Füchse Berlin heute zu Hause gegen den VfL Gummersbach. Und der Füchse-Geschäftsführer Bob Hanning hat vor diesem Spiel gesagt, nein, nein, wir sind nicht der Favorit. Denn Gummersbach hatte die komplette Woche Zeit, um sich vorzubereiten. Und die Füchse haben unter der Woche Champions League gespielt. Nikolaus Hillmann ist unser Reporter in der Halle. Nick, wie ist denn das Spiel losgegangen? Wie viel Power haben die Füchse?
12: Also losgegangen ist es nicht so richtig gut, das Spiel für die Füchse. Sie lagen schnell zurück mit 2 Toren, aber inzwischen führen sie nach 13 Minuten mit 8:5 vor fast ausverkaufter Schmelinghalle. Ich schätze mal so 8.400 Zuschauer werden da sein, in der Ecke ein paar Plätze frei. Die Gummersbacher waren ein bisschen drahtiger und ein bisschen athletischer in den ersten Minuten, haben durch Schnurow und durch den neuen Mann Roganovic Tore erzielt. Da waren die Füchse noch nicht so richtig gut im Spiel, vor allen Dingen in der Defensive, aber das hat sich geändert, weil die Füchse Gelegenheit bekamen, ihr gefürchtetes, schnelles Spiel aufzuziehen. Und darüber haben sie dann mal 2, 3 fixe Tore erzielt und führen deswegen jetzt nach 13 Minuten aktuell mit 8:5.
10: Es gibt 3 Teams in der Handball-Bundesliga, die alle ihre 4 bisherigen Saisonspiele gewinnen konnten. Ganz oben in der Tabelle ist das einmal die SG Flensburg-Handewitt, zweiter der THW Kiel und auf Platz 3 der deutsche Meister SC Magdeburg. Die Magdeburger haben heute gegen Wetzlar mit 38:30 gewonnen. Es ist nichts geworden mit der erhofften Medaille für die deutschen Basketballer Basketballerinnen bei ihrer Heim-WM in Berlin. Das Spiel um Platz 3 gegen Spanien, es ist vorbei und die deutschen Spielerinnen haben es mit 58:81 verloren. Armin Lehmann, unser Reporter. Armin, warum hat es nicht gereicht für die deutschen Spielerinnen für Bronze?
13: Also ich würde es mal ganz einfach auf einen Nenner bringen. Die deutschen Damen hatten in der zweiten Halbzeit einfach keine Kräfte mehr. Da ist eine Mannschaft zusammengekommen mit einigen angeschlagenen Spielerinnen, die gerade so eben vor diesem Turnier fit geworden sind. Und da mussten die 7 Spiele in 10 Tagen absolvieren. Die Spanierinnen, die am Ende relativ deutlich gewonnen haben, eben ein Spiel weniger. Und das machte sich dann irgendwo bemerkbar. Bis zur Pause war alles offen. Da lagen sie mit 36:40 hauchdünn hinten. Das ist im Basketball gar nichts. Aber dann in der zweiten Halbzeit merktest du deutlich, dass die Spanierinnen zum einen eiskalt ihre Dreier verwandelten und zum anderen das deutsche Team einfach dem nichts mehr entgegenzusetzen hatte. Am Ende waren es auch wieder 18 Ballverluste, die sogenannten Turnovers, die sicher auch für das deutsche Team dann so ein bisschen spielentscheidend waren. Aber das klingt jetzt so, als wenn ich schimpfen wollte, aber das will ich gar nicht. Sie haben keine Bronzemedaille geholt, aber sie sind überragende Vierte geworden bei dieser Heimweltmeisterschaft. Haben eine unglaublich tolle Werbung für den Frauenbasketball in Deutschland gemacht und auch heute wieder 13.000 Zuschauer in dieser Arena am Berliner Ostbahnhof begeistert. Dass es dann nicht zur Medaille gereicht hat, ist vielleicht auch ein Lernprozess, durch den sie noch gehen müssen, weil sie eben zum ersten Mal in so einem Halbfinale und dann Spiel um Platz 3 standen. Aber daraus können sie ihre Lehren ziehen und bei den nächsten großen Turnieren dann am Ende vielleicht auch mal ein Edelmedall holen. Es war eine tolle WM aus deutscher Sicht, es war aber auch eine tolle WM überhaupt, weil so viele Zuschauer so begeistert waren und ich war richtig gerne hier.
10: Ja, ich habe mir auch ein Spiel angeguckt in der Halle, fand es auch richtig toll und man muss ja auch sagen, es ist das bisher beste Ergebnis für deutsche Basketballerinnen bei einer Weltmeisterschaft. Wie haben die Spielerinnen jetzt auf diese Niederlage reagiert?
13: Ja, denen standen natürlich die Tränen in den Augen und sie waren natürlich enttäuscht. Du bist Sportler, du willst Erfolge feiern und am Ende schaffst du das halt nicht, weil dir auch am Ende so ein bisschen die Körner ausgehen und die Gegnerinnen, gestern die Französinnen und heute die Spanierinnen, dann eben doch diesen Ticken besser sind. Aber nochmal, sie haben ein tolles Turnier gespielt und na klar, jetzt haben sie die Enttäuschung erstmal hinter sich, aber sie werden auch merken, was sie für den deutschen Frauenbasketball hier geleistet haben und das war richtig viel.
10: Armin Lehmann, unser Reporter beim Basketball. Ab 20 Uhr dann noch das Finale um den Weltmeistertitel zwischen Dauersieger USA und den Französinnen, die sich gestern im Halbfinale gegen Deutschland durchgesetzt haben. In der Arena am Ostbahnhof wird ja auch häufiger mal erfolgreiches Eishockey gespielt, aber die Eisbären, die mussten ihre Heimhalle jetzt räumen für die Basketballerinnen und spielen im Wellblechpalast in der Champions Hockey League. Das tun sie in diesem Wettbewerb aber sowieso immer, so auch in diesem Jahr. Heute heißt der Gegner Herning. Wir hören es, auch da ist gute Stimmung bei Christian Riedel. Wie sind die Eisbären in dieses Spiel gestartet?
14: Zumindest noch torlos, allerdings auf beiden Seiten. 0:0 der aktuelle Spielstand. 2:40 sind noch zu spielen im ersten Drittel. Aber es ist ein temporeiches Spiel, was der deutsche und der dänische Meister hier vor den gut 4.500 Zuschauern bieten. Es ist ja wirklich wieder mal eine ganz tolle Atmosphäre hier im Wellblechpalast, wo er für die Eisbären damals alles angefangen hat mit dem ersten Bundesligaspiel, als sie in die Bundesliga aufgenommen worden sind und 1:1 gegen Düsseldorf gespielt haben. Das ist auch für den Reporter durchaus eine Erinnerung und insofern tolle Stimmung hier, sehr gutes Spiel, leider noch keine Tore. Einmal gab es Überzahlspiel für die Eisbären, da saß Grieber draußen, aber das konnten die Gäste aus Herning nicht ausnutzen und insofern keine Tore auf beiden Seiten. Ich schaue mal auf die Uhr, 2:30, es wird Bulli geben vor dem Kasten der Blue Fox aus Herning, der blauen Füchse. Mal schauen, ob daraus vielleicht was werden kann für die Eisbären. Sie hätten sich auf jeden Fall die Führung in diesem ersten Drittel verdient, denn die Mannschaft von Eric Dubois ist das temporeichere und das spielbestimmende Team. Allerdings muss man immer wieder vorsichtig sein. Da sind hinten auch mal so kleine Aussetzer bei, wo man ein Momentchen mal zur Seite tritt, als auf Seiten der Eisbärenabwehrspieler. Das ist aber bisher noch nicht irgendwie zu zählbaren negativen Erfolgen gekommen. Jetzt aber wieder Möglichkeit für die Dänen. Die kommen über die rechte Seite, sind schon im Angriffsdrittel. Da müsste die Scheibe in die Mitte reinkommen. Kommt auch, aber die Eisbären sind zunächst mal da. Und als dann ein Spieler aus Herning durchaus in guter Position stehen könnte, da sind die Eisbären da mit Liam Kirk. Der versucht doch gleich mit einem Tempogegenstoß über das ganze Feld. Aber das bringt nichts ein. Da sind dann in diesem Fall die Gäste aus Herning da. Also es ist ein temporeiches Spiel. Es ist ein gutes Spiel. Das Einzige, was fehlt, sind die Tore. Steht hier 1,5 Minuten vor Ende des ersten Drittels 0:0.
10: Dann holen wir uns doch Tore ab beim Handball und machen weiter mit unserer sportlichen Rundreise durch Berlin. Basketball hatten wir schon, Eishockey hatten wir schon. Dann fehlen uns jetzt eben noch die Füchse in der Max-Schmeling-Halle. Heute Handball-Bundesliga gegen Gummersbach. Und Nikolaus Hillmann hat uns schon von einem ja recht vielversprechenden Beginn berichtet. Wie ist das Spiel weitergegangen?
12: Es läuft nach wie vor gut für die Füchse. Sie führen aktuell nach 18 Minuten, die gespielt sind, mit 10:5. Und wenn man vorhin zugehört hat, da führten die Füchse ja mit 8:5 und es sind ja in der Zwischenzeit ein paar Minuten vergangen, dann weiß man, dass die Gummersbacher gut 10 Minuten lang kein Tor mehr erzielt haben. Und das liegt vor allen Dingen an Lasse Ludwig, der jetzt richtig gut im Spiel ist. 3-4 spektakuläre Paraden gezeigt hat, 2 7-Meter unter anderem parieren konnte und auch 1 gegen 1, also völlig frei der Gegner, Bälle halten konnte. Und das tut den Berlinern gut, weil in solchen Situationen können sie dann eben ihr schnelles Gegenstoßspiel starten und einfache Tore erzielen. Und deswegen haben sie den VfL Gummersbach momentan ganz gut im Griff. Von Miro Schnurhoff lange nichts mehr zu sehen gewesen. Von dem neuen Mann aus Schweden, Nikola Roganovic, auch nichts. 2 7-Meter-Tore hat er erzielt und zweimal ist er gescheitert. Das ist seine Bilanz bislang. Und ansonsten die Abwehr der Füchse sehr gut. Jetzt wieder eine Parade von Lasse Ludwig. Das ist ja unglaublich. An dem kommen die Gummersbacher einfach nicht mehr vorbei. Und jetzt lassen sich die Füchse sehr viel Zeit, denn sie sind in Unterzahl. Zeitstrafe hat es gegeben gegen Lauro Piciri. Die muss er absitzen, noch 1,5 Minuten. Und deswegen kein schnelles Spiel der Füchse, sondern logischerweise jetzt lassen sie die Uhr runterlaufen. Können sie sich auch leisten. Bei dieser komfortablen Führung muss man ja mal sagen, 10:5, 5 Tore Vorsprung. Das ist schon ein schönes Pölsterchen im Handball vor 8.500 Zuschauern hier in der Schmelinghalle.
10: Nachhalb gibt's mehr vom Handball und dann läuft auch das Spiel in Elversberg wieder. Fußball-Bundesliga gegen den FC Bayern München. Jetzt ist Zeit für die Nachrichten. Steve Neuwirth hat sie.
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1: um 18.30 Uhr mit Steve Neuwirth. Guten Abend. CSU-Chef Söder hat sich öffentlich hinter Bundeskanzler Merz gestellt, trotz wachsender Kritik an Merz auch in den Reihen der Union. Die CSU werde den Kanzler auf keinen Fall stürzen. Merz stehe zu den Reformen, betonte Söder in der Bild. Über den weiteren Kurs der Union berät heute Abend der CSU-Vorstand auf einer Klausur in München. Nach dem Wahlsieg der AfD in Sachsen-Anhalt ist vor allem in ostdeutschen CDU-Landesverbänden Unmut über Parteichef Merz laut geworden. Die Ukraine meldet mehrere russische Drohnenangriffe nahe der Grenze zu Polen. In einem Fall wurde ein polnischer Zug getroffen, der auf dem Weg von Kiew nach Warschau war. Es sei aber niemand verletzt worden, hieß es. Laut dem Spiegel wurde ein Sonderzug wegen der Angriffe evakuiert. Dieser kam aus der Ukraine und hatte einen engen Berater von Bundeskanzler Merz an Bord. Die Ukraine wirft Russland vor, systematisch das Bahnnetz zu beschießen. Von russischer Seite hieß es, man habe Infrastruktur attackiert, die für Militärtransporte aus Europa genutzt werde. In Niedersachsen waren heute 6,3 Millionen Menschen aufgerufen, an Kommunalwahlen teilzunehmen. Um 18 Uhr schlossen die Wahllokale. Die Abstimmung gilt eine Woche nach der Landtagswahl in Sachsen-Anhalt als Gradmesser, wie die AfD in einem westdeutschen Flächenland abschneidet. Bei den Kommunalwahlen vor 5 Jahren lag die Partei auf Kreisebene bei 4,6%. Am späten Abend will der NDR einen ersten landesweiten Trend veröffentlichen. In Brandenburg will die Landesregierung wirksamer gegen häusliche Gewalt vorgehen. 4 Ministerien haben dazu einen Leitfaden beschlossen. Axel Hofmann, RBB 24.
15: Polizei, Justiz, Jugendämter und Frauenhäuser sollen einzelne Fälle gemeinsam in den Blick nehmen, wenn dort für Frauen oder Kinder ein besonders hohes Gefährdungspotenzial besteht. Verhindern möchte man dadurch vor allem Tötungsdelikte gegen Frauen, sogenannte Femizide. Im vergangenen Jahr wurden in Brandenburg mehr als 4.700 weibliche Opfer von häuslicher Gewalt registriert. 5 von ihnen starben an ihren Verletzungen.
1: In der Fußball-Bundesliga hat Leipzig Hamburg mit 5:0 geschlagen. In der zweiten Fußball-Bundesliga hat Hertha BSC in Osnabrück 3:1 gewonnen. Einen 3:0 Auswärtssieg gab es auch für Energie Cottbus in Karlsruhe. Und in der Formel 1 hat WM-Spitzenreiter Kimi Antonelli den großen Preis von Spanien in Madrid gewonnen. Der Italiener setzte sich im Mercedes vor Max Verstappen im Red Bull und Lando Norris im McLaren durch. Soweit die Nachrichten. 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Das Wetter. Am Abend nur selten Auflockerungen, örtlich auch Schauer. Zurzeit in Berlin-Bückelsee 20 Grad, Küritz 17. In der Nacht dann mehr Auflockerungen. In der zweiten Nachthälfte sind auch einzelne schwache Schauer möglich, vereinzelt Nebelfelder. 15 bis 10 Grad. Morgen dann ein trockener Wechsel von Sonne und kompakten Wolken und das bei 18 bis 20 Grad. Die Zeit, 18.33 Uhr.
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10: Weiterhin mit Tabea Kunze im Studio. Ich wünsche Ihnen einen schönen Sonntagabend. Noch ist Halbzeitpause im Fußball-Bundesligaspiel SV Elversberg gegen den FC Bayern München. Die Münchner führen durch das Tor von Lennart Kahl mit 1:0. Im ersten Sonntagsspiel hat sich RB Leipzig gegen den Hamburger Sportverein mit 5:0 durchgesetzt. Keine Pause in der Handball-Bundesliga aktuell. Füchse Berlin gegen den VfL Gummersbach. Das ist das Spiel in der Max-Schmeling-Halle und 8000 Fans haben den Weg gefunden. Nikolaus Hillmann, werden die denn mit Füchse Offensivhandball verwöhnt?
16: Ja, das kann man wohl sagen, denn die Füchse bauen ihren Vorsprung sukzessive aus. 12:6, das ist der aktuelle Stand. 21 Minuten sind gespielt und es bleibt dabei an Lasse Ludwig, dem Torhüter der Füchse, kommen die Gummersbacher nicht vorbei. Der zeigt hier eine Weltklasse-Parade nach der anderen. Eben wieder in Unterzahl einen Schuss des Gegners entschärft. Und jetzt haben die Füchse die Möglichkeit, jetzt wo wieder Gleichstand ist, den nächsten Treffer zu erzielen, um den Vorsprung weiter auszubauen. Also sie verwalten das momentan sehr kommod und sehr souverän. Man muss noch mal gucken, wie sich das im Laufe des Spiels weiter gestaltet. Denn die Füchse haben ja einen eher etwas dünneren Kader. Aktuell führen sie mit 12:6.
10: In der Fußball-Bundesliga in der zweiten hat Hertha BSC heute gewonnen in Osnabrück mit 3:1. Und ich habe Moritz Kühn, unseren Reporter, nach diesem Spiel gefragt, wie überzeugend der Sieg war.
17: Ja, ich würde sagen, Hertha BSC hatte heute das Spielglück auf seiner Seite, denn nach dem Führungstreffer durch Brekalo in der 50. Minute gab es einen Handelfmeter für den VfL Osnabrück und den konnte Hertha-Keeper Marius Gersbeck parieren, hat da den Braten gerochen, ist da abgetaucht in die rechte Ecke, der Strafstoß halb hoch geschossen, gut gehalten, ja, und dann aus dem Nichts. Sessa für die Hertha mit dem 2:0 in der 70. Minute. Osnabrück kam noch mal ran in der 82. durch, ja, ein Traubtor von Gomez, würde ich sagen, außerhalb des 16ers auf der linken Seite, 10 Meter von der Grundlinie, hatte das lange Eck anvisiert. Gersbeck, der Keeper, hat sich weggeduckt, aber der Ball schlug dann ein. Aber das machte aber Ende nichts. Im Stile einer Spitzenmannschaft machte Hertha dann den Deckel drauf in der Nachspielzeit durch den eingewechselten Alpha Farid Ruprecht. 3:1 also für die Hertha in Osnabrück und dadurch, ja, stehen die Berliner wieder an der Tabellenspitze.
10: Du hast das Spielglück angesprochen, aber was hat heute auch im Matchplan von Hertha-Trainer Leitl funktioniert?
17: Ja, das war eine taktische Meisterleistung. Man hat natürlich auch hinten was zugelassen. Das muss man ganz klar so sagen. Also nicht immer sicher da die Abwehr-Viererkette von Hertha BSC. Aber im Mittelfeld und im Spiel nach vorne war das richtig gut. Schnelle Kombination, viele Dreiecksbildungen im Mittelfeld und nach Ballgewinn auch immer schnell in die Spitze gespielt. Gab ja auch noch viel mehr Chancen für Hertha BSC. Aber auch Osnabrück hatte heute einen starken Keeper Krumrei ausgeliehen von Holstein Kiel. Der hat den Osnabrückern das ein oder andere Mal vor einem Gegentor bewahrt.
10: Nun hat die Hertha diesen historisch guten Saisonstart hingelegt, heute sogar den 5. Sieg im 5. Spiel gefeiert. Wie hast du die Körpersprache der Berliner wahrgenommen? Spürt man dieses Selbstbewusstsein auf dem Platz?
17: Ja, auf jeden Fall. Und jeder, der mal Fußball gespielt hat, weiß, wenn du so eine Siegesserie hinlegst, dann ist die Brust unfassbar breit. Und dann gewinnst du halt eben auch solche Spiele, die zwischenzeitlich auf der Kippe standen. Und die Berliner haben nach dem Handelfmeter, der dann verschossen wurde, einfach weitergemacht, ihren Stiefel runtergespielt und am Ende dann 3:1 gewonnen. Ja, das Spielglück war auf Berliner Seite, aber man hat's halt auch clever gemacht. Und eine Sache, Tabea, die muss man ja auch nochmal ansprechen. Ne? Immer wenn Hertha BSC Berlin in der zweiten Liga Tabellenführer war, gab es am Ende den Aufstieg. Also wenn es so weitergeht, wird es auch dieses Mal so sein.
10: Das werden Sie gerne hören, die Hertha-Fans. Wie waren die heute in Osnabrück drauf? Also kannst du nochmal beschreiben, wie wurde gefeiert nach Abpfiff?
17: Ja, wurde mit der Mannschaft gefeiert vor der Kurve. 1.400 Hertha-Fans haben ja den Weg mit nach Osnabrück gemacht. Und man merkt, dass diese Euphorie da ist bei Hertha BSC. Man versucht ja immer wieder, diesen Aufstieg zu schaffen. 2023 aus der Bundesliga abgestiegen. Jetzt der nächste Versuch, wieder hochzukommen ins Fußball-Oberhaus. Und ja, man merkt, dass die Mannschaft den Fans auch was zurückgibt. Und eben auch die Fans dann der Mannschaft etwas zurückgibt. Geben. Und zwar mit lautstarken Anfeuerungsrufen. Also die Hertha-Fans heute auch eine 1+ mit Sternchen.
10: Sagt Moritz Kühn. In der Bundesliga beginnt die zweite Halbzeit in Elversberg. Messieurs Genet Schön.
11: Wieder an der Kaiserlinde. Die SV Elversberg rennt einem 0:1 Rückstand hinterher, aber nicht gegen irgendjemanden, sondern gegen den Rekordmeister, gegen den FC Bayern München. Den Treffer hat er erzielt in der 26. Minute, Lennart Kahl. Und die Elversberger haben sich ganz ordentlich bemüht danach für einen Ausgleichstreffer, wenn auch nur in den wenigen Kontermöglichkeiten, die sich ihnen dann tatsächlich bieten. Die Bayern haben zwischenzeitlich 70% Ballbesitz gehabt. Mittlerweile ist der Wert auf 63% geschmolzen ist ein steiles Wort, aber zumindest hat er sich verringert. Cole Campbell hatte in der 44. Minute noch den Ausgleich auf dem Fuß, hat den auch verwandelt mit links. Satter Schuss aus knapp 10, 11 Metern von links in den rechten oberen Winkel hinein. Aber der Treffer wurde dann einkassiert wegen einer Abseitsstellung in der Entstehung, und zwar von Noah Darwig. Ja, und Cole Campbell hat eigentlich ein sehr gutes Spiel gemacht auf der linken Außenbahn, aber musste dann oder ist jetzt ausgewechselt worden zur Pause. Für ihn Maurice Krattenmacher in die Partie gekommen. Der hat auch Bayern Vergangenheit, kam im Sommer vom Rekordmeister für eine kleine einstellige Millionensumme und hat in Gladbach vergangene Woche noch doppelt getroffen, als man diesen 1:3 Rückstand in einen 4:3 Sieg verwandelt hat. Jetzt die ersten Pfiffe, weil es einen Zweikampf im Bayern 16er gab zwischen Lukas Pinkel und dem Bayern Abwehrspieler. Der hat den ordentlich abgeräumt, aber kein Elfmeter, sagt Schiri Stegemann, war ein normaler Zweikampf. Jetzt liegt Minjae Kim verletzt am Boden, der Ball rollt im Moment also nicht. Die Bayern führen nach 47 Minuten mit 1:0.
10: Sie hören weiterhin den Sport im RBB 24 Inforadio an diesem Sonntag. Wir widmen uns noch einmal der zweiten Fußball-Bundesliga. Das ist so toll, was Energie Cottbus da heute geschafft hat. Den ersten Auswärtssieg seit dem Aufstieg in die zweite Liga. Und es war auch noch ein richtig deutlicher 3:0 beim Karlsruher SC. Unser Reporter Daniel Günther hat das Spiel übertragen und ich habe ihn kurz nach dem Abpfiff gefragt, wie Cottbus diesen Sieg geschafft hat.
18: Sie waren sehr robust, sehr, sehr laufstark und man muss sagen, in den zweiten 45 Minuten dann einfach auch eiskalt. In einer guten Phase der Karlsruher haben sie zweimal getroffen durch Pelivan und Butler und ich war, muss ich ganz ehrlich sagen, schon sehr, sehr beeindruckt vom Auftritt hier der Aufsteigers aus Cottbus.
10: Cottbus-Trainer Wollitz schwört auf Offensivfußball. Das war allerdings bisher auch mit viel Risiko verbunden und Cottbus hat auch viele Gegentore kassiert. Warum hat die Balance heute anscheinend besser gepasst?
18: Ja, das lag natürlich auch daran, dass der KSC, wenn sie mal vor dem Tor der Cottbuser waren, einfach zu umständlich spielte. Aber es lag halt eben auch an einer sehr konzentrierten Defensivleistung der Cottbuser heute. Sie waren aufmerksam, okay, es gab Gelegenheiten für den KSC, das wollen wir nicht unterschlagen. Da braucht man auch vielleicht ein bisschen Glück. Aber am Ende Karlsruhe zu harmlos, auch weil sie irgendwie an den Cottbusern immer wieder abprallten.
10: Wer waren denn aus deiner Sicht heute die Cottbuser Schlüsselspieler?
18: Oh, das ist ganz schwer zu sagen. Das fällt mir relativ schwer deshalb, weil ich fand, dass Cottbus im Kollektiv hier heute eine sehr starke Leistung gebracht hat. Natürlich kann man die Torschützen nennen, weil alle Tore einfach wunderschön waren. Gerade das 2:0 durch Dominik Pelivan, eine feine Einzelleistung. Da hat er gleich 4 Karlsruher vernascht, ehe er dann aus 16, 17 Metern flach ins Karlsruher Tor schoss. Aber natürlich sind dann immer Spieler wie Tolscheid, Cerci, die vorne wegmarschieren. Aber ich möchte da keinen herausheben. Ich bin mir auch relativ sicher, Pele Wollitz würde sich damit schwer tun. Das war geschlossen, kompakt, wie Cottbus hier heute in Karlsruhe gespielt hat.
10: In einer deiner Reportagen heute Nachmittag hast du davon gesprochen, dass du kaum glauben kannst, dass Cottbus erst frisch aufgestiegen ist, nach ja auch langer Wartezeit diese Rückkehr erst jetzt in die zweite Liga geschafft hat. Würdest du denn sagen, dass Energie spätestens mit diesem Spiel jetzt auch wirklich angekommen ist in der zweiten Liga?
18: Definitiv. Das gibt der Mannschaft einen Schub. Es war der erste Auswärtssieg in dieser Saison und wenn man so will, eine Bestätigung von diesem furiosen 4:4 am vergangenen Wochenende in Wolfsburg. Ich habe die Cottbusser ja noch nicht 90 Minuten gesehen in dieser Saison und wenn du die heute beobachtet hast, dann kamst du wirklich eigentlich zur Meinung, das ist ein gestandener Zweitligist. Also das wird ihnen gut tun, weil sie einfach heute gezeigt haben, gegen eine Mannschaft wie dem KSC, der ja eigentlich auch sehr, sehr mutig nach vorne spielt, dass sie hier nicht nur bestehen können, sondern dass sie einen Gegner auch im gegnerischen Stadion absolut dominieren können.
10: Richtig begeistert. Unser Reporter Daniel Günther, wie der Trainer Klaus-Dieter Wollitz dieses Ergebnis heute einordnet, hören wir jetzt.
19: Hatten auch dann in den richtigen Momenten das Quäntchen Glück. Denke da noch, dass wir gezeigt haben, dass wir eine sehr gute Mannschaft sind, die nach vorne spielen kann, die nach vorne spielen will. Teilweise ein gutes Pressing machen. Dann brauchst du auch mal das Quäntchen Glück. Zumal die ganze Viererkette plus der Torwart nicht, die hat noch nie zweite Liga gespielt. Dann darf man denen auch mal einen Fehler zugestehen, was auch die Grundordnung betrifft. Zumal wir dann auch früh eine gelbe Karte mit Leo hatten, wo der dann auch nicht mehr so richtig hingehen kann. Da bin ich heute vollumfänglich zufrieden. Auch in der Art und Weise, wie wir in der zweiten Halbzeit gespielt haben. Immer wieder versucht nach vorne. Nie auf die Null gespielt, aber da ist er trotzdem am Ende dabei herausgekommen.
10: Durch dieses 3:0 der Cottbusser in Karlsruhe springen sie in der Tabelle auf Platz 7. Ganz oben steht Hertha BSC an der Spitzenposition vor Nürnberg und Heidenheim. Die Heidenheimer haben heute Kiel 1:0 geschlagen. Holstein damit ohne Sieg auf Platz 18 der zweiten Liga. Gewonnen hat Elversberg schon zweimal in dieser Saison in der Fußball-Bundesliga. Heute sind die Bayern zu Gast im Saarland. Messi Gene Schön.
20: Gute Möglichkeit für die Bayern gerade durch Harry Kane. Der tunnelt mit seinem Schuss, mit dem linken Fuß, tunnelt er Lukas Kouporemba.
11: von halb rechter Position aus dann doch 16, 17 Metern. Der Ball flach, aber rechts am Tor der SV Elversberg vorbei. Deshalb führt der Rekordmeister nach knapp 51 Minuten nur mit 1:0 durch den Treffer von Lennart Karl nach 26 Minuten. Aber die Einschläge der Bayern kommen im Durchgang 2 minütlich und minütlich immer näher. Und wir sehen auch die beiden Trainer an der Seitenlinie gestikulieren, sprechen. Es ist ja das Duell Vincent gegen Vincent. Vincent Wagner gegen Vincent Kompanie. Und der Bayern-Trainer ist im Moment noch nicht so richtig zufrieden, aber seine Bayern führen immerhin mit 1:0 in Elversberg.
10: Gehen wir weiter in die Handball-Bundesliga. Nikolaus Hillmann, unser Reporter beim Spiel Füchse gegen Gummersbach. Wie zufrieden kann Füchse-Trainer Nikolai Krikau denn sein mit dem, was er sieht?
16: Ich glaube, er findet das ganz okay. Aktueller Stand 14:11. Es sind noch 2,5 Minuten zu spielen. Momentan Partie unterbrochen, weil die Schiedsrichter per Videobeweis checken die Schwere eines Fouls an Tobias Gröndahl. Und das gucken sie sich gerade an und brauchen doch ein bisschen länger, um herauszufinden, was sie denn nun geben sollen. 2 Minuten oder vielleicht doch ein bisschen mehr oder 7 Meter, was auch immer. In der Zwischenzeit kann ich dann sagen, dass das Spiel der Füchse ein bisschen nachgelassen hat. Sie führten ja mal mit 6 Toren Vorsprung, dann haben sie 2 Chancen vorne liegen lassen, respektive sind am gegnerischen Torhüter gescheitert und die Gummersbacher haben das nutzen können, sind wieder ein bisschen herangekommen, haben sie so Stück für Stück wieder rangebissen in dieses Spiel und da müssen die Füchse aufpassen. Das sind so diese kleinen Momente, wo sie schwächeln, wo sie nicht mehr 100%ig konzentriert sind. Auch Lasse Ludwig musste dann ein, zweimal hinter sich greifen, obwohl er ein famoses Spiel bislang zeigt. So, und jetzt sind wir gespannt. Jetzt gehen die Schiedsrichter aufs Spielfeld und zeigen an, gibt es 2 Minuten oder gibt es gar eine rote Karte gegen einen Gummersbacher. Und wenn ich das richtig deute, dann gibt es für Widersson 2 Minuten, also hat er noch mal Glück gehabt, weil eine rote Karte habe ich nicht gesehen bei den Schiedsrichtern. Aber auf jeden Fall geht es weiter mit Beidesitz für die Füchse. Und jetzt können sie den 3-Tore-Vorsprung, der aktuell besteht, wieder auf 4 stellen. Aber ich war ja eben noch bei Lasse Ludwig, der ein bisschen angepiekt worden ist vor der Saison von Manager Bob Hanning. Der erzählt ja gerne mal ein bisschen was und das macht er nicht ohne Grund. Und in Richtung Lasse Ludwig hat er gesagt, so, in dieser Saison muss der junge Mann mal zeigen, ob er international sozusagen auf höchstem Niveau bestehen kann. Hat mit Andreas Palika einen Weltklasse-Torhüter, einen sehr erfahrenen, zur Seite bekommen. Also das ist für Lasse Ludwig so eine Art Bewährungs- und Entwicklungssaison. Und heute Nachmittag hier in der Schwelinghalle hat er auf jeden Fall gezeigt, dass er da den nächsten Schritt nach vorne gemacht hat. Spiel ist übrigens wieder unterbrochen, steht immer noch 2 Minuten vor dem Ende, 14:11.
10: Am Donnerstag beginnt die neue Saison in der deutschen Eishockey-Liga. Die Eisbären Berlin eröffnen mit einem Heimspiel gegen Straubing. 3-mal in Folge sind sie deutscher Meister geworden. Umso wichtiger, dass sie sich auch für diese Saison einspielen. Und da passt doch dieses Heimspiel in der Champions Hockey League heute richtig gut, oder Christian Riedel?
0: Ja, wenn dann auch noch Tore fallen würden, könnte man mit den Eisbären durchaus zufrieden sein. Die kommen jetzt gerade wieder aufs Eis. Noch eine gute Minute dauert die Drittelpause. 0:0 der Spielstand nach dem ersten Drittel. Und das wäre ein bisschen wenig, wenn man denn nicht schon frühzeitig ein Weiterkommen in der Champions League verschenken möchte. Denn da wäre ein Dreier heute unbedingt notwendig. Und wenn nicht gegen wen, wenn nicht gegen Herning. Denn der dänische Meister hat erst einen einzigen Punkt geholt, hat neulich am Freitag gegen Liberec 1:2 nach Penalty-Schießen verloren und damit ein Pünktchen sich gesichert. Die Eisbären haben schon deren 3, haben gegen Graz am Freitag gewonnen, hier zu Hause im Wellbeck-Palast. Aber das reicht halt nicht, denn momentan sind sie Tabellen 19. und nur die ersten 16 kommen dann ins Achtelfinale. Irgendwelche Playoffs oder Qualifikationsmöglichkeiten wie im Fußball gibt es da nicht. Und ich muss sagen, das, was ich von den Eisbären gesehen habe, das sieht zwar sehr nett aus, das ist ein temporeiches, ordentliches Eishockeyspiel, aber im Abschluss ist da einfach noch bisher viel zu wenig zu sehen. Da muss Eric Dubois, der neue Trainer, noch ein bisschen mehr machen oder ein bisschen mehr dran feilen, denn so würde man es, glaube ich, auch in der deutschen Eishockeyliga am kommenden Donnerstag gegen Straubing schwer haben. Jetzt steht wieder die 20 auf der Anzeigentafel. Die beiden Unparteiischen sind da und die Scheibe ist wieder im Spiel. Also mal schauen, ob da ein bisschen besser, ein bisschen mehr was Zählbares rauskommt. Sind ja noch 40 Minuten Zeit, um hier 3 Punkte zu sammeln. Momentan steht es zu Beginn des zweiten Drittels 0-0.
10: In gut einer Stunde um 20 Uhr unserer Zeit beginnt das US Open-Finale für den deutschen Tennisprofi Alexander Zverev. Er hat damit die Chance, den zweiten Grand-Slam-Titel in seiner Karriere zu holen, nach seinem Sieg bei den French Open in diesem Jahr. Zverev trifft auf den US-Amerikaner Ben Shelton und wird damit auch gegen einen Großteil der 24.000 Fans im Arthur Ashe Stadium bestehen müssen. Übrigens hätte sein Sieg da heute doch eine historische Dimension, denn der letzte Deutsche, der den Titel in New York im Männereinzel holen konnte, das war Boris Becker im Jahr 1989. Heute ab 20 Uhr versucht es also Alexander Zverev mit dem nächsten Titel bei den US Open für einen deutschen Spieler. Fußball wird gespielt in Elversberg weiterhin. Die Bayern nur 1-0 vorne beim Aufsteiger. Unser Reporter im Saarland, Matthew Genet-Schön.
11: Wir nähern uns so langsam der Stundenmarke hier an der Kaiserlinde in Elversberg. Der Rekordmeister zu Gast, der Rekordmeister führt. Die Führung geht in Ordnung, aber nur mit 1-0. Jetzt die nächste Möglichkeit. Eckball für die Bayern von der linken Seite. Alexander Pavlovic mit rechts bringt die mit 3 aufs Tor von Nicolas Christoph. Da steigt aber erstmal Maximilian Rohr mit seinen über 1,90 am höchsten. Der Innenverteidiger der SV Elversberg köpft den Ball erstmal weg. Zweiter Ball wieder bei den Bayern. Lennart Karl, der wird wieder ausgepfiffen, weil er sich erdreistet hat, gegen die Elversberger zu treffen in der 26. Minute. Gute Grätsche, guter Zwischengang von Łukasz Poręba. Und jetzt kommt eine Möglichkeit für die Elversberger über die linke Seite. Der eingewechselte Maurice Krattenmacher, der kam im Sommer erst von den Bayern, der wird dann aber richtig eiskalt. Ja, abgekocht, muss man sagen, von Dayo Upamecano. Das ist aber auch natürlich ein gewisser Unterschied, was die Gewichtszugehörigkeit im Boxkampf, würde man das sagen, angeht. Gar keine Mucken gemacht, der Maurice Krattenmacher, einfach abgedrängt worden von diesen Brocken im positivsten Sinne. Dayo Upamecano bei Besitz für die Bayern. Es geht über die rechte Seite. Ball liegt auf Höhe der Mittellinie. Josip Stanisic dann wieder zurück auf Upamecano. Die beiden Sechser, Pavlovic und Tom Bischoff. Joshua Kimmich ist ja einer der vielen Prominenten, die heute auf der Bank geblieben sind. Und sich das Ganze erstmal von der Seitenlinie angucken. Die Bayern führen nach einer knappen Stunde nur mit 1-0 in Elversberg.
10: Deutlicher war das Ergebnis aus Leipzig heute im frühen Bundesligaspiel. RB Leipzig hat den Hamburger SV mit 5-0 geschlagen. Und dabei hatten die Leipziger in dieser Woche zweimal verloren. Da war schon ein bisschen Druck drauf. Deswegen habe ich unseren Reporter Florian Alp nach dem Spiel als erstes gefragt, wie viel Erleichterung dieses Ergebnis ausgelöst hat.
4: Ich gehe davon aus, ich habe jetzt noch mit keinem persönlich gesprochen, aber ich gehe davon aus, dass es eine große Erleichterung ist. Dieser Gegner HSV, der kam natürlich zum richtigen Zeitpunkt. Der HSV ersatzgeschwächt in der Abwehr unter anderem, und Leipzig hat ein bisschen gebraucht, um reinzukommen in ihre Angriffe. Aber als sie dann aufziehen konnten, da konnten sie richtig zelebrieren. Ihr schnelles Passspiel vorm Strafraum, da hat man gesehen, auch gerade das 1-0 durch Didier Gomis in der ersten Halbzeit in der 17. Minute mit einer Passstaffette über 3 Direktpässe, die komplette Abwehr ausgehebelt. Es gab immer wieder Momente, wo sie genau diese Qualität zum Tragen bringen konnten gegen Abwehrspieler vom HSV, die zu Teilen sehr überfordert gewirkt haben. Zweite Halbzeit Leipzig dann, Halbzeitstand 2-0 schon. Zweite Halbzeit Leipzig dann außerdem mit einer tollen Freistoßvariante zum 3-0 zwischenzeitlich. Und dann war eigentlich komplett alles vorbei, weil dann innerhalb von 5 Minuten noch 2 weitere Tore gefallen sind. Der HSV ist eigentlich in sich zusammengeklappt und sie haben dann die letzten 20 Minuten, kann man sagen, regelrecht nicht mehr stattgefunden. Also das war ein ganz bitterer Nachmittag für die Hanseaten.
10: Die Frage habe ich mir auch tatsächlich gestellt während dieses Spiels. Liegt das Ergebnis jetzt daran, dass die Hamburger so schlecht heute aufgetreten sind, oder war Leipzig dann doch so gut? Auf welcher Position willst du dich eher bewegen?
4: Tja, das ist ganz schwer zu sagen. Also Fakt ist, ich würde es da ehrlich gesagt so halten, der HSV, der verfällt erstmal nicht in Panik. Das haben sie vorher gesagt. Sie wussten, dass Leipzig nominell das besser besetzte Team ist. Sie wussten, dass sie zuletzt nie in Leipzig und gegen Leipzig was geholt haben. Leipzig hat jetzt 5 Siege in Folge gegen den HSV geholt. Insofern konnte man eigentlich nur gewinnen mit dieser Partie. Dass es natürlich jetzt 0-5 geworden ist, boah, das ist schon hart. Das muss man jetzt analysieren, aber auch schnell abhaken. Auf der anderen Seite Leipzig, man kann sich vielleicht ein Stück weit auch ausruhen, einfach auf diesem klaren Ergebnis. Man könnte jetzt im ersten Moment sagen, 5-0, satte Geschichte und wir sind alle sorgenlos. Aber ehrlicherweise hat es der HSV ihn auch in vielen Stellen viel zu leicht gemacht. Es gab wirklich viele gute Sachen. Zwei Tore erinnere ich mich, die wirklich exzellent rausgespielt waren. Habe ich gerade schon ganz kurz angesprochen. Da kann man drauf aufbauen. Aber es lief auch nicht alles rund. Also es war nicht ein extrem dominantes und durchweg dominantes Spiel, sodass man jetzt sagen kann, sie haben den Gegner komplett auseinandergenommen über die gesamte Spielzeit, sondern es war auch viel Schwäche vom HSV dabei. Insofern sehr gemischte Gefühle, auch bei RB Leipzig, aber das werden sie natürlich nicht ganz so laut sagen vielleicht.
10: Die Hamburger haben schon einige sehr schlechte Spielzeiten in der Bundesliga hinter sich, aber 3 Spiele, 0 Punkte und 0-12 Tore zum Start. Das ist tatsächlich der schlechteste Bundesliga-Start ihrer langen Vereinsgeschichte.
4: So ist es.
10: Wie haben die Hamburger Fans dieses Ergebnis wahrgenommen? Wie haben die reagiert?
4: Ja. Also es war echt beeindruckend, weil bis zur 70. Minute, es stand ja da lange schon 0-2 und eigentlich recht aussichtslos, haben sie totalen Support mitgemacht. Das habe ich dann auch in der Reportage mehrfach gesagt. Es war wirklich eine wunderbare Stimmung von HSV-Seite. Als dann dieser Dreifachschlag kam innerhalb von 6 Minuten und es dann 0-5 stand, da war dann so ein richtiger Schock da. Da war dann Stille, also es waren noch ein paar wehende Fahnen da, aber das war eher so ein trauriges und müdes Wehen, ehrlich gesagt, wie in so einem lauen Sommerlüftchen. Das zeigte dann schon, dass auch die Fans geschockt waren. Aber nach dem Spiel ist die Mannschaft zu den Fans hingegangen und da wurden sie dann auch wieder applaudiert, wenn man das so sagen kann. Es war dann wieder so ein bisschen ein Vereinnehmen da und insofern ist man, glaube ich, doch recht positiv hier vom Feld gegangen. Unterstützung der Fans ist weiterhin da, weil man eben einschätzen kann, dass RB Leipzig das nominell bessere Team schon im Vorhinein war und heute vieles zusammengepasst hat, dass so ein Ergebnis zusammenkam.
10: Nun hast du dich ja für dieses Spiel auch intensiv mit der Situation in Hamburg beschäftigt. Was glaubst du? Sitzt Trainer Merlin Polzin weiterhin fest auf seinem Trainerposten?
4: Ja, da würde ich jetzt gar nicht dran rumreden oder irgendwas in die Welt setzen, gehe ich fest von aus. Der HSV, das hat er auch nochmal gesagt, wird nicht in Panik verfallen. Es ist der schwächste Bundesliga-Start

0: Hamburger in der Bundesliga, nur der HSV und Gladbach noch komplett ohne Punkte. In der ersten Halbzeit lag der Ball in Elversberg schon einmal im Bayern-Tor. Da wurde das aber nach langer Überprüfung zurückgenommen wegen einer Abseitsposition. Aber jetzt hat Elversberg wirklich ein Tor geschossen und das zählt auch Mathieu Genest schön.
1: 1:1 der Ausgleich durch die SV Elversberg vor ein paar Minuten. Es war sehenswert von Maurice Krattenmacher gemacht, von halb linker Position mit dem rechten Fuß in den rechten Winkel reingestreichelt. Ja, und jetzt durch diesen Ausgleich des saarländischen Fußballdorfs gegen den Rekordmeister sieht sich Vincent Kompany dazu gezwungen, absolute Prominenz von der Bank zu bringen. Joshua Kimmich feiert sein 500. Pflichtspiel für den FC Bayern München. Dazu kommen Jamal Musiala und Luis Diaz. Wohl dem, der so wechseln kann, aber natürlich sagt das auch einiges aus, wenn man in den letzten 30 oder 25 Minuten so wechseln muss, weil die nächste Überraschung droht nach dem 0:0 der Bayern auf Schalke. Jetzt 1:1 gegen den zweiten Aufsteiger. Die werden doch nicht hier schon wieder Punkte liegen lassen. Die Dortmunder drücken mit Sicherheit die Daumen. Ole Boog hat ja noch gute Kontakte nach Elversberg und wird hier sich wünschen, dass die Bayern 2 Punkte liegen lassen. Aber es ist noch viel zu spielen. Bayern eben mit dieser wahnsinnigen Qualität, die sie da gerade eingewechselt haben, jetzt wieder am Ball. Luis Diaz, linke Seite schon an der 16er Kante. Der SV Elversberg zieht zur Mitte, legt nochmal ab auf Joshua Kimmich. Der chippt wieder links raus. Das ist Alphonso Davies, der mit einer flachen Hereingabe in Richtung Elfmeterpunkt. Die Bayern immer noch dran. Und jetzt mit dem Abschluss, aber keine Gefahr. 1:1. Bayern gegen Elversberg.
0: Das verspricht eine knusprige Schlussphase. Und die hören Sie hier im RBB 24 Inforadio ab 19.15 Uhr. Dann gibt es noch einmal eine Viertelstunde Sport an diesem Sonntag. Jetzt ist Zeit für die Nachrichten und als erstes für den Verkehrsservice mit Tim Korge.
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3: A14 Schwerin Richtung Wittenberge. Zwischen Großwarnow und Karstädt ist die Autobahn nach einem Unfall gesperrt. A15 Dreieck Spreewald Richtung Forst. Zwischen Boblitz und Fettschau steht ein defektes Fahrzeug auf der Standspur. Stadtverkehr Berlin Zehlendorf. Die Berliner Straße ist zwischen Thielallee und Schützallee nach einem Unfall gesperrt. Aktuell ist zur S-Bahn. Wegen einer Signalstörung gibt es noch Verspätungen bei der Stadtbahn und die S5 fährt nur zwischen Strausberg Nord, Mahlsdorf und Ostbahnhof. Kreuzberg, die Dudenstraße ist nach einem Wasserrohrbruch zwischen Mehringdamm und Metfesselstraße Richtung Schöneberg gesperrt. Es gibt Bauarbeiten bei der S-Bahn. Noch bis heute Betriebsschluss fahren Busse zwischen Halensee und Beusselstraße. Betroffen sind die Ringbahnlinien S41, 42 sowie die S46. Busse fahren auch für die S1 zwischen Schlachtensee und Botanischem Garten.
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4: Um 19 Uhr mit Steve Neuwirth. Guten Abend. CSU-Chef Söder warnt davor, dass die Bundesregierung scheitert. Das wäre ein Desaster, wenn kurz nach dem Aus für die Ampelkoalition auch Schwarz-Rot am Ende wäre. Das sagte der bayerische Ministerpräsident vor Beginn einer Klausurtagung des CSU-Vorstands am Abend in München. Vorher hatte sich Söder in einem Interview hinter Bundeskanzler Merz gestellt. Der CDU-Chef steht nach dem Wahlsieg der AfD in Sachsen-Anhalt auch in den eigenen Reihen in der Kritik. In Niedersachsen waren heute 6,3 Millionen Menschen aufgerufen, an Kommunalwahlen teilzunehmen. Um 18 Uhr schlossen die Wahllokale. Die Abstimmung gilt eine Woche nach der Landtagswahl in Sachsen-Anhalt als Gradmesser, wie die AfD in einem westdeutschen Flächenland abschneidet. Bei den Kommunalwahlen vor 5 Jahren lag die Partei auf Kreisebene bei 4,6%. Am späten Abend will der NDR einen ersten landesweiten Trend veröffentlichen. Die Ukraine wirft Russland vor, gezielt das gesamte Bahnnetz des Landes zu beschießen. Nach Angaben aus Kiew traf dabei eine Drohne einen Personenzug nahe der polnischen Grenze. Verletzt wurde aber niemand. Aus Kiew Florian Kellermann.
5: Die Drohne habe die Lokomotive des Passagierzugs getroffen, teilt die staatliche ukrainische Eisenbahngesellschaft Ukrzaliznitsa mit. Alle Passagiere hätten den Zug bereits verlassen, als die Drohne einschlug. Seit März müssen Passagierzüge in der Ukraine anhalten und geräumt werden, wenn die Gefahr eines Angriffs besteht. Bis jetzt waren jedoch vor allem Züge in grenznahen Regionen zu Russland betroffen. Der nun getroffene Zug war auf einer der beiden Verbindungsrouten zwischen der Ukraine und Polen unterwegs.
4: Nach einem

0: mutmaßlich antisemitischen Angriff auf eine Frau in Berlin-Mitte ermittelt der Staatsschutz. Die 43-Jährige, die einen Davidstern trug, war in der Nacht zu Freitag in der Torstraße von zwei Männern beleidigt und angegriffen worden. Axel Walter, RBB 24.
1: Nach Polizeiangaben wurde sie mit einer abgebrochenen Glasflasche attackiert. Die Frau erlitt Verletzungen an den Händen, als sie den Angriff abwehrte, und kam ins Krankenhaus. Die beiden Angreifer flüchteten. Aus der Landespolitik kamen heute deutliche Reaktionen. Linken Spitzenkandidatin Elif Ereib sprach von einer abscheulichen Tat. Werner Graf, der Spitzenkandidat der Grünen, erklärte, es gebe einen zunehmenden Antisemitismus aus allen politischen Richtungen.
0: In der Fußball-Bundesliga hat Leipzig Hamburg mit 5:0 geschlagen. In der zweiten Fußball-Bundesliga hat Hertha BSC in Osnabrück 3:1 gewonnen. Einen 3:0 Auswärtssieg gab es auch für Energie Cottbus in Karlsruhe. Soweit die Nachrichten. 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Das Wetter. In der Nacht lockert es auf, zwischen Elbe, Elster und Neiße. In der zweiten Nachthälfte schwache Schauer, vereinzelt Nebel, 15 bis 10 Grad. Zurzeit Berlin-Mückelsee 20, Küritz 17 Grad, morgen trocken bei 18 bis 20 Grad, 19.03 Uhr.
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3: Hier ist Tim Korge, einen schönen guten Abend. Bundeskanzler Merz steht seit dem Wahldebakel seiner CDU in Sachsen-Anhalt auch selbst ziemlich unter Druck. In der Partei machen viele ihn direkt für das schlechte Abschneiden verantwortlich. Es gibt auch vereinzelte Rücktrittsforderungen aus den eigenen Reihen. CSU-Chef Markus Söder will davon nichts wissen und weist Spekulationen über einen möglichen Wechsel des Bundeskanzlers zurück. Warum, das hat er Ruth Kirchner aus dem ARD-Hauptstadtstudio gesagt.
4: Natürlich werde über Personen und Parteien geredet, sagt CSU-Chef Markus Söder der Bild am Sonntag. Aber CDU-Chef und Kanzler Friedrich Merz stehe nach wie vor zu den geplanten Reformen und die CDU tue gut daran, zusammenzustehen und sich nicht durch die AfD auseinanderbringen zu lassen. Von der CSU, so Söder, werde es auf keinen Fall einen Kanzlersturz geben. Bei der Landtagswahl in Sachsen-Anhalt vor einer Woche hatte die AfD mit knapp 44% mit Abstand die meisten Stimmen bekommen, eine absolute Mehrheit aber verfehlt. Die CDU stürzte ab auf rund 17%. In der CDU wird Merz für das Wahldebakel mitverantwortlich gemacht. Söder bezeichnete die Abstimmung als größte Denkzettelwahl der deutschen Geschichte. Als Konsequenz daraus fordert er mehr Tempo bei den Reformen. Berlin müsse einen deutlichen Zacken zulegen, sagt Söder. Er nannte die hohen Energiepreise, Sozialmissbrauch und die kalte Progression. Dabei geht es um einen Effekt, bei dem nach Einkommenserhöhungen der Zuwachs ganz oder teilweise durch Inflation und einen höheren Steuersatz aufgezehrt wird.
3: Unsere bundespolitische Korrespondentin Ruth Kirchner. Bei Drohnenangriffen in der Ukraine ist jetzt offenbar auch ein Zug nach Polen getroffen worden. Er war auf dem Weg von Kiew nach Warschau. Putin eskaliert, sagt Außenminister Sikorski. Regierungschef Tusk hat einen Krisenstab gebildet. Einzelheiten von Florian Kellermann.
5: Der getroffene Zug war auf einer der beiden Verbindungsrouten zwischen der Ukraine und Polen unterwegs. Internationale Gäste kommen in der Regel über diese Strecken ins Land. Einige von ihnen kehrten in der Nacht auf Sonntag von einer internationalen Konferenz in Kiew zurück. Ein Sonderzug mit Politikerinnen und Wissenschaftlern befand sich im Moment des Angriffs auf der gleichen Strecke Richtung Warschau. Auch ihr Zug sei vorsichtshalber evakuiert worden, so Moritz Schularik, Präsident des Kiel-Instituts für Weltwirtschaft zur ARD.
6: Es war etwa 5 Uhr morgens. Wir wurden geweckt von den ukrainischen Bahnmitarbeitern. Unsere Sachen schnell zusammengepackt, sind zum Ausgang gegangen. Einige waren schon auf dem Bahnsteig. Dann hieß es aber ganz schnell wieder einsteigen. Es geht doch weiter. Der Zug ist dann mit offenen Türen wieder angefahren und Richtung polnische Grenze.
5: Der Angriff gerade zu diesem Zeitpunkt, gerade auf dieser Strecke, sei möglicherweise kein Zufall, meint Aleksandr Olech, Chefredakteur des polnischen Internetportals zu Verteidigungsfragen Defense24. Wenn ein westlicher Politiker in die Ukraine reist, dann unterstützt er damit die Ukraine. Wenn nun die Gefahr besteht, dass er stirbt oder auch nur verletzt wird, dann zeigt Russland ihnen so, kommt nicht, seid nicht solidarisch. Die Drohne habe die Lokomotive des Passagierzugs getroffen, teilte die staatliche ukrainische Eisenbahngesellschaft mit. Es sei jedoch niemand verletzt worden. Alle Passagiere hätten den Zug bereits verlassen, als die Drohne einschlug. Seit März müssen Passagierzüge in der Ukraine anhalten und geräumt werden, wenn die Gefahr eines Angriffs besteht. Bis vor kurzem waren jedoch vor allem Züge in grenznahen Regionen zu Russland betroffen, insbesondere im Osten des Landes. Der ukrainische Außenminister Andriy Sybiha nannte den russischen Angriff in sozialen Netzwerken barbarisch. Putins Terror klopft direkt an die Türen der EU und der NATO, so Sybiha. Er rief die westlichen Partner der Ukraine dazu auf, ihre Sanktionen gegen Russland zu verstärken. Bereits am Samstag hatte eine Drohne einen Passagierzug bei Lutsk getroffen. Russland verstärkte in den vergangenen Tagen Drohnenangriffe vor allem im Westen des Landes, erklärte auch Roman Romanyuk, Leiter der Militärverwaltung im Bezirk, dem Fernsehsender Suspilne. Die Region Wolhynien befindet sich relativ weit weg von der Front und von der Russischen Föderation. Im Luftraum über unserer Region haben sich aber schon über 1000 Langstreckendrohnen vom Typ Shahed befunden. Die Attacke auf Lutsk galt insbesondere der Bahninfrastruktur. Der unmittelbar an der Grenze zu Polen getroffene Zug setzte seine Fahrt mit mehr als 6 Stunden Verspätung fort und traf am Sonntag kurz vor 16 Uhr in Warschau ein.
3: Florian Kellermann war das aus Kiew. Gestern am späten Abend im Berliner Stadtteil Neukölln. Die Feuerwehr rückt mit 65 Einsatzkräften aus, außerdem mit 6 Löschfahrzeugen und 8 Rettungswagen. Die Feuerwehr sprach von einem sogenannten Massenanfall von Verletzten. Was war passiert? Ein Bus der Linie M46 ist gegen einen Baum geknallt und zahlreiche Fahrgäste sind verletzt worden. Polizeisprecher Martin Hallweg hat dem RBB gesagt, was passiert ist.
7: Nach dem, was wir bislang wissen, war ein Bus der BVG mit einem 41-jährigen Busfahrer, der den Bus lenkte, auf der Fullemer Allee gegen 23.30 Uhr unterwegs. Er kam aus bislang noch ungeklärter Ursache von der Fahrbahn ab und prallte gegen einen Straßenbaum. Den Einsatzkräften bot sich ein Bild eines schrägstehenden, von der Fahrbahn wegreichenden Busses direkt an diesem Baum. Die Frontscheibe war zerstört. Insgesamt 15 Verletzte sind bei dem Busunfall zu beklagen. Darunter ein 25-Jähriger, der durch den Aufprall eingeklemmt wurde. Sein Bein wurde eingeklemmt. Erst Einsatzkräfte der Feuerwehr konnten ihn aus dieser misslichen Lage befreien. Insgesamt sind 7 Personen, darunter auch der Busfahrer, zu stationären Behandlungen in ein Krankenhaus gebracht worden. Die übrigen Verletzten konnten glücklicherweise ambulant behandelt werden.
3: Wie genau es aber nun zu dem Unfall kommen konnte, ist noch nicht klar, sagte der Sprecher.
7: Zur Ursache ermitteln gerade unsere Kolleginnen und Kollegen des zuständigen Verkehrskommissariates. Die offizielle Deliktsbezeichnung lautet erstmal Verkehrsunfall mit verletzten Personen. Gleichsam bedeutend mit einer fahrlässigen Körperverletzung oder des Verdachts der fahrlässigen Körperverletzung. Ob der Busfahrer schuldhaft sozusagen an diesem Unfall Verantwortung trägt, das müssen die weiteren Ermittlungen zeigen, gegebenenfalls auch eine Hauptverhandlung vor Gericht.
3: Das hat Polizeisprecher Martin Hallweg dem RBB gesagt zu dem Busunfall gestern Abend im Stadtteil Neukölln. Die sogenannten BRICS-Staaten haben auf ihrem Gipfeltreffen an diesem Wochenende in Neu-Delhi zwar nicht direkt über den Krieg in der Ukraine diskutiert, mit Russland als Gründungsmitglied wäre das wohl auch, na sagen wir mal, ungünstig gewesen. Aber ein Ergebnis des Gipfeltreffens, sowohl Indien als auch China bieten russischen Angaben zufolge ihre Vermittlung an. Was auf dem Gipfel sonst noch so los war, berichtet Lena Bodewein.
8: So unklar die Konturen des Forums namens BRICS sind, so viel Gelegenheit bieten sie zur freien Interpretation der Ergebnisse des Gipfels. Das wichtigste Ergebnis, es gab Einigkeit. Sofern kein Mitglied Einspruch erhebt, beantrage ich die Annahme der Erklärung. Es wurden keine Einwände erhoben und die Erklärung von Neu-Delhi 2026 wird einstimmig angenommen. So Gastgeber und Ministerpräsident Indiens Narendra Modi. In der gemeinsamen Erklärung äußern sich alle Mitgliedstaaten äußerst besorgt über den Konflikt in Nahost. Schuldige werden aber nicht genannt. So gelingt es, dass mit Iran auf der einen Seite, Saudi-Arabien und den Vereinigten Arabischen Emiraten auf der anderen, sowohl Gegner als auch Verbündete der USA anwesend waren und alle einer Erklärung zugestimmt haben. Dass niemand bloßgestellt wird, hat Methode, erklärt Uma Salma Bawa, Professorin und Expertin für internationale Politik. In einer Welt, die auseinanderdriftet und vor komplexen Herausforderungen steht, hat der Brückenschlag Priorität. Das Motto des BRICS-Gipfels, unterschiedliche Perspektiven, gemeinsame Lösungen, verkörpert dieses Prinzip. Jede Nation verfolgt ihre eigene Agenda, doch Indiens diplomatische Kernstärke liegt in der Fähigkeit, konkurrierende Akteure an einen Tisch zu bringen. Indien zumindest hat den Gipfel zum Besten für sich genutzt. Die Image-Kampagne hat funktioniert. Die Content-Creator und Influencer, die eingeladen waren aus China, Nigeria, Indonesien, Thailand oder Kasachstan, wurden erfolgreich durch das Land gefahren. Vom Taj Mahal bis zum Roten Fort entstanden cross-kulturelle tolle Bilder und Reels für die sozialen Plattformen. Scheint wie die perfekte Illustration des indischen BRICS-Mottos, das den Menschen zuerst sieht. Mehr als nur schöne Worte, meint Uma Salma Bawa. Es ist eine politisch kluge Strategie, um mit globalen Unsicherheiten umzugehen und die internen Differenzen zwischen den Mitgliedstaaten zu bewältigen. Sie ersetzt eine Haltung, die den Staat an die erste Stelle setzt, durch einen Ansatz, bei dem der Mensch im Mittelpunkt steht. Weniger Konfrontation, mehr Kooperation. Und so finden sich alle zu einem Forum mit unklaren Konturen zusammen, auf dem Schwergewichte wie Russlands Präsident Wladimir Putin, Chinas Staatschef Xi Jinping und Indiens Ministerpräsident Narendra Modi Hand in Hand stehen. Sie demonstrieren, dass sie jetzt nicht mehr die Regeln des Westens befolgen, sondern Regeln machen wollen. Vom Rule Taker zum Rule Maker, wie Modi es sagt. Trotzdem, es bleibt ein Balanceakt in jede Richtung der multipolaren Welt. Man muss anerkennen, wie flexibel die indische Außenpolitik geworden ist. Anstatt an starren Doktrinen festzuhalten, hat sich Indien von der traditionellen Blockfreiheit hin zu einer aktiven Politik der vielfältigen Bündnisse entwickelt. Diese Flexibilität ermöglicht es Neu-Delhi, sich auf unterschiedlichsten Plattformen zu bewegen, sei es im Rahmen der Quad im Indo-Pazifik oder bei den BRICS-Staaten. Gleichzeitig zeugen die sich abzeichnenden Freihandelsabkommen mit der Europäischen Union von Anpassungsfähigkeit und Pragmatismus. Die Darstellung als anti-westliches Bündnis lehnen die BRICS-Mitgliedsländer auch darum ab. Letztlich müssen die politischen Führungskräfte die Interessen ihrer eigenen Bürger wahren.
3: Das war ein Beitrag von Lena Bodewein. Ich verabschiede mich für heute und gebe ab an Tabea Kunze.
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9: Eine Viertelstunde Sport haben wir noch vor uns. In der Fußball-Bundesliga ist ein Tor gefallen. Die Bayern sind in Elversberg in Führung gegangen. 2:1 Torschütze Harry Kane. Bevor wir da wieder hinschalten, machen wir nochmal unsere Berliner Sportrunde und beginnen beim Handball bei den Füchsen. Sie spielen gegen Gummersbach, Nikolaus Hillmann.
10: Und die zweite Hälfte hat begonnen. 36 Minuten sind rum. 19:15. Das ist der aktuelle Stand. Die Füchse, sagen wir mal, solide in diese zweite Hälfte gegangen, haben zwei schnelle Tore erzielt, aber dann angefangen in der Defensive sich ein paar Nachlässigkeiten zu leisten. Das war in der ersten Hälfte nicht so. Da waren sie in der Abwehr sehr stark. Jetzt haben sie den Ball, sind auch in Überzahl, weil Duschebaev auf Gummersbacher Seite 2 Minuten bekommen hat und Mattes Langhoff nutzt das aus. Sehr schöner Spielzug, war auf halb links komplett frei, erzielt den nächsten Treffer. Die Füchse jetzt wieder mit 5 Toren vorn, 20:15 der aktuelle Stand.
9: Dann hören wir mal nach, was die Eisbären machen. Wir sind beim Eishockey in der Champions Hockey League und unser Reporter dort ist Christian Riedel. Wie sieht's aus für die Eisbären gegen Herning?
11: Noch knapp 2 Minuten im zweiten Drittel zu spielen. Die Eisbären führen mit 2:0, haben also ihre Torladehemmung dann endlich mal besiegt. Zuerst in der 30. Minute Überzahlspiel Leo Pföder mit seinem 5. Tor im laufenden Wettbewerb. Und dann in der 33. Minute Erik Hördler zum 2:0. Da gab es auch keinen, der eine Vorlage gegeben hat. Schöner Alleingang von Hördler und damit das 2:0. Das entspricht dann auch sehr deutlich dem Spielverlauf, denn die Gäste aus Herning hatten relativ wenige Möglichkeiten, Jonas Neffin im Kasten der Berliner zu überwinden. Der muss zwar ab und zu mal da sein und ab und zu auch mal zugreifen, aber da waren keine riesigen und großen Chancen bei. Insofern werden die Gäste aus Dänemark wohl weiter bei einem Punkt stehen bleiben, während die Eisbären dann schon 6 Punkte hätten und das wäre in der Tabelle dann auch ein kleiner Schub nach oben und hätte vielleicht noch die Möglichkeit, dass die Eisbären doch ins Achtelfinale kommen. Möglich ist alles. Auf jeden Fall müssen sie heute erstmal den Sieg nach Hause bringen und führen jetzt mit 2:0.
9: Möglich ist alles. Das sollte auch das Motto sein für die SV Elversberg, für die Schlussphase im Spiel gegen den deutschen Rekordmeister, den FC Bayern München. Der Aufsteiger aus dem Saarland liegt 1:2 hinten.
12: Die letzten knapp 5,5 Minuten sind noch auf der Uhr. Die Bayern führen mit 2:1 durch den ersten Saisontreffer von Harry Kane in der 72. Minute. Sehenswert, wuchtig, wie man das vom Engländer kennt, mit rechts aus 10, 11 Metern in die rechte Ecke rein, quasi am Innenpfosten, am rechten, vorbeigestreichelt und gestrammt. Und die Bayern seitdem auch näher dran am 3:1 als die Elversberger am erneuten Ausgleich, auch wenn der zwischenzeitlich zum 1:1 ja so sehenswert wert war von Maurice Krattenmacher, dem ehemaligen FC Bayern Spieler, kam im Sommer vom Rekordmeister nach Elversberg an die Kaiserlinde und hat den von halb links wirklich sehenswert mit der Innenseite reingestreichelt. Jetzt mal ein Abschluss aus der Distanz von Joshua Kimmich aufs Tor der Elversberger. Gute Parade von Nicolas Christoph. Diese Flatterbälle, es sind ja neue Bälle, die jetzt in der Bundesliga bespielt werden und die flattern wirklich gewaltig aus der Distanz und in der Wiederholung sehen wir, der war sogar noch abgefälscht, also schwer für Nicolas Christoph, auch wenn er einigermaßen zentral kommt. Mit sehr viel Geschwindigkeit kriegt er beide Fäuste hoch und klärt den zur Ecke. Da lässt sich Joshua Kimmich jetzt sehr viel Zeit, trottet gemächlich zur linken Eckfahne und legt sich den Ball jetzt zurecht, wird den gleich mit der rechten Seite aufs Tor der Elversberger bringen, also mit Drall aufs Tor der SV Elversberg. Die Ecke nehmen wir noch mit. Jetzt kommt der Ball in Richtung 5 Meter Raum, erster Pfosten. Da ist Josip Stanisic, Geplänkel, Gezocke. Nochmal ein Schuss aus der Distanz, Alfonso Davies mit links aus 17 Metern. Aber daneben bleibt ein 2:1 für die Bayern in Elversberg.
9: Über eine Woche war die Arena am Berliner Ostbahnhof das Wohnzimmer der deutschen Basketballerinnen. Sie haben dort die bisher erfolgreichste Weltmeisterschaft ihrer Geschichte gespielt. Heute im Spiel um Platz 3 haben sie die erhoffte Medaille gegen Spanien allerdings verpasst. Armin Lehmann.
13: Am Ende flossen ein bisschen die Tränen bei Deutschlands Basketballerinnen. Denn sie haben die Bronzemedaille dann doch nicht geholt. Aber es war ein großartiges Turnier. Bis zur Pause konnten sie gegen Spanien richtig gut mithalten. Dann schwanden mehr und mehr die Kräfte. Deutschland musste einmal mehr spielen als die Vize-Europameisterinnen aus Spanien. Und am Ende gab es eine 58:81 Niederlage. Aber ein tolles Turnier der deutschen Damen.
9: Und wie Deutschlands Starspielerin Leonie Fiebig dieses Ergebnis bewertet, hat Irina Gneb bei ihr nachgefragt.
14: Leonie Fiebig, man sieht Ihnen die Enttäuschung verständlicherweise an. Wie sehr schmerzt dieser Moment gerade?
15: Ja, tut weh. Schwer in Worte zu fassen, den Frust. Ja, aber es ist so, es gehört dazu. Wir haben sehr, sehr viel mit sehr viel Euphorie gespielt und haben gedacht, wir können das mitreißen, heute die Medaille holen, aber gemerkt, dass wir nicht gut genug sind.
14: Luisa Geiselsöder hat Sie gerade lange in den Arm gehabt, Ihnen noch was gesagt. Was hat sie ihm mitgegeben?
15: Ja, ich meine, wir unterstützen uns schon seit vielen Jahren. Sie weiß genau, was sie in dem Moment zu mir sagen muss, aber es bleibt bei mir.
14: Die Spanierinnen waren heute das etwas bessere Team. Nichtsdestotrotz, wenn man zurückblickt, die Entwicklung vom ersten Spiel auf jetzt Top 4 der Welt, kann man in ein paar Tagen auch stolz drauf sein, was das Team hier geleistet hat?
15: Ja, natürlich kann man stolz drauf sein. Ich glaube, man kann stolz auf ganz Basketball-Deutschland sein, wie sie uns supportet haben, auch heute im letzten Spiel mit 20 hinten und trotzdem noch wirklich angefeuert und dabei gewesen. Und ja, der Support ist sehr, sehr cool. Es ist cool, Teil davon zu sein. Es ist cool, so ein Turnier hier zu spielen. Das ist, glaube ich, das Positive, was wir mitnehmen müssen.
14: Die vergangenen 4 Jahre, 4 große Turniere, das ist jetzt das beste Ergebnis. Was bedeutet Ihnen das persönlich, auch wenn Sie lieber die Medaille gehabt hätten?
15: Gerade schwer zu beantworten. Die Medaille ist ein großes Ziel, warum ich so viel Arbeit in die Nationalmannschaft stecke, warum ich hier bin jedes Mal. Und ich werde weiter hier sein und ich werde weiter kämpfen und hoffentlich irgendwann belohnt werden.
9: Leonie Fiebig, Deutschlands wohl aktuell beste Basketballerin, im Gespräch mit Irina Gneb. Wir wollen wieder Fußball hören aus Elversberg, blenden uns ein bei Matthew Genet Schön. Okay.
12: Jetzt die 2:1 Führung in Elversberg, aber die war zwischenzeitlich wirklich auf der Kippe gestanden, nachdem Elversberg nach einer knappen Stunde ja ausgeglichen hatte, sehenswert durch Maurice Krattenmacher. Und dann kam aber Harry Kane, wuchtig, wie man das von ihm kennt, mit Rechtsvollspann zur 2:1 Führung. Die ist insgesamt natürlich verdient für den Rekordmeister, der hier das Spiel macht über weite Strecken. Jetzt wieder Michael Olise mit dem Ball am Fuß auf der rechten Außenbahn im 1:1 mit Lasse Günther, zieht zur Mitte, kann aufziehen, sucht die Schussbahn, findet sie aber nicht. Der Abschluss wird erstmal abgefälscht von dem Elversberger und dann von Jan Jamra zum Einwurf nahe der linken Eckfahne der Elversberger geklärt. Der Einwurf schnell ausgeführt, Alexander Pavlovic, linke Seite, und dann geht es erst wieder hinten rüber. Minjae Kim und Dayo Upamecano, die Elversberger komplett eingepfercht im Schlussdrittel, im eigenen Spieldrittel, muss man sagen, rund um den Elversberger 16er. Joshua Kimmich, auch er reingekommen, sein 500. Pflichtspiel für die Bayern, haben wir schon erwähnt, und der bringt den Ball nochmal rechts raus auf Michael Olise, der wieder im 1:1, wieder zieht er zur Mitte, sucht wieder eine Schussbahn, muss jetzt querlegen auf Alexander Pavlovic, der wieder links rüber auf die linke Strafraumkante. Das ist Alphonso Davies zusammen mit Luis Diaz. Die Bayern schnüren sich immer weiter enger um den Elversberger 16er. 3 Minuten Nachspielzeit gibt's. Die Bayern führen mit 2:1.
9: Bevor wir zur Schlussphase wieder in Elversberg sind, wollen wir uns nochmal Hertha BSC widmen. Sehr verdient, denn das ist stark, was die Berliner spielen in der zweiten Liga. Sie haben heute auch das 5. Spiel der neuen Saison gewonnen in Osnabrück. Moritz Kühn.
16: Das Spielglück war auf Seiten von Hertha BSC. Nach dem Führungstreffer durch Brekalo in der 50. Minute gab es 10 Minuten später einen Handelfmeter für den VfL Osnabrück. Gersbig konnte den Versuch von Robin Meissner parieren. Danach Osnabrück am Drücker, aber Sessa traf in der 70. Minute zum 2:0 für die Berliner. In der Schlussphase wurde es nochmal spannend, weil Gomez für die Gastgeber mit Hilfe des Innenpfostens den 1:2 Anschlusstreffer markierte. Aber der eingewechselte Farid Alfa Ruprecht machte in der Nachspielzeit den Deckel drauf. Hertha BSC gewinnt mit 3:1 in Osnabrück und ist Tabellenführer. Der Aufsteiger aus Niedersachsen ist mit 6 Punkten Tabellenzehnter.
9: Die Hertha also perfekt in die neue Saison gestartet und auch Energie Cottbus kommt immer besser in Schwung. Heute der 2. Sieg für den Aufsteiger in dieser Zweitligasaison. Richtig deutlich 3:0 in Karlsruhe. Damit stehen die Cottbusser auf Platz 7 im 3. Zweitligaspiel des Tages. Hat Heidenheim Kiel mit 1:0 geschlagen. Und jetzt Bühne frei für die letzten Minuten aus Elversberg. Die SV Elversberg gegen den FC Bayern München mit Mathieu Genet Schön.
12: 3 Minuten Nachspielzeit hat es hier an der Kaiserlinde gegeben zwischen dem Aufsteiger aus dem kleinen gallischen, saarländischen Fußballdorf Elversberg gegen den großen Rekordmeister, den FC Bayern München. Der Rekordmeister führt mit 2:1. Noch knapp 90 Sekunden sind übrig von dieser Nachspielzeit. Es gibt eine Ecke für den Rekordmeister, für die Bayern von der linken Seite. Joshua Kimmich bringt den jetzt scharf rein, aber Nicolas Christoph, der Schlussmann der Elversberger, kommt raus und faustet den Ball erstmal weg. Elversberg zwischenzeitlich mit dem 1:1 Ausgleich sehenswert durch Maurice Krattenmacher. Große Empfehlung, die Sportschau heute Abend. Da kann man das nochmal bestaunen. Da kann man aber auch den 2:1 Führungstreffer von Harry Kane nochmal sehen, der in absoluter Kane-Manier von halb rechts aus 10 Metern wuchtig, Vollspann rechts in die Innenseite. Seit der 72. Minute führen die Bayern wieder mit 2:1 und haben so ein bisschen den Elversbergern auch den Glauben und den Stecker gezogen. Das muss man so sagen. Auch die Luft wird immer weniger beim Aufsteiger aus dem Saarland, der sich hier sehr, sehr teuer verkauft. Und das noch knappe 30 Sekunden bis zum Ende hier nur mit 1:2 zurückliegt. Aber die Bayern sind näher dran am Verwaltungsmodus, am 2:1, aber eben auch sogar näher dran gewesen die letzten Minuten am 3:1 als die Elversberger an dem erneuten Ausgleich. Nochmal ein hoher Ball, linke Seite, Fahne ist oben. Es gibt nochmal einen Freistoß für Elversberg, aber tief, tief in der eigenen Hälfte. Und die Zeit läuft so langsam davon. Die Nachspielzeit jetzt in dieser Sekunde abgelaufen. Gibt Sascha Stegemann diesen Freistoß nochmal? Jamal Musiala diskutiert jetzt hier erstmal nochmal, dass sich der Elversberger heute den Ball zu weit vorgelegt hat. Und ich glaube, diese Aktion hat Stegemann dazu berufen. Nee, hat er nicht. Ich habe gedacht, der lässt ihn noch laufen. Aber der lange Ball kommt von Nicolas Christoph. Aber der Schlusspfiff von Sascha Stegemann macht einen Schlussstrich unter einen sehr, sehr starken Auftritt der SV Elversberg, die sich aber am Ende trotzdem mit 1:2 hier geschlagen geben muss zu Hause gegen den Rekordmeister. Es gibt großen Applaus für eine ansprechende Leistung des Aufsteigers. Aber der FC Bayern holt sich standesgemäß die 3 Punkte in Elversberg. Wenn auch mit ein bisschen, ja, zumindest ein bisschen enger, als man sich das vielleicht vorgestellt hat. 2:1 die Tore von Lennart Karl in Durchgang 1. Dann der Ausgleich Krattenmacher und den Schlusspunkt setzt Harry Kane unter ein sehr, sehr attraktives Bundesligaspiel zum Abschluss dieses dritten Spieltags. Die Bayern gewinnen mit 2:1 in Elversberg.
9: Und sind trotzdem nicht Tabellenführer der Bundesliga, denn da steht der SC Freiburg ganz oben mit 3 Siegen aus den ersten 3 Spielen. Das hat auch Borussia Dortmund geschafft auf Platz 2. Augsburg ist Dritter mit 7 Punkten und genauso viele haben die Bayern auf dem 4. Platz, Elversberg auf Platz 6. 5. RB Leipzig nach dem 5:0-Sieg gegen den Hamburger Sportverein. Der erste FC Union 16. mit 1 Punkt. Gladbach und Hamburg auf den Abstiegsplätzen aktuell mit jeweils 0 Punkten. Ein bisschen Zeit haben wir noch, bevor die Nachrichten wieder hier bei uns zu hören sind im RBB 24 Inforadio. Deswegen schauen wir noch mal schnell in die Handball-Bundesliga zum deutschen Vizemeister Füchse Berlin gegen Gummersbach mit Nikolaus Hillmann.
10: Etwas mehr als eine Viertelstunde ist noch zu spielen. 23:19, 4 Tore Vorsprung für die Füchse, die jetzt so das versuchen, ein bisschen runter zu spielen. Nicht mehr ganz so viel Tempo wie in der ersten Hälfte im Spiel. Aber in der Defensive steht man immer noch relativ sicher, wenn auch nicht mehr ganz so stabil wie in der ersten Hälfte. Jetzt Stürmerfoul, Ballbesitz für die Füchse, aber kein schneller Gegenstoß, weil der Ball sich im Tornetz hinter dem Tor verhakt hatte. Und deswegen geht es jetzt sehr langsam nach vorne für die Füchse, die ihren besten Torschützen mit Matthias Gitzel haben. 8 Treffer hat er bislang erzielt und auch deswegen führen die Füchse momentan gegen Gummersbach 23:19.
9: Eine Berliner Führung war auch das, was wir vom Eishockey zuletzt gehört haben, von den Eisbären aus der Champions Hockey League gegen Herning. Christian Riedel, hat die weiter Bestand?
17: Hat weiter Bestand, was auch daran liegt, dass wir momentan in der Drittelpause sind. Die 2. Pause und die dauert noch knapp 10 Minuten. 2:0 führen die Eisbären gegen den dänischen Meister aus Herning durch die Tore von Föder in der 30. und Hördler in der 33. Minute. Das ist unterm Strich völlig verdient, denn die Eisbären waren hier vor den gut 4000 Zuschauern in den bisher gespielten 40 Minuten das deutlich bessere Team. Die Dänen konnten zwar tempomäßig auf jeden Fall mithalten, aber vor dem Tor von Jonas Nefin, da war dann mit der ganzen Herrlichkeit zu Ende. Und so werden sie wohl weiterhin bei dem einen Punkt bleiben, den sie sich am Freitag geholt haben. Die Eisbären hätten bei einem Sieg heute 6 Punkte, wären dann in der Champions Hockey League Tabelle doch wieder in der Nähe der Playoff-Plätze. Also ein Drittel ist noch zu spielen, Eisbären führen 2:0.
9: Eine Meldung von der Leichtathletik habe ich noch. Der Berliner Hürdenläufer Emil Adjekum hat seinen eigenen deutschen Rekord heute verbessert. Bei den Ultimate Championships, also dem Saisonfinale in Budapest, hat er die 400 Meter Hürden in 47,10 Sekunden gelaufen. Damit hat er seinen eigenen deutschen Rekord verbessert. In Budapest reichte diese Topleistung des Vize-Europameisters zu Rang 4, bringt ihm immerhin noch 21.500 Euro Preisgeld. Das also der Sonntag für Emil Adjekum. Ich hoffe, Sie hatten Spaß mit uns hier im RBB 24 Inforadio und dem Sport. Ich wünsche Ihnen noch einen angenehmen Sonntagabend.
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0: Um 19.30 Uhr mit Steve Neuwirth. Guten Abend. CSU-Chef Söder warnt davor, dass die Bundesregierung scheitert. Das wäre ein Desaster, wenn kurz nach dem Aus für die Ampelkoalition auch Schwarz-Rot am Ende wäre, sagte der bayerische Ministerpräsident vor Beginn einer Klausurtagung des CSU-Vorstands am Abend in München. Vorher hatte sich Söder in einem Interview hinter Bundeskanzler Merz gestellt. Der CDU-Chef steht nach dem Wahlsieg der AfD in Sachsen-Anhalt auch in den eigenen Reihen in der Kritik. Der polnische Premierminister Tusk hat sich besorgt über die jüngsten russischen Drohnenangriffe im Westen der Ukraine geäußert. Dabei wurde heute ein Personenzug nahe der polnischen Grenze getroffen, der auf dem Weg von Kiew nach Warschau war. Verletzt wurde niemand. Nach dem Vorfall berief Tusk eine Sondersitzung der Sicherheitsbehörden ein. Aus Warschau, Paulina Hameling.
18: Die Eskalation der russischen Aktivitäten werde real und komme der polnischen Grenze immer näher, erklärte Premierminister Donald Tusk. Tusk warnte vor verstärkten russischen Aktivitäten in den kommenden Wochen und Monaten. Man könne eine Eskalation nicht ausschließen, die auch polnisches Territorium betreffen würde.
0: Der Berliner Staatsschutz ermittelt im Fall eines mutmaßlich judenfeindlichen Angriffs auf eine Frau im Bezirk Mitte. Das Opfer ist eine 43-jährige Frau, die einen Davidstern trug. In der Nacht zu Freitag wurde sie in der Torstraße von zwei Männern beleidigt und mit einer abgebrochenen Glasflasche attackiert. Laut Polizei kam die Frau mit Handverletzungen ins Krankenhaus. Die beiden Angreifer flüchteten. In Brandenburg will die Landesregierung effektiver gegen häusliche Gewalt vorgehen. Vier Ministerien haben dazu einen Leitfaden beschlossen. Axel Hofmann, RBB 24.
19: Polizei, Justiz, Jugendämter und Frauenhäuser sollen einzelne Fälle gemeinsam in den Blick nehmen, wenn dort für Frauen oder Kinder ein besonders hohes Gefährdungspotenzial besteht. Verhindern möchte man dadurch vor allem Tötungsdelikte gegen Frauen, sogenannte Femizide. Im vergangenen Jahr wurden in Brandenburg mehr als 4.700 weibliche Opfer von häuslicher Gewalt registriert. Fünf von ihnen starben an ihren Verletzungen.
0: In der Fußball-Bundesliga hat Aufsteiger Elversberg am Abend gegen Bayern München 1:2 verloren. Davor hat Leipzig Hamburg 5:0 geschlagen. In der zweiten Fußball-Bundesliga hat Hertha BSC in Osnabrück 3:1 gewonnen. Einen 3:0 Auswärtssieg gab es auch für Energie Cottbus in Karlsruhe. Soweit die Nachrichten. 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Das Wetter. In der Nacht lockert es auf. Zwischen Elbe-Elster und Neiße kann es schwache Schauer geben, vereinzelt auch Nebel. Die Werte gehen runter auf 15 bis 10 Grad. Zurzeit in Berlin-Müggelsee 20, Küritz 17 Grad. Morgen ein trockener Wechsel von Sonne und kompakten Wolken bei 18 bis 20 Grad. Am Dienstag dann heiter bis wolkig und trocken, Höchstwerte 23 bis 26 Grad. Die Zeit 19.33 Uhr.
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20: Als Rabbiner ist man immer zwangsläufig irgendwo in Kontakt mit anderen Menschen und das war mir eigentlich auch sehr wichtig. Ich denke, dass die Religion, das Judentum, unsere Tradition für die Menschen ist und ich versuche so gut wie ich kann, eine Tür zu öffnen für die Menschen, um mich herum da zu sein.
21: Das sagt Daniel Alter, der vor 20 Jahren seine Ordination zum Rabbiner erhielt. Was jahrzehntelang kaum vorstellbar war, wurde damit im September 2006 Wirklichkeit. Eine Rabbinerausbildung in Deutschland, erstmals seit der Shoah. Die Absolventen kamen vom Potsdamer Abraham-Geiger-Kolleg, das 1999 gegründet, die lange Tradition der Rabbinerausbildung wieder aufnahm. Inzwischen wurden mehr als 50 Rabbinerinnen und Rabbiner am Geiger-Kolleg ordiniert. Doch 2022 ist die liberale Rabbinerausbildung in unruhige Fahrwasser geraten. Ein Skandal um den Gründer und Leiter des Kollegs erschütterte die liberale jüdische Welt. Wie steht es heute um die liberale Rabbinerausbildung in Deutschland? Hören Sie dazu eine Sendung von Carsten Dippel.
22: Berlin im November 2025. Es ist eine feierliche Zeremonie in der großen Synagoge Riekestraße. Zwei Absolventinnen des Potsdamer Abraham-Geiger-Kollegs werden zu Rabbinerinnen ordiniert. Vor den Augen von 200 geladenen Gästen erhalten sie die Smicha, ihre Ordinationsurkunde und einen Talit, einen Gebetsschal. Ein ganz besonderer Moment nach einem langen Weg des Studiums von Tora und Talmud und der Vorbereitung auf die Arbeit in den Gemeinden.
23: Man muss ein guter Mensch sein wollen,
22: sagt Alisa Bach, die an diesem Tag ihre Smicha erhält.
23: Man muss sich in den jüdischen traditionellen Quellen auskennen und man muss mit diesen Quellen auch umgehen können. Man muss natürlich gut zuhören können. Man muss auf Menschen zugehen können. Im Grunde auch alles das, was eine gute Führungskraft ausmacht.
22: Das Abraham-Geiger-Kolleg wurde 1999 in Potsdam gegründet. Offiziell vom liberalen Rabbiner Walter Jacob und Jan Mühlstein, dem damaligen Vorsitzenden der Union Progressiver Juden. Initiiert und maßgeblich auf den Weg gebracht hat es jedoch Walter Homolka, die prägende Figur in der Geschichte des Kollegs. Im Jahr 2001 nahm das Rabbinerseminar seinen Lehrbetrieb in der Berliner Kantstraße auf, 2008 ergänzt durch eine Kantorenschule für Vorbeterinnen und Vorbeter in den Synagogen. Mehr als 50 Frauen und Männer sind seitdem am Geiger-Kolleg ins Rabbiner- und Kantorenamt geführt worden.
1: Zu Beginn ein absolutes Novum. Zum ersten Mal seit der Shoah wurden überhaupt wieder Rabbiner in Deutschland ausgebildet. Und da das Geiger-Kolleg für den Weg der Reform steht und sich damit zur liberalen jüdischen Strömung zählt, gilt das auch für Rabbinerinnen. Im Reformjudentum sind Frauen gleichberechtigt und können, anders als in der jüdischen Orthodoxie, auch geistliche Ämter ausüben. Doch 20 Jahre nach der ersten Ordination am Abraham-Geiger-Kolleg ringt das Rabbinerseminar um seine Zukunft. Nach dem Zweiten Weltkrieg musste sich das jüdische Leben neu finden. In den 1980er Jahren hatten die jüdischen Gemeinden der Bundesrepublik mit ihren knapp 28.000 Mitgliedern mit Überalterung zu kämpfen. In der DDR waren nur noch etwa 400 Menschen Teil der Gemeinde. Doch mit dem Zustrom jüdischer Kontingentflüchtlinge nach dem Zusammenbruch der Sowjetunion änderte sich das grundlegend. Im Laufe der 90er Jahre stieg die Mitgliederzahl der jüdischen Gemeinden im wiedervereinigten Deutschland auf bald über 100.000. Personal, das auch die Situation der stark von Zuwanderern geprägten Gemeinden im Blick hatte, gab es kaum. Rabbiner wurden plötzlich händeringend gesucht. Ausgebildet wurden sie bis dahin meist in den USA, Großbritannien oder Israel.
4: Ich glaube, es ist wichtig, dass Rabbiner da ausgebildet werden, wo sie später auch dienen sollen,
1: sagte Walter Homolka, seit 2002 offiziell Rektor am Geiger-Kolleg, in einem Gespräch im Jahr 2019.
4: Und das ist eben nicht genug, wenn man dann nach Amerika oder nach Israel geht. Das sind völlig andere Gemeindestrukturen, völlig andere Erfordernisse. Und insofern gibt es, glaube ich, einen Raum für die Vorstellung, dass ein europäisches Rabbinat auch eine zutiefst europäische Prägung haben muss.
1: An der Universität Potsdam wurde Mitte der 90er Jahre ein besonderer interdisziplinärer Studiengang etabliert, die jüdischen Studien. Ähnlich den Jewish Studies in den USA wird dort die ganze Vielfalt jüdischer Geschichte, Tradition, Kultur und Religion vermittelt. Walter Homolka trat 1999 mit der Idee an den Studiengang heran, zusammenzuarbeiten, um gemeinsam die akademische Schiene der Ausbildung für die Studierenden seines geplanten Rabbinerseminars zu organisieren. Das setzte an der Vision des Namensgebers Abraham Geiger an. Der preußische Rabbiner sprach sich bereits 1836 für die Schaffung einer jüdisch-theologischen Fakultät an einer deutschen Universität aus.

0: Daniel Alter hatte schon verschiedene Stationen in der jüdischen Bildungsarbeit durchlaufen, bevor er von der Gründung des Geiger-Kollegs erfuhr. Er entschied sich mit Anfang 40 für das Studium.
1: Das Idealbild ist eigentlich, dass ein Rabbiner aus dem Leben kommt und das Leben kennt. Und deswegen sollte ein Rabbiner eigentlich auch verheiratet sein, damit er eben auch diesen gesellschaftlichen Aspekt und den Aspekt des menschlichen Lebens kennt.
0: Gemeinsam mit Tom Kutschera und Malcolm Matitiani gehörte er zu den ersten Absolventen des Kollegs. Die feierliche Ordination unter großem Interesse in Politik, Medien und Öffentlichkeit fand 2006 in Dresden statt. Von einem Meilenstein für die Festigung jüdischen Lebens in Deutschland sprach damals die Präsidentin des Zentralrats der Juden in Deutschland, Charlotte Knobloch. Der heute pensionierte Rabbiner Daniel Alter kommt aus einer eher säkularen Familie. Die praktische Arbeit mit den Menschen habe sein Leben als Rabbiner bestimmt. An das liberale Geiger-Kolleg kam er, weil ihm diese Form jüdischer Spiritualität und der Umgang mit der Tradition am nächsten kam.
1: Für mich persönlich ist das, was man im Allgemeinen als Seelsorge bezeichnet, etwas sehr Wichtiges. Und ich gehe sehr gern mit unseren Texten um. Ich schreibe in Traschott, also auf Deutsch würde man vermutlich Predigten dazu sagen, sehr gerne interpretiere die Texte, Textarbeit. Das sind die beiden Dinge, die mir am meisten geben.
0: Welche Gemeinde welchen Typus eines Rabbiners oder einer Rabbinerin bevorzugt, bleibe letztlich eine persönliche Frage, sagt Ulrike Offenberg. Auch sie studierte zeitweise am Abraham-Geiger-Kolleg und betreut heute als Rabbinerin die liberale Gemeinde im niedersächsischen Hameln und eine liberale Gruppe in Stuttgart. Grundsätzlich müsse jeder in seinem Amt eine wichtige Voraussetzung mitbringen.
2: Jemand muss bewandert sein in der Tradition, muss selber aktiv jüdische Tradition leben, muss, ja, anders kann man andere Leute auch nicht dafür begeistern, muss eigentlich auch einen ständigen Wissensdurst haben. Dieses Lernen hört ja nie auf. Das ist ja nicht eine Frage, was mit der Ordination abgeschlossen ist. Und man muss vor allem die Menschen lieben. Man muss nicht nur das Judentum lieben, sondern auch die jüdischen Menschen, die jüdischen Gemeinden und versuchen innerhalb dieser Institution was zu bewegen.
0: Doch lange Zeit stand am Geiger-Kolleg weniger die Sache im Mittelpunkt als eine Person, Walter Homolka. Er brachte nicht nur die liberale Rabbinerausbildung und das jüdische Begabtenförderungswerk ELES auf den Weg, sondern gründete auch die Leo Beck Foundation, prägte viele Jahre die Union progressiver Juden und hatte in beinahe allen Institutionen des liberalen Judentums zahlreiche Ämter, Macht und Einfluss. Walter Homolka führte das Abraham-Geiger-Kolleg als gemeinnützige GmbH für ein Rabbinerseminar äußerst ungewöhnlich. Nach erfolgreicher Bewerbung um einen Studienplatz unterschrieb man einen Ausbildungsvertrag. Doch über das Schicksal am Kolleg bestimmte ausschließlich die Leitung unter Walter Homolka. Der Ausbildungsvertrag konnte jederzeit wieder gekündigt werden. Diese Feinheiten waren Ulrike Offenberg, als sie 2010 an das Kolleg ging, nicht bewusst. Sie begrüßte es, dass für die Aufnahme gewisse Kriterien galten und der Hintergrund des Bewerbenden ausgeleuchtet wurde. Die Sozialisation spielte ebenso eine Rolle wie die Vorstellungen, die man vom Rabbinat hat.
2: Ich fand es legitim, dass man solche Dinge abfragt, weil es ein Beruf ist, der viel Sensibilität verlangt, auch gleichzeitig Führungsstärke. Also man muss Frustrationstoleranz haben und natürlich muss man auch verwurzelt sein im Judentum, weil das geht hier nicht um so ein akademisches Studium wie Judaistik, wo man vielleicht später in einem Verlag oder in einem Museum arbeitet, sondern man muss dann Leuten Judentum nahebringen und in einer Gemeinde mit ihren vielen Arbeitsfeldern und auch Konflikten wirken können.
0: Trotz erfolgreichem Abschluss an der Uni Potsdam wurde Ulrike Offenberg kurz vor ihrer Ordination vom Kolleg relegiert, ohne Angabe von Gründen. Sie ging daraufhin ans Hebrew Union College in Jerusalem, wo sie schließlich ordinierte.

0: Einen großen Schritt machte das Abraham-Geiger-Kolleg im Sommer 2021. Von den beengten Räumen in der Berliner Kantstraße ging es nach Potsdam auf das Unigelände. An einem sonnigen Augusttag öffnete das Institut zur Ausbildung von Rabbinern und Kantoren im ehemaligen königlichen Hofgärtnerhaus, einem schmucken Gebäudeensemble, seine Pforten. Inklusive einer Campus-Synagoge, der ersten überhaupt in Deutschland. Bundespräsident Frank-Walter Steinmeier bemühte bei der Feierstunde große Worte für den Startschuss des Europäischen Zentrums jüdischer Gelehrsamkeit. Ein jüdischer Campus, der auch das 2013 gegründete Zacharias Frankel College beherbergte, das Rabbinerinnen und Rabbiner für die konservative jüdische Strömung Masorti ausbildete. Die einstige Forderung des Rabbiners Abraham Geiger, die jüdische Theologie den christlichen Konfessionen gleichzustellen, hatte sich mit der Kooperation mit der School of Jewish Theology an der Universität Potsdam erfüllt. Dort erhielten die angehenden Rabbiner und Rabbinerinnen des Geiger-Kollegs fortan ihre akademische Ausbildung.
1: Die Idee von Rabbiner Homolka war tatsächlich, die Ausbildung von Rabbinern und Kantoren anzugleichen, ja, den anderen geistlichen Bereichen, den anderen Konfessionen.
0: Sagt der Pianist Jascha Niemzow, der an der Kantorenschule des Geiger-Kollegs lehrt.
1: Der hat da wirklich unglaubliche Energie dafür verwendet, dass der Staat das auch anerkennen musste schließlich. Ist es nun gut oder schlecht? Ich weiß es nicht. Ich glaube, dass die Ausbildung am Abraham-Geiger-Kolleg auf alle Fälle durch diese Anbindung an die Universität gewonnen hat.
0: Der Präsident der Universität Potsdam, Oliver Günther, ist stolz auf dieses Aushängeschild und die Idee eines jüdischen Campus auf dem Unikomplex.
2: Wir sind nach wie vor sehr froh darüber, dass wir in Potsdam diese ganz besondere Einrichtung der jüdischen Theologie an einer deutschen Hochschule haben. Es ist eine Premiere in der deutschen Geschichte und wir sind sehr daran interessiert, auch weiterhin in enger Zusammenarbeit mit den unterschiedlichen Partnern auf jüdischer Seite dieses Studienmodell fortzuführen.
0: Der Umzug nach Potsdam war für das Abraham-Geiger-Kolleg ein wichtiger Schritt in die Zukunft. Doch dann kam alles anders. Im Frühjahr 2022 erschütterte ein Skandal das Kolleg, von dem sich die liberale jüdische Welt bis heute nicht ganz erholt hat. In der Tageszeitung Die Welt wurde Anfang Mai 2022 ein Artikel veröffentlicht, in dem über mutmaßlichen Machtmissbrauch und anderes Fehlverhalten durch den Leiter des Kollegs Walter Homolka berichtet wurde. Der Artikel löste Entsetzen und Empörung aus, und viele weitere Medien berichteten, auch der RBB. Walter Homolka hat all diese Vorwürfe stets bestritten, ist juristisch gegen die Berichterstattung vorgegangen und hat stets betont, dass ihm keinerlei strafbares Verhalten vorgeworfen werde. Der langjährige Rektor ließ zunächst seine Ämter ruhen. Später gab er alle Posten ab. Doch der Ruf des Kollegs war schwer angeschlagen. Die Universität Potsdam ging den Vorwürfen nach und legte im Herbst 2022 einen Bericht vor, der die Vorwürfe des Machtmissbrauchs bestätigt sah. Der Zentralrat der Juden in Deutschland beauftragte eine Kölner Rechtsanwaltskanzlei, die im Herbst 2023 einen 800 Seiten starken Untersuchungsbericht vorlegte. Gegen die Vorwürfe in beiden Berichten verwehrte sich Homolka und hielt diese nicht für ausgewogen. Für den Zentralrat war jedoch klar, dass die liberale und konservative Rabbiner- und Kantorenausbildung einen konsequenten Neuanfang braucht, ohne Walter Homolka. Doch über die Neuausrichtung der Rabbinerausbildung entbrannte ein heftiger Streit. Anfang 2023 gab die jüdische Gemeinde zu Berlin überraschend bekannt, das Geiger-Kolleg von Walter Homolka übernommen zu haben, um sie, wie Homolka später betonte, dem Zugriff des Zentralrats zu entziehen. Die Rabbinerausbildung in Potsdam geriet zum Spielball eines Machtkampfes zwischen dem Zentralrat und der Berliner Gemeinde. Um die liberale und konservative Rabbiner- und Kantorenausbildung auf neue Füße zu stellen, gründete der Zentralrat im Frühjahr 2024 die Nathan-Peter-Levinson-Stiftung. Möglich war das auch, weil sich die staatlichen Zuwendungsgeber hinter den Zentralrat stellten und die Fördermittel seitdem an die neu gegründete Stiftung fließen, während sich das Geiger-Kolleg heute überwiegend aus Spenden und Mitteln der Berliner Gemeinde finanziert. Unter dem Dach der Levinson-Stiftung gibt es nun mit dem Regina-Jonas-Seminar ein liberales und mit dem Abraham J. Heschel-Seminar ein eigenes konservatives Rabbinerseminar. Zudem eine Kantorenschule. Das alles ebenso auf dem Unicampus in Potsdam, bislang noch provisorisch in Containern. Zwei parallele Strukturen der Rabbiner- und Kantorenausbildung auf einem Campus. Wo soll das hinführen? Die World Union for Progressive Judaism, der internationale liberale Dachverband, lehnt die neue Stiftung ab. Sie will die Abschlüsse der Absolventen des liberalen Jonas-Seminars nicht anerkennen. Andere Verbände hingegen schon. Für die Studierenden stehen und fallen damit berufliche Perspektiven, sagt Dmitri Belkin, Vorstand der Levinson-Stiftung.
3: In welcher Gemeinde international, wo welche Absolventen, Absolventinnen ankommen werden, ist ein wenig Zukunftsmusik. Und ich hoffe sehr, dass die Entwicklung so sein wird, dass auch die gegenseitige Anerkennung und Respekt und auch Ankommen in den Gemeinden gewährleistet werden.
0: Es geht ein Riss durch die Welt des progressiven Judentums. Das ist auch unter den Studierenden des Abraham-Geiger-Kollegs zu spüren, von denen die meisten am alten Kolleg geblieben sind. Öffentlich äußern wollen sie sich jedoch nicht. In Hintergrundgesprächen beschreiben viele Studierende die Situation als belastend. Als kooperierendes Institut der Universität Potsdam soll auch die neu gegründete Levinson-Stiftung eng mit der jüdischen Theologie und den jüdischen Studien zusammenarbeiten. Man wolle eine hochwertige, internationale und unabhängige Ausbildung garantieren, hatte Unipräsident Günther bei der Unterzeichnung einer Kooperationsvereinbarung im September 2024 gesagt.
3: Und hier wird gebetet. Das heißt, alle Richtungen, die wir haben, konservativ, reform, liberal, kommen zusammen und eine gemeinsame Ebene wird gefunden.
0: Ein einfacher Raum in einem Container am Rande des Unicampus in Potsdam. Dmitri Belkin steht vor einem schmucklosen IKEA-Schrank. Darin befindet sich eine Torahrolle. Ihre Anwesenheit heiligt selbst dieses schlichte Möbelstück und erlaubt es, von einem Aaron HaKodesh, einem Torahschrein, zu sprechen. Davor steht die Bima, das Lesepult. Hier ein simpler Tisch. An den Wänden ein paar Regale mit einigen Judaika und rituellen Gegenständen.
3: Und das ist die Situation hier. Und sie kommen auch mit ihren Gebetsschalen und auch mit ihren Tefillin. Und dann wird hier einfach so Savriyot praktiziert und danach im Anschluss gibt es Seminare.
0: Im Nebenraum finden sich Holzregale, die gerade mit Büchern bestückt werden. Eine Schenkung. Manche Kisten sind noch nicht ausgepackt. Hier soll eine Bibliothek entstehen. Alles wirkt noch recht provisorisch. Im vergangenen Semester studierten hier 17 Frauen und Männer. Rabbinerin Ulrike Offenberg unterrichtet im Fach biblische Texte und Liturgie.
4: Es hat den Charme des Aufbaus, auch des Improvisierens, was insofern vorteilhaft ist, dass es eben auch Gestaltungsräume gibt. Aber es hat eben auch Nachteile, dass verschiedene Bequemlichkeiten eben nicht da sind, verschiedene Annehmlichkeiten.
0: Währenddessen laufen die Seminare am Abraham-Geiger-Kolleg weiter. Die Stimmung sei gut, betont Andreas Nachama. Die Konflikte der Homolka-Ära überwunden, Strukturen verbessert worden. Seit 2023 ist Nachama auch der rabbinische Leiter des Abraham-Geiger-Kollegs.
5: Trotz aller Unkenrufe und Schwierigkeiten, die durch die Schieflage, in die das Geiger-Kolleg gekommen ist, zu vermelden sind, trotzdem alles funktioniert. Auf der anderen Seite muss man schon sagen, ja, das ist noch alles sehr schwierig, da knirscht es noch an vielen Stellen. Aber ich bin optimistisch. Ich glaube, es wird ein gutes Ende nehmen.
0: Doch die Universität Potsdam hat den bestehenden Pachtvertrag mit der jüdischen Gemeinde zu Berlin gekündigt. Es könne nicht sein, sagt Unipräsident Günther, dass das gut ausgestattete historische Gebäudeensemble mit der Ausbildungssynagoge ausschließlich den Studierenden des Geigerkollegs zur Verfügung stehe. Es spricht einiges dafür, dass die neuere Levinson-Stiftung künftig in die historischen Gebäude einziehen und das Abraham-Geiger-Kolleg wieder zurück nach Berlin gehen wird. Im Gespräch sind Räumlichkeiten im jüdischen Krankenhaus. Denn dass beide konkurrierenden Seminare nach all den Verwerfungen der letzten Jahre harmonisch unter einem Dach arbeiten werden, ist für viele schwer vorstellbar. Wie auch immer es in Potsdam weitergehen mag, die liberale jüdische Welt trägt tiefe Spuren dieses Konflikts. Ulrike Offenberg, die früher zwar am Abraham-Geiger-Kolleg studierte, heute aber in der neuen Levinson-Stiftung unterrichtet, sieht das Wirken des früheren Rektors Walter Homolka kritisch, trotz seiner Verdienste um die Schaffung wichtiger Einrichtungen im liberalen Judentum.
4: Also ich denke, dass er ein Zerstörer des liberalen Judentums ist. Unabhängig davon, dass er diese Einrichtungen geschaffen hat, aber er hat sie immer auf seine Person hinzugeschnitten und damit war jegliche Form von Missbrauch eigentlich schon von vornherein programmiert. Das sind ja Glaubwürdigkeitskrisen. Die kann sich keine Einrichtung leisten, keine religiöse Einrichtung, egal welcher Religion. Und auch gar nicht innerhalb des Judentums, wo das liberale Judentum eben in Deutschland noch immer in der Minderheit ist, sich auch anderen Fehlwahrnehmungen oder manchmal auch Verleumdungen zu erwehren hat. Da denke ich, hat er viel Schaden angerichtet.
0: Gern hätte der RBB mit Walter Homolka über seine Rolle am Abraham-Geiger-Kolleg und auch die von Ulrike Offenberg erhobenen Vorwürfe gesprochen. Auf eine Anfrage reagierte er jedoch nicht. Trotz aller Probleme um die Person Walter Homolka blickt Jascha Niemzow positiv in die Zukunft. Er sieht das Abraham-Geiger-Kolleg, vor allem die Kantorenschule, weiterhin gut aufgestellt und schätzt Homolkas Werk als Begründer des Geiger-Kollegs und anderer Institutionen.
1: Ohne ihn hätte das sehr wahrscheinlich nicht gegeben. Und ich glaube, das sollten tatsächlich alle schätzen, egal

0: Und dann gibt es eine zweite Seite, die eben der entgegengesetzten Meinung ist und die nicht bereit ist, auf dieser Linie mitzugehen. Und dann müssen wir einfach wirklich auch abwarten, wie dieser Konflikt verläuft, wer am Ende sich durchsetzt, wer wie dominiert und wer welche Räume in der Öffentlichkeit besetzen kann. Das wird darüber entscheiden, wie sich die Situation des Liberalen, des Progressiven, des nicht-orthodoxen Judentums in Deutschland in den nächsten Jahren entwickelt.
1: Der Rabbiner Daniel Alter. Carsten Dippel berichtete über die jüngste Geschichte und komplizierte Gegenwart der liberalen Rabbinerausbildung in Potsdam. Und das war unsere Sendung Leben. Hier im RBB24 Inforadio folgen jetzt die Nachrichten.

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1: A14 Schwerin Richtung Wittenberge. Zwischen Groß-Warnow und Karstadt ist die Autobahn nach einem Unfall gesperrt. Stadtverkehr Berlin-Zehlendorf. Die Berliner Straße ist zwischen Thielallee und Schutzallee nach einem Unfall gesperrt. Aktuelles zur S-Bahn. Wegen einer Signalstörung gibt es Verspätungen bei der Stadtbahn und die S5 fährt nur zwischen Strausberg Nord, Malsdorf und Ostbahnhof. Kreuzberg, die Dudenstraße, ist nach einem Wasserrohrbruch zwischen Mehringdamm und Mietfesselstraße Richtung Schöneberg gesperrt. Weißensee, die Falkenberger Straße, ist zwischen Trierer und Wittlicher Straße nach einem Wasserrohrbruch bis Anfang Oktober gesperrt. Es gibt Bauarbeiten bei der S-Bahn in Berlin. Bis heute Betriebsschluss fahren Busse zwischen Hallensee und Beusselstraße. Betroffen sind die Ringbahnlinien S41 und 42 sowie die S46. Busse fahren auch für die S1 zwischen Schlachtensee und Botanischem Garten. Zudem sind die S2 und S25 während des Wochenendes teilweise unterbrochen. Wir wünschen gute Fahrt. Kommen Sie gut an.
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2: 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Heute im Studio Jens Riewer.
3: Guten Abend, ich begrüße Sie zur Tagesschau. Mit dem Abflug zu einem Arktis-Gipfel in Finnland ist für den Kanzler heute eine schwierige Woche zu Ende gegangen. Denn das Wahldebakel von Sachsen-Anhalt wirkt noch immer nach. In der Koalition gibt es neuen Streit und parteiintern steht Merz in der Kritik. Und die kommende Woche dürfte nicht einfacher werden. Kurz vor den anstehenden Landtagswahlen müssen Spekulationen über einen möglichen Sturz des Kanzlers dementiert werden.
4: In der Union ist zur Debatte um den Kanzler eine Debatte um die eigene Ausrichtung hinzugekommen. Bayerns Ministerpräsident Söder hat sich im ZDF klar gegen einen Kanzlersturz und für eine inhaltliche Fokussierung ausgesprochen.
5: All diese Gedankenspiele, Personalspiele, wen man wann wo stürzen kann, halte ich für falsch, sondern ich halte es für richtig, dass diese Regierung einen neuen Schwung bekommt, sich kräftig zeigt und auch daran erinnert, dass das Klein-Klein nicht funktioniert, sondern dass die großen Würfe gefragt sind.
4: In der ARD-Sendung Bericht aus Berlin fordert die Bundesschatzmeisterin der Jungen Union, Clara von Nathusius, sich in Sachsen-Anhalt Sondierungsgesprächen mit der AfD nicht zu verschließen. Die Brandmauer sei gescheitert. Und?
6: Wir haben ein massives Glaubwürdigkeitsproblem. Das ist nicht nur an Friedrich Merz aufgehängt, aber auch, und deswegen glaube ich leider, sind mit diesem Bundeskanzler keine Wahlen mehr zu gewinnen.
4: Sachsens Ministerpräsident Kretschmer fordert, sich gegenüber dem Koalitionspartner im Bund, der SPD, stärker durchzusetzen.
7: Wir müssen Sozialdemokraten und anderen und Gewerkschaften beibringen, dass jetzt hier mit diesem Wahlergebnis und weitere werden folgen, die Bevölkerung klar abgestimmt hat, wie sie die Dinge sieht.
4: Auch eine Woche vor den Landtagswahlen in Berlin und Mecklenburg-Vorpommern gehen in der Union die Diskussionen um die Zukunft des Kanzlers und der Regierung weiter. Spekulationen über eine Minderheitsregierung von CDU und CSU und ein Ende der Koalition mit der SPD hat ein Regierungssprecher heute zurückgewiesen.
3: Es kommt nicht häufig vor, dass die

0: von milliardenschweren Unternehmen, die Weiterentwicklung ihrer eigenen Technik bewusst bremsen wollen. Doch genau darüber denken große KI-Firmen aus den USA gerade nach. Zuletzt hatte es mehrfach Zwischenfälle mit künstlicher Intelligenz gegeben. Programme hatten sich selbstständig gemacht und waren in fremde Systeme eingedrungen. Jetzt ist die Sorge groß, dass künftige KI nicht mehr vom Menschen beherrscht werden kann und große Schäden anrichtet.
1: Der Name Anthropic steht wie wenige andere für die Entwicklung einer der leistungsstärksten Technologien der Gegenwart, künstliche Intelligenz. Für die einen Fluch, für die anderen Segen. Ausgerechnet Firmengründer Dario Amodei fordert in einem aufsehenerregenden Essay nun eine Pause bei der Entwicklung von KI. Andernfalls könne sie binnen 6 bis 12 Monaten die Kontrolle über das gesamte Internet übernehmen und hunderte Milliarden Dollar Schaden verursachen. Das heißt nicht, dass wir heute in Panik geraten müssen. Es heißt nicht, dass wir alles stilllegen müssen. Aber es ist ein Warnsignal, dass wir einen Gang zurückschalten müssen. Zustimmung kommt von der Konkurrenz. Dario hat recht, schreibt Tech-Unternehmer Elon Musk auf X. Und OpenAI-Chef Sam Altman kündigt an, in diesem Jahr nicht mehr an die Börse gehen zu wollen, wegen der laufenden Debatte. Die wird auch durch einen ehemaligen Mitarbeiter von Anthropic befeuert, der das Unternehmen aus Sorge um die Gefahren von KI verlassen hat. Die Mitarbeiter dieser Unternehmen meinen es absolut ernst, wenn sie sich für Regulierung aussprechen, denn sie fühlen sich in einen Wettlauf hineingezogen und haben Angst vor den Folgen dieses Wettlaufs. Aus Irland meldet sich US-Präsident Trump zu Wort und erteilt Forderungen nach umfangreicher staatlicher Regulierung eine Absage. Wir sind gegenüber China führend im Bereich der KI. Ich möchte, dass das so bleibt. Denn wer die KI beherrscht, hat die Oberhand. In einem ersten Schritt will Anthropic nun externen Gutachtern Zugriff auf seine Systeme geben, um deren Sicherheitsmaßnahmen zu überprüfen und Verstöße zu melden. Dabei soll es aber nicht bleiben.
0: Torben Burgers in Washington. Die großen KI-Konzerne warnen nun also vor ihrer eigenen Technologie. Wie ernst muss man das nehmen?
2: Ich glaube, das muss man sehr ernst nehmen. Wann sind sich schon mal 3 Tech-Giganten einig, die eigentlich Konkurrenten sind? Die anfängliche Euphorie bei der Entwicklung von KI, die scheint einer gewissen Angst gewichen zu sein, nämlich der Angst, die Kontrolle über diese Technologie zu verlieren. Und Kritiker, die sagen, diese Warnungen, die spielen KI-Unternehmen aber auch in die Karten, denn die zeugen ja von einer gewissen Leistungsfähigkeit dieser Technologie und das bringt Aufmerksamkeit. Und Aufmerksamkeit bringt im Falle von einem Börsengang auch bares Geld.
0: US-Präsident Trump hat heute wenig Interesse an mehr staatlicher Regulierung gezeigt. Ist damit schon das letzte Wort gesprochen?
2: Im Moment glaube ich schon, zumindest was eine umfängliche Regulierung angeht. Donald Trump sprach heute lediglich von Leitplanken, die man einziehen könnte. Und dazu passt auch, was Mike Johnson gesagt hat, der republikanische Sprecher des Repräsentantenhauses. Er sagte, es brauche Ausgewogenheit und eine Politik der ruhigen Hand. Die beiden Supermächte, USA und China, die können das bald persönlich miteinander diskutieren. Denn Ende des Monats wird Staatspräsident Xi hier in Washington erwartet. Und dann dürfte das Thema KI oben auf der Agenda stehen.
0: Danke, Torben Burgers in Washington. Schweden hat heute ein neues Parlament gewählt. Um 20 Uhr schlossen die Wahllokale. Erste Ergebnisse werden im Laufe des Abends erwartet. Umfragen zeigten zuletzt ein Kopf-an-Kopf-Rennen zwischen dem linken Lager und dem regierenden Mitte-Rechts-Bündnis. Das stützt sich schon seit der vergangenen Wahl auf die rechtspopulistischen Schwedendemokraten. Die fordern nun auch Ministerposten für sich. Es wäre das erste Mal in dem skandinavischen Land.
3: Er lässt sich schon vor dem Wahlabend feiern. Jimmie Åkesson, der Chef der rechtsnationalen Schwedendemokraten. Harte Strafen für Kriminelle, günstiger Sprit, weniger Klimaschutz und null Migration. Er will Schweden wieder zu Schweden machen, so der Wahlslogan der Partei. Unsere Strategie war es immer, so groß zu werden, dass uns die anderen Parteien nicht mehr ignorieren können. Auch ihr Wahlkampf unübersehbar. Den Stockholmer Hauptbahnhof ließen die Schwedendemokraten eine Woche lang voll plakatieren. Seit 4 Jahren unterstützen die Rechten im Parlament die bürgerliche Drei-Parteien-Koalition. Dafür fordern sie nun wichtige Ministerämter. Die hat Regierungschef Ulf Kristersson den Rechten bei einem Wahlsieg schon zugesagt, um selbst im Amt bleiben zu können. Wir haben, wie man weiß, in den vergangenen 4 Jahren sehr eng zusammengearbeitet. Wir haben viele gemeinsame Themen und wir haben vieles gemeinsam hinbekommen mit sehr guten Ergebnissen. Dazu zählt er unter anderem die gesunkene Kriminalität und die strikte Migrationspolitik. Prominente Unterstützung von einem Ex-ABBA für Magdalena Andersson von den Sozialdemokraten. Sie hofft auf ein Comeback als Regierungschefin, allerdings fehlen ihr dafür derzeit im Parlament noch die Partner. Der Wahlausgang in Schweden, laut Wahlforschern, völlig offen.
0: Christian Stichler in Stockholm, vor wenigen Minuten haben die Wahllokale geschlossen. Gibt es schon eine Prognose?
4: Ja, zum ersten Mal gibt es in Schweden so etwas wie bei uns, nämlich eine Prognose direkt nach Schließung der Wahllokale. Und hier bei den Sozialdemokraten, da war zunächst mal gute Stimmung, obwohl das Ergebnis der Sozialdemokraten nochmal zurückgegangen ist. Denn insgesamt nach dieser Prognose liegt derzeit der linke Block vorne und die amtierende Regierung von Ulf Kristersson mit den Schwedendemokraten zusammen kommt nach dieser Prognose nur auf knapp 47%. Das linke Lager liegt bei über 51%. Und könnte damit eine Mehrheit im Parlament bekommen. Allerdings wäre dann eine Regierungsbildung im linken Lager sehr schwierig, weil das linke Lager sich noch nicht einig ist, wie eine Regierung gebildet werden kann. Man muss allerdings dazu sagen, das ist die erste Prognose an einem frühen Wahlabend. Das wird noch lange dauern. Möglicherweise kann sich da noch mal was ändern. Aber die Richtung ist klar. Derzeit führt der linke Block hier in Schweden bei den Parlamentswahlen.
0: Danke, Christian Stichler nach Stockholm. Im Inselstaat Indonesien gibt es immer wieder tragische Schiffsunglücke. Nun ist wieder eine Fähre gekentert, dieses Mal während eines Unwetters zwischen Java und Borneo. Das Schiff hatte mehr als 240 Menschen an Bord. Knapp über 100 konnten gerettet werden, 6 wurden totgeborgen. Aber fast 130 Passagiere und Besatzungsmitglieder werden noch vermisst.
5: Den ganzen Tag haben sie gesucht, trotz rauer See. Rettungskräfte in Indonesien hoffen weiter, Überlebende des Fährunglücks zu finden. Wir haben unsere Suche so weit wie möglich ausgeweitet. Die Rettungsaktion läuft im Wasser und aus der Luft. Am frühen Sonntagmorgen war die Funkverbindung zu dem Schiff bei schlechtem Wetter abgebrochen. Daraufhin wurde es als vermisst gemeldet. Bis zum Mittag seien einige Passagiere gerettet worden, heißt es von den Behörden. An der Suche nach Überlebenden haben sich auch andere Schiffe in der Javasee beteiligt. An Bord der Fähre waren 243 Menschen. Sie wollten von der Hauptinsel Java auf die rund 500 Kilometer entfernte Insel Borneo. Nun warten Angehörige und Freunde der Passagiere auf Nachricht. Indonesiens 280 Millionen Einwohner sind auf oft überfüllte Fähren angewiesen. Das Land besteht aus rund 17.000 Inseln.
0: Mal einen Wasserturm besteigen, einen Blick in ein Schiffshebewerk werfen oder in einen stillgelegten Straßenbahntunnel. Am heutigen Tag des offenen Denkmals war das möglich. Mehr als 7000 ungewöhnliche Orte öffneten ihre Türen, so wie dieser Stasi-Bunker in der Nähe von Leipzig. Dort sind Nachrichtentechnik, Arbeits- und Schlafräume nahezu original erhalten. Mehrere Millionen Besucherinnen und Besucher haben laut Deutscher Stiftung Denkmalschutz auch dieses Jahr wieder das Angebot genutzt. Und nun zum Sport und zur Fußball-Bundesliga. Der SV Elversberg hat am Abend gegen Bayern München 1:2 verloren. Kane erzielte in der 72. Minute das entscheidende Tor. Zuvor hatte RB Leipzig den Hamburger SV klar mit 5:0 besiegt.
6: Nach 2 Niederlagen in Champions League und Bundesliga begeistert RB Leipzig gegen den Hamburger SV. 17. Minute, Bansusi mit starkem Antritt und in der Mitte lauert Titiam Gomis. 1:0 für RB, das erste Saisontor für den Franzosen. Der HSV zu fehlerhaft. Nanja vertändelt die Kugel. Antonio Nusa auf und davon. 2:0 Leipzig nach 28 Minuten. Zweite Hälfte. Hamburg besser, das Tor aber machen wieder die Sachsen. Willi Orban 3:0. Der Innenverteidiger spielt seine 11. Saison für RB hier mit der Vorentscheidung. 74. Minute. Der überragende Nusa naht Capaldo und hat dann noch die Übersicht. Nkunku völlig unbedrängt zum 4:0. Drei Minuten später ist es dann der eingewechselte Romelu mit dem 5:0 Endstand. Der HSV verliert zum dritten Mal in Folge und bleibt dazu weiter ohne eigenes Tor.
0: Borussia Mönchengladbach hat sich von seinem Trainer Eugen Polanski getrennt. Nach der 0:5 Niederlage gegen Freiburg gestern zog der Klub die Konsequenzen aus dem schlechtesten Saisonstart der Vereinsgeschichte. Polanski hatte vor einem Jahr das Team übernommen. Co-Trainer Jan-Moritz Lichte löste ihn zunächst übergangsweise ab. Für eine Bronzemedaille hat es zum Schluss doch nicht mehr gereicht. Die deutschen Basketballerinnen sind bei der Heim-WM in Berlin nur auf dem 4. Platz gelandet. Gegen Spanien verlor das Team mit 58:81.
7: Der Traum von der Medaille geht nicht in Erfüllung. Die Enttäuschung ist groß. Die Niederlage im Spiel um die Bronzemedaille ist deutlich.
8: Ja, tut weh. Schwer in Worte zu fassen, den Frust. Ja, aber es ist so, es gehört dazu. Wir haben sehr, sehr viel, mit sehr, sehr viel Euphorie gespielt und haben gedacht, wir können das mitreißen und heute die Medaille holen, aber gemerkt, dass wir nicht gut genug sind.
7: Im zweiten Viertel zeigen die deutschen Frauen in den schwarzen Trikots ihre stärkste Phase. Sie holen einen 10-Punkte-Rückstand auf und Mitte des zweiten Viertels kann Luisa Geiselsöder zum 33 beide ausgleichen. Doch Spanien zieht in der Folge davon. Angeführt von der erst 20-jährigen Iana Martí. Sie ist mit 22 Zählern Topscorerin des Spiels. Trotzdem bleibt die Erkenntnis, dass Deutschlands Basketballerinnen in der Weltspitze angekommen sind.
0: Und nun die Wettervorhersage für morgen Montag, den 14. September.
1: In der neuen Woche steigt der Luftdruck wieder und damit auch Temperatur und Sonnenstunden. Heute Nacht regnet es in der Südhälfte noch verbreitet. Im Osten sind einige Schauer unterwegs, sonst meist trocken und von Nordwesten lockert es auf. Regional bildet sich Nebel. Morgen Richtung Südosten zunächst noch Schauer, vor allem im Westen auch neblig trüb. Sonst gibt's teils dichtere Wolken, teils längere Zeit Sonnenschein. Im Osten und Westen heute Nacht um 15 Grad, im Norden teilweise nur einstellige Werte. An der See und in einigen Berglagen morgen wieder unter 20 Grad, im Südwesten nochmal sommerlich warm. Dienstag scheint nach Nebelauflösung oft die Sonne, später im Nordwesten wolkiger mit Schauern und Gewittern. Ab Mittwoch wird es dann wieder wechselhaft und auch deutlich kühler.
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10: Der Internationale Strafgerichtshof im niederländischen Den Haag ist zuständig für die 4 Kernverbrechen des Völkerstrafrechts, nämlich Völkermord, Verbrechen gegen die Menschlichkeit, Verbrechen der Aggression und Kriegsverbrechen. Der Internationale Strafgerichtshof wird zurzeit von 125 Vertragsstaaten unterstützt, darunter alle Staaten der Europäischen Union. Aber wichtige Länder wie China, Russland oder die Vereinigten Staaten gehören nicht dazu oder bekämpfen den Strafgerichtshof sogar. So setzt die US-Regierung seit mehr als 1,5 Jahren Ankläger und Richter wegen ihrer Arbeit auf die Sanktionsliste. Die Betroffenen dürfen nicht in die USA einreisen, was verkraftbar ist. Doch andere Sanktionen erschweren den Alltag ungemein. Jean-Marie Magro aus dem ARD-Studio Brüssel hat exklusiv mit einem der sanktionierten Richter gesprochen.
11: Ich glaube, das erste Mal, dass ich die Sanktionen bemerkt habe, war, als ich ein Hotelzimmer buchen wollte und der Vorgang schon im Vorfeld ins Stocken geriet.
12: Nicolas Guillous Leben hat sich vor einem Jahr stark verändert. Seit dem 20. August 2025 steht der Franzose auf der Sanktionsliste der Vereinigten Staaten. Und das nur, so sagt Guillous, weil er seinen Job als Richter am Internationalen Strafgerichtshof mache. Guillous durchsucht im vergangenen Herbst Hotels auf Booking.com, möchte bezahlen.
11: Und plötzlich erschien ein Fenster, in dem ich zahlreiche Angaben machen musste, die zuvor noch nie von mir verlangt worden waren, zu meinem Familienstand, meiner Adresse und Ähnlichem. Da wurde mir klar, dass die Compliance-Abteilung eingeschritten war und die Transaktion blockieren würde. Danach habe ich versucht, Buchungen über andere Plattformen wie Expedia vorzunehmen. Da wurde mir klar, dass mir das von nun an bei allen US-amerikanischen Plattformen passieren würde.
12: Nicolas Guillou ist einer von 13 Richtern und Anklägern des Internationalen Strafgerichtshofs, die inzwischen auf der Sanktionsliste der USA stehen. Erst am Dienstagabend verkündete die US-Regierung, man werde nun auch die Präsidentin des Gerichts, die Japanerin Tomoko Akane, und den leitenden Prozessanwalt Abdoulaye Sey aus Senegal sanktionieren. Ihre Arbeit und ihr Leben werden mächtig eingeschränkt. Die Trump-Regierung möchte das internationale Gericht zerlegen. Stein für Stein. So drückt es der amerikanische Außenminister Marco Rubio wortwörtlich aus.
13: Am anderen Ende der Welt gibt es eine Institution, die sich Internationaler Strafgerichtshof nennt. Vielleicht haben Sie schon davon gehört, vielleicht auch nicht. Doch während wir hier sprechen, führen der Internationale Strafgerichtshof und seine Verbündeten einen Krieg gegen unser Land. Nicht mit Kugeln oder Raketen, sondern mit Gesetzen, Übereinkommen und der Macht des sogenannten Völkerrechts.
12: Um zu verstehen, warum die USA das Gericht in Den Haag angreifen, muss man erst einmal nachvollziehen können, was eben dieser Internationale Strafgerichtshof überhaupt macht, wofür er zuständig ist und wo. Derzeit haben 125 Staaten das römische Statut unterschrieben, unter anderem alle EU-Mitgliedstaaten. Dieser Vertrag ist die Grundlage für den Internationalen Strafgerichtshof. 1998 erarbeitet, damals übrigens auch vorangetrieben durch die USA. 2002 hat der ISTGH seine Arbeit aufgenommen. Seitdem ist auch Deutschland Vertragspartei. Der Internationale Strafgerichtshof regelt keine Streitigkeiten zwischen Staaten, sondern er beschäftigt sich mit den schlimmsten Verbrechen von Einzelpersonen. Dazu gehören Völkermord, Verbrechen gegen die Menschlichkeit, Kriegsverbrechen sowie das Verbrechen der Aggression. Wenn ein Mitgliedstaat des Internationalen Strafgerichtshofs seine gerichtliche Zuständigkeit abgibt, können die Ankläger in Den Haag Beschuldigte strafrechtlich verfolgen. Es gibt aber Staaten, die nicht Mitglied des Internationalen Strafgerichtshofs sind. Im Sudan zum Beispiel ist der ISTGH trotz eklatanter Verbrechen machtlos. Russland, Indien und China sind keine Mitglieder. Und auch nicht Israel und die USA.
14: Die Zuständigkeit kann sich aber auch dann ergeben, wenn in einem Vertragsstaat durch diese anderen Staaten Verbrechen begangen werden. Das ist ja genau der Fall Russland-Ukraine. Den müssen Sie sich immer wieder klar machen.
12: Das sagt der internationale Strafrechtler Kai Ambos von der Uni Göttingen. Vor knapp 12 Jahren hat die Ukraine die Gerichtsbarkeit des Internationalen Strafgerichtshofs anerkannt. Inzwischen ist sie beigetreten. Russland führt einen völkerrechtswidrigen Angriffskrieg gegen das Land. Damit ist der Weg frei für Ermittlungen gegen die Verantwortlichen. 2023 erließ Den Haag einen Haftbefehl gegen Wladimir Putin. Das bedeutet, wenn sich Putin in einem Mitgliedsland des Strafgerichtshofs aufhält, muss ihn dieses Land ausliefern. Kai Ambos von der Uni Göttingen.
14: Die USA macht das ja selbst. Nehmen Sie den Fall Maduro. Maduro ist der ehemalige Staatspräsident Venezuelas. Seine Verbrechen hat er begangen aus Venezuela heraus, aus Caracas heraus. Die Extraterritorialität ist für die USA da gar kein Problem. Die USA haben ihn ja festgenommen aufgrund eines New Yorker Haftbefehls. Sie exekutieren also einen nationalen Haftbefehl extraterritorial.
12: Den Haftbefehl des Internationalen Strafgerichtshofs gegen Wladimir Putin haben die USA breit unterstützt. Es gibt aber andere Fälle, die Washington und Außenminister Marco Rubio erzürnen. 2020 hatten die USA schon einmal Mitarbeiter des Internationalen Strafgerichtshofs sanktioniert, unter anderem die damalige Chefanklägerin. Denn das Gericht hatte mutmaßliche Kriegsverbrechen in Afghanistan untersucht. Afghanistan ist übrigens Mitglied des Gerichts. In der Untersuchung sollten Vorwürfe gegen die radikal-islamischen Taliban geprüft werden, aber auch gegen afghanische Regierungstruppen und das mit ihnen verbündete US-Militär. Die Regierung Biden nahm diese Sanktionen später zurück. Im November 2024, kurz nachdem Donald Trump die Präsidentschaftswahl gewann, kam es dann zum erneuten Bruch zwischen Washington und Den Haag. Das Gericht erließ mehrere Haftbefehle wegen des Verdachts auf Kriegsverbrechen und Verbrechen gegen die Menschlichkeit im Gazastreifen. Gegen drei Hamas-Führer, die inzwischen alle tot sind, sowie gegen den israelischen Premier Benjamin Netanyahu und den damaligen Verteidigungsminister Yoav Gallant. Israel ist nicht Mitglied des Internationalen Strafgerichtshofs und erkennt seine Zuständigkeit nicht an. Aber Palästina ist Vertragspartei. Die USA zeigen sich als wichtigster Verbündeter Israels solidarisch. Sie rufen Mitgliedstaaten dazu auf, das Gericht zu verlassen. Venezuela hat seinen Austritt kürzlich erklärt. Der Internationale Strafgerichtshof, sagen US-Regierungssprecher, sei eine voreingenommene und korrupte Institution. Das sehe man allein am Chefankläger Karim Khan, der nach Vorwürfen sexueller Übergriffe von den Vertragsstaaten abgesetzt wurde. Khan weist die Anschuldigungen zurück. Und schließlich setzte Washington nach und nach Ankläger und Richter auf die Sanktionsliste. Damit werden international hoch anerkannte Juristen auf eine Stufe mit Terroristen und Verbrechern gesetzt. Sie dürfen nicht mehr in die USA einreisen. Vor allem aber werden Unternehmen sämtliche Geschäftsbeziehungen mit sanktionierten Personen verboten. Der französische Richter Nicolas Guillou war einer der Richter, die den Haftbefehl gegen Netanyahu erließen und einer der ersten, der auf der Sanktionsliste landete.
11: Wenn man mit Sanktionen belegt wird, so wie es mir mit meiner französischen Bank passiert ist, wird die Karte gesperrt, weil die Bank sagt, sie können nicht das Risiko eingehen, einem ein amerikanisches Zahlungsmittel zur Verfügung zu stellen. Meine Kreditkarte wurde also praktisch von heute auf morgen gesperrt.
15: Donc, ma carte de crédit a été annulée du jour au lendemain, en fait.
12: Aber nicht nur das. Sämtliche große amerikanische Plattformen und Dienstleister sperren ihre Dienste. Uber, Airbnb, Amazon, einfache Microsoft-Programme wie Outlook oder Word funktionieren nicht mehr. Aber sogar europäische Unternehmen beteiligen sich an US-Sanktionen. Aus Angst vor dem langen Arm Washingtons. Mehreren Kolleginnen und Kollegen Guillous wurden die Bankkonten gesperrt. Und der Versicherer des Gerichts, die französische Firma AXA, wollte Guillou seine Arztrechnungen nicht erstatten.
11: Und diese Transaktion hat nichts mit den Vereinigten Staaten zu tun, da es sich um einen französischen Richter, eine französische Versicherungsgesellschaft und einen Zahnarzt in den Niederlanden handelt, der in Euro bezahlt wird. Wir müssen in Europa wieder Souveränität erlangen, damit wir weiterhin erstens so leben können, wie wir wollen, und zweitens auch unsere Demokratie und unseren Rechtsstaat aufrechterhalten können.
15: Pour que nous puissions continuer à d'abord à vivre comme l'on veut et puis aussi à maintenir notre démocratie et notre état de droit.
12: Das ist der politische Appell. Guillou und das Gericht, für das er arbeitet, mussten auf europäische Dienste umsteigen. Der Internationale Strafgerichtshof stellte von Microsoft auf die deutsche Open-Source-Software OpenDesk um. Statt Kreditkarte und PayPal benutzt Guillou den niederländischen Zahlungsdienst Ideal. Europäische Alternativen sind da, nur fehlt es bisher an der Verzahnung, sagt Guillou. Kommissionspräsidentin von der Leyen betonte nach Bekanntgabe der Sanktionen gegen die Präsidentin des Gerichts zwar erneut, Europa würde hinter dem Strafgerichtshof stehen, doch Maßnahmen ergreift Brüssel nicht. René Repasi führt die deutschen Sozialdemokraten im EU-Parlament an.
16: Irgendwann einmal müssen die Europäer auch zeigen, dass ihnen das Lippenbekenntnis zur internationalen Rechtsordnung und zum Schutz der eigenen Bürger und der Institutionen auf europäischem Boden es auch wert ist, Konsequenzen zu ziehen.
12: Eine Forderung, die dabei immer wieder aufkommt, ist das Scharfmachen der sogenannten Blocking-Verordnung. Die EU könnte europäische Unternehmen anweisen, Sanktionen von Drittstaaten, in diesem Fall US-Sanktionen, nicht anzuwenden. Eine europäische Bank würde sich also strafbar machen, wenn sie wegen US-Sanktionen ein Bankkonto schließt. Kritiker wenden ein, dass sich Unternehmen dann aussuchen müssten, welches Recht sie brechen. Das europäische oder das amerikanische. Für eine Sparkasse in Münster wäre das kein großes Problem. Aber eine große, international tätige Bank müsste sich Sorgen machen, ob Washington sie von den US-Finanzmärkten abschneidet. Das Blocking-Statut sei ein zahnloser Tiger, sagten daraufhin einige Kritiker. SPD-Politiker Repasi widerspricht.
16: In einer Situation wie jetzt, wo der Internationale Strafgerichtshof attackiert ist, wo Unionsbürgerinnen und Unionsbürger mit Sanktionen belegt sind, nur weil sie ihren Job als Richter oder Ankläger ausüben, da muss die Europäische Union alles, was sie in ihrem Arsenal besitzt, nutzen, um sowohl die Institutionen als auch die eigenen Bürgerinnen und Bürger zu schützen.
12: Die direkte Konfrontation mit den USA scheuen jedoch einige Entscheider in der EU. Ob Kommission oder Staats- und Regierungschefs, das hat vor allem mit der Abhängigkeit von vielen US-Diensten zu tun. Der grünen Europaabgeordnete Daniel Freund.
17: IT-Infrastruktur und auch bei den Finanzkanälen, diese Abhängigkeiten müssen reduziert werden, sonst werden wir da immer wieder erpresst werden, auch in Zukunft.
12: Die Entwicklung eigener Cloud-Infrastruktur, eigener künstlicher Intelligenz und auch eigener Bezahldienste sind wichtige Bausteine. 2029 soll der digitale Euro an den Start gehen. Der Weg zur digitalen Souveränität Europas ist lang. Das weiß auch Nicolas Guillou, der sanktionierte Richter in Den Haag. Sein Schicksal, sagt der Franzose, verdeutliche, dass Europa unabhängiger werden müsse. Nicht um gegen die USA zu sein, sondern um frei zu bleiben und für die Werte einzutreten, die die Europäische Union ausmachen.
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1: Um 20.30 Uhr mit Wolfgang Berger. Präsident Trump hat die Führungsrolle der USA bei der künstlichen Intelligenz betont. Zugleich wies Trump Warnungen vor wachsenden Gefahren zurück. Hinter derartigen Warnungen stünden negative Kräfte, sagte Trump während seines Besuchs in Irland. Angesichts der deutlichen Warnungen vor Gefahren für die Menschheit durch KI hatte der Chef des KI-Unternehmens Anthropic, Amodei, gemahnt, die Entwicklung von KI zu verlangsamen. Unterstützung erhielt Amodei vom Chef des Konkurrenzunternehmens OpenAI, Altman, und dem Tech-Unternehmer Musk. OpenAI kündigte zudem an, wegen der Sicherheitsbedenken seinen Börsengang auf das kommende Jahr zu verschieben. Die Bundesregierung hat einen Bericht zurückgewiesen, wonach die Union plane, ohne die SPD weiter zu regieren. Ein Sprecher nannte Spekulationen über eine mögliche Minderheitsregierung völlig aus der Luft gegriffen. Aus der NDR-Nachrichtenredaktion Johannes Zuber.
2: Der Kanzler wolle die vereinbarten Reformen schnellstmöglich in der Koalition umsetzen und erwarte dafür von allen Disziplin und Stabilität, so der Sprecher weiter. Hintergrund ist ein Bericht der Wochenzeitung Die Zeit, in dem ist davon die Rede, dass man im Kanzleramt angeblich über ein Ende der Koalition mit der SPD und die Bildung einer Minderheitsregierung nachdenkt. Dann müsste sich die Union für jede Abstimmung neue Mehrheiten suchen, notfalls auch mit Hilfe der AfD. Ein solches Szenario hatte Bundeskanzler Merz allerdings schon im Mai ausgeschlossen.
1: Bei der Kommunalwahl in Niedersachsen laufen die ersten Ergebnisse ein. Eine der schnellsten Städte beim Auszählen war Diepholz. Dort steht der Bürgermeister schon fest. Der parteilose Florian Marie hat sein Amt verteidigt. Laut dem vorläufigen Endergebnis bekam er gut 79% der Stimmen. Auch in Wolfsburg gibt es bereits einen Wahlsieger. Dort hat sich Dennis Weilmann von der CDU durchgesetzt. Er hat 50,1% der Stimmen geholt und bleibt damit ebenfalls Oberbürgermeister. Die Schweden haben bei der Parlamentswahl darüber abgestimmt, ob das Mitte-Rechts-Bündnis von Regierungschef Kristersson an der Macht bleibt oder ob die von den Sozialdemokraten angeführte Opposition das Ruder übernimmt. Nach Informationen unseres Korrespondenten lag in den ersten Prognosen die Opposition vorn. Im Falle eines Wahlsiegs des rechten Blocks könnten erstmals die rechtspopulistischen Schwedendemokraten mitregieren. Etwa 8 Millionen Wahlberechtigte waren zur Stimmabgabe aufgerufen. Etwa jeder Zweite hatte bereits vorab gewählt. Und das Wetter in Deutschland. Nachts meist trocken, gebietsweise Nebel, Tiefstwerte 15 bis 7 Grad. Morgen vom Saarland bis in den Südosten viele Wolken und gelegentlich Schauer, sonst häufig trocken, Höchstwerte 17 Grad an der Müritz bis 27 Grad am Oberrhein. Am Dienstag im Südosten heiter, sonst gebietsweise Schauer, 20 bis 30 Grad. Am Mittwoch dann Schauer oder Gewitter, aber auch Sonne bei 15 bis 25 Grad. Das waren die Nachrichten.
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4: In Deutschland fallen jede Woche 1 Million Unterrichtsstunden aus. Ich musste mich gerade noch mal zurückversichern, weil ich es schier nicht glauben konnte. Aber mein Gast hat gesagt, das stimmt. Was ist aber, wenn man das nicht einfach als Systemversagen betrachten und kritisieren würde, sondern anders betrachtet? Was, wenn genau diese Lücke der Ort sein könnte, wo Schülerinnen und Schüler etwas lernen, das der Lehrplan möglicherweise gar nicht vorsieht? Was im Leben funktioniert? Darum geht es in dieser Folge, um die Frage, was Bildung eigentlich noch leisten kann und was sie leisten darf. Ludwig Tiede ist Gründer und CEO von Life Teachers, einem gemeinnützigen Social Startup aus Berlin. Die Idee, ehrenamtliche Menschen mit echtem Lebenswissen kommen in Schulen, genau dann, wenn sie gebraucht werden. Über eine App können Schulen unkompliziert sogenannte Live-Teacher anfragen, die dann Stunden übernehmen zu Themen wie Finanzen, Berufswege, psychische Gesundheit oder gesellschaftliches Engagement. Inzwischen haben sich über 20.000 Menschen als Live-Teacher registriert und mehr als 8.000 Live-Lessons wurden durchgeführt. Wow, Ludwig, schön, dass du da bist.
5: Ich freue mich sehr, sehr hier zu sein.
4: Ludwig, du hast Live-Teachers nicht aus einer Forschungsarbeit herausgegründet, was ja auch völlig in Ordnung gewesen wäre, sondern auf der Grundlage deiner eigenen Erfahrungen. Vielleicht so als kleine Anekdote, was hat dich da überhaupt hingeführt?
5: Genau, die ganze Idee hinter Life Teachers ist jetzt fast 10 Jahre her und damals saß ich halt selber noch in der Schule und war am Ende meiner eigenen Schulzeit und dachte mir, Mensch, so richtig aufs Leben vorbereitet fühle ich mich nicht. Dabei ist das ja schon Teil der Aufgabe der Schule, so auch junge Menschen aufs Leben vorzubereiten. Ich muss dazu immer sagen, ich habe auch viel Sinnvolles gelernt, das ist gar nicht das Thema. Aber natürlich habe ich schnell gemerkt, Mensch, was mache ich denn jetzt selber so? Ne? Also es fing an mit, ziehe ich von zu Hause aus? Wenn ja, was muss ich da beachten?
4: Ja.
5: Da kommt das Thema schnell Finanzen ins Spiel. Wie organisiere ich meine eigenen Finanzen?
4: Ja.
5: Aber noch viel größer die Frage, was mache ich überhaupt jetzt? Erstmal ein Praktikum? Gehe ich erstmal reisen? Kann ich mir das Reisen überhaupt leisten? Wenn ich studieren möchte, wie finanziere ich das? Also all diese Fragen, die, glaube ich, viele junge Menschen haben, wenn sie die Schule verlassen, hatte ich damals auch. Und der Grund, warum ich so viel Zeit hatte, darüber nachzudenken, war halt, weil ich wahnsinnig viel Unterrichtsausfall hatte. Das heißt, ich saß so wirklich in der Schule und dachte, Mensch, ja, das ist hier irgendwann jetzt nervig. So klar, Montagmorgen, Freitagnachmittag freut man sich über den Ausfall. Das wird wahrscheinlich auch immer so bleiben. Aber trotzdem war es dann irgendwann zu viel und vielleicht war ich schon ein bisschen reifer und dachte mir, Mensch, das könnte man doch eigentlich anders nutzen. Und ich weiß nicht, ob ich mir das jetzt irgendwie so rückwirkend so einbilde, aber zumindest dachte ich damals, dass ich damals aus dem Fenster geguckt habe und so Menschen an der Schule vorbeigehen sehen habe und dachte, Mensch, wie wäre es denn jetzt, wenn ich einfach Fenster aufreiße und schreie, ey, Sie können mal reinkommen, wir haben jetzt hier gerade frei, wir sitzen hier die nächsten 45 Minuten noch um, können Sie einfach mal erzählen, wer sind Sie, was machen Sie im Leben? Und ich war mir ziemlich sicher, dass uns diese Stunde mehr bringen würde, als wenn wir jetzt entweder Stillarbeit machen oder damals kamen die Handys erst auf. Das heißt, wir hatten noch nicht wirklich so viel Möglichkeiten, uns jetzt irgendwie mit den Handys zu beschäftigen. Oder die haben einfach noch nicht so viel Spaß gemacht. Und wir haben auch viel Fußball in der Klasse gespielt und so ein Quatsch. Genau so. Und dann dachte ich mir einfach, das wäre doch irgendwie eine smarte Idee. Die hat sich dann immer weiterentwickelt in meinem Kopf. Und für mich war schon immer klar, wenn wir das umsetzen wollen, dann soll das nicht nur an meiner alten Schule funktionieren, sondern das soll richtig groß werden und irgendwie, jetzt heißt es skalierbar, aber ne, also an vielen Schulen zeitgleich funktionieren. Und da war für mich auch schon immer klar, das muss irgendwie mit Hilfe von so einer App funktionieren.
4: Das heißt, wie lange ist denn dann Zeit vergangen von dieser Idee, man müsste diese Zeit einfacher nutzen zu wirklich einer Vorstellung von der Umsetzung, wie du sie jetzt hattest?
5: Also ich glaube, bis wir unsere allererste Stunde überhaupt gehalten haben, das waren fast 8 Jahre dann. Aber das lag auch unter anderem daran, weil ich halt dann selber nach der Schule erstmal mich orientiert habe. Ich habe ein Studium angefangen, abgebrochen. Habe so ein bisschen, ne, wie es mir dann auch wirklich so ging, so ein bisschen hin und her getaumelt und wusste nicht genau, in welche Richtung ich gehen möchte. Ich hätte das gerne schon direkt nach der Schule gegründet, bin aber rückwirkend auch froh, dass ich das nicht getan habe, weil ich habe doch noch ein bisschen Lebenserfahrung gebraucht, plus halt auch das richtige Team, was am Ende dafür gesorgt hat, dass das Ganze überhaupt funktioniert hat. Also das ist natürlich keine alleinige Leistung hier. Genau, aber ich habe diese Idee immer weiter verfolgt. Ich habe wahnsinnig vielen Menschen frühzeitig davon erzählt. Ich bin in Schulen reingegangen, habe das erzählt, habe auch früh irgendwie schon der Stiftungswelt davon erzählt, weil mir immer alle gesagt haben, du musst damit zur Stiftung gehen, weil wenn du das machst, dann ist es auf jeden Fall ein Social Startup, also ein Non-Profit, gemeinnützig und habe das quasi sehr, sehr lange so als One-Man-Show vor mir hergetrieben und dann haben wir es irgendwann, haben wir uns hingesetzt mit so einem ersten Gründungsteam und haben gesagt, komm, wir probieren das jetzt einfach mal aus. Ich hatte in der Zwischenzeit dann auch Kommunikation studiert, was mir total geholfen hat, weil was wir hier machen, ist was Neues und das braucht sehr viel Kommunikation. Das heißt, wir müssen sehr vielen unterschiedlichen Menschen erklären, was wir tun und warum wir das tun und warum wir glauben, dass das wichtig ist. Genau, und dann haben wir das in über 3 Jahren voll ehrenamtlich aufgebaut.
4: Ja, von wegen Kommunikation. Ich habe heute ja schon mit 2 aus deinem Team gesprochen und denen auch das Lob gesagt, dass es mega erfrischend ist zu lesen, was ihr so macht auf LinkedIn. Denn LinkedIn ist ja jetzt vielleicht ein Ort, der nicht zwangsläufig für innovative Texte bekannt ist, sage ich jetzt mal so rein vorsichtig. Und man hat wirklich das Gefühl, euch auch so über die Schulter zu gucken bei dem, was ihr so macht. Wir kommen gleich nochmal dazu, was das dann eigentlich konkret bedeutet. Aber was ich immer wichtig finde, dass man die Schülerinnen und Schüler auch selber hört. Und das tun wir jetzt. Und zwar in einem Beitrag von SWR, einer Dokumentation mit dem Titel »So soll Schule wieder ankommen«, sprechen Schülerinnen und Schüler und auch eine Lehrkraft darüber, wie sie es empfunden haben, als die Live-Teacher zu ihnen gekommen sind. Hören wir mal rein.
6: Ich fand es sehr gut und auf jeden Fall sehr viel mitgenommen. Auch für das spätere Leben. Zum Beispiel habe ich auch viel gelernt, dass man nicht aufgeben soll, dass man immer weitermachen soll, wenn man auch Fehler macht, dass man die verbessern soll und auch verbessern kann.
7: Wir lernen sehr vieles, was meiner Meinung nach einfach nicht relevant ist für die Zukunft. Sehr vieles, aber auch Sachen, die relevant sein könnten, auf jeden Fall. Aber meistens, sage ich, braucht man die Sachen, zum Beispiel Matheformeln, wird man zu 90% nicht brauchen in der Zukunft, außer man macht halt wirklich was mit Mathe.
8: Was würdest du denn lieber noch in der Schule lernen statt Matheformeln?
7: Zum Beispiel, wie man sich auf die Zukunft einstellt, zum Beispiel, wie man Mieten zahlt oder Versicherungen, was man abschließen sollte, wenn man alleine leben will. In Zukunft sowas fehlt mir halt. halt einfach die richtige Vorbereitung auf das Leben.
8: Frau Renker, was sind denn so Ihre Erfahrungen mit Live Teachers gewesen in den letzten Stunden, für die Sie die da hatten?
9: Ja, es war total unterschiedlich. Es war sehr, sehr spannend. Ich hatte einen Tierarzt dabei, der von Böhringer Ingelheim kam. Das war total interessant, der dann auch wirklich erzählt hat, was so MFAs verdienen, was er verdient. Das war super spannend. Dann hatten wir da jemand von der Personalabteilung, der erklärt hat, wie wirklich eine Bewerbung zu schreiben ist. Auch das war sehr spannend für die Schüler, weil es ist ein Unterschied, wenn ich sage. Und wenn jemand von der Wirtschaft wirklich das sagt, das ist schon ganz anderes, hat ein ganz anderes Stellenwert auch für die Schüler, wenn da einfach jemand das erzählt. Wir hatten eine Rettungsassistentin da, passt jetzt eigentlich nicht zu uns als Wirtschaftsschule und trotzdem war es total spannend, auch für die Schüler, die dann auch ganz begeistert waren.
8: Ja, und es erweitert halt offensichtlich total den Horizont.
9: Auf jeden Fall, Schüler kriegen neue Impulse, andere Impulse und das finde ich einfach so das Tolle daran. Deswegen, also ich könnte mir das noch viel häufiger vorstellen.
4: Ludwig, ich habe mir zwei Fragen gestellt. Die erste ist, die Idee selber ist ja genial und die Lehrerin sagte auch, sowas könnte ich eigentlich nicht leisten. Aber müsste ein konsequenter Schritt eigentlich eine Implementierung auch wirklich sein? Also quasi Raum dafür, dass sowas auch häufig passiert und nicht als in Anführungsstrichen Lückenfüller?
5: Absolut. Also da kann ich nur 100% zustimmen und das ist, glaube ich, auch die große Vision, die wir hinter dem Ganzen haben. Wir sind damit gestartet, dass wir gesagt haben, wir nutzen den Unterrichtsausfall und das ist auch weiterhin einer der wahrscheinlich häufigsten Einsatzorte unserer Live-Teacher. Aber die große Vision ist, die wir dahinter haben, ist eigentlich, dass wir Bildung zur gesamtgesellschaftlichen Aufgabe machen wollen, wo es eben nicht mehr an Unterrichtsausfall hängt, dass wir zum Einsatz kommen, sondern dass das, was wir machen, fester Bestandteil des Systems wird. Also wir wollen sogar so weit gehen, das ist unsere ganz große Vision, um damit direkt mal zu starten, dass wir wirklich mit diesem Ansatz, den wir fahren, dass wirklich die gesamte Gesellschaft Teil von Schule wird und ihr Wissen in der Schule weitergibt, dass wir damit sogar zum Vorreiter mit unserem Bildungssystem international werden könnten. Also das ist ja was, wenn man das jetzt mal so ausspricht, das ist extrem riesig und ich glaube nicht, dass wir irgendwo auf der Welt für unser Bildungssystem aktuell beneidet werden. Mhm. Aber ich glaube fest daran, dass wenn wir das, was wir gerade tun, genau in dem Tempo weitermachen, dass wir damit wirklich unser Bildungssystem nachhaltig verändern können. Und das würde halt auch bedeuten, und das sehen wir jetzt in ersten Ansätzen schon, dass unsere Plattform, wie wir sie gebaut haben, mittlerweile auch dafür genutzt wird, dass Menschen zur Ergänzung des Fachunterrichts dazugeholt werden. Also um ein Beispiel zu nennen, Mathe, Physik, also die typischen MINT-Bereiche, da haben wir es immer wieder, dass uns Lehrkräfte anfragen für den Fachunterricht, wo sie sagen, wir haben jetzt irgendwie 4-5 Stunden richtig harte Theorie gemacht. Die Motivation der Schülerinnen und Schüler lässt so langsam nach, weil es halt wirklich sehr trocken ist und sehr viel. Jetzt brauchen wir mal jemanden aus der Praxis, der oder die aufzeigt, dass man das tatsächlich wirklich im Leben braucht. So, ne, das ist natürlich nicht auf jede Formel übertragbar, aber letztendlich ist es ja so, dass wir jedes Mal in der Schule eine Begegnung schaffen zu einem Menschen, der einem auch Unterricht, Gesicht und ein bisschen Leben einhauchen kann. Und das ist etwas, das hatten wir am Anfang gar nicht so auf dem Schirm. Das entwickelt sich aber gerade so natürlich, dass wir immer mehr auch für den Fachunterricht mitgedacht werden.
4: Ich würde das gerne mal kurz anekdotisch bestätigen und zwar eine kleine Geschichte. Ich war irgendwann mal in meiner 10. Klasse. Wir haben über Medien gesprochen, auch die Frage, was ist eigentlich der Unterschied zwischen öffentlich-rechtlichen Medien und privaten Medien. Und es war 7.47 Uhr, sage ich mal, also 2 Minuten in den Unterricht rein. Das Telefon klingelte und mein Freund Armin Himmelrath, den die ZuhörerInnen hören, weil ich mit dem ja immer eine Folge Die Schule brennt mache, jetzt eine Monatsfolge, war am Telefon. Ich sagte zu den Schülern, die wissen ja, was ich für jemand bin, könnt ihr mal kurz ruhig sein, ich werde angerufen, aber ich wusste erst dran. Ich sagte, hallo Armin, ich unterrichte gerade. Und er sagte, oh, dann rufe ich später wieder an. Ich sagte, nee, bleib mal schön dran, wenn du Zeit hast. Er sagte, ja, ich habe Zeit. Und dann sage ich, eine Minute. Sag zu den Schülerinnen und Schülern, da ist gerade mein Freund dran, der ist Journalist beim Spiegel, aber auch Deutschlandfunk. Was habt ihr aus dem, was wir jetzt gerade gelernt haben, für Fragen, die sich entwickelt haben? So, die haben 5 Minuten überlegt, was wirklich nicht lange ist, hatten fantastische Fragen. Ich habe auf laut gemacht und jetzt ist zweierlei passiert. Erstens natürlich eine Stunde, die nie vergessen. Ja, der Spiegelredakteur hat da die Fragen beantwortet. Und zweitens, genau wie du gesagt hast, man konnte in den Stunden danach diese Nachhaltigkeit spüren, weil da wirklich jemand aus seinem eigenen Leben erzählt hat. Ich habe gerade eben nämlich etwas gemacht, das soll ich eigentlich nicht mehr machen. Ich habe gesagt, eine doppelte Frage. Die erste war die so mit der Implementierung und die zweite wäre nämlich die gewesen, mit der Nachhaltigkeit? Denn dass sowas ein tolles Blitzlicht sein kann, ist ja die eine Sache. Aber das nachhaltig zu machen, ist dann ja tatsächlich auch, also für die Schülerinnen und Schüler total wichtig, oder?
5: Absolut. Also das ist auch ein großes Thema für uns, zu schauen. Und wir befinden uns ja im Non-Profit-Sektor. Das heißt, wir haben sehr viel mit Stiftung zu tun. Und deren Währung ist ja nicht, ob wir irgendwie Profit machen, sondern ob wir Wirkung erzeugen. Mhm. Und da geht es oft um dieses Thema der Nachhaltigkeit, wo ich mich auch schon anfänglich viel, mittlerweile ist es gar nicht mehr so viel, mit den Stiftungen mehr oder weniger gestritten habe. Wie sinnvoll ist das, was wir eigentlich tun, so, ne? Was kann so eine einzelne Stunde bei den jungen Menschen bewirken? Und das ist, glaube ich, eine Thematik, mit der beschäftigen wir uns sehr viel. Wir haben erste Ansätze, indem wir zum Beispiel nach jeder Stunde Feedback abfragen von den Schülerinnen und Schülern, als auch von der Schule immer eine Rückmeldung bekommen, wie das generell aufgenommen wurde. Was eben da auch spannend ist, genau was du gerade gesagt hast, ist, dass uns oft die Lehrkräfte Wochen danach noch berichten, dass die Schülerinnen und Schüler immer noch über diese Thematik sprechen oder unseren Live-Teacher. Mhm. Also, dass diese Stunden, die wir da ermöglicht haben, teilweise wirklich dieses Nachhallen haben, von dem du auch gerade sprachst, was irgendwie total beeindruckend zu sehen ist, aber irgendwo auch verständlich, weil es natürlich was Besonderes ist. Die Menschen, die begegnen, die wir da in der Schule schaffen, die würde es ohne uns so nicht geben. Ja. Und die sind ja leider immer noch ein ganz krasser Ausnahmefall.
4: Wir kommen gleich auch dazu, liebe ZuhörerInnen, darüber zu sprechen, wie das jetzt eigentlich funktioniert. Ganz kurz nochmal zu diesen Stiftungen und der Wirkung. Das heißt, die Stiftungen haben davon etwas, euch zu unterstützen, weil sie dann damit assoziiert werden, dass ihr diese Wirkung habt, also dass sie so in gewisser Weise zeigen können, wir unterstützen hier eine Initiative, die wirklich eine Veränderung herbeiführt.
5: Genau, also die Stiftungen haben ja immer ganz unterschiedliche Satzungen, was sie quasi mit ihrer Arbeit und ihrem Geld bezwecken wollen. Und wenn es eben darum geht, das Bildungssystem zu verbessern oder generell Bildung auch gerade für jüngere Menschen zu ermöglichen, die es vielleicht nicht so privilegiert geboren sind, dann sind wir da eigentlich ein ganz spannender Partner für die, weil wir natürlich, wir sind zwar in allen Schulen tätig, aber natürlich auch einen besonderen Fokus auf die Schulen haben, wo viele junge Menschen sind, die es vielleicht von zu Hause nicht so viel mitgegeben bekommen. Also weil auch das vielleicht nochmal, als ich damals aus der Schule raus bin, habe ich auch schnell festgestellt, dass das Elternhaus extrem stark darüber entscheidet, was aus einem selber wird. Ja. Und auch da dachte ich, das, was ich hier mir vorgenommen habe, diese Idee, die könnte genau auch da reingehen. Also Chancen und Bildungsgerechtigkeit. Also was wäre denn, wenn wir jungen Menschen ganz viele Vor- und Rollenbilder vor die Klasse oder vor sie stellen, von denen sie quasi lernen können, wo sie inspiriert werden und vielleicht auch eine Motivation haben, mehr in der Schule aufzupassen oder sich Mühe zu geben, weil sie auf einmal überhaupt einen Grund haben und verstehen, was alles möglich ist.
4: Ja, und dieses, was ist möglich, ist ein super Stichwort, weil wenn ich mich in meinem Freundeskreis umhöre, was die Leute so machen, das sind ja Jobs, von denen hat man noch nie gehört. Ja. Ich habe zum Beispiel einen ehemaligen Mitschüler, der ist erst Koch gewesen, dann hat er in der fleischverwertenden Industrie gearbeitet und mittlerweile macht er Abflüsse von Pools. Ja. Und ich meine, ist jetzt vielleicht ein komisches Beispiel, weil ich weiß jetzt nicht, ob ein Live-Teacher irgendwie in der Klasse so krass über Abflüsse von Pools sprechen könnte, aber einfach nur, um überhaupt die Idee zu haben, das gibt es alles, ist ja echt irre. So, jetzt hören da Lehrerinnen und Lehrer, Schulleiter zu, vielleicht jemand aus der Verwaltung, ist ja auch wichtig, und fragen sich, aber das ist ja alles so kompliziert wahrscheinlich und wir müssen ja auch noch unser Tagesgeschäft machen, oder?
5: Genau, also natürlich, es ist was Neues, es braucht natürlich einen extra Schritt, den man machen muss, aber wir haben von Anfang an immer versucht, das so aufzubauen, dass es so einfach wie irgendwie möglich ist.
4: Führ mich mal Schritt für Schritt dazu, also ich bin hier Bob Blume, ich bin an einem Gymnasium, jetzt mal als Beispiel, ich weiß, wir haben immer hier gerade Ausfall, ist leider so. Was mache ich und vielleicht auch, wie lange dauert dann der Prozess?
5: Also, wir haben das ganz neu umgestellt und das ist, glaube ich, das ganz Schöne. Du als einzelne Lehrkraft kannst theoretisch direkt loslegen. Das heißt, auch du musst dir nur unsere App downloaden. Die ist quasi so, ich sag mal so, das Herzstück von allem. Die sorgt dafür, dass wir halt überhaupt das machen können, was wir tun. Und das haben wir in einem sehr kleinen Team deutschlandweit. In dieser App quasi, die du dir downloadest, registrierst du dich als Lehrkraft und schaust dann erstmal nach, ist meine Schule schon dabei? Auch das kann ich sehr empfehlen, wenn jetzt knapp 600 Schulen, die schon dabei sind. Oft ist es so, ich weiß nicht, ob du es von deinem Alltag vielleicht nachvollziehen kannst, dass die Schule schon dabei ist, aber es wissen gar nicht alle Lehrkräfte. So, ne? So wird das als kleines Projekt eingeführt, irgendjemand hat das mal irgendwie etabliert und dann ist es gar nicht zu allen vorgedrungen. Das heißt, der erste Schritt, du prüfst, ist meine Schule schon dabei? Wenn sie noch nicht dabei ist, hast du die Möglichkeit, die Schule selber anzulegen bei uns im System und dann bist du relativ schnell auf der Oberfläche, die quasi dann alles möglich macht. Das heißt, wenn du einmal bei uns registriert bist, hast du dann die Möglichkeit, eine sogenannte Anfrage zu stellen und das kannst du einfach tun im ersten Schritt. Die besteht aus drei Bereichen, um auch da mal so ein bisschen die Logik aufzuzeigen. Mhm. Im ersten Moment legst du halt fest, für wann suchst du jemanden. Jetzt morgen früh zum Beispiel gibt es die Klassenstufe an. Im zweiten Schritt legst du fest, gibt es eine Themenspezifizierung oder nicht. Also du kannst Filter quasi reinlegen. Soll das jetzt was zur Berufsorientierung sein? Oder sagst du, es ist halt ein Ausfall, bevor nichts stattfindet, sagen wir einfach nur 10. Klasse, Gymnasium, reicht aus. So, und im letzten Schritt, und das ist vielleicht auch nochmal interessant, kann man festlegen, ob das Ganze vor Ort sein soll oder eben auch per Videoanruf. Dieses per Videoanruf, da ist eben vor allen Dingen die Möglichkeit, um zu sagen, man schaltet sich mal jemanden dazu, wenn man ohnehin mit im Raum ist, die ganze Zeit vor Ort sein wird, wenn man jemanden als Ergänzung zum Fachunterricht dazu holen möchte. Und da sage ich immer, ist halt der Vorteil, da hat man den Zugriff auf den gesamten Pool deutschlandweit und auch Menschen im Ausland, die
4: und
5: mittlerweile
4: mitmachen. Und endlich hat das Digitale dann auch mal eine Berechtigung, ja, oder? Also man hat eben nicht dieses, naja, jetzt haben wir halt iPads und lesen die gleiche Kurzgeschichte eben auf iPads, sondern das ist es ja, was das wirklich dann ermöglicht, diese Vernetzung. Ne?
5: Ganz genau, ganz genau. Und das sind quasi wirklich diese drei Klicks, die man macht, dann wird diese Anfrage rausgeschickt und jetzt ist vielleicht auch nochmal spannend, der Pool der Live-Teacher, die bei uns mitmachen, die haben alle eine einheitliche Prüfung und Qualifizierung durchlaufen. Das heißt, die haben alle ein erweitertes Führungszeugnis bei uns eingereicht, eine Selbstverpflichtung unterzeichnet, ihr jeweiliges Thema auch schriftlich bei uns eingereicht und die durchlaufen kleine Workshop-Module. Die haben wir auch gemeinsam mit Schulen erarbeitet, weil wir natürlich gesagt haben, so, ne, also jetzt, wenn du auch von deinem Freund sprichst, den du da quasi dazugeschaltet hast, ist es grundsätzlich eigentlich schon besser, wenn einmal so eine Grundschulung durchlaufen wird. Es ist gar nicht der Ansatz, dass wir jetzt ein Lehramtsstudium nachbilden, das ist ja überhaupt nicht die Idee. Das geht ja wirklich darum, wie bereitet man Menschen von außen auf diesen Einsatz vor. Wir sagen immer, spaßeshalber, es ist das ehrlichste Publikum der Welt, so eine Klasse. Also wenn du langweilig berichtest, ja, dann legen sie den Kopf irgendwie auf den Tisch und ja, werden einfach nochmal eine Runde schlafen. Und genauso werden sie dir auch sauehrliche Fragen stellen und das ist etwas, darauf sollte man vorbereitet werden. Genauso wie, was ist, wenn da mal jemand ist, der extrem unruhig ist. Ne, das sind so Sondersituationen, darauf bereiten wir vor, in so kleinen Workshop-Modulen. Es gibt dann noch einen Zugang zu unserem digitalen Campus, wo es noch ganz viel Material auch zur Verfügung gibt. Aber das heißt, alle Menschen, die du quasi über unsere Plattform buchen kannst, die haben alle die einheitliche Qualifizierung hinter sich. Und dann ist es so, wenn du deine Anfrage abschickst, dann kann man sich so ein bisschen vorstellen wie bei Uber. Das heißt, diese Anfrage geht nicht an eine Person raus und die geht auch nicht an den gesamten Pool raus, sondern an eine erste Gruppe, die quasi zu dieser Anfrage passt. Wenn du sagst zum Beispiel, die soll vor Ort stattfinden, 10. Klasse, Gymnasium, dann kann das sein, dass hier in Berlin mal schnell 50 Handys vibrieren. Bei 50 Leuten, die gucken kurz drauf. Einer nimmt die Anfrage an und bei den anderen verschwindet sie wieder.
4: Muss ich denn einen bestimmten Job haben oder um jetzt bei dem Beispiel Pool, Abfluss, Design und Montage, also wenn du das hörst, lieber Mensch, ich wertschätze das total, ja, es ist nur jetzt kein Job, wo man als erstes drauf kommt. Also ist das vorher vorgegeben oder kann das wirklich alles sein, was es so gibt?
5: Genau, also grundsätzlich haben wir erstmal die Haltung, dass jeder von uns etwas in sich trägt, was für andere wertvoll sein kann. So,
4: ja.
5: Das ist erstmal unsere Grundhaltung, aber trotzdem wissen wir, es gibt auch viele Themen, die haben nichts, vor allem nicht in unserem Kontext, irgendwie in der Schule zu suchen. Wir haben zum Beispiel so ganz klar Politik, Religion und jede Form von Werbung ist schon mal ausgeschlossen. Ist, glaube ich, erstmal naheliegend, warum. Und da gibt es ja teilweise auch Fächer für, wo ausgebildete Pädagogen genau diese Themen behandeln.
4: Aber sag mal kurz, Werbung, also ein Werbedesigner wäre doch schon wieder spannend.
5: Werbedesigner, ja genau. Es geht wirklich Werbung für Produkte, also kommerzielle Werbung. Genau,
4: okay, also
5: in jeder Form.
4: Also Vertreter für Zahnpasta.
5: Ja, oder wir hatten es ehrlicherweise auch schon, dass irgendwie Autoren mitgemacht haben, die gesagt haben, ich bringe dann einen Stapel Bücher mit, den verteile ich am Ende noch. Haben wir gesagt, an sich total lieb gemeint so, ne, und wir wissen auch, das ist super lieb, aber nee, so, das können wir einfach nicht abbilden. Genauso, dass irgendwie jemand aus dem Unternehmen über das Thema Ausbildung spricht, was an sich auch sehr beliebt ist, so, ne, das wird viel nachgefragt.
4: Ja, verstehe.
5: Aber am Ende einen Flyer verteilen, sagen wir, das bitte nicht. So, da muss man einfach so eine gewisse Konsequenz haben, das ist ganz wichtig. Und dann aber, um bei deinem Beispiel zu bleiben, ist ja im Grunde eigentlich jemanden aus dem Handwerk. Und die begrüßen wir sehr. Wir sind da auch mit den Handwerkskammern schon sehr, sehr eng im Austausch, weil die halt auch verstanden haben, okay, cool, hier haben wir eine tolle Plattform gefunden, um quasi das Thema Handwerk in die Schule zu bringen. Und da würde ich auch sagen, grundsätzlich bitte unbedingt mitmachen. Und wir helfen genau bei diesem Punkt zu sagen, okay, wie kann ich das jetzt übertragen, dass es eben eine spannende Stunde wird? Und was für Tools oder Elemente baue ich in diese Stunde ein, dass wirklich der Großteil der Klasse da auch mir folgen kann und vielleicht auch Spaß an dieser Stunde hat?
4: Das ist mega spannend. Heute, während wir miteinander sprechen, war ich ja auf dem Jahreskongress der beruflichen Schulen und habe dort auch nochmal gesagt, dass das Netz gerade für die berufliche Bildung auch deshalb interessant ist, weil es ja mittlerweile zum Beispiel so Influencer gibt für bestimmte Berufe. Mhm. Ich habe 2022 zum Beispiel einen Bestatter-Influencer kennengelernt, beziehungsweise eine Dachdeckerin, die den Goldenen Blogger Award bekommen hat. Ja. Und das finde ich deshalb so toll, weil das ja zwei Berufe jetzt sind, sagen wir mal, Dachdeckerin und Bestatter, die jetzt, wenn man keine Ahnung, in einer random Klasse fragen würde, was sind so eure Top 20 Berufe, die interessant sind, wahrscheinlich nicht drin werden. Und das hat ja dann auch eben mit diesem Bewusstsein zu tun. Und gerade das Handwerk braucht ja ohne Ende Fachkräfte, findet aber in vielen Schulen gar nicht so statt. Ne? Ja. Also insofern wahnsinnig wichtig.
5: Ja, total. Und wir haben auch ganz viel mit den IHKs deutschlandweit austauscht, die auch viel Berufsorientierung machen. Und auch die haben uns früh schon bestätigt, die haben gesagt, das, was ihr macht, ist so wertvoll, weil ihr halt diese echten Menschen mit ihren Berufen in die Schule bringt und wir halt in unserer Arbeit immer nur aus der Theorie sprechen. Ja. Das heißt, die haben ja auch ganz viele Beraterinnen und Berater, die in die Schule gehen und dann aus dem Katalog Berufe vorstellen. Aber ganz ehrlich, also ich erinnere mich auch noch an meine Berufsberatung. Mhm. Man sitzt da halt, ist völlig überfordert und wenn da jemand aus der Theorie erzählt, ja gut.
4: Wir haben ja gerade eben schon Schüler, in dem Fall zwei Schüler und eine Lehrerin gehört. Was kriegt ihr denn für Rückmeldungen von diesen Live-Teachern? Also ich meine, gut, jetzt bist du wahrscheinlich ein bisschen biased und sagst vor allem die Guten, aber mach das doch gerne. Also was berichten die so von ihren Eindrücken?
5: Genau, ein ganz wichtiger Teil ist ja wirklich dieses Qualitätsmanagement, was ongoing ist. Das heißt, es hört ja nicht irgendwie auf, nachdem wir die geschult haben und dann schicken wir sie einfach in der Schule und machen Augen zu, sondern ein Großteil unserer Arbeit, auch des operativen Teams, kümmert sich tagtäglich darum, welche Rückmeldung kommt aus den Schulen. Und die fragen wir wirklich von allen Seiten ab, das heißt von den Schulen, aber eben auch von unseren Live-Teachern. Und das ist also eine Sache, die ich total spannend fand, mit der ich gar nicht gerechnet habe, ist, dass die natürlich auch wahnsinnig viel lernen. Also ich habe mich immer nur darauf fokussiert, ne, wir können den Schülerinnen und Schülern was mitgeben, habe immer an mich selber früher gedacht, was hätte ich damals gebraucht und das war so mein Hauptantrieb, bis ich auf einmal verstanden habe, nee, wir schaffen eine Begegnung, einen Austausch und jeder, der da in die Schule reingeht, geht mit etwas Neuem wieder raus. Und das ist genau, was wir auch als Rückmeldung bekommen. Also es ist wirklich so, dass die sagen, 8. Klasse, so wer im normalen Leben, wenn du jetzt nicht selber die Kinder in dem Alter hast, hat Zugang zu 8-Klässlern. So, was denken die, was beschäftigt die? Also eine Sache, die ich total toll fand, relativ am Anfang kam ein Unternehmer dann danach auf mich zu. Ich war halt noch sehr persönlich am Anfang mit allen, die mitgemacht haben und hat gesagt, ist ja super spannend. Die interessieren sich ja total für viele Dinge. Ich dachte immer, also so wie es die Medien auch oft vermitteln, junge Leute interessieren sich für nichts mehr. So, und mit der Haltung ist er da reingegangen, um dann da rauszugehen und er wurde mit Fragen durchlöchert. Ja. So, er war total beeindruckt, wie viele Fragen die hatten an ihn als Unternehmer und ne, wie er sein Geld verdient hat und alles Mögliche und war da schwer beeindruckt. Und eine andere schöne Geschichte, die ich immer ganz gut finde und das ist halt die Wirkung, die wir überhaupt nicht im Blick hatten, ist der Respekt und die Anerkennung für Lehrkräfte, der so extrem steigt nach so einer Einheit, weil wir immer wieder die Rückmeldung bekommen. Wir haben auch so Leute dabei, die sind total gewöhnt, irgendwie vor Menschen zu sprechen. Und die sagen dann oft uns immer wieder, das war mit einer der härtesten Stunden, die ich je hatte. So, ne? Also da um die Aufmerksamkeit zu kämpfen, aber zeitgleich einer der schönsten, aber vollsten Respekt für die Menschen, die das jeden Tag 6-8 Stunden machen.
4: Stimmt das, dass ihr die Bundesministerin mit im Boot habt irgendwie?
5: Also wir haben die Bildungsministerin von NRW mit im Boot mittlerweile.
4: Die Feller.
5: Genau, genau. Und die Frau Feller, auch ganz spannend, hat auch relativ früh gesagt, Thema Ausfall, das ist natürlich was und da stimme ich auch total zu. Das müssen die jeweiligen Länder lösen, auf jeden Fall. Es braucht mehr Lehrkräfte im System. Kann ich auch nur 100% zustimmen. Darum geht es uns ja auch gar nicht, da irgendwas zu vertuschen. Sondern die hat direkt diesen anderen Ansatz gesehen. Die hat gesagt, wir brauchen mehr Lebenskompetenzen in der Schule und wir brauchen dafür Menschen von außen, die diese in die Schule bringen. Und weil die ein ähnliches Projekt vorhatten und uns dann aber zum Glück rechtzeitig entdeckt haben, haben die gesagt, Moment, ihr habt dafür quasi schon sogar ein Tool gebaut, was das möglich macht. Ihr habt einen ersten ganz guten Pool schon aufgebaut. Wollen wir das nicht flächendeckend in NRW einführen? Also soweit sind wir jetzt noch nicht, das ist noch nichts jetzt final, aber trotzdem der Ansatz ist da, ihre Unterstützung vor allen Dingen, was enorm wichtig ist. Und das Schöne ist halt auch dieser Gedanke, den ich ursprünglich mal hatte, einfach weiter gedacht, so wie er auch irgendwie so ganz natürlich weiter entstanden ist durch die Anwendung in der Schule, jetzt quasi auch auf dieser Ebene, wo es jetzt wirklich heißt, wie schaffen wir, dass das fester Bestandteil des Schulalltags wird und wie schafft sie vielleicht auch als Bildungsministerin ihre Lehrkräfte

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1: Um 21 Uhr mit Steve Neuwirth. Guten Abend. Bei der Parlamentswahl in Schweden zeichnet sich ein Sieg der linken Opposition ab. Laut Prognosen liegen die vier Parteien zusammen bei über 51% der Stimmen. Stärkste Kraft sind demnach die Sozialdemokraten der früheren Regierungschefin Andersson, die auf 28,4% kommt. Bisher wird Schweden von einem Mitte-Rechts-Bündnis geführt, das auf die Unterstützung der rechtspopulistischen Schwedendemokraten angewiesen ist. Die Rechtspopulisten haben jetzt Stimmen verloren. CSU-Chef Söder warnt davor, dass die Bundesregierung scheitert. Das wäre ein Desaster, wenn kurz nach dem Aus für die Ampelkoalition auch Schwarz-Rot am Ende wäre. Das sagte der bayerische Ministerpräsident vor Beginn einer Klausurtagung des CSU-Vorstands am Abend in München. Hauptstadtkorrespondent Hans-Joachim Viehweger.
2: Für die AfD wäre das so etwas wie ein Elfmeter ohne Torwart. Alle in der Berliner Koalition müssten sich jetzt am Riemen reißen und einen Zacken zulegen. Stillstand sei der beste Treibstoff für die AfD. Söder erneuerte seine Absage an jede Form der Zusammenarbeit mit der AfD. Man müsse aber Themen ansprechen, die von der AfD adressiert würden, und dürfe diese nicht in der Ecke liegen lassen.
1: In Brandenburg will die Landesregierung effektiver gegen häusliche Gewalt vorgehen. Vier Ministerien haben dazu einen Leitfaden beschlossen. Axel Hofmann, RBB 24.
3: Polizei, Justiz, Jugendämter und Frauenhäuser sollen einzelne Fälle gemeinsam in den Blick nehmen, wenn dort für Frauen oder Kinder ein besonders hohes Gefährdungspotenzial besteht. Verhindern möchte man dadurch vor allem Tötungsdelikte gegen Frauen, sogenannte Femizide. Im vergangenen Jahr wurden in Brandenburg mehr als 4.700 weibliche Opfer von häuslicher Gewalt registriert. Fünf von ihnen starben an ihren Verletzungen.
1: Am Ort des Anschlags beim Berliner CSD soll morgen eine neue Regenbogenbank aufgestellt werden. Das hat das Bezirksamt Mitte angekündigt. Die Bank soll zur stillen Anteilnahme einladen und Solidarität mit queeren Menschen zum Ausdruck bringen. Unbekannte hatten die erste Bank vor 2 Wochen zerstört. In der Fußball-Bundesliga hat Aufsteiger Elversberg am Abend gegen Bayern München 1:2 verloren. Davor hat Leipzig Hamburg 5:0 geschlagen. In der zweiten Fußball-Bundesliga hat Hertha BSC in Osnabrück 3:1 gewonnen. Einen 3:0 Auswärtssieg gab es auch für Energie Cottbus in Karlsruhe. Und in der Handball-Bundesliga haben sich die Füchse Berlin zu Hause gegen Gummersbach 33:28 durchgesetzt. Soweit die Nachrichten. 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Das Wetter: in der Nacht Auflockerung, zwischen Elbe-Elster und der Neiße auch schwache Schauer, vereinzelt Nebel, 15 bis 10 Grad. Zurzeit in Berlin-Kreuzberg 16, Cottbus 17 Grad. Morgen dann Sonne und Wolken im Wechsel bei 18 bis 20 Grad. 21.03 Uhr.
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0: Ist die Kirche zu politisch? Reden Geistliche zu viel über Seenotrettung und zu wenig über Spiritualität? Zu viel Regenbogenflagge, zu wenig Kreuz? Darum soll's uns heute gehen im RBB 24 Inforadio Forum. Mein Name ist Sascha Hingst und wir sind hier in der Kirche Nikolskoje oder wie der Berliner sagt, Nikolskö, auf Einladung des hiesigen Förderkreises, der sich um dieses geschichtsträchtige Gotteshaus kümmert. Und heute habe ich nur zwei Gäste, aber ganz besondere. Den Bischof der Evangelischen Landeskirche Berlin-Brandenburg, Schlesische Oberlausitz, Christian Stäblein. Er ist zugleich der Flüchtlingsbeauftragte der EKD. Und Ulf Poscher, Journalist, Publizist, langjähriger Chefredakteur der Welt, selbst Christ, aber auch jemand, den ich mal vorsichtig als Kirchenkritiker bezeichnen würde. Herzlich willkommen Ihnen beiden und Herr Poschert, wenn ich bei Ihnen anfangen darf. Aus Ihrer Sicht, wo endet christliche Nächstenliebe und wo beginnt politische Interessenvertretung?
1: Okay, das ist ein echt lockerer Einstieg mit der Frage. Wenn man ganz ehrlich ist, glaube ich, dass christliche Nächstenliebe nie irgendwo endet und glaube auch nicht, die fängt idealerweise auch nicht erst irgendwo ab einem gewissen Grad von Engagement an, sondern ich würde mal sagen, als Philosoph, der ich ja von Hause aus bin, würde ich sagen, dass die Empathie und im anderen auch sich selbst erkennen etwas Urmenschliches ist. Das kann man sentimentalisieren oder rationalisieren. Ich glaube, beides ist gleichermaßen richtig. Das hat Spiegelneuronen, hat sozusagen eine biologische Grundlage und wir freuen uns auf andere Menschen im Zweifelsfall erstmal, dass es dann auch andere Gefühle dazu gibt, ist klar. Und ich glaube, dass die Reflexion dessen, dass Mitmenschlichkeit heißt, dass wir in jedem Menschen irgendwo auch ein Stück weit uns selbst erkennen. Das ist gewissermaßen das Fundament all dieser Überlegungen. Und insofern finde ich die Idee der Nächstenliebe eine sehr naheliegende Idee. Und
0: dennoch kritisieren Sie ja gelegentlich die Kirche für etwas, wo wahrscheinlich aus der Kirche man sagen würde, naja, wir leben da einfach nur Nächstenliebe.
1: Ja, genau, da wird's dann interessant, wenn man es gewissermaßen als Selbstzuschreibung zur Selbsterhöhung benutzt. Und das ist ja im Protestantismus sozusagen eine der großen Gaben des Protestantismus, dass man ja nicht nur moralisch ist, sondern dass man ganz besonders moralisch ist. Und ich habe versucht, mit dem Eingangsstatement deutlich zu machen, dass ich glaube, jeder Mensch hat Nächstenliebe. Und da kann man sich entweder was drauf einbilden oder nicht. Und was in der Tat ein bemerkenswerter Ton ist, der mich aus der protestantischen Kirche ein bisschen rausgetrieben hat. Also mein Vater war Methodist, er war Laienprediger und ich bin sozusagen mit einem Vater auf der Kanzel groß geworden. Ich würde mal sagen, der methodistische süddeutsche Protestantismus ist ein harter Protestantismus. Und ich habe den sehr geschätzt, weil er auch so nicht sentimental war in dem Sinne. Und die Kritik an der EKD, die ich ja verschiedentlich vorgetragen habe, hängt einfach damit zusammen, wenn sie so Stichwortgeber eines politischen Milieus ist, wenn ich Wort zum Sonntag höre und ich weiß, ob es jetzt der Tagesthemenkommentar zum Thema XYZ war oder aber auf Kirchentagen Predigten höre, die ich vorher als Leitartikel in der Taz gelesen habe. Und da geht es mir weniger um die politische Meinung, sondern auch da philosophische Antwort. Ich glaube, halt jeder Kontext hat ein Sprachspiel. Und ich finde einfach die Verwechslung der Predigt mit einem Leitartikel einfach, da ist man dann im falschen Sprachspiel. Und das würde mich genauso bei einem völkischen Pfarrer empören, wie es mich in der Regel, und ich bin ja bei Hochzeiten, Taufen, ich bin Konfirmation, ich bin viel in Kirchen und komme da so rum und finde das Niveau der Predigten erschreckend. Also auf eine gute Predigt kommen 15 wirklich grottige, aber moralisch hoch angesiedelt. Jetzt. Das ist aber eine subjektive Wahrnehmung, ne? Das ist klar.
0: Sie müssen.
2: Jetzt darf ich, oder? Also ich wollte jetzt erstmal einen Moment ausreden lassen und gerne auch bei Ihrer Frage nochmal anfangen, wo hat Nächstenliebe ihre Grenzen? Weil das vielleicht der Punkt ist, wo Herr Poschert und ich heute einmal dann auch ganz beieinander sind, jedenfalls bei der Antwort, die Sie am Anfang gegeben haben. Ich würde auch sagen, Nächstenliebe ist eine Grundhaltung. Ich würde nicht von der Idee, sondern erstmal von der Grundhaltung und natürlich, Sie haben ja jetzt Ihre Herkunft beschrieben, sagen, das ist etwas, was Gott uns sozusagen gibt und mitgibt und was von der Grundhaltung her nicht auf Grenze angelegt ist, auch wenn es im Leben immer auf Grenzen trifft. Ihre Frage nach dem Politischen auf der anderen Seite zielt ja dann auf das Verhältnis von Nächstenliebe als einer Grundhaltung und dem politischen Raum, bei dem man gucken muss, wie man es da zur Geltung bringen kann, aber es eben auch an Grenzen stößt. Da gibt es in der Geschichte unseres Glaubens sehr starke Antworten, würde ich sagen. Eine der stärksten ist sozusagen die der Lehre von den zwei Schwertern, wenn es also sozusagen darum geht, dass ich das als geistliche Haltung für mich sozusagen grenzenlos leben kann, wenn es aber um den politischen Raum geht, immer auch im Einsatz für andere natürlich die Frage der politischen Vernunft und des Gebots geben muss. Dann sind wir bei dem anderen Punkt. Jetzt will ich aber zu dem kommen, wo ich entschieden widersprechen möchte, weil die Grundhaltung des Protestantischen aus meiner Sicht in keiner Weise die, wie haben Sie gesagt, Selbsterhöhung ist oder das, was ich verstehe, was Sie auch das moralische oder übermoralische an Haltung in der evangelischen Kirche nennen, das glaube ich überhaupt nicht, dass das sozusagen das Motiv ist. Im Gegenteil, wenn Sie sagen, Sie kommen aus einem eher harten Protestantismus, dann ist ja sozusagen überhaupt nicht das Motiv von Selbsterhöhung und Selbstgerechtigkeit, sondern erstmal sehr stark das Konzept der Selbstrücknahme an dieser Stelle geltend. Und das, würde ich sagen, gehört auch unmittelbar zur Nächstenliebe dazu. Ich verstehe.
1: Können Sie mir das erklären?
2: Was?
1: Inwiefern gehört das dazu?
2: Zur Nächstenliebe, die Selbstrücknahme? Mhm. Na, ich würde sagen, zur Nächstenliebe gehört die Grundhaltung. Sie haben jetzt gesagt, es geht um Spiegelneuronen. Ich würde erst mal sagen, es geht tatsächlich darum, im anderen Menschen immer wieder auch die Begegnung mit Gott zu erfahren. Und insofern gehört ja an dieser Stelle die Würde des anderen, die mir entgegenstrahlt und die Würde ist, die bei mir und bei ihm ist, sozusagen als das dazu, was zunächst den anderen für mich als Bereicherung erleben lässt und dann auch die Hingabe auslöst. Also wenn Sie sagen philosophisch, das würde ich sagen, ist das urreligiöse Konzept. In der Nächstenliebe geht es ja darum, du sollst deinen Nächsten lieben wie dich selbst. Gleich, du sollst Gott lieben mit ganzem Herzen, mit ganzer Seele und mit all deiner Kraft. Das ist das höchste Gebot.
1: Da sind wir uns einig.
3: Aber was bei Ulf Poschert ja eben auch mitschwang, war ja diese Sicht, dass man sagt, ich fühle die Kirche wie einen verlängert religiösen Arm der politischen Linken. Ich glaube, Sie haben die Taz da vorhin zitiert beispielsweise und gesagt, die Predigten könnten wie ein Taz-Kommentar sein. Darf eine Kirche so politisch sein, Herr Bischof?
2: Die Kirche ist in dem, was sie sagt oder die Menschen, die aus ihrem Glauben heraus leben, darüber haben wir jetzt ja geredet, in ihrer Grundhaltung und dem, was sich sozusagen dann als gemeinsame Stimme bildet, immer so. Das ist auch sozusagen das ganze biblische Zeugnis, dass das gesellschaftliche Auswirkungen hat. Das funktioniert ja gar nicht anders, wenn wir nicht einer puren Innerlichkeit oder Verinnerlichung das Wort reden wollen. Das gehört sozusagen zum Grundkonzept biblischen Zeugnisses, das klingt mir eigentlich noch zu abstrakt, das gehört zu meinem Glauben und zu dem Glauben der Menschen dazu. Das fängt bei der Armenfürsorge an, das zeigt sich in der Nächstenliebe und das zeigt sich natürlich auch in vielen, vielen Worten, die in der Bibel im Alten und im Neuen Testament zur Frage der Flüchtlingshilfe stehen. Das geht nicht anders und ist erstmal eine bestimmte Frage, wie ich jetzt das Politische definiere, das war ja Ihre erste Frage, wo ist da die Grenze? Ich würde immer sagen, in einer demokratischen Kultur ist die Grenze dieser rede da, wo Kirche parteipolitisch wird. Das ist nicht ihre Aufgabe, das darf sie nicht sein. Und insofern würde ich sagen, nein, es geht überhaupt nicht um links oder rechts dabei, sondern es geht erstmal um das christliche Zeugnis und um das, was Menschen an dieser Stelle im Ausdruck ihres Glaubens und der Suche nach Gerechtigkeit, das natürlich gehört dann dazu,
1: okay, gut,
2: für sich finden.
1: Amen, könnte man da sagen. Dann würde ich sagen, dann ist ja alles gut. Dann haben wir ja einfach ein ideales Verhältnis in der EKD. Dann, wenn es nicht parteipolitisch ist, dann können Sie einfach sagen, ja, der hat einfach ein Problem, weil er irgendwie zu konservativ oder zu libertär ist. Stellen Sie sich nicht die Frage nach gewissen Predigten auf dem Kirchentag, nach gewissen Predigten das Wort zum Sonntags, ob wir uns als Christen oder Sie als jemand, der als Bischof in der EKD Verantwortung tritt, ob wir uns da verrannt haben. Und diese...
3: Wollen Sie ein Beispiel geben?
2: Also ich stelle mir die Frage immer.
1: Naja, die Beispiele, ich kann ja einfach nur, ich mache jetzt ein bisschen Werbung. Ich weiß nicht, meine beiden Bücher, die zuletzt erschienen sind, die behandeln das ja sehr ausführlich. Und im Shitbürgertum wird deutlich sozusagen, wie die EKD mitgeholfen hat bei der Moralisierung aller politischen Fragen. Und im Bigbürgertum sieht man, dass ja auch das Zweite Vatikanische Konzil so eine interessante Dynamik ausgelöst hat. Ratzinger als Reformtheologe 10 Jahre danach hat gesagt, wir haben überzogen. Und wer sich dafür interessiert, ich glaube, ich will jetzt nicht sozusagen eine Lesung aus dem Abend machen. Ich habe mich damit auseinandergesetzt. Das Konkrete gibt im Bigbürgertum so eine Rede, Gott ist queer, Gott ist die letzte Generation, Black Lives Matter und so weiter. Diesen Sound, ich habe ja mehrfach schon auch mit Theologen, ich habe beim letzten Kirchentag mit Thomas de Maizière dazu gesprochen, aber ich will gar nicht in diese Rolle kommen. Mir ist es, das ist mir vollkommen fremd, hier einem Bischof zu sagen, wie eine Kirche da zu reagieren hat. Mich interessiert ja nur, Stichwort Flüchtlingshilfe, ja, natürlich sieht man irre gut aus, wenn man Flüchtlinge rettet. Natürlich sieht man irre gut aus, wenn man den Armen unterstützt. Und wer bin ich, der das nicht großartig findet? Nur die Dialektik von dem, was sie tun, führt dazu, um jetzt mal, ich bin mit dem Vater der ermordeten 16-Jährigen, die in einem Zug in Schleswig-Holstein von einem Flüchtling ermordet wurde, ich bin mit dem in Kontakt. Und der bittet mich in seinem unendlichen Verlustschmerz, ob ich ihm helfe, ob ich da ihn unterstützen kann und so sagen könnte. Und ich würde mir wünschen wollen, dass bei all der Nächstenliebe und diesem sich selbst Gefallen in dieser Rolle, das unterstelle ich jetzt einfach mal so, dass man das Hochgefährliche von so einer Nächstenliebe im Sinne einer Verantwortung, die man dafür übernimmt, was dann damit passiert, auch so ein bisschen mitbedenkt und nicht so. Und da sehen Sie es mir nach, weil ich bin in den politischen Debatten seit über 20 Jahren und kriege das so mit und kriege das ja auch aus dem gläubigen protestantischen Lager immer wieder drüber gezogen, wie man, wenn man solche Einsprüche artikuliert, also ein letztes Beispiel, ich glaube, es war irgendein Wort zum Sonntagpredigt, wo dann Che Guevara als so ein wunderbarer, sozusagen als so eine wunderbare Heilsfigur angeführt wurde. Gibt's jetzt 1000 Sachen, Herr Frau Sölle und so. Ich könnte jetzt endlos weiter. Ja, ich will nur sagen, diese Details gibt's im Buch. Der Grundsätze, ich stelle eine Frage.
2: Ja.
1: Wie, und ich was will macht gerne. Das? Was macht das mit Ihnen? Und wie nehmen Sie das wahr, außer zu sagen, ja, ist ja gar nicht so.
2: Also, erstmal möchte ich gerne sozusagen das unterscheiden zwischen dem, was Sie Moralisierung und ich Suche nach Gerechtigkeit nenne. Und das Gesamt, aus meiner Sicht Zerrbild, was Sie an dieser Stelle vom protestantischen Glauben oder auch von der EKD zeichnen, das ist für mich an dieser Stelle nicht nachvollziehbar. Aber wir können gerne, ich habe nun auch extra Schittbürgertum mir daraufhin zu Gemüte geführt, in diese Frage hineingehen, was dieses Gesamt- oder Zerrbild eigentlich auslöst, dass jede Form des Glaubens, so war mein Eindruck, sozusagen da, wo es um die Suche nach Gerechtigkeit oder Leben nach Geboten geht, für Sie eine Moralisierung oder Übermoralisierung oder, Sie sagen jetzt auch, Selbstgefallen darin geht. Ich bin auf den Gedanken, dass man sich bei der Frage, ob man Menschen in Seenot rettet, Flüchtlinge, und wir wissen beide, dass seit 15 Jahren etwa 30.000, 35.000 Menschen im Mittelmeer ertrunken sind. Ich würde auf den Gedanken, sich bei der Frage, was das für uns bedeutet, nicht sozusagen mit dem, da gefällt man sich, wenn man dazu redet, aufhalten, sondern...
1: Das können Sie für sich ausschließen.
2: Naja, also, dass wir sündige Menschen sind, weil Sie das eben auch so gesagt haben, ob ich denn irgendwie, da mich das nicht auch immer selber frage, selbstverständlich frage ich mich das immer selber. Jede Predigt ist immer eine Frage auch danach, ob man dem Wort Gottes Genüge getan hat oder nicht. Aber die Zerrbilder, mit denen ich sozusagen alles über einen Leisten schneide, um es dann abzusägen, die kann ich im Grunde nicht nachvollziehen. Und wenn ich auf das Schittbürgertum an dieser Stelle komme, weil mich das wirklich sehr interessiert hat, dann habe ich den Gedanken, dass, wenn ich Sie richtig verstanden habe, sozusagen statt der Abspaltung des Bösen irgendwie eine Form der Integration, der Annahme dessen, dass ich selber auch böse bin und nur so eigentlich mein Leben bewältigen kann, wenn ich diesen Gedanken wieder zulasse und dann sozusagen das Böse und das Gute verbinde, so habe ich sozusagen die große Linie darin gelesen, dann habe ich aber wirklich nicht nachvollziehen können, wieso ich das mit einem Zynismus, so kommt es mir jedenfalls vor, von Sprache, von Schittbürgertum übergießen muss, um dann ja sozusagen die ganze Zeit die Abspaltung wieder zurückzugeben.
1: Also die Idee der Abspaltung ist insofern ganz interessant. Jetzt muss ich ein bisschen Kontext geben. Jetzt sind wir beim Buch. Ich kann es allen sehr empfehlen. Und,
3: lassen Sie uns jetzt nicht Buchexegese machen.
1: Aber ich würde gerne an dem Punkt konkret werden. Das lässt sich in drei Sätzen erklären. Das Buch fängt wie auch Bückbürgertum 1945 an, praktisch am 9. Mai 1945. Und es gab zwei Arten mit dieser unendlichen Schuld, die die Deutschen, übrigens auch der deutsche Protestantismus allen voran, hatte. Und dann gab es diejenigen, die praktisch einen Tag später gesagt haben, wir sind jetzt Demokraten und wir sind jetzt die moralische Elite, Gruppe 47. So. Und es gab andere, die es integriert haben und einen schwierigen Weg gegangen sind. So, das ist das eine. Ich möchte Sie nur als Bischof darauf hinweisen, als Mann des Wortes. Ja. Sie haben jetzt über ein Buch fünfmal gesagt, es sind Zerrbilder und ich weiß nicht, was war es noch. Also man merkt ja auch, in dem Moment, wo du den moralisierenden Diskurs kritisierst, kommt schon so die protestantische, so, ja, es ist ein Zerrbild, also Zerrbild, ja, vielleicht hat er ein Wahrnehmungsproblem. Und ich sage Ihnen, nein. Doch, ja, Sie haben es gesagt und es ist auch okay, Sie sind Bischof, Sie sollen es auch so sagen.
2: Na, Sie werfen mir die ganze Zeit Moralisierung vor.
1: Nö, ich habe Ihnen nichts vorgeworfen, ich habe einfach nur gesagt, das ist ein Sprachspiel, das ich in der Kirche so wahrgenommen habe. Und
2: okay, lassen Sie uns über die konkreten Fragen an der Stelle reden.
1: Absolut.
3: Machen wir es mal ganz konkret. Holen wir es mal in den Alltag zurück. Sie haben ja vorhin Beispiele gebracht. Ich wette, wir könnten, wenn wir jetzt alle Predigten der letzten 10 Jahre durchzählen könnten, wahnsinnig, wahnsinnig viele finden, in denen es um die, und Sie haben es ja völlig zu Recht gesagt, furchtbaren Zustände im Mittelmeer geht. Wie viele Predigten würden wir finden, in denen es um so jemanden wie den Vater, den er dort angesprochen hat, geht?
2: Auch sehr viele. Davon bin ich fest überzeugt. Das wollte ich an der Stelle...
1: Habe ich noch nicht gehört. Muss ich öfter in die Kirche gehen?
2: Das weiß ich nicht, wie oft Sie gehen, aber und da will ich jetzt auch gar nicht hier irgendwelche Vorgaben sozusagen machen.
1: Wort zum Sonntag.
2: Wann die Vergewaltigten...
3: Lassen Sie ihn ab.
2: Aber ich bin fest davon überzeugt, dass in der Breite der Predigten, die wir haben, die verschiedenen Herausforderungen auch vorkommen und dass es immer am Ende um die Existenz des Menschen dabei geht, um den Trost, um die Seelsorge und natürlich, und das ist das für mich so Schwierige an der Stelle, was ich sag's jetzt mal, damit Sie nicht wieder sagen, ich habe Zerrbild gesagt.
1: Sie was können ich, mich nennen, was Sie wollen.
2: Das ich, ist, ich nenne Zerrbild Sie ja gar gut. nicht, ich versuche das zu verstehen, was ich wahrgenommen habe. Jedenfalls an dieser Stelle zu begreifen, warum die beiden Formen der Gottesbegegnung, des Kontaktes mit Gott, nämlich zum einen die Begegnung sozusagen mit dem Faszinosum, mit dem, was wir sozusagen an innerer Gottesbeziehung haben und erleben, auch in der Natur, und dem anderen, der im biblischen Zeugnis fest verankerten Begegnung mit Gott über die Suche nach Gerechtigkeit und Gebote. Wieso Sie sozusagen das alles auf die eine Schiene kippen?
1: Mache ich gar nicht. Nee? Ich freue mich, sowas zu hören. Und wenn Sie zum Beispiel einen super Podcast, Ben Unscripted, da habe ich eine Stunde über Glauben geredet und habe über meine wirklich eine Predigt. Ich habe bei den Jesuiten Philosophie studiert. Ich musste raus aus dem Protestantismus, weil er mich sonst vergiftet hätte. Und habe eine Predigt gehört, die mich sehr beeindruckt hat. Und ich glaube, dass das, was Sie gesagt haben, diese Art von Predigten, wenn es sie gibt, freue ich mich darüber. Ich würde nur gerne noch mal an diesen einen Punkt kommen wollen, weil Sie ja auch gesagt haben, Ihre Sprache, also zynisch, hart, sind Shitbürgertum und so. Und da haben Sie ein gutes Sensorium, weil das ist so gewissermaßen auf eine Reaktion auf eine Sprache, die übrigens auch Ihre Sprache ist. Ich habe Ihren Podcast mir angehört, verschiedene Ausgaben, und ich finde, das sind alles hochanständige, moralisch höchststehende Menschen. Und man hört im Hintergrund auch so eine liebevolle Musik. Und alle sind gut. Und alles ist gut. Und das ist die Wirklichkeit, die wir in der Politik in einem gewissen Milieu hatten. Das ist das, was ich Shitbürgertum nennt. Und ich stehe so da und sage, nein, nichts ist gut. Eure Moralisierung hat dazu geführt, dass wir in Deutschland abschmieren, was die Wirtschaft betrifft. Eure Moralisierung hat dazu geführt, dass wir über Migration keine Diskussion. Eure Moralisierung hat dazu geführt, dass wir eine muslimische Migration haben, die den christlichen Kindern in den Vierteln, in denen wahrscheinlich niemand mehr in die Kirche geht, wenn sie schwul sind, rausmoppen, linke schwule Lehrer rausmoppen, wenn wir einfach so das alles so geschehen lassen und sagen, ja, aber so wie Katrin Göring-Eckardt, die auch eine große EKD Frau ist, ja, wenn wir das alles so weitermachen lassen, dann will ich gerne derjenige sein, der zynisch und mit dem Zerrbild sagt, Vorsicht, wir machen hier was kaputt. Und der letzte Punkt, der Sie als Bischof eigentlich beschäftigen müsste, ist, die Kirchen verlieren dramatisch an Mitgliedern.
4: Worüber
1: und
4: reden
1: das
4: wir
1: zum gleichen
4: reden wir, über, das reden wir über die Mitglieder
1: nur,
4: nachher, aber
1: nur in einer Zeit, in der jede bescheuerte Esoterikbude und jedes Pilatus-Studie eine spirituelle Heimat anbietet. Also sie werden bei einem Heimspiel in Deutschland besiegt. Und dann gibt's noch diejenigen, die in der Popkultur das hohe Lied des Islam sind. Und selbst da laufen ihnen Leute weg. Und das müsste Ihnen noch zu denken geben.
4: Reden wir über den Mitgliederschwund ein bisschen später. Aber ich würde gern wissen, was Sie darüber denken.
2: Naja, wenn ich jetzt sage, es gehört nun überhaupt nicht zum Protestantismus zu sagen, alles ist gut und alles bleibt gut und wir wollen mal nur alles bewahren, sondern es ist ja die Urform des Protestantismus an dieser Stelle, sich selbst zu befragen, zu gucken und die Welt immer wieder zu verändern, dann kann ich nur sagen, alles das, was Sie jetzt an Deutungen, an aus meiner Sicht sehr einlinigen Deutungen für Ursache- und Wirkungszusammenhänge vorgebracht haben, um jetzt nicht wieder Zerrbilder zu sagen.
1: Sagen Sie gerne
2: Zerrbilder. Ja, nee, macht ja nichts. Ich will nur an dieser Stelle sagen, wir müssten ja dann im Einzelnen gucken, wo Sie das hernehmen, was ich aber nicht nachvollziehen kann und auch für meine Kirche zurückweisen möchte. Das ist das, dass wenn wir versuchen, Menschen zu verstehen, und nun haben Sie meinen Podcast angesprochen, wenn wir versuchen, mit Menschen über den Glauben zu reden, wenn wir versuchen, sozusagen ihre Lebensform und Lebensbewältigung nachzuvollziehen, wieso das sozusagen in eine, obwohl Sie das doch aus tiefer Überzeugung im Ring um eine bessere Welt machen, setze ich jetzt mal voraus, warum das dann so verächtlich dabei gemacht werden muss. Ich fand, dass sie es sehr verächtlich gemacht haben, eben, wenn dann da so getan wird, als sei das so eine Art, die haben sich da alle lieb und sagen
1: sie,
2: auch noch,
1: also sie haben sich doch alle
2: lieb. Nein, wir haben uns auch nicht alle lieb. Das gehört auch gar nicht zu den Grundformen des Protestantismus, der ja auch so heißt, weil er sozusagen in den Widerstandsformen immer wieder zu Hause war und ist und im Grunde auch so entstanden ist.
1: Sehen Sie doch in mir den Protestanten genau diese Art von Widerstand gegen diese moralisierende Predigt Popkultur auferstehen.
2: Jetzt müsste ich einmal verstehen, was das mit dem moralisierend an der Stelle eigentlich heißt. Sie meinen doch, wenn ich das richtig begreife, dass es so eine Art
1: Selbstgerechtigkeit und eine Verächtlichmachung
2: von mir?
1: Nein, von Ihnen nicht, Sie sind super, sondern ich meine in den Predigten, also ich, wie gesagt,
4: wir müssen über die Frage, was das genau ist und wie Sie das meinen, müssen wir gleich Schwarm, reden, weil
1: Atomkraft,
4: jetzt
1: ich könnte jeden
4: Wir machen gleich weiter. Okay, wir müssen nur erstmal ganz kurz Nachrichten und Wetter eine Chance geben. Ja.

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1: 21.30 Uhr mit Steve Neuwirth. Guten Abend. Bei der Parlamentswahl in Schweden zeichnet sich eine Mehrheit für die linke Opposition ab. Das zeigen erste Prognosen am Abend. Aus Stockholm, Jana Sinram.
2: Stärkste Kraft sind die Sozialdemokraten. Sie holten demnach gut 28% der Stimmen. Gemeinsam mit den drei anderen Parteien des linken Lagers kommen sie auf eine Mehrheit von gut 51% der Stimmen. Der rechte Parteienblock des regierenden Ministerpräsidenten Ulf Kristersson liegt den Prognosen zufolge nur bei knapp 47%. Überraschend schlecht schnitten demnach die rechtspopulistischen Schwedendemokraten ab. Sie liegen mit gut 17% nur auf Platz 3 hinter Kristerssons moderater Partei.
1: In Niedersachsen waren heute 6,3 Millionen Menschen aufgerufen, an Kommunalwahlen teilzunehmen. Bis zum Nachmittag hatten mehr Menschen ihre Stimmen abgegeben als vor 5 Jahren. In der Landeshauptstadt Hannover deutet sich an, dass es zu einer Stichwahl kommen wird. Nach Auszählung von mehr als 2/3 der Stimmen lag dort der amtierende grüne Oberbürgermeister Unai deutlich vor seinem SPD-Herausforderer. Der NDR will noch am Abend einen ersten landesweiten Trend veröffentlichen. CSU-Chef Söder warnt davor, dass die Bundesregierung scheitert. Das wäre ein Desaster, wenn, kurz nach dem Aus für die Ampelkoalition, auch Schwarz-Rot am Ende wäre. Das sagte der bayerische Ministerpräsident vor Beginn einer Klausurtagung des CSU-Vorstands am Abend in München. Vorher hatte Söder sich in einem Interview hinter Bundeskanzler Merz gestellt. Der CDU-Chef steht nach dem Wahlsieg der AfD in Sachsen-Anhalt auch in den eigenen Reihen in der Kritik. Am Ort des Anschlags beim Berliner CSD soll morgen eine neue Regenbogenbank aufgestellt werden. Das hat das Bezirksamt Mitte angekündigt. Die erste Bank war vor 2 Wochen von Unbekannten zerstört worden. Der Gedenkort im Berliner Tiergarten erinnert an die Opfer des Anschlags auf den Christopher Street Day im vergangenen Juli. Eine Frau wurde damals getötet und 31 Menschen verletzt, einige schwer. Die Sitzbank soll zur stillen Anteilnahme einladen und Solidarität mit queeren Menschen zum Ausdruck bringen. In der Fußball-Bundesliga hat Aufsteiger Elversberg am Abend gegen Bayern München 1:2 verloren. Davor hat Leipzig Hamburg 5:0 geschlagen. In der zweiten Fußball-Bundesliga hat Hertha BSC in Osnabrück 3:1 gewonnen. Einen 3:0 Auswärtssieg gab es auch für Energie Cottbus in Karlsruhe. Und in der Handball-Bundesliga haben sich die Füchse Berlin zu Hause gegen Gummersbach 33:28 durchgesetzt. Soweit die Nachrichten. 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Das Wetter. In der Nacht lockert es auf. Zwischen Elbe-Elster und Neiße schwache Schauer, vereinzelt Nebel. 15 bis 10 Grad zurzeit. In Berlin-Kreuzberg 16, in Cottbus 17 Grad. Morgen ein trockener Wechsel von Sonne und kompakten Wolken bei 18 bis 20 Grad. Und am Dienstag bis 26 Grad. Die Zeit 21.33 Uhr.
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3: Zurück im RBB 24 Inforadio Forum. Heute aus der Kirche Nikolskoe, direkt an der Havel in Berlin, mit dem evangelischen Landesbischof von Berlin-Brandenburg, Schlesische Oberlausitz. Hier ist Dr. Christian Stäblein und neben ihm Ulf Poschardt, Publizist, langjähriger Chefredakteur. Dr. Ulf Poschardt, Entschuldigung, langjähriger Chefredakteur der Welt.
4: Ich habe mich so abgemüht mit meiner Diss.
3: Und wir diskutieren über die, ich sag mal ganz weit gefasst, die Rolle der Kirche in der Zeit und die Frage, wie politisch oder eben doch wie moralisierend sie heutzutage sein sollte und wie sie ist. Und Sie hatten gerade, Herr Poschardt, gesagt, Sie empfinden das manchmal als eine Verächtlichmachung. Das wollten Sie uns gerade erklären.
4: Nee, ich sehe, er hat verächtlich. Er ist der Bischof, ich habe nichts mit verächtlich.
5: Ich habe gesagt,
4: er hat gesagt, ich mache verächtlich. Das, sowas würde ich nie sagen, okay. Weil es gar nicht in, ich kann das gar nicht. Ich kann nicht moralisieren. Ich moralisiere nie, wenn es irgendwie geht, und ich kann schon gar nicht andere Menschen rumgucken.
5: Also das Wort Shitbürgertum und Bückbürgertum zu nehmen und mir zu sagen, das ist moralfrei und bar jeder Verächtlichung machen.
4: Nee, moralfrei ja, aber mit einem gewissen kritischen
5: Dann doch
4: Unterton.
5: Mit einer gewissen Verächtlichmachung. Also nee, das kriegen Sie nicht hin. Wir wollten ein bisschen über Selbstgerechtigkeit.
4: Respektlos ist es, aber keine Verachtung.
5: Das naja, ist ein es ist ein bisschen eine Vulgär.
4: Ich habe mich liebevoll in all das reingebühlt.
5: Also wenn ich Shitbürgertum ins Deutsche übersetzen würde, würde ich ja schon sagen, ist ein bisschen eine Vulgärsprache.
4: Absolut.
5: Das ist ja auch an der Stelle mit Absicht gemeint. Ich verstehe nur nicht, aber das habe ich vorhin schon gesagt, wie das mit dem Konzept zusammenkommt, dass sie ja nun gerade diese Form der Moralisierung oder Verächtlichmachung bekämpfen wollen. Aber ich will etwas anderes an dieser Stelle sagen, um mal sozusagen mit der alternativen These dann auch zu kommen. Natürlich muss kirchliche Rede und Rede des Glaubens immer so relevant für uns sein, dass sie dann auch im gesellschaftlichen Zusammenleben eine Relevanz bekommt. Ein Christentum, das an dieser Stelle in die Innerlichkeit geht, das glaubt, die Armenfürsorge ginge sie nichts an, die Soziallehre ginge sie nichts an, das Sein bei den Kranken ginge sie nichts an, das Sein auch, weil wir jetzt darüber geredet haben, für Geflüchtete, und das geht ja nun bis ins Jesuswort hinein, ich war fremd und ihr habt mich aufgenommen, darin seid ihr Gott begegnet. Also ein Konzept von Religion, das ernsthaft behauptet, dass die Begegnung Gottes nicht auch in dieser Suche nach Gerechtigkeit und dem anderen Menschen vorkommt, das hielte ich für nicht gut kirchlich.
4: Aber sagt ja niemand. Ich
5: naja,
4: sage ja
5: doch,
4: nicht auch. Ja. Nee, ich sage ja nicht, Sie sagen auch, nur wir sagen ja klar auch. Natürlich.
6: Die Frage für mich ist an der Stelle.
4: Ich habe Zivildienst in der Kirche gemacht, nur um das nochmal auszudrücken. Ich weiß, was das heißt.
5: Jetzt könnte ich, wie Sie sagen, dann ist alles gut.
4: Nee, ja, wunderbar. Dann kommen wir.
5: Dann kommen wir in meine Podcast-Form, ja.
4: Ja, da müsste Musik noch spielen. Aber egal, auf jeden Fall. Ich glaube, dass die interessante Sache doch ist, welcher Eindruck ist prägend und verfängt. Und ich kann nur sagen, seit meinem ominösen Tweet, ich habe ja mal bei Steffen Reiche ich will das mal hier so, hier in der Gegend an der Rehwiese, wir haben ja die schönste Kirche und fast so schön wie die hier. Und ich gehe so abends durch die verschneite Rehwiese und freue mich auf die Mitternachtsmesse dort. Und bin wirklich, wir hatten die Familie, die Kinder schlafen, es war alles gut. Und dann komme ich so rein und und die Kantorei war schön und ich habe mich wirklich gefreut. Und dann kam die Rede, ich glaube, er findet Trump nicht gut und so und so und so. Und dann kam diese Predigt und dann habe ich gesagt, das lasse ich nicht mehr mit mir machen. Das ist eine Zumutung für einen Christen, am heiligen Abend so eine Frankfurter Rundschau-Scheiße serviert zu bekommen, Entschuldigung. Ich habe das dann getwittert und in mir war also die Verführung des Social Media und dann habe ich gedacht, weißt du was, komm, ey, Punkt, Punkt, Punkt drauf, mache ich und habe das raus und am Morgen bin ich aufgewacht und habe für die Familie Frühstück gemacht und mein Telefon glühte und dann ging das los und diese Diskussion, die daraus entstand, es gab dann auf Twitter ein Poschardt-Evangelium und das war sehr lustig, weil dann kam die Allianz Grüne, EKD, Linke, Sozialdemokraten, CDA und hat gesagt, wer diese Art von Protestantismus und Predigt kritisiert, der ist ein unmoralischer Zyniker. So. Und dann das ging über Tage so. Und
6: aber
4: ich bin
6: immer wieder,
4: ich gehe in jede Diskussion, ich setze mich in jede Kirche und so weiter.
6: Botschaft verstanden, Herr Poschardt. Aber jetzt mal ganz kurz. Ich möchte vom Bischof mal eins wissen. Es wird sicherlich nicht nur Ulf Poschardt geben, der mit diesem Gefühl in die Kirche geht. Und mit Blick auf die von Ihnen vorhin schon zitierten Austrittszahlen der Kirche ist die Frage, wie holen Sie einen Menschen wie Ulf Poschardt ab?
5: Na, also, erstens gibt es ganz viele andere Predigten. Zweitens bin ich sofort...
6: In seiner Kirche offenbar nicht.
5: Ja, zweitens bin ich...
4: Ich bin ja nicht nur in meiner Kirche.
5: Ja, jetzt muss ich auch noch mal einen Satz sagen. Zweitens bin ich ganz bei Herrn Poschardt, sind ja immer starke Bilder. Wenn sich Predigt und Zeitung nicht unterscheidet, dann hat die Predigt was falsch gemacht. Das ist nicht die Aufgabe der Kanzel an dieser Stelle.
6: Das Klatschen, das Sie hören, ist Ulf Poschardt gewesen.
5: Ja, gut. Drittens... hat die Predigt aber auch etwas falsch gemacht, sogar am Heiligen Abend, wenn sie sich in einem Zirkel von Richtigkeiten ergeht, ohne etwas mit dem Leben der Menschen zu tun zu kriegen. Dass das nicht...
4: Sind das die beiden Pole?
5: Nee, wir müssen uns ja erstmal zwischen den Polen bewegen, weil das, was Sie geschildert haben, ja auch nicht das Bild von Predigt nach meiner Meinung sein sollte. Aber das ist da... Punkte gibt. Natürlich gehe ich auch manchmal aus Predigten raus, wo ich sehr unzufrieden bin. Das ist gar keine Frage. Das ist übrigens auch wiederum eine gut protestantische Haltung. Und deswegen bin ich froh, wenn wir darüber reden, dass man darüber ins Gespräch kommt. Die Predigt wird ja sowieso erst richtig fertig, wenn man darüber ins Gespräch kommt. Insofern tut mir vor allem leid, was Sie erzählt haben hinterher über die Reaktionen. Aber am Ende kommt es darauf an, dass es eine Rede ist. Wir haben ja nun genug Umfragen dazu, was Predigten bringen sollen. Sie sollen biblisch sein und etwas mit dem Leben zu tun haben. Und wenn Sie etwas, Heiligabend ist ein spezieller Fokus, aber wenn Sie etwas mit dem Leben zu tun haben, dann werden Sie immer auch etwas mit dem zu tun haben, was uns im Sozialen angeht. Wird wahrscheinlich nicht zu verhindern sein. Ich bin sofort bei Ihnen, wenn es darum geht, wenn das identisch wird mit Parteiprogrammen, identisch mit Zeitungspapieren, dann haben wir unsere Kraft verloren. Die Kraft des Evangeliums spricht aus einer anderen Quelle.
4: Ich würde gerne Sie, ja, finde ich gut. Ich höre das sehr gerne. Eine Nachfrage und eine These dazu. Sie sprechen mit dem Leben der Menschen, haben Sie gesagt. Also die Antithese ist irgendwie so eine Frömmigkeit und Spiritualität, die innerlich ist. Und das andere ist gewissermaßen das Leben der Kirchengemeinde oder wenn man, Heilige Abend, das sind ja die, die einmal im Jahr in die Kirche kommen. So. Ja, und ich glaube aber, dass sie dort, und ich will Ihnen das ja nicht, Sie können ja einfach sagen, ja, es ist halt nicht so. Ich kann Ihnen einfach nur sagen, aus meiner Wahrnehmung ist es so, wird es sehr oft verknüpft mit einem Teil, der halt sehr, sehr nahe an dem ist, wie aktuell politische Diskussionen. Also ich erinnere noch die vielen Predigten, als Fridays for Future angesagt war. Dann bin ich mit das erste Mal, als Luisa ihren Pappschild rausgeholt hat und den Sonntag danach ging's los. Ja, und dann als das so, als also gewissermaßen die Vermählung des Protestantismus mit so einem Zeitgeist, dann habe ich eine Klimapredigt nach der anderen gehört. So, und da kann man, das ist halt eine Frage, oder ob ich nicht viel lieber interessiert daran wäre.
6: Was stört Sie, Herr Poschert, stört Sie die Frage an sich? Also
4: es ist ein vulgärer, moralisierender Opportunismus, der peinlicher nicht sein könnte.
6: Aber Klimaschutz, Klimaschutz als solcher?
5: Es ist die Bewahrung der Schöpfung.
4: Nee, jetzt ist eben nicht so.
5: Doch.
4: Die Schöpfung würde dann gerettet werden, und die Predigt zeigen Sie mir mal, wenn wir die AKWs wieder anschalten. Es ist sozusagen die Rettung der Schöpfung according zu Greta und Luisa und eben nicht kluge christliche Intellektuelle, die wissen, dass das ein Sozial- und Ökopopulismus ist, der dazu geführt hat, dass unsere CO2-Bilanz schlecht ist. Die Verklärung von falschen Heldinnen und Helden hat dazu geführt, dass wir in allen Diskussionen, auch in der Migrationsdiskussion, solche absoluten Schräglagen in der Debatte in Deutschland
5: haben. Jetzt schockieren Sie mich ein bisschen, Herr Poschert, weil Sie jetzt doch einem Stereotyp entsprechen, von dem ich manchmal spüre, dass es da drin steckt, nämlich alle die sich über das zu Politische in den Predigten beschweren, beschweren sich vor allem darüber, dass nicht ihre Politik angeblich darin vorkommt. Nee. Und das ist ein großes Problem. Nee, ich würde sogar, jetzt darf ich auch noch mal zwei Sätze dazu sagen, weil in den Predigten, in denen wir nichts Politisches zu spüren scheinen, und damit meine ich jetzt nicht nur die sich um irgendeine Innerlichkeit drehen, was ja auch mal sein darf, aber in denen, wo wir nichts zu spüren meinen, stecken in der Regel ganz viele Sprachbilder drin, die aber ganz, ganz bestimmte politische Verhältnisse sozusagen voraussetzen, stabilisieren, und das Bild, ich sage jetzt nicht wieder Zerrbild, der total unpolitischen Predigt, gibt es nicht. Sie können das nicht wissen, aber ich habe meine Promotion bei einem Theologen gemacht, der hat tatsächlich sein Leben damit zugebracht, über Selbstgerechtigkeit, das hieß bei ihm damals Gesetzlichkeit, in der Predigt zu reden. Und der hat auch sozusagen immer wieder danach geguckt, wo ich sage es jetzt mal in seinen Worten, ein bestimmtes politisches Kleingeld in der Predigt sozusagen so stereotyp hinterherklapperte, dass Sie sagen würden, das ist jetzt die Frankfurter Rundschau oder was auch immer. Ich bezweifle nur, dass das in den anderen Predigten, in denen Sie das nicht behaupten, nicht vorkäme. Und das Entscheidende ist, dass wir gute Predigten haben. Und gute Predigten heißt, das Evangelium oder das biblische Zeugnis sehr wohl auch mit der Frage der Rettung der Schöpfung zu verbinden, aber nicht so, dass ich sozusagen einfach jetzt noch die Tagesschau spreche.
6: Ich will mal von der Predigt noch mal weg zum ganz normalen, banalen Alltag. Da gibt es ja in der evangelischen Kirche auch Beschlüsse, auch von Synoden, bestimmte parteipolitische Dinge auszuschließen, aus Gründen, die doch gut begründet werden. Und dennoch habe ich mich gefragt, wenn ich Menschen ausschließe, ich mal ganz blöd gefragt, der Jesus hat den Judas beim Abendmahl nicht ausgeschlossen.
4: Was meinen Sie, AfD-Politiker zum Beispiel?
6: Ja, ich wollte es jetzt nicht auf eine Partei festmachen.
4: Ja, muss man ja sagen. 40%.
6: Es gab sicher auch schon andere in der Vergangenheit. Die Frage ist grundsätzlich sozusagen mal unabhängig von einer Partei. Ist es für die Kirche der richtige Weg, Menschen auszuschließen, weil sie anders denken? Oder kann man das auch anders lösen?
5: Ja, also darüber können wir gerne reden, aber dann müssen wir mit dem Wort ausschließen an dieser Stelle sehr vorsichtig sein. Wovon haben wir ausgeschlossen? Wir haben Menschen, von denen ich sagen würde, sie schließen sich selber aus mit einer menschenfeindlichen, verächtlichen, hetzerischen Haltung. Sie schließen sich selber aus. Wir haben sie von der Leitung kirchlicher Ämter ausgeschlossen, also von der Übernahme dieser kirchlichen Ämter. Ich kenne keine Kirche, die zur Verkündigung des Evangeliums die Menschen ausgeschlossen hätte. Niemanden. Ich sage das auch immer wieder. Natürlich sind alle eingeladen, an dem, was Kirche ausmacht, nämlich Verkündigung des Evangeliums und Wahrnehmung der Sakramente. Also ich habe ja hier
4: Geschichte des deutschen Protestantismus zwischen 33 und 45. Ja. Okay.
5: Was denn?
4: Aber
5: wie geht der Satz weiter?
4: Mit dem Ausschließen natürlich. Also die Geschichte auch des Deutschen.
5: Die schließen sich selber aus.
4: Ja, die schließen sich nicht selber aus. Sie werden von ihnen ausgeschlossen. Kann man ja sagen. Aber dann spricht man diesen Leuten ab,
5: na,
4: dass sie irgendetwas als politisches Thema und eine Herangehensweise haben, die zumindest in einem Kirchenraum seinen Platz haben kann.
5: So, nee, gar nicht.
4: Sondern, völlig, dann habe ich falsch verstanden.
5: Ja, natürlich.
4: Ich
5: habe ja eben schon einmal gesagt, es geht darum, Menschen mit diesem Parteibuch oder einer aktiven Kandidatur von der Leitung und der Übernahme kirchlicher Ämter.
4: Das ist kein Ausschluss.
5: Das ist an der Stelle natürlich ein Ausschluss, weil die Voraussetzung dafür, die Leitung in der Kirche zu übernehmen, nämlich.
4: Was mit der Linkspartei?
5: Was ist mit der Linkspartei?
4: Ja, was ist mit der Linkspartei? Antisemitische Partei?
5: Ja,
4: da
5: treffen Sie mich sofort.
4: Ja, ich weiß.
5: Antisemitismus ist Sünde. Antisemitismus ist Sünde.
4: Ja, ich weiß,
5: ja,
4: dass es Sünde ist. Aber was machen Sie damit? Gilt dasselbe dann für die Linkspartei?
5: Also es gilt dasselbe für Menschen, die an dieser Stelle antisemitische oder menschenfeindliche Parolen oder Organisationen unterstützen. Da steht ja nicht sozusagen eine Partei, sondern da steht ein Prinzip, weil dieses Prinzip aus meiner Sicht im Blick auf das Einbringen in der Leitung der Kirche entscheidend ist. Es heißt aber ja nicht, dass wir Menschen von dem ausschließen, was die Kirche ausmacht, nämlich die Möglichkeit der Gottesbegegnung, der Umkehr.
4: Aber müssen Sie nicht eigentlich ein Interesse haben, gerade diese Menschen zurückzuholen? Ich weiß nicht, gucken sich
5: Umfragen
4: an.
5: Ja, also selbstverständlich.
4: Ja, ich weiß.
5: Deswegen öffnen wir ja auch die Räume für genau diese Gespräche. Ja, Sie sagen das so. Natürlich, wir haben ein Interesse.
4: Aber Sie merken keinen inneren Widerspruch.
5: Ich merke Spannungen, die natürlich dazugehören, wenn wir das eine deutlich sagen, nämlich, dass wir mit allen Menschen im Gespräch sind. Und ich bin das gerade an diesen Stellen immer wieder und sehr viel. Und gleichzeitig deutlich machen, dass da, wo das Evangelium Jesu Christi gepredigt und eine Organisation, die davon weitergeben will, geleitet wird, bestimmte Grundsätze, nämlich die der Menschenfreundlichkeit Gottes und des Stehens auf diesem Evangelium gelten.
4: Das hat ja dann eine klare politische Grundlage.
5: Das hat erstmal eine klare evangelische Grundlage, ja.
4: Okay.
6: Naja, man muss ja auch sagen,
5: wo ist jetzt die Herausforderung, intellektueller Art an der Stelle. Es hat eine klare evangelische Grundlage und es ist im Leben...
4: Sie definieren, was Hass und Hetze ist. Ja, natürlich.
5: Naja, ich glaube, das zeigen die Menschen selber gut.
4: Ja, das oder schlecht.
5: Schlecht.
4: Sie sind Bischof, Sie entscheiden es ja mit. Welches Gremium hat es denn entschieden? Übrigens, stimmt es mit dem, dass Sie nur Tempo 90 fahren, um das Klima zu retten, die EKD-Bischöfe? Stimmt das?
5: Jetzt kommen Sie mit dieser Frage
4: ja, ich will es aber nur sagen, weil damit...
5: Ja, jetzt kommen Sie mit diesem alten Hut...
4: Also, Sie politische Entscheidungen gewissermaßen...
5: Ja, das ist ein ganz alter Hut. Lassen Sie uns ernsthaft über Schöpfungsbebauung reden. Da haben Sie ja vorhin sozusagen Ihre politische Haltung auch gegeben. Ich sitze hier überhaupt nicht um der politischen Haltung willen, sondern... Und das ist für mich dann wieder der Kern, weil die Schöpfung, auf die wir jetzt hier gerade auch gut rausgucken können, doch zweifellos höchst gefährdet ist. Und zwar durch das, was wir an menschlichem Verhalten anlegen und nicht umsteuern anscheinend. Und alles, was wir dazu tun und sagen, betrifft immer die Frage, können wir uns Menschen dazu bewegen, und zwar nicht in selbstgerechter, sondern in intrinsischer Weise tatsächlich in die Schöpfungsbewahrung einzusteigen.
4: Ja, da müssen wir die Schöpfungsbewahrung vor allem im Augenblick in China im Blick nehmen, in Russland und in Amerika. Also wir machen
7: den nationalen... Jesus hat nicht gesagt, dass die anderen, sondern Jesus hat gesagt, du sollst selbst. Ne? Ja, an ganz vielen Stellen.
5: Es geht immer um Nächstenliebe.
4: Und wir deindustrialisieren damit. Wir sorgen für Armut und wir sorgen damit für mehr AfD-Wähler, um es mal ein bisschen vulgär zu machen. Diese grüne Politik, die wir haben und die auf EU-Ebene führt denn zu...
7: Jetzt sind Sie in der politischen Diskussion, Herr Poschardt, jetzt sind Sie in der politischen Was Diskussion und Sie fordern von der Kirche, Moment.
4: Schöpfung bewahren, bin ich auch dafür.
7: Herr Poschardt, Sie fordern ja von der Kirche, dass sie an der Stelle unpolitisch ist. Und jetzt führen Sie die politische Diskussion, die ja völlig legitim ist. Aber das ist natürlich nicht seine Diskussion.
4: Das ist hier keine Predigt, sondern es ist eine Diskussion. Und ich kann nur sagen, ich kann doch nur reagieren, wenn der Herr Bischof sowas sagt und kann so sagen, ja, okay, dann lasst uns innerhalb von der Predigt die Bewahrung der Schöpfung besprechen. Und dann wage ich nur, ein kleines Fragezeichen daran zu setzen, welchen Sound, welche Semantik, welches
7: Sprachspiel. Dann machen wir das konkret. Also wenn der Pfarrer sagen würde, bewahrt die Schöpfung, tut mehr für den Umweltschutz, wie auch immer, er muss ja die AKWs nicht ansprechen.
4: Da
7: würden Sie mitgehen, aber in dem Moment, wo er einen konkreten Handlung, weil wenn er sagt, baut AKWs, dann entscheidet er sich ja auch für eine konkrete Handlungsempfehlung.
4: Das ist doch eine ironische Geste. Ich will doch nicht, dass er einer sieht und so, da draußen können Sie spenden für einen neuen AKW-Bau und so weiter. Das ist mir schon klar. Aber
5: alles Bilder, die so...
4: Zerrbilder.
5: Die mindestens an den Grundfragen, die da drin stecken, aus meiner Sicht im Grunde nicht angemessen sind. Es geht natürlich in der Predigt eher um Fragen einer ökologischen Spiritualität. Also nach den Fragen, wie wir diese Einheit der Geschöpflichkeit und des Geschöpfseins inmitten von anderen Geschöpfen gut leben können. Es geht doch überhaupt nicht in keiner Predigt darum, jetzt irgendwelche Tempolimits oder AKW-Fragen auszuteilen, sondern es geht um die Arbeit an dieser Grundhaltung, aus der heraus dann natürlich auch etwas erwächst, was sich im Alltag der Welt, der aus gut evangelischer Sicht eine andere Form von Gottesdienst ist, der Alltag der Welt, dann diese Grundhaltung in mein Handeln übersetzt. Und da gehört zum Wesen evangelischen Glaubens immer dazu, dass wir dabei natürlich sündig bleiben, unsere Ziele verfehlen, oft genug in die Irre gehen, darauf angewiesen sind, dass Gott uns daraus wieder befreit und rettet, uns fernhalten von möglichst viel Selbstgerechtigkeit oder Selbsterlösungsvorstellungen. Und dass das nicht immer durchgehalten wird, auch in meiner Kirche, sage ich jetzt mal, um an dieser Stelle aus meiner Sicht deutlich machen, ich verstehe ja, was Sie an diesem Punkt meinen, aber es ist eben nicht das Bild dieser ganzen Kirche und ich verstehe dabei nicht, was dieses, ich empfinde schon so in den Begrifflichkeiten, Schittbürgertum etc., was dieses Bewerfen mit Vulgärsprache jetzt sozusagen zur Lösung dieser elementaren Grundfragen unseres Lebens beitragen soll. Und ich verstehe auch nicht, was es sozusagen zum Glaubensdiskurs beitragen soll.
7: Vielleicht hilft es ja einfach nur, die Gesellschaft so sehr aufzurütteln, weil man sich darüber aufregen kann in die eine oder andere Richtung, dass wir solche Gespräche wie heute führen. Aber lassen wir das mal stehen. Weil die Zeit uns wegläuft, würde ich gern zum Schluss dann doch nochmal von Ihnen beiden wissen, wenn Sie dem jeweils anderen, in dem, was wir heute gehört haben, an der Stelle Recht geben müssten oder dürften, welche Stelle wäre das, Herr Poschardt? Wo würden Sie den Bischof auf jeden Fall
4: richten? Also ich würde mal sagen, bei einem Tortendiagramm bin ich bei 70% bei Ihnen. Ich finde das auch, nur um das nur mit der Schöpfung, das ist mir ja sehr wichtig. Ich sitze ja jetzt nicht hier und sage, hoffentlich drillen wir dort noch Öl in der Havel und so. Es geht ja nicht um irgendeine... natürlich ist das wichtig, diese Themen. Und natürlich wissen wir auch selber aus der Kulturgeschichte des Christentums, dass die Ausbeutung der Natur ja auch etwas ist, was zu unserem kulturellen Sündenregister gehört und dass darüber eine Reflexion stattfindet. Ich habe sehr viel mitgenommen, wenn ich das sagen darf, von Herrn Bischof, dass er diese Themen sieht. Und dass die Problematisierung, er muss ja sich hier auch vor seine Leute stellen, habe ich mitgenommen, das nehme ich sehr positiv mit, dass man sieht, da haben wir vielleicht an ein paar Stellen etwas, worüber wir nachdenken müssten. Die Frage, die ich ungeklärt mit nach Hause nehme, vielleicht ist es dann für eine zweite Runde irgendwann, wie wollen wir diese Flucht aus den Kirchen begegnen? Wie nehmen wir wahr, dass andere Sinnstiftungssysteme so unendlich viel erfolgreicher sind? Ich würde gerne nochmal Ihr Verhältnis zum Islam und Islamismus sprechen, weil ich glaube, wir werden Kirchen irgendwann verteidigen müssen, wenn es so weitergeht. Und das sind andere. Aber ich muss sagen, ich bin sehr positiv überrascht für die offene Diskussion.
5: Und ich nehme als erstes den Satz mit, ich glaube, bei dem wir zusammen sind. Sie haben mal zwischendurch gesagt, es ist nicht alles gut. Und ich finde, das ist ein Wesen des Protestantismus, an dieser Stelle immer wieder auch zu ringen. Und ich spüre das Ringen auch in diesem Gespräch und ich spüre das Ringen auch in den Büchern. Mindestens in dem Schittbürgertum habe ich das deutlich gemacht, auch das Ringen um die Frage, wie stellen wir uns dem Bösen und wie kriegen wir sozusagen aus dem Glauben eine Kraftquelle, die uns lehrt, mit dem Bösen umzugehen und dann aber auch eine Haltung zu gewinnen, die das natürlich bekämpft. Das ist ja völlig klar. Ich glaube, da sind wir einig. Was für mich als offene Frage bleibt, neben den vielen Themen, die Sie angesprochen haben, und ich freue mich auf eine zweite oder dritte Runde dazu, was für mich offen bleibt, ist, wie man mit, wie Sie mit diesem ganzen Willen im Grunde zu Wahrheit und Verstehen gleichzeitig in eine Sprachform und in eine Diskursform hinübergehen, die Bilder zeichnet, aus denen der heraus Diskurs für mich fast nicht mehr möglich ist. Auch wenn ich mich freue, dass wir ihn hier heute führen, weil ja vieles auch darauf angelegt ist, eine Empörung zu entzünden, die dann bewirtschaftet wird, sage ich mal. Und das ist etwas, was heute nun in unserer Gesellschaft eines der großen Probleme ist, dass wir ständig Empörungen entzünden, die dann von den verschiedensten Seiten bewirtschaftet werden. Und Glaube, ich würde jetzt fast sagen, glauben Sie mir, das lebt doch am Ende davon, dass Sie an dieser Stelle verstehen, und Sie haben das ganz am Anfang mal gesagt, von einer fast grenzenlosen Empathiekraft leben möchte, nicht immer hat, aber leben möchte, die sich genau an diesen Stellen hineinversetzt. Und dann wären alle diese Themen, die Sie benannt haben, Mitgliederschwund, all die anderen Themen, auf jeden Fall nochmal dran. Ich nehme ganz viel davon mit.
4: Sehr schön.
5: Danke.
7: Ich würde das wahnsinnig gerne irgendwann weiterführen, habe viel für mich mitgenommen. Vielen herzlichen Dank an den Landesbischof Christian Stäblein und den Publizisten Ulf Poschardt. Ihnen beiden vielen, vielen Dank. Ihnen allen danke fürs Zuhören. Das war das RBB 24 Inforadio Forum. Und ich sag Tschüss, bis zum nächsten Mal, und jetzt gibt's Nachrichten und Wetter.

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1: Um 22 Uhr mit Thomas Haag. Guten Abend. Bei der Parlamentswahl in Schweden zeichnet sich eine Mehrheit für die linke Opposition ab. Das zeigen erste Prognosen am Abend. Aus Stockholm, Jana Sinram.
2: Stärkste Kraft sind die Sozialdemokraten. Sie holten demnach gut 28% der Stimmen. Gemeinsam mit den drei anderen Parteien des linken Lagers kommen sie auf eine Mehrheit von gut 51% der Stimmen. Der rechte Parteienblock des regierenden Ministerpräsidenten Ulf Kristersson liegt den Prognosen zufolge nur bei knapp 47%. Überraschend schlecht schnitten demnach die rechtspopulistischen Schwedendemokraten ab. Sie liegen mit gut 17% nur auf Platz 3 hinter Kristerssons moderater Partei.
1: In Niedersachsen waren heute 6,3 Millionen Menschen aufgerufen, an Kommunalwahlen teilzunehmen. In der Landeshauptstadt Hannover deutet sich an, dass es zu einer Stichwahl kommen wird. Nach Auszählung von mehr als zwei Dritteln der Stimmen lag der amtierende grüne Oberbürgermeister Onay deutlich vor seinem SPD-Herausforderer von der Uhr. Der NDR will noch am Abend einen ersten landesweiten Trend veröffentlichen. CSU-Chef Söder warnt davor, dass die Bundesregierung scheitert. Das wäre ein Desaster, wenn kurz nach dem Aus für die Ampelkoalition auch Schwarz-Rot am Ende wäre. Das sagte der bayerische Ministerpräsident vor Beginn einer Klausurtagung des CSU-Vorstands am Abend in München. Vorher hatte sich Söder in einem Interview hinter Bundeskanzler Merz gestellt. In Brandenburg will die Landesregierung effektiver gegen häusliche Gewalt vorgehen. Vier Ministerien haben dazu einen Leitfaden beschlossen. Axel Hofmann, RBB 24.
3: Polizei, Justiz, Jugendämter und Frauenhäuser sollen einzelne Fälle gemeinsam in den Blick nehmen, wenn dort für Frauen oder Kinder ein besonders hohes Gefährdungspotenzial besteht. Verhindern möchte man dadurch vor allem Tötungsdelikte gegen Frauen, sogenannte Femizide. Im vergangenen Jahr wurden in Brandenburg mehr als 4.700 weibliche Opfer von häuslicher Gewalt registriert. Fünf von ihnen starben an ihren Verletzungen.
1: In der Fußball-Bundesliga hat Aufsteiger Elversberg am Abend gegen Bayern München 1:2 verloren. Davor hat Leipzig Hamburg 5:0 geschlagen. In der zweiten Fußball-Bundesliga hat Hertha BSC in Osnabrück 3:1 gewonnen. Einen 3:0 Auswärtssieg gab es für Energie Cottbus in Karlsruhe. In der Handball-Bundesliga haben sich die Füchse Berlin zu Hause gegen Gummersbach 33:28 durchgesetzt und die Eisbären Berlin haben in der Champions Hockey League am Abend gegen den dänischen Titelträger Herning Blue Fox mit 2:1 gewonnen. Soweit die Nachrichten. 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Das Wetter. In der Nacht gibt's Auflockerungen, im Südosten später kleine Schauer. Die Tiefstwerte liegen bei 15 bis 10 Grad. Morgen haben wir einen trockenen Wechsel aus Sonne und Wolken und das bei Maximalwerten von 18 bis 20 Grad.
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5: Die A2 Oberhausen Richtung Dortmund ist zwischen Kreuz Oberhausen und Dreieck Bottrop wegen Bauarbeiten bis morgen früh gesperrt. Die A3 Passau Richtung Nürnberg ist zwischen Parsberg und Fellburg nach einem Unfall gesperrt. Nochmal die A3 Würzburg Richtung Nürnberg. Da ist die Fahrbahn zwischen Würzburg-Heidingsfeld und Würzburg-Randersacker wegen Reinigungsarbeiten gesperrt. Die A7 Flensburg-Hamburg ist in Richtung Süden zwischen Hamburg-Schnelsen-Nord und Stellingen sowie in Richtung Norden zwischen Volkspark und Schnelsen-Nord wegen Tunnelwartungsarbeiten bis morgen früh gesperrt. Eine Umleitung ist eingerichtet. Die A7 Hannover Richtung Kassel ist zwischen Nörtenhausen

0: Badenberg und Göttingen Nord nach einem Unfall gesperrt. Die A8 Luxemburg Richtung Saarlouis ist zwischen Merzig-Schwemmlingen und Rehlingen nach einem Unfall ebenfalls gesperrt. Und noch eine Sperrung auf dieser Fahrbahn, die A8 Luxemburg Richtung Saarlouis ist zwischen Merzig und Rehlingen nach einem Unfall gesperrt. Das ist wahrscheinlich die gleiche Meldung, die hier nochmal reingerutscht ist. Die A23 Heide-Hamburg ist zwischen Eidelstedt und Dreieck Hamburg-Nordwest in beiden Richtungen wegen Tunnelwartungsarbeiten bis ca. 5 Uhr gesperrt. Eine Umleitung ist eingerichtet. Die A40 Essen Richtung Dortmund ist zwischen Dreieck Bochum-West und Bochum-Zentrum wegen Bauarbeiten für 2 Wochen gesperrt. Der 46 Düsseldorf-Wuppertal ist zwischen Düsseldorf-Bilk und Holthausen bis Montag früh in beiden Richtungen gesperrt. Und zum Schluss die A61 Koblenz Richtung Mönchengladbach zwischen Miel und Swisttal 3 Kilometer Stau, dort brennt ein Fahrzeug. Das war's vom Verkehr, Ihnen eine gute und freie Fahrt.
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0: Und im Studio ist heute Detlef Karg. Guten Abend. In Neu-Delhi haben sich an diesem Wochenende die Staats- und Regierungschefs der sogenannten BRICS-Staaten getroffen, benannt nach den Gründernationen Brasilien, Russland, Indien, China und Südafrika. Mittlerweile ist der Kreis auf 11 Staaten angewachsen, darunter Iran, Ägypten und Indonesien. Staaten also, deren wirtschaftliche Bedeutung in den vergangenen Jahren teils durchaus gewachsen ist und die sich nicht klar dem Westen zurechnen, teils auch gegen ihn Politik machen. Ihre Bedeutung wächst weiter. Sie vertreten geschätzt rund die Hälfte der Weltbevölkerung. Lena Bodewein berichtet über das Treffen.
2: So unklar die Konturen des Forums namens BRICS sind, so viel Gelegenheit bieten sie zur freien Interpretation der Ergebnisse des Gipfels. Das wichtigste Ergebnis: Es gab Einigkeit. Sofern kein Mitglied Einspruch erhebt, beantrage ich die Annahme der Erklärung. Es wurden keine Einwände erhoben und die Erklärung von Neu-Delhi 2026 wird einstimmig angenommen. So Gastgeber und Ministerpräsident Indiens Narendra Modi. In der gemeinsamen Erklärung äußern sich alle Mitgliedstaaten äußerst besorgt über den Konflikt in Nahost. Schuldige werden aber nicht genannt. So gelingt es, dass mit Iran auf der einen Seite, Saudi-Arabien und den Vereinigten Arabischen Emiraten auf der anderen, sowohl Gegner als auch Verbündete der USA anwesend waren und alle einer Erklärung zugestimmt haben. Dass niemand bloßgestellt wird, hat Methode, erklärt Uma Salma Bawa, Professorin und Expertin für internationale Politik. In einer Welt, die auseinanderdriftet und vor komplexen Herausforderungen steht, hat der Brückenschlag Priorität. Das Motto des BRICS-Gipfels, unterschiedliche Perspektiven, gemeinsame Lösungen, verkörpert dieses Prinzip. Jede Nation verfolgt ihre eigene Agenda, doch Indiens diplomatische Kernstärke liegt in der Fähigkeit, konkurrierende Akteure an einen Tisch zu bringen. Indien zumindest hat den Gipfel zum Besten für sich genutzt. Die Image-Kampagne hat funktioniert. Die Content-Creator und Influencer, die eingeladen waren aus China, Nigeria, Indonesien, Thailand oder Kasachstan, wurden erfolgreich durch das Land gefahren. Vom Taj Mahal bis zum Roten Fort entstanden cross-kulturelle tolle Bilder und Reels für die sozialen Plattformen. Scheint wie die perfekte Illustration des indischen BRICS-Mottos, das den Menschen zuerst sieht. Mehr als nur schöne Worte, meint Uma Salma Bawa. Es ist eine politisch kluge Strategie, um mit globalen Unsicherheiten umzugehen und die internen Differenzen zwischen den Mitgliedstaaten zu bewältigen. Sie ersetzt eine Haltung, die den Staat an die erste Stelle setzt, durch einen Ansatz, bei dem der Mensch im Mittelpunkt steht. Weniger Konfrontation, mehr Kooperation. Und so finden sich alle zu einem Forum mit unklaren Konturen zusammen, auf dem Schwergewichte wie Russlands Präsident Wladimir Putin, Chinas Staatschef Xi Jinping und Indiens Ministerpräsident Narendra Modi Hand in Hand stehen. Sie demonstrieren, dass sie jetzt nicht mehr die Regeln des Westens befolgen, sondern Regeln machen wollen. Vom Rule Taker zum Rule Maker, wie Modi es sagt. Trotzdem, Es bleibt ein Balanceakt in jede Richtung der multipolaren Welt. Man muss anerkennen, wie flexibel die indische Außenpolitik geworden ist. Anstatt an starren Doktrinen festzuhalten, hat sich Indien von der traditionellen Blockfreiheit hin zu einer aktiven Politik der vielfältigen Bündnisse entwickelt. Diese Flexibilität ermöglicht es Neu-Delhi, sich auf unterschiedlichsten Plattformen zu bewegen, sei es im Rahmen der Quad im Indo-Pazifik oder bei den BRICS-Staaten. Gleichzeitig zeugen die sich abzeichnenden Freihandelsabkommen mit der Europäischen Union von Anpassungsfähigkeit und Pragmatismus. Die Darstellung als anti-westliches Bündnis lehnen die BRICS-Mitgliedsländer auch darum ab. Letztlich müssen die politischen Führungskräfte die Interessen ihrer eigenen Bürger wahren.
0: Aus Neu-Delhi berichtete Lena Bodewein.
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0: Jetzt wird's kurz sportlich. Alexander Zverev steht im Finale der US Open. Neben mir ist meine Kollegin Ina Kast aus der Sportredaktion. Bitte, Ina.
3: Ja, und ich will gar nicht lange Zeit verlieren, denn es ist ein wichtiger deutscher Tag für das deutsche Tennis. Alexander Zverev hat ja schon die French Open in diesem Jahr gewinnen können. Jetzt gerade in New York sein Finalgegner Ben Shelton. Und wir holen uns ein kleines Update von unserem Reporter live in New York bei Tim Brockmeier. Wie sieht's denn aus für Zverev?
4: Eine Stunde 51 gespielt. Zverev hat gerade den zweiten Satz für sich entscheiden können. Führt mit 6:3 und 7:6 im US Open Finale 2026. Ist also nur noch einen Durchgang entfernt von seinem zweiten Grand Slam Titel. Und das ist deswegen so, weil er ein sehr, sehr gutes Match spielt. Er macht wenige Fehler, sein Aufschlag ist da, ganz wichtig, im Gegensatz zu Ben Shelton, der sich nicht auf seinen stärksten Schlag, den Aufschlag, verlassen kann und deswegen gar nicht so sehr gut in den Ballwechsel kommt. Wenn die Rallyes, die Ballwechsel länger sind, macht er auch Fehler und das wiederum bedingt, dass das Publikum hier nicht so richtig mit reingeht. Das wäre ja ein Faktor gewesen. 24.000 Menschen, aber die sind jetzt ganz schön ernüchtert. Die sehen ein 3:6 und 6:7 aus Sicht ihres Landsmannes. Und deswegen hat Alexander Zverev aktuell echt allerbeste Chancen, hier den Titel in New York zu holen.
3: Das sagt live aus New York unser Reporter Tim Brockmeier. Und in circa 12 Minuten schalten wir nochmal zu ihm.
0: Genau, Ina Kast, das machen wir.
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0: Vom Sport zur Politik. Schweden hat gewählt. Ein neues Parlament ist gewählt worden an diesem Tag. Ich bin jetzt verbunden mit unserer Korrespondentin Jana Sinram. Frau Sinram, wie ist denn der Stand der Hochrechnungen?
5: Hochrechnungen gibt es tatsächlich noch gar keine. Das dauert in Schweden alles immer ein bisschen länger. Aber es ist gerade eine neue Prognose veröffentlicht worden. Und da zeichnet sich wirklich ein Kopf-an-Kopf-Rennen ab, nachdem es erstmal so aussah, als würde der linke Block der Opposition relativ klar doch vorne liegen. Und jetzt sind sie gerade bei einem Stand von 175 Sitzen für das oppositionelle Linkslager mit den Sozialdemokraten zu 174 Sitzen des Regierungslagers des Konservativen und der rechten Schwedendemokraten. Also es wirkt wirklich sehr, sehr eng. Und die ersten Hochrechnungen, die werden tatsächlich erst ein bisschen später veröffentlicht werden.
0: Mhm. Frau Sinram, was weiß man denn über die Wahlbeteiligung?
5: Also die Wahlbeteiligung scheint relativ gut gewesen zu sein. Ich habe jetzt eben irgendwo, das sind auch noch keine definitiven Zahlen, aber bei knapp 80% lag sie. Und das deutete sich auch schon im Laufe des Tages an, denn in Schweden kann man schon auch vorab wählen in den Tagen vor der Wahl. Und 3,6 Millionen Schwedinnen und Schweden haben davon Gebrauch gemacht. Das war eine Rekord-Vorab-Wahlbeteiligung. Und es gab auch aus dem ganzen Land Meldungen, dass es teilweise sehr, sehr lange Schlangen vor den Wahllokalen gab. Also da wollten viele Menschen ihre Stimmen abgeben.
0: Was sagt das denn über den Wahlkampf aus? Wie war die Stimmung in dem Land? Gab es da starke Polaritäten nach links, nach rechts?
5: Also für schwedische Verhältnisse war es schon ein relativ stark polarisierter Wahlkampf und eine große Rolle gespielt hat, dass der amtierende Ministerpräsident Ulf Kristersson eben schon im April gesagt hat, im Falle eines Wahlsiegs seines konservativen Lagers würde er diesmal die rechtspopulistischen Schwedendemokraten, die bisher die Regierung nur toleriert haben, in seine Regierung holen. Das hat eine große Rolle gespielt und auf der anderen Seite sicherlich die Befürchtungen des konservativen Blocks, dass im Falle eines Sieges dieses linken Lagers die sehr linke Venstrepartie auch eine Rolle spielen könnte bei der Regierungsbildung. Also das hat durchaus stark polarisiert und es gab verschiedene Themen, die die Schweden hier bewegt haben.
0: Welche Themen waren das denn? Was bewegt die schwedischen Menschen?
5: Also zum einen ist es das große Thema, was auch schon die letzte Legislatur bestimmt hat sozusagen, das Thema Einwanderung, Migrationspolitik und Asylpolitik. Da haben die regierenden Parteien von Ulf Christer schon gemeinsam mit den Schwedendemokraten, mit den Rechtspopulistischen sozusagen eine Kehrtwende hingelegt, einer jahrzehntelang sehr liberalen Politik hin zu einer der strengsten Migrations- und Asylpolitiken in Europa. Und sie haben im Wahlkampf auch sehr deutlich gemacht, insbesondere die Schwedendemokraten, dass sie das nach der Wahl fortsetzen wollen würden. Es haben aber auch noch zahlreiche andere Themen eine Rolle gespielt. Gerade in den Tagen vor der Wahl ging es sehr stark um das Gesundheitssystem. Es ging sehr stark um die wirtschaftliche Situation, die Tatsache, dass die Arbeitslosigkeit hier relativ hoch ist und die Frage, wie weiter fortzusetzen ist oder der Umgang sein wird mit relativ hoher Inflation. Die Schwedendemokraten beispielsweise haben gesagt, sie möchten auf jeden Fall, dass Steuererleichterungen für Benzin und Diesel erhalten bleiben, während andere Parteien das nicht gemacht haben. Das hat eine große Rolle gespielt.
0: Werfen wir vielleicht noch mal einen kurzen Blick in das Parlament. Sie wissen ja, welche Parteien vertreten sind. Ist das ähnlich zersplittert wie in anderen europäischen Staaten? Wie sieht's da in Schweden aus?
5: Na, es werden wieder insgesamt 8 Parteien im schwedischen Parlament vertreten sein. Einerseits der rechte Block, der 4 rechten Parteien oder konservativ-liberalen Parteien, der Moderatenpartei von Ulf Kristersson, die überraschend offensichtlich hier die zweitstärkste Kraft werden. Also bei der letzten Wahl waren das die Schwedendemokraten, die rechtspopulistischen. Die haben relativ stark verloren, ungefähr 3%, und sind jetzt nur noch drittstärkste Kraft mit 17,5%. Außerdem in diesem Block sind noch die Christdemokraten und die Liberalen, die wohl relativ sicher die 4%-Hürde hier schaffen werden. Das war eine spannende Ausgangsfrage. Und dann gibt es eben den linken Parteienblock mit den Sozialdemokraten, die wieder relativ eindeutig stärkste Kraft sind, wohl allerdings mit ihrem bisher schlechtesten Ergebnis von laut der letzten Prognose 27,6%. Dann gibt es die ganz linke Vänsterpartiet, die Zentrumspartei und die grüne Milieupartei.
0: Jana Sinram, vielen Dank nach Stockholm. Wir werden später in der ARD-Infonacht noch einmal auf die Wahl in Schweden eingehen. Wir kommen zurück ins Inland. Eines ist nach der Wahl in Sachsen-Anhalt bemerkenswert, nämlich das, was nicht gesagt wird, heißt also Zuspruch für Kanzler Merz aus der ersten Reihe der Union. Da war recht wenig zu vernehmen. Kommt der Kanzlertausch oder nicht und was brächte er eigentlich? Im Bericht aus Berlin in der ARD hat mein Kollege Matthias Deiß über die unionsinterne Kritik an Friedrich Merz und auch seinen Kurs als CDU-Chef mit Clara von Nathusius gesprochen. Sie ist Bundesschatzmeisterin der Jungen Union. Laut CDU-Generalsekretärin Hoppermann sei man ja auf dem richtigen Weg. Aber was sagt Clara von Nathusius dazu?
6: Ja, ich weiß nicht, welcher Weg das sein sollte. Und im Zweifel würde ich sagen, wissen das auch ganz schön viele Bürger da draußen nicht.
7: Wie muss es denn weitergehen? Also Sie sagen ja in Ihren vielen Videos, es muss einen inhaltlich anderen Kurs geben. Sie sagen auch, der Kurs der Brandmauer ist falsch. Stattdessen soll die CDU sich inhaltlich abgrenzen von Linken und auch von der AfD. Wie meinen Sie das?
6: Also ich glaube, dass die Brandmauer, und ich kann da jetzt nur für mich sprechen, ein gescheitertes Projekt ist. Das kann ich auf jeden Fall sagen. Ich glaube, die Frage ist aber auch nicht so sehr, gegen wen grenzen wir uns ab, sondern was wollen wir als CDU? Wir haben die letzten Jahre damit verbracht, ist ja jetzt auch witzig für die Brandmauer, ist ja jetzt plötzlich keiner mehr zuständig irgendwie, aber wir haben die letzten Jahre explizit nur damit verbracht, zu definieren, gegen wen oder was wir sind und nicht zu definieren, wofür wir stehen. Und dahin muss die Union jetzt dringend kommen. Und auf dem Weg, muss ich ganz ehrlich sagen, befinden wir uns als CDU, glaube ich, noch nicht so richtig.
7: Am Ende wird es ja immer konkret. Heißt das jetzt in Sachsen-Anhalt auch, es sollte am Ende doch Sondierungsgespräche mit der AfD gehen, damit man dann abprüft, ob es zusammenpasst oder nicht?
6: Ich finde, wenn wir eingeladen werden, sollten wir erstmal mit jedem sprechen. Und dann muss man schauen, was in diesen Gesprächen tatsächlich bei rauskommt. Ich glaube, wir haben klare Maßstäbe, wofür die CDU steht. Die sind in Bund und in Ländern aber auch nochmal anders. Wichtig ist zu sagen, der Bürger versteht gerade nicht, wie Konsistenz oder Kohärenz für die CDU bedeutet. Bei der Linkspartei in Sachsen lassen wir uns den Haushalt mitdulden. In Thüringen koalieren wir mit dem BSW, aber mit der AfD sprechen wir nicht. Das widerspricht den Unvereinbarkeitsbeschlüssen, die wir als CDU haben. Und deswegen gehören auch die tatsächlich in der jetzigen bestehenden Form einfach abgeschafft, damit wir dem Bürger auch wieder klar signalisieren, wofür stehen wir und eben nicht nur tatsächlich wogegen.
7: Ist denn aus Ihrer Sicht das Problem zu wenig konservative Politik oder zu wenig glaubwürdige Politik?
6: Ich glaube, es geht vor allem darum, dass man einfach mal wieder dazu steht, wofür man mal gesagt hat, dass man antritt. Ich finde, die Migration ist eigentlich ein hervorragendes Beispiel. Wir haben gesagt, wir stehen für eine klare Migrationspolitik. Wir wollen diejenigen, die ausreisepflichtig sind, auch aus diesem Land bringen. Jetzt haben wir über 250.000 ausreisepflichtige Menschen in diesem Land. Und man kann keinem Bürger mehr glaubhaft vermitteln, dass der Staat versagt, darin diese Menschen zu finden und sie schlussendlich potenziell auch außer Landes zu bringen. Keiner da draußen versteht, dass das so ist. Deswegen müssen wir sagen, der Staat versagt nicht, sondern mit uns als Union kriegt ihr diese Politik schlussendlich dann auch nur in Koalitionen zu gehen, mit denen man dann halt auch diese Politik ermöglicht.
7: Haben wir gerade im Beitrag schon gesehen, Sie haben wirklich unzählige Social Media Videos gepostet, sehr erfolgreich, viel Zustimmung. Was muss die CDU in den sozialen Netzwerken denn anders machen, um diese Netzwerke eben nicht der AfD zu überlassen? Oder Markus Söder?
6: Ja, er macht das tatsächlich gar nicht schlecht. Ich glaube, das hat Merz ja auch schon, oder hat der Bundeskanzler ja durchaus auch richtig angesprochen. Natürlich müssen wir auch anders lernen zu kommunizieren. Wir müssen dahin gehen, wo die Bürger sind. Meine Partei erklärt immer noch unseren Bürgern hier, dass wir zu ihnen gehen müssen und dass wir Wahlen nicht im Internet gewinnen. Jede Wahl gewinnt man im Internet, weil sich jeder von uns täglich mehrere Stunden dort befindet. Und deswegen müssen wir dahin gehen. Aber man muss schlussendlich auch sagen, wir kriegen schlechte Politik auch nicht gut verkauft, wenn sie weiterhin schlecht bleibt. Deswegen ist der Hauptanker, den die Union jetzt machen muss, gute Politik zu machen und nicht nur gegen was zu sein, sondern vor allem für was.
7: Wir müssen, wird Sie nicht wundern, natürlich auch noch über den Kanzler sprechen. Welche Reaktion hätten Sie sich denn von ihm nach der Sachsen-Anhalt-Wahl als Reaktion auf dieses katastrophale Ergebnis gewünscht?
6: Ich hätte mir vor allem einfach Ehrlichkeit gewünscht. Und schlussendlich hätte ich mir auch gewünscht zu sagen, das bedeutet nicht, dass wir mit der AfD weiter so verfahren können, wie wir verfahren können. Der Bundeskanzler hat in seiner Regierungserklärung am Mittwoch die ethnische Säuberung angesprochen bei der AfD. Wir können nicht sagen, wir werfen der einen Partei ethnische Säuberung vor, sind aber weiterhin irgendwie für die Brandmauer und schlussendlich dann aber auch noch gegen das Verbotsverfahren. Das eine geht mit dem anderen nicht zusammen. Wären wir wieder bei einer Konsistenz. Wir müssen entscheiden, wofür wir als Union stehen. Und ich hätte mir einfach gewünscht, dass er sagt, ey, wir als Union, wir stehen für die soziale Marktwirtschaft. Was bedeutet das in einem Jahrzehnt, in dem die KI revolutionär den Arbeitsmarkt umkrempeln wird? Wir stehen dafür, dass wir die Migration angehen. Wir stehen dafür, dass wir endlich wieder Politik für Familien in unserem Land machen. Wir sprechen dauernd über den demografischen Wandel, über unsere sozialen Sicherungssysteme wie die Rente. Wir machen keine Familienpolitik mehr und das ist ein originäres Thema der Union gewesen. Ich will, dass sich Kinder kriegen wirklich wieder lohnen kann in diesem Land. Und das hätte ich mir gewünscht. Ich hätte mir nicht gewünscht, dass man sich wieder nur an einer Partei abarbeitet. Ob die jetzt die absolute Mehrheit bekommt oder nicht, spielt dabei überhaupt keine Rolle.
7: Sie sagen ebenso deutlich, mit Merz ist keine Zukunft mehr zu machen für die CDU. Was heißt denn das konkret?
6: Friedrich Merz hat, und das ist das, was ich in den Reaktionen auf Tausende, auf die Videos von mir bekomme und auch auf jegliche Beiträge, E-Mails etc., wir haben ein massives Glaubwürdigkeitsproblem. Das ist nicht nur an Friedrich Merz aufgehängt, aber auch, und deswegen glaube ich leider, sind mit diesem Bundeskanzler keine Wahlen mehr zu gewinnen.
7: Heißt nicht nochmal antreten.
0: Klare Worte von Clara von Nathusius. Sie ist Bundesschatzmeisterin der Jungen Union. Im ARD-Bericht war das aus Berlin.
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0: Und da gibt's jetzt den nächsten Aufschlag hier in der ARD-Infonacht mit Ina Kast und den US Open.
3: Genau, Deutschlands bester Tennisprofi Alexander Zverev will seinen zweiten Grand-Slam-Titel holen. Er spielt gerade im Finale von New York und er liegt mit 2-0 Sätzen vorn. Das haben wir bereits vor 10 Minuten von unserem Reporter Tim Brockmeier in New York gehört. Ja, der Gegner von Alexander Zverev ist Ben Shelton, 23 Jahre jung. Für ihn ist es das erste Grand-Slam-Finale, während es für den Deutschen ja schon das sechste Grand-Slam-Finale ist. Tim, inwiefern spielt das denn heute eine Rolle?
4: Ja, ich glaube, das ist tatsächlich auch ein Faktor. Das hat man am Anfang gesehen, da war dann schon ziemlich Nervosität dabei bei Ben Shelton, der ja eine ganze Menge Hoffnungen auch auf seinen Schultern trägt. Er soll endlich mal wieder als US-Amerikaner die US Open gewinnen. Das letzte Mal war es vor 23 Jahren Andy Roddick. Dann ist er seit fast 6 Jahrzehnten der erste schwarze US-Tennisprofi, der hier im Ashe Stadium steht. Damals war es Arthur Ashe, der Namensgeber dieses Stadions. Da wird natürlich sehr, sehr viel an Paketen und Hoffnungen auf seine Schultern gepackt. Und das ist vielleicht der Grund, warum er nicht das Tennis spielt, was er hier schon gezeigt hat. Zum Beispiel, als er den Titelverteidiger Carlos Alcaraz in einem spektakulären Match hier rausgenommen hat bei den US Open. Warum sein Aufschlag, sein wichtigster Schlag, deutlich unter dem ist, was er sonst zeigt, vor allen Dingen an Geschwindigkeit, weswegen Alexander Zverev sehr, sehr gut und immer wieder gut retournieren kann. Wir sind übrigens jetzt Anfang des dritten Satzes. Es steht 1-1. Shelton hat sich nach dem zweiten Durchgang eine lange Pause genommen, war in der Umkleide, natürlich um sich zu sammeln, um irgendwie ein Reset zu machen, weil er bräuchte jetzt 3 Sätze, um das Ding hier noch zu gewinnen. Und das ist ein ganz, ganz weiter Weg. Zverev ist ziemlich nah dran an seinem zweiten Grand-Slam-Titel.
3: Soweit Tim Brockmeier live aus New York von den US Open. Wir gucken in die Fußball-Bundesliga. Da hat Aufsteiger SV Elversberg heute den Rekordmeister Bayern München zu Gast gehabt. Und die SVE hat es den Münchnern lange Zeit richtig schwer gemacht, hat sogar ein Tor geschossen gegen die Bayern. Aber am Ende holten die Münchner dann doch einen 2-1 Erfolg. Aus dem Saarland berichtet Matthew Gene Schön.
8: Nach dem 0-0 beim Aufsteiger auf Schalke haben sich die Bayern auch beim Aufsteiger aus Elversberg schwerer getan als erwartet. Trotz Spielkontrolle, zwischenzeitlich 70% Ballbesitz fehlte die Zielstrebigkeit. Trotzdem kam der Rekordmeister nach 26 Minuten durch Lennart Karl zur verdienten Führung, die Elversberg mit einem seiner wenigen, aber nicht ungefährlichen Konter beinahe ausgeglichen hätte. Cole Campbells Treffer vor der Pause zählte aber wegen Abseits in der Entstehung nicht.
9: Wir haben auch viele gute Möglichkeiten gehabt, um vielleicht 1 oder 2 Tore mehr zu schießen. Aber man muss ehrlich sein, das ist heute genauso war, wie man sich das manchmal vorstellen kann, wenn man Elversberg auswärts spielt. Das war schwierige Aufgabe.
8: Sagt Vincent Kompany. Schwierig auch, weil ein Ex-Bayer zwischenzeitlich sehenswert zum Elversberger Ausgleich trifft. Maurice Krattenmacher nach einer knappen Stunde mit rechts von halb links in den rechten Winkel. Ein Schock, der aber nur kurz saß. Weil Kompany noch einige Trümpfe von der Bank brachte und Kane wuchtig mit seinem ersten Saisontor die Führung zurückholte. 2-1 beim Aufsteiger am Ende. Nicht fantastisch, aber solide. Und 3 Punkte sind 3 Punkte. Anders als noch auf Schalke.
3: So ist es. Allerdings gibt es eben 2 Teams, die maximale Punktzahl nach 3 Spieltagen haben. Und das sind Spitzenreiter Freiburg und der Tabellenzweite Dortmund. Die Bayern sind nur auf Platz 4. Wir gehen ans Tabellenende und zwar wirklich ans Ende. Dort steht der Hamburger SV mit 0 Punkten und 0-12 Toren. 5 Gegentore haben die Hamburger heute beim Gastspiel in Leipzig kassiert. Für RB dagegen war es ein wichtiger Schritt raus aus der Verunsicherung. Thomas Kunze.
10: 5-0. Das klingt deutlich, das war es auch. Und RB Leipzig hat dieses Bundesligaspiel auch zu Recht gewonnen, verbunden mit einer starken Reaktion nach der Champions League-Pleite in Como. Aber, sagt Willi Orban, Torschütze zum 3-0, so leicht, wie das alles klingt, war die Lage gar nicht.
11: Nee, man muss schon sagen, dass das Ergebnis deutlich ist, deutlicher als das Spiel dann auf dem Platz war. Vor allen Dingen bis zum 3. Tor, glaube ich, war es relativ eng. Hamburg hat noch mal einiges umgestellt, beziehungsweise All-In gespielt nach der Halbzeit. Und da mussten wir schon ordentlich ackern und dann auch konzentriert verteidigen. Aber mit dem 3-0 war es dann erledigt.
10: Orban also mit dem 3-0. Gomis und Nusa sorgten zuvor für den 2-0 Halbzeitstand. Christopher Nkunku und Romulo trafen dann noch nach Kontern zum 4-5-0 gegen eine Hamburger Mannschaft, die in den entscheidenden Momenten große Fehler machte. Vorn und hinten und sich ansonsten doch gar nicht so schlecht anstellte, fand Kapitän Nikolai Remberg.
12: Klar, wir haben mit 2 Spiele 5-0 verloren. Schön reden kann ich es nicht. Aber es waren, glaube ich, wieder so ein bisschen Eiertore, so ein bisschen selbst hinten reingehauen, so würde ich es mal beschreiben. Aber trotzdem bessere Ansätze. Hört sich natürlich blöd an, würde man mir nicht abkaufen. Aber der Meinung bin ich, das Gefühl hatte ich und das ist das Positive, was ich jetzt auch auf jeden Fall mitnehmen werde.
10: Ansonsten kann man ja auch nichts weiter mitnehmen. Hamburg bleibt punkt- und torlos letzter der Liga, während Leipzig tief ausatmet und die erste kleine Krise bewältigt hat.
3: In der 2. Liga steht Hertha BSC wieder an der Tabellenspitze. Die Berliner haben mit 3-1 bei Aufsteiger Osnabrück gewonnen. Der 5. Sieg im 5. Spiel. Karlsruhe muss sich dagegen mit einem 0-3 gegen Cottbus abfinden. Kiel bleibt als einziges Team ohne Sieg. Nach dem 0-1 in Heidenheim ist Holstein letzter. Phasenweise waren Deutschlands Basketballerinnen bei ihrer Heimweltmeisterschaft wie im Rausch. Bis ins Halbfinale waren sie überraschend gekommen. Dann aber folgte eine Niederlage gegen Frankreich und auch das kleine Finale um Bronze wurde verloren gegen ein zu starkes Spanien. Armin Lehmann über das deutsche Ende der WM.
13: Es war eine Niederlage, die wehtat. Die Tränen der deutschen Basketballerinnen nach dem 58-81 gegen Spanien waren nur allzu verständlich. Eine Medaille sollte es sein bei der Heim-WM. Am Ende wurde es der undankbare 4. Platz. Bis zur Pause hielten die DBB-Ladies gut mit, hauchdünn war der Rückstand. Doch in der 2. Halbzeit war das Team um Kapitänin Marie Gülich chancenlos. Sie hatten in 10 Tagen ein Spiel mehr in Muskeln und Köpfen als die Spanierinnen. Der Tank war leer. Trotz der Niederlage wurde das Team nach der Partie minutenlang von 13.000 Fans in der Berlin-Arena gefeiert für einen großartigen 4. Platz.
3: Basketball-Weltmeisterinnen sind gerade eben übrigens die US-Amerikanerinnen geworden. Sie setzten sich klar gegen Frankreich durch. Und in der Formel 1 haben die Piloten die nagelneue Strecke in Madrid heute befahren. Der Italiener Kimi Antonelli hat das am schnellsten getan. Er hat den großen Preis von Spanien gewonnen. Es war schon sein 8. Sieg im 14. Saisonrennen. Damit führt er die WM-Gesamtwertung auch deutlich an.
0: Danke, Ina Kast. Wir hören uns später wieder in Sachen Tennis.

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Gleich gibt's hier zur halben Stunde die Nachrichten. Und dann blicken wir noch einmal in die weite Welt mit Sabina Mattei, fragt: Maschinen, Algorithmen und KI, wie greift eigentlich die Bequemlichkeit bei uns Menschen immer weiter um sich? Und was können wir eventuell auch dagegen tun?

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1: Um 22.30 Uhr mit Wolfgang Berger. US-Präsident Trump hat Forderungen zurückgewiesen, das Tempo der Entwicklung von künstlicher Intelligenz zu drosseln. Grund sind Sicherheitsbedenken. Aus Sicht von Trump stehen hinter derartigen Forderungen so wörtlich negative Kräfte. Angesichts der deutlichen Warnungen vor Gefahren für die Menschheit durch KI hatte der Chef des KI-Unternehmens Anthropic, Amodei, zu einer Verlangsamung der KI aufgerufen. Unterstützung erhielt er vom Chef des Konkurrenzunternehmens OpenAI, Altman, und dem Tech-Unternehmer Musk. Die CDU ist bei den Kommunalwahlen in Niedersachsen einer Hochrechnung zufolge erneut die stärkste Kraft vor der SPD geworden. Die Hochrechnung von Infratest DIMAP im Auftrag des NDR berücksichtigt die Ergebnisse der Stadtratswahlen in den kreisfreien Städten, der Kreistagswahlen in den Landkreisen sowie der Wahl der Regionsversammlung in der Region Hannover. Russland hat mehrere Bahnstrecken in der Ukraine attackiert. Unweit der Grenze zu Polen traf eine Drohne nach Angaben aus Kiew einen Passagierzug auf dem Weg nach Warschau. Aus der NDR-Nachrichtenredaktion Viktor Kupka.
2: Verletzt worden sei niemand. Einem Spiegelbericht zufolge war indirekt auch ein Sonderzug betroffen, in dem sich einer der engsten Berater von Bundeskanzler Merz befand. Demnach musste wegen des Angriffs nahe dem Grenzübergang auch der privat gecharterte Sonderzug teilweise evakuiert werden. An Bord seien der außen- und sicherheitspolitische Berater im Kanzleramt Sauter sowie der ehemalige britische Premier Johnson gewesen. Diese hätten zuvor mit der ukrainischen Regierung in Kiew beraten. Zudem befand sich in dem Zug der grünen Bundestagsabgeordnete Wagener.
1: Kanzler Merz ist zum Arktis-Gipfel in Finnland eingetroffen, bei dem es unter anderem um Sicherheitsfragen gehen wird. Vor dem Auftakt traf Merz sich mit dem finnischen Ministerpräsidenten Orpo. Die Reise zum Arktis-Gipfel gilt für den Kanzler als wichtig, um ein Zeichen an die EU- und NATO-Partner zu senden, dass sich Deutschland auch in dieser Region engagiert, vor allem unter sicherheitspolitischen Gesichtspunkten. Die Schweden haben bei der Parlamentswahl darüber abgestimmt, ob das Mitte-Rechtsbündnis von Regierungschef Kristersson an der Macht bleibt oder ob die von den Sozialdemokraten angeführte Opposition das Ruder übernimmt. Nach Informationen unseres Korrespondenten lag in den ersten Prognosen die Opposition vorn. Etwa 8 Millionen Wahlberechtigte waren zur Stimmabgabe aufgerufen. Etwa jeder Zweite hatte bereits vorab gewählt. Das Wetter in Deutschland. Nachts meist trocken, noch letzte Schauer, gebietsweise Nebel, Tiefstwerte 15 bis 7 Grad. Morgen vom Saarland bis in den Südosten viele Wolken und gelegentlich Schauer, sonst häufig trocken. Höchstwerte 17 Grad an der Müritz bis 27 Grad am Oberrhein. Am Dienstag im Südosten heiter, sonst gebietsweise Schauer, 20 bis 30 Grad. Am Mittwoch Schauer oder Gewitter, aber auch Sonne bei 15 bis 25 Grad. Das waren die Nachrichten.
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3: A3 Würzburg Richtung Nürnberg. Zwischen Würzburg-Heidingsfeld und Würzburg-Randersacker 3 Kilometer Stau wegen Reinigungsarbeiten. Die A7 Richtung Kassel ist zwischen Nörten-Hardenberg und Göttingen-Nord nach einem Unfall gesperrt. Die A8 Luxemburg Richtung Saar-Louis ist zwischen Merz-Schwemmlingen und Rehlingen nach einem Unfall ebenfalls gesperrt. Und die A61 Koblenz Richtung Mönchengladbach zwischen Miel und Zwistal 3 Kilometer Stau. Dort brennt ein Fahrzeug. A94 Passau Richtung München zwischen Dorfen und Lengdorf 2 Kilometer Stau nach einem Unfall. Und A96 München Richtung Lindau zwischen München-Blumenau und München-Freiham Süd 2 Kilometer Stau. Ihnen eine gute und freie Fahrt.
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3: Die moderne Welt, sie kann anstrengend sein, aber das haben Menschen vielleicht vor 100 Jahren auch schon so empfunden. Und heute gibt es aber sehr viele andere Erleichterungen, Lieferdienste, Algorithmen, die Entscheidungen treffen. Die KI nimmt uns Arbeiten ab. Was gewinnen wir und was verlieren wir? Darüber hat meine Kollegin Sabina Mattei vom Rundfunk Berlin-Brandenburg mit Sibylle Anderl gesprochen. Sie ist Astrophysikerin, Philosophin und auch Wissenschaftsjournalistin und hat gerade ein Buch mit dem Titel Bequeme Neue Welt veröffentlicht. Darin geht es um das Spannungsverhältnis von Anstrengung und Bequemlichkeit. Die erste Frage an Sie war, warum dieses scheinbar uralte Thema gerade so heute so aktuell ist.
4: Ja, ist interessant, dass Sie das sagen. Tatsächlich ist das ja auch ein Thema, was schon in zahlreichen Märchen und Sagen und einfach immer wieder auftaucht. Diese Warnung vor Faulheit, davor in die Bequemlichkeit zu gehen und die Anstrengungen zu fürchten. Also es ist ein Thema, das für Menschen schon immer große Relevanz hatte. Für uns heute hat es aus meiner Sicht deshalb große Relevanz, weil wir natürlich in einer extrem bequemen Welt leben. Unsere moderne Welt macht uns sehr umfassende Bequemlichkeitsangebote, die wir aber auch sehr bereitwillig annehmen, eben weil, wie Sie gerade schon gesagt haben, wir in einer Welt leben, die gleichzeitig unglaublich stressig ist, unübersichtlich, hektisch. Wir brauchen diese Bequemlichkeit, um mit dieser Welt klarzukommen.
5: Was wir gewinnen, wenn wir uns etwas zumuten, das ist der Untertitel Ihres Buches. Worin liegt denn der Gewinn der Zumutung?
4: Es ist tatsächlich so, dass wir, wenn wir bequeme Lösungen wählen, häufig etwas im Gegenzug aufgeben. Ich denke, es ist wichtig, dass wir uns jeweils die Frage stellen, was wir dabei aufgeben. Also das können ganz unterschiedliche Dinge sein, es können Fähigkeiten sein. Wenn wir es uns bequem machen, also wenn wir zum Beispiel immer Essen bestellen, dann werden wir vielleicht weniger unsere Kochkünste verbessern. So ein typisches Beispiel für eine Fähigkeit, die schlechter wird. Wir verlieren Unabhängigkeit. Wenn wir uns auf Dinge bequem verlassen, dann sind wir natürlich darauf angewiesen, dass sie auch funktionieren. Oft sind bequeme Lösungen auch die, die vielleicht qualitativ nicht unbedingt die besten sind. Oft sind bequeme Lösungen auch die, die uns nicht unbedingt zufriedener machen und die uns langfristig vielleicht sogar schaden können.
5: Wie unterscheiden Sie gesunde Vereinfachung von schädlicher Bequemlichkeit?
4: Ja, das ist natürlich eine nicht ganz triviale Frage. Und mein Appell ist, dass man sich diese Frage einfach erstmal stellt. Also, dass man sich jeweils überlegt, wenn ich die bequeme Lösung wähle, verliere ich da etwas, was mir wirklich wichtig ist? Oder ist das jetzt ein Weg, der für mich in Ordnung ist, weil es sowieso etwas ist, was mir nicht unbedingt Zufriedenheit gibt oder was mir tatsächlich nicht besonders wichtig ist? Also zum Beispiel, ich habe natürlich überhaupt gar nichts dagegen, wenn man sich Essen bestellt, wenn man alles googelt, wenn man KI benutzt und so weiter. Aber man muss sich einfach jeweils die Frage stellen, ist es tatsächlich das, was ich jetzt in dem Moment wirklich will, was für mich gut ist. Und ich glaube, diese Frage heute zu stellen, ist deshalb so wichtig, weil wir in einer Welt leben, wo sich unheimlich viel ändert und zwar auch sehr fundamental. Wir erleben das gerade mit den Umbrüchen, die durch KI eingeleitet werden. Und diese Umbrüche, die stellen uns an vielen Stellen vor die Frage, wie wir künftig leben wollen. Also was ist das Leben, das wir künftig als Menschen leben wollen? Wie wollen wir arbeiten? Wie wollen wir unseren Alltag verbringen? Und das hat ganz, ganz viel damit zu tun, dass wir eben nicht immer dem bequemen Impuls folgen, sondern dass wir jetzt uns die Zukunft so gestalten, wie wir sie uns tatsächlich wünschen.
5: Sie haben jetzt schon die künstliche Intelligenz erwähnt. Anders als andere technische Neuerungen, selbst PCs, das Internet, ist das keine inkrementale Neuerung, die sich über Jahre, Jahrzehnte hingezogen hat, sondern sie kommt, jedenfalls aus der Wahrnehmung der normalen User, sehr plötzlich. Das ist auch so ein Querschnittsthema Ihres Buchs. Ist denn schädliche Bequemlichkeit der KI innewohnend?
4: Absolut nicht. Ich meine, ich bin Astrophysikerin, mir liegt das alles sehr nahe. Bin begeistert von neuen technischen Innovationen, aber gerade bei der KI sieht man, es kann natürlich beide Seiten haben. Und ich glaube, das haben wir mittlerweile auch alle in eigener Erfahrung ein Stück weit schon erfahren. Also das, was wir durch KI an Verbesserungen schon absehen können und auch schon erleben, das ist natürlich immens. Wir haben Zugriff auf ungeheure Wissensbestände, wir können ganz viele lästige Tätigkeiten auslagern, dadurch Zeit sparen, idealerweise vielleicht Zeit für Dinge sparen, die wir lieber machen und die uns mehr erfüllen. Aber auf der anderen Seite ist auch jetzt schon klar, KI ändert vieles, es ändert unser Kommunikationsverhalten, es verändert Machtverhältnisse. Wir machen uns durch KI an vielen Stellen auch abhängig von Technologieunternehmen, von denen wir vielleicht nicht unbedingt abhängig sein wollen. Und insofern ist KI ein gutes Beispiel dafür, dass es tatsächlich beide Seiten hat und wir bei aller Technikoffenheit und bei aller Begeisterung für Neues schon auch schauen müssen, in welche Richtung die Entwicklungen gehen.
5: In Ihrem Buch blättern Sie in 7 Kapiteln Bereiche auf, in denen Sie Zumutungen für nötig halten. Wenn wir das jetzt mit KI verbinden, ist KI Fluch oder Segen für das menschliche Miteinander?
4: Ich hoffe, dass es sich als Segen herausstellt. Ich glaube, das liegt jetzt gerade an uns. wie wir KI einsetzen, dafür unser Leben besser zu machen. Aber wir sehen schon viele Anzeichen dafür, dass es auch Fluch werden könnte, weil Menschen menschliche Arbeit, menschliche Aktivität vielleicht an Wert verliert, weil wir Dinge verlernen, die uns als Menschen im Kern ausmachen. Also gerade dieser ganze Bereich Denken, Lernen, Argumentieren, Schreiben. Das ist natürlich gefährlich, dass das etwas ist, was durch KI extrem beeinflusst wird. Und wir sehen, dass die Entwicklung der KI auch auf einer größeren, auf einer systemischen Ebene für große Gefahren sorgt. Also die ganzen Sicherheitsaspekte, die wir jetzt mit KI-Agenten sehen, wo die Kontrolle einfach gar nicht mehr gegeben ist, wo man nicht weiß, was das mittelfristig bedeutet für kritische Infrastruktur, für das Internet und die schon erwähnten Machtverhältnisse, wo man merkt, Unternehmen werden immer mächtiger, Staaten geraten immer mehr in die Defensive. Also auf allen Ebenen menschlichen Zusammenlebens verschieben sich Dinge. Und KI ist da überall ein wichtiger Faktor derzeit. Und ich glaube, ob es Fluch oder Segen wird, das entscheidet sich gerade. Es ist noch nicht entschieden.
5: Ich möchte noch mal auf den direkten menschlichen Kontakt, so dieses Zwischenmenschliche zurückkommen. Manche Menschen finden ja offenbar den Austausch mit einem Chatbot inzwischen sehr bereichernd, sogar angenehmer als mit anderen Menschen. Muss das unbedingt schädlich sein?
4: Erstmal finde ich, zeigt das, wie schnell diese Entwicklung gerade abläuft. Also ich glaube, so vor ein oder zwei Jahren hätte man noch gedacht, das kann nicht so schnell passieren. Man kannte das aus dem Film Her, also aus dem Kino.
5: Eine Dystopie eher, nicht?
4: Genau. Und man dachte, dass wir uns mit Chatbots unterhalten, das kann doch eigentlich nicht sein. Wenn man jetzt aber heute Umfragen anschaut, also es gibt zum Beispiel eine repräsentative Umfrage der Pronova-Versicherung aus dem Mai dieses Jahres, wo rauskam, dass jeder dritte Deutsche mittlerweile schon über Beziehungsprobleme lieber mit der KI spricht als mit seinem Partner. Also wir sind da mittlerweile schon relativ weit. Und das ist auch erstmal verständlich, weil natürlich KI-Gespräche unheimlich bequem sind. KI-Chatbots sind bequeme Gesprächspartner, die haben keine Launen, die sind immer verfügbar, die haben keine Zeiteinschränkungen, sie sind höflich.
5: Könnten die deswegen nicht auch gerade bei Beziehungsproblemen sehr nützlich sein, als neutrale Instanz?
4: Sie können sehr nützlich sein, aber man muss sich immer vor Augen halten, dass diese Gespräche mit Chatbots ganz fundamental anders sind und sein müssen als Gespräche, die wir mit Menschen führen. Einfach aus dem Grund, dass die Chatbots nur dafür da sind, um unsere Bedürfnisse zu befriedigen. Das heißt, es ist eine rein instrumentelle Beziehung. Der Chatbot ist nur dafür da, damit ich mich besser fühle, damit meine Bedürfnisse und meine Fragen beantwortet werden. Und wenn wir mit so einer Haltung anderen Menschen gegenübertreten, dann ist das eine sehr unmenschliche Art, miteinander umzugehen. Man muss sich das wirklich mal bewusst machen, wenn man andere Menschen einfach nur als Bedürfniserfüller der eigenen kommunikativen Bedürfnisse sieht, dann ist das kein Miteinander, das wir wollen. Und insofern muss eigentlich immer klar sein, wenn ich mit einem Chatbot rede, ist das etwas ganz anderes. Die Art von Kommunikation kann ich von anderen Menschen und darf ich von anderen Menschen nicht erwarten. Solange wir das für uns klar kriegen, ist es wahrscheinlich in Ordnung. Ich glaube nur, dass die Grenzen häufig verschwimmen. Und ich habe auch tatsächlich schon Fälle gehört, wo Menschen gesagt wurde, also wenn ich mich jetzt mit dir unterhalte, so richtig sehe ich jetzt nicht den Mehrwert im Vergleich zum Gespräch mit meinem Chatbot.
5: Und die Opposition fehlt und das Gegenargument vermutlich.
4: Genau, es ist natürlich unangenehm, wenn Menschen einem widersprechen, wenn sie vielleicht schlecht gelaunt sind, wenn ich auch dann mal fragen muss, was sind denn jetzt deine Bedürfnisse? Was möchtest du jetzt von mir? Das zu verlernen wäre fatal, gerade vor dem Hintergrund, dass wir gesellschaftlicher nun gerade in einer Situation sind. Das zeigt nicht zuletzt die politische Situation. Ich meine, wir haben jetzt gerade die Wahlen in Sachsen-Anhalt hinter uns. Wir haben gesamtgesellschaftlich ein Defizit, was eine funktionierende Debatten- und Diskussionskultur angeht. Wir kommen immer schlechter ins Gespräch. Menschen vereinzeln sich, fühlen sich schlecht verstanden. Und insofern sollte eigentlich die Entwicklung sein, dass wir besser miteinander reden können und nicht, dass wir schlechter miteinander reden.
5: Das bedeutet dann aber auch, wir müssen uns etwas zumuten, wenn wir unsere Demokratie aufrechterhalten wollen, oder?
4: Absolut, denn miteinander in einen gelingenden Diskurs zu kommen, das ist ja die Grundlage für funktionierende Demokratie, dass man Argumente austauscht und dass man sich auch darauf einlässt, was der andere zu sagen hat, dass man sich dafür interessiert, was ist denn die andere Position, die mit Sicherheit vielleicht nicht meine ist. Dieser Versuch, andere Menschen zu verstehen und dass man nicht verwechselt dieses Verstehen mit einem Übereinstimmen, das ist, glaube ich, auch was, woran es häufig schon krankt. Also, dass man den anderen erstmal ernst nimmt und davon ausgeht, Ich kann von meinem Gesprächspartner etwas lernen. Und selbst wenn mich das nicht überzeugt, glaube ich, müssen wir wieder dahin kommen zu verstehen, auch wenn es anstrengend ist, lohnt es sich, andere Einstellungen und Positionen erstmal verstehen zu wollen.
5: Sie haben die Denkfähigkeit vorhin genannt. Die ist besonders wichtig auch im Bildungsbereich. Schülerinnen, Schüler, Studenten, Studentinnen, die delegieren die Mühe des Lernens ja offenbar schon zunehmend an KI. Die übernimmt dann diese eigentliche Denkarbeit, also das Ringen um Begriffe, um Argumente, um Strukturen. Kann man das denn überhaupt noch umkehren im Bildungsbereich?
4: Man sieht jetzt schon, wie schwer das ist. Und das werden einem alle Lehrer und aber auch alle Hochschullehrer, alle Professoren bestätigen. Da hat sich jetzt schon alles komplett geändert. Also die gesamte Praxis des Lernens an den Schulen und an den Hochschulen ist völlig auf den Kopf gestellt. Einfach weil es diese Möglichkeiten gibt und weil man jetzt ja mittlerweile schon fast im Nachteil ist, wenn man sie nicht nutzt. Gleichzeitig muss man aber sagen, KI bietet die Möglichkeit, sehr gut und effizient zu lernen. Also es könnte auch ein ideales Lernwerkzeug sein.
5: Wie denn?
4: Naja, man kann sich den Chatbot ja personalisiert so einrichten, dass er personalisiert die richtigen Lerninhalte liefert. Also dass er weiß, okay, mein Nutzer hat vielleicht gerade eine Schwäche bei dem und dem englischen Vokabelfeld, also kann ich die jetzt nochmal gezielt abfragen. Oder dass man sich im Geschichtsunterricht vielleicht einen Bot bastelt oder einen Agenten bastelt, der irgendwelche historischen Figuren verkörpert, mit denen man sich unterhalten kann. Also man muss da einfach kreativ sein. Wenn man das ist, dann kann man mit KI auch unglaublich viel lernen. Aber ob KI im Kontext des Lernens nützlich ist und tolle Möglichkeiten eröffnet oder ob sie das Lernen behindert, das entscheidet sich ein weiteres Mal an unserer Bequemlichkeit und an unserer Motivation, ob wir wirklich lernen wollen. Und insofern glaube ich, ist jetzt die große Herausforderung, den jungen Menschen beizubringen, warum Lernen so wichtig ist und dass sie ihre Motivation nicht verlieren dürfen und ja nicht den fatalen Weg wählen dürfen, zu versuchen, einfach die KI als Shortcut zu nehmen, um ihre Prüfungen zu bestehen.
5: Das ist eine Herausforderung für Eltern, aber vielmehr noch für Lehrer und Dozenten, Dozentinnen, die bereits in der Pandemie gezeigt haben, dass sie mit technischen Mitteln oft hinterherhinken hinter dem, was ihre Schüler und Studenten können. Eröffnet KI denn für Lehrer und für Dozenten neue didaktische Möglichkeiten?
4: Mit Sicherheit, da gibt es ja auch schon, also gerade auch in den USA, einige Experimente von Schulen, die versuchen, KI ganz offensiv einzusetzen. Und durch diese persönliche Anpassung der Lerninhalte auf die Kinder, die durch KI möglich wird, einfach weil sie so effizient arbeitet, auch sehr viel Zeit sparen können. Also dass sie die Lerninhalte dadurch, dass sie so individuell auf die Lernbedürfnisse der Schüler eingehen können, in sehr kurzer Zeit übermitteln können und dann die frei gewordene Zeit für andere Aktivitäten nutzen können, die vielleicht mehr mit Erfahrung draußen zu tun haben oder mit der Erlangung praktischer Fähigkeiten, dass man irgendwas zusammen bastelt, dass man eher ja versucht, den Schülern praktische Fähigkeiten zu vermitteln. Ich glaube, wir sind da jetzt gerade in einer Phase, wo sehr viel Kreativität gefragt ist. Aber das stimmt natürlich, was Sie gesagt haben. Wir hängen da, glaube ich, wie immer hinterher und die Schülerinnen und Schüler sind natürlich immer sehr schnell darin, solche technologischen Möglichkeiten so anzuwenden, dass es ihr Leben erstmal einfacher macht. Und die haben natürlich nicht unbedingt vor Augen, dass sie fürs Leben lernen müssen. Auch das ist natürlich ein altes Problem, das die Menschen schon seit Jahrhunderten, wahrscheinlich seit Jahrtausenden verfolgt.
5: Also KI bedeutet auch Zumutung für Lehrpersonal zum Beispiel. Nun ist die Welt ja wirklich komplex, aber kann es da nicht hinderlich sein, sich darauf einzulassen, auf diese Komplexität? Ich denke zum Beispiel an Politiker. Politiker, die auf Komplexität hinweisen, vielleicht auch komplexe politische Rezepte haben. Die werden dafür ja eher abgewatscht, als dass man ihnen zuhört.
4: Das ist wahrscheinlich ein Grunddilemma der politischen Praxis, dass die Menschen sich nicht auf komplexe Probleme einlassen können und wollen. Ich sehe das dann tatsächlich mit Sorge, dass wir immer weniger dazu bereit sind, uns tief in Themen einzuarbeiten. Das ist die eine Seite. Und die andere, die hatte ich vorhin schon kurz erwähnt, dass auch, glaube ich, das Anerkennen von Wissen anderer etwas ist, was immer schwieriger wird. Also wir googeln irgendwas oder wir fragen den Chatbot, erklär mir mal die Quantenmechanik, so dass ein Achtjähriger das verstehen kann. dann kriege ich irgendwie eine Erklärung und habe dann im schlimmsten Fall das Gefühl, okay, Quantenmechanik, eigentlich ist es ja gar nicht so schwierig. Das habe ich jetzt schon auch ganz okay verstanden. Und ich glaube, dieses Bewusstsein, dass es Dinge gibt, die sind halt komplex und schwierig und die muss ich auch vielleicht nicht alle selber verstehen, aber es gibt Menschen, die verstehen. Und vor denen habe ich aus diesem Grund auch Respekt. Ich glaube, diese Einstellung, die müssen wir uns bewahren, denn das ist die Grundlage unserer arbeitsteiligen Gesellschaft. Da gibt es auch schon tatsächlich Studien, die darauf hinweisen, das war schon mit der Nutzung von Google so, das ist jetzt auch in der KI-Nutzung abzusehen, dass das immer schwieriger wird. Also Menschen überschätzen ihr eigenes Laienverständnis, wenn sie mit verständlichen Wissensinhalten konfrontiert werden. Und ich glaube, das ist ein schwieriger Punkt, eben weil wir in einer wissensbasierten Gesellschaft leben.
5: Nun sind Sie ja Wissenschaftlerin, Astrophysikerin, Philosophin. Haben Sie eigentlich noch Aha-Erlebnisse, die der Komplexität einer Materie oder eines Sachverhalts geschuldet sind?
4: Die habe ich täglich. Ich habe ja nun das Glück, als Journalistin arbeiten zu dürfen, als Wissenschaftsjournalistin. Und da bringt es meinen Job jeden Tag mit sich, dass ich Themenbereiche erkunden darf und vor allem dann auch jeweils wieder feststelle, wie wenig ich von vielen Dingen weiß. Das ist aber, finde ich, auch ein schönes Gefühl, weil es die Welt auch ein Stück weit verzaubert. Also ich finde, es ist etwas, wo ich mich jeden Tag wieder freuen kann, was es alles für Dinge und Themen gibt, die ich neu entdecken könnte, wenn ich die Zeit dafür hätte.
5: Frau Anderl, Sie haben nicht nur auf die Bequemlichkeit moderner Technologien zu nutzen hingewiesen, sondern zum Beispiel auch auf Manipulationsmöglichkeiten. Schafft KI denn besondere Möglichkeiten, Bequemlichkeit zur Manipulation auszunutzen?
4: Menschen haben natürlich schon immer versucht, sich gegenseitig zu manipulieren und die Bequemlichkeit war da schon immer ein gutes Werkzeug, weil Bequemlichkeit uns dazu verleitet, ja, aus dem Bauch heraus zu entscheiden, also nicht nochmal genauer darüber nachzudenken, was wir machen, auch ja Dinge zu wählen, die langfristig für uns schlecht sind, unseren Impulsen zu folgen, unseren Leidenschaften. Also Bequemlichkeit ist, was Entscheidungen angeht, oftmals kein guter Ratgeber. Und man kann das gezielt ausnutzen. Das wird in der Werbung natürlich ausgenutzt. Wir kennen das auch im Internet. Also die Buttons, auf die man klicken soll, weil man irgendwelche Nutzerrechte abgibt, die sind dann meistens grün hinterlegt. Und das sind die, die man sofort findet. Und die meine Daten schützen, die muss ich dann erstmal suchen, die Knöpfe darauf zu drücken. Also das wird sowieso schon genutzt. Man kann das aber natürlich besser nutzen, je besser man die Menschen kennt, die man manipulieren möchte. Also wenn ich weiß, dass sie unheimlich gerne Schokolade esse, dann weiß ich, dass ich sie wahrscheinlich mit Schokolade gut bestechen kann. Das ist jetzt ein etwas sehr analoges Beispiel. Aber das Problem ist natürlich, dass KI auch ein Werkzeug dafür ist, um Nutzer immer besser vorhersagen zu können und besser kennenzulernen. Dadurch, dass KI eine Mustererkennungsmaschine ist. Das ist jetzt gar nicht die neue KI, die Sprachmodelle, sondern das ist die KI, die uns schon länger begleitet. Aber sobald wir Datenspuren im Netz hinterlassen, hinterlassen wir Informationen, die ermöglichen, uns sehr genau einzuschätzen. Und das wird natürlich von vielen Unternehmen genutzt, um Profile zu erstellen. Und wenn das in die falschen Hände gerät, gut, bei den Unternehmen kann man auch schon unsicher sein, ob das die richtigen Hände sind, dann ist das natürlich ein Problem und ist eine große Gefahr.
5: Welche Rolle spielen denn Tech-Unternehmen bei der Manipulation?
4: Es ist ja deren erklärtes Ziel oder es ist das Ziel, wodurch sie einfach viel Geld und Macht erlangen, dass sie Informationen über die Nutzer sammeln und statistische Modelle nutzen und immer weiter verbessern. Und insofern spielen die eine ganz entscheidende Rolle. Und das ist auch etwas, was man natürlich nicht aus dem Auge verlieren darf, dass hinter dieser ganzen KI-Entwicklung, die bei uns als Bequemlichkeitssteigerung ankommt, dass das natürlich bezahlt wird. Und zwar nicht selten dann durch unsere Freiheit und durch unsere Unabhängigkeit. Und auch das ein Punkt, den wir meiner Meinung nach viel zu stark aus dem Auge verlieren, weil wir uns von diesem Enthusiasmus mitreißen lassen und dann denken, naja gut, Datenschutz und die Abhängigkeiten, die ich da eingehe, irgendwie wird sich das schon lösen. Ist nicht gesagt, dass sich das lösen lässt.
5: Kurzfristige Bedürfnisbefriedigung steckt oft dahinter.
4: Ja, ganz genau.
5: Frau Anderl, ein Leben ohne selbstgestellte Herausforderungen, so formuliere ich das jetzt mal, ohne selbstgestellte Zumutungen, das wäre bequem und das wäre auch vielleicht öde. Was wäre denn dann ein gutes Leben aus Ihrer Sicht?
4: Was ein gutes Leben ist, muss, glaube ich, jeder sowieso für sich selber rausfinden. Aber ich glaube, der erste Schritt ins gute Leben ist, dass man sich diese Frage überhaupt stellt. Und das ist ja schon in unserer hektischen Welt gar nicht unbedingt so selbstverständlich und für alle gegeben. Ich meine, wir kennen das alle, wir sind im Hamsterrad unseres Alltags gefangen, wir haben so viel zu tun, wir sind so gestresst. Sich da mal rauszuziehen, einen Schritt zurückzutreten und sich zu fragen, was ist mir eigentlich wirklich wichtig, was für ein Leben möchte ich eigentlich führen, das sind Fragen, die wir uns grundsätzlich zu selten stellen. Und es ist unbequem, weil es natürlich bequemer ist, einfach im Fluss zu bleiben und einfach weiter das zu machen, was von uns erwartet wird. Aber das ist ein Plädoyer, was ich wirklich sehr stark für die Philosophie auch eingehen würde. Wir sollten uns diese Fragen weiterhin stellen. Und wir stellen uns diese Fragen oft in unbequemen Lebenssituationen. Also wenn wir mit Schicksalsschlägen konfrontiert sind, wenn Dinge nicht so laufen, wie wir wollen, dann werden wir quasi dazu gezwungen, uns diese Fragen wieder zu stellen. Aber ich glaube, ein gelungenes Leben ist eines, was immer wieder Freiräume bietet, sich diese Relevanzfragen zu stellen und auch in Verbindung zu treten mit anderen Menschen, mit den Dingen in der Welt, mit neuen Erfahrungen auch, die man macht, wo man aus Routinen ausbricht und wo man dann eben nicht den bequemen Weg wählt, eine Serie zu binge-watchen oder Stunden in den sozialen Medien zu verbringen. Also ich glaube, wir haben schon ein ganz gutes Gefühl dafür, was uns gut tut und was nicht. Oft ist es halt so, dass wir uns überwinden müssen, diesem Gefühl auch zu folgen.
5: Frau Anderl, dann zum Schluss, wenn Sie unseren Hörerinnen und Hörern eine mühevolle, aber lohnende Angewohnheit empfehlen könnten, die Sie wieder einüben sollten. Was wäre das?
4: Ich tue mich immer so sehr schwer damit, so Empfehlungen auszusprechen. Aber was mir gut tut, und da merkt man, wie sehr ich gebiased bin. Ich bin ja Astrophysikerin, aber was mir wirklich gut tut, ist ab und zu sich den Raum für Naturerfahrungen zu nehmen. Also vielleicht mal wieder rausfahren aufs Land, in den dunklen Himmel zu schauen, wo man dann idealerweise ganz viele Sterne sieht, wenn das Wetter gut ist, vielleicht sogar die Milchstraße, und sich dann einfach das eigene Denken so aufzuweiten, dass man auf die großen Fragen kommt, sich zu überlegen, was sehe ich da, was sagt es mir, dass ich Licht empfange, das tausende Jahre zu uns unterwegs war, aus unserer Milchstraße, was ist unser Platz in all dem, wo kommen wir her, hat das Ganze einen Sinn oder vielleicht nicht? Ich glaube, das sind Fragen, die wir natürlich normalerweise immer verdrängen und die auch so ein bisschen weltfremd daherkommen, aber sie begleiten uns Menschen einfach schon immer. Und die werden wir auch nicht los. Und das wäre, glaube ich, meine Empfehlung. Man kann das natürlich auch in den Bergen haben oder wenn man ans Meer fährt. Aber sich ab und zu diese Räume zu schaffen, mal wieder Gedanken zuzulassen, die über das hektische und gleichzeitig bequeme Leben des Alltags hinausgehen.
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Wie werden sie ausgehen, die Wahlen in Schweden, die heute stattgefunden haben? Erste Einschätzungen gibt's bereits, das Endergebnis natürlich erst morgen. Aber über den Stand der Dinge habe ich in der ARD-Infonacht mit unserer Korrespondentin in Stockholm gesprochen. Das Gespräch können Sie gleich hören. Und der nächste Aufschlag bei den US Open, der folgt dann ebenfalls in der ARD-Infonacht.

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1: Um 23 Uhr mit Thomas Haag. Guten Abend. Bei den Kommunalwahlen in Niedersachsen ist die CDU erneut die stärkste Kraft vor der SPD. Das geht aus einer Hochrechnung von Infratest DIMAP im Auftrag des NDR hervor. Die CDU kommt demnach auf 27,7%, die SPD auf 24,5%. Die Grünen lägen bei 13,6, die Linken kommen auf 5,9% und die AfD auf 16,5%. In der Landeshauptstadt Hannover deutet sich an, dass es zu einer Stichwahl kommen wird. Nach Auszählung von mehr als zwei Dritteln der Stimmen lag der amtierende grüne Oberbürgermeister Onay deutlich vor seinem SPD-Herausforderer von der Uhr. Bei der Parlamentswahl in Schweden zeichnet sich eine Mehrheit für die linke Opposition ab. Das zeigen erste Prognosen am Abend. Aus Stockholm, Jana Sinram.
2: Stärkste Kraft sind die Sozialdemokraten. Sie holten demnach gut 28% der Stimmen. Gemeinsam mit den drei anderen Parteien des linken Lagers kommen sie auf eine Mehrheit von gut 51% der Stimmen. Der rechte Parteienblock des regierenden Ministerpräsidenten Ulf Kristersson liegt den Prognosen zufolge nur bei knapp 47%. Überraschend schlecht schnitten demnach die rechtspopulistischen Schwedendemokraten ab. Sie liegen mit gut 17% nur auf Platz 3 hinter Kristerssons moderater Partei.
1: CSU-Chef Söder warnt davor, dass die Bundesregierung scheitert. Das wäre ein Desaster, wenn kurz nach dem Aus für die Ampelkoalition auch Schwarz-Rot am Ende wäre. Das sagte der bayerische Ministerpräsident vor Beginn einer Klausurtagung des CSU-Vorstands am Abend in München. Hauptstadtkorrespondent Hans-Joachim Viehweger.
3: Alle in der Berliner Koalition müssten sich jetzt am Riemen reißen und einen Zacken zulegen. Söder erneuerte seine Absage an jede Form der Zusammenarbeit mit der AfD. Man müsse aber Themen ansprechen, die von der AfD adressiert würden, und dürfe diese nicht in der Ecke liegen lassen.
1: Die Ukraine meldet mehrere russische Drohnenangriffe nahe der Grenze zu Polen. In einem Fall wurde ein polnischer Zug getroffen, der auf dem Weg von Kiew nach Warschau war. Es sei aber niemand verletzt worden, hieß es. Laut dem Spiegel wurde ein Sonderzug wegen der Angriffe evakuiert. Er kam aus der Ukraine und hatte einen engen Berater von Bundeskanzler Merz an Bord. In der Fußball-Bundesliga hat Aufsteiger Elversberg am Abend gegen Bayern München 1:2 verloren. Davor hat Leipzig Hamburg 5:0 geschlagen. In der zweiten Fußball-Bundesliga hat Hertha BSC in Osnabrück 3:1 gewonnen. In der Handball-Bundesliga haben sich die Füchse Berlin zu Hause gegen Gummersbach 33:28 durchgesetzt. Soweit die Nachrichten. 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Das Wetter in der Nacht. Auflockerungen im Südosten, später kleine Schauer. Die Tiefstwerte liegen bei 15 bis 10 Grad. Morgen gibt es einen Wechsel von Sonne und Wolken bei 18 bis 20 Grad.
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5: Die A2 Oberhausen Richtung Dortmund ist zwischen Kreuz Oberhausen und Dreieck Bottrop wegen Bauarbeiten bis ca. 5 Uhr gesperrt. Die A7 Flensburg-Hamburg ist in Richtung Süden zwischen Hamburg-Schnelsen-Nord und Stellingen sowie in Richtung Norden zwischen Volkspark und Schnelsen-Nord wegen Tunnelwartungsarbeiten bis ca. 5 Uhr gesperrt. Eine Umleitung ist eingerichtet. Die A8 Luxemburg Richtung Saarlouis ist zwischen Merzig und Rehlingen nach einem Unfall gesperrt. Die A23 Heide-Hamburg ist zwischen Eidelstedt und Dreieck Hamburg-Nordwest in beiden Richtungen wegen Tunnelwartungsarbeiten bis ca. 5 Uhr gesperrt. Eine Umleitung ist eingerichtet. Die A40 Essen Richtung Dortmund ist zwischen Dreieck Bochum-West und Bochum-Zentrum wegen Bauarbeiten für 2 Wochen gesperrt. Und die A46 Düsseldorf-Wuppertal ist zwischen Düsseldorf-Bilk und Holthausen bis ca. 5 Uhr in beiden Richtungen gesperrt. Soweit der Verkehr. Ihnen eine gute und sichere Fahrt.
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5: Wie immer vom Norddeutschen Rundfunk in Hamburg. Im Studio ist heute Detlef Karg. Guten Abend. Heute haben die Schweden ein neues Parlament gewählt. Und darüber habe ich vorhin mit Jana Sinram, unserer Korrespondentin in Stockholm, gesprochen. Und ich habe sie zunächst

0: nach den Resultaten der ersten Nachwahlbefragungen gefragt.
1: Es ist gerade eine neue Prognose veröffentlicht worden und da zeichnet sich wirklich ein Kopf-an-Kopf-Rennen ab, nachdem es erstmal so aussah, als würde der linke Block der Opposition relativ klar doch vorne liegen. Und jetzt sind sie gerade bei einem Stand von 175 Sitzen für das oppositionelle Linkslager mit den Sozialdemokraten zu 174 Sitzen des Regierungslagers des Konservativen und der rechten Schweddemokraten. Also es wirkt wirklich sehr, sehr eng. Und die ersten Hochrechnungen, die werden tatsächlich erst ein bisschen später veröffentlicht werden.
0: Mhm. Frau Sindram, was weiß man denn über die Wahlbeteiligung?
1: Also die Wahlbeteiligung scheint relativ gut gewesen zu sein. Ich habe jetzt eben irgendwo, das sind auch noch keine definitiven Zahlen, aber bei knapp 80% lag sie. Und das deutete sich auch schon im Laufe des Tages an, denn in Schweden kann man schon auch vorab wählen in den Tagen vor der Wahl. Und 3,6 Millionen Schwedinnen und Schweden haben davon Gebrauch gemacht. Das war eine Rekord-Vorab-Wahlbeteiligung. Und es gab auch aus dem ganzen Land Meldungen, dass es teilweise sehr, sehr lange Schlangen vor den Wahllokalen gab. Also da wollten viele Menschen ihre Stimme abgeben.
0: Was sagt das denn über den Wahlkampf aus? Wie war die Stimmung in dem Land? Gab es da starke Polaritäten nach links, nach rechts?
1: Also für schwedische Verhältnisse war es schon ein relativ stark polarisierter Wahlkampf und eine große Rolle gespielt hat, dass der amtierende Ministerpräsident Ulf Kristersson eben schon im April gesagt hat, im Falle eines Wahlsiegs seines konservativen Lagers würde er diesmal die rechtspopulistischen Schwedendemokraten, die bisher die Regierung nur toleriert haben, in seine Regierung holen. Das hat eine große Rolle gespielt und auf der anderen Seite sicherlich die Befürchtungen des konservativen Blocks, dass im Falle eines Sieges dieses linken Lagers die sehr linke Venstrepartie auch eine Rolle spielen könnte bei der Regierungsbildung. Also das hat durchaus stark polarisiert und es gab verschiedene Themen, die die Schweden hier bewegt haben.
0: Welche Themen waren das denn? Was bewegt die schwedischen Menschen?
1: Also zum einen ist es das große Thema, was auch schon die letzte Legislatur bestimmt hat sozusagen, das Thema Einwanderung, Migrationspolitik und Asylpolitik. Da haben die regierenden Parteien von Ulf Kristersson gemeinsam mit den Schwedendemokraten, mit den Rechtspopulistischen sozusagen eine Kehrtwende hingelegt, einer jahrzehntelang sehr liberalen Politik hin zu einer der strengsten Migrations- und Asylpolitiken in Europa. Und sie haben im Wahlkampf auch sehr deutlich gemacht, insbesondere die Schwedendemokraten, dass sie das nach der Wahl fortsetzen wollen würden. Es haben aber auch noch zahlreiche andere Themen eine Rolle gespielt. Gerade in den Tagen vor der Wahl ging es sehr stark um das Gesundheitssystem. Es ging sehr stark um die wirtschaftliche Situation, die Tatsache, dass die Arbeitslosigkeit hier relativ hoch ist und die Frage, wie weiter fortzusetzen ist oder der Umgang sein wird mit relativ hoher Inflation. Die Schwedendemokraten beispielsweise haben gesagt, sie möchten auf jeden Fall, dass Steuererleichterungen für Benzin und Diesel erhalten bleiben, während andere Parteien das nicht gemacht haben. Das hat eine große Rolle gespielt.
0: Werfen wir vielleicht noch mal einen kurzen Blick in das Parlament. Sie wissen ja, welche Parteien vertreten sind. Ist das ähnlich zersplittert wie in anderen europäischen Staaten? Wie sieht's da in Schweden aus?
1: Na, es werden wieder insgesamt 8 Parteien im schwedischen Parlament vertreten sein. Einerseits der rechte Block, der 4 rechten Parteien oder konservativ-liberalen Parteien, der Moderatenpartei von Ulf Kristersson, die überraschend offensichtlich hier die zweitstärkste Kraft werden. Also bei der letzten Wahl waren das die Schwedendemokraten, die rechtspopulistischen. Die haben relativ stark verloren, ungefähr 3%, und sind jetzt nur noch drittstärkste Kraft mit 17,5%. Außerdem in diesem Block sind noch die Christdemokraten und die Liberalen, die wohl relativ sicher die 4%-Hürde hier schaffen werden. Das war eine spannende Ausgangsfrage. Und dann gibt es eben den linken Parteienblock mit den Sozialdemokraten, die wieder relativ eindeutig stärkste Kraft sind, wohl allerdings mit ihrem bisher schlechtesten Ergebnis von laut der letzten Prognose 27,6%. Dann gibt es die ganz linke Venstrepartie, die Zentrumspartei und die grüne Milieupartei.
0: Soweit Einschätzungen von Jana Sindram aus Stockholm. Und nach 0 Uhr schalten wir noch einmal zu unserem Korrespondenten ebenfalls nach Stockholm mit aktuellen Zahlen von der Wahl in Schweden.
2: Sport.
0: Nächste Runde, nächster Satz mit Ina Kast und wir schauen auf die US Open in New York.
2: So ist es. Wir haben ja vor etwa 40 Minuten gehört, als Alexander Zverev 2-0 Sätzen vorn lag gegen den US-Amerikaner Ben Shelton im US Open Finale in New York. Zeit also für uns jetzt wieder ein Update zu holen bei unserem Reporter Tim Brockmeier. Und Tim, ich darf das schon mal vorwegnehmen. Der junge Amerikaner hat dann doch ziemlich überraschend Ende des dritten Satzes auf einmal 3 Satzbälle gehabt. Konnte Zverev die abwehren?
3: Nee, konnte einen abwehren. Den zweiten hat Shelton verwandelt, hat sich den dritten Satz geholt. 7-5 für den Amerikaner. Das Ash Stadium, 24.000 Fans, die stehen jetzt natürlich, die wollen, dass ihr US-amerikanischer Landsmann natürlich hier noch ein bisschen länger im Match bleibt. Shelton hat im dritten Satz deutlich stabiler gespielt, auch beim Aufschlag ist dann am Ende deutlich mehr Risiko gegangen, wurde belohnt, hatte 3 Breakbälle überhaupt zum ersten Mal. Er hatte einen nach 2 Stunden 20, aber ohne Folgen, aber dann tatsächlich 2 wichtige Breakbälle gegen Zverev am Ende dieses dritten Satzes, konnte den zweiten verwandeln und so gibt es nur noch eine 2-1 Satzführung für Zverev hier im Finale der US
2: Open. Für alle, die im Tennis vielleicht nicht ganz so zu Hause sind bei den Major-Turnieren, also bei den Grand-Slam-Turnieren, muss man ja 3 Sätze gewinnen, um dann auch das Match zu gewinnen. Heißt also, ein Satz fehlt Alexander Zverev jetzt noch, um den Titel dann doch noch zu holen. Was glaubst du, was muss er spielerisch jetzt tun, dass der Ben Shelton da jetzt nicht Oberwasser kriegt?
3: Ja, er muss eigentlich so weitermachen wie bisher, hat sehr, sehr souverän gespielt, hat Shelton so seine Stärken ziemlich weggenommen, muss natürlich aufpassen, wenn Shelton jetzt hier auch das Stadion mitnimmt und immer weiter aufpumpt, dass das eben nicht auch nervlich so ein bisschen wegläuft. Aber ich glaube, ganz viel ändern muss Zverev nicht. Was er auf gar keinen Fall machen darf, ist an 2020 denken, an sein letztes Finale hier bei den US Open. Da lag er auch 2-0 Sätze vorne, damals gegen den Österreicher Dominic Thiem, war 2 Punkte entfernt vom Grand-Slam-Titel bei den US Open und verlor das Ding dann noch. Hoffentlich kriege ich das nicht in seinen Kopf rein. Das hat ihn lange belastet, hat er gesagt. Und wünschen wir ihm, dass er das ausblenden kann. Geht jetzt in den vierten Satz, geht bei 0 los. Er ist 2-1 Sätze vorne. Also noch ist alles gut. Wir haben gleich 3 Stunden gespielt hier in New York.
2: Ganz kurze Prognose noch von dir, Tim. Du hast so viele Matches von Alexander Zverev auch schon gesehen. Wie wird er das jetzt noch machen?
3: Ah, er hat immer auch in diesem Turnier ja seine Konzentrationsschwächen gehabt während der Matches. Ich glaube, er ist in der Lage, auch von der Erfahrung her, sich wieder zu fangen und sich hier wieder reinzukämpfen und das Ding vielleicht in 4 Sätzen zu ziehen.
2: Soweit live aus New York unser Reporter Tim Brockmeier und in einer knappen Viertelstunde kriegen wir wieder ein Update von ihm.
0: Danke, Ina Kast. Wir sind gespannt und drücken natürlich Alexander Zverev weiter die Daumen.
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0: So viel Einigkeit ist selten an der Spitze der amerikanischen KI-Branche. Das Unternehmen OpenAI, das mit ChatGPT den Hype um künstliche Intelligenz ja erst richtig ausgelöst hatte, verschiebt wegen Sicherheitsbedenken, so heißt es, den Börsengang. Dieser war eigentlich noch in diesem Jahr geplant. Zuvor hatte sich der Chef der Firma Anthropic, Dario Amodei, zu Wort gemeldet. Der Wettlauf bei der Entwicklung künstlicher Intelligenz müsste dringend verlangsamt werden, schreibt er auf seiner Webseite und macht Vorschläge zur Regulierung der Branche. Überraschend. Aus San Francisco, Gabi Wiesinger.
5: Jacob Coxon, ein ehemaliger Mitarbeiter der KI-Konzerne OpenAI und Anthropic, hatte die Diskussion um die Risiken künstlicher Intelligenz in den vergangenen Tagen in den USA wieder heftig angefacht, indem er Szenarien prophezeite, die die Menschheit auslöschen könnten, wie die Entwicklung von Biowaffen und tödlichen Infrastrukturattacken.
6: There's a lot of ways hacking critical infrastructure, extinction-level bioweapons.
5: Und Anthropic hatte in einem Sicherheitsbericht vergangene Woche selbst von Versuchen gesprochen, sein KI-Modell Claude für böswillige Aktivitäten zu nutzen, die etwa die Entwicklung biologischer Waffen unterstützen könnten. Jetzt legte Anthropic-Chef Dario Amodei in einem Essay nach und pflichtete seinem Ex-Mitarbeiter Coxon grundsätzlich bei, wie er im Sender CNN ausführte.
7: I agree with Jacob much more than I disagree with him.
5: KI könnte sich so schnell entwickeln, dass ein solches System in der Lage wäre, innerhalb von 6 bis 12 Monaten das gesamte Internet zu übernehmen, mit Folgeschäden in Milliardenhöhe.
7: The way to take the right path is for the industry to work together.
5: Darum sei der richtige Weg, dass die Branche zusammenarbeite und den Wettlauf um die Entwicklung künstlicher Intelligenz verlangsame. Andererseits dürfe man auch nicht zu zögerlich werden.
7: If we go too slow, I still believe that the wrong people will be in charge of the technology.
5: Dann bestünde die Gefahr, dass die falschen Kräfte die Federführung der Entwicklung übernehmen würden. Amodei fordert KI-Unternehmen auf, Leitplanken für ein kontrolliertes Fortschreiten an der technologischen Spitzenfront einzuführen, etwa eine Selbstverpflichtung, externe Prüfer mit umfassenden Zugriffsrechten im eigenen Haus zu beschäftigen, wie es sie beispielsweise in der Finanzbranche gäbe. Und Regierungen, ob demokratisch oder nicht, sollten sich abstimmen, um gemeinsame Sicherheitsstandards zu etablieren, so Amodei. Zustimmende Äußerungen zu seinen Vorschlägen kamen im Netz binnen kurzer Zeit von OpenAI-Chef Sam Altman und Ex-AI-Chef Elon Musk.
7: I'm very grateful to see support by Sam Altman, by Elon Musk.
5: Von der US-Regierung erwartet Amodei jetzt, dass sie gemeinsam mit der Branche dafür Sorge trage, KI-Sicherheit verbindlich zu machen.
7: And the government can make sure that we're trying to work together on making the system safe.
5: Die Sicherheitsexpertin Juliette Kayyem, ehemalige Staatssekretärin im US-Innenministerium, warf den KI-Firmen Scheinheiligkeit vor. Sie hätten gesetzliche Regulierungen bisher verhindert und würden sie nun ganz plötzlich befürworten.
8: Those are the very ones that are stopping congressional movement on AI safety.
5: Die US-Regierung von Präsident Donald Trump hat die Zügel in Sachen KI-Sicherheit bisher locker gelassen, betonte immer wieder, den weltweiten KI-Wettlauf gewinnen zu wollen und nicht einzuhegen. Andererseits wird im Kongress ein Kill-Switch-Gesetz diskutiert, mit dem man außer Kontrolle geratene KIs abschalten könnte. Noch weitergehen will der unabhängige Senator aus Vermont, Bernie Sanders, der die Entwicklung einer Superintelligenz komplett verbieten will. Er hatte schon vor Amodeis Äußerungen alle Mitglieder des US-Senats für kommende Woche in einer privaten parteiübergreifenden Initiative eingeladen, um über die außerordentlichen Risiken künstlicher Intelligenz zu sprechen.
9: When you have the leaders in the AI industry saying, we are building a dangerous technology, we cannot control it. It is time for the American people to say, we are going to control it.
5: Wenn selbst die Chefs der Unternehmen sagen, sie hätten die Entwicklung nicht mehr im Griff, sei es höchste Zeit für Kontrolle durch das amerikanische Volk, so Sanders bei CNN.
0: Aus San Francisco war das Gabi Biesinger. Und da müssen wir mal kurz unterbrechen. Wir haben einen Falschfahrer auf der A73 Feucht-Nürnberg. Zwischen Dreieck Nürnberg-Feucht und Nürnberg-Hafen-Ost kommt Ihnen ein Falschfahrer entgegen. Ich wiederhole, auf der A73 Feucht Richtung Nürnberg. Zwischen Dreieck Nürnberg-Feucht und Nürnberg-Hafen-Ost ist ein Falschfahrer unterwegs. Und nun weiter im Programm. Rund um die Gemeinde Friesenried im Ostallgäu herrscht derzeit große Aufregung. Die Bundeswehr will dort im Königsberger Forst eine Radaranlage errichten. Das System ist Teil des europaweiten Raketenabwehrschirms, bei dem das amerikanisch-israelische Arrow-3-System zum Einsatz kommt. Arrow-3 schützt vor allem vor Langstreckenraketen. In Friesenried gibt es wie so oft das Phänomen, bei uns aber nicht. So etwas kennen wir auch von neu geplanten Bahnstrecken oder Straßen. Aber es gibt eben auch übergeordnete Interessen. Rupert Waldmüller berichtet.
10: Mitten im Wald auf einer Anhöhe im Königsberger Forst soll er entstehen. Der Sensor Süd, ein riesiges Hightech-Radar des Raketenabwehrsystems Arrow. Direkt nebenan im Weiler Aschtal wohnt Daniel Wiesert. Beim Gedanken an den Sensor beschleicht den Familienvater ein mulmiges Gefühl.
11: Die Radaranlage der Zentrum ist nur 800 Meter von unserem Haus entfernt und da hat es meiner Meinung nach nichts zu suchen, so nah an bebautem Wohngebiet. Man hat es jetzt erst in Leipzig gesehen, eventuell Drohnenangriffe, die möglich sind, irgendwelche Sabotagetrupps. In der Nähe unseres Wohnhauses, da haben wir schon erhebliche Sorgen.
10: Ein Teil des Walds wird Sperrgebiet, eine große Waldfläche muss gerodet werden. Die Bürgerinitiative Arrow 3 redet von bis zu 30 Hektar. Der Wald ist aber Einzugsgebiet für die Friesenrieder Trinkwasserquellen. Der Bau wird massiv Auswirkungen haben auf die Wasserversorgung der 1500 Einwohnergemeinde. Theresa Fechner von der Bürgerinitiative.
12: Hier muss erstmal gerodet werden, die ganze Infrastruktur muss gesetzt werden. Wenn man einfach einen normalen und gesunden Menschenverstand einsetzt, dann muss ich in Frage stellen, ob das der richtige Standort ist.
10: Was die Anwohner am meisten ärgert, sie wurden vor vollendete Tatsachen gestellt. Was kommt da genau? Wie sieht es mit einer möglichen Strahlenbelastung aus? Warum eigentlich ausgerechnet hier im Wald? Die Bürgerinitiative fordert Aufklärung.
12: Grundsätzlich sind wir für die Bundeswehr und wir sind auch für die Anschaffung von Arrow 3. Aber wir wissen nicht, was hier passieren soll. Niemand redet mit uns, keine offizielle Stelle redet mit uns. Und das sorgt natürlich für weiteren Unmut.
10: Eine frühzeitige Information sei aus Gründen der militärischen Geheimhaltung nicht möglich gewesen, heißt es von der Bundeswehr. Die Eingriffe in den Waldbestand würden auf das zwingend erforderliche militärische Minimum begrenzt, die vorgegebenen Grenzwerte für die Strahlung nur zu einem geringen Anteil ausgeschöpft. Schriftlich teilt die Luftwaffe mit:
13: Die Bundeswehr ist sich der Bedeutung des Königsberger Forsts als Naherholungsgebiet bewusst und wird einen ökologischen Ausgleich schaffen. Der identifizierte Standort bietet als einziger Standort im Süden Deutschlands die notwendigen Voraussetzungen. Aus Sicht der Bundeswehr gibt es keine alternativen Standortmöglichkeiten.
10: Der Landtagsabgeordnete Bernhard Pohl von den Freien Wählern hatte sich vehement dafür eingesetzt, dass die Radaranlage in die Region kommt, um den Bundeswehrstandort im benachbarten Kaufbeuren zu stärken. Auf dem Fliegerhorst dort wäre dem Radar aber ein Höhenzug im Weg, deshalb die Anhöhe bei Friesenried. Es wird also noch viele heiße Diskussionen geben um die Radaranlage im Königsberger Forst.
0: Soweit Rupert Waldmüller. Der heiße Sommer hat viele Rasen- und auch Kunstrasen-Fußballplätze in Mitleidenschaft gezogen. Das betrifft natürlich vor allem den Amateur- und Freizeitsport. Amelie Buckreus über Amateurfußball und den Klimawandel.
14: Die weißen Strafraumlinien sind auf dem verdorrten Hauptspielfeld der TSG Wittershausen nur noch zu erahnen. Beim Dorfverein aus Baden-Württemberg hat die Sommerhitze ihre Spuren hinterlassen. Marcel Hetzel ist Platzwart in Wittershausen. Täglich hat er in den heißen Monaten mit einem manuellen Beregnungsroboter gegen die Trockenheit angekämpft. Ohne Erfolg.
15: Mache ich bis dato eigentlich relativ alleine, vielleicht zu zweit. Es ist auch schwer, das ist ein schwerer Schlauch, den jedes Mal hin und her ziehen auf dem großen Sportplatz. Das kannst du nicht zu einem Rentner sagen, geht nicht. Und dieses Jahr habe ich das erste Mal kapituliert.
14: Der Rasen ist völlig vertrocknet, war zwischendurch sogar unbespielbar. Wittershausen ist allerdings kein Einzelfall. Zukünftig wird sich die Lage sogar verschärfen. Nach einer aktuellen Studie des Umweltprogramms der Vereinten Nationen werden Extremwetterereignisse wie Hitzeperioden und Überschwemmungen künftig häufiger auftreten. Selbst Paris Saint-Germain litt in diesem Sommer unter den Hitzefolgen. Der französische Spitzenklub musste vor seinem ersten Ligaheimspiel der Saison umplanen. Der Rasen im Prinzenpark war stark beschädigt. In England wurde der Start einer Amateurliga verschoben. Zahlreiche Plätze waren infolge der Trockenheit steinhart. An Fußball war da nicht zu denken. Auch in Köln kämpfen Vereine und Stadt mit den Hitzefolgen. Hier ist allerdings kein Naturrasen, sondern Kunstrasen betroffen. Die hohen Temperaturen haben dazu geführt, dass das Kunststoffgranulat im Belag verklebte und der Rasen verklumpte. Unter anderem beim CFB Fort Niel. Guido Düren, der Platzwart des Kölner Clubs, muss nun, genauso wie die anderen Vereinsmitglieder, die Konsequenzen ausbaden.
16: Vor zwei Wochen Samstag haben wir hier eine Riesenaktion gemacht. 7 Stunden auf dem Platz mit dem Rechen alles weggemacht, damit halt der Auftakt zur Saison für die Senioren stattfinden konnte überhaupt. Es nervt nur noch. Also es ist wirklich brutal. Wir haben auch schon Eltern, die sich beschweren und sagen, ich muss meinem Kind neue Schuhe kaufen.
14: Die Stadt Köln hat nun Firmen beauftragt, die das Granulat austauschen und durch Quarzsand ersetzen. 6 städtische Sportanlagen sind betroffen. Je nach Platzgröße belaufen sich die Kosten für die Restauration auf 50.000 bis 85.000 Euro. Das belastet die ohnehin klammen Kölner Kassen zusätzlich. Und auch andernorts in Deutschland wächst der finanzielle Druck auf die Kommunen. Wenn Hitze, Trockenheit oder Starkregen Schäden an den Sportanlagen verursachen, müssen Städte und Gemeinden häufig selbst zahlen. Förderprogramme von Bund und Ländern helfen zwar bei Sanierungen, aber schon heute übersteigt der Bedarf vielerorts die verfügbaren Mittel. Der Platz in Wittershausen gehört dem Verein und der steht bereits jetzt vor großen Herausforderungen.
15: Wir haben jetzt keinen Hauptsponsor, wir haben keine 5 Gönner, wo es sagen, da hast du jedes Jahr 10.000 Euro, macht was ihr wollt. Und wir müssen einfach unsere Veranstaltungen machen. Die bringen dann Umsatz und Gewinn und das haben wir dann als Spielgeld für Investitionen.
14: Solche Investitionen braucht es langfristig allerdings, wenn sich Vereine und Kommunen gegen die Auswirkungen des Klimawandels wappnen wollen. Eine zentrale Rolle spielt dabei vor allem die effiziente Platzbewässerung, zum Beispiel mithilfe von Zisternen, in denen Regenwasser gespeichert wird. Auch die TSG Wittershausen denkt über eine moderne Bewässerungsanlage nach. Die Kosten dafür liegen allerdings im hohen 5-stelligen Bereich. Ohne Sponsoren ist das für den Verein nicht realisierbar. Der Kampf gegen die Folgen des Klimawandels wird also zunehmend zur Finanzierungsfrage. Der Wittershausener Platzwart Marcel Hetzel arbeitet jetzt aber erstmal gemeinsam mit den anderen Ehrenamtlichen daran, das Hauptspielfeld wieder in den satten grünen Ursprungszustand zurückzuversetzen. Bis es soweit ist, wird es aber wohl noch dauern und dem Verein Kosten und Mühen abverlangen.
0: Amelie Buckreus war das und wir bleiben sportlich.
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0: Und jetzt geht's weiter mit Ina Kast und dem Tennis.
2: Genau, das US Open Finale in New York, das läuft immer noch zwischen Alexander Zverev, dem besten deutschen Tennisspieler, und seinem Herausforderer Ben Shelton aus den USA. 23 Jahre ist der Amerikaner jung, für ihn ist es sein erstes Grand Slam Finale. Die ersten beiden Sätze sind an den erfahreneren Zverev gegangen. Im dritten Satz hat der US-Amerikaner dann aber doch ein bisschen überraschend aus dem Nichts mit 7-5 gewinnen können. Deshalb fragen wir jetzt nach, wie der vierte Satz bislang läuft bei Tim Brockmeier, unserem Live-Reporter in New York. Wie sieht's aus für Zverev?
3: Sieht gut aus für Zverev. Er führt mit 2-0 im vierten Satz. Ist also Break 4. Hat dieses Break gleich zu Beginn des Satzes gemacht und das war aus zwei Gründen wichtig. Natürlich auf der einen Seite für den Spielstand an sich. Damit hat er jetzt einen Vorteil in diesem vierten Satz. Zum anderen aber auch, um das Stadion wieder ein bisschen zu löschen, die Zuschauer wieder rauszunehmen, die natürlich nach dem Satzgewinn ihres US-Amerikaners hier gestanden haben, eine ohrenbetäubende Lautstärke produziert haben. Und das hat er direkt wieder rausgenommen, Alexander Zverev, durch dieses Break. Führt mit 2-0, war eben sogar ganz knapp dran, ein weiteres Break zu holen. Jetzt allerdings bei Aufschlag Shelton 40-30. Und ich glaube ja, diese Erfahrung, die du angesprochen hast, Ina, ein Grand Slam-Finale Shelton gegen jetzt das sechste Alexander Zverev, das kann am Ende entscheidend sein. Je mehr es hier sozusagen on the edge ist, je spannender es und je knapper es wird und so wichtiger es in Richtung Ende des Matches geht, kann diese Erfahrung, die Zverev hat, und er strahlt immer noch eine große Ruhe aus, tatsächlich der entscheidende Faktor sein. 2-0 für den Deutschen im vierten Satz.
2: Soweit Tim Brockmeier live aus New York. Ja, und wenn Zverev diesen Satz gewinnt, dann hat er auch den Titel in New York. Wir warten es mal ab. Wir gehen zum Fußball. Die SV Elversberg, die ist frech. Die SV Elversberg, die hat Selbstvertrauen. Und heute hat der Aufsteiger in der Fußball-Bundesliga den großen FC Bayern zu Besuch gehabt. Die Saarländer haben sich richtig teuer verkauft. Für Punkte hat es allerdings nicht gereicht, Matthew Genet-Schön.
17: Es war ein knapper, aber verdienter Sieg der Bayern beim Aufsteiger aus Elversberg. 2-1 am Ende nach den Treffern von Lennart Kahl und Harry Kane. Auch wenn der Rekordmeister trotz zwischenzeitlich 70% Ballbesitz zumindest 12 Minuten lang um den Dreier zittern musste, weil die SVE nach einer knappen Stunde durch Ex-Bayern-Spieler Maurice Krattenmacher per Traumtor zum 1-1-Ausgleich kam. Aber Vincent Kompany reagierte prompt und gewaltig, brachte Musiala, Diaz, Kimmich und Davies für die 25-minütige Schlussoffensive. Und die zeigte Wirkung. Nur 5 Minuten später erlöst Kane seine Bayern mit seinem ersten Saisontor. Nach dem 0-0 auf Schalke tut sich der Rekordmeister auch gegen den Aufsteiger aus dem Saarland schwerer als erwartet. Die 3 Punkte sind am Ende aber trotzdem hochverdient.
2: Ganz am Ende der Tabelle steht der Hamburger SV. Nach dem 0-5 gegen Mainz gab es heute nämlich die nächste 0-5-Pleite, dieses Mal in Leipzig. Und das sagt HSV-Trainer Merlin Polzin zur aktuell schwierigen Situation.
18: Das gab es immer mal wieder, aber wichtig ist, wie gehst du in diesen Momenten miteinander um? Wie fängst du bei dir selbst an oder versuchst du auf andere zu schauen? Versuchst du selbst, Dinge dann besser zu machen? Versuchst du selbst voranzugehen? Und genau das machen die Jungs. Und deshalb muss sich keiner Sorgen um uns machen. Aber wir wollen natürlich anfangen, ein besseres Gesicht zu zeigen, um den HSV dann auch so zu vertreten, wie es angemessen ist.
2: Ja, nächste Chance am kommenden Samstag zu Hause gegen Köln. Die deutschen Basketballerinnen schließen die Weltmeisterschaft in Berlin mit Platz 4 ab. Sie unterlagen im Spiel um Bronze Spanien mit 58-81. Jakob Rüger, wie ist denn das Turnier aus deutscher Sicht einzuschätzen?
19: Also die Enttäuschung war im ersten Moment natürlich groß bei der DBB-Auswahl. Sie wollten die Chance auf die erste WM-Medaille nutzen, aber Spanien war einfach zu abgezockt. Unter dem Strich ist das Turnier dennoch ein historischer Erfolg, auch wenn es etwas dauern wird, bis die Spielerinnen das realisieren. Platz 4 ist die beste Platzierung in der Geschichte des deutschen Frauenbasketballs. Sie haben die vielen tausend Zuschauer in Berlin begeistert und vor allem wird der Viertelfinalsieg über Europameister Belgien im Gedächtnis bleiben. Die deutschen Basketballerinnen haben gezeigt, dass in der Zukunft mit ihnen zu rechnen ist.
2: Ja, der WM-Titel ist übrigens an die USA gegangen. Die Amerikanerinnen haben in ihrem Finale relativ deutlich gegen Frankreich gewonnen. Wir gucken noch zur Formel 1. Da haben die Piloten heute die nagelneue Strecke in Madrid befahren und der Italiener Kimi Antonelli hat das am schnellsten getan. Er hat den großen Preis von Spanien gewonnen. Es war schon sein 8. Sieg im 14. Saisonrennen. Frage an unseren Formel-1-Experten Jens Gideon. Was bedeutet denn dieser Erfolg für die Titelambitionen des erst 20-jährigen Antonelli?
20: Also aus meiner Sicht befindet sich der Italiener auf dem direkten Weg zu seinem ersten Titel. Das war in Madrid jetzt schon der 8. Sieg im 14. Saisonrennen für Kimi Antonelli. Der Vorsprung in der Gesamtwertung auf den zweitplatzierten Mercedes-Teamkollegen George Russell beträgt inzwischen 81 Punkte. Der WM-Spitzenreiter könnte umgerechnet 3-mal komplett ausfallen in den nächsten Rennen und würde immer noch in Führung bleiben. Das Interessante ist auch, dass Antonelli so abgezockt wirkt. Selbst wenn er, wie in Madrid geschehen, mal nicht der Schnellste ist, schafft er es da zu sein, wenn die anderen patzen oder eben Pech haben. Er lauert immer auf seine Chance und wäre unter Umständen auch mal mit weniger zufrieden. Nur ein Ausfall in bisher 14 Rennen, auch das ist ein Statement.
2: Ja, für gerade mal 20 Jahre auf jeden Fall ein Statement. Jetzt ist erstmal eine zweiwöchige Pause in der Formel 1 angesagt. Danach geht es weiter mit dem Rennen in Aserbaidschan. Und nochmal kurz ein Blick zu Alexander Zverev. Wir haben es vorhin gehört, im vierten Satz sind die beiden angekommen, mittlerweile er und Ben Shelton. Und Zverev liegt immer noch mit einem Break vorn im vierten Satz. Er führt mit 2-1 bei eigenem Aufschlag.
0: Danke, Ina Kast, für den Sport.
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1: Um 23.29 Uhr mit Olaf Knapp. US-Präsident Trump hat Forderungen zurückgewiesen, das Tempo der Entwicklung von künstlicher Intelligenz zu drosseln. Grund sind Sicherheitsbedenken. Aus Sicht von Trump stehen hinter derartigen Forderungen so wörtlich negative Kräfte. Angesichts der deutlichen Warnungen vor Gefahren für die Menschheit durch KI hatte der Chef des KI-Unternehmens Anthropic, Amoday, zu einer Verlangsamung aufgerufen. Unterstützung erhielt er vom Chef des Konkurrenzunternehmens OpenAI Altman und dem Tech-Unternehmer Musk. Bei den Kommunalwahlen in Niedersachsen liegt die CDU ersten Zahlen zufolge vorn. Laut einer Hochrechnung von Infratest DIMAP im Auftrag des NDR kommt die CDU landesweit auf 27,7%. An zweiter Stelle liegt die SPD mit 24,5%. Beide Parteien haben Stimmen verloren. Drittstärkste Kraft wird der Hochrechnung zufolge die AfD. Sie kann deutlich zulegen. Grüne und Linke belegen Platz 4 und 5. Das vorläufige Endergebnis wird erst morgen früh erwartet. Die Bundesschatzmeisterin der Jungen Union von Natusius hat sich nach dem Wahlsieg der AfD in Sachsen-Anhalt offen für Gespräche mit der Rechtsaußenpartei gezeigt. Von Natusius sagte in der ARD, wenn die CDU eingeladen werde, sollte sie erst mal mit jedem sprechen. Sie glaube, ihre Partei habe klare Maßstäbe, wofür die CDU steht, und die seien in Bund und in Ländern aber auch noch mal anders. Zugleich bezeichnete von Natusius die Brandmauer zur AfD als ein gescheitertes Projekt. Russland hat mehrere Bahnstrecken in der Ukraine attackiert. Unweit der Grenze zu Polen traf eine Drohne, nach Angaben aus Kiew, einen Passagierzug auf dem Weg nach Warschau. Aus der NDR-Nachrichtenredaktion Viktor Kupka.
21: Verletzt worden sei niemand. Einem Spiegelbericht zufolge war indirekt auch ein Sonderzug betroffen, in dem sich einer der engsten Berater von Bundeskanzler Merz befand. Demnach musste wegen des Angriffs nahe dem Grenzübergang auch der privat gecharterte Sonderzug teilweise evakuiert werden. An Bord seien der außen- und sicherheitspolitische Berater im Kanzleramt Sauter sowie der ehemalige britische Premier Johnson gewesen. Diese hätten zuvor mit der ukrainischen Regierung in Kiew beraten. Zudem befand sich in dem Zug der grünen Bundestagsabgeordnete Wagener.
1: Das Wetter in Deutschland. Nachts meist trocken, noch letzte Schauer, gebietsweise Nebel, Tiefstwerte 15 bis 7 Grad. Morgen vom Saarland bis in den Südosten viele Wolken und gelegentlich Schauer. Sonst häufig trocken, 17 Grad an der Müritz bis 27 Grad am Oberrhein. Und ab Dienstag im Südosten heiter, sonst gebietsweise Schauer bei 20 bis 30 Grad. Das waren die Nachrichten.
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0: Die A8 Luxemburg Richtung Saarlouis ist zwischen Merzig und Rehlingen nach einem Unfall gesperrt. Und das war's aktuell vom Verkehr. Ihnen eine gute und sichere Fahrt.
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0: Im Studio ist Detlef Karg. Ich wünsche Ihnen einen schönen späten Abend. Russland bombardiert in seinem Krieg gegen die Ukraine. Ja, bekanntermaßen Anlagen der öffentlichen Infrastruktur. Bislang waren das Energieanlagen, Stromleitungen, Kraftwerke, aber seit einigen Wochen und Monaten, da gehen die Russen auch vor allem auf die Eisenbahnstrecken. Ein Beispiel hat der heutige Morgen geliefert. Da wurde ein Personenzug von einer Drohne getroffen, nahe der polnischen Grenze. Nicht das erste Mal, dieses Mal war es auf einer besonders wichtigen Verbindung, Florian Kellermann berichtet.
6: Der getroffene Zug war auf einer der beiden Verbindungsrouten zwischen der Ukraine und Polen unterwegs. Internationale Gäste kommen in der Regel über diese Strecken ins Land. Einige von ihnen kehrten in der Nacht auf Sonntag von einer internationalen Konferenz in Kiew zurück. Ein Sonderzug mit Politikerinnen und Wissenschaftlern befand sich im Moment des Angriffs auf der gleichen Strecke Richtung Warschau. Auch ihr Zug sei vorsichtshalber evakuiert worden, so Moritz Schularik, Präsident des Kiel-Instituts für Weltwirtschaft zur ARD.
7: Es war etwa 5 Uhr morgens. Wir wurden geweckt von den ukrainischen Bahnmitarbeitern. Unsere Sachen schnell zusammengepackt, sind zum Ausgang gegangen. Einige waren schon auf dem Bahnsteig. Dann hieß es aber ganz schnell wieder einsteigen. Es geht doch weiter. Der Zug ist dann mit offenen Türen wieder angefahren und Richtung polnische Grenze.
6: Der Angriff gerade zu diesem Zeitpunkt, gerade auf dieser Strecke, sei möglicherweise kein Zufall, meint Aleksandr Olech, Chefredakteur des polnischen Internetportals zu Verteidigungsfragen Defense24. Wenn ein westlicher Politiker in die Ukraine reist, dann unterstützt er damit die Ukraine. Wenn nun die Gefahr besteht, dass er stirbt oder auch nur verletzt wird, dann zeigt Russland ihnen so, kommt nicht, seid nicht solidarisch. Die Drohne habe die Lokomotive des Passagierzugs getroffen, teilte die staatliche ukrainische Eisenbahngesellschaft mit. Es sei jedoch niemand verletzt worden. Alle Passagiere hätten den Zug bereits verlassen, als die Drohne einschlug. Seit März müssen Passagierzüge in der Ukraine anhalten und geräumt werden, wenn die Gefahr eines Angriffs besteht. Bis vor kurzem waren jedoch vor allem Züge in grenznahen Regionen zu Russland betroffen, insbesondere im Osten des Landes. Der ukrainische Außenminister Andriy Sybiha nannte den russischen Angriff in sozialen Netzwerken barbarisch. Putins Terror klopft direkt an die Türen der EU und der NATO, so Sybiha. Er rief die westlichen Partner der Ukraine dazu auf, ihre Sanktionen gegen Russland zu verstärken. Bereits am Samstag hatte eine Drohne einen Passagierzug bei Lutsk getroffen. Russland verstärkte in den vergangenen Tagen Drohnenangriffe, vor allem im Westen des Landes, erklärte auch Roman Romanyuk, Leiter der Militärverwaltung im Bezirk, dem Fernsehsender Suspilne. Die Region Wolhynien befindet sich relativ weit weg von der Front und von der Russischen Föderation. Im Luftraum über unserer Region haben sich aber schon über 1000 Langstreckendrohnen vom Typ Shahed befunden. Die Attacke auf Lutsk galt insbesondere der Bahninfrastruktur. Der unmittelbar an der Grenze zu Polen getroffene Zug setzte seine Fahrt mit mehr als 6 Stunden Verspätung fort und traf am Sonntag kurz vor 16 Uhr in Warschau ein.
0: Aus Kiew war das unser Korrespondent Florian Kellermann.
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0: China überschwemmt seit Monaten den europäischen Markt mit Autos, Stahl und Aluminium. Darum verliert allein Deutschland an jedem Tag rund 500 Industriearbeitsplätze. Die EU berät nun ein Gesetz, das die heimische Industrie bevorzugen und vor allem schützen soll. Jean-Marie Magro aus Brüssel.
22: In dieser Woche haben die Berichterstatter im EU-Parlament ihre Anmerkungen zum Industrial Accelerator Act eingereicht. Europäische Industrieunternehmen sollen bevorzugt werden. Die Grünen-Abgeordnete Anna Cavazzini war eine der Berichterstatterinnen.
23: Wir sagen, ein Teil der öffentlichen Gelder, ein Teil unserer Steuergelder soll halt dafür benutzt werden, dass unsere Industrie am Leben gehalten wird und nicht irgendwie nach China fließt.
22: Zum Beispiel sei ein Teil der E-Auto-Prämie in Deutschland an chinesische Hersteller gegangen, sagt Cavazzini. Europäisches Steuergeld für China, das sowieso unfairen Handel treibt durch eine unterbewertete Währung, Subventionen und Überkapazitäten. Das könne nicht sein. Vor allem, weil allein in Deutschland laut Bundesagentur für Arbeit im vergangenen Jahr fast 500 Industriearbeitsplätze verloren gingen pro Tag.
23: Wenn alle anderen entweder unfair spielen oder zumindest viel stärker auf ihre eigenen Interessen schauen, als wir das tun, dann sind wir am Ende die Blöden, wenn wir nicht umsteuern.
22: Der Industrial Accelerator Act sieht zum Beispiel auch für energieintensive Industrien wie Stahl, Zement oder Aluminium Leitmärkte vor. Der SPD-Abgeordnete Jens Geier.
24: Also wenn man beispielsweise will, dass grüner Stahl in Europa produziert wird, also Stahl, der ohne CO2-Emissionen zustande kommt, dann ist der teurer als welcher, den man mit herkömmlichen Strom erzeugt, im Lichtbogenofen oder mit Koks. Wenn man aber dann den grünen Stahl fördern will, dann braucht das einen Business Case. Das heißt, die Investoren müssen wissen, das Produkt wird verkauft.
22: Es gibt allerdings auch Einwände, zum Beispiel aus Deutschland. Lange hat sich der Verband der deutschen Automobilindustrie gegen eine Bevorzugung lokaler Produktion gewehrt, weil sie Angst vor der Reaktion aus China hatte. Andere wenden ein, dass man Länder, mit denen die EU schon Freihandelsabkommen geschlossen hat, verschrecken würde. Die unionsgeführte Bundesregierung wollte lieber ein Made with statt ein Made in EU. Damit im Parlament eine Mehrheit zustande kommt, kommt es aber vor allem auf eine Fraktion an, die Europäische Volkspartei, zu der CDU und CSU gehören. Die scheint vom Ansatz des Industrial Accelerator Acts noch nicht ganz überzeugt zu sein, wie der Niederländer Dirk Groting deutlich macht. Der Vorschlag der Berichterstatter sei
5: overpromising and underdelivering.
22: Er verspreche zu viel und liefere zu wenig, findet der Vertraute von Mehrheitsführer Manfred Weber. Einige Passagen könnten gegen die Regeln der Welthandelsorganisation verstoßen. Überhaupt werde es wohl noch Jahre dauern, bis das Gesetz in Kraft treten könne. Dabei seien schon jetzt einige Wirtschaftszweige wegen des chinesischen Überangebots in ihrer Existenz bedroht. Dort könne er sich strikte Einfuhrquoten vorstellen, sagt der niederländische EVP-Abgeordnete. Solche gelten bereits in der Stahlindustrie. Der Effekt ist aber bisher noch nicht groß genug.
0: Jean-Marie Magro berichtete.
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0: In Sachsen-Anhalt könnte die AfD schon in wenigen Wochen die Regierung übernehmen. Das löst bei Wählern bekanntermaßen ganz unterschiedliche Gefühle aus. Wir erleben auf der einen Seite Freude, sogar Euphorie. Auf der anderen Seite gibt es aber auch Verunsicherung oder Angst. Darüber hat mein MDR-Kollege Sven Kochale mit Jan Kalbitzer gesprochen. Er ist Facharzt für Psychiatrie und Psychotherapie. Und die erste Frage an ihn war: Freude oder Angst? Wie lassen sich Emotionen regulieren?
8: Das Wichtigste zunächst mal ist, wenn es um Aufgewühltheit und Angst geht, dass man sich Zeit nimmt, das zu konkretisieren. Also die Frage von mir wäre, wer ist aufgewühlt? Weil ich oft erlebe, dass der reale Bezug gar nicht mehr vorhanden ist. Ich spreche von einer hybriden Realität. Das heißt, wir sitzen in unserem Zuhause und machen uns Sorgen über Risiken und Gefahren, die mit unserem realen Leben vor Ort gar nicht so viel zu tun haben. Und deswegen ist es wichtig zu unterscheiden, wer genau ist in Sorge. Was würden Sie sagen, wer sind die Menschen, die Sie da meinen?
9: Nehmen wir mal die negativen Gefühle, die jetzt davon ausgehen, dass da möglicherweise eine solche Partei an die Macht kommt, die in Teilen rechtsextremistisch eingestuft ist, die vieles vorhat und durcheinander bringen wird, mindestens in der Kulturwelt, der Wissenschaftswelt, der Justiz, den Medien. Und da verbinden sich Zukunftssorgen mit. Um diese Gefühle geht's mir zum Beispiel.
8: Also, mein Eindruck ist, dass viele Menschen, die AfD gewählt haben, jetzt hauptsächlich positive Gefühle haben tatsächlich. Also diejenigen, die ich mitbekommen habe, einige meiner Patientinnen und Patienten, ich arbeite auch in Braunschweig, leben in Sachsen-Anhalt, die AfD gewählt haben, erleben das als positiv, als einen Denkzettel, haben natürlich Sorgen, dass es jetzt nicht zu einer AfD-Regierung kommt. Und dann gibt es natürlich auch Menschen, die AfD nicht gewählt haben, die Politik nicht teilen. Und die Sorgen erlebe ich teilweise als unkonkret. Es gibt eine allgemeine Sorge, dass es jetzt zu Faschismus in Deutschland kommen kann, wegen der Nähe von AfD-Politikern, zum Beispiel auch zu Menschen aus der rechtsradikalen Szene, aber auch wegen bestimmten Äußerungen, zum Beispiel zum Thema Migration. Die Sorgen sind allerdings unkonkreter. Und solchen Menschen empfehle ich dann tatsächlich immer zu überlegen, was betrifft tatsächlich mich? Und die Frage ist, wo bin ich direkt betroffen? Und da kann ich auch etwas ändern.
9: Das ist so die nächste Ebene. Also wir reden ja über Emotionen auf der anderen Seite. Sie sprechen es an, Fakten, rationales Denken. Ist es denn sinnvoll, diesen Gefühlen mit solchen Fakten begegnen zu wollen?
8: Naja, wenn wir die Gefühle sinnvoll nutzen wollen, darum geht es mir ja, dann muss ich erstmal einordnen, zu was gehört das Gefühl. Oft sind Gefühle losgelöst. Es gibt so eine hybride Realität, in der wir leben, in der unsere relativ sichere Realität im Alltag, die Stadt, in der wir leben, in der wir unterwegs sind, wenn wir zu Hause in unserer Wohnung sind und am Esstisch sitzen, überlagert wird durch Nachrichten, die digital zu uns kommen. Und oft sind diese Nachrichten ja auch aufgeheizt. Also in Medien, dagegen schreibe ich ja auch in meinem Buch deutlich an, wird Angst häufig genutzt, um Aufmerksamkeit zu bekommen von Menschen. Also zu sagen, die Menschen in Sachsen-Anhalt haben jetzt Angst. Jetzt wird etwas passieren. Es gibt Umbrüche, Das erzeugt Aufmerksamkeit. Und dadurch sitzen dann Menschen in Berlin, die haben Angst, in Sachsen-Anhalt passiert jetzt etwas durch diese Wahl, die Katastrophe kommt. Und was mir aber ganz wichtig ist, Angst oder auch unbequeme Gefühle markieren eine Relevanz. Unbequeme Gefühle markieren, dass etwas Bedeutung hat. Sie sagen aber nichts aus über Wahrheiten. Nur weil ich vor etwas Angst habe, bedeutet das noch lange nicht, dass das gefährlich ist. Und dort, wo meine Angst realistisch ist, da kann ich anfangen, was zu tun. Aber ich plädiere dafür, wenn solche Gefühle auftreten, eine Zuordnung vorzunehmen, wo sind sie realistisch und wo sind sie das nicht. Und dazu muss man sie eben auch einordnen. Und dazu braucht man Fakten. Wer hat Angst? Wo hat jemand Angst und vor was genau?
9: Diese Gefühle Angst und auch Wut, die scheinen uns ja auch zu überwältigen, gar zu lähmen. Sind sie deshalb unsere Feinde und gehören unterdrückt? Oder im Gegenteil, sollte ich genau diese Gefühle eher aufnehmen? Und wie könnte das dann genau aussehen?
8: Also Gefühle werden dann überwältigen, wenn es uns nicht gelingt, sie zu halten und einzuordnen. Ich glaube, es ist ein großes Problem in der Arbeitswelt ist, dass viele Arbeitgeber versprochen haben, komm zu uns, verwirkliche dich in deiner Arbeit als Angestellter selbst und dann wird es dir gut gehen. Das hat dazu geführt, dass Menschen sich total engagiert haben in ihrem Job, dass sie reingegangen sind in Betriebe und vielleicht viel gearbeitet haben, viel von sich gegeben haben in der Hoffnung, hier werde ich glücklich, weil ich mich selbst verwirkliche. Dieses Versprechen konnte aber nicht eingehalten werden und das ist aus meiner Sicht ein großer Bestandteil unserer Burnout-Welle. Und dasselbe sehen wir politisch, dass Parteien immer mehr versprechen, wenn ihr uns wählt, lösen wir eure Probleme. Aber das Problem des Unbehagens kann nicht politisch gelöst werden. Dieses Unbehagen, was wir gerade spüren über die Veränderung der Welt, das geht nicht einfach weg. Wir haben eine Kriegsgefahr, die droht, weil Russland wieder stärker als Aggressor auftritt. Wir haben eine Gefahr durch Klimawandel, dass unsere Städte zu heiß werden und Städte möglicherweise so nicht mehr bewohnbar werden. Wir haben Veränderungen, die durch politische Parteien auftreten, die möglicherweise grundlegend etwas an dem Staat ändern wollen, an dem politischen System ändern wollen, wie wir es bisher kennen. Das können wir aber nicht auflösen, indem wir versuchen, das Gefühl loszuwerden, indem wir eine Partei wählen, sondern wir können das nur auflösen, indem wir gucken, wo kann ich persönlich etwas tun, was aus diesem Gefühl herauskommt.
9: Ich will das mal zusammenfassen, was Sie gerade geschildert haben, Krieg und Klima, auch Politik natürlich als Krisensituation. Wie müsste denn jetzt eine Kommunikation aussehen? Im Betrieb mit Arbeitskollegen, zu Hause am Essenstisch mit der Familie, vielleicht auch mit Kindern, um da ein seelisches Gleichgewicht wiederzufinden?
8: Na, erstmal muss man sagen, dass ein seelisches Gleichgewicht unrealistisch ist. Die Welt, so wie sie aussieht, ist momentan nicht vereinbar mit einem permanenten seelischen Gleichgewicht. Es ist angemessen, dass wir Angst haben vor der Zukunft und uns vorbereiten. Und ich würde denken, der erste Schritt zum Beispiel, wenn man Angst hat vor Krieg oder Klimawandel, ist, dass man sich entsprechend der Empfehlungen des Katastrophenschutzes Vorräte anlegt zu Hause. Das ist wichtig. Man könnte auch überlegen, ob man sich energetisch unabhängig macht durch ein kleines Balkonkraftwerk, wenn man da zum Beispiel Solarpaneelen hat. All diese Sachen, das sind keine Überreaktionen, sondern das sind vernünftige Überlegungen, was ich in meinem Alltag tun kann, um mich vorzubereiten. Und dann kann das unglaublich wirksam sein. Genauso eben auch die Wut. Wenn wir wütend sind über Missstände, dann können wir etwas tun. Die häufigste Wut, die ich erlebe, die sowohl Wähler der AfD beschreiben, als auch Menschen, die die AfD nicht wählen, ist, dass die Regeln, die uns eigentlich im Alltag in der Gemeinschaft Struktur geben sollen, von anderen nicht mehr eingehalten werden. Ich lebe ja in Berlin, da erlebe ich eher, dass zum Beispiel, dass Leute auf E-Rollern durch den Park rasen, wo sie nicht rasen dürfen, oder ihre Kampfhunde einfach laufen lassen, die dann den Park machen, wo Kinder spielen und sich zum Beispiel nicht an Verkehrsregeln halten. Und das heißt also, ich muss überlegen, wenn mir etwas Sorge macht im Park, wie kann ich konkret darauf reagieren, hier in meinem lokalen Kiez?
9: Wie sehr bestimmen denn Emotionen unser Leben und beeinflussen Alltagsentscheidungen? Also wenn ich aufgewühlt bin, ja, weil ich einen Regelbruch zum Beispiel gerade mitbekomme, entscheide ich dann anders, als wenn ich das irgendwie sachlich angehen könnte und sage, dann suchst du mal lieber das Gespräch? Oder wie steuert dann unser Körper?
8: Genau, also Gefühle legen sich über unser Verhalten und über unsere Wahrnehmung wie so ein Filter. Ich nehme Dinge anders wahr, wenn ich stark in einem Gefühl bin und ich reagiere auch anders, wenn ich zum Beispiel in einer Wut bin oder in einer Angst bin. Und deswegen ist es auch so wichtig, das Gefühl erstmal zu analysieren und eben nicht mehr direkt aus dem Gefühl heraus zu reagieren, sondern erstmal das Gefühl so ein bisschen zu beleuchten. Oft sind da auch komplexe Gefühle drin. Hinter Wut steckt eben auch oft eine Angst. Also wenn ich im Alltag mich ärgere, weil mich jemand auf dem Bürgersteig von seinem mit seinem E-Roller fast umbrettert und dann vielleicht auch eben genauso eine gruppenbezogene Aggression bekommen und sagen, das sind ja immer wieder diese Jugendlichen, die sich an nichts halten, dann steckt da möglicherweise eher auch die Angst hinter, dass ich angefahren werde oder meine Kinder angefahren werden.
9: Also wenn ich merke, ich kann mit solchen Situationen nicht mehr gelassen oder sachlich umgehen, dann ist das so ein kleines Alarmsignal.
8: Und ja, wenn ich dann, und das Wichtige ist, wenn die Gefühle extrem werden, also dass die Extremform von Wut ist Hass. Hass bedeutet, ich kann dieses Gefühl nur loswerden, wenn ich das Objekt des Hasses vernichte, wenn das nicht mehr da ist. Das geht auch mit Entmenschlichung einher. Und das ist ganz wichtig, dass Wut, die ja immer öfter auftritt in unserer Gesellschaft, eben nicht überhand nimmt oder überschwappt und irgendwann zu Hass wird, der sich gegen Individuen oder Gruppen richtet, weil er dann eigentlich nur noch aufgelöst werden kann, indem das Gegenüber, die andere Person, das Objekt des Hasses verschwindet. Und deswegen sind so Kleinigkeiten so wichtig. Deswegen ist es so wichtig, und das ist auch meine Empfehlung tatsächlich an die Politik, Regeln, kleine Regeln im Alltag einzuhalten, hat einen enormen Effekt auf die Wahrnehmung von Angst oder auch Wut. Es geht überhaupt nicht darum, den nächsten großen Wurf zu machen für besonders große Reformen, die sowieso nicht umgesetzt werden, sondern es geht um eine Politik, die es schafft, Regeln zu machen, die den Werten der Mehrheit entspricht. Das ist das ganz Wichtige, weil sonst diese Gefühle ihren Bezug verlieren und irgendwann unkonkret werden und dann wird sowas daraus wie Hass oder so eine permanente diffuse Angst.
0: Sagt der Psychiater und Psychotherapeut Jan Kalbitzer im Gespräch mit Sven Kochale vom Mitteldeutschen Rundfunk.
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0: Seit über 35 Jahren bereisen Peter und Beverly Pickford aus Südafrika als Naturfotografen die Welt. Ihre Bilder zeigen die Schönheit der Natur zu Lande und zu Wasser. Jetzt haben sie einen 400 Seiten starken Bildband über die Ozeane veröffentlicht. Wilder Ozean ist der Titel. Aber beim Blick auf diese Bilder stellt sich auch eine unangenehme Frage. Was bedeutet es, die Schönheit einer vielleicht bedrohten Natur zu fotografieren? Guido Pauling hat darüber nachgedacht und mit den beiden Fotografen gesprochen.
10: Es gibt sie nicht mehr. Die Bildbände, die frohe Mut, die reine Schönheit der Erde zeigen wollen. Das schlechte Gewissen reißt stets mit. Wir Menschen zerstören diese Schönheit und Unberührtheit und wir wissen es.
11: Nie zuvor war uns so sehr bewusst, was wir unserem Planeten antun. Und nie zuvor hatten wir so viel Macht, um etwas dagegen zu tun.
10: Hat der große Naturfilmer David Attenborough festgestellt. Und Jane Goodall unterstrich diesen Appell mit den Worten:
12: Was du tust, bewirkt etwas. Und du musst entscheiden, was du bewirken willst.
10: Zwei eindringliche Sätze, die dem Bildband Wilder Ozean als Motto vorangestellt sind. Können diese Worte etwas, kann dieser Bildband etwas bewirken? Das haben sich die Naturfotografen Peter und Beverly Pickford auch gefragt.
13: Wir Naturfotografen werden immer wieder gefragt, ob es nicht klüger wäre, einem Massenpublikum die überaus schönen und ökologisch unversehrten Orte vorzuenthalten, damit nicht genau das, was wir zu erhalten versuchen, durch gesteigerte Bekanntheit zerstört wird.
10: Das Gegenargument lautet stets: Menschen schützen nur, was sie kennen und was sie lieben. Die umweltschädlichen Reisen ermöglichen erst, vor Ort Naturschutz und Ökotourismus zu finanzieren. Eine lange Vorrede, auch für diesen Beitrag, die mir nötig schien, auf meine innere Frage, kann man noch guten Gewissens einen Bildband vorstellen, der mit phänomenalen Fotografien Naturschönheiten feiert? Diesen Argumenten zufolge muss man es sogar. Also los. Die Welle. Aus Abermillionen Schaum gewordener weißer Wassertröpfchen, die mit Macht auf den kantigen Eisberg prallt. Teufelsrochen in Viererreihe, graue Schwebewesen mit dreieckigen Flügeln und dünnem, langem Schwanz, die unerreichbar anmutig unter Wasser davongleiten. Und die Buckelwalmutter mit ihrem Kalb, über die Fotograf Peter Pickford schreibt:
13: Die Mutter wich nicht einmal aus, sie wurde nur langsamer, bis sie weniger als 10 Meter von mir entfernt verharrte. Ihr Schwanz war leicht angehoben, als wolle sie ihr junges Kalb schützen, das direkt über ihrem breiten Rücken schwamm. Zu hören waren quietschlaute, leises Grummeln und ein kurzer Pfiff. Sprachen sie über mich? Sie zogen weiter. Die Gelegenheit war vorüber.
10: Überwältigend, atemberaubend, ehrfurchtgebietend. Solche Worte sind nicht übertrieben, um diesen Bildband zu beschreiben. Klar, wunderschön anzusehen ist das Buch. Doch hilft es auch der Natur oder nur dem inneren Wohlgefühl der Betrachter?
13: Wir glauben daran,
10: schreibt das Fotografenpaar,
13: dass dieses Buch und seine Geschichte auch andere dazu inspirieren können, sich dem Kampf für den Erhalt unserer wilden Meeresgebiete anzuschließen. Am wichtigsten ist, dass die großartigen wilden Lebewesen den Raum erhalten, um an den Küsten der Erde und in der Tiefsee zu gedeihen.
0: Guido Pauling über den Bildband Wilder Ozean von Peter und Beverly Pickford. Erschienen ist das Buch im Prestel Verlag. 400 Seiten kosten 60 Euro. Und auf NDR Kultur, ndr.de/Kultur, zeigen wir Ihnen einige besonders sehenswerte Aufnahmen daraus.
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0: KI entwickelt sich so schnell, dass sie zur Gefahr wird. Das sagen keine Technikgegner, sondern die Chefs der zwei wichtigsten KI-Unternehmen aus den USA. Sie fordern deshalb, dass ihre Branche strenger kontrolliert wird. Das findet auch unsere Gastkommentatorin Simone Schmollack von der Taz. Sie hat aber Zweifel an den apokalyptischen Vorhersagen der KI-Unternehmen.
3: Beruhigen Sie sich, das Ende der Menschheit ist nicht in Sicht. Auch wenn große KI-Firmen das gerade suggerieren. Es stimmt zwar, dass KI aus dem Ruder laufen kann, aber vieles deutet darauf hin, dass hinter der Panikmache der KI-Bosse auch eine Marketingstrategie steckt. Denn KI ist menschengemacht. Und wer sonst, wenn nicht die KI-Firmen selbst, können ihre eigenen Systeme regulieren und sogar stoppen, statt andere aufzufordern, das für sie zu tun. Bevor eine künstliche Intelligenz die Welt vernichtet, sind die KI-Firmen möglicherweise selbst kaputt gegangen, nämlich pleite. Die Entwicklung von Modellen, die alles zunichte machen, kostet nicht nur jede Menge Geld, sondern auch riesige Mengen Energie. In Rechenzentren, die es auch in absehbarer Zukunft nicht geben dürfte.
0: Zumindest war das die Meinung unserer Gastkommentatorin Simone Schmollack von der Taz. Einige andere Medien nehmen die Warnungen dagegen deutlich ernster. Die Frankfurter Rundschau etwa attestiert der KI eine zerstörerische Kraft für Menschen, Firmen und sogar ganze Staaten. Und die Hannoversche Allgemeine schreibt:
14: Von außen mag mancher denken, Klimaangst, Kriegsangst, Terrorangst, danke, Bedarf an Ängsten ist gedeckt. Doch es geht um mehr. KI ist mutmaßlich der größte Wendepunkt in der Menschheitsgeschichte seit Zähmung des Feuers. Den wenigen, die hier vorangehen und einen Blick in den Abgrund werfen konnten, sollte man Glauben schenken. Wer Dinge schleifen lässt, landet bei Goethes Zauberlehrling. Hier baut sich ein Tsunami auf, dessen Wucht imstande scheint, die Menschheit auszulöschen.
0: Deshalb fordern die meisten Medien, dass die Entwicklung neuer Modelle strenger reguliert wird, unter anderem die Süddeutsche Zeitung.
14: Die Geschichte kennt keine Beispiele dafür, dass die Abwesenheit jeglicher Regulierung auf Dauer förderlich oder überhaupt praktikabel wäre. Als US-Behörden bei der Aufsicht von Boeing nachließen, stürzten Flugzeuge ab. Und selbst im Kalten Krieg ist es der Welt gelungen, im Umgang mit Atomwaffen grundlegende Regeln aufzustellen. Erst recht benötigt jetzt die mächtigste Technologie der Geschichte staatliche Aufsicht.
0: Der Spiegel fordert dafür mehr internationale Zusammenarbeit.
14: KI-Regulierung, das Abbremsen der Klimakatastrophe und internationale Abkommen, etwa gegen Biowaffen, haben etwas gemeinsam. All das sind Menschheitsprobleme, Menschheitsrisiken. Und Menschheitsprobleme lassen sich nur lösen, wenn die Menschheit kooperiert. Wenn die plötzlich so heftig aufflammende, extreme KI-Angst ein Gutes hat, dann vielleicht dies. Rationale Akteure in aller Welt sollten begreifen, dass ein KI-Wettrüsten, an dessen Ende ein übermächtiges, zwangsläufig unkontrollierbares Etwas mit ganz eigener Motivation steht, wirklich niemandem nützt. Weder den USA noch China. Und uns auch nicht.
0: Die Pforzheimer Zeitung schlägt vor, dass die Regelungen der Europäischen Union ein Vorbild sein könnten.
14: Der AI Act verlangt von Anbietern besonders mächtiger Modelle transparenztechnische Dokumentation, Risikoanalysen und Schutzmaßnahmen. Für Modelle mit systemischen Risiken gelten zusätzliche Pflichten. Das ist kein Bremsklotz, sondern die Regel, die für Flugzeuge, Arzneimittel und Kernkraft selbstverständlich ist. Erst testen, dann auf die Gesellschaft loslassen. Nötig sind unabhängige Prüfungen vor dem Einsatz neuer Modelle, Meldepflichten für Sicherheitsvorfälle und die klare Haftung für Konzerne. Der Geist muss nicht zurück in die Flasche gestopft werden, aber er gehört an die Kandare.
0: Das waren die Standpunkte. Zusammengestellt hat sie heute Johannes Zuber. Und in New York ist die Entscheidung gefallen. Alexander Zverev hat den Amerikaner Ben Shelton geschlagen und die US Open gewonnen nach 4 Sätzen. Gleich dazu mehr. Wir schalten nach den Nachrichten zu unserem Reporter in New York. Bis gleich.

0: Die Grünen lägen bei 13,6%, die Linke kommt auf 5,9% und die AfD auf 16,5%. In der Landeshauptstadt Hannover deutet sich an, dass es zu einer Stichwahl kommen wird. Nach Auszählung von mehr als zwei Dritteln der Stimmen lag der amtierende grüne Oberbürgermeister Onay deutlich vor seinem SPD-Herausforderer van der Oer. Bei der Parlamentswahl in Schweden zeichnet sich eine Mehrheit für die linke Opposition ab. Das zeigen erste Prognosen am Abend. Aus Stockholm, Jana Sinram.
1: Stärkste Kraft sind die Sozialdemokraten. Sie holten demnach gut 28% der Stimmen. Gemeinsam mit den drei anderen Parteien des linken Lagers kommen sie auf eine Mehrheit von gut 51% der Stimmen. Der rechte Parteienblock des regierenden Ministerpräsidenten Ulf Kristersson liegt den Prognosen zufolge nur bei knapp 47%. Überraschend schlecht schnitten demnach die rechtspopulistischen Schwedendemokraten ab. Sie liegen mit gut 17% nur auf Platz 3 hinter Kristerssons moderater Partei.
0: CSU-Chef Söder warnt davor, dass die Bundesregierung scheitert. Das wäre ein Desaster, wenn, kurz nach dem Aus für die Ampelkoalition, auch Schwarz-Rot am Ende wäre. Das sagte der bayerische Ministerpräsident vor Beginn einer Klausurtagung des CSU-Vorstands am Abend in München. Hauptstadtkorrespondent Hans-Joachim Viehweger.
2: Alle in der Berliner Koalition müssten sich jetzt am Riemen reißen und einen Zacken zulegen. Söder erneuerte seine Absage an jede Form der Zusammenarbeit mit der AfD. Man müsse aber Themen ansprechen, die von der AfD adressiert würden, und dürfe diese nicht in der Ecke liegen lassen.
0: Die Brandenburger Landesregierung will wirksamer gegen häusliche Gewalt vorgehen. Dazu sollen Polizei, Justiz, Jugendämter und Frauenhäuser enger zusammenarbeiten. Vorrangiges Ziel sei es, Tötungsdelikte gegen Frauen zu verhindern, sogenannte Femizide. Im vergangenen Jahr wurden in Brandenburg mehr als 4.700 weibliche Opfer von häuslicher Gewalt registriert. In der Fußball-Bundesliga hat Aufsteiger Elversberg am Abend gegen Bayern München 1:2 verloren. Davor hat Leipzig Hamburg 5:0 geschlagen. In der zweiten Fußball-Bundesliga hat Hertha BSC in Osnabrück 3:1 gewonnen. In der Handball-Bundesliga haben sich die Füchse Berlin zu Hause gegen Gummersbach 33:28 durchgesetzt. Soweit die Nachrichten. 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Das Wetter: in der Nacht gibt's Auflockerungen, im Südosten später dann kleinere Schauer bei Tiefstwerten von 15 bis 10 Grad. Am Tage haben wir einen trockenen Wechsel von Sonne und Wolken bei maximal 18 bis 20 Grad.
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4: Die A2 Oberhausen Richtung Dortmund ist zwischen Kreuz Oberhausen und Dreieck Bottrop wegen Bauarbeiten bis 5 Uhr gesperrt. Die A8 Luxemburg Richtung Saarlouis ist zwischen Merzig und Rehlingen nach einem Unfall weiterhin gesperrt. Die A23 Heide-Hamburg ist zwischen Eidelstedt und Dreieck Hamburg-Nordwest in beiden Richtungen noch wegen Tunnelwartungsarbeiten bis 5 Uhr gesperrt. Eine Umleitung ist eingerichtet. Die A40 Essen Richtung Dortmund ist zwischen Dreieck Bochum-West und Bochum-Zentrum wegen Bauarbeiten für 2 Wochen gesperrt. Und die A46 Düsseldorf-Wuppertal ist zwischen Düsseldorf-Bilk und Holthausen bis 5 Uhr in beiden Richtungen gesperrt. Soweit der Verkehr. Ihnen eine gute und freie Fahrt.
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4: Heute ist Montag, der 14. September. Die Infonacht kommt wie immer vom Norddeutschen Rundfunk in Hamburg. Im Studio ist Detlef Karg. Willkommen. Und bevor wir politisch weitermachen, da machen wir mit dem Sport weiter. Alexander Zverev hat die US Open erstmals gewonnen. Mehr dazu jetzt von meiner Sportkollegin Ina Kast.
5: Ja, ist ein weiterer Riesenerfolg für Alexander Zverev. Den French Open Titel, den hat er ja dieses Jahr schon in Paris gewinnen können. Jetzt war er also auch in New York erfolgreich. Und wir kriegen jetzt ganz frische Live-Eindrücke von unserem Reporter in New York, von Tim Brockmeier. Ja, Tim, was geht da gerade vor sich? Zverev hat ja gerade erst gewonnen.
6: Genau, es läuft die Siegerehrung. Im Hintergrund kann man Ben Shelton hören, der natürlich als Zweitplatzierter zuerst auf die Bühne, die hier ruckzuck auf dem Center Court aufgebaut wurde, gebeten wurde. Links von ihm, so einen Meter entfernt, stehen die beiden Pokale, die Schüssel für den Zweitplatzierten und dann der große Pokal für Alexander Zverev, gleich beide ja von Edeljuwelier Tiffany's angefertigt. Und ja, Ben Shelton hat sich natürlich bedankt bei seinem Team, hat Alexander Zverev beglückwünscht für eine sehr, sehr starke Leistung, hat auch erwähnt, dass vor allen Dingen der Aufschlag von Zverev heute wahrscheinlich den Unterschied gemacht hat, während er Shelton zu seiner, ja, vielleicht wichtigsten, zu seinem wichtigsten Schlag nicht so richtig gekommen ist, hat Zverev wahnsinnig konstant serviert und das einer der Grundlagen für diesen am Ende 4-Satz-Sieg nach 3,5 Stunden. Zverev

0: sitzt da jetzt auf seinem Bänkchen, ja, guckt so ein bisschen erst auf seine Hände, dann immer wieder zu Shelton, hat vorher natürlich alle geherzt, seine Box, sein Trainer, seinen Bruder, und wird dann gleich hier auf die Bühne kommen und diesen Pokal in die Hand bekommen. Sein zweiter Grand Slam-Titel, was für eine Leistung, was für ein Jahr von Alexander Zverev.
1: Ja, genau, sprichst du es an. Wie ist denn der Erfolg jetzt von Zverev einzuordnen, was das deutsche Tennis angeht? Gerade da fällt ja immer wieder der Name Boris Becker, mit dem wird er ja immer wieder verglichen, ne?
0: Ja, von dem hat er auch tatsächlich gefühlt sämtliche Rekorde pulverisiert in diesem Jahr. Also er ist der erst zweite Deutsche überhaupt, der bei den US Open gewinnen kann, nach eben Boris Becker. Er hat so viele Grand Slam Halbfinals erreicht wie kein anderer. Auch kein Deutscher, auch nicht Boris Becker vor ihm. Er ist überhaupt erst der achte Spieler, der neunte Spieler weltweit, der es geschafft hat, in einem Jahr alle vier mindestens Grand Slam Halbfinals zu erreichen. Es ist ein herausragendes sportliches Jahr von Alexander Zverev. Das kann man nicht anders sagen. Halbfinale bei den Australian Open, dann der Titel bei den French Open, das Finale in Wimbledon hast du selber als Reporterin miterlebt. Jetzt hier der Titel, also man muss ehrlicherweise sagen, im sogenannten Race, also im Zusammenzähl der Punkte, die ein Spieler in einem Jahr erreichen kann, ist er aktuell die Nummer 1. Besser als Sinner, besser als Alcaraz. Natürlich wird er nicht die Nummer 1 in der Weltrangliste übernehmen, aber er ist aktuell der beste Spieler in diesem Jahr. Geht jetzt übrigens auf die Bühne, bekommt nochmal Glückwunsch vom Turnierveranstalter und wird jetzt gleich dann seine Dankesrede halten und dann diesen Pott in die Hand bekommen. Und das wird hier, wie das in New York üblich ist, mit ganz viel Glitter, mit ganz viel Glamour und vor allen Dingen auch Feuerwerk vonstatten gehen.
1: Ja, ein ganz glücklicher Alexander Zverev, aber man hat es gehört, auch ein glücklicher Reporter. Tim Brockmeier, dass er das erleben durfte, gönnen wir ihm alle sehr. Und jetzt hat er noch ein bisschen was zu tun mit der Pressekonferenz, glaube ich.
2: Ja, danke Ihnen, und mich freut auch für Tim Brockmeier, dass er diesmal nicht 5 Stunden da ausharren musste, wie bei den ersten beiden Spielen von Alexander Zverev. Nun machen wir weiter mit den ernsten Themen dieser Welt. In Neu-Delhi haben sich an diesem Wochenende die Staats- und Regierungschefs der sogenannten BRICS-Staaten getroffen, benannt nach den Gründernationen Brasilien, Russland, Indien, China und Südafrika. Mittlerweile ist dieser Kreis auf 11 Staaten angewachsen, darunter Iran, Ägypten, Indonesien, Staaten also, deren wirtschaftliche Bedeutung teils in den vergangenen Jahrzehnten stark gewachsen ist und die sich nicht klar dem Westen zurechnen, teils auch gegen ihn Politik machen. Ihre Bedeutung wächst weiter, sie vertreten rund die Hälfte der Weltbevölkerung. Lena Bodewein über das Treffen in Neu-Delhi.
3: So unklar die Konturen des Forums namens BRICS sind, so viel Gelegenheit bieten sie zur freien Interpretation der Ergebnisse des Gipfels. Das wichtigste Ergebnis: es gab Einigkeit. Sofern kein Mitglied Einspruch erhebt, beantrage ich die Annahme der Erklärung. Es wurden keine Einwände erhoben und die Erklärung von Neu-Delhi 2026 wird einstimmig angenommen. So Gastgeber und Ministerpräsident Indiens Narendra Modi. In der gemeinsamen Erklärung äußern sich alle Mitgliedstaaten äußerst besorgt über den Konflikt in Nahost. Schuldige werden aber nicht genannt. So gelingt es, dass mit Iran auf der einen Seite, Saudi-Arabien und den Vereinigten Arabischen Emiraten auf der anderen sowohl Gegner als auch Verbündete der USA anwesend waren und alle einer Erklärung zugestimmt haben. Dass niemand bloßgestellt wird, hat Methode, erklärt Uma Salma Bawa, Professorin und Expertin für internationale Politik. In einer Welt, die auseinanderdriftet und vor komplexen Herausforderungen steht, hat der Brückenschlag Priorität. Das Motto des BRICS-Gipfels, unterschiedliche Perspektiven, gemeinsame Lösungen, verkörpert dieses Prinzip. Jede Nation verfolgt ihre eigene Agenda, doch Indiens diplomatische Kernstärke liegt in der Fähigkeit, konkurrierende Akteure an einen Tisch zu bringen.
2: Da müssen wir einmal ganz kurz unterbrechen. Wir haben einen Falschfahrer auf der B8 Neustadt an der Aisch Richtung Würzburg. Zwischen der A3 Rottendorf und Greinberg-Knoten in Würzburg kommt Ihnen ein Falschfahrer entgegen. Ich wiederhole, auf der Schnellstraße B8 Neustadt an der Aisch in Richtung Würzburg. Zwischen der A3 Rottendorf und Greinberg-Knoten in Würzburg ist ein Falschfahrer unterwegs. Vorsicht da in beiden Richtungen. Und nun weiter im Programm.
3: Zumindest hat den Gipfel zum Besten für sich genutzt. Die Image-Kampagne hat funktioniert. Die Content-Creator und Influencer, die eingeladen waren aus China, Nigeria, Indonesien, Thailand oder Kasachstan, wurden erfolgreich durch das Land gefahren. Vom Taj Mahal bis zum Roten Fort entstanden cross-kulturelle tolle Bilder und Reels für die sozialen Plattformen. Scheint wie die perfekte Illustration des indischen BRICS-Mottos, das den Menschen zuerst sieht. Mehr als nur schöne Worte, meint Uma Salma Bawa. Es ist eine politisch kluge Strategie, um mit globalen Unsicherheiten umzugehen und die internen Differenzen zwischen den Mitgliedstaaten zu bewältigen. Sie ersetzt eine Haltung, die den Staat an die erste Stelle setzt, durch einen Ansatz, bei dem der Mensch im Mittelpunkt steht. Weniger Konfrontation, mehr Kooperation. Und so finden sich alle zu einem Forum mit unklaren Konturen zusammen, auf dem Schwergewichte wie Russlands Präsident Wladimir Putin, Chinas Staatschef Xi Jinping und Indiens Ministerpräsident Narendra Modi Hand in Hand stehen. Sie demonstrieren, dass sie jetzt nicht mehr die Regeln des Westens befolgen, sondern Regeln machen wollen. Vom Rule Taker zum Rule Maker, wie Modi es sagt. Trotzdem, es bleibt ein Balanceakt in jede Richtung der multipolaren Welt. Man muss anerkennen, wie flexibel die indische Außenpolitik geworden ist. Anstatt an starren Doktrinen festzuhalten, hat sich Indien von der traditionellen Blockfreiheit hin zu einer aktiven Politik der vielfältigen Bündnisse entwickelt. Diese Flexibilität ermöglicht es Neu-Delhi, sich auf unterschiedlichsten Plattformen zu bewegen, sei es im Rahmen der Quad im Indo-Pazifik oder bei den BRICS-Staaten. Gleichzeitig zeugen die sich abzeichnenden Freihandelsabkommen mit der Europäischen Union von Anpassungsfähigkeit und Pragmatismus. Die Darstellung als anti-westliches Bündnis lehnen die BRICS-Mitgliedsländer auch darum ab. Letztlich müssen die politischen Führungskräfte die Interessen ihrer eigenen Bürger wahren.
2: Lena Bodewein war das zum BRICS-Treffen in Neu-Delhi.
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2: Und da gehen wir jetzt Richtung Schweden. Die Schweden haben ein neues Parlament gewählt, die Auszählungen laufen und es ist ein Kopf-an-Kopf-Rennen zwischen dem linken und rechten Lager. Arne Bartram, unser Korrespondent in Stockholm. Wie ist momentan das ungefähre Ergebnis, vorläufig gesagt natürlich?
5: Ja, das ist immer noch verdammt knapp. Eine Stimme bzw. ein Sitzmehrheit im Moment für den linken Block. Und das ist wirklich ein ganz, ganz spannendes Kopf-an-Kopf-Rennen. 84% der Stimmen sind ausgezählt und es kommt da wirklich auf wenige tausend Stimmen an, die am Ende den Unterschied machen könnten, ob der rechte Block rund um den moderaten Ministerpräsidenten Ulf Kristersson weiterhin an der Regierung bleibt und jetzt zum ersten Mal auch die Rechtspopulisten an die Macht kommen und Teil der Regierung werden, oder ob es wieder einen Regierungswechsel hingibt und Magdalena Andersson von den Sozialdemokraten Schweden neue Ministerpräsidentin wird.
2: Wie schaut's denn mit der Wahlbeteiligung aus? Sind da die Schweden diesmal aktiver gewesen als bei der letzten Wahl?
5: Ja, auch da gibt's noch keine endgültigen Zahlen, aber ich würde sagen, dieser Wahlkampf, der hat die Menschen hier schon bewegt und hat dazu geführt, dass die Menschen auch zahlreich ihre Chance genutzt haben, zur Wahl zu gehen. Und hier in Schweden ist es ja so, wir haben knapp 10 Millionen Einwohner, 8 Millionen Wähler rund. Das heißt, da machen auch ein paar Stimmen mehr oder weniger, ein paar Menschen mehr oder weniger, die zur Wahl gehen, wirklich große Unterschiede hier bei den Verschiebungen. Und deswegen ist es auch so, so knapp hier und wir können immer noch nicht genau sagen, wer jetzt eigentlich die Wahl gewonnen hat.
2: Wer sind denn noch neben den Schwedendemokraten, den Moderaten und den Sozialdemokraten die anderen Parteien, die ins Parlament einziehen werden?
5: Genau, also wir haben mehrere Parteien. Ich fange mal mit dem linken Block an. Dort hat die Sozialistische Linkspartei wohl zugelegt im Vergleich zu vorher. Es gibt noch die Grünen und die linksliberale Zentrumspartei. Die bilden zusammen den linken Block. Und dann auf im rechten bzw. bürgerlich-liberal-konservativen Block haben wir die Liberalen, die Christdemokraten und dann neben den Moderaten auch noch die Schwedendemokraten. Und das ist wirklich, Schweden gibt es eben traditionell diese Blockpolitik. Das heißt, immer entweder die eine oder die andere Seite regiert. Und jetzt sieht das eben so aus, als würde das eine sehr, sehr knappe Kiste werden.
2: Wie war denn der Wahlkampf? Wie war der geprägt? Wie war die Stimmung im Land?
5: Das kommt natürlich immer ein bisschen drauf an, wenn man fragt. Es gab einmal die klassischen Themen, Inflation, die gestiegenen Preise haben natürlich die Menschen hier sehr, sehr bewegt. Da hat die Regierung versucht zu punkten, die konservative Regierung. Sie hat zum Beispiel die Steuern auf Benzin und Diesel vorübergehend gesenkt. Auch auf Lebensmittel wurden die Steuern gesenkt. Die Tickets für den öffentlichen Nahverkehr wurden subventioniert. Das waren große Themen. Dann auch hier in Schweden ein Klassiker seit vielen Jahren, die innere Sicherheit, Thema Gangkriminalität, denn das ist ein großes Problem in Schweden. Und dann auch gerade bei Jüngeren das Thema Umwelt. Also das waren viele Themen plus noch soziale Fragen, die dazu kamen rund um Krankenversorgung, Versorgung älterer Menschen. Das waren so die prägenden Themen dieses Wahlkampfs.
2: Man hat ja im Vorfeld erwartet, wenn der rechte Block gewinnt, dann würden die Verhandlungen zur Regierungsbildung eher einfach werden. Auf der linken Seite haben wir, wenn ich es recht beobachte, 4 Parteien, die miteinander auskommen müssen, also fast schon tschechische Verhältnisse bei der Vorgängerregierung. Wird das glatt gehen?
5: Na, das wird tatsächlich schwierig. Also sollte es so sein, dass der rechte Parteienblock jetzt doch noch dreht und eine Mehrheit bekommt, dann wird es relativ einfach, weil die sich schon im Vorfeld geeinigt haben. Sie arbeiten jetzt schon zusammen. Bisher die Schwedendemokraten, die Rechtspopulisten nur als Unterstützungspartei, als Mehrheitsbeschaffer sozusagen. Die würden jetzt Teil der Regierung werden und auch Ministerposten bekommen. Da wäre es wohl relativ einfach. Und das haben die auch im Wahlkampf immer wieder gesagt. Wir haben uns hier geeinigt. Wir können quasi direkt Montag anfangen mit Regierungsverhandlungen. Auf der linken Seite ist es ein bisschen komplizierter. Das ist ein sehr breites Bündnis oder ein sehr breites Feld von Linksliberalen bis Sozialisten. Und da haben die Linksliberalen gesagt, sie wollen nicht mit der sozialistischen Linkspartei in einer Regierung zusammensitzen. Die Sozialisten wiederum haben mal gesagt, sie sind nicht bereit, eine Minderheitsregierung der anderen zu unterstützen. Sie wollen auch in der Regierung sitzen. Und deswegen wäre das dann, ja, wenn sich dort, wenn dort die Mehrheit ist, dass tatsächlich eine relativ schwierige Sache für Magdalena Andersson von den Sozialdemokraten, am Ende wirklich genügend Stimmen zu bekommen.
2: Sie werden das in den kommenden Wochen und Monaten weiter beobachten. Danke, Arne Bartram nach Stockholm. Und wir kommen damit wieder zurück ins Inland. Eines ist nach der Wahl in Sachsen-Anhalt ja schon bemerkenswert, nämlich das, was nicht gesagt wird, heißt also Zuspruch etwa von Seiten der Ministerpräsidenten für Kanzler Merz aus der ersten Reihe der Union. Da war wenig zu vernehmen. Kommt der Kanzlertausch oder nicht? Und was brächte er der Partei? Im Bericht aus Berlin der ARD hat mein Kollege Matthias Deiß über die unionsinterne Kritik an Friedrich Merz und auch an seinem Kurs als CDU-Chef mit Clara von Nathusius gesprochen. Sie ist Bundesschatzmeisterin der Jungen Union, bekanntermaßen kritisch eingestellt. Laut CDU-Generalsekretärin Hoppermann sei man ja auf dem richtigen Weg. Aber was sagt Clara von Nathusius dazu?
6: Ja, ich weiß nicht, welcher Weg das sein sollte. Und im Zweifel würde ich sagen, wissen das auch ganz schön viele Bürger da draußen nicht.
7: Wie muss es denn weitergehen? Also Sie sagen ja in Ihren vielen Videos, es muss einen inhaltlich anderen Kurs geben. Sie sagen auch, der Kurs der Brandmauer ist falsch. Stattdessen soll die CDU sich inhaltlich abgrenzen von Linken und auch von der AfD. Wie meinen Sie das?
6: Also ich glaube, dass die Brandmauer, und ich kann da jetzt nur für mich sprechen, ein gescheitertes Projekt ist. Das kann ich auf jeden Fall sagen. Ich glaube, die Frage ist aber auch nicht so sehr, gegen wen grenzen wir uns ab, sondern was wollen wir als CDU? Wir haben die letzten Jahre damit verbracht, ist ja jetzt auch witzig für die Brandmauer, ist ja jetzt plötzlich keiner mehr zuständig irgendwie, aber wir haben die letzten Jahre explizit nur damit verbracht, zu definieren, gegen wen oder was wir sind und nicht zu definieren, wofür wir stehen. Und dahin muss die Union jetzt dringend kommen. Und auf dem Weg, muss ich ganz ehrlich sagen, befinden wir uns als CDU, glaube ich, noch nicht so richtig.
7: Am Ende wird es ja immer konkret. Heißt das jetzt in Sachsen-Anhalt auch, es sollte am Ende doch Sondierungsgespräche mit der AfD gehen, damit man dann abprüft, ob es zusammenpasst oder nicht?
6: Ich finde, wenn wir eingeladen werden, sollten wir erstmal mit jedem sprechen. Und dann muss man schauen, was in diesen Gesprächen tatsächlich bei rauskommt. Ich glaube, wir haben klare Maßstäbe, wofür die CDU steht. Die sind in Bund und in Ländern aber auch nochmal anders. Wichtig ist zu sagen, der Bürger versteht gerade nicht, wie Konsistenz oder Kohärenz für die CDU bedeutet. Bei der Linkspartei in Sachsen lassen wir uns den Haushalt mitdulden. In Thüringen koalieren wir mit dem BSW, aber mit der AfD sprechen wir nicht. Das widerspricht den Unvereinbarkeitsbeschlüssen, die wir als CDU haben. Und deswegen gehören auch die tatsächlich in der jetzigen bestehenden Form einfach abgeschafft, damit wir dem Bürger auch wieder klar signalisieren, wofür stehen wir und eben nicht nur tatsächlich wogegen.
7: Ist denn aus Ihrer Sicht das Problem zu wenig konservative Politik oder zu wenig glaubwürdige Politik?
6: Ich glaube, es geht vor allem darum, dass man einfach mal wieder dazu steht, wofür man mal gesagt hat, dass man antritt. Ich finde, die Migration ist eigentlich ein hervorragendes Beispiel. Wir haben gesagt, wir stehen für eine klare Migrationspolitik. Wir wollen diejenigen, die ausreisepflichtig sind, auch aus diesem Land bringen. Jetzt haben wir über 250.000 ausreisepflichtige Menschen in diesem Land. Und man kann keinem Bürger mehr glaubhaft vermitteln, dass der Staat versagt, darin diese Menschen zu finden und sie schlussendlich potenziell auch außer Landes zu bringen. Keiner da draußen versteht, dass das so ist. Deswegen müssen wir sagen, der Staat versagt nicht, sondern mit uns als Union kriegt ihr diese Politik. Schlussendlich dann auch nur in Koalitionen zu gehen, mit denen man dann halt auch diese Politik ermöglicht.
7: Haben wir gerade im Beitrag schon gesehen, Sie haben wirklich unzählige Social-Media-Videos gepostet, sehr erfolgreich, viel Zustimmung. Was muss die CDU in den sozialen Netzwerken denn anders machen, um diese Netzwerke eben nicht der AfD zu überlassen? Oder Markus Söder?
6: Ja, er macht das tatsächlich gar nicht schlecht. Ich glaube, das hat im März ja auch schon, oder hat der Bundeskanzler ja durchaus auch richtig angesprochen. Natürlich müssen wir auch anders lernen zu kommunizieren. Wir müssen dahin gehen, wo die Bürger sind. Meine Partei erklärt immer noch unseren Bürgern hier, dass wir zu ihnen gehen müssen und dass wir Wahlen nicht im Internet gewinnen. Jede Wahl gewinnt man im Internet, weil sich jeder von uns täglich mehrere Stunden dort befindet. Und deswegen müssen wir dahin gehen. Aber man muss schlussendlich auch sagen, wir kriegen schlechte Politik auch nicht gut verkauft, wenn sie weiterhin schlecht bleibt. Deswegen ist der Hauptanker, den die Union jetzt machen muss, gute Politik zu machen und nicht nur gegen was zu sein, sondern vor allem für was.
7: Wir müssen, wird Sie nicht wundern, natürlich auch noch über den Kanzler sprechen. Welche Reaktion hätten Sie sich denn von ihm nach der Sachsen-Anhalt-Wahl als Reaktion auf dieses katastrophale Ergebnis gewünscht?
6: Ich hätte mir vor allem einfach Ehrlichkeit gewünscht. Und schlussendlich hätte ich mir auch gewünscht zu sagen, das bedeutet nicht, dass wir mit der AfD weiter so verfahren können, wie wir verfahren können. Der Bundeskanzler hat in seiner Regierungserklärung am Mittwoch die ethnische Säuberung angesprochen bei der AfD. Wir können nicht sagen, wir werfen der einen Partei ethnische Säuberung vor, sind aber weiterhin irgendwie für die Brandmauer und schlussendlich dann aber auch noch gegen das Verbotsverfahren. Das eine geht mit dem anderen nicht zusammen. Wären wir wieder bei einer Konsistenz. Wir müssen entscheiden, wofür wir als Union stehen. Und ich hätte mir einfach gewünscht, dass er sagt, ey, wir als Union, wir stehen für die soziale Marktwirtschaft. Was bedeutet das in einem Jahrzehnt, in dem die KI revolutionär den Arbeitsmarkt umkrempeln wird? Wir stehen dafür, dass wir die Migration angehen. Wir stehen dafür, dass wir endlich wieder Politik für Familien in unserem Land machen. Wir sprechen dauernd über den demografischen Wandel, über unsere sozialen Sicherungssysteme wie die Rente. Wir machen keine Familienpolitik mehr und das ist ein originäres Thema der Union gewesen. Ich will, dass sich Kinder kriegen, wirklich wieder lohnen kann in diesem Land. Und das hätte ich mir gewünscht. Ich hätte mir nicht gewünscht, dass man sich wieder nur an der Partei abarbeitet. Ob die jetzt die absolute Mehrheit bekommt oder nicht, spielt dabei überhaupt keine Rolle.
7: Sie sagen ebenso deutlich, mit Merz ist keine Zukunft mehr zu machen für die CDU. Was heißt denn das konkret?
6: Friedrich Merz hat, und das ist das, was ich in den Reaktionen auf tausende, auf die Videos von mir bekomme und auch auf jegliche Beiträge, E-Mails etc. Wir haben ein massives Glaubwürdigkeitsproblem. Das ist nicht nur an Friedrich Merz aufgehängt, aber auch, und deswegen glaube ich leider, sind mit diesem Bundeskanzler keine Wahlen mehr zu gewinnen.
7: Heißt nicht nochmal antreten.
2: Das waren sehr klare Worte von Clara von Nathusius. Sie ist Bundesschatzmeisterin der Jungen Union im ARD-Bericht aus Berlin.
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1: Mit Ina Kast und einem frisch gebackenen US Open Champion, Deutschlands bester Tennisprofi Alexander Zverev, hat nach den French Open nun auch in New York einen Grand Slam Titel gewonnen. Er setzte sich im Finale gegen den US-Amerikaner Ben Shelton in 4 Sätzen durch. Direkt nach dem verwandelten Matchball hörte sich das bei unserem Reporter Tim Brockmeier so an.
0: Kann ein Grinsen breiter sein als das des Deutschen, der deutschen Nummer 1 Alexander Zverev. Eben gerade nochmal mit der Faust in den Himmel von New York, in den Nachmittaghimmel. Hier ist es 5 vor 18 Uhr, 5 vor 6 in New York im Stadtteil Queens. Saß eben auf seiner Bank nach seinem verwandelten Matchball. Zuvor war er natürlich bei seinem Papa, bei seinem Coach, bei seinem Bruder, hat sie umarmt, bei seinem Athletiktrainer. Ist dann ganz großer Sportsmann rüber in die Box zum Team von Ben Shelton gegangen, hat dort alle beglückwünscht. Alexander Zverev ist Grand Slam Champion zum zweiten Mal, ist US Open Champion. Herzlichen Glückwunsch. Glückwunsch.
1: Alexander Zverev hat damit auch sehr gute Chancen, zu Deutschlands Sportler des Jahres gewählt zu werden. Wir gucken nun auf die SV Elversberg. Sie ist frech und sie hat Selbstvertrauen. Am dritten Spieltag in der Fußball-Bundesliga hatte der Aufsteiger nun den großen FC Bayern zu Besuch. Die Saarländer haben sich richtig teuer verkauft. Für Punkte hat es allerdings nicht gereicht. Matthew Gene Schön.
8: Es war ein knapper, aber verdienter Sieg der Bayern beim Aufsteiger aus Elversberg. 2:1 am Ende nach den Treffern von Lennart Kahl und Harry Kane. Auch wenn der Rekordmeister trotz zwischenzeitlich 70% Ballbesitz zumindest 12 Minuten lang um den Dreier zittern musste, weil die SVE nach einer knappen Stunde durch Ex-Bayern-Spieler Maurice Krattenmacher per Traumtor zum 1:1-Ausgleich kam. Aber Vincent Kompany reagierte prompt und gewaltig, brachte Musiala, Diaz, Kimmich und Davies für die 25-minütige Schlussoffensive. Und die zeigte Wirkung. Nur 5 Minuten später erlöst Kane seine Bayern mit seinem ersten Saisontor. Nach dem 0:0 auf Schalke tut sich der Rekordmeister auch gegen den Aufsteiger aus dem Saarland schwerer als erwartet. Die 3 Punkte sind am Ende aber trotzdem hochverdient.
1: RB Leipzig atmet auf. Nach der Niederlage gegen Como in der Champions League konnten die Sachsen in der Bundesliga ein 5:0 gegen den Hamburger SV feiern. Der HSV ist nun mit 0 Punkten und 0:12 Toren Tabellenletzter. Das sagt HSV-Trainer Merlin Polzin zur aktuell schwierigen Situation.
9: Das gab es immer mal wieder, aber wichtig ist, wie gehst du in diesen Momenten miteinander um? Wie fängst du bei dir selbst an oder versuchst du auf andere zu schauen? Versuchst du selbst, Dinge dann besser zu machen? Versuchst du selbst voranzugehen? Und genau das machen die Jungs. Und deshalb muss sich keiner Sorgen um uns machen. Aber wir wollen natürlich anfangen, ein besseres Gesicht zu zeigen, um den HSV dann auch so zu vertreten, wie es angemessen ist.
1: Nächste Chance am kommenden Samstag zu Hause gegen Köln. Die US-Frauen haben sich den WM-Titel im Basketball geholt durch einen klaren Finalsieg über Frankreich. Die deutschen Basketballerinnen schließen die Heimweltmeisterschaft in Berlin mit Platz 4 ab. Sie unterlagen im Spiel um Bronze Spanien mit 58:81. Jakob Rüger, wie ist das Turnier aus deutscher Sicht einzuschätzen?
10: Also die Enttäuschung war im ersten Moment natürlich groß bei der DBB-Auswahl. Sie wollten die Chance auf die erste WM-Medaille nutzen, aber Spanien war einfach zu abgezockt. Unter dem Strich ist das Turnier dennoch ein historischer Erfolg, auch wenn es etwas dauern wird, bis die Spielerinnen das realisieren. Platz 4 ist die beste Platzierung in der Geschichte des deutschen Frauenbasketballs. Sie haben die vielen tausend Zuschauer in Berlin begeistert und vor allem wird der Viertelfinalsieg über Europameister Belgien im Gedächtnis bleiben. Die deutschen Basketballerinnen haben gezeigt, dass in der Zukunft mit ihnen zu rechnen ist.
1: In der Formel 1 hat der Italiener Kimi Antonelli den großen Preis von Spanien gewonnen. Es war schon sein 8. Sieg im 14. Saisonrennen. Jetzt ist erstmal eine 2-wöchige Pause. Danach geht es in Aserbaidschan für die Formel 1 weiter.
2: Das war Ina Kast mit dem Sport und jetzt haben wir noch einen Hörtipp für Sie.
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15: Um 0.29 Uhr mit Olaf Knapp. US-Präsident Trump hat Forderungen zurückgewiesen, das Tempo der Entwicklung von künstlicher Intelligenz wegen Sicherheitsbedenken zu drosseln. Aus Sicht von Trump stehen hinter derartigen Forderungen so wörtlich negative Kräfte. Angesichts der deutlichen Warnungen vor Gefahren für die Menschheit durch KI hatte der Chef des Unternehmens Anthropic, M.O.Day, zu einer Verlangsamung aufgerufen. Unterstützung erhielt er vom Chef des Konkurrenzunternehmens OpenAI Altman und dem Tech-Unternehmer Musk. Nach der Parlamentswahl in Schweden zeichnet sich ein Kopf-an-Kopf-Rennen ab. Der oppositionelle Mitte-Links-Block hat einen hauchdünnen Vorsprung vor dem Lager des konservativen Regierungschefs Kristersson. Aus Stockholm, Jana Sinram.
16: Nach Auszählung von etwa 3/4 der Stimmen sind die Sozialdemokraten der ehemaligen Ministerpräsidentin Magdalena Andersson stärkste Kraft. Sie erzielen laut den Hochrechnungen mit knapp 28% der Stimmen eines ihrer bisher schlechtesten Ergebnisse. Gemeinsam mit den drei anderen Parteien des linken Lagers haben sie derzeit aber eine hauchdünne Mehrheit. Die bisherige Opposition könnte auf 175 Mandate im Reichstag kommen, der rechte Parteienblock von Ministerpräsident Ulf Kristersson auf 174.
15: Bei den Kommunalwahlen in Niedersachsen liegt die CDU ersten Zahlen zufolge vorn. Laut einer Hochrechnung von Infratest DIMAP im Auftrag des NDR kommt die CDU landesweit auf 27,7%. An zweiter Stelle liegt die SPD mit 24,5%. Beide Parteien haben Stimmen verloren. Drittstärkste Kraft wird der Hochrechnung zufolge die AfD. Sie kann deutlich zulegen. Grüne und Linke belegen Platz 4 und 5. Das vorläufige Endergebnis wird am frühen Morgen erwartet.
17: Im Interesse des Konsenses sei die regionale Zusammenkunft verschoben worden, teilte das omanische Außenministerium mit. Der Iran hatte ursprünglich angekündigt, mit den Golfstaaten und dem Irak zusammenzukommen, um über die Straße von Hormus zu beraten. Ziel sei eine Lösung im anhaltenden Konflikt um die Meerenge, hieß es aus Teheran. Berichten zufolge sollten der Iran und Oman ein Abkommen über neue Schiffsrouten in der Meerenge unterzeichnen. Auch die Golfstaaten waren eingeladen worden, hatten aber nicht zugesagt. Bahrain hatte bereits angekündigt, die Veranstaltung zu boykottieren.
15: So, und da entschuldige ich mich, da ist der O-Ton zu früh losgegangen. Das war Anna Osius aus Kairo. Es ging um das für heute geplante Außenministertreffen der Staaten am Persischen Golf im Oman. Das wurde kurzfristig abgesagt und das wurde mitgeteilt vom omanischen Außenminister Al-Busaidi auf der Plattform X. Nun das Wetter in Deutschland. Nachts oft trocken, gebietsweise Nebel, Tiefstwerte 15 bis 7 Grad. Am Tage vom Saarland bis in den Südosten viele Wolken und gelegentlich Schauer, sonst häufig trocken bei Höchstwerten von 17 Grad an der Müritz bis 27 Grad am Oberrhein. Das waren die Nachrichten.
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2: Und zur Stunde liegen uns keine Stau- und Unfallmeldungen vor. Ihnen eine gute und sichere Fahrt.
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2: Und im Studio ist Detlef Karg. Willkommen. Der Jahrestag am Freitag hat es noch einmal gezeigt. Der 11. September 2001 hat etliche Spuren hinterlassen, nicht nur in den USA, sondern in der ganzen Welt, auch in Deutschland. Und besonders hier in Hamburg, wo drei der Todespiloten herkamen. Davon erzählt der NDR-Podcast Pearl Harbor, Deutschland nach 9/11 mit Konstanze Nastarowitz und Charlotte Horn. Hier ist die Folge 5.
18: Es ist schon dunkel auf der Autobahn, als Benam und sein Kollege sich auf den Heimweg machen. Benam, der 2001 noch Schüler war und dessen Vater aus Afghanistan stammt. Mittlerweile ist er Student und er will Journalist werden, macht gerade erste kleine Jobs in dem Bereich.
19: Im Rahmen der Recherche zu einer Geschichte über Salafisten in Aachen für die Zeit.
18: Benam studiert Islamwissenschaften, kennt sich also schon ganz gut aus auf dem Gebiet. Aber Salafismus, diese besonders strenge Strömung innerhalb des Islam, ist noch neu für ihn. Und die Eindrücke aus einer Moschee in Aachen, die wirken in ihm nach.
19: Damals war ich das erste Mal mit diesem Phänomen Salafismus überhaupt in Berührung getreten und konnte gar nicht fassen, was ich da sozusagen in Deutschland auch antreffe.
18: Jetzt sitzt Benam also im Auto, auf dem Rückweg nach Hamburg und spricht darüber mit seinem Kollegen. Irgendwann in dieser langen Unterhaltung auf der Autobahn kommt Benam so ein Gedanke.
19: Eigentlich würde ich gerne irgendetwas dagegen machen, dass solche Strukturen sich in Deutschland ausbreiten. Und das wäre ja aber nicht der Journalismus.
18: Journalistinnen und Journalisten berichten eben nur, aber greifen ja nicht aktiv ins Geschehen ein.
19: Ja, und während dieser langen Rückfahrt nachts aus Aachen wuchs dann sozusagen der Gedanke, warum eigentlich nicht zum Verfassungsschutz?
18: Benam, der demonstrierende Teenie von damals, der mit der Vorliebe für Ärzte-Songs, der geht nach dem Studium der Islamwissenschaften tatsächlich zum Hamburger Verfassungsschutz. Er beginnt also für den Staat zu arbeiten und gegen Islamisten. Benam findet, gerade Menschen wie er sollten eigentlich genau dahin, zum Verfassungsschutz. Menschen mit Einwanderungsgeschichte.
19: Tatsächlich war das etwas, was ich im Bewerbungsgespräch eingebracht hatte und gesagt habe, dass ich mich als Brückenbauer eigentlich verstehe, also Zugang zur deutschen Gesellschaft, aber auch zur migrantischen habe und da den Blick auch für beide entsprechend aufsetzen kann.
18: Und es klappt tatsächlich. Islamwissenschaftler werden zu der Zeit gesucht. 2008 geht's los für Benam beim Hamburger Verfassungsschutz. Und er erlebt in der Behörde eine neue Phase der Terrorismusbekämpfung. Die Verfassungsschützer beobachten jetzt, die Terroristen, die radikalisieren sich mehr und mehr im Internet, in geschlossenen Foren, auf Social Media.
19: Das war so eine Zeit wilder Westen des Dschihadismus.
18: Er beobachtet in dieser Zeit auch mit Besorgnis, dass immer wieder junge Deutsche nach Pakistan und Afghanistan ausreisen, um sich dort dschihadistischen Gruppierungen anzuschließen. Das beschäftigt Benam, dass junge Menschen sich hier mitten in Deutschland radikalisieren. Benam hat damit heute allerdings nichts mehr zu tun. Er arbeitet nicht mehr beim Verfassungsschutz, sondern leitet jetzt an der Polizeiakademie in Hamburg die Forschungsstelle für strategische Polizeiforschung. Als wir dort mit ihm in seinem kargen Büro sitzen und auf die vergangenen 25 Jahre zurückblicken, da sagt er etwas, das mich nachdenklich macht.
19: Man sollte vielleicht vorsichtig sein, nicht in die Falle zu tappen, die Grundwerte, die aus unserer Verfassung sprechen, auf den Opferaltar zu legen, um vermeintlich mehr Sicherheit zu erlangen.
18: Ich merke richtig, wie es in ihm arbeitet, während er das sagt. Wie bedacht er seine Worte wählt. Ich verstehe seine Aussage als eine Art Mahnung. Dass eine Gesellschaft, so schockiert und ergriffen sie auch ist nach einem terroristischen Attentat, eben nicht alles über Bord werfen sollte, was sie ausmacht, zugunsten der Sicherheit. Und Sicherheit, das war ja eines der ganz großen Themen nach dem 11. September. Die Rasterfahndung, die Sicherheitsgesetze, die Prozesse. Irgendwie sollten die ja alle bewirken, dass Deutschland sich wieder sicher fühlen kann.
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20: Mit Konstanze Nastarowitz, hallo. Ja, Sie haben es gerade schon in den Nachrichten gehört. Wir beobachten in dieser ARD-Infonacht natürlich weiterhin die Lage in Berlin, wo am Abend vor einigen Stunden ein Auto am Rande des Christopher Street Day mehrere Menschen angefahren hat. Die Polizei spricht aktuell von einer toten Person und mehr als einem Dutzend Verletzten.
18: Ja, das bin ich. Ab und an arbeite ich nämlich auch als Moderatorin der ARD-Infonacht. Und das, was ich da gerade verkünde, das platzt Ende Juli mitten rein in unsere Arbeit an diesem Podcast. Da sind alle Interviews schon geführt. Und dann das. Ein neuer islamistischer Anschlag. Mitten in Berlin. Mal wieder in meiner Heimatstadt. In der Nacht bin ich erstmal mit den Breaking News und den Fakten beschäftigt. Die tröpfeln nur Stück für Stück zu uns ins Radiostudio. Die tote Person ist eine Frau. Der mutmaßliche Täter ist ein junger Deutscher. Seine Eltern stammen aus dem Libanon. Er flieht, wird von der Polizei aufgespürt und beim Zugriff erschossen. Und dann folgt bald darauf die Info, die mich und vermutlich auch ganz Deutschland schockt und fassungslos macht.
21: Der mutmaßliche Täter war Polizei bekannt, lief aber frei rum. Warum?
18: Dieser junge Mann, der war so ziemlich das Gegenteil eines Schläfers, also eines radikalisierten Menschen, der unter dem Radar bleibt. Solche Leute hatten die Ermittler ja nach dem 11. September fieberhaft gesucht. Nein, dieser mutmaßliche Täter, der war auf dem Radar. Also so richtig. Sein Fall war den Behörden bekannt, er wurde überwacht, berichten Medien. Es gab sogar schon erste Kontakte mit einem Deradikalisierungsprogramm. Und trotzdem konnte niemand verhindern, dass er an diesem Samstagabend im Juli in Berlin auf dem CSD mit einem Auto in eine Menschenmenge gefahren ist. Auch in Andreas Lohmeier, dem Polizeibeamten, der damals die Rasterfahndung in Hamburg gemacht hat, ruft dieser neue Anschlag etwas hervor. Aus dem Urlaub in Südschweden schreibt er mir eine WhatsApp-Nachricht. Weist mich auf die schreckliche Tat von Berlin hin. Und dann dieser Satz. Insgesamt ist es furchtbar, dass dieses Thema uns bis heute in diesem Ausmaß belastet und beschäftigt. Die Erschütterung bleibt bei Lohmeier, auch 25 Jahre nach dem Attentat, das seine eigene Karriere als Polizist so sehr geprägt hat. Ich muss an das Gespräch denken, das ich mit ihm Monate vor dem Anschlag auf den Berliner CSD geführt habe. Über den 11. September und alles, was folgte. Da meinte er schon:
3: Und es ist ja nicht so, dass das jetzt irgendwie verschwunden wäre. Das gibt's als Bedrohung ja nach wie vor.
18: Er sollte Recht behalten. Der 11. September. Damit hat ganz viel angefangen, sagt der Ex-Polizist.
3: Einfach unvorstellbar schrecklich, was damit an Entwicklungen losgetreten wurde, in vielerlei Hinsicht, ob das der anschließende Krieg ist, ob das Vorbehalte gegen Menschen mit anderem Glauben ist, ob das politische Entwicklungen sind, die damit befeuert wurden, die man sich einfach nicht wünschen kann in einer Demokratie. Das hat ganz viel ausgelöst, was alles besser nicht hätte sein sollen.
5: Was bleibt für Sie ganz persönlich von 9/11? Wie hat 9/11 Ihr Leben geprägt?
3: Es war für mich ein einschneidendes Erlebnis, dessen durchaus auch emotionalen Folgen bis heute anhalten. Es gibt zum Beispiel das Lied von Enya, das ich bis heute nicht hören kann. Die Hymne von 9/11.
18: Zu Hause, nach dem Interview, höre ich mir das Lied an und finde die vielen Videos auf YouTube von den einstürzenden Türmen in New York. Unterlegt mit diesem einen Song. Only Time. Von Enya. Das Lied war eigentlich als Liebeslied gedacht. Hat dann aber wohl unverhofft vielen Menschen nach den Anschlägen Trost gespendet. Etwas daran scheint die Menschen damals gepackt zu haben. Vielleicht ja dieser irgendwie hoffnungsvolle Gedanke. Am Ende ist es nur die Zeit, die sagen kann, wie es weitergeht. Die Wunden heilen lässt. Aber Moment. So enden wir jetzt noch nicht. Aus dem 11. September entstehen nämlich auch viele neue Wunden. Irgendwie bahnt sich der Hass weiter seinen Weg, fordert neue Opfer. Da ist der verheerende Krieg in Afghanistan, die vielen neuen Toten. Da sind die neuen, gefühlt nicht enden wollenden Terroranschläge. Und die neuen Terrororganisationen, wie der Islamische Staat. Und dann ist da die Stimmung. Auf den Hass der Attentäter folgt auch Hass in der Gesellschaft. Nach Terroranschlägen in Deutschland erleben viele Menschen mit Einwanderungsgeschichte eine Zunahme rassistischer Äußerungen und Übergriffe. Zwei Menschen, die solche Äußerungen auch persönlich betreffen, mit denen ist meine Kollegin Charlotte an einem Sommertag in Hamburg verabredet, einige Wochen vor dem Attentat in Berlin. An einem Ort, an dem sie ihre Kindheit verbracht haben. Die drei stehen vor einem Backstein-Mehrfamilienhaus in Hamburg-Hamm, im Osten der Stadt.
22: Da standen wir oben draußen auf dem Balkon, haben ausgeschaut. Da hatte mein Cousin mir, als er kam, die ersten Karate-Schritte und Schläge beigebracht.
18: Das ist Benam vom Anfang dieser Folge, der für den Hamburger Verfassungsschutz gearbeitet hat. Und das Lachen, das kommt von Obay Zeit, seinem Cousin. Das ist der Apotheker, bei dem nach dem 11. September 2001 plötzlich die Polizei vor der Tür stand. Benam und Obay, die kennen sich, seit sie Kinder sind. Benam ist ja in Hamburg geboren und groß geworden. Sein Vater stammt aus Afghanistan. Ende der 80er ist dessen Bruder nachgezogen nach Deutschland. Mit dabei war auch Obay, Benams Cousin. Früher, da hießen beide Said mit Nachnamen. Jetzt trägt Behnam den Namen seiner deutschen Mutter, Heidenreuter. Und seitdem, sagt er, hat sich was verändert für ihn.
22: Dass gerade wenn ich mich telefonisch irgendwo melde, ist einiges deutlich einfacher geworden. In der Rückschau würde ich jetzt sagen, ist da tatsächlich was dran.
18: Sein Cousin Obaid wiederum, der hat mit seinem Nachnamen Said immer wieder Probleme am Flughafen, erzählt er, an der Passkontrolle.
0: Also alle die, meine Mitreisenden, die gehen alle durch. Und bei mir steht so, zum Beamten bitte. So, dann gehe ich zum Beamten und der lässt sich richtig Zeit.
18: Sein Pass wird kontrolliert, sagt er. Intensiver als bei anderen. Obwohl er deutscher Staatsbürger ist, seit über 30 Jahren.
0: Ich habe mal gefragt, womit das überhaupt zu tun hat. Dann haben die wirklich gesagt, das ist ihr Name. Zeit. Ändern will ich ihn ja nicht. Und es kann auch nicht sein, dass ich dann ewig damit rechnen muss, immer 10 Minuten mehr mit einkalkuliere, dass ich am Flughafen von irgendwelchen Beamten belästigt werde. Ich sage wirklich belästigt.
18: Manchmal fragt er sich, ob das immer noch was mit damals zu tun hat. Mit diesem Besuch der Polizei, kurz nach 9/11. Ob er da was Falsches gesagt oder getan hat. Obwohl die Polizei sich danach ja nie wieder gemeldet hat. Wir waren nicht mit dabei am Flughafen mit Obaid Said, müssen uns da auf seine Erzählung verlassen. Aber Ähnliches hören wir auch von anderen Gesprächspartnern. Obaid Said findet, es hat sich was verändert in Deutschland. Muslime stünden unter Generalverdacht, immer wieder, vor allem nach Terroranschlägen. Und der Aufstieg der AfD, der hat damit auch was zu tun, glaubt er.
0: Das hätte man sich vor dem 11. September nie erträumt, dass das passieren würde. Ist jetzt passiert.
18: Wir wollen hier nicht die These aufstellen, dass sich das alles einzig und allein auf den 11. September zurückführen lässt. Das wäre zu kurz gedacht. Es ist viel passiert in den vergangenen 25 Jahren. Vieles, was Einfluss auf Meinung und Verhalten in unserer Gesellschaft hatte. Vieles, was mir mehr in Erinnerung ist als der 11. September. Aber, so viel kann man wohl sagen, auch der 11. September hat die deutsche Gesellschaft geprägt. Und jetzt sprechen Menschen wie Obaid Said und Behnam Heidenreuter immer häufiger über ihre Zukunft in dieser Gesellschaft. Und ob sie hier überhaupt noch eine haben, wenn eine Partei wie die AfD an die Regierung kommen könnte. So wie rechte Parteien anderswo in Europa. Björn Höcke von der AfD warnt bei Welt TV am 11. April 2024 vor der Islamisierung Deutschlands. Er macht ein Bedrohungsszenario auf.
6: Indem wir vor allen Dingen die Einwanderung erstmal aus dem islamischen Kulturkreis beenden. Wir dürfen nicht mehr Menschen muslimischen Glaubens in Deutschland grundsätzlich, es mag Einzelfälle geben, aber grundsätzlich aufnehmen. Ich halte das für eine große Gefahr auch für den Bestand unseres demokratischen Rechtsstaates. Und verstehen Sie mich bitte nicht falsch.
7: Sie stellen Millionen Muslime unter Generalverdacht, Herr Höcke.
6: Das wusste ich, dass das kommt.
7: Ja, klar.
6: Nochmal.
18: Den AfD-Politiker Björn Höcke und seine Reden findet der Muslim Obaid Said verstörend.
0: Und dann denkt man so, okay, jetzt lass mal einen Björn Höcke Innenminister werden irgendwann. So, herzlichen Glückwunsch.
18: Obaid denkt also schon sehr konkret darüber nach, was er macht, falls die Anfeindungen noch weiter zunehmen. Vielleicht sogar ins Ausland?
0: Wenn man sowas hört, würden Sie nicht an meiner Stelle auch mal ein Hintertürchen offen haben wollen? Da denkt man schon drüber nach. Was sehr, sehr traurig ist, finde ich. Weil ich meine, wir sind ein Teil der Gesellschaft. Und wenn wir als ein Teil der Gesellschaft, und ich betrachte wirklich unsere Familie auch wirklich als ein Teil der Säule dieser Gesellschaft, und wenn wir schon drüber nachdenken, irgendwann mal das Land zu verlassen zu müssen, was sollen die machen, die jetzt gerade hier angekommen sind und wirklich auf eine bessere Zukunft hoffen?
18: Während Obaid das sagt, steht Behnam neben ihm. Anders als sein Cousin musste Behnam nie fliehen. Er ist hier in Deutschland geboren.
22: Wir haben schon oft darüber gesprochen, insofern kenne ich das und ich kann es auch nachvollziehen. Aber ich finde es halt ein sehr bedenkliches Alarmsignal für die Gesellschaft, weil eigentlich gut gebildete Menschen, die hier auch seit Jahrzehnten wohnen, dass die sich im Moment auch aktiv damit beschäftigen müssen, damit Zeit aufwenden, Ressourcen aufwenden, um sich Gedanken über eine mögliche Ausweichsituation zu machen.
18: Obaid und sein Hintertürchen, das ist kein extremer Einzelfall. Wir haben davon in unserer Recherche immer wieder gehört. Von einem Plan B. Auch von Humaira Hakimi, der Bremer Juristin, die damals Studierenden geholfen hat, die Angst vor der Rasterfahndung hatten. Sie ist ja wie Obaid aus Afghanistan geflohen, als sie noch ein Kind war. Und auch sie hat meiner Kollegin Charlotte erzählt.
8: Ich habe einen Notfallkoffer, ja. Etwas, womit ich als Kind groß geworden bin in Afghanistan, das ist jetzt für uns eine Selbstverständlichkeit, ja.
18: Der Notfallkoffer, von dem sie da spricht, das ist genau genommen ein Rucksack, ergänzt sie noch in einer Sprachnachricht. Ein Rucksack mit ein paar Wechselklamotten für sich und ihren Sohn. Bisschen Bargeld.
8: Also jetzt nicht wirklich Duschzeug oder so, sondern wirklich das Nötigste.
18: Auch Hakimis Welt hat sich nach dem 11. September verändert. Plötzlich wurde auch sie in Deutschland von manchen nicht mehr akzeptiert.
8: Das hat einen Nährboden für Rassismus geschaffen. Das hat diese Diskriminierung quasi salonfähig gemacht.
18: Dass ein Bundeskanzler von Problemen im Stadtbild spricht. Dass auf Sylt rassistische Parolen gegrölt werden. Dass die AfD den Begriff Remigration salonfähig macht. All das macht Humaira Hakimi und ihrer Familie Angst.
8: Mein Vater fragte mich, muss man denn jetzt noch mal fliehen? Das hat mich zutiefst verletzt, die Frage.
18: Sie hat ein Auto gekauft, erzählt sie. Passt auf, dass es immer voll getankt ist. Mit genug Platz für sich, ihren Sohn, ihre Eltern und einige Koffer. Für den Fall der Fälle. Humaira Hakimi hätte das lange nicht für möglich gehalten.
8: Nein, nicht mal in meinen Albträumen. Denn ich habe ja auch mir irgendwann ein Haus gekauft, weil ich gedacht habe, so, das ist ja zu Hause, ich habe ja hier mein Haus und meinen Garten und hier werde ich alt.
18: Und jetzt fragt sie sich manchmal, ob sie so lange überhaupt noch in Deutschland bleiben kann. Aber jemand, der schon mal geflohen ist, der lernt nicht nur immer auf der Hut zu sein. Der lernt auch, die Hoffnung nicht aufzugeben.
8: Also mir gibt Hoffnung, wenn ich mein Kind, also mit meinem Sohn und seinen Freunden sehe, wie sie zusammen spielen, sprechen, ihre Sprachen mixen. Also es ist wirklich die Bandbreite von allen Religionen, Sprachen und Farbtönen. Also ja, die geben mir Hoffnung. Und es ist immer ein Fünkchen Hoffnung da. Weil wenn keine Hoffnung da ist, dann habe ich resigniert. Und das ist ein No-Go.
18: Zum Ende dieser Recherche geht's für mich nun dahin, wo alles angefangen hat. Ich fliege nach New York. Zu den Türmen und dem, was davon geblieben ist. An den sogenannten Ground Zero. Die Gedenkstätte für die Opfer von 9/11. Es ist ein richtig heißer Sommertag. Und schon auf dem Weg begegnen mir viele Touris im New Yorker Financial District. Einige wollen auch dahin, wo ich hin will. Immer wieder höre ich auch deutsche Sprachfetzen. Die Gedenkstätte, die besteht aus zwei eckigen, sehr, sehr tiefen Wasserbecken. Eines für den ehemaligen Nordturm und eines für den ehemaligen Südturm des World Trade Centers. Und dieses Rauschen, das ist Wasser, das in einem gefühlt unendlichen Kreislauf in die Mitte der Becken fällt. Ich schicke meiner Kollegin Charlotte eine Sprachnachricht.
9: Und auch die Symbolik ist super gemacht mit diesen tiefen Löchern und diesem Wasser, was darunter fließt. Also so, man sieht richtig irgendwie, finde ich, was für ein Loch das hier reingerissen hat, sage ich mal.
18: Und dann lese ich den Namen von Sibylle Dirks Bruder. Christian. Der Hamburger Freigeist, der für eine Messe im World Trade Center war.
9: Das ist schon irgendwie ein ganz besonderes Gefühl, jetzt auch die Geschichte hinter dem Namen ein Stück weit besser zu kennen, muss ich sagen.
18: Auch Sibylle Dirks war schon mal da, am Ground Zero. Kurz nach dem Tod ihres Bruders, damals noch in den Ruinen. Und auch Jahre später zu einer Gedenkfeier. Schön geworden ist es da, sagt sie. Beruhigend mit dem fließenden Wasser. Die Trauer um ihren Bruder steckt auch heute noch tief in ihr drin, sagt sie. Wehmut nennt sie dieses Gefühl. Ein gerahmtes Foto hat sie noch bei sich stehen. Auch den alten Trenchcoat von Christian hat Sibylle losgelassen. Den hatte sie lange Zeit noch als Erinnerung in ihrer Garderobe hängen.
10: 22 Jahre.
1: 23 Jahre hing der bei uns. Und letztes Jahr war mein jüngerer Sohn in New York und hat den mitgenommen. Und der hängt jetzt in dem Museum von den Angehörigen. Die haben sich irre gefreut.
18: Und Sibylle hat auch eine Art Lehre für sich gezogen aus diesem Schicksalsschlag. Und die hat auch mit dem Weitermachen und mit Hoffnung zu tun.
1: Ich mache, wenn ich etwa einen Plan habe, einen Wunsch, dann mache ich das sofort. Ich warte nicht mehr. Das habe ich mir wirklich abgewöhnt, auf irgendwas zu warten. Ich mache, wenn mir etwas wichtig ist, mache ich es zeitnah. Das ist meine Lehre aus dem 11. September.
18: Dass viele Menschen irgendwann angefangen haben, misstrauisch auf diejenigen zu gucken, die aus denselben Ländern stammen wie die Mörder ihres Bruders, das hat Sibylle nie so richtig verstanden.
1: Meine Kinder hatten ganz viele iranische Mitschüler oder auch afghanische Mitschüler. Und da wären die nie auf die Idee gekommen, denen Vorwürfe zu machen. Nein. Ich weiß nicht, was wir als Gesellschaft besser machen können. Dieser Hass muss, also dieser, das ist ja ein extremer Hass, den ich gar nicht nachvollziehen kann. Und die da umgekommen sind, die ganzen Opfer, sicherlich auch nicht.
2: Das war die fünfte und letzte Folge des NDR-Podcasts Pearl Harbor, Deutschland nach 9-11 von Constanze Nastarowitz und Charlotte Horn. 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
2: KI entwickelt sich so schnell, dass sie zur Gefahr wird. Das sagen keine Technikgegner, sondern die Chefs der beiden KI-Unternehmen aus den USA, die momentan den Ton angeben, Anthropic und OpenAI. Sie fordern deshalb, dass ihre Branche strenger kontrolliert wird. Das findet auch unsere Gastkommentatorin Simone Schmollack von der Taz. Sie hat aber Zweifel an den apokalyptischen Vorhersagen der KI-Unternehmen.
10: Beruhigen Sie sich, das Ende der Menschheit ist nicht in Sicht, auch wenn große KI-Firmen das gerade suggerieren. Es stimmt zwar, dass KI aus dem Ruder laufen kann, aber vieles deutet darauf hin, dass hinter der Panikmache der KI-Bosse auch eine Marketingstrategie steckt. Denn KI ist menschengemacht. Und wer sonst, wenn nicht die KI-Firmen selbst, können ihre eigenen Systeme regulieren und sogar stoppen, statt andere aufzufordern, das für sie zu tun. Bevor eine künstliche Intelligenz die Welt vernichtet, sind die KI-Firmen möglicherweise selbst kaputt gegangen. Nämlich pleite. Die Entwicklung von Modellen, die alles zunichte machen, kostet nicht nur jede Menge Geld, sondern auch riesige Mengen Energie. In Rechenzentren, die es auch in absehbarer Zukunft nicht geben dürfte.
2: Das war zumindest die Meinung unserer Gastkommentatorin Simone Schmollack von der Taz. Einige andere Medien nehmen die Warnungen dagegen deutlich ernster. Die Frankfurter Rundschau etwa attestiert der KI eine zerstörerische Kraft für Menschen, Firmen und ganze Staaten. Und die Hannoversche Allgemeine schreibt:
11: Von außen mag mancher denken, Klimaangst, Kriegsangst, Terrorangst, danke, Bedarf an Ängsten ist gedeckt. Doch es geht um mehr. KI ist mutmaßlich der größte Wendepunkt in der Menschheitsgeschichte seit Zähmung des Feuers. Den wenigen, die hier vorangehen und einen Blick in den Abgrund werfen konnten, sollte man Glauben schenken. Wer Dinge schleifen lässt, landet bei Goethes Zauberlehrling. Hier baut sich ein Tsunami auf, dessen Wucht imstande scheint, die Menschheit auszulöschen.
2: Deshalb fordern die meisten Medien, dass die Entwicklung neuer Modelle strenger reguliert wird, unter anderem die Süddeutsche Zeitung.
11: Die Geschichte kennt keine Beispiele dafür, dass die Abwesenheit jeglicher Regulierung auf Dauer förderlich oder überhaupt praktikabel wäre. Als US-Behörden bei der Aufsicht von Boeing nachließen, stürzten Flugzeuge ab. Und selbst im Kalten Krieg ist es der Welt gelungen, im Umgang mit Atomwaffen grundlegende Regeln aufzustellen. Erst recht benötigt jetzt die mächtigste Technologie der Geschichte staatliche Aufsicht.
2: Die Pforzheimer Zeitung schlägt vor, dass die Regelungen der Europäischen Union ein Vorbild sein könnten.
11: Der AI Act verlangt von Anbietern besonders mächtiger Modelle transparenztechnische Dokumentation, Risikoanalysen und Schutzmaßnahmen. Für Modelle mit systemischen Risiken gelten zusätzliche Pflichten. Das ist kein Bremsklotz, sondern die Regel, die für Flugzeuge, Arzneimittel und Kernkraft selbstverständlich ist. Erst testen, dann auf die Gesellschaft loslassen. Nötig sind unabhängige Prüfungen vor dem Einsatz neuer Modelle, Meldepflichten für Sicherheitsvorfälle und die klare Haftung für Konzerne. Der Geist muss nicht zurück in die Flasche gestopft werden, aber er gehört an die Kandare.
2: Das waren die Info-Standpunkte. Zusammengestellt hat sie heute Johannes Zuber.

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1: Um 1 Uhr mit Thomas Haag. Guten Morgen. Bei den Kommunalwahlen in Niedersachsen ist die CDU erneut stärkste Kraft vor der SPD. Das geht aus einer Hochrechnung von Infratest DIMAP im Auftrag des NDR hervor. Die CDU kommt demnach auf 27,7%, die SPD auf 24,5%.

0: Demokraten ab. Sie liegen mit weniger als 18% nur auf Platz 3.
1: CSU-Chef Söder warnt davor, dass die Bundesregierung scheitert. Das wäre ein Desaster, wenn, kurz nach dem Aus für die Ampelkoalition, auch Schwarz-Rot am Ende wäre. Das sagte der bayerische Ministerpräsident vor Beginn einer Klausurtagung des CSU-Vorstands am Abend in München. Vorher hatte sich Söder in einem Interview hinter Bundeskanzler Merz gestellt. Potsdams Bau- und Umweltbeigeordneter Rubelt weist die Kritik an seinem Besuch einer Veranstaltung von Windkraftgegnern und Klimawandelskeptikern zurück. In einer persönlichen Erklärung spricht der parteilose 58-Jährige von einer politisch motivierten Kampagne. Potsdam-Korrespondent Felix Moniak.
2: Sein Argument, er habe nur zugehört, den Thesen der Referentin nie zugestimmt. Oberbürgermeisterin Nuscha Aubel hatte von einem Vertrauensbruch gesprochen. Ein Wahlbeamter sei bei einer öffentlichen Veranstaltung Vertreter der Stadt. Federführend beim Abwahlantrag ist die Partei die andere. Unterstützung haben Linke, Grüne und SPD signalisiert, dazu große Teile der CDU.
1: In der Fußball-Bundesliga hat Aufsteiger Elversberg am Abend gegen Bayern München 1:2 verloren. Davor hat Leipzig Hamburg 5:0 geschlagen. In der zweiten Fußball-Bundesliga hat Hertha BSC in Osnabrück 3:1 gewonnen. Die Eisbären Berlin haben in der Champions Hockey League am Abend gegen den dänischen Titelträger Herning Blue Fox mit 2:1 gewonnen. Soweit die Nachrichten. 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Das Wetter: In der Nacht im Südosten kleinere Schauer, sonst ist es trocken bei Tiefstwerten von 15 bis 10 Grad. Am Tage haben wir einen trockenen Wechsel von Sonne und Wolken bei maximal 18 bis 20 Grad.
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4: Die A2 Oberhausen Richtung Dortmund ist zwischen Kreuz Oberhausen und Dreieck Bottrop wegen Bauarbeiten bis 5 Uhr gesperrt. Die A23 Heide-Hamburg ist zwischen Eidelstedt und Dreieck Hamburg-Nordwest in beiden Richtungen wegen Tunnelwartungsarbeiten noch bis 5 Uhr gesperrt. Eine Umleitung ist eingerichtet. Die A40 Essen Richtung Dortmund ist zwischen Dreieck Bochum-West und Bochum-Zentrum wegen Bauarbeiten für 2 Wochen gesperrt. Und die A46 Düsseldorf-Wuppertal ist zwischen Düsseldorf-Bilk und Holthausen bis 5 Uhr in beiden Richtungen gesperrt. Soweit der Verkehr. Ihnen eine gute Fahrt.
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4: Und die kommt wie immer vom Norddeutschen Rundfunk in Hamburg. Im Studio ist Detlef Karg. Willkommen. Schweden hat ein neues Parlament gewählt und der Ausgang ist laut Hochrechnungen denkbar knapp. Darüber und über den Wahlkampf habe ich vorhin in der ARD-Infonacht mit unserem Korrespondenten Arne Bartram in Stockholm gesprochen. Und zunächst ging es um die bisher bekannten Auszählungsstände.
5: Ja, das ist immer noch verdammt knapp. Eine Stimme bzw. ein Sitzmehrheit im Moment für den linken Block. Und das ist wirklich ein ganz, ganz spannendes Kopf-an-Kopf-Rennen. 84% der Stimmen sind ausgezählt und es kommt da wirklich auf wenige tausend Stimmen an, die am Ende den Unterschied machen könnten, ob der rechte Block rund um den moderaten Ministerpräsidenten Ulf Christer schon weiterhin an der Regierung bleibt und jetzt zum ersten Mal auch die Rechtspopulisten an die Macht kommen und Teil der Regierung werden, oder ob es wieder einen Regierungswechsel hingibt und Magdalena Andersson von den Sozialdemokraten Schwedens neue Ministerpräsidentin wird.
4: Wie schaut es denn mit der Wahlbeteiligung aus? Sind da die Schweden diesmal aktiver gewesen als bei der letzten Wahl?
5: Ja, auch da gibt es noch keine endgültigen Zahlen, aber ich würde sagen, dieser Wahlkampf, der hat die Menschen hier schon bewegt und er hat dazu geführt, dass die Menschen auch zahlreich ihre Chance genutzt haben, zur Wahl zu gehen. Und hier in Schweden ist es ja so, wir haben knapp 10 Millionen Einwohner, 8 Millionen Wähler rund. Das heißt, da machen auch ein paar Stimmen mehr oder weniger, ein paar Menschen mehr oder weniger, die zur Wahl gehen, wirklich große Unterschiede hier bei den Verschiebungen. Und deswegen ist es auch so knapp hier und wir können immer noch nicht genau sagen, wer jetzt eigentlich die Wahl gewonnen hat.
4: Wer sind denn noch neben den Schwedendemokraten, den Moderaten und den Sozialdemokraten die anderen Parteien, die ins Parlament einziehen werden?
5: Genau, also wir haben mehrere Parteien. Ich fange mal mit dem linken Block an. Dort hat die sozialistische Linkspartei wohl zugelegt im Vergleich zu vorher. Es gibt noch die Grünen und die linksliberale Zentrumspartei. Die bilden zusammen den linken Block. Und dann auf im rechten bzw. bürgerlich-liberal-konservativen Block haben wir die Liberalen, die Christdemokraten.

0: Und dann neben den Moderaten auch noch die Schwedendemokraten. Und ja, das ist wirklich, in Schweden gibt es eben traditionell diese Blockpolitik. Das heißt, immer entweder die eine oder die andere Seite regiert. Und jetzt ja sieht das eben so aus, als würde das eine sehr, sehr knappe Kiste werden.
1: Wie war denn der Wahlkampf? Wie war der geprägt? Wie war die Stimmung im Land?
0: Das kommt natürlich immer ein bisschen drauf an, wenn man fragt. Es gab einmal die klassischen Themen, Inflation, die gestiegenen Preise haben natürlich die Menschen hier sehr, sehr bewegt. Da hat die Regierung versucht zu punkten, die konservative Regierung. Sie hat zum Beispiel die Steuern auf Benzin und Diesel vorübergehend gesenkt. Auch auf Lebensmittel wurden die Steuern gesenkt. Die Tickets für den öffentlichen Nahverkehr wurden subventioniert. Das waren große Themen. Dann auch hier in Schweden ein Klassiker seit vielen Jahren, die innere Sicherheit, Thema Kriminalität, denn das ist ein großes Problem in Schweden und dann auch gerade bei Jüngeren das Thema Umwelt. Also das waren viele Themen plus noch soziale Fragen, die dazu kamen rund um Krankenversorgung, Versorgung älterer Menschen. Das waren so die prägenden Themen dieses Wahlkampfs.
1: Man hat ja im Vorfeld erwartet, wenn der rechte Block gewinnt, dann würden die Verhandlungen zur Regierungsbildung eher einfach werden. Auf der linken Seite haben wir, wenn ich es recht beobachte, 4 Parteien, die miteinander auskommen müssen, also fast schon tschechische Verhältnisse bei der Vorgängerregierung. Wird das glatt gehen?
0: Na, das wird tatsächlich schwierig. Also sollte es so sein, dass der rechte Parteienblock jetzt doch noch dreht und eine Mehrheit bekommt, dann wird es relativ einfach, weil die sich schon im Vorfeld geeinigt haben. Sie arbeiten jetzt schon zusammen. Bisher die Schwedendemokraten, die Rechtspopulisten nur als Unterstützungspartei, als Mehrheitsbeschaffer sozusagen, die würden jetzt Teil der Regierung werden und auch Ministerposten bekommen. Da wäre es wohl relativ einfach und das haben die auch im Wahlkampf immer wieder gesagt. Wir haben uns hier geeinigt, wir können quasi direkt Montag anfangen mit Regierungsverhandlungen. Auf der linken Seite ist es ein bisschen komplizierter. Das ist ein sehr breites Bündnis oder ein sehr breites Feld von Linksliberalen bis Sozialisten. Und da haben die Linksliberalen gesagt, sie wollen nicht mit der sozialistischen Linkspartei in einer Regierung zusammensitzen. Die Sozialisten wiederum haben mal gesagt, sie sind nicht bereit, eine Minderheitsregierung der anderen zu unterstützen. Sie wollen auch in der Regierung sitzen. Und deswegen wäre das dann, wenn dort die Mehrheit ist, das tatsächlich eine relativ schwierige Sache für Magdalena Andersson von den Sozialdemokraten am Ende wirklich genügend Stimmen zu bekommen.
1: Arne Bartram war das in Stockholm und wir beobachten natürlich in der ARD-Infonacht die Wahlergebnisse in Schweden. Die Konjunktur zieht an, aber nicht besonders stark. In der Autoindustrie, das wissen wir, da werden viele Arbeitsplätze abgebaut, auch in anderen Branchen. Dennoch gibt es natürlich Lichtblicke in der deutschen Wirtschaft, nicht nur in der Rüstung, auch in der Raumfahrtindustrie, speziell in Bayern. Da hat man schon vor vielen Jahren Förderprogramme gestartet, was damals noch belächelt worden ist. Vor kurzem erst hat das Startup ISA Aerospace seine Spektrum-Rakete erfolgreich in den Weltraum gebracht. Gebaut und entwickelt wurde diese Rakete in Ottobrunn bei München. Und in der Nähe gibt es noch eine erfolgreiche Raumfahrtfirma. Mehr von Arno Trümper.
2: Vergangenen Samstag ertönte ein scharfes Fauchen am Andoya Spaceport. Es waren die Triebwerke der ISA Aerospace-Rakete auf dem Weg in die Erdumlaufbahn. Und Thilo Kranz, Leiter des Förderprogramms European Launcher Challenge bei der Europäischen Raumfahrtorganisation ESA, hat den Sound sicherlich besonders gern gehört.
3: Wir müssen sicherstellen, dass wir in Europa unseren eigenen Startbedarf durch europäische Startdienstleistungen abdecken.
2: Es ist eine Premiere in mehrfacher Hinsicht. Noch nie wurde von europäischem Boden aus eine Rakete in eine Erdumlaufbahn geschossen. Und diese Rakete ist neuester Generation. Privatwirtschaftlich entwickelt, in Serie gebaut und damit kostengünstiger als klassische Raketen. Bald sollen weitere Firmen nachziehen und mit eigenen Modellen in den Weltraum fliegen. So Thilo Kranz von der ESA.
3: Wir sehen, dass im europäischen Trägersegment, also bei der Entwicklung von Raumtransportsystemen, ein erhebliches Potenzial besteht durch kommerzielle Firmen, die diese Startdienstleistungen entwickeln.
2: Denn der Weltraum entwickelt sich gerade rapide in einen Wirtschaftsraum. Durch Kommunikationssatelliten, Erdbeobachtung, aber auch zur Verteidigung. Darum soll Europa möglichst schnell unabhängig werden von den großen Playern in der Raumfahrt, USA, China und Russland. Die Voraussetzungen, dass Bayern hier ganz vorn mitspielen kann, sind gar nicht so schlecht, etwa bei den Raketentriebwerken. Hier könnte man, So Gerhard Hagemann, Forschungsleiter beim Raketenbauer Ariane Group, auf langjährige Erfahrung zurückgreifen.
4: Diese Kompetenz Otto Brunthoff-Kirchen geht zurück auf 60er Jahre, als Ludwig Bölkow mit MBB entschlossen hat, hier in Otto Brunthoff-Kirchen Hochtechnologie nach Bayern zu bringen mit dem Bau von Raketentriebwerken.
2: Vollgas auch bei der Rocket Factory Augsburg. Neben ESA Aerospace der zweite Raketenbauer im Großraum München. Bisher im Testbetrieb soll noch dieses Jahr ein Weltraumflug gelingen. Das gibt es sonst nirgends in Europa. Zwei Raketenbauer, nur eine Autostunde voneinander entfernt, dazu etwa 150 weitere Raketen-Startups. Darum kann man von einem Weltraumboom in Bayern sprechen. Auch weil dadurch etwa 3000 Hightech-Arbeitsplätze entstanden sind. Drei Faktoren haben maßgeblich dazu beigetragen. Erfahrene Firmen, die seit 60 Jahren Raumfahrzeuge bauen, die Schaffung neuer Raumfahrt-Lehrstühle an den Unis und das europaweite Programm der ESA.
1: Arno Trümper informierte.
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1: Russland bombardiert in seinem Krieg gegen die Ukraine ja immer wieder gezielt Anlagen der öffentlichen Infrastruktur. Da geht es oft um Energieanlagen, Stromleitungen und Kraftwerke. Aber auch das ukrainische Bahnnetz ist in den vergangenen Wochen und Monaten ins Visier der russischen Kriegsführung geraten. Ein Beispiel hat der gestrige Morgen wieder einmal geliefert. Da wurde ein Personenzug in Richtung Westen von einer Drohne getroffen. Mehr dazu von Florian Kellermann.
6: Der getroffene Zug war auf einer der beiden Verbindungsrouten zwischen der Ukraine und Polen unterwegs. Internationale Gäste kommen in der Regel über diese Strecken ins Land. Einige von ihnen kehrten in der Nacht auf Sonntag von einer internationalen Konferenz in Kiew zurück. Ein Sonderzug mit Politikerinnen und Wissenschaftlern befand sich im Moment des Angriffs auf der gleichen Strecke Richtung Warschau. Auch ihr Zug sei vorsichtshalber evakuiert worden, so Moritz Schularik, Präsident des Kiel-Instituts für Weltwirtschaft zur ARD.
7: Es war etwa 5 Uhr morgens. Wir wurden geweckt von den ukrainischen Bahnmitarbeitern. Unsere Sachen schnell zusammengepackt, sind zum Ausgang gegangen, einige waren schon auf dem Bahnsteig. Dann hieß es aber ganz schnell wieder einsteigen. Es geht doch weiter. Der Zug ist dann mit offenen Türen wieder angefahren und weiter Richtung polnische Grenze.
6: Der Angriff gerade zu diesem Zeitpunkt, gerade auf dieser Strecke, sei möglicherweise kein Zufall, meint Aleksandr Olech, Chefredakteur des polnischen Internetportals zu Verteidigungsfragen Defense24. Wenn ein westlicher Politiker in die Ukraine reist, dann unterstützt er damit die Ukraine. Wenn nun die Gefahr besteht, dass er stirbt oder auch nur verletzt wird, dann zeigt Russland ihnen so, kommt nicht, seid nicht solidarisch. Die Drohne habe die Lokomotive des Passagierzugs getroffen, teilte die staatliche ukrainische Eisenbahngesellschaft mit. Es sei jedoch niemand verletzt worden. Alle Passagiere hätten den Zug bereits verlassen, als die Drohne einschlug. Seit März müssen Passagierzüge in der Ukraine anhalten und geräumt werden, wenn die Gefahr eines Angriffs besteht. Bis vor kurzem waren jedoch vor allem Züge in grenznahen Regionen zu Russland betroffen, insbesondere im Osten des Landes. Der ukrainische Außenminister Andriy Sybiha nannte den russischen Angriff in sozialen Netzwerken barbarisch. Putins Terror klopft direkt an die Türen der EU und der NATO, so Sybiha. Er rief die westlichen Partner der Ukraine dazu auf, ihre Sanktionen gegen Russland zu verstärken. Bereits am Samstag hatte eine Drohne einen Passagierzug bei Lutsk getroffen. Russland verstärkte in den vergangenen Tagen Drohnenangriffe, vor allem im Westen des Landes, erklärte auch Roman Romanyuk, Leiter der Militärverwaltung im Bezirk, dem Fernsehsender Suspilne. Die Region Wolhynien befindet sich relativ weit weg von der Front und von der Russischen Föderation. Im Luftraum über unserer Region haben sich aber schon über 1000 Langstreckendrohnen vom Typ Shahed befunden. Die Attacke auf Lutsk galt insbesondere der Bahninfrastruktur. Der unmittelbar an der Grenze zu Polen getroffene Zug setzte seine Fahrt mit mehr als 6 Stunden Verspätung fort und traf am Sonntag kurz vor 16 Uhr in Warschau ein.
1: Florian Kellermann informierte.
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1: Und damit kommen wir ein wenig weg von der Politik und vom Zeitgeschehen. Longevity ist ein globaler Lifestyle-Trend. Länger leben heißt das ungefähr übersetzt. Die Frage dahinter, wie können wir gesund sehr alt werden? Zu 50% hängt das wohl von den Genen ab. Die anderen 50 haben wir selbst in der Hand. Forscher sagen außerdem, wir sollten öfter mal mit den Händen arbeiten, und zwar im Garten. Studien zufolge erleiden gärtnernde Menschen weniger Schlaganfälle, erkranken generell weniger und sind auch vor Demenzerkrankungen besser geschützt. Matthias Bartsch aus der ARD Verbraucherredaktion über lebensverlängernde Vorteile des Gärtnerns.
8: Wer gesund alt werden will, muss sich keine teuren Nahrungsergänzungsmittel anschaffen oder jedes Stück Kuchen verkneifen. Oft reicht schon ein Stück Land, eine Harke und etwas Geduld, um sich viel Gesundes zu tun. Das spürt auch Horst Mager jeden Tag. Der Biologe und TV-Gartenexperte besitzt seit 8 Jahren einen Schrebergarten in Berlin-Charlottenburg. Die Faszination fürs Gärtnern erfasste den heute 62-Jährigen schon als Kind.
9: Wenn ich in den Garten komme, dann hebt es sofort meine Laune und die Zeit scheint irgendwie stillzustehen.
8: Dieses Gefühl, im Moment zu versinken, ist keine Einbildung, sondern wissenschaftlich erklärbar. Beim Buddeln in der Erde schaltet unser Nervensystem in den Erholungsmodus. Der sogenannte Parasympathikus wird aktiviert. Das sorgt dafür, dass das Stresshormon Cortisol im Körper nachweislich sinkt. Für den Berliner Altersmediziner Dr. Volkan Aykac von der Charité ist Gärtnern deshalb sehr empfehlenswert für das psychische Gleichgewicht. Und das wirkt sich direkt auf die Lebenserwartung aus.
10: Es gibt viele verschiedene Dinge. Es sind die Gerüche, es sind die Farben, es sind die Ergebnisse des Gärtnerns. Man kann was pflücken, man kann es mit anderen Menschen teilen. Andere Menschen finden das total toll. Man freut sich, dass es so schön aussieht. Und das sind so viele Faktoren, die eben unserer Seele gut tun, und das, was unserer Seele gut tut, tut auch unserem Körper gut.
8: Wer pflanzt, jätet oder gießt und dabei fleißig herumläuft, betreibt im Grunde ein Ganzkörper-Workout, das bis ins hohe Alter fit hält. Gerontologe Aykac verweist dabei auf die medizinische Studienlage.
10: Letztendlich, wenn wir uns viele verschiedene Studien anschauen, sehen wir all die Aspekte, die wir beim Gärtnern haben: Gleichgewicht, Koordination, Bewegung, verschiedene Bewegungen, wie manuelles Hantieren. Das sind alles Dinge, die auch generell empfohlen werden, wenn man eben möglichst gesund altern will.
8: Ganz nebenbei schulen wir im Beet auch unsere Achtsamkeit im Alltag. TV-Experte Horst Mager nutzt die Gartenarbeit ganz bewusst, um sich körperlich zu fordern, aber eben auch, um sich im wahrsten Sinne des Wortes zu erden.
9: Beim in die Knie gehen, dran zu denken, dass ich eben wirklich runtergehe und mich nicht so viel nur nach vorne bücke. Da versuche ich schon dran zu denken und dann tut's einem auch gut. Ich versink da drin. Ja? Die Erde, die erdet, und die Tätigkeit ist genau das, was ich machen möchte in diesem Moment. Da freue ich mich ja schon drauf, wenn ich herfahre, weiß ich ja schon, heute pflanzt du das Geranium an die und die Stelle.
8: Wer also den Herbst seines Lebens fit und selbstbestimmt erleben will, greift im Garten am besten zur Schaufel und macht sich mit gutem Gewissen die Hände schmutzig. Klappt natürlich auch auf dem Balkon.
1: Ganz ohne Wissenschaft, dem kann ich nur zustimmen. Gartenarbeit macht Spaß. Das war unser Bericht zur gesunden Gartenarbeit.
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1: Heute vor 10 Jahren starb der deutsche Schauspieler Hilmar Tate. In Ost und West hatte er sich einen Namen gemacht, sowohl auf Theaterbühnen als auch in Film- und Fernsehproduktionen. Katharina Gulaikow erinnert an ihn.
11: Ich höre auf zu leben, aber ich habe gelebt. So lebe auch du, mein Freund, gern mit Lust und scheue den Tod nicht.
12: Goethes Worte überschreiben die Todesanzeige für Hilmar Tate. Seine Frau, die Schauspielerin Angelika Domröse, fügt noch einen Danke für alles hinzu. Es wird ein stiller Abschied in Berlin-Mitte, ohne Reden mit der Familie, seinen 2 Söhnen und Freunden aus der Filmwelt.
13: Früher haben ihre Stellungnahmen doch geradezu getrieft von marxistisch-leninistischen Zitaten.
14: Ich wollte überzeugender sein als die anderen.
12: Domröse und Tate galten als das Traumpaar des DDR-Films und Theaters seit den 70er Jahren. Erfolgreich waren beide schon vorab.
15: Kein Mensch hält das aus. Wenn du wenigstens wüsstest, wofür du krepierst.
12: Zur Welt kommt Hilmar Otto Tate 1931 in einem Dorf bei Halle an der Saale. Er nennt sich zeitlebens einen Dorflümmel, der früh in die Welt hinaus will.
16: Ich hatte immer die Sehnsucht, noch woanders sein zu wollen.
12: Mit 16 geht es auf die Hochschule für Musik und Theater in Halle.
17: Dort lernt er, dass er von sich selbst überzeugt sein muss, sonst ist es niemand.
18: In Erwägung unserer Schwäche machtet ihr Gesetze, die uns knechten sollen.
17: Schnell landet der Brecht-Fan im Berliner Ensemble bei Brechts Witwe Helene Weigel.
19: Seine geistige Leistung und seine dichterische Leistung waren für mich immer maßstäblich. Das war so mein Übervater, ja.
17: Einem Millionenpublikum in der DDR bekannt wird der Schauspieler mit der unverwechselbaren, tiefsamtigen Stimme im fünfteiligen Fernsehfilm Daniel Druskert. Als Gegenspieler eines anderen DDR-Stars, Manfred Krug.
20: So eine lumpige LPG wie deine, die leite ich von Horbeck aus, nebenbei, per Telefon.
21: Bist du wirklich noch nie auf den Gedanken gekommen, dass du anderen wegnimmst, was du dir für Horbeck unter den Nagel reißt?
17: Mehr als 30 DEFA-Filme dreht er begeistert an den Ostberliner Theatern, bevor er zusammen mit seiner Frau Angelika Domröse 1980 die DDR nach West-Berlin verlässt. Nach ihrem Protest gegen die Ausweisung Wolf Biermanns aus der DDR bekommen beide kaum noch Angebote.
22: Es war eine Situation, wo ich nicht mehr vors Publikum hätte treten können. Dieser Beruf hat ja was mit Unmittelbarkeit zu tun, da muss man vorhanden sein.
17: Auch im Westen kann er als einer der wenigen DDR-Stars nahtlos an seine Erfolge anknüpfen. Spielt am Schiller-Theater in Berlin und in Wien am Burgtheater. Lehnt die Rolle eines Tatortkommissars ab und brilliert als Kiezkönig in Dieter Wedels König von St. Pauli.
23: Verkaufen kommt nicht in Frage. Das Lokal ist mein Leben.
24: Dann verabschiede dich mal davon.
17: Himmertater arbeitet mit den großen deutschen Regisseuren wie Wolf, Schlöndorff, Zadek und Fassbinder zusammen. Für ihn stehen die Fans jahrzehntelang im Theater oder an der Kinokasse Schlange.
25: Bavaria Halle 3. Gut. Ich werde da sein. Wiedersehen, Frau Voss.
17: Schlitzohrig, düster, leidenschaftlich, kraftvoll und augenzwinkernd sind seine Rollen. Prämiert in Ost und West, unter anderem mit dem Nationalpreis der DDR, dem Adolf-Grimme-Preis und dem Bayerischen Fernsehpreis. Einer, der mit sich im Reinen war.
26: Das Land gewechselt, ich habe alle Theater gewechselt, ich habe mich nie festgesetzt. Ich bin nie zum unkündbaren Typen geworden. Darüber bin ich sehr froh eigentlich.
17: Gestorben ist Himmertate im Alter von 85 Jahren. Am 14. September 2016. Heute vor 10 Jahren.
1: Das war der Stichtag von Katharina Gulaikow.
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28: Mit Ina Kast und einem frisch gebackenen US Open Champion, Deutschlands bester Tennisprofi Alexander Zverev, hat nach den French Open nun auch in New York einen Grand Slam Titel gewonnen. Er setzte sich im Finale gegen den US-Amerikaner Ben Shelton in 4 Sätzen durch. Direkt nach dem verwandelten Matchball hörte sich das bei unserem Reporter Tim Brockmeier so an.
29: Kann ein Grinsen breiter sein als das des Deutschen, der deutschen Nummer 1 Alexander Zverev. Eben gerade nochmal mit der Faust in den Himmel von New York, in den Nachmittaghimmel. Hier ist es 5 vor 18 Uhr, 5 vor 6 in New York im Stadtteil Queens. Saß eben auf seiner Bank nach seinem verwandelten Matchball. Zuvor war er natürlich bei seinem Papa, bei seinem Coach, bei seinem Bruder, hat sie umarmt, bei seinem Athletiktrainer. Ist dann ganz großer Sportsmann rüber in die Box zum Team von Ben Shelton gegangen, hat dort alle beglückwünscht. Alexander Zverev ist Grand Slam Champion zum zweiten Mal, ist US Open Champion. Herzlichen Glückwunsch.
28: Alexander Zverev hat damit auch sehr gute Chancen, zu Deutschlands Sportler des Jahres gewählt zu werden. Wir gucken nun auf die SV Elversberg. Sie ist frech und sie hat Selbstvertrauen. Am dritten Spieltag in der Fußball-Bundesliga hatte der Aufsteiger nun den großen FC Bayern zu Besuch. Die Saarländer haben sich richtig teuer verkauft. Für Punkte hat es allerdings nicht gereicht. Matthew Gene Schön.
30: Es war ein knapper, aber verdienter Sieg der Bayern beim Aufsteiger aus Elversberg. 2:1 am Ende nach den Treffern von Lennart Kahl und Harry Kane. Auch wenn der Rekordmeister trotz zwischenzeitlich 70% Ballbesitz zumindest 12 Minuten lang um den Dreier zittern musste. Weil die SVE nach einer knappen Stunde durch Ex-Bayern-Spieler Maurice Krattenmacher per Traumtor zum 1:1-Ausgleich kam. Aber Vincent Kompany reagierte prompt und gewaltig, brachte Musiala, Diaz, Kimmich und Davies für die 25-minütige Schlussoffensive. Und die zeigte Wirkung. Nur 5 Minuten später erlöst Kane seine Bayern mit seinem ersten Saisontor. Nach dem 0:0 auf Schalke tut sich der Rekordmeister auch gegen den Aufsteiger aus dem Saarland schwerer als erwartet. Die 3 Punkte sind am Ende aber trotzdem hoch verdient.
28: RB Leipzig atmet auf. Nach der Niederlage gegen Como in der Champions League konnten die Sachsen in der Bundesliga ein 5:0 gegen den Hamburger SV Bayern. Der HSV ist nun mit 0 Punkten und 0:12 Toren Tabellenletzter. Das sagt HSV-Trainer Merlin Polzin zur aktuell schwierigen Situation.
0: Das gab es immer mal wieder, aber wichtig ist, wie gehst du in diesen Momenten miteinander um? Wie fängst du bei dir selbst an oder versuchst du auf andere zu schauen? Versuchst du selbst, Dinge dann besser zu machen? Versuchst du selbst voranzugehen? Und genau das machen die Jungs. Und deshalb muss sich keiner Sorgen um uns machen. Aber wir wollen natürlich anfangen, ein besseres Gesicht zu zeigen, um den HSV dann auch so zu vertreten, wie es angemessen ist.
28: Nächste Chance am kommenden Samstag zu Hause gegen Köln. Die US-Frauen haben sich den WM-Titel im Basketball geholt durch einen klaren Finalsieg über Frankreich. Die deutschen Basketballerinnen schließen die Heimweltmeisterschaft in Berlin mit Platz 4 ab. Sie unterlagen im Spiel um Bronze Spanien mit 58:81. Jakob Rüger, wie ist das Turnier aus deutscher Sicht einzuschätzen?
2: Also die Enttäuschung war im ersten Moment natürlich groß bei der DBB-Auswahl. Sie wollten die Chance auf die erste WM-Medaille nutzen, aber Spanien war einfach zu abgezockt. Unter dem Strich ist das Turnier dennoch ein historischer Erfolg, auch wenn es etwas dauern wird, bis die Spielerinnen das realisieren. Platz 4 ist die beste Platzierung in der Geschichte des deutschen Frauenbasketballs. Sie haben die vielen tausend Zuschauer in Berlin begeistert und vor allem wird der Viertelfinalsieg über Europameister Belgien im Gedächtnis bleiben. Die deutschen Basketballerinnen haben gezeigt, dass in der Zukunft mit ihnen zu rechnen ist.
28: In der Formel 1 hat der Italiener Kimi Antonelli den großen Preis von Spanien gewonnen. Es war schon sein 8. Sieg im 14. Saisonrennen. Jetzt ist erstmal eine 2-wöchige Pause. Danach geht es in Aserbaidschan für die Formel 1 weiter.
1: Und das war Ina Kast mit dem Sport. Achtung, wir haben einen Falschfahrer auf der A19 Rostock-Berlin. Zwischen Waren und Röbel kommt Ihnen ein Falschfahrer entgegen. Ich wiederhole, auf der A19 Rostock-Berlin. Zwischen Waren und Röbel ist ein Falschfahrer unterwegs. Vorsicht da in beiden Richtungen. Und nun weiter im Programm. Und da haben wir einen Hörtipp für Sie.
3: Gefühl in der Notaufnahme war eigentlich Unwohlsein. Und dass es irgendwie nicht weiterging und ich das Gefühl hatte, ich sei irgendwie abgeschoben.
4: Delir im Krankenhaus.
5: Tatsächlich ein Zustand kompletter Verwirrtheit. Häufig sind die Menschen dann gar nicht mehr ansprechbar. Manche werden aggressiv, sie randalieren oder halluzinieren.
6: Es ist ja gar nicht so selten, dass alte Leute ursprünglich mit einem ganz anderen Problem ins Krankenhaus kommen. Dort werden sie dann behandelt oder auch erfolgreich operiert. Aber nach der Entlassung sind dann viele nicht mehr in der Lage, ihr Leben selbstständig zu leben.
4: Was sind die Ursachen?
5: Also die neuronalen Strukturen des zentralen Nervensystems, die geraten durch Stress, durch Angst und Schmerzen, im wahrsten Sinne des Wortes, durcheinander, komplett durcheinander.
4: Und wie kann man dem begegnen? Mit mehr Umsicht und Aufklärung in den Kliniken.
7: Wir reorientieren in Zeit und Raum. Das kann nach einer OP verloren gehen. Dann haben wir Mobilisation. Aus dem Bett auf die Beine. Nicht bloß körperlich aktivieren, auch geistig aktivieren. Und möglichst viel Struktur in den Tag reinzubringen.
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1: Um 1.30 Uhr mit Olaf Knapp. US-Präsident Trump hat Forderungen zurückgewiesen, das Tempo der Entwicklung von künstlicher Intelligenz wegen Sicherheitsbedenken zu drosseln. Aus Sicht von Trump stehen hinter derartigen Forderungen so wörtlich negative Kräfte. Angesichts der deutlichen Warnungen vor Gefahren für die Menschheit durch KI hatte der Chef des Unternehmens Amoday zu einer Verlangsamung aufgerufen. Unterstützung erhielt er vom Chef des Konkurrenzunternehmens OpenAI Altman und dem Tech-Unternehmer Musk. Nach der Parlamentswahl in Schweden zeichnet sich ein Kopf-an-Kopf-Rennen ab. Der oppositionelle Mitte-Links-Block hat einen hauchdünnen Vorsprung vor dem Lager des konservativen Regierungschefs Kristersson. Aus Stockholm Jana Sinram.
2: Nach Auszählung von etwa 3/4 der Stimmen sind die Sozialdemokraten der ehemaligen Ministerpräsidentin Magdalena Andersson stärkste Kraft. Sie erzielen laut den Hochrechnungen mit knapp 28% der Stimmen eines ihrer bisher schlechtesten Ergebnisse. Gemeinsam mit den drei anderen Parteien des linken Lagers haben sie derzeit aber eine hauchdünne Mehrheit. Die bisherige Opposition könnte auf 175 Mandate im Reichstag kommen, der rechte Parteienblock von Ministerpräsident Ulf Kristersson auf 174.
1: Im finnischen Rovaniemi findet heute ein Arktis-Gipfel statt. Bundeskanzler Merz ist nach Lappland gereist, um mit EU-Partnern und Staaten der Region über wichtige strategische Fragen zu diskutieren. Die Arktis war zuletzt geopolitisch immer mehr in den Fokus gerückt. Durch den Klimawandel werden neue Seewege frei und auch Bodenschätze. Eine mögliche AfD-Landesregierung in Sachsen-Anhalt könnte sich mit einer Kontrolle durch den sogenannten Bundeszwang konfrontiert sehen. Nach der CDU haben sich im Redaktionsnetzwerk Deutschland jetzt auch SPD, Grüne und Linke offen dafür gezeigt. Aus der Nachrichtenredaktion Viktor Kupka.
3: Der parlamentarische Geschäftsführer der SPD im Bundestag Wiese erklärte, dass es gut sei, dass das Grundgesetz Möglichkeiten vorsieht, verfassungsgemäßes Handeln eines Bundeslandes notfalls per Weisung zu erzwingen. Die parlamentarische Geschäftsführerin der Grünen, Mihalic, meint, alle demokratischen Kräfte seien gefordert, dieses Werkzeug zu nutzen. Zudem sei aber die Prüfung eines Parteienverbots dringend nötig. Ähnlich äußerte sich die Linke. Mit dem Bundeszwang kann die Bundesregierung mit Zustimmung des Bundesrates ein nicht kooperatives Land zur Erfüllung seiner Pflichten anhalten.
1: Das Wetter in Deutschland. Nachts auf trocken, gebietsweise Nebel, 15 bis minimal 7 Grad. Am Tage vom Saarland bis in den Südosten viele Wolken und gelegentlich Schauer. Sonst häufig trocken. Bei Höchstwerten von 17 Grad an der Müritz bis 27 Grad am Oberrhein. Das waren die Nachrichten.
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4: Achtung, Falschfahrer auf der A19 Rostock-Berlin. Zwischen Waren und Röbel wird uns ein Falschfahrer gemeldet. Fahren Sie da äußerst rechts und überholen Sie nicht. Ich wiederhole, auf der A19 Rostock-Berlin zwischen Waren und Röbel ist ein Falschfahrer unterwegs. Und dann kommen wir noch zu den anderen Meldungen. Wir haben aktuell keine Staus und Unfälle vorliegen. Ihnen eine gute und freie Fahrt.
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4: Mit Detlef Karg im Studio. Willkommen. Die moderne Welt, sie scheint uns oft anstrengend. Aber vielleicht haben das die Menschen vor 200 oder 100 oder 300 Jahren ja auch gedacht. Anstrengend war es vermutlich immer. Aber heute gibt es ganz andere Erleichterungen. Lieferdienste etwa, die uns Essen bringen. Oder Software, die für uns Entscheidungen trifft. KI nimmt uns Arbeit ab. Was gewinnen wir und was verlieren wir dadurch, wenn wir solche Erleichterungen annehmen und zum Teil unseres Alltags machen? Und was ist, wenn wir uns stattdessen etwas zumuten? Darüber hat meine Kollegin Sabina Mattei vom RBB mit Sibylle Anderl gesprochen. Sie ist Astrophysikerin, Philosophin und auch Journalistin und hat gerade ein Buch mit dem Titel Bequeme neue Welt veröffentlicht. Darin geht es um das Spannungsverhältnis von Anstrengung und Bequemlichkeit. Und die erste Frage an Sie war, warum ist dieses Thema gerade heute so aktuell?
5: Ja, ist interessant, dass Sie das sagen. Tatsächlich ist das ja auch ein Thema, was schon in zahlreichen Märchen und Sagen und einfach immer wieder auftaucht. Diese Warnung vor Faulheit, davor in die Bequemlichkeit zu gehen und die Anstrengungen zu fürchten. Also es ist ein Thema, das für Menschen schon immer große Relevanz hatte. Für uns heute hat es aus meiner Sicht deshalb große Relevanz, weil wir natürlich in einer extrem bequemen Welt leben. Unsere moderne Welt macht uns sehr umfassende Bequemlichkeitsangebote, die wir aber auch sehr bereitwillig annehmen, eben weil, wie Sie gerade schon gesagt haben, wir in einer Welt leben, die gleichzeitig unglaublich stressig ist, unübersichtlich, hektisch. Wir brauchen diese Bequemlichkeit, um mit dieser Welt klarzukommen.
6: Was wir gewinnen, wenn wir uns etwas zumuten, das ist der Untertitel Ihres Buches. Worin liegt denn der Gewinn der Zumutung?
5: Es ist tatsächlich so, dass wir, wenn wir bequeme Lösungen wählen, häufig etwas im Gegenzug aufgeben. Ich denke, es ist wichtig, dass wir uns jeweils die Frage stellen, was wir dabei aufgeben. Also das können ganz unterschiedliche Dinge sein, es können Fähigkeiten sein. Wenn wir es uns bequem machen, also wenn wir zum Beispiel immer Essen bestellen, dann werden wir vielleicht weniger unsere Kochkünste verbessern. So ein typisches Beispiel für eine Fähigkeit, die schlechter wird. Wir verlieren Unabhängigkeit. Wenn wir uns auf Dinge bequem verlassen, dann sind wir natürlich darauf angewiesen, dass sie auch funktionieren. Oft sind bequeme Lösungen auch die, die vielleicht qualitativ nicht unbedingt die besten sind. Oft sind bequeme Lösungen auch die, die uns nicht unbedingt zufriedener machen und die uns langfristig vielleicht sogar schaden können.
6: Wie unterscheiden Sie gesunde Vereinfachung von schädlicher Bequemlichkeit?
5: Ja, das ist natürlich eine nicht ganz triviale Frage. Und mein Appell ist, dass man sich diese Frage einfach erstmal stellt. Also, dass man sich jeweils überlegt, wenn ich die bequeme Lösung wähle, verliere ich da etwas, was mir wirklich wichtig ist? Oder ist das jetzt ein Weg, der für mich in Ordnung ist, weil es sowieso etwas ist, was mir nicht unbedingt Zufriedenheit gibt oder was mir tatsächlich nicht besonders wichtig ist? Also zum Beispiel, ich habe natürlich überhaupt gar nichts dagegen, wenn man sich Essen bestellt, wenn man alles googelt, wenn man KI benutzt und so weiter. Aber man muss sich einfach jeweils die Frage stellen, ist es tatsächlich das, was ich jetzt in dem Moment wirklich will, was für mich gut ist. Und ich glaube, diese Frage heute zu stellen, ist deshalb so wichtig, weil wir in einer Welt leben, wo sich unheimlich viel ändert, und zwar auch sehr fundamental. Wir erleben das gerade mit den Umbrüchen, die durch KI eingeleitet werden. Und diese Umbrüche, die stellen uns an vielen Stellen vor die Frage, wie wir künftig leben wollen. Also was ist das Leben, das wir künftig als Menschen leben wollen? Wie wollen wir arbeiten? Wie wollen wir unseren Alltag verbringen? Und das hat ganz, ganz viel damit zu tun, dass wir eben nicht immer dem bequemen Impuls folgen, sondern dass wir jetzt uns die Zukunft so gestalten, wie wir sie uns tatsächlich wünschen.
6: Sie haben jetzt schon die künstliche Intelligenz erwähnt. Anders als andere technische Neuerungen, selbst PCs, das Internet, ist das keine inkrementale Neuerung, die sich über Jahre, Jahrzehnte hingezogen hat, sondern sie kommt, jedenfalls aus der Wahrnehmung der normalen User, sehr plötzlich. Das ist auch so ein Querschnittsthema Ihres Buchs. Ist denn schädliche Bequemlichkeit der KI innewohnend?
5: Absolut nicht. Ich meine, ich bin Astrophysikerin, mir liegt das alles sehr nahe. Bin begeistert von neuen technischen Innovationen, aber gerade bei der KI sieht man, es kann natürlich beide Seiten haben. Und ich glaube, das haben wir mittlerweile auch alle in eigener Erfahrung ein Stück weit schon erfahren. Also das, was wir durch KI an Verbesserungen schon absehen können und auch schon erleben, das ist natürlich immens. Wir haben Zugriff auf ungeheure Wissensbestände. Wir können ganz viele lästige Tätigkeiten auslagern, dadurch Zeit sparen, idealerweise vielleicht Zeit für Dinge sparen, die wir lieber machen und die uns mehr erfüllen. Aber auf der anderen Seite ist auch jetzt schon klar, KI ändert vieles. Es ändert unser Kommunikationsverhalten. Es verändert Machtverhältnisse. Wir machen uns durch KI an vielen Stellen auch abhängig von Technologieunternehmen, von denen wir vielleicht nicht unbedingt abhängig sein wollen. Und insofern ist KI ein gutes Beispiel dafür, dass es tatsächlich beide Seiten hat und wir bei aller Technikoffenheit und bei aller Begeisterung für Neues schon auch schauen müssen, in welche Richtung die Entwicklungen gehen.
6: In Ihrem Buch blättern Sie in 7 Kapiteln Bereiche auf, in denen Sie Zumutungen für nötig halten. Wenn wir das jetzt mit KI verbinden, ist KI Fluch oder Segen für das menschliche Miteinander?
5: Ich hoffe, dass es sich als Segen herausstellt. Ich glaube, das liegt jetzt gerade an uns, wie wir KI einsetzen, dafür unser Leben besser zu machen. Aber wir sehen schon viele Anzeichen dafür, dass es auch Fluch werden könnte, weil menschliche Arbeit, menschliche Aktivität vielleicht an Wert verliert, weil wir Dinge verlernen, die uns als Menschen im Kern ausmachen. Also gerade dieser ganze Bereich Denken, Lernen, Argumentieren, Schreiben. Das ist natürlich gefährlich, dass das etwas ist, was durch KI extrem beeinflusst wird. Und wir sehen, dass die Entwicklung der KI auch auf einer größeren, auf einer systemischen Ebene für große Gefahren sorgt. Also die ganzen Sicherheitsaspekte, die wir jetzt mit KI-Agenten sehen, wo die Kontrolle einfach gar nicht mehr gegeben ist, wo man nicht weiß, was das mittelfristig bedeutet für kritische Infrastruktur, für das Internet. Und die schon erwähnten Machtverhältnisse, wo man merkt, Unternehmen werden immer mächtiger, Staaten geraten immer mehr in die Defensive. Also auf allen Ebenen menschlichen Zusammenlebens verschieben sich Dinge. Und KI ist da überall ein wichtiger Faktor derzeit. Und ich glaube, ob es Fluch oder Segen wird, das entscheidet sich gerade. Es ist noch nicht entschieden.
6: Ich möchte noch mal auf den direkten menschlichen Kontakt, so dieses Zwischenmenschliche zurückkommen. Manche Menschen finden ja offenbar den Austausch mit einem Chatbot inzwischen sehr bereichernd, sogar angenehmer als mit anderen Menschen. Muss das unbedingt schädlich sein?
5: Erstmal finde ich, zeigt das, wie schnell diese Entwicklung gerade abläuft. Also ich glaube, so vor 1 oder 2 Jahren hätte man noch gedacht, das kann nicht so schnell passieren. Man kannte das aus dem Film Her, also aus dem Kino.
6: Eine Dystopie eher, nicht?
5: Genau. Und man dachte, naja, dass wir uns mit Chatbots unterhalten, das kann doch eigentlich nicht sein. Wenn man jetzt aber heute Umfragen anschaut, also es gibt zum Beispiel eine repräsentative Umfrage der Pronova-Versicherung aus dem Mai dieses Jahres, wo rauskam, dass jeder dritte Deutsche mittlerweile schon über Beziehungsprobleme lieber mit der KI spricht als mit seinem Partner. Also wir sind da mittlerweile schon relativ weit. Und das ist auch erstmal verständlich, weil natürlich KI-Gespräche unheimlich bequem sind. KI-Chatbots sind bequeme Gesprächspartner, die haben keine Launen, die sind immer verfügbar, die haben keine Zeiteinschränkungen, sie sind höflich.
6: Könnten die deswegen nicht auch gerade bei Beziehungsproblemen sehr nützlich sein, als neutrale Instanz?
5: Sie können sehr nützlich sein, aber man muss sich immer vor Augen halten, dass diese Gespräche mit Chatbots ganz fundamental anders sind und sein müssen als Gespräche, die wir mit Menschen führen. Einfach aus dem Grund, dass die Chatbots nur dafür da sind, um unsere Bedürfnisse zu befriedigen. Das heißt, es ist eine rein instrumentelle Beziehung. Der Chatbot ist nur dafür da, damit ich mich besser fühle, damit meine Bedürfnisse und meine Fragen beantwortet werden. Und wenn wir mit so einer Haltung anderen Menschen gegenübertreten, dann ist das eine sehr unmenschliche Art, miteinander umzugehen. Man muss sich das wirklich mal bewusst machen, wenn man andere Menschen einfach nur als Bedürfniserfüller der eigenen kommunikativen Bedürfnisse sieht, dann ist das kein Miteinander, das wir wollen. Und insofern muss eigentlich immer klar sein, wenn ich mit einem Chatbot rede, ist das etwas ganz anderes. Die Art von Kommunikation kann ich von anderen Menschen und darf ich von anderen Menschen nicht erwarten. Solange wir das für uns klar kriegen, ist es wahrscheinlich in Ordnung. Ich glaube nur, dass die Grenzen häufig verschwimmen. Und ich habe auch tatsächlich schon Fälle gehört, wo Menschen gesagt wurde, naja, also wenn ich mich jetzt mit dir unterhalte, so richtig sehe ich jetzt nicht den Mehrwert im Vergleich zum Gespräch mit meinem Chatbot.
6: Und die Opposition fehlt und das Gegenargument vermutlich.
5: Genau, es ist natürlich unangenehm, wenn Menschen einem widersprechen, wenn sie vielleicht schlecht gelaunt sind, wenn ich auch dann mal fragen muss, ja, was sind denn jetzt deine Bedürfnisse? Was möchtest du jetzt von mir? Das zu verlernen wäre fatal, gerade vor dem Hintergrund, dass wir gesellschaftlicher nun gerade in einer Situation sind. Das zeigt nicht zuletzt die politische Situation. Ich meine, wir haben jetzt gerade die Wahlen in Sachsen-Anhalt hinter uns. Wir haben gesamtgesellschaftlich ein Defizit, was eine funktionierende Debatten- und Diskussionskultur angeht. Wir kommen immer schlechter ins Gespräch. Menschen vereinzeln sich, fühlen sich schlecht verstanden. Und insofern sollte eigentlich die Entwicklung sein, dass wir besser miteinander reden können und nicht, dass wir schlechter miteinander reden.
6: Das bedeutet dann aber auch, wir müssen uns etwas zumuten, wenn wir unsere Demokratie aufrechterhalten wollen, oder?
5: Absolut, denn miteinander in einen gelingenden Diskurs zu kommen, das ist ja die Grundlage für funktionierende Demokratie, dass man Argumente austauscht und dass man sich auch darauf einlässt, was der andere zu sagen hat, dass man sich dafür interessiert, was ist denn die andere Position, die mit Sicherheit vielleicht nicht meine ist. Dieser Versuch, andere Menschen zu verstehen und dass man nicht verwechselt dieses Verstehen mit einem Übereinstimmen, das ist, glaube ich, auch was, woran es häufig schon krankt. Also, dass man den anderen erstmal ernst nimmt und davon ausgeht, ich kann von meinem Gesprächspartner etwas lernen. Und selbst wenn mich das nicht überzeugt, glaube ich, müssen wir wieder dahin kommen zu verstehen, auch wenn es anstrengend ist, lohnt es sich, andere Einstellungen und Positionen erstmal verstehen zu wollen.
6: Sie haben die Denkfähigkeit vorhin genannt. die ist besonders wichtig auch im Bildungsbereich. Schülerinnen, Schüler, Studenten, Studentinnen, die delegieren die Mühe des Lernens ja offenbar schon zunehmend an KI. Die übernimmt dann diese eigentliche Denkarbeit, also das Ringen um Begriffe, um Argumente, um Strukturen. Kann man das denn überhaupt noch umkehren im Bildungsbereich?
5: Man sieht jetzt schon, wie schwer das ist. Und das werden einem alle Lehrer und aber auch alle Hochschullehrer, alle Professoren bestätigen. Da hat sich jetzt schon alles komplett geändert. Also die gesamte Praxis des Lernens an den Schulen und an den Hochschulen ist völlig auf den Kopf gestellt. Einfach weil es diese Möglichkeiten gibt und weil man jetzt ja mittlerweile schon fast im Nachteil ist, wenn man sie nicht nutzt. Gleichzeitig muss man aber sagen, KI bietet die Möglichkeit, sehr gut und effizient zu lernen. Also es könnte auch ein ideales Lernwerkzeug sein.
6: Wie denn?
5: Naja, man kann sich den Chatbot ja personalisiert so einrichten, dass er personalisiert die richtigen Lerninhalte liefert. Also dass er weiß, okay, mein Nutzer hat vielleicht gerade eine Schwäche bei dem und dem englischen Vokabelfeld, also kann ich die jetzt nochmal gezielt abfragen. Oder dass man sich im Geschichtsunterricht vielleicht einen Bot bastelt oder einen Agenten bastelt, der irgendwelche historischen Figuren verkörpert, mit denen man sich unterhalten kann. Also man muss da einfach kreativ sein. Wenn man das ist, dann kann man mit KI auch unglaublich viel lernen. Aber ob KI im Kontext des Lernens nützlich ist und tolle Möglichkeiten eröffnet oder ob sie das Lernen behindert, das entscheidet sich ein weiteres Mal an unserer Bequemlichkeit und an unserer Motivation, ob wir wirklich lernen wollen. Und insofern glaube ich, ist jetzt die große Herausforderung, den jungen Menschen beizubringen, warum Lernen so wichtig ist und dass sie ihre Motivation nicht verlieren dürfen und ja nicht den fatalen Weg wählen dürfen, zu versuchen, einfach die KI als Shortcut zu nehmen, um ihre Prüfungen zu bestehen.
6: Das ist eine Herausforderung für Eltern, aber vielmehr noch für Lehrer und Dozenten, Dozentinnen, die bereits in der Pandemie gezeigt haben, dass sie mit technischen Mitteln oft hinterherhinken hinter dem, was ihre Schüler und Studenten können. Eröffnet KI denn für Lehrer und für Dozenten neue didaktische Möglichkeiten?
5: Mit Sicherheit, da gibt es ja auch schon, also gerade auch in den USA, einige Experimente von Schulen, die versuchen, KI ganz offensiv einzusetzen. Und durch diese persönliche Anpassung der Lerninhalte auf die Kinder, die durch KI möglich wird, einfach weil sie so effizient arbeitet, auch sehr viel Zeit sparen können. Also dass sie die Lerninhalte dadurch, dass sie so individuell auf die Lernbedürfnisse der Schüler eingehen können, in sehr kurzer Zeit übermitteln können und dann die frei gewordene Zeit für andere Aktivitäten nutzen können, die vielleicht mehr mit Erfahrung draußen zu tun haben oder mit der Erlangung praktischer Fähigkeiten, dass man irgendwas zusammen bastelt, dass man eher ja versucht, den Schülern praktische Fähigkeiten zu vermitteln. Ich glaube, wir sind da jetzt gerade in einer Phase, wo sehr viel Kreativität gefragt ist. Aber das stimmt natürlich, was Sie gesagt haben. Wir hängen da, glaube ich, wie immer hinterher. Und die Schülerinnen und Schüler sind natürlich immer sehr schnell darin, solche technologischen Möglichkeiten so anzuwenden, dass es ihr Leben erstmal einfacher macht. Und die haben natürlich nicht unbedingt vor Augen, dass sie fürs Leben lernen müssen. Auch das ist natürlich ein altes Problem, das die Menschen schon seit Jahrhunderten, wahrscheinlich seit Jahrtausenden verfolgt.
6: Also KI bedeutet auch Zumutung für Lehrpersonal zum Beispiel. Nun ist die Welt ja wirklich komplex, aber kann es da nicht hinderlich sein, sich darauf einzulassen, auf diese Komplexität? Ich denke zum Beispiel an Politiker. Politiker, die auf Komplexität hinweisen, vielleicht auch komplexe politische Rezepte haben. Die werden dafür ja eher abgewatscht, als dass man ihnen zuhört.
5: Das ist wahrscheinlich ein Grunddilemma der politischen Praxis, dass die Menschen sich nicht auf komplexe Probleme einlassen können und wollen. Ich sehe das dann tatsächlich mit Sorge, dass wir immer weniger dazu bereit sind, uns tief in Themen einzuarbeiten. Das ist die eine Seite. Und die andere, die hatte ich vorhin schon kurz erwähnt, dass auch, glaube ich, das Anerkennen von Wissen anderer etwas ist, was immer schwieriger wird. Also wir googeln irgendwas oder wir fragen den Chatbot, erklär mir mal die Quantenmechanik, so dass ein 8-Jähriger das verstehen kann. Und dann kriege ich irgendwie eine Erklärung und habe dann im schlimmsten Fall das Gefühl, okay, Quantenmechanik, eigentlich ist es ja gar nicht so schwierig. Das habe ich jetzt schon auch ganz okay verstanden. Und ich glaube, dieses Bewusstsein, dass es Dinge gibt, die sind halt komplex und schwierig und die muss ich auch vielleicht nicht alle selber verstehen, aber es gibt Menschen, die die verstehen. Und vor denen habe ich aus diesem Grund auch Respekt. Ich glaube, diese Einstellung, die müssen wir uns bewahren, denn das ist die Grundlage unserer arbeitsteiligen Gesellschaft. Da gibt es auch schon tatsächlich Studien, die darauf hinweisen, das war schon mit der Nutzung von Google so, das ist jetzt auch in der KI-Nutzung abzusehen, dass das immer schwieriger wird. Also Menschen überschätzen ihr eigenes Laienverständnis, wenn sie mit verständlichen Wissensinhalten konfrontiert werden. Und ich glaube, das ist ein schwieriger Punkt, eben weil wir in einer wissensbasierten Gesellschaft leben.
6: Nun sind Sie ja Wissenschaftlerin, Astrophysikerin, Philosophin. Haben Sie eigentlich noch Aha-Erlebnisse, die der Komplexität einer Materie oder eines Sachverhalts geschuldet sind?
5: Die habe ich täglich. Ich habe nun das Glück, als Journalistin arbeiten zu dürfen, als Wissenschaftsjournalistin. Und da bringt es mein Job jeden Tag mit sich, dass ich Themenbereiche erkunden darf und vor allem dann auch jeweils wieder feststelle, wie wenig ich von vielen Dingen weiß. Das ist aber, finde ich, auch ein schönes Gefühl, weil es die Welt auch ein Stück weit verzaubert. Also ich finde, es ist etwas, wo ich mich jeden Tag wieder freuen kann, was es alles für Dinge und Themen gibt, die ich neu entdecken könnte, wenn ich die Zeit dafür hätte.
6: Frau Anderl, Sie haben nicht nur auf die Bequemlichkeit moderner Technologien zu nutzen hingewiesen, sondern zum Beispiel auch auf Manipulationsmöglichkeiten. Schafft KI denn besondere Möglichkeiten, Bequemlichkeit zur Manipulation auszunutzen?
5: Menschen haben natürlich schon immer versucht, sich gegenseitig zu manipulieren und die Bequemlichkeit war da schon immer ein gutes Werkzeug, weil Bequemlichkeit uns dazu verleitet, aus dem Bauch heraus zu entscheiden, also nicht nochmal genauer darüber nachzudenken, was wir machen, auch Dinge zu wählen, die langfristig für uns schlecht sind, unseren Impulsen zu folgen, unseren Leidenschaften. Also Bequemlichkeit ist, was Entscheidungen angeht, oftmals kein guter Ratgeber. Und man kann das gezielt ausnutzen. Das wird in der Werbung natürlich ausgenutzt. Wir kennen das auch im Internet, also die Buttons, auf die man klicken soll, weil man irgendwelche Nutzerrechte abgibt, die sind dann meistens grün hinterlegt und das sind die man sofort findet. Und die meine Daten schützen, die muss ich dann erstmal suchen, die Knöpfe darauf zu drücken. Also das wird sowieso schon genutzt. Man kann das aber natürlich besser nutzen, je besser man die Menschen kennt, die man manipulieren möchte. Also wenn ich weiß, dass sie unheimlich gerne Schokolade esse, dann weiß ich, dass ich sie wahrscheinlich mit Schokolade gut bestechen kann. Das ist jetzt ein etwas sehr analoges Beispiel, aber das Problem ist natürlich, dass KI auch ein Werkzeug dafür ist, um Nutzer immer besser vorhersagen zu können und besser kennenzulernen, dadurch, dass KI eine Mustererkennungsmaschine ist. Das ist jetzt gar nicht die neue KI, die Sprachmodelle, sondern das ist die KI, die uns schon länger begleitet. Aber sobald wir Datenspuren im Netz hinterlassen wir Informationen, die ermöglichen, uns sehr genau einzuschätzen. Und das wird natürlich von vielen Unternehmen genutzt, um Profile zu erstellen. Und wenn das in die falschen Hände gerät, gut, bei den Unternehmen kann man auch schon unsicher sein, ob das die richtigen Hände sind, dann ist das natürlich ein Problem und ist eine große Gefahr.
6: Welche Rolle spielen denn Tech-Unternehmen bei der Manipulation?
5: Es ist ja deren erklärtes Ziel oder es ist das Ziel, wodurch sie einfach viel Geld und Macht erlangen, dass sie Informationen über die Nutzer sammeln und statistische Modelle nutzen und immer weiter verbessern. Und insofern spielen die eine ganz entscheidende Rolle. Und das ist auch etwas, was man natürlich nicht aus dem Auge verlieren darf, dass hinter dieser ganzen KI-Entwicklung, die bei uns als Bequemlichkeitssteigerung ankommt, dass das natürlich bezahlt wird. Und zwar nicht selten dann durch unsere Freiheit und durch unsere Unabhängigkeit. Und auch das ein Punkt, den wir meiner Meinung nach viel zu stark aus dem Auge verlieren, weil wir uns von diesem Enthusiasmus mitreißen lassen und dann denken, gut, Datenschutz und die Abhängigkeiten, die ich da eingehe, irgendwie wird sich das schon lösen. Ist nicht gesagt, dass sich das lösen lässt.
6: Kurzfristige Bedürfnisbefriedigung steckt oft dahinter.
5: Ja, ganz genau.
6: Frau Anderl, ein Leben ohne selbstgestellte Herausforderungen, so formuliere ich das jetzt mal, ohne selbstgestellte Zumutungen, das wäre bequem und das wäre auch vielleicht öde. Was wäre denn dann ein gutes Leben aus Ihrer Sicht?
5: Was ein gutes Leben ist, muss, glaube ich, jeder sowieso für sich selber rausfinden. Aber ich glaube, der erste Schritt ins gute Leben ist, dass man sich diese Frage überhaupt stellt. Und das ist ja schon in unserer hektischen Welt gar nicht unbedingt so selbstverständlich und für alle gegeben. Ich meine, wir kennen das alle, wir sind im Hamsterrad unseres Alltags gefangen, wir haben so viel zu tun, wir sind so gestresst, sich da mal rauszuziehen, einen Schritt zurückzutreten und sich zu fragen, was ist mir eigentlich wirklich wichtig, was für ein Leben möchte ich eigentlich führen? Das sind Fragen, die wir uns grundsätzlich zu selten stellen. Und es ist unbequem, weil es natürlich bequemer ist, einfach im Fluss zu bleiben und einfach weiter das zu machen, was von uns erwartet wird. Aber das ist ein Plädoyer, was ich wirklich sehr stark für die Philosophie auch eingehen würde. Wir sollten uns diese Fragen weiterhin stellen. Und wir stellen uns diese Fragen oft in unbequemen Lebenssituationen. Also wenn wir mit Schicksalsschlägen konfrontiert sind, wenn Dinge nicht so laufen, wie wir wollen, dann werden wir quasi dazu gezwungen, uns diese Fragen wieder zu stellen. Aber ich glaube, ein gelungenes Leben ist eines, was immer wieder Freiräume bietet, sich diese Relevanzfragen zu stellen und auch in Verbindung zu treten mit anderen Menschen, mit den Dingen in der Welt, mit neuen Erfahrungen auch, die man macht, wo man aus Routinen ausbricht und wo man dann eben nicht den bequemen Weg wählt, eine Serie zu binge-watchen oder Stunden in den sozialen Medien zu verbringen. Also ich glaube, wir haben schon ein ganz gutes Gefühl dafür, was uns gut tut und was nicht. Oft ist es halt so, dass wir uns überwinden müssen, diesem Gefühl auch zu folgen.
6: Frau Anderl, dann zum Schluss, wenn Sie unseren Hörerinnen und Hörern eine mühevolle, aber lohnende Angewohnheit empfehlen könnten, die sie wieder einüben sollten. Was wäre das?
5: Ich tue mich immer so sehr schwer damit, so Empfehlungen auszusprechen. Aber was mir gut tut, und da merkt man, wie sehr ich gebiased bin. Ich bin ja Astrophysikerin, aber was mir wirklich gut tut, ist ab und zu sich den Raum für Naturerfahrungen zu nehmen. Also vielleicht mal wieder rausfahren aufs Land, in den dunklen Himmel zu schauen, wo man dann idealerweise ganz viele Sterne sieht, wenn das Wetter gut ist, vielleicht sogar die Milchstraße, und sich dann einfach das eigene Denken so aufzuweiten, dass man auf die großen Fragen kommt, sich zu überlegen, was sehe ich da, was sagt es mir, dass ich Licht empfange, das tausende Jahre zu uns unterwegs war, aus unserer Milchstraße, was ist unser Platz in all dem, wo kommen wir her, hat das Ganze einen Sinn oder vielleicht nicht? Ich glaube, das sind Fragen, die wir natürlich normalerweise immer verdrängen und die auch so ein bisschen weltfremd daherkommen, aber sie begleiten uns Menschen einfach schon immer. Und die werden wir auch nicht los. Und das wäre, glaube ich, meine Empfehlung. Man kann das natürlich auch in den Bergen haben oder wenn man ans Meer fährt. Aber sich ab und zu diese Räume zu schaffen, mal wieder Gedanken zuzulassen, die über das hektische und gleichzeitig bequeme Leben des Alltags hinausgehen.
4: 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Und damit geht der erste Teil der ARD Infonacht vom Norddeutschen Rundfunk in Hamburg zu Ende. Im Studio nebenan macht sich bereits mein Kollege Philipp Kaver bereit, Sie noch gut informiert durch diese Nacht bis 6 Uhr zu begleiten. Mein Name ist Detlef Karg. Ich danke für Ihr Interesse und fürs Zuhören, auch im Namen von Redaktion und Technik, und ich wünsche Ihnen, dass Sie weiter gut durch diese Nacht kommen.

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1: Um 2 Uhr mit Thomas Haag. Guten Morgen. Bei den Kommunalwahlen in Niedersachsen ist die CDU erneut die stärkste Kraft vor der SPD. Das geht aus einer Hochrechnung von Infratest DIMAP im Auftrag des NDR hervor. Die CDU kommt dann demnach auf 27,7%, die SPD auf 24,5%. Die Grünen lägen bei 13,6%, die Linke kommt auf 5,9% und die AfD auf 16,5%. Nach der Parlamentswahl in Schweden zeichnet sich inzwischen ein Kopf-an-Kopf-Rennen zwischen dem oppositionellen Mitte-Links-Block und dem Lager des konservativen Regierungschefs Krista schon ab. In den ersten Prognosen hatte die Opposition deutlicher vorne gelegen. Aus Stockholm, Jana Sinram.
2: Nach Auszählung von etwa 3/4 der Stimmen sind die Sozialdemokraten der ehemaligen Ministerpräsidentin Magdalena Andersson stärkste Kraft. Die bisherige Opposition könnte auf 175 Mandate im Reichstag kommen, der rechte Parteienblock von Ministerpräsident Ulf Kristersson auf 174. Überraschend schlecht schnitten die rechtspopulistischen Schwedendemokraten.